0: Sachsenhausen am 29. und in Halle am 30. September ab 10 Uhr. Eine Anmeldung ist erforderlich. Weitere Infos und die Anmeldung eben unter www.hwkhalle.de/digital-präsent. Talente gesucht. Das Theater Eisleben lädt Kinder und Jugendliche zum Casting ein. In einen Rollen schlüpfen, sich auf der Bühne ausprobieren und gemeinsam Theater machen, das ist in den zwei Spielclubs des Theaters Eisleben möglich. Wer Interesse hat, mitzuwirken, ist herzlich zum Casting am Donnerstag, den 27. August von 16 bis 18 Uhr auf der Foyerbühne dazu eingeladen. Dort lernen die Teilnehmer sich sowie die beiden Spielleiterinnen Ulrike Lenz und Christine Troma kennen. Bevor in der darauffolgenden Woche die erste Probe startet, im Vordergrund stehen der Spaß auf und neben der Bühne sind neue Erfahrungen sowie das gemeinsam improvisieren, experimentieren und gestalten. Beide Theaterclubs entwickeln im Laufe der Spielzeit eine eigene Inszenierung, die dreimal aufgeführt wird. Der Theater-Kinderclub richtet sich an Kinder ab 8 Jahre. Proben sind immer Dienstag von 16:30 bis 18:30. Und Jugendliche ab 14 Jahren können sich im Theater-Jugendclub auf der Bühne ausprobieren. Proben sind jeden Donnerstag von 17 bis 19 Uhr. Eine Anmeldung zum Casting ist per E-Mail an die Theaterpädagogik unter theaterpädagogik@theater-eisleben.de möglich. Am Montag, den 31. August, ist die Bundestagsabgeordnete Caroline Bosbach zu Gast in Sangerhausen. Unter dem Motto "Klare Kante, Kursänderung, Brücken in die Zukunft" lädt sie gemeinsam mit dem CDU-Landtagsabgeordneten Matthias Redlich ab 18 Uhr zu einem offenen Bürgerdialog in den Biergarten des Restaurants Da Dino ein. Im Mittelpunkt stehen die Fragen und Anliegen der Bürgerinnen und Bürger. In lockerer Biergartenatmosphäre wollen die beiden ins Gespräch kommen. Alle interessierten Bürgerinnen und Bürger sind herzlich eingeladen. Eine Anmeldung ist nicht erforderlich.
1: Besuchen Sie das 14. Ascania Pferdefestival vom 20. bis 23. August auf der Herrenbreite in Aschersleben. Das heißt 4 Tage Pferdesport und Unterhaltung der Spitzenklasse. Organisiert vom Reit- und Fahrverein Einetal Westdorf Aschersleben e.V. Mehr Informationen unter www.ascania-pferdefestival.de.
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0: Die Mansfelder Bergwerksbahn mit ihren rührigen Vereinsmitgliedern ist seit Jahrzehnten kulturelles Urgestein in der Region. Nun wurden ihre Gleisanlagen Ende Juni auch Opfer der extremen Hitze. Um die Aufwendungen für die entstandenen Schäden bezahlen zu können, startete der Verein einen Spendenaufruf. Am 17. August konnte er an seinem Standort am Bahnhof Kloster Mansfeld in Bendorf eine Großspende in Empfang genommen werden. Aber hören wir den Vereinsvorsitzenden Thomas Fischer.
1: Also wir freuen uns sehr, dass wir hier stehen und so einen schönen Scheck in Empfang nehmen können, denn wir hatten am 28. Juni ein Ereignis, das war nicht so schön. Wir hatten bei 41 Grad Lufttemperatur im Schatten und Schienentemperaturen von über 80 Grad Celsius eine Gleisverwerfung. Das heißt, die Wärme hat dazu geführt, dass die Schienen sich so stark ausgedehnt haben, dass sie an einer Stelle nicht Platz genug gefunden haben, um sich qualifiziert auszudehnen. Und wir mussten innerhalb von einer Woche mit Hilfe eines qualifizierten Baubetriebes für Gleisspezialisierung dieses Gleis reparieren. Das ist uns gelungen, hat aber über 20.000 Euro gekostet. Und wir haben einen Aufruf gestartet. Unser Schatzmeister, Herr Zettel, hat den in die Welt gerufen. Und wir sind sehr froh, dass wir auf große Resonanz getroffen sind. Unter anderem bei der Firma Ciscom, die wir auch als Geschäftspartner seit vielen Jahren für unsere IT im Vertrag haben und damit sehr zufrieden sind. Und da sind wir heute noch zufriedener, dass das alles so ist, wie es ist. Ja, darum stehen wir hier, genau. Voller Freude.
2: Genau, und ich muss sagen, als ich das gesehen habe, den Aufruf, den ihr gestartet habt, und habe die Bilder gesehen, da dachte ich eigentlich, wir haben doch gar nicht April. Ich dachte, das ist ein April-Scherz. Das hätte ich mir nicht vorstellen können, dass es sowas gibt. Am Anfang dachte ich, wie gesagt, ey, die wollen uns veräppeln. Und dann kam der Aufruf und dann habe ich mir gleich gesagt, wir arbeiten so lange erfolgreich zusammen, die Mansfelder Bergwerksbahn, die Firma Ciscom GmbH. Da muss man sagen, wenn man sich da nicht hilft, dann läuft was verkehrt. Und das war mir von vornherein klar, dass ich dann sage, okay, da müssen wir mitmachen. Und wir wollten auch bewusst mit einem nennenswerten Betrag da helfen, weil 20.000 Euro ist eine Menge Geld. Und da geht es in größeren Schritten wahrscheinlich schneller.
0: Natürlich kann fleißig weiter gespendet werden. Alle Informationen gibt's auf der Seite der Mansfelder Bergwerksbahn www.mansfelderbergwerksbahn.de.

0: Mit Blaulicht und einem Bengalo-Spalier und natürlich unter der Traditionsfahne durch, so kam der neue Gerätewagen Logistik 2, wie er im Fachbegriff heißt, im Quartier der Ortsfeuerwehr Sangerhausen an. Fast alle der mehr als 130 Kameradinnen und Kameraden, die sich der Feuerwehr zugehörig fühlen, und zahlreiche Gäste waren erschienen, um das neue Fahrzeug in Empfang zu nehmen. Oberbürgermeister Thorsten Schweiger, der als erster das Wort ergriff, betonte, dass der Erwerb des neuen Gerätewagens im Rahmen der zentralen Beschaffung durch das Land Sachsen-Anhalt erfolgte. Die Gesamtkosten für Fahrzeug und Beladung belaufen sich auf 333.000 Euro. Hinzu kommen 8.366 Euro für die Funktechnik. So fördert das Land die Anschaffung mit 115.000 Euro. Ebenfalls offiziell übergeben wurde ein neues mobiles Hochwasserschutzsystem. Es verfügt über eine Gesamtlänge von 280 Metern und eine Schutzhöhe von 90 Zentimetern. Das flexibel einsetzbare System besteht aus Gitterplattenelementen, einer anpassungsfähigen Membran und Stützdrähten und kann innerhalb kurzer Zeit aufgebaut werden. Die Gesamtkosten dafür betragen knappe 100.000 Euro. Der Eigenanteil der Stadt Sangerhausen in Höhe von 10.000 Euro konnte aus Mitteln der Hochwasserspende des Landkreises Mansfeld-Südharz finanziert werden. Mit dem Gerätewagen und dem mobilen Hochwasserschutzsystem stehen am Standort Sangerhausen zwei wichtige Einsatzmittel zur Verfügung, die bei Bedarf von allen Ortsfeuerwehren genutzt werden können. Das allradgetriebene Logistikfahrzeug dient dabei insbesondere dem Transport von Zusatzausrüstung, die nicht auf den regulären Löschfahrzeugen mitgeführt werden kann. Es bietet Platz für eine Staffel mit 6 Einsatzkräften und verfügt über eine für seine Aufgabe angepasste feuerwehrtechnische Grundbeladung. Stadtteilleiter Arno Kalina nutzte die Gelegenheit, seinen Kameraden die besten Wünsche und auch Gottes Segen für alle Einsätze mit auf den Weg zu geben. Im Anschluss übergab der Oberbürgermeister den symbolischen Schlüssel an Ortswehrleiter Thomas Schröter. Nun konnten die Kameradinnen und Kameraden das neue, vielseitig einsetzbare Fahrzeug in Augenschein nehmen.
1: Ich freue mich sehr. Ich danke auch der Stadt Sangerhausen. Der Fuhrpark Sangerhausen ist die letzten 10 Jahre komplett fast modernisiert worden. Wir haben jetzt das letzte ältere Fahrzeug ersetzt. Somit haben wir einen vollständigen Löschzug plus Sondertechnik. Und wir freuen uns sehr, dass wir diese natürlich zum Stadtschutz, wie es heißt so schön, 24/7, 365 Tage im Jahr einsetzen dürfen. Ich denke, als Schwerpunktfeuerwehr aktuell im Jahr über 200, 240 Einsätze. Von daher ist das ein schöner Standort. Wir werden das Auto ordentlich behandeln und bestmöglich alles geben.
2: Wie viele Aktive seid ihr?
1: Aktuell sind wir 66 Aktive, ja, davon 34 Artenschutzgeräteträger. Haben einen relativ jungen Altersdurchschnitt von 37 Jahren, kann man sagen. Haben sehr viel jungen Zulauf, auch durch die letzten Jahre sehr gute Kinder- und Jugendfeuerwehrausbildung, muss man sagen. Da stehen wir gut da und können uns nicht beschweren. Haben sehr viele gute Arbeitgeber in der Stadt, die auch tagsüber die Leute unterstützen und auch tagsüber unsere Einsatzbereitschaft sehr stark aufrechthalten.
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4: Das Konzert von Josef Haydn, Die Schöpfung, wird am 6. September von 17 bis 19 Uhr in der St. Andreaskirche Eisleben unter der Leitung von Kirchenmusikdirektor Thomas Ennenbach aufgeführt. Die Solisten kommen von der Kantorei Eisleben und Sangerhausen sowie vom Mitteldeutschen Kammerchor. Zum Tag des offenen Denkmals lädt der Schmidtschacht Helbra am 13. September von 9.30 Uhr bis 16.30 Uhr ein.
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5: Der DAX notierte am Mittwochvormittag bei 26.145,23 Punkten, der TecDAX bei 4.060,65 Zählern und der Euro war ein US-Dollar 15,95 wert.
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5: In der Nacht zum Donnerstag werden viele Wolken erwartet. Und vor allem eingangs der Nacht kann noch etwas Regen fallen. In der zweiten Nachthälfte gibt es von Norden her größere Auflockerungen. Die Temperaturen gehen auf 16 bis 13 Grad zurück, der Wind weht meist schwach aus Südwest. Am Donnerstag zeigt sich bei Quellbewölkung etwas Sonnenschein, nur vereinzelt fallen Schauer. Die Tageshöchsttemperatur erreicht 24 bis 26 Grad, der Wind weht schwach bis mäßig aus Südwest. In der Nacht zum Freitag

0: Ist es gering bewölkt und trocken. Die Temperaturen gehen auf 15 bis 12 Grad zurück, der Wind weht schwach aus Südwest. Am Freitag bildet sich Querbewölkung aus, es bleibt aber meist trocken. Die Tageshöchstwerte erreichen 23 bis 25 Grad, der Wind weht meist schwach aus Südwest bis West. In der Nacht zum Samstag ist es wolkig bis stark bewölkt und meist trocken. Die Tiefstwerte fallen auf 13 bis 10 Grad, dabei weht schwacher Wind aus unterschiedlichen Richtungen. Am Samstag bildet sich Querbewölkung aus. Schauer gibt es kaum noch. Die Maximalwerte erreichen 22 bis 24 Grad. Der Wind weht schwach bis mäßig aus Richtungen um West.
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0: Um 11 Uhr waren es 19 Grad, die Luftfeuchtigkeit betrug 67% und der Luftdruck 1005 Hektopascal.
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20 Jahre Fanfarenzug Querfurt e.V. wurde am 3. September im Friedrich-Ludwig-Jahn-Sportpark gefeiert. Der Verein veranstaltete diesbezüglich ein großes Musikfest. Zu hochsommerlichen Temperaturen waren neben dem Fanfarenzug Querfurt auch 6 weitere Fanfarenzüge aus Mitteldeutschland dabei. Zusätzlich sorgte die Schamainkapelle Bornstedt für musikalische Abwechslung in der Quernestadt.

0: Nach dem Einmarsch aller teilnehmenden Musikformationen ergriff das Stadtoberhaupt, Bürgermeisterin Nicole Rotsch, das Wort.
1: Möchte ich Sie natürlich auch nochmal alle recht herzlich hier auf dem Querfurter Sportplatz willkommen heißen. Und Ihnen, liebe Mitglieder des Fanfarenzuges, möchte ich meine allerherzlichsten Glückwünsche zu diesem wundervollen Jubiläum aussprechen. Und als Bürgermeisterin der Stadt bin ich natürlich froh und mehr als stolz, dass wir in Querfurt einen so tollen Fanfarenzug haben, der seit nunmehr 20 Jahren das gesellschaftliche und kulturelle Leben in unserer Stadt Querfurt wesentlich bereichert und, das ist mir besonders wichtig, auf den man immer zählen kann. Seit 20 Jahren unterstützen Sie tatkräftig unseren Querfurter Bauernmarkt, um nur ein Beispiel von vielen, vielen anderen Beispielen zu nennen. Und bereits beim 24-Stunden-Schwimmen habe ich erwähnt, mit Ihren Klängen erfreuen und begeistern Sie stets das Publikum und bei Ihren zahlreichen Auftritten vertreten Sie mit Ihren hervorragenden musikalischen Leistungen unsere Stadt Querfurt immer mehr als würdig.
0: Selbstverständlich hatten die Gäste auch kleine Präsente zum Jubiläum mitgebracht, was die Querfurter mit Urkunden und kleinen Pokalen erwiderten.

Nach dem Ausmarsch der Vereine präsentierten sie sich mit einer kleinen Kür den vielen Zuschauern im Stadion. Den Anfang machte der Gastgeber selbst. Der Fanfarenzug marschierte unter der Leitung vom langjährigen Vereinsvorsitzenden und Stabführer Jens Strempe wieder ein, um sein Programm darzubieten.

0: Vom 14. bis 25. August unternimmt der Vorsitzende der FDP-Fraktion, Professor Dr. Karl-Heinz Barkier, eine Tour durch Sachsen-Anhalt. Verschiedene Nahrungsmittelhersteller und technische Denkmäler stehen auf dem Programm. Am 15. August besuchte er die Klemme AG in Eisleben. Dr. Frank Künzle erläuterte dem Vorsitzenden das Sortiment und die Herstellungsweise bei einem Rundgang durch das Werk. Im November 2003 startete die Produktion im ersten Werk in Mansfeld. Die Anzahl der Beschäftigten stieg kontinuierlich. Circa 800 Menschen arbeiten heute in den vier Werken. Der Produktionsstart im Werk 2 in Eisleben begann 1997. Im Jahre 2000 wurde die Produktion in Werk 3, welches sich ebenfalls in Eisleben befindet, gestartet. In Nordhausen begann sie im vergangenen Jahr. Die Klemme AG produziert und entwickelt Tiefkühlpackwaren für Großhändler, Gastronomie, Hotels sowie Hausbäckereien in Supermärkten. Neben Baguette, Brötchen, Ciabatta und Croissants hat die Klemme AG noch viele andere Backwaren in ihrem Sortiment. Über die Herstellungsweise konnten sich die Besucher im Inneren des Werkes ein Bild machen. Natürlich durfte auch eine Verkostung nicht fehlen. Nachdem der Rundgang beendet war, wurden noch die ein oder anderen Fragen in einem Gespräch geklärt.
1: So viele Zuschauer würden sich die Kicker von Wacker Helpra wohl auch einmal beim Heimspiel im Stadion am Pfarrholz wünschen. Hunderte, ja fast 1000 Leute aller Altersgruppen strömten am 11. August auf den Platz, wenn auch nicht zum Fußballspiel.
2: Erstens mal sind wir aufgestiegen in die Landesliga und da wollten wir uns eigentlich was Besonderes ausdenken. Und unser Trainer hat uns eigentlich dazu animiert, das mal zu versuchen. Und aufgrund dieses Hinweises haben wir versucht, einen Termin zu bekommen. Und da ist uns Gott sei Dank geglückt, leider, vielleicht nicht Samstag, sondern Freitag. Aber wie sich der Zuspruch hier darstellt, war es doch kein ungünstiger Tag. Und das Wetter scheint heute doch mitzuspielen. Es sind zwar keine 38 Grad, aber solange es trocken ist, kann man so eine Veranstaltung durchführen.
3: Und die Mitglieder des Sportvereins, werden die auch das Tanzbein heute schwingen?
2: Die werden erst einmal dazu animiert zu kassieren. Dazu haben sie sich auch bereit erklärt.
3: Alles zu organisieren und so weiter.
2: Und ja. Der Vorstand hat eigentlich alles getan, um hier das reibungslos über die Bühne gehen zu lassen.
3: Mhm. Ja, und sonst, wie sieht es sonst aus im Sportverein? Was kann man noch sagen? Allgemein die Stimmung?
2: Ja, die Stimmung ist eigentlich hoffnungsvoll. Zumindest in der Hinsicht, dass wir unser Ziel, was wir haben für nächstes Jahr oder dieses Jahr, nächstes Jahr, die Klasse zu erhalten.
3: Klassenerhalt
2: ist das Erste. Zweite, vielleicht noch einen einstelligen Platz, aber das werden wir dann sehen. Aber das Allerwichtigste ist der Klassenerhalt.
1: Trotz nicht gerade lauschiger Temperaturen schafften es die fünf Jungs um die 30, die Helpra und ihre Gäste aus der Konserve zu locken. Und das, obwohl es in den vergangenen Wochen bereits zahlreiche Auftritte der Band im Mansfelder Land gegeben hatte. Die Idee von Trainer Steffen Heyer war die richtige gewesen. Das zeigte sich an diesem Abend bis in die Nacht hinein.

0: und denke, dass wir nach ein paar Worten über das oder Resümee ziehen, über Ihre dreijährige Lehrzeit und dann noch Ihre Zeugnisse und ein kleines Blumensträußchen jedem weitergeben und dass wir uns dann noch bei einer Tasse Kaffee und ein Stück Kuchen und hier ein paar Worte noch über das Vergangene vielleicht erzählen oder über das, was vor einem liegt. Liebe junge Fachverkäuferinnen, liebe Junggesellen, werte Gäste, lassen Sie mich einige Worte zu Ihrer absolvierten Lehrzeit sagen. Es ist das althergebrachte Bild des Fleischerberufs in der Öffentlichkeit, welches immer noch von unattraktiven Arbeitszeiten und schwerer körperlicher Arbeit geprägt ist. Trotzdem haben Sie vor rund 3 Jahren Ihre Ausbildung in unserem Fleischerhandwerk begonnen. Sie wussten nicht, was Sie erwartet und mit welchen Leuten Sie in Zukunft zusammenarbeiten würden. Doch allmählich arrangierten Sie sich mit den Anforderungen in der praktischen Ausbildung sowie in der Schule. Erfahrungsgemäß läuft es bei den meisten im Betrieb immer besser als in der Berufsschule. Sicher gab es auch einmal ein lautes Wort vom Meister oder von den Gesellen oder der Chefin im Laden. Auch mit dem einen oder anderen Berufsschullehrer werden Sie manchmal nicht zufrieden gewesen sein. Aber das war sicher von seitens der Lehrer genauso. Seien Sie aber versichert, dass all das nur zu Ihrem Besten war und für Ihr weiteres berufliches Leben nützlich, Ausbildung um Sie bemüht haben. Als da wären Ihre Lehrerinnen und Lehrer aus den Berufsschulen, die Mitglieder unserer Prüfungskommission, denen Sie ja zweimal während Ihrer Ausbildung begegnen und die diese Tätigkeit schon seit vielen Jahren ehrenamtlich ausüben. Und nicht zuletzt die Mitarbeiterin unserer Kreishandwerkerschaft, welche mit jedem einzelnen Berufsschüler 4 Schreibarbeiten bewältigen müssen. In diesem Sinne möchte ich Ihnen die besten Glückwünsche der Fleischerinnung Mansfelder Land zu Ihrem bestandenen Abschluss übermitteln und Ihnen für die Zukunft alles Gute wünschen.
1: Dankeschön.
0: Und Sie haben auch als Beste die Prüfung bestanden. Wir haben noch einen Blumenstrauß von uns.
2: Danke. Insgesamt 12 junge Leute aus der Region erhielten an diesem Tag ihr Gesellenbrief vom Innungsmeister des Fleischerhandwerks überreicht. Nun beginnt für sie der Schritt ins Leben. Manch einer hat wohl das Glück, in seinem Ausbildungsbetrieb verbleiben zu dürfen. Für einen Großteil der jungen Gesellen steht nun die Arbeitssuche an. Für so manchen bleibt da nur der Schritt, eine Beschäftigung zu finden, in der Ferne zu suchen.
3: Also alles, alles Gute, vor allen Dingen Gesundheit wünsche ich Ihnen und dass Sie vielleicht des Öfteren nochmal in unserem Haus hier zu Gast sein werden. Ich möchte Ihnen heute ankündigen, dass wir sehr viele Programmpunkte für Sie arrangiert, organisiert haben. Kaffee und Kuchen, das geht auf Kosten des Hauses, das heißt der Stadtverwaltung, ist spendiert von unserem Bürgermeister. Also so.
4: Nein, ich freue mich auch natürlich ganz toll, dass ich heute hier bei Ihnen sein kann. Es ist nicht das erste Fest der 70-Jährigen, das ich hier mit begleiten darf. Aber heute ist ja immer so eine Sache, man freut sich über jedes neue Jahr, weil es kommen immer neue Gesichter hier an. Und immer wieder sind es Jubilare, die 70 werden. Eine Zahl, die hat es in sich. Ich selbst bin 38. Ich muss also noch ein paar Jahre, dann darf ich auch hier sitzen. Ja. Und ich komme ganz bestimmt. Ich habe übrigens auch ein Gedichtchen gefunden und das fand ich sehr passend. Ich möchte es Ihnen einmal vorlesen. Und dieses Gedicht heißt Das Alter. Es ist seltsam mit dem Alter. Wenn man 13 und noch Kind, dann weiß man glasklar, dass das Alter so um 20 rund beginnt.
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Ja, wir befinden uns hier in Hettstedt auf dem Platz der Flamme. Wir haben uns heute gemeinsam mit dem Humanistischen Verband Mansfelder Land hier getroffen, mit den Kindern, wo wir üben wollen, das Geschicklichkeitsfahren, dass die Kinder lernen, den Umgang mit dem Fahrrad zu üben, bestimmte Situationen besser zu meistern. Dazu haben wir einen sogenannten Fahrradparcours aufgebaut. Der beginnt mit dem Start. Hier ist zu beachten beim Start, dass das Anfahren vom Fahrbahnrand, dieses Handzeichen geben und dieser sogenannte Schulterblick. Dann fährt dieser Teilnehmer über ein Spurbrett. Von diesem Spurbrett fahren dann diese Teilnehmer in den Kreisel hinein. Hier ist zu beachten, dass der Radfahrer das Fahrrad mit einer Hand führt, mit der linken Hand im Kreis und im Anschluss diese Kette, diesen Stab sicher auf diese Säule ablegt. Von da aus fährt dann der Radfahrer in diese Acht. Hierbei ist zu beachten, dass diese Kinder keine Kegel umwerfen. Nachdem sie diese Acht absolviert haben, fährt dieser Verkehrsteilnehmer oder Radfahrer auf ein Schrägbrett. Hier ist auch zu beachten, dass der Radfahrer nicht von diesem Schrägbrett runterkommt. Von da aus geht es dann in eine sogenannte Spur. Hier ist wieder zu beachten, das Linksabbiegen. Diese Kinder oder Radfahrer haben hier ein deutliches Handzeichen zu geben, als wenn sie im Realverkehr das Linksabbiegen an der Kreuzung absolvieren. Handzeichen geben, der Schulterblick nach hinten. Und um das zu gewährleisten, steht am Anfang dieser Kette eine Zahl. Die müssen sich die Kinder merken.

0: fahren dann links in den Slalom hinein. Hier wird dann die Zeit gemessen und müssen dann am Ende des Fahrradparcours sicher bremsen, so dass am Ende des Parcours diese Stange nicht nach unten fällt. Ja, diese Geschicklichkeitsturniere führen wir hier im Mansfelder Land schon seit einigen Jahren durch, gemeinsam mit der Verkehrswacht Mansfelder Land. Und es zeigt, dass die Kinder teilweise Nachholbedarf haben, dass das ganz gut ankommt bei den Kindern und wir uns darin versprechen, dass die Unfallzahlen mit Kindern, mit Radfahrern dadurch von der Tendenz her rückläufig werden.
1: Ja, das führen wir zum zweiten Mal durch, damit auch die breite Bevölkerung hier sehen kann, wie der Schießbetrieb abläuft und vor allem, dass die Bürger, also die Nichtmitglieder im Schützenverein sind, auch mal an den Waffen, mit den Waffen schießen können und ein Gefühl davon kriegen. Wir hoffen natürlich auch, dass sich dann der ein oder andere interessiert. Unser Verein ist nun 11 Jahre neu gegründet, ist aber von 1404, also wir hatten im vorletzten Jahr unser 600-Jahr-Feier. Und seit diesem Zeitpunkt, also 2005 und jetzt 2006, zum zweiten Mal führen wir dieses Tag der offenen Tür zu. Und Sie sehen hier an den Autos, die hier stehen und an den Leuten, da sind das ein regen Zuspruch. Unser Verein hat 50 Mitglieder, aktive Mitglieder und dann kommen noch passive Mitglieder und Ehrenmitglieder dazu.
2: Wie sieht es mit dem Nachwuchs aus?
1: Kleiner Nachwuchs haben wir nicht, aber junge Leute, wir sind eigentlich dabei, so zwischen 17 und 22 Jahren haben wir schon eine Gruppe, die das macht. Aber wir hätten auch gerne noch Jüngere, aber das ist im Moment schwierig. Wir hoffen, dass heute welche kommen und wir haben da hinten auch einen Armbundstand für jüngere Leute aufgebaut, dass wir da vielleicht Nachwuchs interessieren können.
2: Was wird heute hier alles stattfinden?
1: Also es wird erstmal geschossen. Der Pokal des Bürgermeisters, männlich und weiblich, also Damen und Herren getrennt. Und dann Pokal der Stadträte, der Stadt Gerbstedt und der Gemeinderäte. Wenn sich eine Mannschaft und eine Gruppe zusammenfindet mit 10 Leuten, wird auch der Adler geschossen. Das heißt also, es wird dann ein Stadtschützenkönig ausgeschossen.
2: Okay, dann wünschen wir viel Spaß.
1: Danke.
3: Zu den 11. Motel-Dampftagen luden die Verantwortlichen am 19. und 20. August in das Mansfeld-Museum nach Hettstedt ein. Zahlreiche Aussteller aus nah und fern präsentierten hier wieder ihre kleinen Modelle, staunten über die Kunstwerke der anderen Bastler oder tauschten sich Informationen aus, wie das ein oder andere Teil besser einzubauen ist.
4: Von mir ist hier diese Gabelkapazität. Weil man weiß dann nicht, wie man die einspannen soll, wenn man die hier befräst. Ne? Also nicht so richtig. Da habe ich ein bisschen Druck drauf gegeben, klack.
5: Habe ich Otter gelegt. Habe ich hier auf dieser Fläche, habe erst diese Flecken bearbeitet und dann darauf gespannt zum Fräsen.
3: Aus Nürnberg mit seinen Großeltern angereist war der 9-jährige Sebastian. Er präsentierte auf dieser Ausstellung seine erste eigene Maschine.
2: Ja. Wie lange hast du das angebaut?
6: 2 Jahre sowas.
2: 2 Jahre?
6: Nein, ein halbes Jahr.
2: Ein halbes Jahr. Und wie bist du dazu gekommen?
6: Weil der Opa Dampfmaschinen baut und dann wollte ich halt auch eine haben.
2: Hast du dem Opa immer geholfen und dann wolltest du selber?
3: Die Leidenschaft des Modellbastens hat er wohl von seinem Großvater übernommen.
7: Ich wollte als Kind immer schon eine Dampfmaschine haben und habe nie eine bekommen. Und das war, wie gesagt, wenn ich mal die Zeit, die Möglichkeit habe, dann muss es Dampfmaschine sein.
2: Wie viele Maschinen haben Sie inzwischen gebaut?
7: Oh, ich würde sagen 10. 10, 11, 12. Weil das kommen auch Schwerkraftmaschinen dazu noch. Mhm. Und da habe ich, also bis die richtig gelaufen sind, habe ich lang dran entwickelt.
2: Was sagt die Frau dazu?
7: Oh, gar nichts. Die freut sich drüber, weil sie hat auch ein extremes Hobby, sie klöppelt.
3: Spaß, Spiel und viel Wissenswertes gab es natürlich für Groß und Klein. Und gemeinsam ging es dann zu einer Fahrt mit der wohl kleinsten Eisenbahn der Welt.

0: Hallo und herzlich willkommen, liebe Zuschauerinnen und Zuschauer bei Punktum, Ihrem regionalen Fernsehprogramm am heutigen Mittwoch. Die Handwerkskammer Halle unterstützt Betriebe bei digitaler Sichtbarkeit und Mitarbeitersuche mit kostenfreien Sprechtagen für Mitgliedsbetriebe. Im Mittelpunkt stehen digitale Sichtbarkeit, Personalgewinnung und Online-Marketing. Im 60-Minuten-Gespräch erhalten Betriebe praktische Hinweise, wie sie Bewerber gezielter ansprechen und online mehr Aufmerksamkeit erreichen können. Dabei geht es unter anderem um den Internetauftritt, Social Media, künstliche Intelligenz, Google-Dienste und Anzeigeplattformen. Termine sind unter anderem in Sangerhausen am 29. und in Halle am 30. September ab 10 Uhr. Eine Anmeldung ist erforderlich. Weitere Infos und die Anmeldung eben unter www.hwkhalle.de/digital-präsent. Talente gesucht. Das Theater Eisleben lädt Kinder und Jugendliche zum Casting ein. In einen Rollen schlüpfen, sich auf der Bühne ausprobieren und gemeinsam Theater machen, das ist in den zwei Spielclubs des Theaters Eisleben möglich. Wer Interesse hat, mitzuwirken, ist herzlich zum Casting am Donnerstag, den 27. August von 16 bis 18 Uhr auf der Foyerbühne dazu eingeladen. Dort lernen die Teilnehmer sich sowie die beiden Spielleiterinnen Ulrike Lenz und Christine Troma kennen. Bevor in der darauffolgenden Woche die erste Probe startet, im Vordergrund stehen der Spaß auf und neben der Bühne sind neue Erfahrungen sowie das gemeinsam improvisieren, experimentieren und gestalten. Beide Theaterclubs entwickeln im Laufe der Spielzeit eine eigene Inszenierung, die dreimal aufgeführt wird. Der Theater-Kinderclub richtet sich an Kinder ab 8 Jahre. Proben sind immer Dienstag von 16:30 bis 18:30. Und Jugendliche ab 14 Jahren können sich im Theater-Jugendclub auf der Bühne ausprobieren. Proben sind jeden Donnerstag von 17 bis 19 Uhr. Eine Anmeldung zum Casting ist per E-Mail an die Theaterpädagogik unter theaterpädagogik@theater-eisleben.de möglich. Am Montag, den 31. August, ist die Bundestagsabgeordnete Caroline Bosbach zu Gast in Sangerhausen. Unter dem Motto Klare Kante, Kursänderung, Brücken in die Zukunft lädt sie gemeinsam mit dem CDU-Landtagsabgeordneten Matthias Redlich ab 18 Uhr zu einem offenen Bürgerdialog in den Biergarten des Restaurants Da Dino ein. Im Mittelpunkt stehen die Fragen und Anliegen der Bürgerinnen und Bürger. In lockerer Biergartenatmosphäre wollen die beiden ins Gespräch kommen. Alle interessierten Bürgerinnen und Bürger sind herzlich eingeladen. Eine Anmeldung ist nicht erforderlich.
1: Besuchen Sie das 14. Askania Pferdefestival vom 20. bis 23. August auf der Herrenbreite in Aschersleben. Das heißt 4 Tage Pferdesport und Unterhaltung der Spitzenklasse. Organisiert vom Reit- und Fahrverein Einetal Westdorf Aschersleben e.V. Mehr Informationen unter www.askania-pferdefestival.de.
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0: Die Mansfelder Bergwerksbahn mit ihren rührigen Vereinsmitgliedern ist seit Jahrzehnten kulturelles Urgestein in der Region. Nun wurden ihre Gleisanlagen Ende Juni auch Opfer der extremen Hitze. Um die Aufwendungen für die entstandenen Schäden bezahlen zu können, startete der Verein einen Spendenaufruf. Am 17. August konnte er an seinem Standort am Bahnhof Kloster Mansfeld in Bendorf eine Großspende in Empfang genommen werden. Aber hören wir den Vereinsvorsitzenden Thomas Fischer.
1: Also wir freuen uns sehr, dass wir hier stehen und so einen schönen Scheck in Empfang nehmen können, denn wir hatten am 28. Juni ein Ereignis, das war nicht so schön. Wir hatten bei 41 Grad Lufttemperatur im Schatten und Schienentemperaturen von über 80 Grad Celsius eine Gleisverwerfung. Das heißt, die Wärme hat dazu geführt, dass die Schienen sich so stark ausgedehnt haben, dass sie an einer Stelle nicht Platz genug gefunden haben, um sich qualifiziert auszudehnen. Und wir mussten innerhalb von einer Woche mit Hilfe eines qualifizierten Baubetriebes für Gleisspezialisierung dieses Gleis reparieren. Das ist uns gelungen, hat aber über 20.000 Euro gekostet. Wir haben einen Aufruf gestartet. Unser Schatzmeister, Herr Zettel, hat den in die Welt gerufen. Und wir sind sehr froh, dass wir auf große Resonanz getroffen sind. Unter anderem bei der Firma Ciscom, die wir auch als Geschäftspartner seit vielen Jahren für unsere IT im Vertrag haben und damit sehr zufrieden sind. Und da sind wir heute noch zufriedener, dass das alles so ist, wie es ist. Ja, darum stehen wir hier, genau. Voller Freude.
2: Genau, und ich muss sagen, als ich das gesehen habe, den Aufruf, den ihr gestartet habt, und habe die Bilder gesehen, da dachte ich eigentlich, wir haben doch gar nicht April. Ich dachte, das ist ein April-Scherz. Das hätte ich mir nicht vorstellen können, dass es sowas gibt. Am Anfang dachte ich, wie gesagt, ey, die wollen uns veräppeln. Und dann kam der Aufruf und dann habe ich mir gleich gesagt, wir arbeiten so lange erfolgreich zusammen, die Mansfelder Bergwerksbahn, die Firma Ciscom GmbH. Da muss man sagen, wenn man sich da nicht hilft, dann läuft was verkehrt. Und das war mir von vornherein klar, dass ich dann sage, okay, da müssen wir mitmachen. Und wir wollten auch bewusst mit einem nennenswerten Betrag.

0: Mag da helfen, bei 20.000 Euro ist eine Menge Geld und da geht es in größeren Schritten wahrscheinlich schneller.
1: Natürlich kann fleißig weiter gespendet werden. Alle Informationen gibt's auf der Seite der Mansfelder Bergwerksbahn www.mansfelderbergwerksbahn.de.

0: Mit Blaulicht und einem Bengalospalier und natürlich unter der Traditionsfahne durch, so kam der neue Gerätewagen Logistik 2, wie er im Fachbegriff heißt, im Quartier der Ortsfeuerwehr Sangerhausen an. Fast alle der mehr als 130 Kameradinnen und Kameraden, die sich der Feuerwehr zugehörig fühlen, und zahlreiche Gäste waren erschienen, um das neue Fahrzeug in Empfang zu nehmen. Oberbürgermeister Thorsten Schweiger, der als erster das Wort ergriff, betonte, dass der Erwerb des neuen Gerätewagens im Rahmen der zentralen Beschaffung durch das Land Sachsen-Anhalt erfolgte. Die Gesamtkosten für Fahrzeug und Beladung belaufen sich auf 333.000 Euro. Hinzu kommen 8.366 Euro für die Funktechnik. So fördert das Land die Anschaffung mit 115.000 Euro. Ebenfalls offiziell übergeben wurde ein neues mobiles Hochwasserschutzsystem. Es verfügt über eine Gesamtlänge von 280 Metern und eine Schutzhöhe von 90 Zentimetern. Das flexibel einsetzbare System besteht aus Gitterplattenelementen, einer anpassungsfähigen Membran und Stützdrähten und kann innerhalb kurzer Zeit aufgebaut werden. Die Gesamtkosten dafür betragen knappe 100.000 Euro. Der Eigenanteil der Stadt Sangerhausen in Höhe von 10.000 Euro konnte aus Mitteln der Hochwasserspende des Landkreises Mansfeld-Südharz finanziert werden. Mit dem Gerätewagen und dem mobilen Hochwasserschutzsystem stehen am Standort Sangerhausen zwei wichtige Einsatzmittel zur Verfügung, die bei Bedarf von allen Ortsfeuerwehren genutzt werden können. Das allradgetriebene Logistikfahrzeug dient dabei insbesondere dem Transport von Zusatzausrüstung, die nicht auf den regulären Löschfahrzeugen mitgeführt werden kann. Es bietet Platz für eine Staffel mit 6 Einsatzkräften und verfügt über eine für seine Aufgabe angepasste feuerwehrtechnische Grundbeladung. Stadtverleiter Arno Kalina nutzte die Gelegenheit, seinen Kameraden die besten Wünsche und auch Gottes Segen für alle Einsätze mit auf den Weg zu geben. Im Anschluss übergab der Oberbürgermeister den symbolischen Schlüssel an Ortswehrleiter Thomas Schröter. Nun konnten die Kameradinnen und Kameraden das neue, vielseitig einsetzbare Fahrzeug in Augenschein nehmen.
1: Ich freue mich sehr. Ich danke auch der Stadt Sangerhausen. Der Fuhrpark Sangerhausen ist die letzten 10 Jahre komplett fast modernisiert worden. Wir haben jetzt das letzte ältere Fahrzeug ersetzt. Somit haben wir einen vollständigen Löschzug plus Sondertechnik. Und wir freuen uns sehr, dass wir diese natürlich zum Stadtschutz, wie es heißt so schön, 24/7, 365 Tage im Jahr einsetzen dürfen. Ich denke, als Schwerpunktfeuerwehr aktuell im Jahr über 200, 240 Einsätze. Von daher ist das ein schöner Standort. Wir werden das Auto ordentlich behandeln und bestmöglich alles geben.
2: Wie viele Aktive seid ihr?
1: Aktuell sind wir 66 Aktive, ja, davon 34 Artenschutzgeräteträger. Haben einen relativ jungen Altersdurchschnitt von 37 Jahren, kann man sagen. Haben sehr viel jungen Zulauf, auch durch die letzten Jahre sehr gute Kinder- und Jugendfeuerwehrausbildung, muss man sagen. Da stehen wir gut da und können uns nicht beschweren. Haben sehr viele gute Arbeitgeber in der Stadt, die auch tagsüber die Leute unterstützen und auch tagsüber unsere Einsatzbereitschaft sehr stark aufrechthalten.
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0: der Stadt.
1: Das Konzert von Joseph Haydn, Die Schöpfung, wird am 6. September von 17 bis 19 Uhr in der St. Andreaskirche Eisleben unter der Leitung von Kirchenmusikdirektor Thomas Ennenbach aufgeführt. Die Solisten kommen von der Kantorei Eisleben und Sangerhausen sowie vom Mitteldeutschen Kammerchor. Zum Tag des offenen Denkmals lädt der Schmidtschacht Helbra am 13. September von 9.30 Uhr bis 16.30 Uhr ein.
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3: Der DAX notierte am Mittwochvormittag bei 26.145,23 Punkten, der TecDAX bei 4.060,65 Zählern und der Euro war in US-Dollar 15,95 wert.
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3: In der Nacht zum Donnerstag werden viele Wolken erwartet. Und vor allem eingangs der Nacht kann noch etwas Regen fallen. In der zweiten Nachthälfte gibt es von Norden her größere Auflockerungen. Die Temperaturen gehen auf 16 bis 13 Grad zurück. Der Wind weht meist schwach aus Südwest. Am Donnerstag zeigt sich bei Quellbewölkung etwas Sonnenschein, nur vereinzelt fallen Schauer. Die Tageshöchsttemperatur erreicht 24 bis 26 Grad, der Wind weht schwach bis mäßig aus Südwest. In der Nacht zum Freitag ist es gering bewölkt und trocken. Die Temperaturen gehen auf 15 bis 12 Grad zurück, der Wind weht schwach aus Südwest. Am Freitag bildet sich Quellbewölkung aus, es bleibt aber meist trocken. Die Tageshöchstwerte erreichen 23 bis 25 Grad, der Wind weht meist schwach aus Südwest bis West. In der Nacht zum Samstag ist es wolkig bis stark bewölkt und meist trocken. Die Tiefstwerte fallen auf 13 bis 10 Grad, dabei weht schwacher Wind aus unterschiedlichen Richtungen. Am Samstag bildet sich Quellbewölkung aus, Schauer gibt es kaum noch. Die Maximalwerte erreichen 22 bis 24 Grad, der Wind weht schwach bis mäßig aus Richtungen um West.
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3: Um 11 Uhr waren es 19 Grad, die Luftfeuchtigkeit betrug 67% und der Luftdruck 1005 Hektopascal.
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20 Jahre Fanfarenzug Querfurt e.V. wurde am 3. September im Friedrich-Ludwig-Jahn-Sportpark gefeiert. Der Verein veranstaltete diesbezüglich ein großes Musikfest. Zu hochsommerlichen Temperaturen waren neben dem Fanfarenzug Querfurt auch 6 weitere Fanfarenzüge aus Mitteldeutschland dabei. Zusätzlich sorgte die Schamainkapelle Bornstedt für musikalische Abwechslung in der Quernestadt.

0: Nach dem Einmarsch aller teilnehmenden Musikformationen ergriff das Stadtoberhaupt, Bürgermeisterin Nicole Rotsch, das Wort.
1: Möchte ich Sie natürlich auch nochmal alle recht herzlich hier auf dem Querfurter Sportplatz willkommen heißen. Und Ihnen, liebe Mitglieder des Fanfarenzuges, möchte ich meine allerherzlichsten Glückwünsche zu diesem wundervollen Jubiläum aussprechen. Und als Bürgermeisterin der Stadt bin ich natürlich froh und mehr als stolz, dass wir in Querfurt einen so tollen Fanfarenzug haben, der seit nunmehr 20 Jahren das gesellschaftliche und kulturelle Leben in unserer Stadt Querfurt wesentlich bereichert und, das ist mir besonders wichtig, auf den man immer zählen kann. Seit 20 Jahren unterstützen Sie tatkräftig unseren Querfurter Bauernmarkt, um nur ein Beispiel von vielen, vielen anderen Beispielen zu nennen. Und bereits beim 24-Stunden-Schwimmen habe ich erwähnt, mit Ihren Klängen erfreuen und begeistern Sie stets das Publikum und bei Ihren zahlreichen Auftritten vertreten Sie mit Ihren hervorragenden musikalischen Leistungen unsere Stadt Querfurt immer mehr als würdig.
0: Selbstverständlich hatten die Gäste auch kleine Präsente zum Jubiläum mitgebracht, was die Querfurter mit Urkunden und kleinen Pokalen erwiderten.

Nach dem Ausmarsch der Vereine präsentierten sie sich mit einer kleinen Kür den vielen Zuschauern im Stadion. Den Anfang machte der Gastgeber selbst. Der Fanfarenzug marschierte unter der Leitung vom langjährigen Vereinsvorsitzenden und Stabführer Jens Strempe wieder ein, um sein Programm darzubieten.

Vom 14. bis 25. August unternimmt der Vorsitzende der FDP-Fraktion, Professor Dr. Karl-Heinz Barkier, eine Tour durch Sachsen-Anhalt. Verschiedene Nahrungsmittelhersteller und technische Denkmäler stehen auf dem Programm. Am 15. August besuchte er die Klemme AG in Eisleben. Dr. Frank Künzle erläuterte dem Vorsitzenden das Sortiment und die Herstellungsweise bei einem Rundgang durch das Werk. Im November 2003 startete die Produktion im ersten Werk in Mansfeld. Die Anzahl der Beschäftigten stieg kontinuierlich. Circa 800 Menschen arbeiten heute in den vier Werken. Der Produktionsstart im Werk 2 in Eisleben begann 1997. Im Jahre 2000 wurde die Produktion

0: Expedition in Werk 3, welches sich ebenfalls in Eisleben befindet, gestartet. In Nordhausen begann sie im vergangenen Jahr. Die Klemmer AG produziert und entwickelt Tiefkühlpackwaren für Großhändler, Gastronomie, Hotels sowie Hausbäckereien in Supermärkten. Neben Baguette, Brötchen, Ciabatta und Croissants hat die Klemmer AG noch viele andere Backwaren in ihrem Sortiment. Über die Herstellungsweise konnten sich die Besucher im Inneren des Werkes ein Bild machen. Natürlich durfte auch eine Verkostung nicht fehlen. Nachdem der Rundgang beendet war, wurden noch die ein oder anderen Fragen in einem Gespräch geklärt.
1: So viele Zuschauer würden sich die Kicker von Wacker Helpra wohl auch einmal beim Heimspiel im Stadion am Pfarrholz wünschen. Hunderte, ja fast 1000 Leute aller Altersgruppen strömten am 11. August auf den Platz, wenn auch nicht zum Fußballspiel.
2: Erstens mal sind wir aufgestiegen in die Landesliga und da wollten wir uns eigentlich was Besonderes ausdenken. Und unser Trainer hat uns eigentlich dazu animiert, das mal zu versuchen. Und aufgrund dieses Hinweises haben wir versucht, einen Termin zu bekommen. Und da ist uns Gott sei Dank geglückt, leider, vielleicht nicht Samstag, sondern Freitag. Aber wie sich der Zuspruch hier darstellt, war es doch kein ungünstiger Tag. Und das Wetter scheint heute doch mitzuspielen. Es sind zwar keine 38 Grad, aber solange es trocken ist, kann man so eine Veranstaltung durchführen.
3: Und die Mitglieder des Sportvereins, werden die auch das Tanzbein heute schwingen?
2: Die werden erst einmal dazu animiert zu kassieren. Dazu haben sie sich auch bereit erklärt.
3: Alles zu organisieren und so weiter.
2: Und ja. Der Vorstand hat eigentlich alles getan, um hier das reibungslos über die Bühne gehen zu lassen.
3: Mhm. Ja, und sonst, wie sieht es sonst aus im Sportverein? Was kann man noch sagen? Allgemein die Stimmung?
2: Ja, die Stimmung ist eigentlich hoffnungsvoll. Zumindest in der Hinsicht, dass wir unser Ziel, was wir haben für nächstes Jahr oder dieses Jahr, nächstes Jahr, die Klasse zu erhalten.
3: Klassenerhalt
2: ist das Erste. Zweite, vielleicht noch einen einstelligen Platz, aber das werden wir dann sehen. Aber das Allerwichtigste ist der Klassenerhalt.
1: Trotz nicht gerade lauschiger Temperaturen schafften es die 5 Jungs um die 30, die Helpra und ihre Gäste aus der Konserve zu locken. Und das, obwohl es in den vergangenen Wochen bereits zahlreiche Auftritte der Band im Mansfelder Land gegeben hatte. Die Idee von Trainer Steffen Heyer war die richtige gewesen. Das zeigte sich an diesem Abend bis in die Nacht hinein.

0: und denke, dass wir nach ein paar Worten über das Resümee ziehen, über Ihre dreijährige Lehrzeit und dann noch Ihre Zeugnisse und ein kleines Blumensträußchen jedem weitergeben und dass wir uns dann noch bei einer Tasse Kaffee und ein Stück Kuchen und hier ein paar Worte noch über das Vergangene vielleicht erzählen oder über das, was vor einem liegt. Liebe junge Fachverkäuferinnen, liebe Junggesellen, werte Gäste, lassen Sie mich einige Worte zu Ihrer absolvierten Lehrzeit sagen. Es ist das althergebrachte Bild des Fleischerberufs in der Öffentlichkeit, welches immer noch von unattraktiven Arbeitszeiten und schwerer körperlicher Arbeit geprägt ist. Trotzdem haben Sie vor rund 3 Jahren Ihre Ausbildung in unserem Fleischerhandwerk begonnen. Sie wussten nicht, was Sie erwartet und mit welchen Leuten Sie in Zukunft zusammenarbeiten würden. Doch allmählich arrangierten Sie sich mit den Anforderungen in der praktischen Ausbildung sowie in der Schule. Erfahrungsgemäß läuft es bei den meisten im Betrieb immer besser als in der Berufsschule. Sicher gab es auch einmal ein lautes Wort vom Meister oder von den Gesellen oder der Chefin im Laden. Auch mit dem einen oder anderen Berufsschullehrer werden Sie manchmal nicht zufrieden gewesen sein. Aber das war sicher von seitens der Lehrer genauso. Seien Sie aber versichert, dass all das nur zu Ihrem Besten war und für Ihr weiteres berufliches Leben nützlich Ausbildung um Sie bemüht haben. Als da wären Ihre Lehrerinnen und Lehrer aus den Berufsschulen, die Mitglieder unserer Prüfungskommission, denen Sie ja zweimal während Ihrer Ausbildung begegnen und die diese Tätigkeit schon seit vielen Jahren ehrenamtlich ausüben. Und nicht zuletzt die Mitarbeiterin unserer Kreishandwerkerschaft, welche mit jedem einzelnen Berufsschüler 4 Schreibarbeiten bewältigen müssen. In diesem Sinne möchte ich Ihnen die besten Glückwünsche der Fleischerinnung Mansfelder Land zu Ihren bestandenen Abschlüssen übermitteln und Ihnen für die Zukunft alles Gute wünschen.
1: Dankeschön.
0: Und Sie haben auch als Beste die Prüfung bestanden. Und wir haben einen Blumenstrauß von uns.
2: Insgesamt 12 junge Leute aus der Region erhielten an diesem Tag ihr Gesellenbrief vom Innungsmeister des Fleischerhandwerks überreicht. Nun beginnt für sie der Schritt ins Leben. Manch einer hat wohl das Glück, in seinem Ausbildungsbetrieb verbleiben zu dürfen. Für einen Großteil der jungen Gesellen steht nun die Arbeitssuche an. Für so manchen bleibt da nur der Schritt, eine Beschäftigung zu finden, in der Ferne zu suchen.
3: Also alles Gute, vor allen Dingen Gesundheit wünsche ich Ihnen und dass Sie vielleicht des Öfteren nochmal in unserem Haus hier zu Gast sein werden. Ich möchte Ihnen heute ankündigen, dass wir sehr viele Programmpunkte für Sie arrangiert organisiert haben. Kaffee und Kuchen, das geht auf Kosten des Hauses, das heißt der Stadtverwaltung, ist spendiert von unserer Bürgermeisterin. Also so.
4: Nein, ich freue mich auch natürlich ganz toll, dass ich heute hier bei Ihnen sein kann. Es ist nicht das erste Fest der 70-Jährigen, das ich hier mit begleiten darf. Aber heute ist ja immer so eine Sache, man freut sich über jedes neue Jahr, weil es kommen immer neue Gesichter hier an. Und immer wieder sind es Jubilare, die 70 werden. Eine Zahl, die hat es in sich. Ich selbst bin 38. Ich muss also noch ein paar Jahre, dann darf ich auch hier sitzen. Ja. Und ich komme ganz bestimmt. Ich habe übrigens auch ein Gedichtchen gefunden und das fand ich sehr passend. Ich möchte es einmal vorlesen. Und dieses Gedicht heißt Das Alter. Es ist seltsam mit dem Alter. Wenn man 13 und noch Kind, dann weiß man glasklar, dass das Alter so um 20 rund beginnt.
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0: Ja, wir befinden uns hier in Hettstedt auf dem Platz der Flamme. Wir haben uns heute gemeinsam mit dem Humanistischen Verband Mansfelder Land hier getroffen, mit den Kindern, wo wir üben wollen, das Geschicklichkeitsfahren, dass die Kinder lernen, den Umgang mit dem Fahrrad zu üben, bestimmte Situationen besser zu meistern. Dazu haben wir einen sogenannten Fahrradparcours aufgebaut. Der beginnt mit dem Start. Hier ist zu beachten beim Start, dass das Anfahren vom Fahrbahnrand, dieses Handzeichen geben und dieser sogenannte Schulterblick. Dann fährt dieser Teilnehmer über ein Spurbrett. Von diesem Spurbrett fahren dann diese Teilnehmer in den Kreis hinein. Hier ist zu beachten, dass der Radfahrer das Fahrrad mit einer Hand führt, mit der linken Hand im Kreis und im Anschluss diese Kette, diesen Stab sicher auf diese Säule ablegt. Von da aus fährt dann der Radfahrer in diese Acht. Hierbei ist zu beachten, dass diese Kinder keine Kegel umwerfen. Nachdem sie diese Acht absolviert haben, fährt dieser Verkehrsteilnehmer oder Radfahrer auf ein Schrägbrett. Hier ist auch zu beachten, dass der Radfahrer nicht von diesem Schrägbrett runterkommt. Von da aus geht es dann in eine sogenannte Spur. Hier ist wieder zu beachten, das Linksabbiegen. Diese Kinder oder Radfahrer haben hier ein deutliches Handzeichen zu geben, als wenn sie im Realverkehr das Linksabbiegen an der Kreuzung absolvieren. Handzeichen geben, der Schulterblick nach hinten. Und um das zu gewährleisten, steht am Anfang dieser Kette eine Zahl. Die müssen sich die Kinder merken. Fahren dann links in den Slalom hinein. Hier wird dann die Zeit gemessen und müssen dann am Ende des Fahrradparcours sicher bremsen, so dass am Ende des Parcours diese Stange nicht nach unten fällt. Ja, diese Geschicklichkeitsturniere führen wir hier im Mansfelder Land schon seit einigen Jahren durch, gemeinsam mit der Verkehrswacht Mansfelder Land. Und es zeigt, dass die Kinder teilweise Nachholbedarf haben, dass das ganz gut ankommt bei den Kindern und wir uns darin versprechen, dass die Unfallzahlen mit Kindern, mit Radfahrern dadurch von der Tendenz her rückläufig werden.
1: Ja, das führen wir zum zweiten Mal durch, damit auch die breite Bevölkerung hier sehen kann, wie der Schießbetrieb abläuft und vor allem, dass die Bürger, also die Nichtmitglieder im Schützenverein sind, auch mal an den Waffen, mit den Waffen schießen können und ein Gefühl davon kriegen. Wir hoffen natürlich auch, dass sich dann der eine oder andere interessiert. Unser Verein ist nun 11 Jahre neu gegründet, ist aber von 1404, also wir hatten im vorletzten Jahr unser 600-Jahr-Feier. Und seit diesem Zeitpunkt, also 2005 und jetzt 2006, zum zweiten Mal führen wir dieses Tag der offenen Tür zu. Und Sie sehen hier an den Autos, die hier stehen und an den Leuten, da sind ein regen Zuspruch. Unser Verein hat 50 Mitglieder, aktive Mitglieder und dann kommen noch passive Mitglieder und Ehrenmitglieder dazu.
2: Wie sieht es mit dem Nachwuchs aus?
1: Kleineren Nachwuchs haben wir nicht, aber junge Leute, wir sind eigentlich dabei, so zwischen 17 und 22 Jahren haben wir schon eine Gruppe, die das macht. Aber hätten auch gerne noch Jüngere, aber das ist im Moment schwierig. Wir hoffen, dass heute wird gekommen und wir haben da hinten auch einen Armbundstand für jüngere Leute aufgebaut, dass wir da vielleicht Nachwuchs interessieren können.
2: Was wird heute hier alles stattfinden?
1: Also es wird erstmal geschossen, der Pokal des Bürgermeisters, männlich und weiblich, also Damen und Herren getrennt. Und dann Pokal der Stadträte, der Stadt Gerbstedt und der Gemeinderäte. Wenn sich eine Mannschaft und eine Gruppe zusammenfindet mit 10 Leuten, wird auch der Adler geschossen. Das heißt also, es wird dann ein Stadtschützenkönig ausgeschossen.
2: Okay, dann wünschen wir viel Spaß.
1: Danke.
3: Zu den 11. Motel-Dampftagen luden die Verantwortlichen am 19. und 20. August in das Mansfeld-Museum nach Hettstedt ein. Zahlreiche Aussteller aus nah und fern präsentierten hier wieder ihre kleinen Modelle, staunten über die Kunstwerke der anderen Bastler oder tauschten sich Informationen aus, wie das ein oder andere Teil besser einzubauen ist.
4: Dann wirst du hier diese Gabel kaputt gegangen, weil man weiß dann nicht, wie man die einspannen soll, wenn man die hier befräst. Ne? Also nicht so richtig. Habe ich ein bisschen Druck drauf gegeben, klack, war sie hier weg.
5: Da habe ich Otter gelegt. Habe ich hier auf dieser Flecke, habe erst diese Flecken bearbeitet und dann darauf gespannt zum Fräsen.
3: Aus Nürnberg mit seinen Großeltern angereist war der 9-jährige Sebastian. Er präsentierte auf dieser Ausstellung seine erste eigene Maschine.
2: Wie lange hast du das dran gebaut?
6: 2 Jahre sowas.
2: 2 Jahre?
6: Nein, ein halbes Jahr.
2: Ein halbes Jahr. Und wie bist du dazu gekommen?
6: Weil der Opa Dampfmaschinen baut und dann wollte ich halt auch eine haben.
2: Hast du dem Opa immer geholfen und dann wolltest du selber?
3: Die Leidenschaft des Modellbastens hat er wohl von seinem Großvater übernommen.
7: Ich wollte als Kind immer schon eine Dampfmaschine haben und habe nie eine bekommen. Und das war, wie gesagt, wenn ich mal die Zeit, die Möglichkeit habe, dann muss es Dampfmaschine sein.
2: Wie viele Maschinen haben Sie inzwischen gebaut?
7: Oh, ich würde sagen 10. 10, 11, 12. Weil das kommen auch Schwerkraftmaschinen dazu noch. Und da habe ich, also bis die richtig gelaufen sind, habe ich lang dran entwickelt.
2: Was sagt die Frau dazu?
7: Oh, gar nichts. Die freut sich drüber, weil sie hat auch ein extremes Hobby, sie klöppelt.
2: Ja.
3: Spaß, Spiel und viel Wissenswertes gab es natürlich für Groß und Klein. Und gemeinsam ging es dann zu einer Fahrt mit der wohl kleinsten Eisenbahn der Welt.

0: Hallo und herzlich willkommen, liebe Zuschauerinnen und Zuschauer bei Punktum, Ihrem regionalen Fernsehprogramm am heutigen Mittwoch. Die Handwerkskammer Halle unterstützt Betriebe bei digitaler Sichtbarkeit und Mitarbeitersuche mit kostenfreien Sprechtagen für Mitgliedsbetriebe. Im Mittelpunkt stehen digitale Sichtbarkeit, Personalgewinnung und Online-Marketing. Im 60-Minuten-Gespräch erhalten Betriebe praktische Hinweise, wie sie Bewerber gezielter ansprechen und online mehr Aufmerksamkeit erreichen können. Dabei geht es unter anderem um den Internetauftritt, Social Media, künstliche Intelligenz, Google-Dienste und Anzeigeplattformen. Termine sind unter anderem in Sangerhausen am 29. und in Halle am 30. September ab 10 Uhr. Eine Anmeldung ist erforderlich. Weitere Infos und die Anmeldung eben unter www.hwkhalle.de/digital-präsent. Talente gesucht. Das Theater Eisleben lädt Kinder und Jugendliche zum Casting ein. In einen Rollen schlüpfen, sich auf der Bühne ausprobieren und gemeinsam Theater machen, das ist in den zwei Spielclubs des Theaters Eisleben möglich. Wer Interesse hat, mitzuwirken, ist herzlich zum Casting am Donnerstag, den 27. August von 16 bis 18 Uhr auf der Foyerbühne dazu eingeladen. Dort lernen die Teilnehmer sich sowie die beiden Spielleiterinnen Ulrike Lenz und Christine Troma kennen, bevor in der darauffolgenden Woche die erste Probe startet. Im Vordergrund stehen der Spaß auf und neben der Bühne sind neue Erfahrungen sowie das gemeinsam improvisieren, experimentieren und gestalten. Beide Theaterclubs entwickeln im Laufe der Spielzeit eine eigene Inszenierung, die dreimal aufgeführt wird. Der Theater Kinderclub richtet sich an Kinder ab 8 Jahre. Proben sind immer Dienstag von 16:30 bis 18:30. Und Jugendliche ab 14 Jahren können sich im Theaterjugendclub auf der Bühne ausprobieren. Proben sind jeden Donnerstag von 17 bis 19 Uhr. Eine Anmeldung zum Casting ist per E-Mail an die Theaterpädagogik unter theaterpädagogik@theater-eisleben.de möglich. Am Montag, den 31. August, ist die Bundestagsabgeordnete Caroline Bosbach zu Gast in Sangerhausen. Unter dem Motto "Klare Kante, Kursänderung, Brücken in die Zukunft" lädt sie gemeinsam mit dem CDU-Landtagsabgeordneten Matthias Redlich ab 18 Uhr zu einem offenen Bürgerdialog in den Biergarten des Restaurants Da Dino ein. Im Mittelpunkt stehen die Fragen und Anliegen der Bürgerinnen und Bürger. Lockerer Biergartenatmosphäre wollen die beiden ins Gespräch kommen. Alle interessierten Bürgerinnen und Bürger sind herzlich eingeladen. Eine Anmeldung ist nicht erforderlich.
1: Besuchen Sie das 14. Ascania Pferdefestival vom 20. bis 23. August auf der Herrenbreite in Aschersleben. Das heißt 4 Tage Pferdesport und Unterhaltung der Spitzenklasse. Organisiert vom Reit- und Fahrverein Einetal Westdorf Aschersleben e.V. Mehr Informationen unter www.ascania-pferdefestival.de.
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0: Die Mansfelder Bergwerksbahn mit ihren rührigen Vereinsmitgliedern ist seit Jahrzehnten kulturelles Urgestein in der Region. Nun wurden ihre Gleisanlagen Ende Juni auch Opfer der extremen Hitze. Um die Aufwendungen für die entstandenen Schäden bezahlen zu können, startete der Verein einen Spendenaufruf. Am 17. August konnte er an seinem Standort am Bahnhof Kloster Mansfeld in Bendorf eine Großspende in Empfang genommen werden. Aber hören wir den Vereinsvorsitzenden Thomas Fischer.
1: Also wir freuen uns sehr, dass wir hier stehen und so einen schönen Scheck in Empfang nehmen können, denn wir hatten am 28. Juni ein Ereignis, das war nicht so schön. Wir hatten bei 41 Grad Lufttemperatur im Schatten und Schienentemperaturen von über 80 Grad Celsius eine Gleisverwerfung. Das heißt, die Wärme hat dazu geführt, dass die Schienen sich so stark

0: ausgedehnt haben, dass sie an einer Stelle nicht Platz genug gefunden haben, um sich qualifiziert auszudehnen. Und wir mussten innerhalb von einer Woche mit Hilfe eines qualifizierten Baubetriebes für Gleisspezialisierung dieses Gleis reparieren. Das ist uns gelungen, hat aber über 20.000 Euro gekostet. Und wir haben einen Aufruf gestartet. Unser Schatzmeister, Herr Zettel, hat den in die Welt gerufen. Und wir sind sehr froh, dass wir auf große Resonanz getroffen sind. Unter anderem bei der Firma Ciscom, die wir auch als Geschäftspartner seit vielen Jahren für unsere IT im Vertrag haben und damit sehr zufrieden sind. Und da sind wir heute noch zufriedener, dass das alles so ist, wie es ist. Ja, darum stehen wir hier, voller Freude.
1: Genau, und ich muss sagen, als ich das gesehen habe, den Aufruf, den ihr gestartet habt, und habe die Bilder gesehen, da dachte ich eigentlich, wir haben doch gar nicht April. Ich dachte, das ist ein April-Scherz. Das hätte ich mir nicht vorstellen können, dass es sowas gibt. Am Anfang dachte ich, wie gesagt, ey, die wollen uns veräppeln. Und dann kam der Aufruf und dann habe ich mir gleich gesagt, wir arbeiten so lange erfolgreich zusammen, die Mansfelder Bergwerksbahn, die Firma Ciscom GmbH. Da muss man sagen, wenn man sich da nicht hilft, dann läuft was verkehrt. Und das war mir von vornherein klar, dass ich dann sage, okay, da müssen wir mitmachen. Und wir wollten auch bewusst mit einem nennenswerten Betrag da helfen, weil 20.000 Euro ist eine Menge Geld. Und da geht es in größeren Schritten wahrscheinlich schneller.
2: Natürlich kann fleißig weiter gespendet werden. Alle Informationen gibt's auf der Seite der Mansfelder Bergwerksbahn www.mansfelderbergwerksbahn.de.

0: Mit Blaulicht und einem Bengalospalier und natürlich unter der Traditionsfahne durch, so kam der neue Gerätewagen Logistik 2, wie er im Fachbegriff heißt, im Quartier der Ortsfeuerwehr Sangerhausen an. Fast alle der mehr als 130 Kameradinnen und Kameraden, die sich der Feuerwehr zugehörig fühlen, und zahlreiche Gäste waren erschienen, um das neue Fahrzeug in Empfang zu nehmen. Oberbürgermeister Thorsten Schweiger, der als erster das Wort ergriff, betonte, dass der Erwerb des neuen Gerätewagens im Rahmen der zentralen Beschaffung durch das Land Sachsen-Anhalt erfolgte. Die Gesamtkosten für Fahrzeug und Beladung belaufen sich auf 333.000 Euro. Hinzu kommen 8.366 Euro für die Funktechnik. So fördert das Land die Anschaffung mit 115.000 Euro. Ebenfalls offiziell übergeben wurde ein neues mobiles Hochwasserschutzsystem. Es verfügt über eine Gesamtlänge von 280 Metern und eine Schutzhöhe von 90 Zentimetern. Das flexibel einsetzbare System besteht aus Gitterplattenelementen, einer anpassungsfähigen Membran und Stützdrähten und kann innerhalb kurzer Zeit aufgebaut werden. Die Gesamtkosten dafür betragen knappe 100.000 Euro. Der Eigenanteil der Stadt Sangerhausen in Höhe von 10.000 Euro konnte aus Mitteln der Hochwasserspende des Landkreises Mansfeld-Südharz finanziert werden. Mit dem Gerätewagen und dem mobilen Hochwasserschutzsystem stehen am Standort Sangerhausen zwei wichtige Einsatzmittel zur Verfügung, die bei Bedarf von allen Ortsfeuerwehren genutzt werden können. Das allradgetriebene Logistikfahrzeug dient dabei insbesondere dem Transport von Zusatzausrüstung, die nicht auf den regulären Löschfahrzeugen mitgeführt werden kann. Es bietet Platz für eine Staffel mit 6 Einsatzkräften und verfügt über eine für seine Aufgabe angepasste feuerwehrtechnische Grundbeladung. Stadtverleiter Arno Kalina nutzte die Gelegenheit, seinen Kameraden die besten Wünsche und auch Gottes Segen für alle Einsätze mit auf den Weg zu geben. Im Anschluss übergab der Oberbürgermeister den symbolischen Schlüssel an Ortswehrleiter Thomas Schröter. Nun konnten die Kameradinnen und Kameraden das neue, vielseitig einsetzbare Fahrzeug in Augenschein nehmen.
1: Ich freue mich sehr. Ich danke auch der Stadt Sangerhausen. Der Fuhrpark Sangerhausen ist die letzten 10 Jahre komplett fast modernisiert worden. Wir haben jetzt das letzte ältere Fahrzeug ersetzt. Somit haben wir einen vollständigen Löschzug plus Sondertechnik. Und wir freuen uns sehr, dass wir diese natürlich zum Stadtschutz, wie es heißt so schön, 24/7, 365 Tage im Jahr einsetzen dürfen. Ich denke, als Schwerpunktfeuerwehr aktuell im Jahr über 200, 240 Einsätze. Von daher ist das ein schöner Standort. Wir werden das Auto ordentlich behandeln und bestmöglich alles geben.
2: Wie viele Aktive seid ihr?
1: Aktuell sind wir 66 Aktive, ja, davon 34 Artenschutzgeräteträger. Haben einen relativ jungen Altersdurchschnitt von 37 Jahren, kann man sagen. Haben sehr viel jungen Zulauf, auch durch die letzten Jahre sehr gute Kinder- und Jugendfeuerwehrausbildung, muss man sagen. Da stehen wir gut da und können uns nicht beschweren. Haben sehr viele gute Arbeitgeber in der Stadt, die auch tagsüber die Leute unterstützen und auch tagsüber unsere Einsatzbereitschaft sehr stark aufrechthalten.
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4: Das Konzert von Josef Haydn, Die Schöpfung, wird am 6. September von 17 bis 19 Uhr in der St. Andreaskirche Eisleben unter der Leitung von Kirchenmusikdirektor Thomas Ennenbach aufgeführt. Die Solisten kommen von der Kantorei Eisleben und Sangerhausen sowie vom Mitteldeutschen Kammerchor. Zum Tag des offenen Denkmals lädt der Schmidtschacht Helbra am 13. September von 9.30 Uhr bis 16.30 Uhr ein.
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5: Der DAX notierte am Mittwochvormittag bei 26.145,23 Punkten, der TecDAX bei 4.060,65 Zählern und der Euro war ein US-Dollar 15,95 wert.
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5: In der Nacht zum Donnerstag werden viele Wolken erwartet. Und vor allem eingangs der Nacht kann noch etwas Regen fallen. In der zweiten Nachthälfte gibt es von Norden her größere Auflockerungen. Die Temperaturen gehen auf 16 bis 13 Grad zurück. Der Wind weht meist schwach aus Südwest. Am Donnerstag zeigt sich bei Quellbewölkung etwas Sonnenschein, nur vereinzelt fallen Schauer. Die Tageshöchsttemperatur erreicht 24 bis 26 Grad, der Wind weht schwach bis mäßig aus Südwest. In der Nacht zum Freitag ist es gering bewölkt und trocken. Die Temperaturen gehen auf 15 bis 12 Grad zurück, der Wind weht schwach aus Südwest. Am Freitag bildet sich Quellbewölkung aus, es bleibt aber meist trocken. Die Tageshöchstwerte erreichen 23 bis 25 Grad, der Wind weht meist schwach aus Südwest bis West. In der Nacht zum Samstag ist es wolkig bis stark bewölkt und meist trocken. Die Tiefstwerte fallen auf 13 bis 10 Grad, dabei weht schwacher Wind aus unterschiedlichen Richtungen. Am Samstag bildet sich Quellbewölkung aus, Schauer gibt es kaum noch. Die Maximalwerte erreichen 22 bis 24 Grad, der Wind weht schwach bis mäßig aus Richtungen um West.
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5: Um 11 Uhr waren es 19 Grad, die Luftfeuchtigkeit betrug 67% und der Luftdruck 1005 Hektopascal.
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20 Jahre Fanfarenzug Querfurt e.V. wurde am 3. September im Friedrich-Ludwig-Jahn-Sportpark gefeiert. Der Verein veranstaltete diesbezüglich ein großes Musikfest. Zu hochsommerlichen Temperaturen waren neben dem Fanfarenzug Querfurt auch 6 weitere Fanfarenzüge aus Mitteldeutschland dabei. Zusätzlich sorgte die Schamainkapelle Bornstedt für musikalische Abwechslung in der Quernestadt.

0: Nach dem Einmarsch aller teilnehmenden Musikformationen ergriff das Stadtoberhaupt, Bürgermeisterin Nicole Rotsch, das Wort.
1: Möchte ich Sie natürlich auch nochmal alle recht herzlich hier auf dem Querforder Sportplatz willkommen heißen. Und Ihnen, liebe Mitglieder des Fanfarenzuges, möchte ich meine allerherzlichsten Glückwünsche zu diesem wundervollen Jubiläum aussprechen. Und als Bürgermeisterin der

0: bin ich natürlich froh und mehr als stolz, dass wir in Querfurt einen so tollen Fanfarenzug haben, der seit nunmehr 20 Jahren das gesellschaftliche und kulturelle Leben in unserer Stadt Querfurt wesentlich bereichert und, das ist mir besonders wichtig, auf den man immer zählen kann. Seit 20 Jahren unterstützen sie tatkräftig unseren Querfurter Bauernmarkt, um nur ein Beispiel von vielen, vielen anderen Beispielen zu nennen. Und bereits beim 24-Stunden-Schwimmen habe ich erwähnt, mit ihren Klängen erfreuen und begeistern sie stets das Publikum und bei ihren zahlreichen Auftritten vertreten sie mit ihren hervorragenden musikalischen Leistungen unsere Stadt Querfurt immer mehr als würdig.
1: Selbstverständlich hatten die Gäste auch kleine Präsente zum Jubiläum mitgebracht, was die Querfurter mit Urkunden und kleinen Pokalen erwiderten.

Nach dem Ausmarsch der Vereine präsentierten sie sich mit einer kleinen Kür den vielen Zuschauern im Stadion. Den Anfang machte der Gastgeber selbst. Der Fanfarenzug marschierte unter der Leitung vom langjährigen Vereinsvorsitzenden und Stabführer Jens Strempe wieder ein, um sein Programm darzubieten

0: Vom 14. bis 25. August unternimmt der Vorsitzende der FDP-Fraktion, Professor Dr. Karl-Heinz Barkier, eine Tour durch Sachsen-Anhalt. Verschiedene Nahrungsmittelhersteller und technische Denkmäler stehen auf dem Programm. Am 15. August besuchte er die Klemme AG in Eisleben. Dr. Frank Künzle erläuterte dem Vorsitzenden das Sortiment und die Herstellungsweise bei einem Rundgang durch das Werk. Im November 2003 startete die Produktion im ersten Werk in Mansfeld. Die Anzahl der Beschäftigten stieg kontinuierlich. Circa 800 Menschen arbeiten heute in den vier Werken. Der Produktionsstart im Werk 2 in Eisleben begann 1997. Im Jahre 2000 wurde die Produktion in Werk 3, welches sich ebenfalls in Eisleben befindet, gestartet. In Nordhausen begann sie im vergangenen Jahr. Die Klemme AG produziert und entwickelt Tiefkühlpackwaren für Großhändler, Gastronomie, Hotels sowie Hausbäckereien in Supermärkten. Neben Baguette, Brötchen, Ciabatta und Croissants hat die Klemme AG noch viele andere Backwaren in ihrem Sortiment. Über die Herstellungsweise konnten sich die Besucher im Inneren des Werkes ein Bild machen. Natürlich durfte auch eine Verkostung nicht fehlen. Nachdem der Rundgang beendet war, wurden noch die ein oder anderen Fragen in einem Gespräch geklärt.
1: So viele Zuschauer würden sich die Kicker von Wacker Helbra wohl auch einmal beim Heimspiel im Stadion am Pfarrholz wünschen. Hunderte, ja fast 1000 Leute aller Altersgruppen strömten am 11. August

0: Auf dem Platz, wenn auch nicht zum Fußballspiel.
1: Erstes Mal sind wir aufgestiegen in die Landesliga und da wollten wir uns eigentlich was Besonderes ausdenken. Und unser Trainer hat uns eigentlich dazu animiert, das mal zu versuchen. Und aufgrund dieses Hinweises haben wir versucht, einen Termin zu bekommen. Und da ist uns Gott sei Dank geglückt, leider, vielleicht nicht Samstag, sondern Freitag. Aber wie sich der Zuspruch hier darstellt, war es doch kein ungünstiger Tag. Und das Wetter scheint heute doch mitzuspielen. Es sind zwar keine 38 Grad, aber solange es trocken ist, kann man so eine Veranstaltung durchführen.
2: Und die Mitglieder des Sportvereins, werden die auch das Tanzbein heute schwingen?
1: Die werden erst einmal dazu animiert zu kassieren. Dazu haben sie sich auch bereit erklärt.
2: Alles zu organisieren und so weiter.
1: Und der Vorstand hat eigentlich alles getan, um mir das reibungslos über die Bühne gehen zu lassen.
2: Mhm. Ja, und sonst, wie sieht es sonst aus im Sportverein, was kann man noch sagen? Allgemein die Stimmung?
1: Ja, die Stimmung ist eigentlich hoffnungsfroh. Zumindest in der Hinsicht, dass wir unser Ziel, was wir haben für nächstes Jahr oder dieses Jahr, nächstes Jahr, die Klasse zu erhalten.
2: Klassenerhalt
1: ist das Erste. Zweite, vielleicht noch einen einstelligen Platz, aber das werden wir dann sehen. Aber das Allerwichtigste ist der Klassenerhalt.
0: Trotz nicht gerade lauschiger Temperaturen schafften es die fünf Jungs um die 30, die Hellbrau und ihre Gäste aus der Konserve zu locken. Und das, obwohl es in den vergangenen Wochen bereits zahlreiche Auftritte der Band im Mansfelder Land gegeben hatte. Die Idee von Trainer Steffen Heyer war die richtige gewesen. Das zeigte sich an diesem Abend bis in die Nacht hinein.

0: und denke, dass wir nach ein paar Worten über das oder Resümee ziehen, über Ihre dreijährige Lehrzeit und dann noch Ihre Zeugnisse und ein kleines Blumensträußchen jedem weitergeben und dass wir uns dann noch bei einer Tasse Kaffee und ein Stück Kuchen und hier ein paar Worte noch über das Vergangene vielleicht erzählen oder über das, was vor einem liegt. Liebe junge Fachverkäuferin, liebe Junggesellen, werte Gäste, lassen Sie mich einige Worte zu Ihrer absolvierten Lehrzeit sagen. Es ist das althergebrachte Bild des Fleischerberufs in der Öffentlichkeit, welches immer noch von unattraktiven Arbeitszeiten und schwerer körperlicher Arbeit geprägt ist. Trotzdem haben Sie vor rund 3 Jahren Ihre Ausbildung in unserem Fleischerhandwerk begonnen. Sie wussten nicht, was Sie erwartet und mit welchen Leuten Sie in Zukunft zusammenarbeiten würden. Doch allmählich arrangierten Sie sich mit den Anforderungen in der praktischen Ausbildung sowie in der Schule. Erfahrungsgemäß läuft es bei den meisten im Betrieb immer besser als in der Berufsschule. Sicher gab es auch einmal ein lautes Wort vom Meister oder von den Gesellen oder der Chefin im Laden. Auch mit dem einen oder anderen Berufsschullehrer werden Sie manchmal nicht zufrieden gewesen sein. Aber das war sicher von Seiten der Lehrer genauso. Seien Sie aber versichert, dass all das nur zu Ihrem Besten war und für Ihr weiteres berufliches Leben nützlich, Ausbildung um Sie bemüht haben. Als da wären Ihre Lehrerinnen und Lehrer aus den Berufsschulen, die Mitglieder unserer Prüfungskommission, denen Sie ja zweimal während Ihrer Ausbildung begegnen und die diese Tätigkeit schon seit vielen Jahren ehrenamtlich ausüben. Und nicht zuletzt die Mitarbeiterin unserer Kreishandwerkerschaft, welche mit jedem einzelnen Berufsschüler 4 Schreibarbeit bewältigen müssen. In diesem Sinne möchte ich Ihnen die besten Glückwünsche der Fleischerinnung Mansfelder Land zu Ihrem bestandenen Abschluss übermitteln und Ihnen für die Zukunft alles Gute wünschen.
1: Dankeschön.
0: Und Sie haben auch als Beste die Prüfung bestanden. Und Sie haben einen Blumenstrauß von uns.
2: Danke. Insgesamt 12 junge Leute aus der Region erhielten an diesem Tag ihr Gesellenbrief vom Innungsmeister des Fleischerhandwerks überreicht. Nun beginnt für sie der Schritt ins Leben. Manch einer hat wohl das Glück, in seinem Ausbildungsbetrieb verbleiben zu dürfen. Für einen Großteil der jungen Gesellen steht nun die Arbeitssuche an. Für so manchen bleibt da nur der Schritt, eine Beschäftigung zu finden, in der Ferne zu suchen.
3: Also alles, alles Gute, vor allen Dingen Gesundheit wünsche ich Ihnen und dass Sie vielleicht des Öfteren nochmal in unserem Haus hier zu Gast sein werden. Ich möchte Ihnen heute ankündigen, dass wir sehr viele Programmpunkte für Sie arrangiert, organisiert haben. Kaffee und Kuchen, das geht auf Kosten des Hauses, das heißt der Stadtverwaltung, ist spendiert von unserer Bürgermeisterin. Also so.
4: Nein, ich freue mich auch natürlich ganz toll, dass ich heute hier bei Ihnen sein kann. Es ist nicht das erste Fest der 70-Jährigen, das ich hier mit begleiten darf. Aber heute ist ja immer so eine Sache, man freut sich über jedes neue Jahr, weil es kommen immer neue Gesichter hier an. Und immer wieder sind es Jubilare, die 70 werden. Eine Zahl, die hat es in sich. Ich selbst bin 38. Ich muss also noch ein paar Jahre, dann darf ich auch hier sitzen. Ja. Und ich komme ganz bestimmt. Ich habe übrigens auch ein Gedicht gefunden und das fand ich sehr passend. Ich möchte es einmal vorlesen. Und dieses Gedicht heißt Das Alter. Es ist seltsam mit dem Alter. Wenn man 13 und noch Kind, dann weiß man glasklar, dass das Alter so um 20 rund beginnt.
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0: Ja, wir befinden uns hier in Hettstedt auf dem Platz der Flamme. Wir haben uns heute gemeinsam mit dem Humanistischen Verband Mansfelder Land hier getroffen, mit den Kindern, wo wir üben wollen, das Geschicklichkeitsfahren, dass die Kinder lernen, den Umgang mit dem Fahrrad zu üben, bestimmte Situationen besser zu meistern. Dazu haben wir einen sogenannten Fahrradparcours aufgebaut. Der beginnt mit dem Start. Hier ist zu beachten beim Start, dass das Anfahren vom Fahrbahnrand, dieses Handzeichen geben und dieser sogenannte Schulterblick. Dann fährt dieser Teilnehmer über ein Spurbrett. Von diesem Spurbrett fahren dann diese Teilnehmer in den Kreisel hinein. Hier ist zu beachten, dass der Radfahrer das Fahrrad mit einer Hand führt, mit der linken Hand im Kreis und im Anschluss diese Kette, diesen Stab sicher auf diese Säule ablegt. Von da aus fährt dann der Radfahrer in diese 8. Hierbei ist zu beachten, dass diese Kinder keine Kegel umwerfen. Nachdem sie diese 8 absolviert haben, fährt dieser Verkehrsteilnehmer oder Radfahrer auf ein Schrägbrett. Hier ist auch zu beachten, dass der Radfahrer nicht von diesem Schrägbrett runterkommt. Von da aus geht es dann in eine sogenannte Spur. Hier ist wieder zu beachten, das Linksabbiegen. Diese Kinder oder Radfahrer haben hier ein deutliches Handzeichen zu geben, als wenn sie im Realverkehr das Linksabbiegen an der Kreuzung absolvieren. Handzeichen geben, der Schulterblick nach hinten. Und um das zu gewährleisten, steht am Anfang dieser Kette eine Zahl. Die müssen sich die Kinder merken. Fahren dann links in den Slalom hinein. Hier wird dann die Zeit gemessen und müssen dann am Ende des Fahrradparcours sicher bremsen, so dass am Ende des Parcours diese Stange nicht nach unten fällt. Ja, diese Geschicklichkeitsturniere führen wir hier im Mansfelder Land schon seit einigen Jahren durch, gemeinsam mit der Verkehrswacht Mansfelder Land. Und es zeigt, dass die Kinder teilweise Nachholbedarf haben, dass das ganz gut ankommt bei den Kindern und wir uns darin versprechen, dass die Unfallzahlen mit Kindern, mit Radfahrern dadurch von der Tendenz her rückläufig werden.
1: Ja, das führen wir zum zweiten Mal durch, damit auch die breite Bevölkerung hier sehen kann, wie der Schießbetrieb abläuft und vor allem, dass die Bürger, also die Nichtmitglieder im Schützenverein sind, auch mal an den Waffen, mit den Waffen schießen können und die Feuer davon kriegen. Wir hoffen natürlich auch, dass sich dann der ein oder andere interessiert. Unser Verein ist nun 11 Jahre neu gegründet, ist aber von 1404, also wir hatten im vorletzten Jahr unser 600-Jahr-Feier. Und seit diesem Zeitpunkt, also 2005 und jetzt 2006, zum zweiten Mal führen wir dieses Tag der offenen Tür zu. Und Sie sehen hier an den Autos, die hier stehen und an den Leuten, da sind das ein regen Zuspruch. Unser Verein hat 50 Mitglieder, aktive Mitglieder und dann kommen noch passive Mitglieder und Ehrenmitglieder dazu.
2: Wie sieht es mit dem Nachwuchs aus?
1: Kleiner Nachwuchs haben wir nicht, aber junge Leute, wir sind eigentlich dabei, so zwischen 17 und 22 Jahren haben wir schon eine Gruppe, die das macht. Aber wir hätten auch gerne noch Jüngere, aber das

0: ist im Moment schwierig. Wir hoffen, dass heute wird gekommen und wir haben da hinten auch einen Arbeitsstand für jüngere Leute wird aufgebaut, dass man da vielleicht Nachwuchs interessieren könnte.
1: Was wird heute hier alles stattfinden?
0: Also es wird erstmal geschossen, der Pokal des Bürgermeisters, männlich und weiblich, also Damen und Herren getrennt. Und dann Pokal der Stadträte, der Stadt Gerbstedt und der Gemeinderäte. Wenn sich eine Mannschaft und eine Gruppe zusammenfindet mit 10 Leuten, wird auch der Adler geschossen. Das heißt also, es wird dann ein Stadtschützenkönig ausgeschossen.
1: Okay, dann wünschen wir viel Spaß.
0: Danke.
2: Zu den 11. Modelldampftagen luden die Verantwortlichen am 19. und 20. August in das Mansfeld-Museum nach Hettstedt ein. Zahlreiche Aussteller aus nah und fern präsentierten hier wieder ihre kleinen Modelle, staunten über die Kunstwerke der anderen Bastler oder tauschten sich Informationen aus, wie das ein oder andere Teil besser einzubauen ist.
3: Bei mir ist hier diese Gabel kaputt gegangen, weil man weiß dann nicht, wie man die einspannen soll, wenn man die hier befräst. Ne? Also nicht so richtig. Da habe ich ein bisschen Druck drauf gegeben, glatt quasi hier weg.
4: Nee, habe ich untergelegt. Habe ich hier auf dieser Fläche, habe erst diese Flecken bearbeitet und dann darauf gespannt zum Fräsen.
2: Aus Nürnberg mit seinen Großeltern angereist war der 9-jährige Sebastian. Er präsentierte auf dieser Ausstellung seine erste eigene Maschine.
1: Ja. Wie lange hast du daran gebaut?
5: 2 Jahre sowas.
1: 2 Jahre?
5: Nein, ein halbes Jahr.
1: Ein halbes Jahr. Und wie bist du dazu gekommen?
5: Weil der Opa Dampfmaschinen baut und dann wollte ich halt auch eine haben.
1: Hast du erst dem Opa immer geholfen und dann wolltest du selber?
2: Die Leidenschaft des Modellbastens hat er wohl von seinem Großvater übernommen.
6: Ich wollte als Kind immer schon eine Dampfmaschine haben und habe nie eine bekommen. Und das war, wie gesagt, wenn ich mal die Zeit, die Möglichkeit habe, dann muss es Dampfmaschine sein.
1: Wie viele Maschinen haben Sie inzwischen gebaut?
6: Oh, ich würde sagen 10. 10, 11, 12. Weil da kommen auch Schwerkraftmaschinen dazu noch. Und da habe ich, also bis die richtig gelaufen sind, habe ich lang dran entwickelt.
1: Was sagt die Frau dazu?
6: Oh, gar nichts. Die freut sich drüber, weil sie hat auch ein extremes Hobby, sie klöppelt.
1: Ja.
2: Spaß, Spiel und viel Wissenswertes gab es natürlich für groß und klein. Und gemeinsam ging es dann zu einer Fahrt mit der wohl kleinsten Eisenbahn der Welt.

0: Hallo und herzlich willkommen, liebe Zuschauerinnen und Zuschauer bei Punktum, Ihrem regionalen Fernsehprogramm am heutigen Mittwoch. Die Handwerkskammer Halle unterstützt Betriebe bei digitaler Sichtbarkeit und Mitarbeitersuche mit kostenfreien Sprechtagen für Mitgliedsbetriebe. Im Mittelpunkt stehen digitale Sichtbarkeit, Personalgewinnung und Online-Marketing. Im 60-Minuten-Gespräch erhalten Betriebe praktische Hinweise, wie sie Bewerber gezielter ansprechen und online mehr Aufmerksamkeit erreichen können. Dabei geht es unter anderem um den Internetauftritt, Social Media, künstliche Intelligenz, Google-Dienste und Anzeigeplattformen. Termine sind unter anderem in Sangerhausen am 29. und in Halle am 30. September ab 10 Uhr. Eine Anmeldung ist erforderlich. Weitere Infos und die Anmeldung eben unter www.hwkhalle.de/digital-präsent. Talente gesucht. Das Theater Eisleben lädt Kinder und Jugendliche zum Casting ein. In einen Rollen schlüpfen, sich auf der Bühne ausprobieren und gemeinsam Theater machen, das ist in den zwei Spielclubs des Theaters Eisleben möglich. Wer Interesse hat, mitzuwirken, ist herzlich zum Casting am Donnerstag, den 27. August von 16 bis 18 Uhr auf der Foyerbühne dazu eingeladen. Dort lernen die Teilnehmer sich sowie die beiden Spielleiterinnen Ulrike Lenz und Christine Troma kennen, bevor in der darauffolgenden Woche die erste Probe startet. Im Vordergrund stehen der Spaß auf und neben der Bühne sind neue Erfahrungen sowie das gemeinsam improvisieren, experimentieren und gestalten. Beide Theaterclubs entwickeln im Laufe der Spielzeit eine eigene Inszenierung, die dreimal aufgeführt wird. Der Theater-Kinderclub richtet sich an Kinder ab 8 Jahre. Proben sind immer Dienstag von 16:30 bis 18:30. Und Jugendliche ab 14 Jahren können sich im Theater-Jugendclub auf der Bühne ausprobieren. Proben sind jeden Donnerstag von 17 bis 19 Uhr. Eine Anmeldung zum Casting ist per E-Mail an die Theaterpädagogik unter theaterpädagogik@theater-eisleben.de möglich. Am Montag, den 31. August, ist die Bundestagsabgeordnete Caroline Bosbach zu Gast in Sangerhausen. Unter dem Motto Klare Kante, Kursänderung, Brücken in die Zukunft lädt sie gemeinsam mit dem CDU-Landtagsabgeordneten Matthias Redlich ab 18 Uhr zu einem offenen Bürgerdialog in den Biergarten des Restaurants Da Dino ein. Im Mittelpunkt stehen die Fragen und Anliegen der Bürgerinnen und Bürger. Lockerer Biergartenatmosphäre wollen die beiden ins Gespräch kommen. Alle interessierten Bürgerinnen und Bürger sind herzlich eingeladen. Eine Anmeldung ist nicht erforderlich.
1: Besuchen Sie das 14. Ascania Pferdefestival vom 20. bis 23. August auf der Herrenbreite in Aschersleben. Das heißt 4 Tage Pferdesport und Unterhaltung der Spitzenklasse. Organisiert vom Reit- und Fahrverein Einetal Westdorf Aschersleben e.V. Mehr Informationen unter www.ascania-pferdefestival.de.
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0: Die Mansfelder Bergwerksbahn mit ihren rührigen Vereinsmitgliedern ist seit Jahrzehnten kulturelles Urgestein in der Region. Nun wurden ihre Gleisanlagen Ende Juni auch Opfer der extremen Hitze. Um die Aufwendungen für die entstandenen Schäden bezahlen zu können, startete der Verein einen Spendenaufruf. Am 17. August konnte er an seinem Standort am Bahnhof Kloster Mansfeld in Bendorf eine Großspende in Empfang genommen werden. Aber hören wir den Vereinsvorsitzenden Thomas Fischer.
1: Also wir freuen uns sehr, dass wir hier stehen und so einen schönen Scheck in Empfang nehmen können, denn wir hatten am 28. Juni ein Ereignis, das war nicht so schön. Wir hatten bei 41 Grad Lufttemperatur im Schatten und Schienentemperaturen von über 80 Grad Celsius eine Gleisverwerfung. Das heißt, die Wärme hat dazu geführt, dass die Schienen sich so stark ausgedehnt haben, dass sie an einer Stelle nicht Platz genug gefunden haben, um sich qualifiziert auszudehnen. Und wir mussten innerhalb von einer Woche mit Hilfe eines qualifizierten Baubetriebes für Gleisspezialisierung dieses Gleis reparieren. Das ist uns gelungen, hat aber über 20.000 Euro gekostet. Und wir haben einen Aufruf gestartet. Unser Schatzmeister, Herr Zettel, hat den in die Welt gerufen. Und wir sind sehr froh, dass wir auf große Resonanz getroffen sind. Unter anderem bei der Firma Ciscom, die wir auch als Geschäftspartner seit vielen Jahren für unsere IT im Vertrag haben und damit sehr zufrieden sind. Und da sind wir heute noch zufriedener, dass das alles so ist, wie es ist. Ja, darum stehen wir hier, genau. Voller Freude.
2: Genau, und ich muss sagen, als ich das gesehen habe, den Aufruf, den ihr gestartet habt, und habe die Bilder gesehen, da dachte ich eigentlich, wir haben doch gar nicht April. Ich dachte, das ist ein April-Scherz. Das hätte ich mir nicht vorstellen können, dass es sowas gibt. Am Anfang dachte ich, wie gesagt, ey, die wollen uns veräppeln. Und dann kam der Aufruf und dann habe ich mir gleich gesagt, wir arbeiten so lange erfolgreich zusammen, die Mansfelder Bergwerksbahn und die Firma Ciscom GmbH. Da muss man sagen, wenn man sich da nicht hilft, dann läuft was verkehrt. Und das war mir von vornherein klar, dass ich dann sage, okay, da müssen wir mitmachen. Und wir wollten auch bewusst mit einem nennenswerten Betrag da helfen. Bei 20.000 Euro ist eine Menge Geld und da geht es in größeren Schritten wahrscheinlich schneller.
0: Natürlich kann fleißig weiter gespendet werden. Alle Informationen gibt's auf der Seite der Mansfelder Bergwerksbahn www.mansfelderbergwerksbahn.de.

0: Mit Blaulicht und einem Bengalospalier und natürlich unter der Traditionsfahne durch, so kam der neue Gerätewagen Logistik 2, wie er im Fachbegriff heißt, im Quartier der Ortsfeuerwehr Sangerhausen an, was alle der mehr als 130 Kameradinnen und Kameraden, die sich der Feuerwehr zugehörig fühlen, und zahlreiche Gäste waren erschienen, um das neue Fahrzeug in Empfang zu nehmen. Oberbürgermeister Thorsten Schweiger, der als erster das Wort ergriff, betonte, dass der Erwerb des neuen Gerätewagens im Rahmen der zentralen Beschaffung durch das Land Sachsen-Anhalt erfolgte. Die Gesamtkosten für Fahrzeug und Beladung belaufen sich auf 333.000 Euro. Hinzu kommen 8.366 Euro für die Funktechnik. So fördert das Land die Anschaffung mit 115.000 Euro. Ebenfalls offiziell übergeben wurde ein neues mobiles Hochwasserschutzsystem. Es verfügt über eine Gesamtlänge von 280 Metern und eine Schutzhöhe von 90 Zentimetern. Das flexibel einsetzbare System besteht aus Gitterplattenelementen, einer anpassungsfähigen Membran und Stützdrähten und kann innerhalb kurzer Zeit aufgebaut werden. Die Gesamtkosten dafür betragen knappe 100.000 Euro. Der Eigenanteil der Stadt Sangerhausen in Höhe von 10.000 Euro konnte aus Mitteln der Hochwasserspende des Landkreises Mansfeld-Südharz finanziert werden. Mit dem Gerätewagen und dem mobilen Hochwasserschutzsystem stehen am Standort Sangerhausen zwei wichtige Einsatzmittel zur Verfügung, die bei Bedarf von allen Ortsfeuerwehren genutzt werden können. Das allradgetriebene Logistikfahrzeug dient dabei insbesondere dem Transport von Zusatzausrüstung, die nicht auf den regulären Löschfahrzeugen mitgeführt werden kann. Es bietet Platz für eine Staffel mit 6 Einsatzkräften und verfügt über eine für seine Aufgabe angepasste feuerwehrtechnische Grundbeladung. Stadtteilleiter Arno Kalina nutzte die Gelegenheit, seinen Kameraden die besten Wünsche und auch Gottes Segen für alle Einsätze mit auf den Weg zu geben. Im Anschluss übergab der Oberbürgermeister den symbolischen Schlüssel an Ortswehrleiter Thomas Schröter. Nun konnten die Kameradinnen und Kameraden das neue, vielseitig einsetzbare Fahrzeug in Augenschein nehmen.
1: Ich freue mich sehr. Ich danke auch der Stadt Sangerhausen. Der Fuhrpark Sangerhausen ist die letzten 10 Jahre komplett fast modernisiert worden. Wir haben jetzt das letzte ältere Fahrzeug ersetzt. Somit haben wir einen vollständigen Löschzug plus Sondertechnik. Und wir freuen uns sehr, dass wir diese natürlich zum Stadtschutz, wie es heißt so schön, 24/7, 365 Tage im Jahr einsetzen dürfen. Ich denke, als Schwerpunktfeuerwehr aktuell im Jahr über 200, 240 Einsätze. Von daher ist das ein schöner Standort. Wir werden das Auto ordentlich behandeln und bestmöglich alles geben.
2: Wie viele Aktive seid ihr?
1: Aktuell sind wir 66 Aktive, ja, davon 34 Artenschutzgeräteträger. Haben einen relativ jungen Altersdurchschnitt von 37 Jahren, kann man sagen. Haben sehr viel jungen Zulauf, auch durch die letzten Jahre sehr gute Kinder- und Jugendfeuerwehrausbildung, muss man sagen. Da stehen wir gut da und können uns nicht beschweren. Haben sehr viele gute Arbeitgeber in der Stadt, die auch tagsüber die Leute unterstützen und auch tagsüber unsere Einsatzbereitschaft sehr stark aufrechthalten.
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4: Das Konzert von Josef Haydn, Die Schöpfung, wird am 6. September von 17 bis 19 Uhr in der St. Andreaskirche Eisleben unter der Leitung von Kirchenmusikdirektor Thomas Ennenbach aufgeführt. Die Solisten kommen von der Kantorei Eisleben und Sangerhausen sowie vom Mitteldeutschen Kammerchor. Zum Tag des offenen Denkmals lädt der Schmidtschacht Helbra am 13. September von 9.30 Uhr bis 16.30 Uhr ein.
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5: Der DAX notierte am Mittwochvormittag bei 26.145,23 Punkten, der TecDAX bei 4.060,65 Zählern und der Euro war ein US-Dollar 15,95 wert.
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5: In der Nacht zum Donnerstag werden viele Wolken erwartet. Und vor allem eingangs der Nacht kann noch etwas Regen fallen. In der zweiten Nachthälfte gibt es von Norden her größere Auflockerungen. Die Temperaturen gehen auf 16 bis 13 Grad zurück, der Wind weht meist schwach aus Südwest. Am Donnerstag zeigt sich bei Quellbewölkung etwas Sonnenschein, nur vereinzelt fallen Schauer. Die Tageshöchsttemperatur erreicht 24 bis 26 Grad, der Wind weht schwach bis mäßig aus Südwest. In der Nacht zum Freitag ist es gering bewölkt und trocken. Die Temperaturen gehen auf 15 bis 12 Grad zurück, der Wind weht schwach aus Südwest. Am Freitag bildet sich Quellbewölkung aus. Es bleibt aber meist trocken. Die Tageshöchstwerte erreichen 23 bis 25 Grad. Der Wind weht meist schwach aus Südwest bis West. In der Nacht zum Samstag ist es wolkig bis stark bewölkt und meist trocken. Die Tiefstwerte fallen auf 13 bis 10 Grad. Dabei weht schwacher Wind aus unterschiedlichen Richtungen. Am Samstag bildet sich Quellbewölkung aus. Schauer gibt es kaum noch. Die Maximalwerte erreichen 22 bis 24 Grad, der Wind weht schwach bis mäßig aus Richtungen um West.
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5: Um 11 Uhr waren es 19 Grad, die Luftfeuchtigkeit betrug 67% und der Luftdruck 1005 Hektopascal.
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20 Jahre Fanfarenzug Querfurt e.V. wurde am 3. September im Friedrich-Ludwig-Jahn-Sportpark gefeiert. Der Verein veranstaltete diesbezüglich ein großes Musikfest. Zu hochsommerlichen Temperaturen waren neben dem Fanfarenzug Querfurt auch 6 weitere Fanfarenzüge aus Mitteldeutschland dabei. Zusätzlich sorgte die Schamainkapelle Bornstedt für musikalische Abwechslung in der Quernestadt.

0: Nach dem Einmarsch aller teilnehmenden Musikformationen ergriff der Stadtoberhaupt, Bürgermeisterin Nicole Rotsch, das Wort.
1: Möchte ich Sie natürlich auch nochmal alle recht herzlich hier auf dem Querfurter Sportplatz willkommen heißen. Und Ihnen, liebe Mitglieder des Fanfarenzuges, möchte ich meine allerherzlichsten Glückwünsche zu diesem wundervollen Jubiläum aussprechen. Und als Bürgermeisterin der Stadt bin ich natürlich froh und mehr als stolz, dass wir in Querfurt einen so tollen Fanfarenzug haben, der seit nunmehr 20 Jahren das gesellschaftliche und kulturelle Leben in unserer Stadt Querfurt wesentlich bereichert und, das ist mir besonders wichtig, auf den man immer zählen kann. Seit 20 Jahren unterstützen sie tatkräftig unseren Querfurter Bauernmarkt, um nur ein Beispiel von vielen, vielen anderen Beispielen zu nennen. Und bereits beim 24-Stunden-Schwimmen habe ich erwähnt, mit ihren Klängen erfreuen und begeistern sie stets das Publikum und bei ihren zahlreichen Auftritten vertreten sie mit ihren hervorragenden musikalischen Leistungen unsere Stadt Querfurt immer mehr als würdig.
0: Selbstverständlich hatten die Gäste auch kleine Präsente zum Jubiläum mitgebracht, was die Querfurter mit Urkunden und kleinen Pokalen erwiderten.

Nach dem Ausmarsch der Vereine präsentierten sie sich mit einer kleinen Kür den vielen Zuschauern im Stadion. Den Anfang machte der Gastgeber selbst. Der Fanfarenzug marschierte unter der Leitung vom langjährigen Vereinsvorsitzenden und Stabführer Jens Strempe wieder ein, um sein Programm darzubieten.

0: Vom 14. bis 25. August unternimmt der Vorsitzende der FDP-Fraktion, Professor Dr. Karl-Heinz Barkier, eine Tour durch Sachsen-Anhalt. Verschiedene Nahrungsmittelhersteller und technische Denkmäler stehen auf dem Programm. Am 15. August besuchte er die Klemme AG in Eisleben. Dr. Frank Künzle erläuterte dem Vorsitzenden das Sortiment und die Herstellungsweise bei einem Rundgang durch das Werk. Im November 2003 startete die Produktion im ersten Werk in Mansfeld. Die Anzahl der Beschäftigten stieg kontinuierlich. Circa 800 Menschen arbeiten heute in den vier Werken. Der Produktionsstart im Werk 2 in Eisleben begann 1997. Im Jahre 2000 wurde die Produktion in Werk 3, welches sich ebenfalls in Eisleben befindet, gestartet. In Nordhausen begann sie im vergangenen Jahr. Die Klemme AG produziert und entwickelt Tiefkühlpackwaren für Großhändler, Gastronomie, Hotels sowie Hausbäckereien in Supermärkten. Neben Baguette, Brötchen, Ciabatta und Croissants hat die Klemme AG noch viele andere Backwaren in ihrem Sortiment. Über die Herstellungsweise konnten sich die Besucher im Inneren des Werkes ein Bild machen. Natürlich durfte auch eine Verkostung nicht fehlen. Nachdem der Rundgang beendet war, wurden noch die ein oder anderen Fragen in einem Gespräch geklärt.
1: So viele Zuschauer würden sich die Kicker von Wacker Helpra wohl auch einmal beim Heimspiel im Stadion am Pfarrholz wünschen. Hunderte, ja fast 1000 Leute aller Altersgruppen strömten am 11. August auf den Platz, wenn auch nicht zum Fußballspiel.
2: Erstes Mal sind wir aufgestiegen in die Landesliga und da wollten wir uns eigentlich was Besonderes ausdenken. Und unser Trainer hat uns eigentlich dazu animiert, das mal zu versuchen. Und aufgrund dieses Hinweises haben wir versucht, einen Termin zu bekommen. Und da ist uns Gott sei Dank geglückt, leider, vielleicht nicht Samstag, sondern Freitag. Aber wie sich der Zuspruch hier darstellt, war es doch kein ungünstiger Tag. Und das Wetter scheint heute doch mitzuspielen. Es sind zwar keine 38 Grad, aber solange es trocken ist, kann man so eine Veranstaltung durchführen.
3: Und die Mitglieder des Sportvereins, werden die auch das Tanzbein heute schwingen?
2: Die werden erst einmal dazu animiert zu kassieren. Dazu haben sie sich auch bereit erklärt.
3: Alles zu organisieren und so weiter.
2: Und ja. Der Vorstand hat eigentlich alles getan, um hier das reibungslos über die Bühne gehen zu lassen.
3: Mhm. Ja, und sonst, wie sieht es sonst aus im Sportverein? Was kann man noch sagen? Allgemein die Stimmung?
2: Ja,
3: die

0: Stimmung ist eigentlich hoffnungsvoll. Zumindest in der Hinsicht, dass wir unser Ziel, was wir haben für nächstes Jahr oder dieses Jahr, nächstes Jahr, die Klasse zu erhalten.
1: Klassenerhalt.
0: Klassenerhalt ist das Erste. Das Zweite, vielleicht noch einen einstelligen Platz, aber das werden wir dann sehen. Aber das Allerwichtigste ist der Klassenerhalt.
2: Trotz nicht gerade lauschiger Temperaturen schafften es die fünf Jungs um die 30, die Helpra und ihre Gäste aus der Konserve zu locken. Und das, obwohl es in den vergangenen Wochen bereits zahlreiche Auftritte der Band im Mansfelder Land gegeben hatte. Die Idee von Trainer Steffen Heyer war die richtige gewesen. Das zeigte sich an diesem Abend bis in die Nacht hinein.

und denke, dass wir nach ein paar Worten über das oder Resümee ziehen, über Ihre dreijährige Lehrzeit und dann noch Ihre Zeugnisse und ein kleines Blumensträußchen jedem weitergeben.

0: dass wir uns dann noch bei einer Tasse Kaffee und ein Stück Kuchen und hier ein paar Worte noch über das Vergangene vielleicht erzählen oder über das, was vor einem liegt.
1: Liebe junge Fachverkäuferin, liebe Junggesellen, werte Gäste, lassen Sie mich einige Worte zu Ihrer absolvierten Lehrzeit sagen. Es ist das althergebrachte Bild des Fleischerberufs in der Öffentlichkeit, welches immer noch von unattraktiven Arbeitszeiten und schwerer körperlicher Arbeit geprägt ist. Trotzdem haben Sie vor rund 3 Jahren Ihre Ausbildung in unserem Fleischerhandwerk begonnen. Sie wussten nicht, was Sie erwartet und mit welchen Leuten Sie in Zukunft zusammenarbeiten würden. Doch allmählich arrangierten Sie sich mit den Anforderungen in der praktischen Ausbildung sowie in der Schule. Erfahrungsgemäß läuft es bei den meisten im Betrieb immer besser als in der Berufsschule. Sicher gab es auch einmal ein lautes Wort vom Meister oder von den Gesellen oder der Chefin im Laden. Auch mit dem einen oder anderen Berufsschullehrer werden Sie manchmal nicht zufrieden gewesen sein. Aber das war sicher von Seiten der Lehrer genauso. Seien Sie aber versichert, dass all das nur zu Ihrem Besten war und für Ihr weiteres berufliches Leben nützlich, Ausbildung um Sie bemüht haben. Als da wären Ihre Lehrerinnen und Lehrer aus den Berufsschulen, die Mitglieder unserer Prüfungskommission, denen Sie ja zweimal während Ihrer Ausbildung begegnen und die diese Tätigkeit schon seit vielen Jahren ehrenamtlich ausüben. Und nicht zuletzt die Mitarbeiterin unserer Kreishandwerkerschaft, welche mit jedem einzelnen Berufsschüler 4 Schreibarbeit bewältigen müssen. In diesem Sinne möchte ich Ihnen die besten Glückwünsche der Fleischerinnung Mansfelder Land zu Ihren bestandenen Abschlüssen übermitteln und Ihnen für die Zukunft alles Gute wünschen.
2: Dankeschön.
1: Und Sie haben auch als Beste die Prüfung bestanden. Und hier ist noch ein Blumenstrauß von uns.
2: Danke.
3: Insgesamt 12 junge Leute aus der Region erhielten an diesem Tag ihr Gesellenbrief vom Innungsmeister des Fleischerhandwerks überreicht. Nun beginnt für sie der Schritt ins Leben. Manch einer hat wohl das Glück, in seinem Ausbildungsbetrieb verbleiben zu dürfen. Für einen Großteil der jungen Gesellen steht nun die Arbeitssuche an. Für so manchen bleibt da nur der Schritt, eine Beschäftigung zu finden, in der Ferne zu suchen.
4: Also alles, alles Gute, vor allen Dingen Gesundheit wünsche ich Ihnen und dass Sie vielleicht des Öfteren nochmal in unserem Haus hier zu Gast sein werden. Ich möchte Ihnen heute ankündigen, dass wir sehr viele Programmpunkte für Sie arrangiert organisiert haben. Kaffee und Kuchen, das geht auf Kosten des Hauses, das heißt der Stadtverwaltung, ist spendiert von unserer Bürgermeisterin. Also so.
5: Nein, ich freue mich auch natürlich ganz toll, dass ich heute hier bei Ihnen sein kann. Es ist nicht das erste Fest der 70-Jährigen, das ich hier mit begleiten darf. Aber heute ist ja immer so eine Sache, man freut sich über jedes neue Jahr, weil es kommen immer neue Gesichter hier an. Und immer wieder sind es Jubilare, die 70 werden. Eine Zahl, die hat es in sich. Ich selbst bin 38. Ich muss also noch ein paar Jahre, dann darf ich auch hier sitzen. Ja. Und ich komme ganz bestimmt. Ich habe übrigens auch ein Gedicht hier gefunden und das fand ich sehr passend. Ich möchte es Ihnen einmal vorlesen. Und dieses Gedicht heißt Das Alter. Es ist seltsam mit dem Alter. Wenn man 13 und noch Kind, dann weiß man glasklar, dass das Alter so um 20 rund beginnt.

0: Ja, wir befinden uns hier in Hettstedt auf dem Platz der Flamme. Wir haben uns heute gemeinsam mit dem Humanistischen Verband Mansfelder Land hier getroffen, mit den Kindern, wo wir üben wollen, das Geschicklichkeitsfahren, dass die Kinder lernen, den Umgang mit dem Fahrrad zu üben, bestimmte Situationen besser zu meistern. Dazu haben wir einen sogenannten Fahrradparcours aufgebaut, der beginnt mit dem Start. Hier ist zu beachten beim Start, dass das Anfahren vom Fahrbahnrand, dieses Handzeichen geben und dieser sogenannte Schulterblick. Dann fährt dieser Teilnehmer über ein Spurbrett. Von diesem Spurbrett fahren dann diese Teilnehmer in den Kreisel hinein. Hier ist zu beachten, dass der Radfahrer das Fahrrad mit einer Hand führt, mit der linken Hand den Kreis und im Anschluss diese Kette, diesen Stab sicher auf diese Säule ablegt. Von da aus fährt dann der Radfahrer in diese Acht. Hierbei ist zu beachten, dass diese Kinder keine Kegel umwerfen. Nachdem sie diese Acht absolviert haben, fährt dieser Verkehrsteilnehmer oder Radfahrer auf ein Schrägbrett. Hier ist auch zu beachten, dass der Radfahrer nicht von diesem Schrägbrett runterkommt. Von da aus geht es dann in eine sogenannte Spur. Hier ist wieder zu beachten, das Linksabbiegen. Diese Kinder oder Radfahrer haben hier ein deutliches Handzeichen zu geben, als wenn sie im Realverkehr das Linksabbiegen an der Kreuzung absolvieren. Handzeichen geben, der Schulterblick nach hinten. Und um das zu gewährleisten, steht am Anfang dieser Kette eine Zahl. Die müssen sich die Kinder merken, fahren dann links in den Slalom hinein. Hier wird dann die Zeit gemessen und müssen dann am Ende des Fahrradparcours sicher bremsen, so dass am Ende des Parcours diese Stange nicht nach unten fällt. Ja, diese Geschicklichkeitsturniere führen wir hier im Mansfelder Land schon seit einigen Jahren durch, gemeinsam mit der Verkehrswacht Mansfelder Land. Und es zeigt, dass die Kinder teilweise Nachholbedarf haben, dass das ganz gut ankommt bei den Kindern und wir uns darin versprechen, dass die Unfallzahlen mit Kindern, mit Radfahrern dadurch von der Tendenz her rückläufig werden.
1: Ja, das führen wir zum zweiten Mal durch, damit auch die breite Bevölkerung hier sehen kann, wie der Schießbetrieb abläuft und vor allen Dingen, dass die Bürger, also die Nichtmitglieder im Schützenverein sind, auch mal an den Waffen, mit den Waffen schießen können und ein Gefühl davon kriegen. Wir hoffen natürlich auch, dass sich dann der ein oder andere interessiert. Unser Verein ist nun 11 Jahre neu gegründet, ist aber von 1404, also wir hatten im vorletzten Jahr unser 600-Jahr-Feier. Und seit diesem Zeitpunkt, also 2005 und jetzt 2006, zum zweiten Mal führen wir dieses Tag der offenen Tür zu. Und Sie sehen hier an den Autos, die hier stehen und an den Leuten, da sind ein regen Zuspruch. Unser Verein hat 50 Mitglieder, aktive Mitglieder und dann kommen noch passive Mitglieder und Ehrenmitglieder dazu.
2: Wie sieht es mit dem Nachwuchs aus?
1: Kleiner Nachwuchs haben wir nicht, aber junge Leute sind eigentlich dabei, so zwischen 17 und 22 Jahren haben wir schon eine Gruppe, die das macht. Aber wir hätten auch gerne noch Jüngere, aber das ist im Moment schwierig. Wir hoffen, dass heute welche kommen und wir haben da hinten auch einen Armbundstand für jüngere Leute aufgebaut, dass wir da vielleicht Nachwuchs interessieren können.
2: Was wird heute hier alles stattfinden?
1: Also es wird erstmal geschossen. Der Pokal des Bürgermeisters, männlich und weiblich, also Damen und Herren getrennt. Und dann Pokal der Stadträte, der Stadt Gerbstedt und der Gemeinderäte. Wenn sich eine Mannschaft und eine Gruppe zusammenfindet mit 10 Leuten, wird auch der Adler geschossen. Das heißt also, es wird dann ein Stadtschützenkönig ausgeschossen.
2: Okay, dann wünschen wir viel Spaß.
1: Danke.
3: Zu den 11. Motel-Dampftagen luden die Verantwortlichen am 19. und 20. August in das Mansfeld-Museum nach Hettstedt ein. Zahlreiche Aussteller aus nahen

0: Fern präsentierten hier wieder ihre kleinen Modelle, staunten über die Kunstwerke der anderen Bastler oder tauschten sich Informationen aus, wie das ein oder andere Teil besser einzubauen ist.
1: Und wie hast du hier diese Gabel kaputt gegangen? Weil man weiß ja nicht, wie man die einspannen soll, wenn man die hier befräst. Ne? Also nicht so richtig. Habe ich ein bisschen Druck drauf gegeben, klack, war sie hier weg.
2: Da habe ich Otter gelegt. Die habe ich hier auf dieser Fläche. Ich habe erst diese Flächen bearbeitet und dann darauf gespannt zum Fräsen.
0: Aus Nürnberg mit seinen Großeltern angereist war der 9-jährige Sebastian. Er präsentierte auf dieser Ausstellung seine erste eigene Maschine.
3: Wie lange hast du das mal gebaut?
4: 2 Jahre sowas.
3: 2 Jahre?
4: Nein, ein halbes Jahr.
3: Ein halbes Jahr. Und wie bist du dazu gekommen?
4: Weil der Opa Dampfmaschinen baut und dann wollte ich halt auch eine haben.
3: Hast du dem Opa immer geholfen und dann wolltest du selber?
0: Die Leidenschaft des Modellbastens hat er wohl von seinem Großvater übernommen.
5: Ich wollte als Kind immer schon eine Dampfmaschine haben und habe nie eine bekommen. Und das war, wie gesagt, wenn ich mal die Zeit, die Möglichkeit habe, dann muss es Dampfmaschine sein.
3: Wie viele Maschinen haben Sie inzwischen gebaut?
5: Oh, ich würde sagen 10. 10, 11, 12. Weil das kommen auch Schwerkraftmaschinen dazu noch. Und da habe ich, also bis die richtig gelaufen sind, habe ich lang dran entwickelt.
3: Was sagt die Frau dazu?
5: Oh, gar nichts. Die freut sich drüber, weil sie hat auch ein extremes Hobby, sie klöppelt.
0: Spaß, Spiel und viel Wissenswertes gab es natürlich für groß und klein. Und gemeinsam ging es dann zu einer Fahrt mit der wohl kleinsten Eisenbahn der Welt.

0: Hallo und herzlich willkommen, liebe Zuschauerinnen und Zuschauer bei Punkt um Ihrem regionalen Fernsehprogramm am heutigen Mittwoch. Die Handwerkskammer Halle unterstützt Betriebe bei digitaler Sichtbarkeit und Mitarbeitersuche mit kostenfreien Sprechtagen für Mitgliedsbetriebe. Im Mittelpunkt stehen digitale Sichtbarkeit, Personalgewinnung und Online-Marketing. Im 60-Minuten-Gespräch erhalten Betriebe praktische Hinweise, wie sie Bewerber gezielter ansprechen und online mehr Aufmerksamkeit erreichen können. Dabei geht es unter anderem um den Internetauftritt, Social Media, künstliche Intelligenz, Google-Dienste und Anzeigeplattformen. Termine sind unter anderem in Sangerhausen am 29. und in Halle am 30. September ab 10 Uhr. Eine Anmeldung ist erforderlich. Weitere Infos und die Anmeldung eben unter www.hwkhalle.de/digital-präsent. Talente gesucht. Das Theater Eisleben lädt Kinder und Jugendliche zum Casting ein. In einen Rollen schlüpfen, sich auf der Bühne ausprobieren und gemeinsam Theater machen. Das ist in den zwei Spielclubs des Theaters Eisleben möglich. Wer Interesse hat, mitzuwirken, ist herzlich zum Casting am Donnerstag, den 27. August von 16 bis 18 Uhr auf der Foyerbühne dazu eingeladen. Dort lernen die Teilnehmer sich sowie die beiden Spielleiterinnen Ulrike Lenz und Christine Troma kennen. Bevor in der darauffolgenden Woche die erste Probe startet, im Vordergrund stehen der Spaß auf und neben der Bühne sind neue Erfahrungen sowie das gemeinsam improvisieren, experimentieren und gestalten. Beide Theaterclubs entwickeln im Laufe der Spielzeit eine eigene Inszenierung, die dreimal aufgeführt wird. Der Theater-Kinderclub richtet sich an Kinder ab 8 Jahre. Proben sind immer Dienstag von 16:30 bis 18:30. Und Jugendliche ab 14 Jahren können sich im Theater-Jugendclub auf der Bühne ausprobieren. Proben sind jeden Donnerstag von 17 bis 19 Uhr. Eine Anmeldung zum Casting ist per E-Mail an die Theaterpädagogik unter theaterpädagogik@theater-eisleben.de möglich. Am Montag, den 31. August, ist die Bundestagsabgeordnete Caroline Bosbach zu Gast in Sangerhausen. Unter dem Motto Klare Kante, Kursänderung, Brücken in die Zukunft lädt sie gemeinsam mit dem CDU-Landtagsabgeordneten Matthias Redlich ab 18 Uhr zu einem offenen Bürgerdialog in den Biergarten des Restaurants Da Dino ein. Im Mittelpunkt stehen die Fragen und Anliegen der Bürgerinnen und Bürger. Lockerer Biergartenatmosphäre wollen die beiden ins Gespräch kommen. Alle interessierten Bürgerinnen und Bürger sind herzlich eingeladen. Eine Anmeldung ist nicht erforderlich.
1: 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Ascania Pferdefestival vom 20. bis 23. 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Das heißt 4 Tage Pferdesport und Unterhaltung der Spitzenklasse. Organisiert vom Reit- und Fahrverein Einetal Westdorf Aschersleben e.V. Mehr Informationen unter www.ascania-pferdefestival.de.
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0: Die Mansfelder Bergwerksbahn mit ihren rührigen Vereinsmitgliedern ist seit Jahrzehnten kulturelles Urgestein in der Region. Nun wurden ihre Gleisanlagen Ende Juni auch Opfer der extremen Hitze. Um die Aufwendungen für die entstandenen Schäden bezahlen zu können, startete der Verein einen Spendenaufruf. Am 17. August konnte er an seinem Standort am Bahnhof Kloster Mansfeld in Bendorf eine Großspende in Empfang genommen werden. Aber hören wir den Vereinsvorsitzenden Thomas Fischer.
1: Also wir freuen uns sehr, dass wir hier stehen und so einen schönen Check in Empfang nehmen können, denn wir hatten am 28. Juni ein Ereignis, das war nicht so schön. Wir hatten bei 41 Grad Lufttemperatur im Schatten und Schienentemperaturen von über 80 Grad Celsius eine Gleisverwerfung. Das heißt, die Wärme hat dazu geführt, dass die Schienen sich so stark ausgedehnt haben, dass sie an einer Stelle nicht Platz genug gefunden haben, um sich qualifiziert auszudehnen. Und wir mussten innerhalb von einer Woche mit Hilfe eines qualifizierten Baubetriebes für Gleisspezialisierung dieses Gleis reparieren. Das ist uns gelungen, hat aber über 20.000 Euro gekostet. Und wir haben einen Aufruf gestartet. Unser Schatzmeister, Herr Zettel, hat den in die Welt gerufen. Und wir sind sehr froh, dass wir auf große Resonanz getroffen sind. Unter anderem bei der Firma Ciscom, die wir auch als Geschäftspartner seit vielen Jahren für unsere IT im Vertrag haben und damit sehr zufrieden sind. Und da sind wir heute noch zufriedener, dass das alles so ist, wie es ist. Ja, darum stehen wir hier. Genau. Voller Freude.
2: Genau, und ich muss sagen, als ich das gesehen habe, den Aufruf, den ihr gestartet habt, und habe die Bilder gesehen, da dachte ich eigentlich, wir haben doch gar nicht April. Ich dachte, das ist ein April-Scherz. Das hätte ich mir nicht vorstellen können, dass es sowas gibt. Aber am Anfang dachte ich, wie gesagt, ey, die wollen uns veräppeln. Und dann kam der Aufruf und dann habe ich mir gleich gesagt, wir arbeiten so lange erfolgreich zusammen, die Mansfelder Bergwerksbahn, die Firma Ciscom GmbH. Da muss man sagen, wenn man sich da nicht hilft, dann läuft was verkehrt. Und das war mir von vornherein klar, dass ich dann sage, okay, da müssen wir mitmachen. Und wir wollten auch bewusst mit einem nennenswerten Betrag da helfen, weil 20.000 Euro ist eine Menge Geld. Und da geht es in größeren Schritten wahrscheinlich schneller.
0: Natürlich kann fleißig weitergespendet werden. Alle Informationen gibt's auf der Seite der Mansfelder Bergwerksbahn www.mansfelderbergwerksbahn.de.

0: Mit Blaulicht und einem Bengalo-Spalier und natürlich unter der Traditionsfahne durch, so kam der neue Gerätewagen Logistik 2, wie er im Fachbegriff heißt, im Quartier der Ortsfeuerwehr Sangerhausen an. Fast alle der mehr als 130 Kameradinnen und Kameraden, die sich der Feuerwehr zugehörig fühlen, und zahlreiche Gäste waren erschienen, um das neue Fahrzeug in Empfang zu nehmen. Oberbürgermeister Thorsten Schweiger, der als erster das Wort ergriff, betonte, dass der Erwerb des neuen Gerätewagens im Rahmen der zentralen Beschaffung durch das Land Sachsen-Anhalt erfolgte. Die Gesamtkosten für Fahrzeug und Beladung belaufen sich auf 333.000 Euro. Hinzu kommen 8.366 Euro für die Funktechnik. So fördert das Land die Anschaffung mit 115.000 Euro. Ebenfalls offiziell übergeben wurde ein neues mobiles Hochwasserschutzsystem. Es verfügt über eine Gesamtlänge von 280 Metern und eine Schutzhöhe von 90 Zentimetern. Das flexibel einsetzbare System besteht aus Gitterplattenelementen, einer anpassungsfähigen Membran und Stützdrähten und kann innerhalb kurzer Zeit aufgebaut werden. Die Gesamtkosten dafür betragen knappe 100.000 Euro. Der Eigenanteil der Stadt Sangerhausen in Höhe von 10.000 Euro konnte aus Mitteln der Hochwasserspende des Landkreises Mansfeld-Südharz finanziert werden. Mit dem Gerätewagen und dem mobilen Hochwasserschutzsystem stehen am Standort Sangerhausen zwei wichtige Einsatzmittel zur Verfügung, die bei Bedarf von allen Ortsfeuerwehren genutzt werden können. Das allradgetriebene Logistikfahrzeug dient dabei insbesondere dem Transport von Zusatzausrüstung, die nicht auf den regulären Löschfahrzeugen mitgeführt werden kann. Es bietet Platz für eine Staffel mit 6 Einsatzkräften und verfügt über eine für seine Aufgabe angepasste feuerwehrtechnische Grundbeladung. Stadtverleiter Arno Kalina nutzte die Gelegenheit, seinen Kameraden die besten Wünsche und auch Gottes Segen für alle Einsätze mit auf den Weg zu geben. Im Anschluss übergab der Oberbürgermeister den symbolischen Schlüssel an Ortswehrleiter Thomas Schröter. Nun konnten die Kameradinnen und Kameraden das neue, vielseitig einsetzbare Fahrzeug in Augenschein nehmen.
1: Ich freue mich sehr. Ich danke auch der Stadt Sangerhausen. Der Fuhrpark Sangerhausen ist die letzten 10 Jahre komplett fast modernisiert worden. Wir haben jetzt das letzte ältere Fahrzeug ersetzt. Somit haben wir einen vollständigen Löschzug plus Sondertechnik. Und wir freuen uns sehr, dass wir diese natürlich zum Stadtschutz, wie es heißt so schön, 24/7, 365 Tage im Jahr einsetzen dürfen. Ich denke, als Schwerpunktfeuerwehr aktuell im Jahr über 200, 240 Einsätze. Von daher ist das ein schöner Standort. Wir werden das Auto ordentlich behandeln und bestmöglich alles geben.
2: Wie viele Aktive seid ihr?
1: Aktuell sind wir 66 Aktive, ja, davon 34 Artenschutzgeräteträger. Haben einen relativ jungen Altersdurchschnitt von 37 Jahren, kann man sagen. Haben sehr viel jungen Zulauf, auch durch die letzten Jahre sehr gute Kinder- und Jugendfeuerwehrausbildung, muss man sagen. Da stehen wir gut da und können uns nicht beschweren. Haben sehr viele gute Arbeitgeber in der Stadt, die auch tagsüber die Leute unterstützen und auch tagsüber unsere Einsatzbereitschaft sehr stark aufrechthalten.
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4: Das Konzert von Josef Haydn, Die Schöpfung, wird am 6. 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Die Solisten kommen von der Kantorei Eisleben und Sangerhausen sowie vom Mitteldeutschen Kammerchor. Zum Tag des offenen Denkmals lädt der Schmidtschacht Helbra am 13.

0: 7. September von 9:30 Uhr bis 16:30 Uhr ein.
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2: Der DAX notierte am Mittwochvormittag bei 26.145,23 Punkten, der TecDAX bei 4.060,65 Zählern und der Euro war US$15,95 wert.
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2: In der Nacht zum Donnerstag werden viele Wolken erwartet. Und vor allem eingangs der Nacht kann noch etwas Regen fallen. In der zweiten Nachthälfte gibt es von Norden her größere Auflockerungen. Die Temperaturen gehen auf 16 bis 13 Grad zurück. Der Wind weht meist schwach aus Südwest. Am Donnerstag zeigt sich bei Quellbewölkung etwas Sonnenschein, nur vereinzelt fallen Schauer. Die Tageshöchsttemperatur erreicht 24 bis 26 Grad, der Wind weht schwach bis mäßig aus Südwest. In der Nacht zum Freitag ist es gering bewölkt und trocken. Die Temperaturen gehen auf 15 bis 12 Grad zurück, der Wind weht schwach aus Südwest. Am Freitag bildet sich Quellbewölkung aus, es bleibt aber meist trocken. Die Tageshöchstwerte erreichen 23 bis 25 Grad, der Wind weht meist schwach aus Südwest bis West. In der Nacht zum Samstag ist es wolkig bis stark bewölkt und meist trocken. Die Tiefstwerte fallen auf 13 bis 10 Grad, dabei weht schwacher Wind aus unterschiedlichen Richtungen. Am Samstag bildet sich Quellbewölkung aus, Schauer gibt es kaum noch. Die Maximalwerte erreichen 22 bis 24 Grad, der Wind weht schwach bis mäßig aus Richtungen um West.
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2: Um 11 Uhr waren es 19 Grad, die Luftfeuchtigkeit betrug 67% und der Luftdruck 1005 Hektopascal.
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20 Jahre Fanfarenzug Querfurt e.V. wurde am 3. September im Friedrich-Ludwig-Jahn-Sportpark gefeiert. Der Verein veranstaltete diesbezüglich ein großes Musikfest. Zu hochsommerlichen Temperaturen waren neben dem Fanfarenzug Querfurt auch 6 weitere Fanfarenzüge aus Mitteldeutschland dabei. Zusätzlich sorgte die Schamainkapelle Bornstedt für musikalische Abwechslung in der Quernestadt.

0: Nach dem Einmarsch aller teilnehmenden Musikformationen ergriff das Stadtoberhaupt, Bürgermeisterin Nicole Rotsch, das Wort.
1: Möchte ich Sie natürlich auch nochmal alle recht herzlich hier auf dem Querfurter Sportplatz willkommen heißen. Und Ihnen, liebe Mitglieder des Fanfarenzuges, möchte ich meine allerherzlichsten Glückwünsche zu diesem wundervollen Jubiläum aussprechen. Und als Bürgermeisterin der Stadt bin ich natürlich froh und mehr als stolz, dass wir in Querfurt einen so tollen Fanfarenzug haben, der seit nunmehr 20 Jahren das gesellschaftliche und kulturelle Leben in unserer Stadt Querfurt wesentlich bereichert und, das ist mir besonders wichtig, auf den man immer zählen kann. Seit 20 Jahren unterstützen Sie tatkräftig unseren Querfurter Bauernmarkt, um nur ein Beispiel von vielen, vielen anderen Beispielen zu nennen. Und bereits beim 24-Stunden-Schwimmen habe ich erwähnt, mit Ihren Klängen erfreuen und begeistern Sie stets das Publikum und bei Ihren zahlreichen Auftritten vertreten Sie mit Ihren hervorragenden musikalischen Leistungen unsere Stadt Querfurt immer mehr als würdig.
0: Selbstverständlich hatten die Gäste auch kleine Präsente zum Jubiläum mitgebracht, was die Querfurter mit Urkunden und kleinen Pokalen erwiderten.

Nach dem Ausmarsch der Vereine präsentierten sie sich mit einer kleinen Kür den vielen Zuschauern im Stadion. Den Anfang machte der Gastgeber selbst. Der Fanfarenzug marschierte unter der Leitung vom langjährigen Vereinsvorsitzenden und Stabführer Jens Strempe wieder ein, um sein Programm darzubieten.

0: Vom 14. bis 25. August unternimmt der Vorsitzende der FDP-Fraktion, Professor Dr. Karl-Heinz Barkier, eine Tour durch Sachsen-Anhalt. Verschiedene Nahrungsmittelhersteller und technische Denkmäler stehen auf dem Programm. Am 15. August besuchte er die Klemme AG in Eisleben. Dr. Frank Künzle erläuterte dem Vorsitzenden das Sortiment und die Herstellungsweise bei einem Rundgang durch das Werk. Im November 2003 startete die Produktion im ersten Werk in Mansfeld. Die Anzahl der Beschäftigten stieg kontinuierlich. Circa 800 Menschen arbeiten heute in den vier Werken. Der Produktionsstart im Werk 2 in Eisleben begann 1997. Im Jahre 2000 wurde die Produktion in Werk 3, welches sich ebenfalls in Eisleben befindet, gestartet. In Nordhausen begann sie im vergangenen Jahr. Die Klemme AG produziert und entwickelt Tiefkühlpackwaren für Großhändler, Gastronomie, Hotels sowie Hausbäckereien in Supermärkten. Neben Baguette, Brötchen, Ciabatta und Croissants hat die Klemme AG noch viele andere Backwaren in ihrem Sortiment. Über die Herstellungsweise konnten sich die Besucher im Inneren des Werkes ein Bild machen. Natürlich durfte auch eine Verkostung nicht fehlen. Nachdem der Rundgang beendet war, wurden noch die ein oder anderen Fragen in einem Gespräch geklärt.
1: So viele Zuschauer würden sich die Kicker von Wacker Helpra wohl auch einmal beim Heimspiel im Stadion am Pfarrholz wünschen. Hunderte, ja fast 1000 Leute aller Altersgruppen strömten am 11. August auf den Platz, wenn auch nicht zum Fußballspiel.
2: Erstes Mal sind wir aufgestiegen in die Landesliga und da wollten wir uns eigentlich was Besonderes ausdenken. Und unser Trainer hat uns eigentlich dazu animiert, das mal zu versuchen. Und aufgrund dieses Hinweises haben wir versucht, einen Termin zu bekommen. Und da ist uns Gott sei Dank geglückt, leider, vielleicht nicht Samstag, sondern Freitag. Aber wie sich der Zuspruch hier darstellt, war es doch kein ungünstiger Tag. Und das Wetter scheint heute doch mitzuspielen. Es sind zwar keine 38 Grad, aber solange es trocken ist, kann man so eine Veranstaltung durchführen.
3: Und die Mitglieder des Sportvereins, werden die auch das Tanzbein heute schwingen?
2: Die werden erst einmal dazu animiert zu kassieren. Dazu haben sie sich auch bereit erklärt.
3: Alles zu organisieren und so weiter.
2: Und ja. Der Vorstand hat eigentlich alles getan, um hier das reibungslos über die Bühne gehen zu lassen.
3: Mhm. Ja, und sonst, wie sieht es sonst aus im Sportverein? Was kann man noch sagen? Allgemein die Stimmung?
2: Ja, die Stimmung ist eigentlich hoffnungsvoll. Zumindest in der Hinsicht, dass wir unser Ziel, was wir haben für nächstes Jahr oder dieses Jahr, nächstes Jahr, die Klasse zu erhalten.
3: Klassenerhalt
2: ist das Erste. Zweite, vielleicht noch einen einstelligen Platz, aber das werden wir dann sehen. Aber das Allerwichtigste ist der Klassenerhalt.
1: Trotz nicht gerade lauschiger Temperaturen schafften es die fünf Jungs um die 30, die Helpra und ihre Gäste aus der Konserve zu locken. Und das, obwohl es in den vergangenen Wochen bereits zahlreiche Auftritte der Band im Mansfelder Land gegeben hatte. Die Idee von Trainer Steffen Heyer war die richtige gewesen. Das zeigte sich an diesem Abend bis in die Nacht hinein.

und denke, dass wir nach ein paar Worten über das oder Resümee ziehen über Ihre dreijährige Lehrzeit und dann noch Ihre Zeugnisse und ein kleines Blumensträußchen jedem weitergeben und dass wir uns dann noch bei einer Tasse Kaffee und ein Stück Kuchen und hier ein paar Worte noch über das Vergangene vielleicht erzählen oder über das, was vor einem liegt. Liebe junge Fachverkäuferin, liebe Junggesellen, werte Gäste, lassen Sie mich einige Worte zu Ihrer absolvierten Lehrzeit sagen. Es ist das althergebrachte Bild des Fleischerberufs in der Öffentlichkeit, welches immer noch von unattraktiven Arbeitszeiten und schwerer körperlicher Arbeit geprägt ist. Trotzdem haben Sie vor rund 3 Jahren Ihre Ausbildung in unserem Fleischerhandwerk begonnen. Sie wussten nicht, was Sie erwartet und mit welchen Leuten Sie in Zukunft zusammenarbeiten würden. Doch allmählich arrangierten Sie sich mit den Anforderungen in der praktischen Ausbildung sowie in der Schule. Erfahrungsgemäß läuft es bei den meisten im Betrieb immer besser als in der Berufsschule. Sicher gab es auch einmal ein lautes Wort vom Meister oder von den Gesellen,

0: oder der Chef in dem Laden. Auch mit dem einen oder anderen Berufsschullehrer werden Sie manchmal nicht zufrieden gewesen sein. Aber das war sicher von Seiten der Lehrer genauso. Seien Sie aber versichert, dass all das nur zu Ihrem Besten war und für Ihr weiteres berufliches Leben nützlich. Ausbildung um Sie bemüht haben. Als da wären Ihre Lehrerinnen und Lehrer aus den Berufsschulen, die Mitglieder unserer Prüfungskommission, denen Sie ja zweimal während Ihrer Ausbildung begegnen und die diese Tätigkeit schon seit vielen Jahren ehrenamtlich ausüben. Und nicht zuletzt die Mitarbeiterin unserer Kreishandwerkerschaft, welche mit jedem einzelnen Berufsschüler 4 Schreibarbeiten bewältigen müssen. In diesem Sinne möchte ich Ihnen die besten Glückwünsche der Fleischerinnung Mansfelder Land zu Ihrem bestandenen Abschluss übermitteln und Ihnen für die Zukunft alles Gute wünschen.
1: Dankeschön.
0: Und Sie haben auch als Beste die Prüfung bestanden. Oh. Und geben Sie noch einen uns. Danke.
1: Ja. Insgesamt 12 junge Leute aus der Region erhielten an diesem Tag ihr Gesellenbrief vom Innungsmeister des Fleischerhandwerks überreicht. Nun beginnt für sie der Schritt ins Leben. Manch einer hat wohl das Glück, in seinem Ausbildungsbetrieb verbleiben zu dürfen. Für einen Großteil der jungen Gesellen steht nun die Arbeitssuche an. Für so manchen bleibt da nur der Schritt, eine Beschäftigung zu finden, in der Ferne zu suchen.
2: Also alles, alles Gute, vor allen Dingen Gesundheit wünsche ich Ihnen und dass Sie vielleicht des Öfteren nochmal in unserem Haus hier zu Gast sein werden. Ich möchte Ihnen heute ankündigen, dass wir sehr viele Programmpunkte für Sie arrangiert organisiert haben. Kaffee und Kuchen, das geht auf Kosten des Hauses, das heißt der Stadtverwaltung, ist spendiert von unserem Bürgermeister. Also, so.
3: Nein, ich freue mich auch natürlich ganz toll, dass ich heute hier bei Ihnen sein kann. Es ist nicht das erste Fest der 70-Jährigen, das ich hier mit begleiten darf. Aber heute, das ist ja immer so eine Sache, man freut sich über jedes neue Jahr, weil es kommen immer neue Gesichter hier an. Und immer wieder sind es Jubilare, die 70 werden. Eine Zahl, die hat es in sich. Ich selbst bin 38. Ich muss also noch ein paar Jahre, dann darf ich auch hier sitzen. Ja. Und ich komme ganz bestimmt. Ich habe übrigens auch ein Gedichtchen gefunden und das fand ich sehr passend. Ich möchte es Ihnen einmal vorlesen. Und dieses Gedicht heißt Das Alter. Es ist seltsam mit dem Alter. Wenn man 13 und noch Kind, dann weiß man glasklar, dass das Alter so um 20 rund beginnt.

Ja, wir befinden uns hier in Hettstedt auf dem Platz der Flamme. Wir haben uns heute gemeinsam mit dem Humanistischen Verband Mansfelder Land hier getroffen, mit den Kindern, wo wir üben wollen, das Geschicklichkeitsfahren, dass die Kinder lernen, den Umgang mit dem Fahrrad zu üben, bestimmte Situationen besser zu meistern. Dazu haben wir einen sogenannten Fahrradparcours aufgebaut. Der beginnt mit dem Start. Hier ist zu beachten beim Start, dass das Anfahren vom Fahrbahnrand, dieses Handzeichen geben und dieser sogenannte Schulterblick. Dann fährt dieser Teilnehmer über ein Spurbrett. Von diesem Spurbrett fahren dann diese Teilnehmer in den Kreisel hinein. Hier ist zu beachten, dass der Radfahrer das Fahrrad mit einer Hand führt, mit der linken Hand im Kreis und im Anschluss diese Kette, diesen Stab sicher.

0: diese Säule ablegt. Von da aus fährt dann der Radfahrer in diese 8. Hierbei ist zu beachten, dass diese Kinder keine Kegel umwerfen. Nachdem sie diese 8 absolviert haben, fährt dieser Verkehrsteilnehmer oder Radfahrer auf ein Schrägbrett. Hier ist auch zu beachten, dass der Radfahrer nicht von diesem Schrägbrett runterkommt. Von da aus geht es dann in eine sogenannte Spur. Hier ist wieder zu beachten, dass links abbiegen. Diese Kinder oder Radfahrer haben hier ein deutliches Handzeichen zu geben, als wenn sie im Realverkehr das Linksabbiegen an der Kreuzung absolvieren. Handzeichen geben, der Schulterblick nach hinten. Und um das zu gewährleisten, steht am Anfang dieser Kette eine Zahl. Die müssen sich die Kinder merken, fahren dann links in den Slalom hinein. Hier wird dann die Zeit gemessen und müssen dann am Ende des Fahrradparcours sicher bremsen, so dass am Ende des Parcours diese Stange nicht nach unten fällt. Ja, diese Geschicklichkeitsturniere führen wir hier im Mansfelder Land schon seit einigen Jahren durch, gemeinsam mit der Verkehrswacht Mansfelder Land. Und es zeigt, dass die Kinder teilweise Nachholbedarf haben, dass das ganz gut ankommt bei den Kindern und wir uns darin versprechen, dass die Unfallzahlen mit Kindern, mit Radfahrern dadurch von der Tendenz her rückläufig werden.
1: Ja, das führen wir zum zweiten Mal durch, damit auch die breite Bevölkerung hier sehen kann, wie der Schießbetrieb abläuft und vor allen Dingen, dass die Bürger, also die Nichtmitglieder im Schützenverein sind, auch mal an den Waffen, mit den Waffen schießen können und ein Gefühl davon kriegen. Wir hoffen natürlich auch, dass sich dann der eine oder andere interessiert. Unser Verein ist nun 11 Jahre neu gegründet, ist aber von 1404, also wir hatten im vorletzten Jahr unser 600-Jahr-Feier. Und seit diesem Zeitpunkt, also 2005 und jetzt 2006, zum zweiten Mal führen wir dieses Tag der offenen Tür zu. Und Sie sehen hier an den Autos, die hier stehen und an den Leuten, da sind das ein regen Zuspruch. Unser Verein hat 50 Mitglieder, aktive Mitglieder und dann kommen noch passive Mitglieder und Ehrenmitglieder dazu.
2: Wie sieht es mit dem Nachwuchs aus?
1: Kleiner Nachwuchs haben wir nicht, aber junge Leute sind alle dabei, so zwischen 17 und 22 Jahren haben wir schon eine Gruppe, die das macht. Aber wir hätten auch gerne noch Jüngere, aber das ist im Moment schwierig. Wir hoffen, dass heute wird gekommen und wir haben da hinten auch einen Armbundstand für jüngere Leute aufgebaut, dass wir da vielleicht Nachwuchs interessieren können.
2: Was wird heute hier anstatten?
1: Also es wird erstmal geschossen, der Pokal des Bürgermeisters, männlich und weiblich, also Damen und Herren getrennt. Und dann Pokal der Stadträte, der Stadt Gerbstedt und der Gemeinderäte. Wenn sich eine Mannschaft und eine Gruppe zusammenfindet mit 10 Leuten, wird auch der Adler geschossen. Das heißt also, es wird dann ein Stadtschützenkönig ausgeschossen.
2: Okay, dann wünschen wir viel Spaß.
1: Danke.
3: Zu den 11. Modelldampftagen luden die Verantwortlichen am 19. und 20. August in das Mansfeld-Museum nach Hettstedt ein. Zahlreiche Aussteller aus nah und fern präsentierten hier wieder ihre kleinen Modelle, staunten über die Kunstwerke der anderen Bastler oder tauschten sich Informationen aus, wie das ein oder andere Teil besser einzubauen ist.
4: Von mir ist hier diese Gabelkapazität an. Weil man weiß dann nicht, wie man die einspannen soll, wenn man die hier befräst. Ne? Also nicht so richtig. Da habe ich ein bisschen Druck drauf gegeben, klack, war sie hier weg.
5: Da habe ich untergelegt. Habe ich hier auf dieser Fläche, habe erst diese Flächen bearbeitet und dann da drauf gespannt zum Fräsen.
3: Aus Nürnberg mit seinen Großeltern angereist war der 9-jährige Sebastian. Er präsentierte auf dieser Ausstellung seine erste eigene Maschine.
2: Ja. Wie lange hast du daran gebaut?
6: 2 Jahre sowas.
2: 2 Jahre?
6: Nein, ein halbes Jahr.
2: Ein halbes Jahr. Und wie bist du dazu gekommen?
6: Weil der Opa Dampfmaschinen baut und dann wollte ich halt auch eine haben.
2: Hast du dem Opa immer geholfen und dann wolltest du selber?
3: Die Leidenschaft des Modell

0: Bastens hat er wohl von seinem Großvater übernommen.
1: Ich wollte als Kind immer schon eine Dampfmaschine haben und habe nie eine bekommen. Und das war, wie gesagt, wenn ich mal die Zeit, die Möglichkeit habe, dann muss es Dampfmaschine sein.
2: Wie viele Maschinen haben Sie inzwischen gebaut?
1: Oh, ich würde sagen 10. 10, 11, 12. Weil das kommen auch Schwerkraftmaschinen dazu noch. Mhm. Und da habe ich, also bis die richtig gelaufen sind, habe ich lang dran entwickelt.
2: Was sagt die Frau dazu?
1: Oh, gar nichts. Die freut sich drüber, weil sie hat auch ein extremes Hobby, sie klöppelt.
0: Spaß, Spiel und viel Wissenswertes gab es natürlich für Groß und Klein. Und gemeinsam ging es dann zu einer Fahrt mit der wohl kleinsten Eisenbahn der Welt.

Hallo und herzlich willkommen, liebe Zuschauerinnen und Zuschauer bei Punktum, Ihrem regionalen Fernsehprogramm am heutigen Mittwoch. Die Handwerkskammer Halle unterstützt Betriebe bei digitaler Sichtbarkeit und Mitarbeitersuche mit kostenfreien Sprechtagen für Mitgliedsbetriebe. Im Mittelpunkt stehen digitale Sichtbarkeit, Personalgewinnung und Online-Marketing. Im 60-Minuten-Gespräch erhalten Betriebe praktische Hinweise, wie sie Bewerber gezielter ansprechen und online

0: Teilen mehr Aufmerksamkeit erreichen können. Dabei geht es unter anderem um den Internetauftritt, Social Media, künstliche Intelligenz, Google-Dienste und Anzeigeplattformen. Termine sind unter anderem in Sangerhausen am 29. und in Halle am 30. September ab 10 Uhr. Eine Anmeldung ist erforderlich. Weitere Infos und die Anmeldung eben unter www.hwkhalle.de/digital-präsent. Talente gesucht. Das Theater Eisleben lädt Kinder und Jugendliche zum Casting ein. In einen Rollen schlüpfen, sich auf der Bühne ausprobieren und gemeinsam Theater machen. Das ist in den zwei Spielclubs des Theaters Eisleben möglich. Wer Interesse hat, mitzuwirken, ist herzlich zum Casting am Donnerstag, den 27. August von 16 bis 18 Uhr auf der Foyerbühne dazu eingeladen. Dort lernen die Teilnehmer sich sowie die beiden Spielleiterinnen Ulrike Lenz und Christine Troma kennen. Bevor in der darauffolgenden Woche die erste Probe startet, im Vordergrund stehen der Spaß auf und neben der Bühne sind neue Erfahrungen sowie das gemeinsame Improvisieren, Experimentieren und Gestalten. Beide Theaterclubs entwickeln im Laufe der Spielzeit eine eigene Inszenierung, die dreimal aufgeführt wird. Der Theater Kinderclub richtet sich an Kinder ab 8 Jahre. Proben sind immer Dienstag von 16:30 bis 18:30 und Jugendliche ab 14 Jahren können sich im Theater Jugendclub auf der Bühne ausprobieren. Proben sind jeden Donnerstag von 17 bis 19 Uhr. Eine Anmeldung zum Casting ist per E-Mail an die Theaterpädagogik unter theaterpädagogik@theater-eisleben.de möglich. Am Montag, den 31. August, ist die Bundestagsabgeordnete Caroline Bosbach zu Gast in Sangerhausen. Unter dem Motto Klare Kante, Kursänderung, Brücken in die Zukunft lädt sie gemeinsam mit dem CDU-Landtagsabgeordneten Matthias Redlich ab 18 Uhr zu einem offenen Bürgerdialog in den Biergarten des Restaurants Da Dino ein. Im Mittelpunkt stehen die Fragen und Anliegen der Bürgerinnen und Bürger. Lockerer Biergartenatmosphäre wollen die beiden ins Gespräch kommen. Alle interessierten Bürgerinnen und Bürger sind herzlich eingeladen. Eine Anmeldung ist nicht erforderlich.
1: Besuchen Sie das 14. 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Organisiert vom Reit- und Fahrverein Einetal Westdorf Aschersleben e.V. 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

0: Die Mansfelder Bergwerksbahn mit ihren rührigen Vereinsmitgliedern ist seit Jahrzehnten kulturelles Urgestein in der Region. Nun wurden ihre Gleisanlagen Ende Juni auch Opfer der extremen Hitze. Um die Aufwendungen für die entstandenen Schäden bezahlen zu können, startete der Verein einen Spendenaufruf. Am 17. August konnte er an seinem Standort am Bahnhof Kloster Mansfeld in Bendorf eine Großspende in Empfang genommen werden. Aber hören wir den Vereinsvorsitzenden Thomas Fischer.
1: Also wir freuen uns sehr, dass wir hier stehen und so einen schönen Scheck in Empfang nehmen können, denn wir hatten am 28. Juni ein Ereignis, das war nicht so schön. Wir hatten bei 41 Grad Lufttemperatur im Schatten und Schienentemperaturen von über 80 Grad Celsius eine Gleisverwerfung. Das heißt, die Wärme hat dazu geführt, dass die Schienen sich so stark ausgedehnt haben, dass sie an einer Stelle nicht Platz genug gefunden haben, um sich qualifiziert auszudehnen. Und wir mussten innerhalb von einer Woche mit Hilfe eines qualifizierten Baubetriebes für Gleisspezialisierung dieses Gleis reparieren. Das ist uns gelungen, hat aber über 20.000 Euro gekostet. Wir haben einen Aufruf gestartet. Unser Schatzmeister, Herr Zettel, hat den in die Welt gerufen. Und wir sind sehr froh, dass wir auf große Resonanz getroffen sind. Unter anderem bei der Firma Ciscom, die wir auch als Geschäftspartner seit vielen Jahren für unsere IT im Vertrag haben und damit sehr zufrieden sind. Und da sind wir heute noch zufriedener, dass das alles so ist, wie es ist. Ja, darum stehen wir hier, genau. Voller Freude.
2: Genau, und ich muss sagen, als ich das gesehen habe, den Aufruf, den ihr gestartet habt, und habe die Bilder gesehen, da dachte ich eigentlich, wir haben doch gar nicht April. Ich dachte, das ist ein April-Scherz. Das hätte ich mir nicht vorstellen können, dass es sowas gibt. Am Anfang dachte ich, wie gesagt, ey, die wollen uns veräppeln. Und dann kam der Aufruf und dann habe ich mir gleich gesagt, wir arbeiten so lange erfolgreich zusammen, die Mansfelder Bergwerksbahn, die Firma Ciscom GmbH. Da muss man sagen, wenn man sich da nicht hilft, dann läuft was verkehrt. Und das war mir von vornherein klar, dass ich dann sage, okay, da müssen wir mitmachen. Und wir wollten auch bewusst mit einem nennenswerten Betrag da helfen, weil 20.000 Euro ist eine Menge Geld. Und da geht es in größeren Schritten wahrscheinlich schneller.
0: Natürlich kann fleißig weitergespendet werden. Alle Informationen gibt's auf der Seite der Mansfelder Bergwerksbahn www.mansfelderbergwerksbahn.de.

0: Mit Blaulicht und einem Bengalo-Spalier und natürlich unter der Traditionsfahne durch, so kam der neue Gerätewagen Logistik 2, wie er im Fachbegriff heißt, im Quartier der Ortsfeuerwehr Sangerhausen an. Fast alle der mehr als 130 Kameradinnen und Kameraden, die sich der Feuerwehr zugehörig fühlen, und zahlreiche Gäste waren erschienen, um das neue Fahrzeug in Empfang zu nehmen. Oberbürgermeister Thorsten Schweiger, der als erster das Wort ergriff, betonte, dass der Erwerb des neuen Gerätewagens im Rahmen der zentralen Beschaffung durch das Land Sachsen-Anhalt erfolgte. Die Gesamtkosten für Fahrzeug und Beladung belaufen sich auf 333.000 Euro. Hinzu kommen 8.366 Euro für die Funktechnik. So fördert das Land die Anschaffung mit 115.000 Euro. Ebenfalls offiziell übergeben wurde ein neues mobiles Hochwasserschutzsystem. Es verfügt über eine Gesamtlänge von 280 Metern und eine Schutzhöhe von 90 Zentimetern. Das flexibel einsetzbare System besteht aus Gitterplattenelementen, einer anpassungsfähigen Membran und Stützdrähten und kann innerhalb kurzer Zeit aufgebaut werden. Die Gesamtkosten dafür betragen knappe 100.000 Euro. Der Eigenanteil der Stadt Sangerhausen in Höhe von 10.000 Euro konnte aus Mitteln der Hochwasserspende des Landkreises Mansfeld-Südharz finanziert werden. Mit dem Gerätewagen und dem mobilen Hochwasserschutzsystem stehen am Standort Sangerhausen zwei wichtige Einsatzmittel zur Verfügung, die bei Bedarf von allen Ortsfeuerwehren genutzt werden können. Das allradgetriebene Logistikfahrzeug dient dabei insbesondere dem Transport von Zusatzausrüstung, die nicht auf den regulären Löschfahrzeugen mitgeführt werden kann. Es bietet Platz für eine Staffel mit 6 Einsatzkräften und verfügt über eine für seine Aufgabe angepasste feuerwehrtechnische Grundbeladung. Stadtverleiter Arno Kalina nutzte die Gelegenheit, seinen Kameraden die besten Wünsche und auch Gottes Segen für alle Einsätze mit auf den Weg zu geben. Im Anschluss übergab der Oberbürgermeister den symbolischen Schlüssel an Ortswehrleiter Thomas Schröter. Nun konnten die Kameradinnen und Kameraden das neue, vielseitig einsetzbare Fahrzeug in Augenschein nehmen.
1: Ich freue mich sehr. Ich danke auch der Stadt Sangerhausen. Der Fuhrpark Sangerhausen ist die letzten 10 Jahre komplett fast modernisiert worden. Wir haben jetzt das letzte ältere Fahrzeug ersetzt. Somit haben wir einen vollständigen Löschzug plus Sondertechnik. Und wir freuen uns sehr, dass wir diese natürlich zum Stadtschutz, wie es heißt so schön, 24/7, 365 Tage im Jahr einsetzen dürfen. Ich denke, als Schwerpunktfeuerwehr aktuell im Jahr über 200, 240 Einsätze. Von daher ist das ein schöner Standort. Wir werden das Auto ordentlich behandeln und bestmöglich alles geben.
2: Wie viele Aktive seid ihr?
1: Aktuell sind wir 66 Aktive, ja, davon 34 Artenschutzgeräteträger. Haben einen relativ jungen Altersdurchschnitt von 37 Jahren, kann man sagen. Haben sehr viel jungen Zulauf, auch durch die letzten Jahre sehr gute Kinder- und Jugendfeuerwehrausbildung, muss man sagen. Da stehen wir gut da und können uns nicht beschweren. Haben sehr viele gute Arbeitgeber in der Stadt, die auch tagsüber die Leute unterstützen und auch tagsüber unsere Einsatzbereitschaft sehr stark aufrechthalten.
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4: Das Konzert von Josef Haydn, Die Schöpfung, wird am 6. September von 17 bis 19 Uhr in der St. Andreaskirche Eisleben unter der Leitung von Kirchenmusikdirektor Thomas Ennenbach aufgeführt. Die Solisten kommen von der Kantorei Eisleben und Sangerhausen sowie vom Mitteldeutschen Kammerchor. Zum Tag des offenen Denkmals lädt der Schmidtschacht Helbra am 13. September von 9.30 Uhr bis 16.30 Uhr ein.
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5: Der DAX notierte am Mittwochvormittag bei 26.145,23 Punkten, der TecDAX bei 4.060,65 Zählern und der Euro war ein US-Dollar 15,95 wert.
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5: In der Nacht zum Donnerstag werden viele Wolken erwartet. Und vor allem eingangs der Nacht kann noch etwas Regen fallen. In der zweiten Nachthälfte gibt es von Norden her größere Auflockerungen. Die Temperaturen gehen auf 16 bis 13 Grad zurück. Der Wind weht meist schwach aus Südwest.

0: Am Donnerstag zeigt sich bei Quellbewölkung etwas Sonnenschein, nur vereinzelt fallen Schauer. Die Tageshöchsttemperatur erreicht 24 bis 26 Grad, der Wind weht schwach bis mäßig aus Südwest. In der Nacht zum Freitag ist es gering bewölkt und trocken. Die Temperaturen gehen auf 15 bis 12 Grad zurück, der Wind weht schwach aus Südwest. Am Freitag bildet sich Quellbewölkung aus. Es bleibt aber meist trocken. Die Tageshöchstwerte erreichen 23 bis 25 Grad, der Wind weht meist schwach aus Südwest bis West. In der Nacht zum Samstag ist es wolkig bis stark bewölkt und meist trocken. Die Tiefstwerte fallen auf 13 bis 10 Grad, dabei weht schwacher Wind aus unterschiedlichen Richtungen. Am Samstag bildet sich Quellbewölkung aus. Schauer gibt es kaum noch. Die Maximalwerte erreichen 22 bis 24 Grad, der Wind weht schwach bis mäßig aus Richtungen um West.
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0: Um 11 Uhr waren es 19 Grad, die Luftfeuchtigkeit betrug 67% und der Luftdruck 1005 Hektopascal.
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20 Jahre Fanfarenzug Querfurt e.V. wurde am 3. September im Friedrich-Ludwig-Jahn-Sportpark gefeiert. Der Verein veranstaltete diesbezüglich ein großes Musikfest. Zu hochsommerlichen Temperaturen waren neben dem Fanfarenzug Querfurt auch 6 weitere Fanfarenzüge aus Mitteldeutschland dabei. Zusätzlich sorgte die Schamainkapelle Bornstedt für musikalische Abwechslung in der Quernestadt.

0: Nach dem Einmarsch aller teilnehmenden Musikformationen ergriff das Stadtoberhaupt, Bürgermeisterin Nicole Rotsch, das Wort.
1: Möchte ich Sie natürlich auch nochmal alle recht herzlich hier auf dem Gerforder Sportplatz willkommen heißen. Und Ihnen, liebe Mitglieder des Fanfarenzuges, möchte ich meine allerherzlichsten Glückwünsche zu diesem wundervollen Jubiläum aussprechen. Und als Bürgermeisterin der Stadt bin ich natürlich froh und mehr als stolz, dass wir in Querfurt einen so tollen Fanfarenzug haben, der seit nunmehr 20 Jahren das gesellschaftliche und kulturelle Leben in unserer Stadt Querfurt wesentlich bereichert und, das ist mir besonders wichtig, auf den man immer zählen kann. Seit 20 Jahren unterstützen Sie tatkräftig unseren Querfurter Bauernmarkt, um nur ein Beispiel von vielen, vielen anderen Beispielen zu nennen. Und bereits beim 24-Stunden-Schwimmen habe ich erwähnt, mit Ihren Klängen erfreuen und begeistern Sie stets das Publikum und bei Ihren zahlreichen Auftritten vertreten Sie mit Ihren hervorragenden musikalischen Leistungen unsere Stadt Querfurt immer mehr als würdig.
0: Selbstverständlich hatten die Gäste auch kleine Präsente zum Jubiläum mitgebracht, was die Querfurter mit Urkunden und kleinen Pokalen erwiderten.

Nach dem Ausmarsch der Vereine präsentierten sie sich mit einer kleinen Kür den vielen Zuschauern im Stadion. Den Anfang machte der Gastgeber selbst. Der Fanfarenzug marschierte unter der Leitung vom langjährigen Vereinsvorsitzenden und Stabführer Jens Strempe wieder ein, um sein Programm darzubieten.

0: Vom 14. bis 25. August unternimmt der Vorsitzende der FDP-Fraktion, Professor Dr. Karl-Heinz Barkier, eine Tour durch Sachsen-Anhalt. Verschiedene Nahrungsmittelhersteller und technische Denkmäler stehen auf dem Programm. Am 15. August besuchte er die Klemme AG in Eisleben. Dr. Frank Künzle erläuterte dem Vorsitzenden das Sortiment und die Herstellungsweise bei einem Rundgang durch das Werk. Im November 2003 startete die Produktion im ersten Werk in Mansfeld. Die Anzahl der Beschäftigten stieg kontinuierlich. Circa 800 Menschen arbeiten heute in den vier Werken. Der Produktionsstart im Werk 2 in Eisleben begann 1997. Im Jahre 2000 wurde die Produktion in Werk 3, welches sich ebenfalls in Eisleben befindet, gestartet. In Nordhausen begann sie im vergangenen Jahr. Die Klemme AG produziert und entwickelt Tiefkühlpackwaren für Großhändler, Gastronomie, Hotels sowie Hausbäckereien in Supermärkten. Neben Baguette, Brötchen, Ciabatta und Croissants hat die Klemme AG noch viele andere Backwaren in ihrem Sortiment. Über die Herstellungsweise konnten sich die Besucher im Inneren des Werkes ein Bild machen. Natürlich durfte auch eine Verkostung nicht fehlen. Nachdem der Rundgang beendet war, wurden noch die ein oder anderen Fragen in einem Gespräch geklärt.
1: So viele Zuschauer würden sich die Kicker von Wacker Helpra wohl auch einmal beim Heimspiel im Stadion am Pfarrholz wünschen. Hunderte, ja fast 1000 Leute aller Altersgruppen strömten am 11. August auf den Platz, wenn auch nicht zum Fußballspiel.
2: Erstes Mal sind wir aufgestiegen in die Landesliga und da wollten wir uns eigentlich was Besonderes ausdenken. Und unser Trainer hat uns eigentlich dazu animiert, das mal zu versuchen. Und aufgrund dieses Hinweises haben wir versucht, einen Termin zu bekommen. Und da ist uns Gott sei Dank geglückt, leider, vielleicht nicht Samstag, sondern Freitag. Aber wie sich der Zuspruch hier darstellt, war es doch kein ungünstiger Tag. Und das Wetter scheint heute doch mitzuspielen. Es sind zwar keine 38 Grad, aber solange es trocken ist, kann man so eine Veranstaltung durchführen.
3: Und die Mitglieder des Sportvereins, werden die auch das Tanzbein heute schwingen?
2: Die werden erst einmal dazu animiert zu kassieren. Dazu haben sie sich auch bereit erklärt.
3: Alles zu organisieren und so weiter.
2: Und der Vorstand hat eigentlich alles getan, um hier das reibungslos über die Bühne gehen zu lassen.
3: Mhm. Ja, und sonst, wie sieht es sonst aus im Sportverein, was kann man noch sagen? Allgemein die Stimmung?
2: Ja, die Stimmung ist eigentlich hoffnungsfroh. Zumindest in der Hinsicht, dass wir unser Ziel, was wir haben für nächstes Jahr oder dieses Jahr, nächstes Jahr, die Klasse zu erhalten.
3: Klassenerhalt
2: ist das Erste. Zweite, vielleicht noch einen einstelligen Platz, aber das werden wir dann sehen. Aber das Allerwichtigste ist der Klassenerhalt.
1: Trotz nicht gerade lauschiger Temperaturen schafften es die fünf Jungs um die 30, die Helpra und ihre Gäste aus der Konserve zu locken. Und das, obwohl es in den vergangenen Wochen bereits zahlreiche Auftritte der Band im Mansfelder Land gegeben hatte. Die Idee von Trainer Steffen Heyer war die richtige gewesen. Das zeigte sich an diesem Abend bis in die Nacht hinein.

0: und denke, dass wir nach ein paar Worten über das oder Resümee ziehen, über Ihre dreijährige Lehrzeit und dann noch Ihre Zeugnisse und ein kleines Blumensträußchen jedem weitergeben und dass wir uns dann noch bei einer Tasse Kaffee und ein Stück Kuchen und hier ein paar Worte noch über das Vergangene vielleicht erzählen oder über das, was vor einem ist. Liebe junge Fachverkäuferin, liebe Junggesellen, werte Gäste, lassen Sie mich einige Worte zu Ihrer absolvierten Lehrzeit sagen. Es ist das althergebrachte Bild des Fleischerberufs in der Öffentlichkeit, welches immer noch von unattraktiven Arbeitszeiten und schwerer körperlicher Arbeit geprägt ist. Trotzdem haben Sie vor rund 3 Jahren Ihre Ausbildung in unserem Fleischerhandwerk begonnen. Sie wussten nicht, was Sie erwartet und mit welchen Leuten Sie in Zukunft zusammenarbeiten würden. Doch allmählich arrangierten Sie sich mit den Anforderungen in der praktischen Ausbildung sowie in der Schule. Erfahrungsgemäß läuft es bei den meisten im Betrieb immer besser als in der Berufsschule. Sicher gab es auch einmal ein lautes Wort vom Meister oder von den Gesellen oder der Chefin im Laden. Auch mit dem einen oder anderen Berufsschullehrer werden Sie manchmal nicht zufrieden gewesen sein. Aber das war sicher von seitens der Lehrer genauso. Seien Sie aber versichert, dass all das nur zu Ihrem Besten war und für Ihr weiteres berufliches Leben nützlich, Ausbildung um Sie bemüht haben, als da wären Ihre Lehrerinnen und Lehrer aus den Berufsschulen, die Mitglieder unserer Prüfungskommission, denen Sie ja zweimal während Ihrer Ausbildung begegnen und die diese Tätigkeit schon seit vielen Jahren ehrenamtlich ausüben. Und nicht zuletzt die Mitarbeiterin unserer Kreishandwerkerschaft, welche mit jedem einzelnen Berufsschüler 4 Schreibarbeit bewältigen müssen. In diesem Sinne möchte ich Ihnen die besten Glückwünsche der Fleischerinnung Mansfelder Land zu Ihrem bestandenen Abschluss übermitteln und Ihnen für die Zukunft alles Gute wünschen.
1: Dankeschön.
0: Und Sie haben auch als Beste die Prüfung bestanden. Und jetzt noch ein Blumenstrauß von uns. Danke.
2: Insgesamt 12 junge Leute aus der Region erhielten an diesem Tag ihr Gesellenbrief vom Innungsmeister des Fleischerhandwerks überreicht. Nun beginnt für sie der Schritt ins Leben. Manch einer hat wohl das Glück, in seinem Ausbildungsbetrieb verbleiben zu dürfen. Für einen Großteil der jungen Gesellen steht nun die Arbeitssuche an. Für so manchen bleibt da nur der Schritt, eine Beschäftigung zu finden, in der Ferne zu suchen.
3: Also alles Gute, vor allen Dingen Gesundheit wünsche ich Ihnen und dass Sie vielleicht des Öfteren nochmal in unserem Haus hier zu Gast sein werden. Ich möchte Ihnen heute ankündigen, dass wir sehr viele Programmpunkte für Sie arrangiert organisiert haben. Kaffee und Kuchen, das geht auf Kosten des Hauses, das heißt der Stadtverwaltung, ist spendiert von unserer Bürgermeisterin. Also, so.
4: Nein, ich freue mich auch natürlich ganz toll, dass ich heute hier bei Ihnen sein kann. Es ist nicht das erste Fest der 70-Jährigen, das ich hier mit begleiten darf. Aber heute, das ist ja immer so eine Sache, man freut sich über jedes neue Jahr, weil es kommen immer neue Gesichter hier an. Und immer wieder sind es Jubilare, die 70 werden. Eine Zahl, die hat es in sich. Ich selbst bin 38. Ich muss also noch ein paar Jahre, dann darf ich auch hier sitzen. Ja. Und ich komme ganz bestimmt. Ich habe übrigens auch ein Gedichtchen gefunden und das fand ich sehr passend. Ich möchte es Ihnen einmal vorlesen. Und dieses Gedicht heißt Das Alter. Es ist seltsam mit dem Alter. Wenn man 13 und noch Kind, dann weiß man glasklar, dass das Alter so um 20 rund beginnt.

0: Ja, wir befinden uns hier in Hettstedt auf dem Platz der Flamme. Wir haben uns heute gemeinsam mit dem Humanistischen Verband Mansfelder Land hier getroffen, mit den Kindern, wo wir üben wollen, das Geschicklichkeitsfahren, dass die Kinder lernen, den Umgang mit dem Fahrrad zu üben, bestimmte Situationen besser zu meistern. Dazu haben wir einen sogenannten Fahrradparcours aufgebaut. Der beginnt mit dem Start. Hier ist zu beachten beim Start, dass das Anfahren vom Fahrbahnrand, dieses Handzeichen geben und dieser sogenannte Schulterblick. Dann fährt dieser Teilnehmer über ein Spurbrett. Von diesem Spurbrett fahren dann diese Teilnehmer in den Kreis hinein. Hier ist zu beachten, dass der Radfahrer das Fahrrad mit einer Hand führt, mit der linken Hand im Kreis und im Anschluss diese Kette, diesen Stab sicher auf diese Säule ablegt. Von da aus fährt dann der Radfahrer in diese 8. Hierbei ist zu beachten, dass diese Kinder keine Kegel umwerfen. Nachdem sie diese 8 absolviert haben, fährt dieser Verkehrsteilnehmer oder Radfahrer auf ein Schrägbrett. Hier ist auch zu beachten, dass der Radfahrer nicht von diesem Schrägbrett runterkommt. Von da aus geht es dann in eine sogenannte Spur. Hier ist wieder zu beachten, das Linksabbiegen. Diese Kinder oder Radfahrer haben hier ein deutliches Handzeichen zu geben, als wenn sie im Realverkehr das Linksabbiegen an der Kreuzung absolvieren. Handzeichen geben, der Schulterblick nach hinten. Und um das zu gewährleisten, steht am Anfang dieser Kette eine Zahl. Die müssen sich die Kinder merken. Fahren dann links in den Slalom hinein. Hier wird dann die Zeit gemessen und müssen dann am Ende des Fahrradparcours sicher bremsen, so dass am Ende des Parcours diese Stange nicht nach unten fällt. Ja, diese Geschicklichkeitsturniere führen wir hier im Mansfelder Land schon seit einigen Jahren durch, gemeinsam mit der Verkehrswacht Mansfelder Land. Und es zeigt, dass die Kinder teilweise Nachholbedarf haben, dass das ganz gut ankommt bei den Kindern und wir uns davon versprechen, dass die Unfallzahlen mit Kindern, mit Radfahrern dadurch von der Tendenz her rückläufig werden.
1: Ja, das führen wir zum zweiten Mal durch, damit auch die breite Bevölkerung hier sehen kann, wie der Schießbetrieb abläuft und vor allen Dingen, dass die Bürger, also die Nichtmitglieder im Schützenverein sind, auch mal an den Waffen, mit den Waffen schießen können und ein Gefühl davon kriegen. Wir hoffen natürlich auch, dass sich dann der ein oder andere interessiert. Unser Verein ist nun 11 Jahre neu gegründet, ist aber von 1404, also wir hatten im vorletzten Jahr unser 600-Jahr-Feier. Und seit diesem Zeitpunkt, also 2005 und jetzt 2006, zum zweiten Mal führen wir dieses Tag der offenen Tür zu. Und Sie sehen hier an den Autos, die hier stehen und an den Leuten, da sind das ein regen Zuspruch. Unser Verein hat 50 Mitglieder, aktive Mitglieder und dann kommen noch passive Mitglieder und Ehrenmitglieder dazu.
2: Wie sieht es mit dem Nachwuchs aus?
1: Kleineren Nachwuchs haben wir nicht, aber junge Leute, wir sind eigentlich dabei, so zwischen 17 und 22 Jahren haben wir schon eine Gruppe, die das macht. Aber wir hätten auch gerne noch Jüngere, aber das ist im Moment schwierig. Wir hoffen, dass heute wird gekommen und wir haben da hinten auch einen Armbundstand für jüngere Leute aufgebaut, dass wir da vielleicht Nachwuchs interessieren können.
2: Was wird heute hier alles stattfinden?
1: Also es wird erstmal geschossen. Der Pokal des Bürgermeisters, männlich und weiblich, also Damen und Herren getrennt. Und dann Pokal der Stadträte, der Stadt Gerbstedt und der Gemeinderäte. Wenn sich eine Mannschaft und eine Gruppe zusammenfindet mit 10 Leuten, wird auch der Adler geschossen. Das heißt also, es wird dann ein Stadtschützenkönig ausgeschossen.
2: Okay, dann wünschen wir viel Spaß.
1: Danke.
3: Zu den 11. Motel-Dampftagen luden die Verantwortlichen am 19. und 20. August in das Mansfeld-Museum nach Hettstedt ein. Zahlreiche Aussteller aus nah und fern präsentierten hier wieder ihre kleinen Modelle, staunten über die Kunstwerke der anderen Bastler oder tauschten sich Informationen aus, wie das ein oder andere Teil besser einzubauen ist.
4: Probierst du hier diese Gabel kaputt gegangen? Weil man weiß dann nicht, wie man die einspannen soll, wenn man die hier befräst. Ne? Also nicht so richtig. Habe ich ein bisschen Druck drauf gegeben, klacken wir hier weg.
5: Nee, habe ich untergelegt. Habe ich hier auf dieser Fläche, habe erst diese Flächen bearbeitet und dann darauf gespannt zum Fräsen.
3: Aus Nürnberg mit seinen Großeltern angereist war der 9-jährige Sebastian. Er präsentierte auf dieser Ausstellung seine erste eigene Maschine.
2: Ja. Wie lange hast du daran gebaut?
6: 2 Jahre sowas.
2: 2 Jahre?
6: Nein, ein halbes Jahr.
2: Ein halbes Jahr. Und wie bist du dazu gekommen?
6: Weil der Opa Dampfmaschinen baut und dann wollte ich halt auch eine haben.
2: Hast du dem Opa immer geholfen und dann wolltest du selber?
3: Die Leidenschaft des Modellbastens hat er wohl von seinem Großvater übernommen.
7: Ich wollte als Kind immer schon eine Dampfmaschine haben und habe nie eine bekommen. Und das war, wie gesagt, wenn ich mal die Zeit, die Möglichkeit habe, dann muss es Dampfmaschine sein.
2: Wie viele Maschinen haben Sie inzwischen gebaut?
7: Oh, ich würde sagen 10. 10, 11, 12. Weil das kommen auch Schwerkraftmaschinen dazu noch. Und da habe ich, also bis die richtig gelaufen sind, habe ich lang dran entwickelt.
2: Was sagt die Frau dazu?
7: Oh, gar nichts. Die freut sich drüber, weil sie hat auch ein extremes Hobby, sie klöppelt.
3: Spaß, Spiel und viel Wissenswertes gab es natürlich für groß und klein. Und gemeinsam ging es dann zu einer Fahrt mit der wohl kleinsten Eisenbahn der Welt.

Hallo und herzlich willkommen, liebe Zuschauerinnen und Zuschauer bei Punktum, Ihrem regionalen Fernsehprogramm am heutigen Mittwoch. Die Handwerkskammer Halle unterstützt Betriebe bei digitaler Sichtbarkeit und Mitarbeitersuche mit kostenfreien Sprechtagen für Mitgliedsbetriebe. Im Mittelpunkt stehen digitale Sichtbarkeit, Personalgewinnung und Online-Marketing. Im 60-Minuten-Gespräch erhalten Betriebe praktische Hinweise, wie sie Bewerber gezielter ansprechen und online mehr Aufmerksamkeit erreichen können. Dabei geht es unter anderem um den Internetauftritt, Social Media, künstliche Intelligenz, Google-Dienste und Anzeigeplattformen. Termine sind unter anderem in Sangerhausen am 29. und in Halle am 30. September ab 10 Uhr. Eine Anmeldung ist erforderlich. Weitere Infos und die Anmeldung eben unter www.hwkhalle.de/digital-präsent. Talente gesucht. Das Theater Eisleben lädt Kinder und Jugendliche zum Casting ein. In einen Rollen schlüpfen, sich auf der Bühne ausprobieren und gemeinsam Theater machen. Das ist in den zwei Spielclubs des Theaters Eisleben möglich. Wer Interesse hat, mitzuwirken, ist herzlich zum Casting am Donnerstag, den 27. August von 16 bis 18 Uhr auf der Foyerbühne dazu eingeladen. Dort lernen die Teilnehmer sich sowie die beiden Spielleiterinnen Ulrike Lenz und Christine

0: Roma kennen. Bevor in der darauffolgenden Woche die erste Probe startet, im Vordergrund stehen der Spaß auf und neben der Bühne sind neue Erfahrungen sowie das gemeinsame Improvisieren, Experimentieren und Gestalten. Beide Theaterclubs entwickeln im Laufe der Spielzeit eine eigene Inszenierung, die dreimal aufgeführt wird. Der Theater-Kinderclub richtet sich an Kinder ab 8 Jahre. Proben sind immer Dienstag von 16:30 bis 18:30. Und Jugendliche ab 14 Jahren können sich im Theater-Jugendclub auf der Bühne ausprobieren. Proben sind jeden Donnerstag von 17 bis 19 Uhr. Eine Anmeldung zum Casting ist per E-Mail an die Theaterpädagogik unter theaterpädagogik@theater-eisleben.de möglich. Am Montag, den 31. August, ist die Bundestagsabgeordnete Caroline Bosbach zu Gast in Sangerhausen. Unter dem Motto Klare Kante, Kursänderung, Brücken in die Zukunft lädt sie gemeinsam mit dem CDU-Landtagsabgeordneten Matthias Redlich ab 18 Uhr zu einem offenen Bürgerdialog in den Biergarten des Restaurants Da Dino ein. Im Mittelpunkt stehen die Fragen und Anliegen der Bürgerinnen und Bürger. In lockerer Biergartenatmosphäre wollen die beiden ins Gespräch kommen. Alle interessierten Bürgerinnen und Bürger sind herzlich eingeladen. Eine Anmeldung ist nicht erforderlich.
1: 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Askania Pferdefestival vom 20. bis 23. August auf der Herrenbreite in Aschersleben. Das heißt 4 Tage Pferdesport und Unterhaltung der Spitzenklasse. Organisiert vom Reit- und Fahrverein Einetal Westdorf Aschersleben e.V. Mehr Informationen unter www.askania-pferdefestival.de.
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0: Die Mansfelder Bergwerksbahn mit ihren rührigen Vereinsmitgliedern ist seit Jahrzehnten kulturelles Urgestein in der Region. Nun wurden ihre Gleisanlagen Ende Juni auch Opfer der extremen Hitze. Um die Aufwendungen für die entstandenen Schäden bezahlen zu können, startete der Verein einen Spendenaufruf. Am 17. August konnte er an seinem Standort am Bahnhof Kloster Mansfeld in Bendorf eine Großspende in Empfang genommen werden. Aber hören wir den Vereinsvorsitzenden Thomas Fischer.
1: Also wir freuen uns sehr, dass wir hier stehen und so einen schönen Check in Empfang nehmen können, denn wir hatten am 28. Juni ein Ereignis, das war nicht so schön. Wir hatten bei 41 Grad Lufttemperatur im Schatten und Schienentemperaturen von über 80 Grad Celsius eine Gleisverwerfung. Das heißt, die Wärme hat dazu geführt, dass die Schienen sich so stark ausgedehnt haben, dass sie an einer Stelle nicht Platz genug gefunden haben, um sich qualifiziert auszudehnen. Und wir mussten innerhalb von einer Woche mit Hilfe eines qualifizierten Baubetriebes für Gleisspezialisierung dieses Gleis reparieren. Das ist uns gelungen, hat aber über 20.000 Euro gekostet. Wir haben einen Aufruf gestartet. Unser Schatzmeister, Herr Zettel, hat den in die Welt gerufen. Und wir sind sehr froh, dass wir auf große Resonanz getroffen sind. Unter anderem bei der Firma Ciscom, die wir auch als Geschäftspartner seit vielen Jahren für unsere IT im Vertrag haben und damit sehr zufrieden sind. Und da sind wir heute noch zufriedener, dass das alles so ist, wie es ist. Ja, darum stehen wir hier. Genau. Voller Freude.
2: Genau, und ich muss sagen, als ich das gesehen habe, den Aufruf, den ihr gestartet habt, und habe die Bilder gesehen, da dachte ich eigentlich, wir haben doch gar nicht April. Ich dachte, das ist ein April-Scherz. Das hätte ich mir nicht vorstellen können, dass es sowas gibt. Am Anfang dachte ich, wie gesagt, ey, die wollen uns veräppeln. Und dann kam der Aufruf und dann habe ich mir gleich gesagt, wir arbeiten so lange erfolgreich zusammen, die Mansfelder Bergwerksbahn, die Firma Ciscom GmbH. Da muss man sagen, wenn man sich da nicht hilft, dann läuft was verkehrt. Und das war mir von vornherein klar, dass ich dann sage, okay, da müssen wir mitmachen. Und wir wollten auch bewusst mit einem nennenswerten Betrag da helfen, weil 20.000 Euro ist eine Menge Geld. Und da geht es in größeren Schritten wahrscheinlich schneller.
0: Natürlich kann fleißig weitergespendet werden. Alle Informationen gibt's auf der Seite der Mansfelder Bergwerksbahn www.mansfelderbergwerksbahn.de.

Mit Blaulicht und einem Bengalo-Spalier und natürlich unter der Traditionsfahne durch, so kam der neue Gerätewagen Logistik 2, wie er im Fachbegriff heißt, im Quartier der Ortsfeuerwehr Sangerhausen an. Fast alle der mehr als 130 Kameradinnen und Kameraden, die sich der Feuerwehr zugehörig fühlen, und zahlreiche Gäste waren erschienen, um das neue Fahrzeug in Empfang zu nehmen. Oberbürgermeister Thorsten Schweiger, der als erster das Wort ergriff, betonte, dass der Erwerb des neuen Gerätewagens im Rahmen der zentralen Beschaffung durch das Land Sachsen-Anhalt erfolgte. Die Gesamtkosten für Fahrzeug und Beladung belaufen sich auf 333.000 Euro. Hinzu kommen 8.366 Euro für die Funktechnik. So fördert das Land die Anschaffung mit 115.000 Euro. Ebenfalls offiziell übergeben wurde ein neues mobiles Hochwasserschutzsystem. Es verfügt über eine Gesamtlänge von 280 Metern und eine Schutzhöhe von 90 Zentimetern. Das flexibel einsetzbare System besteht aus Gitterplattenelementen, einer anpassungsfähigen Membran und Stützdrähten und kann innerhalb kurzer Zeit aufgebaut werden. Die Gesamtkosten dafür betragen knappe 100.000 Euro. Der Eigenanteil der Stadt Sangerhausen in Höhe von 10.000 Euro konnte aus Mitteln der Hochwasserspende des Landkreises Mansfeld-Süd

0: finanziert werden. Mit dem Gerätewagen und dem mobilen Hochwasserschutzsystem stehen am Standort Sangerhausen zwei wichtige Einsatzmittel zur Verfügung, die bei Bedarf von allen Ortsfeuerwehren genutzt werden können. Das allradgetriebene Logistikfahrzeug dient dabei insbesondere dem Transport von Zusatzausrüstung, die nicht auf den regulären Löschfahrzeugen mitgeführt werden kann. Es bietet Platz für eine Staffel mit 6 Einsatzkräften und verfügt über eine für seine Aufgabe angepasste feuerwehrtechnische Grundbeladung. Stadtwehrleiter Arno Kalina nutzte die Gelegenheit, seinen Kameraden die besten Wünsche und auch Gottes Segen für alle Einsätze mit auf den Weg zu geben. Im Anschluss übergab der Oberbürgermeister den symbolischen Schlüssel an Ortswehrleiter Thomas Schröter. Nun konnten die Kameradinnen und Kameraden das neue, vielseitig einsetzbare Fahrzeug in Augenschein nehmen.
1: Ich freue mich sehr. Ich danke auch der Stadt Sangerhausen. Der Fuhrpark Sangerhausen ist die letzten 10 Jahre komplett fast modernisiert worden. Wir haben jetzt das letzte ältere Fahrzeug ersetzt. Somit haben wir einen vollständigen Löschzug plus Sondertechnik. Und wir freuen uns sehr, dass wir diese natürlich zum Stadtschutz, wie es heißt so schön, 24/7, 365 Tage im Jahr einsetzen dürfen. Ich denke, als Schwerpunktfeuerwehr aktuell im Jahr über 200, 240 Einsätze. Von daher ist das ein schöner Standort. Wir werden das Auto ordentlich behandeln und bestmöglich alles geben.
2: Wie viele Aktive seid ihr?
1: Aktuell sind wir 66 Aktive, ja, davon 34 Artenschutzgeräteträger. Haben einen relativ jungen Altersdurchschnitt von 37 Jahren, kann man sagen. Haben sehr viel jungen Zulauf, auch durch die letzten Jahre sehr gute Kinder- und Jugendfeuerwehrausbildung, muss man sagen. Da stehen wir gut da und können uns nicht beschweren. Haben sehr viele gute Arbeitgeber in der Stadt, die auch tagsüber die Leute unterstützen und auch tagsüber unsere Einsatzbereitschaft sehr stark aufrechthalten.
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4: Das Konzert von Josef Haydn, Die Schöpfung, wird am 6. September von 17 bis 19 Uhr in der St. Andreaskirche Eisleben unter der Leitung von Kirchenmusikdirektor Thomas Ennenbach aufgeführt. Die Solisten kommen von der Kantorei Eisleben und Sangerhausen sowie vom Mitteldeutschen Kammerchor. Zum Tag des offenen Denkmals lädt der Schmidtschacht Helbra am 13. September von 9.30 Uhr bis 16.30 Uhr ein.
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5: Der DAX notierte am Mittwochvormittag bei 26.145,23 Punkten, der TecDAX bei 4.060,65 Zählern und der Euro war 1 US-Dollar 15,95 wert.
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5: In der Nacht zum Donnerstag werden viele Wolken erwartet. Und vor allem eingangs der Nacht kann noch etwas Regen fallen. In der zweiten Nachthälfte gibt es von Norden her größere Auflockerungen. Die Temperaturen gehen auf 16 bis 13 Grad zurück. Der Wind weht meist schwach aus Südwest. Am Donnerstag zeigt sich bei Quellbewölkung etwas Sonnenschein. Nur vereinzelt etwa ein Schauer. Die Tageshöchsttemperatur erreicht 24 bis 26 Grad. Der Wind weht schwach bis mäßig aus Südwest. In der Nacht zum Freitag ist es gering bewölkt und trocken. Die Temperaturen gehen auf 15 bis 12 Grad zurück, der Wind weht schwach aus Südwest. Am Freitag bildet sich Quellbewölkung aus, es bleibt aber meist trocken. Die Tageshöchstwerte erreichen 23 bis 25 Grad, der Wind weht meist schwach aus Südwest bis West. In der Nacht zum Samstag ist es wolkig bis stark bewölkt und meist trocken. Die Tiefstwerte fallen auf 13 bis 10 Grad, dabei weht schwacher Wind aus unterschiedlichen Richtungen. Am Samstag bildet sich Quellbewölkung aus. Schauer gibt es kaum noch. Die Maximalwerte erreichen 22 bis 24 Grad, der Wind wird schwach bis mäßig aus Richtung

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0: Um 11 Uhr waren es 19 Grad, die Luftfeuchtigkeit betrug 67% und der Luftdruck 1005 Hektopascal.
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20 Jahre Fanfarenzug Querfurt e.V. wurde am 3. September im Friedrich-Ludwig-Jahn-Sportpark gefeiert. Der Verein veranstaltete diesbezüglich ein großes Musikfest. Zu hochsommerlichen Temperaturen waren neben dem Fanfarenzug

Erfurt auch 6 weitere Fanfarenzüge aus Mitteldeutschland dabei. Zusätzlich sorgte die Schamainkapelle Bornstedt für musikalische Abwechslung in der Quernestadt.

0: Nach dem Einmarsch aller teilnehmenden Musikformationen ergriff das Stadtoberhaupt, Bürgermeisterin Nicole Rotsch, das Wort.
1: Möchte ich Sie natürlich auch nochmal alle recht herzlich hier auf dem Gerforder Sportplatz willkommen heißen. Und Ihnen, liebe Mitglieder des Fanfarenzuges, möchte ich meine allerherzlichsten Glückwünsche zu diesem wundervollen Jubiläum aussprechen. Und als Bürgermeisterin der Stadt bin ich natürlich froh und mehr als stolz, dass wir in Querfurt einen so tollen Fanfarenzug haben, der seit nunmehr 20 Jahren das gesellschaftliche und kulturelle Leben in unserer Stadt Querfurt wesentlich bereichert und, das ist mir besonders wichtig, auf den man immer zählen kann. Seit 20 Jahren unterstützen Sie tatkräftig unseren Querfurter Bauernmarkt, um nur ein Beispiel von vielen, vielen anderen Beispielen zu nennen. Und bereits beim 24-Stunden-Schwimmen habe ich erwähnt, mit Ihren Klängen erfreuen und begeistern Sie stets das Publikum und bei Ihren zahlreichen Auftritten vertreten Sie mit Ihren hervorragenden musikalischen Leistungen unsere Stadt Querfurt immer mehr als würdig.
0: Selbstverständlich hatten die Gäste auch kleine Präsente zum Jubiläum mitgebracht, was die Querfurter mit Urkunden und kleinen Pokalen erwiderten.

Nach dem Ausmarsch der Vereine präsentierten sie sich mit einer kleinen Kür den vielen Zuschauern im Stadion. Den Anfang machte der Gastgeber selbst. Der Fanfarenzug marschierte unter der Leitung vom langjährigen Vereinsvorsitzenden und Stabführer Jens Strempe wieder ein, um sein Programm darzubieten.

0: Etwa 2003 startete die Produktion im ersten Werk in Mansfeld. Die Anzahl der Beschäftigten stieg kontinuierlich. Circa 800 Menschen arbeiten heute in den vier Werken. Der Produktionsstart im Werk 2 in Eisleben begann 1997. Im Jahre 2000 wurde die Produktion in Werk 3, welches sich ebenfalls in Eisleben befindet, gestartet. In Nordhausen begann sie im vergangenen Jahr. Die Klemmer AG produziert und entwickelt Tiefkühlpackwaren für Großhändler, Gastronomie, Hotels sowie Hausbäckereien in Supermärkten. Neben Baguette, Brötchen, Ciabatta und Croissants hat die Klemmer AG noch viele andere Backwaren in ihrem Sortiment. Über die Herstellungsweise konnten sich die Besucher im Inneren des Werkes ein Bild machen. Natürlich durfte auch eine Verkostung nicht fehlen. Nachdem der Rundgang beendet war, wurden noch die ein oder anderen Fragen in einem Gespräch geklärt.
1: So viele Zuschauer würden sich die Kicker von Wacker Helpra wohl auch einmal beim Heimspiel im Stadion am Pfarrholz wünschen. Hunderte, ja fast 1000 Leute aller Altersgruppen strömten am 11. August auf den Platz, wenn auch nicht zum Fußballspiel.
2: Erstes Mal sind wir aufgestiegen in die Landesliga und da wollten wir uns eigentlich was Besonderes ausdenken. Und unser Trainer hat uns eigentlich dazu animiert, das mal zu versuchen. Und aufgrund dieses Hinweises haben wir versucht, einen Termin zu bekommen. Und da ist uns Gott sei Dank geglückt, leider, vielleicht nicht Samstag, sondern Freitag. Aber wie sich der Zuspruch hier darstellt, war es doch kein ungünstiger Tag. Und das Wetter scheint heute doch mitzuspielen. Sind es mal keine 38 Grad, aber solange es trocken ist, kann man so eine Veranstaltung durchführen.
3: Und die Mitglieder des Sportvereins, werden die auch das Tanzbein heute schwingen?
2: Die werden erst einmal dazu animiert zu kassieren. Dazu haben sie sich auch bereit erklärt.
3: Alles zu organisieren und so weiter.
2: Und ja. Der Vorstand hat eigentlich alles getan, um hier das reibungslos über die Bühne gehen zu lassen.
3: Mhm. Ja, und sonst, wie sieht es sonst aus im Sportverein? Was kann man noch sagen? Allgemein die Stimmung?
2: Ja, die Stimmung ist eigentlich hoffnungsvoll. Zumindest in der Hinsicht, dass wir unser Ziel, was wir haben für nächstes Jahr oder dieses Jahr, nächstes Jahr, die Klasse zu erhalten.
3: Klassenerhalt
2: ist das Erste. Das Zweite, vielleicht noch einen einstelligen Platz, aber das werden wir dann sehen. Aber das Allerwichtigste ist der Klassenerhalt.
1: Trotz nicht gerade lauschiger Temperaturen schafften es die fünf Jungs um die 30, die Helpra und ihre Gäste aus der Konserve zu locken. Und das, obwohl es in den vergangenen Wochen bereits zahlreiche Auftritte der Band im Mansfelder Land gegeben hatte. Die Idee von Trainer Steffen Heyer war die richtige gewesen. Das zeigte sich an diesem Abend bis in die Nacht hinein.

0: und denke, dass wir nach ein paar Worten über das auch noch Resümee ziehen, über Ihre dreijährige Lehrzeit und dann noch Ihre Zeugnisse und ein kleines Blumensträußchen jedem weitergeben und dass wir uns dann noch bei einer Tasse Kaffee und ein Stück Kuchen und hier ein paar Worte noch über das Vergangene vielleicht erzählen oder über das, was vor einem liegt. Liebe junge Fachverkäuferinnen, liebe Junggesellen, werte Gäste, lassen Sie mich einige Worte zu Ihrer absolvierten Lehrzeit sagen. Es ist das althergebrachte Bild des Fleischerberufs in der Öffentlichkeit, welches immer noch von unattraktiven Arbeitszeiten und schwerer körperlicher Arbeit geprägt ist. Trotzdem haben Sie vor rund 3 Jahren Ihre Ausbildung in unserem Fleischerhandwerk begonnen. Sie wussten nicht, was Sie erwartet und mit welchen Leuten Sie in Zukunft zusammenarbeiten würden. Doch allmählich arrangierten Sie sich mit den Anforderungen in der praktischen Ausbildung sowie in der Schule. Erfahrungsgemäß läuft es bei den meisten im Betrieb immer besser als in der Berufsschule. Sicher gab es auch einmal ein lautes Wort vom Meister oder von den Gesellen oder der Chefin im Laden. Auch mit dem einen oder anderen Berufsschullehrer werden Sie manchmal nicht zufrieden gewesen sein. Aber das war sicher von seitens der Lehrer genauso. Seien Sie aber versichert, dass all das nur zu Ihrem Besten war und für Ihr weiteres berufliches Leben nützlich, Ausbildung um Sie bemüht haben. Als da wären Ihre Lehrerinnen und Lehrer aus den Berufsschulen, die Mitglieder unserer Prüfungskommission, denen Sie ja zweimal während Ihrer Ausbildung begegnen und die diese Tätigkeit schon seit vielen Jahren ehrenamtlich ausüben. Und nicht zuletzt die Mitarbeiterin unserer Kreishandwerkerschaft, welche mit jedem einzelnen Berufsschüler 4 Schreibarbeiten bewältigen müssen. In diesem Sinne möchte ich Ihnen die besten Glückwünsche der Fleischerinnung Mansfelder Land zu Ihrem bestandenen Abschluss übermitteln und Ihnen für die Zukunft alles Gute wünschen.
1: Dankeschön.
0: Und Sie haben auch als Beste die Prüfung bestanden. Wir haben noch einen Blumenstrauß von uns.
2: Danke. Insgesamt 12 junge Leute aus der Region erhielten an diesem Tag ihr Gesellenbrief vom Innungsmeister des Fleischerhandwerks überreicht. Nun beginnt für sie der Schritt ins Leben. Manch einer hat wohl das Glück, in seinem Ausbildungsbetrieb verbleiben zu dürfen. Für einen Großteil der jungen Gesellen steht nun die Arbeitssuche an. Für so manchen bleibt da nur der Schritt, eine Beschäftigung zu finden, in der Ferne zu suchen.
3: Also alles, alles Gute, vor allen Dingen Gesundheit wünsche ich Ihnen und dass Sie vielleicht des Öfteren nochmal in unserem Haus hier zu Gast sein werden. Ich möchte Ihnen heute ankündigen,

0: dass wir sehr viele Programmpunkte für Sie arrangiert, organisiert haben. Kaffee und Kuchen, das geht auf Kosten des Hauses, das heißt der Stadtverwaltung, ist spendiert von unserer Bürgermeisterin. Also, so.
1: Nein, ich freue mich auch natürlich ganz toll, dass ich heute hier bei Ihnen sein kann. Es ist nicht das erste Fest der 70-Jährigen, das ich hier mit begleiten darf. Aber heute, das ist ja immer so eine Sache, man freut sich über jedes neue Jahr, weil es kommen immer neue Gesichter hier an. Und immer wieder sind es Jubilare, die 70 werden. Eine Zahl, die hat es in sich. Ich selbst bin 38. Ich muss also noch ein paar Jahre, dann darf ich auch hier sitzen. Ja. Und ich komme ganz bestimmt. Ich habe übrigens auch ein Gedicht gefunden und das fand ich sehr passend. Ich möchte es Ihnen einmal vorlesen. Und dieses Gedicht heißt Das Alter. Es ist seltsam mit dem Alter. Wenn man 13 und noch Kind, dann weiß man glasklar, dass das Alter so um 20 rund beginnt.

Ja, wir befinden uns hier in Hettstedt auf dem Platz der Flamme. Wir haben uns heute gemeinsam mit dem Humanistischen Verband Mansfelder Land hier getroffen, mit den Kindern, wo wir üben wollen, das Geschicklichkeitsfahren, dass die Kinder lernen, den Umgang mit dem Fahrrad zu üben, bestimmte Situationen besser zu meistern. Dazu haben wir einen sogenannten Fahrradparcours aufgebaut. Der beginnt mit dem Start. Hier ist zu beachten beim Start, dass das Anfahren vom Fahrbahnrand, dieses Handzeichen geben und dieser sogenannte Schulterblick. Dann fährt dieser Teilnehmer über ein Spurbrett. Von diesem Spurbrett fahren dann diese Teilnehmer in den Kreis hinein. Hier ist zu beachten, dass der Radfahrer das Fahrrad mit einer Hand führt, mit der linken Hand im Kreis und im Anschluss diese Kette, diesen Stab sicher auf diese Säule ablegt. Von da aus fährt dann der Radfahrer in diese Acht. Hierbei ist zu beachten, dass diese Kinder keine Kegel umwerfen. Nachdem sie diese Acht absolviert haben, fährt dieser Verkehrsteilnehmer oder Radfahrer auf ein Schrägbrett. Hier ist auch zu beachten, dass der Radfahrer nicht von diesem Schrägbrett runterkommt. Von da aus geht es dann in eine sogenannte Spur. Hier ist wieder zu beachten, das Linksabbiegen. Diese Kinder oder Radfahrer haben hier ein deutliches Handzeichen zu geben, als wenn sie im Realverkehr das Linksabbiegen an der Kreuzung absolvieren. Handzeichen geben, der Schulterblick nach hinten. Und um das zu gewährleisten, steht am Anfang dieser Kette eine Zahl. Die müssen sich die Kinder merken. Fahren dann links in den Slalom hinein. Hier wird dann die Zeit gemessen und müssen dann am Ende des Fahrradparcours sicher bremsen, so dass am Ende des Parcours diese Stange nicht nach unten fällt. Ja, diese Geschicklichkeitsturniere führen wir hier im Mansfelder Land schon seit einigen Jahren durch, gemeinsam mit der Verkehrswacht Mansfelder Land. Und es zeigt, dass die Kinder teilweise Nachholbedarf haben, dass das ganz gut ankommt bei den Kindern und wir

0: uns davon versprechen, dass die Unfallzahlen mit Kindern, mit Radfahrern dadurch von der Tendenz her rückläufig werden.
1: Ja, das führen wir zum zweiten Mal durch, damit auch die breite Bevölkerung hier sehen kann, wie der Schießbetrieb abläuft und vor allen Dingen, dass die Bürger, also die Nichtmitglieder im Schützenverein sind, auch mal an den Waffen mit den Waffen schießen können und ein Gefühl davon kriegen. Wir hoffen natürlich auch, dass sich dann der eine oder andere interessiert. Unser Verein ist nun 11 Jahre neu gegründet, ist aber von 1404, also wir hatten im vorletzten Jahr unser 600-Jahr-Feier. Und seit diesem Zeitpunkt, also 2005 und jetzt 2006, zum zweiten Mal führen wir dieses Tag der offenen Tür zu. Und Sie sehen hier an den Autos, die hier stehen und an den Leuten, da sind dann ein regen Zuspruch. Unser Verein hat 50 Mitglieder, aktive Mitglieder und dann kommen noch passive Mitglieder und Ehrenmitglieder dazu.
2: Wie sieht es mit dem Nachwuchs aus?
1: Kleineren Nachwuchs haben wir nicht, aber junge Leute sind eigentlich dabei, so zwischen 17 und 22 Jahren haben wir schon eine Gruppe, die das macht. Aber wir hätten auch gerne noch Jüngere, aber das ist im Moment schwierig. Wir hoffen, dass heute welche kommen und wir haben da hinten auch einen Armbundstand für jüngere Leute aufgebaut, dass wir da vielleicht Nachwuchs interessieren können.
2: Was wird heute hier alles stattfinden?
1: Also es wird erstmal geschossen, der Pokal des Bürgermeisters, männlich und weiblich, also Damen und Herren getrennt. Und dann Pokal der Stadträte, der Stadt Gerbstedt und der Gemeinderäte. Wenn sich eine Mannschaft und eine Gruppe zusammenfindet mit 10 Leuten, wird auch der Adler geschossen. Das heißt also, es wird dann ein Stadtschützenkönig ausgeschossen.
2: Okay, dann wünschen wir viel Spaß.
1: Danke.
3: Zu den 11. Modelldampftagen luden die Verantwortlichen am 19. und 20. August in das Mansfeld-Museum nach Hettstedt ein. Zahlreiche Aussteller aus nah und fern präsentierten hier wieder ihre kleinen Modelle, staunten über die Kunstwerke der anderen Bastler oder tauschten sich Informationen aus, wie das ein oder andere Teil besser einzubauen ist.
4: Dann wirst du hier diese Gabelkapazität haben, weil man weiß ja nicht, wie man die einspannen soll, wenn man die hier befräst. Ne? Also nicht so richtig. Habe ich ein bisschen Druck drauf gegeben, klack, war sie hier weg.
5: Da habe ich Otter gelegt. Habe ich hier auf dieser Fläche, habe erst diese Flächen bearbeitet und dann darauf gespannt zum Fräsen.
3: Aus Nürnberg mit seinen Großeltern angereist war der 9-jährige Sebastian. Er präsentierte auf dieser Ausstellung seine erste eigene Maschine.
2: Ja. Wie lange hast du das mal gebaut?
6: 2 Jahre sowas.
2: 2 Jahre?
6: Nein, ein halbes Jahr.
2: Ein halbes Jahr. Und wie bist du dazu gekommen?
6: Weil der Opa Dampfmaschinen baut und dann wollte ich halt auch eine haben.
2: Hast du aus dem Opa immer geholfen und dann wolltest du selber?
3: Die Leidenschaft des Modellbastens hat er wohl von seinem Großvater übernommen.
7: Ich wollte als Kind immer schon eine Dampfmaschine haben und habe nie eine bekommen. Und das war, wie gesagt, wenn ich mal die Zeit, die Möglichkeit habe, dann muss es Dampfmaschine sein.
2: Wie viele Maschinen haben Sie inzwischen gebaut?
7: Oh, ich würde sagen 10. 10, 11, 12. Weil da kommen auch Schwerkraftmaschinen dazu noch. Und da habe ich, also bis die richtig gelaufen sind, habe ich lang dran entwickelt.
2: Was sagt die Frau dazu?
7: Oh, gar nichts. Die freut sich drüber, weil sie hat auch ein extremes Hobby, sie klöppelt.
3: Spaß, Spiel und viel Wissenswertes gab es natürlich für groß und klein. Und gemeinsam ging es dann zu einer Fahrt mit der wohl kleinsten Eisenbahn der Welt.

Hallo und herzlich willkommen, liebe Zuschauerinnen und Zuschauer bei Punktum, Ihrem regionalen Fernsehprogramm am heutigen Mittwoch. Die Handwerkskammer Halle unterstützt Betriebe bei digitaler Sichtbarkeit und Mitarbeitersuche mit kostenfreien Sprechtagen für Mitgliedsbetriebe. Im Mittelpunkt stehen digitale Sichtbarkeit, Personalgewinnung und Online-Marketing. Im 60-Minuten-Gespräch erhalten Betriebe praktische Hinweise, wie sie Bewerber gezielter ansprechen und online mehr Aufmerksamkeit erreichen können. Dabei geht es unter anderem um den Internetauftritt, Social Media, künstliche Intelligenz, Google-Dienste und Anzeigeplattformen. Termine sind unter anderem in Sangerhausen am 29. und in Halle am 30. September ab 10 Uhr. Eine Anmeldung ist erforderlich. Weitere Infos und die Anmeldung eben unter www.hwkhalle.de/digital-präsent. Talente gesucht. Das Theater Eisleben lädt Kinder und Jugendliche zum Casting ein. In einen Rollen schlüpfen, sich auf der Bühne ausprobieren und gemeinsam Theater machen. Das ist in den zwei Spielclubs des Theaters Eisleben möglich. Wer Interesse hat, mitzuwirken, ist herzlich zum Casting am Donnerstag, den 27. August von 16 bis 18 Uhr auf der Foyerbühne dazu eingeladen. Dort lernen die Teilnehmer sich sowie die beiden Spielleiterinnen Ulrike Lenz und Christine Troma kennen, bevor in der darauffolgenden Woche die erste Probe startet. Im Vordergrund stehen der Spaß auf und neben der Bühne sind neue Erfahrungen sowie das gemeinsam improvisieren, experimentieren und gestalten. Beide Theaterclubs entwickeln im Laufe der Spielzeit eine eigene Inszenierung, die dreimal aufgeführt wird. Der Theater Kinderclub richtet sich an Kinder ab 8 Jahre. Proben sind immer Dienstag von 16:30 bis 18:30. Und Jugendliche ab 14 Jahren können sich im Theaterjugendclub auf der Bühne ausprobieren. Proben sind jeden Donnerstag von 17 bis 19 Uhr. Eine Anmeldung zum Casting ist per E-Mail an die Theaterpädagogik unter theaterpädagogik@theater-eisleben.de möglich. Am Montag, den 31. August, ist die Bundestagsabgeordnete Caroline Bosbach zu Gast in Sangerhausen. Unter dem Motto "Klare Kante, Kursänderung, Brücken in die Zukunft" lädt sie gemeinsam mit dem CDU-Landtagsabgeordneten Matthias Redlich ab 18 Uhr zu einem offenen Bürgerdialog in den Biergarten des Restaurants.

0: Ja, die nur ein. Im Mittelpunkt stehen die Fragen und Anliegen der Bürgerinnen und Bürger. Lockerer Biergartenatmosphäre wollen die beiden ins Gespräch kommen. Alle interessierten Bürgerinnen und Bürger sind herzlich eingeladen. Eine Anmeldung ist nicht erforderlich.
1: Besuchen Sie das 14. Askania Pferdefestival vom 20. bis 23. 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Das heißt 4 Tage Pferdesport und Unterhaltung der Spitzenklasse. Organisiert vom Reit- und Fahrverein Einetal Westdorf Aschersleben e.V. Mehr Informationen unter www.askania-pferdefestival.de.
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0: Die Mansfelder Bergwerksbahn mit ihren rührigen Vereinsmitgliedern ist seit Jahrzehnten kulturelles Urgestein in der Region. Nun wurden ihre Gleisanlagen Ende Juni auch Opfer der extremen Hitze. Um die Aufwendungen für die entstandenen Schäden bezahlen zu können, startete der Verein einen Spendenaufruf. Am 17. August konnte er an seinem Standort am Bahnhof Kloster Mansfeld in Bendorf eine Großspende in Empfang genommen werden. Aber hören wir den Vereinsvorsitzenden Thomas Fischer.
1: Also wir freuen uns sehr, dass wir hier stehen und so einen schönen Scheck in Empfang nehmen können, denn wir hatten am 28. Juni ein Ereignis, das war nicht so schön. Wir hatten bei 41 Grad Lufttemperatur im Schatten und Schienentemperaturen von über 80 Grad Celsius eine Gleisverwerfung. Das heißt, die Wärme hat dazu geführt, dass die Schienen sich so stark ausgedehnt haben, dass sie an einer Stelle nicht Platz genug gefunden haben, um sich qualifiziert auszudehnen. Und wir mussten innerhalb von einer Woche mit Hilfe eines qualifizierten Baubetriebes für Gleisspezialisierung dieses Gleis reparieren. Das ist uns gelungen, hat aber über 20.000 Euro gekostet. Und wir haben einen Aufruf gestartet. Unser Schatzmeister, Herr Zettel, hat den in die Welt gerufen. Und wir sind sehr froh, dass wir auf große Resonanz getroffen sind. Unter anderem bei der Firma Ciscom, die wir auch als Geschäftspartner seit vielen Jahren für unsere IT-Infrastruktur im Vertrag haben und damit sehr zufrieden sind. Und da sind wir heute noch zufriedener, dass das alles so ist, wie es ist. Ja, darum stehen wir hier, genau. Voller Freude.
2: Genau, und ich muss sagen, als ich das gesehen habe, den Aufruf, den ihr gestartet habt, und habe die Bilder gesehen, da dachte ich eigentlich, wir haben doch gar nicht April. Ich dachte, das ist ein April-Scherz. Das hätte ich mir nicht vorstellen können, dass es sowas gibt. Am Anfang dachte ich, wie gesagt, ey, die wollen uns veräppeln. Und dann kam der Aufruf und dann habe ich mir gleich gesagt, wir arbeiten so lange erfolgreich zusammen, die Mansfelder Bergwerksbahn, die Firma Ciscom GmbH. Da muss man sagen, wenn man sich da nicht hilft, dann läuft was verkehrt. Und das war mir von vornherein klar, dass ich dann sage, okay, da müssen wir mitmachen. Und wir wollten auch bewusst mit einem nennenswerten Betrag da helfen, weil 20.000 Euro ist eine Menge Geld. Und da geht es in größeren Schritten wahrscheinlich schneller.
0: Natürlich kann fleißig weiter gespendet werden. Alle Informationen gibt's auf der Seite der Mansfelder Bergwerksbahn www.mansfelderbergwerksbahn.de.

0: Mit Blaulicht und einem Bengalospalier und natürlich unter der Traditionsfahne durch, so kam der neue Gerätewagen Logistik 2, wie er im Fachbegriff heißt, im Quartier der Ortsfeuerwehr Sangerhausen an. Fast alle der mehr als 130 Kameradinnen und Kameraden, die sich der Feuerwehr zugehörig fühlen, und zahlreiche Gäste waren erschienen, um das neue Fahrzeug in Empfang zu nehmen. Oberbürgermeister Thorsten Schweiger, der als erster das Wort ergriff, betonte, dass der Erwerb des neuen Gerätewagens im Rahmen der zentralen Beschaffung durch das Land Sachsen-Anhalt erfolgte. Die Gesamtkosten für Fahrzeug und Beladung belaufen sich auf 333.000 Euro. Hinzu kommen 8.366 Euro für die Funktechnik. So fördert das Land die Anschaffung mit 115.000 Euro. Ebenfalls offiziell übergeben wurde ein neues mobiles Hochwasserschutzsystem. Es verfügt über eine Gesamtlänge von 280 Metern und eine Schutzhöhe von 90 Zentimetern. Das flexibel einsetzbare System besteht aus Gitterplattenelementen, einer anpassungsfähigen Membran und Stützdrähten und kann innerhalb kurzer Zeit aufgebaut werden. Die Gesamtkosten dafür betragen knappe 100.000 Euro. Der Eigenanteil der Stadt Sangerhausen in Höhe von 10.000 Euro konnte aus Mitteln der Hochwasserspende des Landkreises Mansfeld-Südharz finanziert werden. Mit dem Gerätewagen und dem mobilen Hochwasserschutzsystem stehen am Standort Sangerhausen zwei wichtige Einsatzmittel zur Verfügung, die bei Bedarf von allen Ortsfeuerwehren genutzt werden können. Das allradgetriebene Logistikfahrzeug dient dabei insbesondere dem Transport von Zusatzausrüstung, die nicht auf den regulären Löschfahrzeugen mitgeführt werden kann. Es bietet Platz für eine Staffel mit 6 Einsatzkräften und verfügt über eine für seine Aufgabe angepasste feuerwehrtechnische Grundbeladung. Stadtwehrleiter Arno Kalina nutzte die Gelegenheit, seinen Kameraden die besten Wünsche und auch Gottes Segen für alle Einsätze mit auf den Weg zu geben. Im Anschluss übergab der Oberbürgermeister den symbolischen Schlüssel an Ortswehrleiter Thomas Schröter. Nun konnten die Kameradinnen und Kameraden das neue, vielseitig einsetzbare Fahrzeug in Augenschein nehmen.
1: Ich freue mich sehr. Ich danke auch der Stadt Sangerhausen. Der Fuhrpark Sangerhausen ist die letzten 10 Jahre komplett fast modernisiert worden. Wir haben jetzt das letzte ältere Fahrzeug ersetzt. Somit haben wir einen vollständigen Löschzug plus Sondertechnik. Und wir freuen uns sehr, dass wir diese natürlich zum Stadtschutz, wie es heißt so schön, 24/7, 365 Tage im Jahr einsetzen dürfen. Ich denke, als Schwerpunktfeuerwehr aktuell im Jahr über 200, 240 Einsätze. Von daher ist das ein schöner Standort. Wir werden das Auto ordentlich behandeln und bestmöglich alles geben.
2: Wie viele Aktive seid ihr?
1: Aktuell sind wir 66 Aktive, ja, davon 34 Artenschutzgeräteträger. Haben einen relativ jungen Altersdurchschnitt von 37 Jahren, kann man sagen. Haben sehr viel jungen Zulauf, auch durch die letzten Jahre sehr gute Kinder- und Jugendfeuerwehrausbildung, muss man sagen. Da stehen wir gut da, können uns nicht beschweren. Haben sehr viele gute Arbeitgeber in der Stadt, die auch tagsüber die Leute unterstützen und auch tagsüber unsere Einsatzbereitschaft sehr stark aufrechthalten.
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4: Das Konzert von Josef Haydn, Die Schöpfung, wird am 6. September von 17 bis 19 Uhr in der St. Andreaskirche Eisleben unter der Leitung von Kirchenmusikdirektor Thomas Ennenbach aufgeführt. Die Solisten kommen von der Kantorei Eisleben und Sangerhausen sowie vom Mitteldeutschen Kammerchor. Zum Tag des offenen Denkmals lädt der Schmidtschacht Helbra am 13. September von 9.30 Uhr bis 16.30 Uhr ein.
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5: Der DAX notierte am Mittwochvormittag bei 26.145,23 Punkten, der TecDAX bei 4.060,65 Zählern und der Euro war ein US-Dollar 15,95 wert.
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5: In der Nacht zum Donnerstag werden viele Wolken erwartet. Und vor allem eingangs der Nacht kann noch etwas Regen fallen. In der zweiten Nachthälfte gibt es von Norden her größere Auflockerungen. Die Temperaturen gehen auf 16 bis 13 Grad zurück. Der Wind weht meist schwach aus Südwest. Am Donnerstag zeigt sich bei Quellbewölkung etwas Sonnenschein, nur vereinzelt etwa ein Schauer. Die Tageshöchsttemperatur erreicht 24 bis 26 Grad, der Wind weht schwach bis mäßig aus Südwest. In der Nacht zum Freitag ist es gering bewölkt und trocken. Die Temperaturen gehen auf 15 bis 12 Grad zurück, der Wind weht schwach aus Südwest. Am Freitag bildet sich Quellbewölkung aus, es bleibt aber meist trocken. Die Tageshöchstwerte erreichen 23 bis 25 Grad, der Wind weht meist schwach aus Südwest bis West. In der Nacht zum Samstag ist es wolkig bis stark bewölkt und meist trocken. Die Tiefstwerte fallen auf 13 bis 10 Grad, dabei weht schwacher Wind aus unterschiedlichen Richtungen. Am Samstag bildet sich Quellbewölkung aus, Schauer gibt es kaum noch. Die Maximalwerte erreichen 22 bis 24 Grad, der Wind weht schwach bis mäßig aus Richtungen um West.
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5: Um 11 Uhr waren es 19 Grad, die Luftfeuchtigkeit betrug 67% und der Luftdruck 1005 Hektopascal.
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20 Jahre Fanfarenzug Querfurt e.V. wurde am 3. September im Friedrich-Ludwig-Jahn-Sportpark gefeiert. Der Verein veranstaltete diesbezüglich ein großes Musikfest. Zu hochsommerlichen Temperaturen waren neben dem Fanfarenzug Querfurt auch 6 weitere Fanfarenzüge aus Mitteldeutschland dabei. Zusätzlich sorgte die Schamainkapelle Bornstedt für musikalische Abwechslung in der Quernestadt.

0: Nicole Rotsch das Wort.
1: Möchte ich Sie natürlich auch nochmal alle recht herzlich hier auf dem Herforder Sportplatz willkommen heißen. Und Ihnen, liebe Mitglieder des Fanfarenzuges, möchte ich meine allerherzlichsten Glückwünsche zu diesem wundervollen Jubiläum aussprechen. Und als Bürgermeisterin der Stadt bin ich natürlich froh und mehr als stolz, dass wir in Querfurt einen so tollen Fanfarenzug haben, der seit nunmehr 20 Jahren das gesellschaftliche und kulturelle Leben in unserer Stadt Querfurt wesentlich bereichert und, das ist mir besonders wichtig, auf den man immer zählen kann. Seit 20 Jahren unterstützen Sie tatkräftig unseren Querfurter Bauernmarkt, um nur ein Beispiel von vielen, vielen anderen Beispielen zu nennen. Und bereits beim 24-Stunden-Schwimmen habe ich erwähnt, mit Ihren Klängen erfreuen und begeistern Sie stets das Publikum und bei Ihren zahlreichen Auftritten vertreten Sie mit Ihren hervorragenden musikalischen Leistungen unsere Stadt Querfurt immer mehr als würdig.
0: Selbstverständlich hatten die Gäste auch kleine Präsente zum Jubiläum mitgebracht, was die Querfurter mit Urkunden und kleinen Pokalen erwiderten.

Nach dem Ausmarsch der Vereine präsentierten sie sich mit einer kleinen Kür den vielen Zuschauern im Stadion. Den Anfang machte der Gastgeber selbst. Der Fanfarenzug marschierte unter der Leitung vom langjährigen Vereinsvorsitzenden und Stabführer Jens Strempe wieder ein, um sein Programm darzubieten.

Vom 14. bis 25. August unternimmt der Vorsitzende der FDP-Fraktion, Professor Dr. Karl-Heinz Barkier, eine Tour durch Sachsen-Anhalt. Verschiedene Nahrungsmittelhersteller und technische Denkmäler stehen auf dem Programm. Am 15. August besuchte er die Klemme AG in Eisleben. Dr. Frank Künzle erläuterte dem Vorsitzenden das Sortiment und die Herstellungsweise bei einem Rundgang durch das Werk. Im November

0: ein oder anderen Fragen in einem Gespräch geklärt.
1: So viele Zuschauer würden sich die Kicker von Wacker Helbra wohl auch einmal beim Heimspiel im Stadion am Pfarrholz wünschen. Hunderte, ja fast 1000 Leute aller Altersgruppen strömten am 11. August auf den Platz, wenn auch nicht zum Fußballspiel.
2: Erstes Mal sind wir aufgestiegen in die Landesliga und da wollten wir uns eigentlich was Besonderes ausdenken. Und unser Trainer hat uns eigentlich dazu animiert, das mal zu versuchen. Und aufgrund dieses Hinweises haben wir versucht, einen Termin zu bekommen. Und da ist uns Gott sei Dank geglückt, leider, vielleicht nicht Samstag, sondern Freitag. Aber wie sich der Zuspruch hier darstellt, war es doch kein ungünstiger Tag. Und das Wetter scheint heute doch mitzuspielen. Sind zwar keine 38 Grad, aber solange es trocken ist, kann man so eine Veranstaltung durchführen.
3: Und die Mitglieder des Sportvereins, werden die auch das Tanzbein heute schwingen?
2: Die werden erst einmal dazu animiert zu kassieren. Dazu haben sie sich auch bereit erklärt.
3: Alles zu organisieren und so weiter.
2: Und ja. Der Vorstand hat eigentlich alles getan, um hier das reibungslos über die Bühne gehen zu lassen.
3: Mhm. Ja, und sonst, wie sieht es sonst aus im Sportverein, was kann man noch sagen? Allgemein die Stimmung?
2: Ja, die Stimmung ist eigentlich hoffnungsvoll. Zumindest in der Hinsicht, dass wir unser Ziel, was wir haben für nächstes Jahr oder dieses Jahr, nächstes Jahr, die Klasse zu erhalten.
3: Klassenerhalt.
2: Klassenerhalt ist das Erste. Zweite, vielleicht noch einen einstelligen Platz, aber das werden wir dann sehen. Aber das Allerwichtigste ist der Klassenerhalt.
1: Trotz nicht gerade lauschiger Temperaturen schafften es die 5 Jungs um die 30, die Helbra und ihre Gäste aus der Konserve zu locken. Und das, obwohl es in den vergangenen Wochen bereits zahlreiche Auftritte der Band im Mansfelder Land gegeben hatte. Die Idee von Trainer Steffen Heyer war die richtige gewesen. Das zeigte sich an diesem Abend bis in die Nacht hinein.

0: und denke, dass wir nach ein paar Worten über das oder Resümee ziehen, über Ihre dreijährige Lehrzeit und dann noch Ihre Zeugnisse und ein kleines Blumensträußchen jedem weitergeben und dass wir uns dann noch bei einer Tasse Kaffee und ein Stück Kuchen und hier ein paar Worte noch über das Vergangene vielleicht erzählen oder über das, was vor einem liegt. Liebe junge Fachverkäuferin, liebe Junggesellen, werte Gäste, lassen Sie mich einige Worte zu Ihrer absolvierten Lehrzeit sagen. Es ist das althergebrachte Bild des Fleischerberufs in der Öffentlichkeit, welches immer noch von unattraktiven Arbeitszeiten und schwerer körperlicher Arbeit geprägt ist. Trotzdem haben Sie vor rund 3 Jahren Ihre Ausbildung in unserem Fleischerhandwerk begonnen. Sie wussten nicht, was Sie erwartet und mit welchen Leuten Sie in Zukunft zusammenarbeiten würden. Doch allmählich arrangierten Sie sich mit den Anforderungen in der praktischen Ausbildung sowie in der Schule. Erfahrungsgemäß läuft es bei den meisten im Betrieb immer besser als in der Berufsschule. Sicher gab es auch einmal ein lautes Wort vom Meister oder von den Gesellen oder der Chefin im Laden. Auch mit dem einen oder anderen Berufsschullehrer werden Sie manchmal nicht zufrieden gewesen sein. Aber das war sicher von Seiten der Lehrer genauso. Seien Sie aber versichert, dass all das nur zu Ihrem Besten war und für Ihr weiteres berufliches Leben nützlich, Ausbildung um Sie bemüht haben. Als da wären Ihre Lehrerinnen und Lehrer aus den Berufsschulen, die Mitglieder unserer Prüfungskommission, denen Sie ja zweimal während Ihrer Ausbildung begegnen und die diese Tätigkeit schon seit vielen Jahren ehrenamtlich ausüben. Und nicht zuletzt die Mitarbeiterin unserer Kreishandwerkerschaft, welche mit jedem einzelnen Berufsschüler 4 Schreibarbeit bewältigen müssen. In diesem Sinne möchte ich Ihnen die besten Glückwünsche der Fleischerinnung Mansfelder Land zu Ihrem bestandenen Abschluss übermitteln und Ihnen für die Zukunft alles Gute wünschen.
1: Dankeschön.
0: Und Sie haben auch als Beste die Prüfung bestanden. Und Sie haben einen Blumenstrauß von uns.
1: Danke. Insgesamt 12 junge Leute aus der Region erhielten an diesem Tag ihr Gesellenbrief vom Innungsmeister des Fleischerhandwerks überreicht. Nun beginnt für sie der Schritt ins Leben. Manch einer hat wohl das Glück, in seinem Ausbildungsbetrieb verbleiben zu dürfen. Für einen Großteil der jungen Gesellen steht nun die Arbeitssuche an. Für so manchen bleibt da nur der Schritt, eine Beschäftigung zu finden, in der Ferne zu suchen.
2: Also alles Gute, vor allen Dingen Gesundheit wünsche ich Ihnen und dass Sie vielleicht des Öfteren nochmal in unserem Haus hier zu Gast sein werden. Ich möchte Ihnen heute ankündigen, dass wir sehr viele Programmpunkte für Sie arrangiert organisiert haben. Kaffee und Kuchen, das geht auf Kosten des Hauses, das heißt der Stadtverwaltung, ist spendiert von unserer Bürgermeisterin. Also, so.
3: Nein, ich freue mich auch natürlich ganz toll, dass ich heute hier bei Ihnen sein kann. Es ist nicht das erste Fest der 70-Jährigen, das ich hier mit begleiten darf. Aber heute ist ja immer so eine Sache, man freut sich über jedes neue Jahr, weil es kommen immer neue Gesichter hier an. Und immer wieder sind es Jubilare, die 70 werden. Eine Zahl, die hat es in sich. Ich selbst bin 38. Ich muss also noch ein paar Jahre, dann darf ich auch hier sitzen. Ja. Und ich komme ganz bestimmt. Ich habe übrigens auch ein Gedicht gefunden und das fand ich sehr passend. Ich möchte es Ihnen einmal vorlesen. Und dieses Gedicht heißt Das Alter. Es ist selbst.

0: langsam mit dem Alter. Wenn man 13 und noch Kind, dann weiß man glasklar, dass das Alter so um 20 rund beginnt.
1: Kann die Liebe Sünde sein?

0: Ja, wir befinden uns hier in Hettstedt auf dem Platz der Flamme. Wir haben uns heute gemeinsam mit dem Humanistischen Verband Mansfelder Land hier getroffen, mit den Kindern, wo wir üben wollen, das Geschicklichkeitsfahren, dass die Kinder lernen, den Umgang mit dem Fahrrad zu üben, bestimmte Situationen besser zu meistern. Dazu haben wir einen sogenannten Fahrradparcours aufgebaut. Der beginnt mit dem Start. Hier ist zu beachten beim Start, dass das Anfahren vom Fahrbahnrand, dieses Handzeichen geben und dieser sogenannte Schulterblick. Dann fährt dieser Teilnehmer über ein Spurbrett. Von diesem Spurbrett fahren dann diese Teilnehmer in den Kreisel hinein. Hier ist zu beachten, dass der Radfahrer das Fahrrad mit einer Hand führt, mit der linken Hand im Kreis und im Anschluss diese Kette, diesen Stab sicher auf diese Säule ablegt. Von da aus fährt dann der Radfahrer in diese Acht. Hierbei ist zu beachten, dass diese Kinder keine Kegel umwerfen. Nachdem sie diese Acht absolviert haben, fährt dieser Verkehrsteilnehmer oder Radfahrer auf ein Schrägbrett. Hier ist auch zu beachten, dass der Radfahrer nicht von diesem Schrägbrett runterkommt. Von da aus geht es dann in eine sogenannte Spur. Hier ist wieder zu beachten, das Linksabbiegen. Diese Kinder oder Radfahrer haben hier ein deutliches Handzeichen zu geben, als wenn sie im Realverkehr das Linksabbiegen an der Kreuzung absolvieren. Handzeichen geben, der Schulterblick nach hinten. Und um das zu gewährleisten, steht am Anfang dieser Kette eine Zahl. Die müssen sich die Kinder merken. Fahren dann links in den Slalom hinein. Hier wird dann die Zeit gemessen und müssen dann am Ende des Fahrradparcours sicher bremsen, so dass am Ende des Parcours diese Stange nicht nach unten fällt. Ja, diese Geschicklichkeitsturniere führen wir hier im Mansfelder Land schon seit einigen Jahren durch, gemeinsam mit der Verkehrswacht Mansfelder Land. Und es zeigt, dass die Kinder teilweise Nachholbedarf haben, dass das ganz gut ankommt bei den Kindern und wir uns davon versprechen, dass die Unfallzahlen mit Kindern, mit Radfahrern dadurch von der Tendenz her rückläufig werden.
1: Ja, das führen wir zum zweiten Mal durch, damit auch die breite Bevölkerung hier sehen kann, wie der Schießbetrieb abläuft und vor allen Dingen, dass die Bürger, also die Nichtmitglieder im Schützenverein sind, auch mal an den Waffen, mit den Waffen schießen können und ein Gefühl davon kriegen. Wir hoffen natürlich auch, dass sich dann der ein oder andere interessiert. Unser Verein ist nun 11 Jahre neu gegründet, ist aber von 1404, also wir hatten im vorletzten Jahr unser 600-Jahr-Feier. Und seit diesem Zeitpunkt, also 2005 und jetzt 2006, zum zweiten Mal führen wir dieses Tag der offenen Tür zu. Und Sie sehen hier an den Autos, die hier stehen und an den Leuten, da sind ein regen Zuspruch. Unser Verein hat 50 Mitglieder, aktive Mitglieder und dann kommen noch passive Mitglieder und Ehrenmitglieder dazu.
2: Wie sieht es mit dem Nachwuchs aus?
1: Kleineren Nachwuchs haben wir nicht, aber junge Leute, wir sind eigentlich dabei, so zwischen 17 und 22 Jahren haben wir schon eine Gruppe, die das macht. Aber wir hätten auch gerne noch Jüngere, aber das ist im Moment schwierig. Wir hoffen, dass heute wird gekommen und wir haben da hinten auch einen Armbruststand für jüngere Leute aufgebaut, dass wir da vielleicht Nachwuchs interessieren können.
2: Was wird heute hier alles stattfinden?
1: Also es wird erstmal geschossen. Der Pokal des Bürgermeisters, männlich und weiblich, also Damen und Herren getrennt. Und dann Pokal der Stadträte, der Stadt Gerbstedt und der Gemeinderäte. Wenn sich eine Mannschaft und eine Gruppe zusammenfindet mit 10 Leuten, wird auch der Adler geschossen. Das heißt also, es wird dann ein Stadtschützenkönig ausgeschossen.
2: Okay, dann wünschen wir viel Spaß.
1: Danke.
3: Zu den 11. Motel-Dampftagen luden die Verantwortlichen am 19. und 20. August in das Mansfeld-Museum nach Hettstedt ein. Zahlreiche Aussteller aus nah und fern präsentierten hier wieder ihre kleinen Modelle, staunten über die Kunstwerke der anderen Bastler oder tauschten sich Informationen aus, wie das ein oder andere Teil besser einzubauen ist.
4: Bei mir ist hier diese Gabel kaputt gegangen. Weil man weiß dann nicht, wie man die einspannen soll, wenn man die hier befräst. Ne? Also nicht so richtig. Da habe ich ein bisschen Druck drauf gegeben, klack, hier.
5: Nee, ich hab's, habe ich untergelegt. Habe ich hier auf dieser Fläche, habe erst diese Flecken bearbeitet und dann darauf gespannt zum Fräsen.
3: Aus Nürnberg mit seinen Großeltern angereist war der 9-jährige Sebastian. Er präsentierte auf dieser Ausstellung seine erste eigene Maschine.
6: Ja. Wie lange hast du daran gebaut?
7: 2 Jahre sowas.
6: 2 Jahre?
7: Nein, ein halbes Jahr.
6: Ein halbes Jahr. Und wie bist du dazu gekommen?
7: Weil der Opa Dampfmaschinen baut und dann wollte ich halt auch eine haben.
6: Hast du dem Opa immer geholfen und dann wolltest du selber?
3: Die Leidenschaft des Modellbastens hat er wohl von seinem Großvater übernommen.
8: Ich wollte als Kind immer schon eine Dampfmaschine haben und habe nie eine bekommen. Und das war, wie gesagt, wenn ich mal die Zeit, die Möglichkeit habe, dann muss es Dampfmaschine sein.
6: Wie viele Maschinen haben Sie inzwischen gebaut?
8: Oh, ich würde sagen 10. 10, 11, 12. Weil da kommen auch Schwerkraftmaschinen dazu noch. Und da habe ich, also bis die richtig gelaufen sind, habe ich lang dran entwickelt.
6: Was sagt die Frau dazu?
8: Oh, gar nichts. Die freut sich drüber, weil sie hat auch ein extremes Hobby, sie klöppelt.
3: Spaß, Spiel und viel Wissenswertes gab es natürlich für groß und klein. Und gemeinsam ging es dann zu einer Fahrt mit der wohl kleinsten Eisenbahn der Welt.

0: Hallo und herzlich willkommen, liebe Zuschauerinnen und Zuschauer bei Punkt um Ihrem regionalen Fernsehprogramm am heutigen Mittwoch. Die Handwerkskammer Halle unterstützt Betriebe bei digitaler Sichtbarkeit und Mitarbeitersuche mit kostenfreien Sprechtagen für Mitgliedsbetriebe. Im Mittelpunkt stehen digitale Sichtbarkeit, Personalgewinnung und Online-Marketing. Im 60-Minuten-Gespräch erhalten Betriebe praktische Hinweise, wie sie Bewerber gezielter ansprechen und online mehr Aufmerksamkeit erreichen können. Dabei geht es unter anderem um den Internetauftritt, Social Media, künstliche Intelligenz, Google-Dienste und Anzeigeplattformen. Termine sind unter anderem in Sangerhausen am 29. und in Halle am 30. September ab 10 Uhr. Eine Anmeldung ist erforderlich. Weitere Infos und die Anmeldung eben unter www.hwkhalle.de/digital-präsent. Talente gesucht. Das Theater Eisleben lädt Kinder und Jugendliche zum Casting ein. In einen Rollen schlüpfen, sich auf der Bühne ausprobieren und gemeinsam Theater machen, das ist in den zwei Spielclubs des Theaters Eisleben möglich. Wer Interesse hat, mitzuwirken, ist herzlich zum Casting am Donnerstag, den 27. August von 16 bis 18 Uhr auf der Foyerbühne dazu eingeladen. Dort lernen die Teilnehmer sich sowie die beiden Spielleiterinnen Ulrike Lenz und Christine Troma kennen. Bevor in der darauffolgenden Woche die erste Probe startet, im Vordergrund stehen der Spaß auf und neben der Bühne sind neue Erfahrungen sowie das gemeinsam improvisieren, experimentieren und gestalten. Beide Theaterclubs entwickeln im Laufe der Spielzeit eine eigene Inszenierung, die dreimal aufgeführt wird. Der Theater-Kinderclub richtet sich an Kinder ab 8 Jahre. Proben sind immer Dienstag von 16:30 bis 18:30. Und Jugendliche ab 14 Jahren können sich im Theater-Jugendclub auf der Bühne ausprobieren. Proben sind jeden Donnerstag von 17 bis 19 Uhr. Eine Anmeldung zum Casting ist per E-Mail an die Theaterpädagogik unter theaterpädagogik@theater-eisleben.de möglich. Am Montag, den 31. August, ist die Bundestagsabgeordnete Caroline Bosbach zu Gast in Sangerhausen. Unter dem Motto Klare Kante, Kursänderung, Brücken in die Zukunft lädt sie gemeinsam mit dem CDU-Landtagsabgeordneten Matthias Redlich ab 18 Uhr zu einem offenen Bürgerdialog in den Biergarten des Restaurants Da Dino ein. Im Mittelpunkt stehen die Fragen und Anliegen der Bürgerinnen und Bürger. Lockerer Biergartenatmosphäre wollen die beiden ins Gespräch kommen. Alle interessierten Bürgerinnen und Bürger sind herzlich eingeladen. Eine Anmeldung ist nicht erforderlich.
1: 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Ascania Pferdefestival vom 20. bis 23. 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Das heißt 4 Tage Pferdesport und Unterhaltung der Spitzenklasse. Organisiert vom Reit- und Fahrverein Einetal Westdorf Aschersleben e.V. Mehr Informationen unter www.ascania-pferdefestival.de.
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0: Die Mansfelder Bergwerksbahn mit ihren rührigen Vereinsmitgliedern ist seit Jahrzehnten kulturelles Urgestein in der Region. Nun wurden ihre Gleisanlagen Ende Juni auch Opfer der extremen Hitze. Um die Aufwendungen für die entstandenen Schäden bezahlen zu können, startete der Verein einen Spendenaufruf. Am 17. August konnte er an seinem Standort am Bahnhof Kloster Mansfeld in Bendorf eine Großspende in Empfang genommen werden. Aber hören wir den Vereinsvorsitzenden Thomas Fischer.
1: Also wir freuen uns sehr, dass wir hier stehen und so einen schönen Scheck in Empfang nehmen können, denn wir hatten am 28. Juni ein Ereignis, das war nicht so schön. Wir hatten bei 41 Grad Lufttemperatur im Schatten und Schienentemperaturen von über 80 Grad Celsius eine Gleisverwerfung. Das heißt, die Wärme hat dazu geführt, dass die Schienen sich so stark ausgedehnt haben, dass sie an einer Stelle nicht Platz genug gefunden haben, um sich qualifiziert auszudehnen. Und wir mussten innerhalb von einer Woche mit Hilfe eines qualifizierten Baubetriebes für Gleisspezialisierung dieses Gleis reparieren. Das ist uns gelungen, hat aber über 20.000 Euro gekostet. Wir haben einen Aufruf gestartet. Unser Schatzmeister, Herr Zettel, hat den in die Welt gerufen. Und wir sind sehr froh, dass wir auf große Resonanz getroffen sind. Unter anderem bei der Firma Ciscom, die wir auch als Geschäftspartner seit vielen Jahren für unsere IT im Vertrag haben und damit sehr zufrieden sind.

0: Und da sind wir heute noch zufriedener, dass das alles so ist, wie es ist. Ja, darum stehen wir hier, genau. Voller Freude.
1: Genau, und ich muss sagen, als ich das gesehen habe, den Aufruf, den ihr gestartet habt, und habe die Bilder gesehen, da dachte ich eigentlich, wir haben doch gar nicht April. Ich dachte, das ist ein April-Scherz. Das hätte ich mir nicht vorstellen können, dass es sowas gibt. Aber am Anfang dachte ich, wie gesagt, ey, die wollen uns veräppeln. Und dann kam der Aufruf und dann habe ich mir gleich gesagt, wir arbeiten so lange erfolgreich zusammen, die Mansfelder Bergwerksbahn, die Firma Siscom GmbH. Da muss man sagen, wenn man sich da nicht hilft, dann läuft was verkehrt. Und das war mir von vornherein klar, dass ich dann sage, okay, da müssen wir mitmachen. Und wir wollten auch bewusst mit einem nennenswerten Betrag da helfen, weil 20.000 Euro ist eine Menge Geld. Und da geht es in größeren Schritten wahrscheinlich schneller.
2: Natürlich kann fleißig weiter gespendet werden. Alle Informationen gibt es auf der Seite der Mansfelder Bergwerksbahn www.mansfelderbergwerksbahn.de.

0: Mit Blaulicht und einem Bengalo-Spalier und natürlich unter der Traditionsfahne durch, so kam der neue Gerätewagen Logistik 2, wie er im Fachbegriff heißt, im Quartier der Ortsfeuerwehr Sangerhausen an. Fast alle der mehr als 130 Kameradinnen und Kameraden, die sich der Feuerwehr zugehörig fühlen, und zahlreiche Gäste waren erschienen, um das neue Fahrzeug in Empfang zu nehmen. Oberbürgermeister Thorsten Schweiger, der als erster das Wort ergriff, betonte, dass der Erwerb des neuen Gerätewagens im Rahmen der zentralen Beschaffung durch das Land Sachsen-Anhalt erfolgte. Die Gesamtkosten für Fahrzeug und Beladung belaufen sich auf 333.000 Euro. Hinzu kommen 8.366 Euro für die Funktechnik. So fördert das Land die Anschaffung mit 115.000 Euro. Ebenfalls offiziell übergeben wurde ein neues mobiles Hochwasserschutzsystem. Es verfügt über eine Gesamtlänge von 280 Metern und eine Schutzhöhe von 90 Zentimetern. Das flexibel einsetzbare System besteht aus Gitterplattenelementen, einer anpassungsfähigen Membran und Stützdrähten und kann innerhalb kurzer Zeit aufgebaut werden. Die Gesamtkosten dafür betragen knappe 100.000 Euro. Der Eigenanteil der Stadt Sangerhausen in Höhe von 10.000 Euro konnte aus Mitteln der Hochwasserspende des Landkreises Mansfeld-Südharz finanziert werden. Mit dem Gerätewagen und dem mobilen Hochwasserschutzsystem stehen am Standort Sangerhausen zwei wichtige Einsatzmittel zur Verfügung, die bei Bedarf von allen Ortsfeuerwehren genutzt werden können. Das allradgetriebene Logistikfahrzeug dient dabei insbesondere dem Transport von Zusatzausrüstung, die nicht auf den regulären Löschfahrzeugen mitgeführt werden kann. Es bietet Platz für eine Staffel mit 6 Einsatzkräften und verfügt über eine für seine Aufgabe angepasste feuerwehrtechnische Grundbeladung. Stadtverleiter Arno Kalina nutzte die Gelegenheit, seinen Kameraden die besten Wünsche und auch Gottes Segen für alle Einsätze mit auf den Weg zu geben. Im Anschluss übergab der Oberbürgermeister den symbolischen Schlüssel an Ortswehrleiter Thomas Schröter. Nun konnten die Kameradinnen und Kameraden das neue, vielseitig einsetzbare Fahrzeug in Augenschein nehmen.
1: Ich freue mich sehr. Ich danke auch der Stadt Sangerhausen. Der Fuhrpark Sangerhausen ist die letzten 10 Jahre komplett fast modernisiert worden. Wir haben jetzt das letzte ältere Fahrzeug ersetzt. Somit haben wir einen vollständigen Löschzug plus Sondertechnik. Und wir freuen uns sehr, dass wir diese natürlich zum Stadtschutz, wie es heißt so schön, 24/7, 365 Tage im Jahr einsetzen dürfen. Ich denke, als Schwerpunktfeuerwehr aktuell im Jahr über 200, 240 Einsätze. Von daher ist das ein schöner Standort. Wir werden das Auto ordentlich behandeln und bestmöglich alles geben.
2: Wie viele Aktive seid ihr?
1: Aktuell sind wir 66 Aktive, ja, davon 34 Artenschutzgeräteträger.

0: haben einen relativ jungen Altersdurchschnitt von 37 Jahren, kann man sagen, haben sehr viel jungen Zulauf, auch durch die letzten Jahre sehr gute Kinder- und Jugendfeuerwehrausbildung, muss man sagen. Da stehen wir gut da und können uns nicht beschweren, haben sehr viele gute Arbeitgeber in der Stadt, die auch tagsüber die Leute unterstützen und auch tagsüber unsere Einsatzbereitschaft sehr stark aufrechthalten.
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2: Das Konzert von Josef Haydn, Die Schöpfung, wird am 6. September von 17 bis 19 Uhr in der St. Andreaskirche Eisleben unter der Leitung von Kirchenmusikdirektor Thomas Ennenbach aufgeführt. Die Solisten kommen von der Kantorei Eisleben und Sangerhausen sowie vom Mitteldeutschen Kammerchor. Zum Tag des offenen Denkmals lädt der Schmidtschacht Helbra am 13. September von 9.30 Uhr bis 16.30 Uhr ein.
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3: Der DAX notierte am Mittwochvormittag bei 26.145,23 Punkten, der TecDAX bei 4.060,65 Zählern und der Euro war 1 US-Dollar 15,95 wert.
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3: In der Nacht zum Donnerstag werden viele Wolken erwartet. Und vor allem eingangs der Nacht kann noch etwas Regen fallen. In der zweiten Nachthälfte gibt es von Norden her größere Auflockerungen. Die Temperaturen gehen auf 16 bis 13 Grad zurück. Der Wind weht meist schwach aus Südwest. Am Donnerstag zeigt sich bei Quellbewölkung etwas Sonnenschein, nur vereinzelt fallen Schauer. Die Tageshöchsttemperatur erreicht 24 bis 26 Grad, der Wind weht schwach bis mäßig aus Südwest. In der Nacht zum Freitag ist es gering bewölkt und trocken. Die Temperaturen gehen auf 15 bis 12 Grad zurück, der Wind weht schwach aus Südwest. Am Freitag bildet sich Quellbewölkung aus, es bleibt aber meist trocken. Die Tageshöchstwerte erreichen 23 bis 25 Grad, der Wind weht meist schwach aus Südwest bis West. In der Nacht zum Samstag ist es wolkig bis stark bewölkt und meist trocken. Die Tiefstwerte fallen auf 13 bis 10 Grad, dabei weht schwacher Wind aus unterschiedlichen Richtungen. Am Samstag bildet sich Quellbewölkung aus, Schauer gibt es kaum noch. Die Maximalwerte erreichen 22 bis 24 Grad, der Wind weht schwach bis mäßig aus Richtungen um West.
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3: Um 11 Uhr waren es 19 Grad, die Luftfeuchtigkeit betrug 67% und der Luftdruck 1005 Hektopascal.
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20 Jahre Fanfarenzug Querfurt e.V. wurde am 3. September im Friedrich-Ludwig-Jahn-Sportpark gefeiert. Der Verein veranstaltete diesbezüglich ein großes Musikfest. Zu hochsommerlichen Temperaturen waren neben dem Fanfarenzug Querfurt auch 6 weitere Fanfarenzüge aus Mitteldeutschland dabei. Zusätzlich sorgte die Schamainkapelle Bornstedt für musikalische Abwechslung in der Quernestadt.

0: Nach dem Einmarsch aller teilnehmenden Musikformationen ergriff das Stadtoberhaupt, Bürgermeisterin Nicole Rotsch, das Wort.
1: Möchte ich Sie natürlich auch nochmal alle recht herzlich hier auf dem Querfurter Sportplatz willkommen heißen. Und Ihnen, liebe Mitglieder des Fanfarenzuges, möchte ich meine allerherzlichsten Glückwünsche zu diesem wundervollen Jubiläum aussprechen. Und als Bürgermeisterin der Stadt bin ich natürlich froh und mehr als stolz, dass wir in Querfurt einen so tollen Fanfarenzug haben, der seit nunmehr 20 Jahren das gesellschaftliche und kulturelle Leben in unserer Stadt Querfurt wesentlich bereichert und, das ist mir besonders wichtig, auf den man immer zählen kann. Seit 20 Jahren unterstützen Sie tatkräftig unseren Querfurter Bauernmarkt, um nur ein Beispiel von vielen, vielen anderen Beispielen zu nennen. Und bereits beim 24-Stunden-Schwimmen habe ich erwähnt, mit Ihren Klängen erfreuen und begeistern Sie stets das Publikum und bei Ihren zahlreichen Auftritten vertreten Sie mit Ihren hervorragenden musikalischen Leistungen unsere Stadt Querfurt immer mehr als würdig.
0: Selbstverständlich hatten die Gäste auch kleine Präsente zum Jubiläum mitgebracht, was die Querfurter mit Urkunden und kleinen Pokalen erwiderten.

Nach dem Ausmarsch der Vereine präsentierten sie sich mit einer kleinen Kür den vielen Zuschauern im Stadion. Den Anfang machte der Gastgeber selbst. Der Fanfarenzug marschierte unter der Leitung vom langjährigen Vereinsvorsitzenden und Stabführer Jens Strempe wieder ein, um sein Programm darzubieten.

Vom 14. bis 25. August unternimmt der Vorsitzende der FDP-Fraktion, Professor Dr. Karl-Heinz Barkier, eine Tour durch Sachsen-Anhalt. Verschiedene Nahrungsmittelhersteller und technische Denkmäler stehen auf dem Programm. Am 15. August besuchte er die Klemme AG in Eisleben. Dr. Frank Künzle erläuterte dem Vorsitzenden das Sortiment und die Herstellungsweise bei einem Rundgang durch das Werk. Im November 2003 startete die Produktion im ersten Werk in Mansfeld. Die Anzahl der Beschäftigten stieg kontinuierlich. Circa 800 Menschen arbeiten heute in den 4 Werken. Der Produktionsstart im Werk 2 in Eisleben begann 1997. Im Jahre 2000 wurde die Produktion in Werk 3, welches sich ebenfalls in Eisleben befindet, gestartet. In Nordhausen begann sie im vergangenen Jahr. Die Klemme AG produziert und entwickelt Tiefkühlpackwaren für Großhändler, Gastronomie, Hotels sowie Hausbäckereien in Supermärkten. Neben Baguette, Brötchen, Ciabatta und Croissants hat die Klemme AG noch viele andere Backwaren in ihrem Sortiment. Über die Herstellungsweise konnten sich die Besucher im Inneren des Werkes ein Bild machen. Natürlich durfte auch eine Verkostung nicht fehlen. Nachdem der Rundgang beendet war, wurden noch die

0: Leute schwingen?
1: Die werden erst einmal dazu animiert zu kassieren. Dazu haben sie sich auch bereit erklärt.
0: Alles zu organisieren und so weiter.
1: Der Vorstand hat eigentlich alles getan, um hier das reibungslos über die Bühne gehen zu lassen.
0: Mhm. Ja, und sonst, wie sieht es sonst aus im Sportverein? Was kann man noch sagen? Allgemein die Stimmung?
1: Ja, die Stimmung ist eigentlich hoffnungsfroh. Zumindest in der Hinsicht, dass wir unser Ziel, was wir haben für nächstes Jahr oder dieses Jahr, nächstes Jahr, die Klasse zu erhalten.
0: Klassenerhalt.
1: Klassenerhalt ist das Erste. Zweite, vielleicht noch einen einstelligen Platz, aber das werden wir dann sehen. Aber das Allerwichtigste ist der Klassenerhalt.
2: Trotz nicht gerade lauschiger Temperaturen schafften es die fünf Jungs um die 30, die Helpra und ihre Gäste aus der Konserve zu locken. Und das, obwohl es in den vergangenen Wochen bereits zahlreiche Auftritte der Band im Mansfelder Land gegeben hatte. Die Idee von Trainer Steffen Heyer war die richtige gewesen. Das zeigte sich an diesem Abend bis in die Nacht hinein.

0: und denke, dass wir nach ein paar Worten über das oder Resümee ziehen, über Ihre dreijährige Lehrzeit und dann noch Ihre Zeugnisse und ein kleines Blumensträußchen jedem weitergeben und dass wir uns dann noch bei einer Tasse Kaffee und ein Stück Kuchen und hier ein paar Worte noch über das Vergangene vielleicht erzählen oder über das, was vor einem liegt. Liebe junge Fachverkäuferin, liebe Junggesellen, werte Gäste, lassen Sie mich einige Worte zu Ihrer absolvierten Lehrzeit sagen. Es ist das althergebrachte Bild des Fleischerberufs in der Öffentlichkeit, welches immer noch von unattraktiven Arbeitszeiten und schwerer körperlicher Arbeit geprägt ist. Trotzdem haben Sie vor rund 3 Jahren Ihre Ausbildung in unserem Fleischerhandwerk begonnen. Sie wussten nicht, was Sie erwartet und mit welchen Leuten Sie in Zukunft zusammenarbeiten würden. Doch allmählich arrangierten Sie sich mit den Anforderungen in der praktischen Ausbildung sowie in der Schule. Erfahrungsgemäß läuft es bei den meisten im Betrieb immer besser als in der Berufsschule. Sicher gab es auch einmal ein lautes Wort vom Meister oder von den Gesellen oder der Chefin im Laden. Auch mit dem einen oder anderen Berufsschullehrer werden Sie manchmal nicht zufrieden gewesen sein. Aber das war sicher von Seiten der Lehrer genauso. Seien Sie aber versichert, dass all das nur zu Ihrem Besten war und für Ihr weiteres berufliches Leben nützlich, Ausbildung um Sie bemüht haben. Als da wären Ihre Lehrerinnen und Lehrer aus den Berufsschulen, die Mitglieder unserer Prüfungskommission, denen Sie ja zweimal während Ihrer Ausbildung begegnen und die diese Tätigkeit schon seit vielen Jahren ehrenamtlich ausüben. Und nicht zuletzt die Mitarbeiterin unserer Kreishandwerkerschaft, welche mit jedem einzelnen Berufsschüler 4 Schreibarbeiten bewältigen müssen. In diesem Sinne möchte ich Ihnen die besten Glückwünsche der Fleischerinnung Mansfelder Land zu Ihrem bestandenen Abschluss übermitteln und Ihnen für die Zukunft alles Gute wünschen.
1: Dankeschön.
0: Und Sie haben auch als Beste die Prüfung bestanden. Wir haben noch einen Blumenstrauß von uns.
2: Danke. Insgesamt 12 junge Leute aus der Region erhielten an diesem Tag ihr Gesellenbrief vom Innungsmeister des Fleischerhandwerks überreicht. Nun beginnt für sie der Schritt ins Leben. Manch einer hat wohl das Glück, in seinem Ausbildungsbetrieb verbleiben zu dürfen. Für einen Großteil der jungen Gesellen steht nun die Arbeitssuche an. Für so manchen bleibt da nur der Schritt, eine Beschäftigung zu finden, in der Ferne zu suchen.
3: Also alles, alles Gute, vor allen Dingen Gesundheit wünsche ich Ihnen und dass Sie vielleicht des Öfteren nochmal in unserem Haus hier zu Gast sein werden. Ich möchte Ihnen heute ankündigen, dass wir sehr viele Programmpunkte für Sie arrangiert organisiert haben. Kaffee und Kuchen, das geht auf Kosten des Hauses, das heißt der Stadtverwaltung, ist spendiert von unserem Bürgermeister. Also so.
4: Nein, ich freue mich auch natürlich ganz toll, dass ich heute hier bei Ihnen sein kann. Es ist nicht das erste Fest der 70-Jährigen, das ich hier mit begleiten darf. Aber heute ist ja immer so eine Sache, man freut sich über jedes neue Jahr, weil es kommen immer neue Gesichter hier an. Und immer wieder sind es Jubilare, die 70 werden. Eine Zahl, die hat es in sich. Ich selbst bin 38. Ich muss also noch ein paar Jahre, dann darf ich auch hier sitzen. Ja. Und ich komme ganz bestimmt. Ich habe übrigens auch ein Gedichtchen gefunden und das fand ich sehr passend. Ich möchte es Ihnen einmal vorlesen. Und dieses Gedicht heißt Das Alter. Es ist seltsam mit dem Alter. Wenn man 13 und noch Kind, dann weiß man glasklar, dass das Alter so um 20 rund beginnt.
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0: Ja, wir befinden uns hier in Hettstedt auf dem Platz der Flamme. Wir haben uns heute gemeinsam mit dem Humanistischen Verband Mansfelder Land hier getroffen, mit den Kindern, wo wir üben wollen, das Geschicklichkeitsfahren, dass die Kinder lernen, den Umgang mit dem Fahrrad zu üben, bestimmte Situationen besser zu meistern. Dazu haben wir einen sogenannten Fahrradparcours aufgebaut. Der beginnt mit dem Start. Hier ist zu beachten beim Start, dass das Anfahren vom Fahrbahnrand, dieses Handzeichen geben und dieser sogenannte Schulterblick. Dann fährt dieser Teilnehmer über ein Spurbrett. Von diesem Spurbrett fahren dann diese Teilnehmer in den Kreisel hinein. Hier ist zu beachten, dass der Radfahrer das Fahrrad mit einer Hand führt, mit der linken Hand im Kreis und im Anschluss diese Kette, diesen Stab sicher auf diese Säule ablegt. Von da aus fährt dann der Radfahrer in diese Acht. Hierbei ist zu beachten, dass diese Kinder keine Kegel umwerfen. Nachdem sie diese Acht absolviert haben, fährt dieser Verkehrsteilnehmer oder Radfahrer auf ein Schrägbrett. Hier ist auch zu beachten, dass der Radfahrer nicht von diesem Schrägbrett runterkommt. Von da aus geht es dann in eine sogenannte Spur. Hier ist wieder zu beachten, das Linksabbiegen. Diese Kinder oder Radfahrer haben hier ein deutliches Handzeichen zu geben, als wenn sie im Realverkehr das Linksabbiegen an der Kreuzung absolvieren. Handzeichen geben, der Schulterblick nach hinten. Und um das zu gewährleisten, steht am Anfang dieser Kette eine Zahl. Die müssen sich die Kinder merken. Fahren dann links in den Slalom hinein. Hier wird dann die Zeit gemessen und müssen dann am Ende des Fahrradparcours sicher bremsen, so dass am Ende des Parcours diese Stange nicht nach unten fällt. Ja, diese Geschicklichkeitsturniere führen wir hier im Mansfelder Land schon seit einigen Jahren durch, gemeinsam mit der Verkehrswacht Mansfelder Land. Und es zeigt, dass die Kinder teilweise Nachholbedarf haben, dass das ganz gut ankommt bei den Kindern und wir uns davon versprechen, dass die Unfallzahlen mit Kindern, mit Radfahrern dadurch von der Tendenz her rückläufig werden.
1: Ja, das führen wir zum zweiten Mal durch, damit auch die breite Bevölkerung hier sehen kann, wie der Schießbetrieb abläuft und vor allem, dass die Bürger, also die Nichtmitglieder im Schützenverein sind, auch mal an den Waffen, mit den Waffen schießen können und ein Gefühl davon kriegen. Wir hoffen natürlich auch, dass sich dann der ein oder andere interessiert. Unser Verein ist nun 11 Jahre neu gegründet, ist aber von 1404, also wir hatten im vorletzten Jahr unser 600-Jahr-Feier. Und seit diesem Zeitpunkt, also 2005 und jetzt 2006, zum zweiten Mal führen wir dieses Tag der offenen Tür zu. Und Sie sehen hier an den Autos, die hier stehen und an den Leuten, da sind das ein regen Zuspruch. Unser Verein hat 50 Mitglieder, aktive Mitglieder und dann kommen noch passive Mitglieder und Ehrenmitglieder dazu.
2: Wie sieht es mit dem Nachwuchs aus?
1: Kleiner Nachwuchs haben wir nicht, aber junge Leute, wir sind eigentlich dabei, so zwischen 17 und 22 Jahren haben wir schon eine Gruppe, die das macht. Aber wir hätten auch gerne noch Jüngere, aber das ist im Moment schwierig. Wir hoffen, dass heute welche kommen und wir haben da hinten auch einen Armbundstand für jüngere Leute aufgebaut, dass wir da vielleicht Nachwuchs interessieren können.
2: Was wird heute hier alles stattfinden?
1: Also es wird erstmal geschossen. Der Pokal des Bürgermeisters, männlich und weiblich, also Damen und Herren getrennt. Und dann Pokal der Stadträte, der Stadt Gerbstedt und der Gemeinderäte. Wenn sich eine Mannschaft und eine Gruppe zusammenfindet mit 10 Leuten, wird auch der Adler geschossen. Das heißt also, es wird dann ein Stadtschützenkönig ausgeschossen.
2: Okay, dann wünschen wir uns

0: noch viel Spaß.
1: Danke.
2: Zu den 11. Motel-Dampftagen luden die Verantwortlichen am 19. und 20. August in das Mansfeld-Museum nach Hettstedt ein. Zahlreiche Aussteller aus nah und fern präsentierten hier wieder ihre kleinen Modelle, staunten über die Kunstwerke der anderen Bastler oder tauschten sich Informationen aus, wie das ein oder andere Teil besser einzubauen ist.
3: Probierst du hier diese Gabel kaputt wieder? Weil man weiß dann nicht, wie man die einspannen soll, wenn man die hier befräst. Ne? Also nicht so richtig. So. Habe ich ein bisschen Druck drauf gegeben, klack, hier.
4: Nee, habe ich untergelegt. Die habe ich hier auf dieser Fläche, habe erst diese Flächen bearbeitet und dann darauf gespannt zum Fräsen.
2: Aus Nürnberg mit seinen Großeltern angereist war der 9-jährige Sebastian. Er präsentierte auf dieser Ausstellung seine erste eigene Maschine.
0: Wie lange hast du das dran gebaut?
5: 2 Jahre sowas.
0: 2 Jahre?
5: Nein, ein halbes Jahr.
0: Ein halbes Jahr. Und wie bist du dazu gekommen?
5: Weil der Opa Dampfmaschinen baut und dann wollte ich halt auch eine haben.
0: Hast du dem Opa immer geholfen und dann wolltest du selber?
2: Die Leidenschaft des Modellbastens hat er wohl von seinem Großvater übernommen.
6: Ich wollte als Kind immer schon eine Dampfmaschine haben und habe nie eine bekommen. Und das war, wie gesagt, wenn ich mal die Zeit, die Möglichkeit habe, dann muss es Dampfmaschine sein.
0: Wie viele Maschinen haben Sie inzwischen gebaut?
6: Oh, ich würde sagen 10. 10, 11, 12. Weil das kommen auch Schwerkraftmaschinen dazu noch. Mhm. Und da habe ich, also bis die richtig gelaufen sind, habe ich lang dran entwickelt.
0: Was sagt die Frau dazu?
6: Oh, gar nichts. Die freut sich drüber, weil sie hat auch ein extremes Hobby, sie klöppelt.
2: Spaß, Spiel und viel Wissenswertes gab es natürlich für groß und klein. Und gemeinsam ging es dann zu einer Fahrt mit der wohl kleinsten Eisenbahn der Welt.

0: Hallo und herzlich willkommen, liebe Zuschauerinnen und Zuschauer bei Punktum, Ihrem regionalen Fernsehprogramm am heutigen Mittwoch. Die Handwerkskammer Halle unterstützt Betriebe bei digitaler Sichtbarkeit und Mitarbeitersuche mit kostenfreien Sprechtagen für Mitgliedsbetriebe. Im Mittelpunkt stehen digitale Sichtbarkeit, Personalgewinnung und Online-Marketing. Im 60-Minuten-Gespräch erhalten Betriebe praktische Hinweise, wie sie Bewerber gezielter ansprechen und online mehr Aufmerksamkeit erreichen können. Dabei geht es unter anderem um den Internetauftritt, Social Media, künstliche Intelligenz, Google-Dienste und Anzeigeplattformen. Termine sind unter anderem in Sangerhausen am 29. und in Halle am 30. September ab 10 Uhr. Eine Anmeldung ist erforderlich. Weitere Infos und die Anmeldung eben unter www.hwkhalle.de/digital-präsent. Talente gesucht. Das Theater Eisleben lädt Kinder und Jugendliche zum Casting ein. In einen Rollen schlüpfen, sich auf der Bühne ausprobieren und gemeinsam Theater machen. Das ist in den zwei Spielclubs des Theaters Eisleben möglich. Wer Interesse hat, mitzuwirken, ist herzlich zum Casting am Donnerstag, den 27. August von 16 bis 18 Uhr auf der Foyerbühne dazu eingeladen. Dort lernen die Teilnehmer sich sowie die beiden Spielleiterinnen Ulrike Lenz und Christine Troma kennen. Bevor in der darauffolgenden Woche die erste Probe startet, im Vordergrund stehen der Spaß auf und neben der Bühne sind neue Erfahrungen sowie das gemeinsam improvisieren, experimentieren und gestalten. Beide Theaterclubs entwickeln im Laufe der Spielzeit eine eigene Inszenierung, die dreimal aufgeführt wird. Der Theater-Kinderclub richtet sich an Kinder ab 8 Jahre. Proben sind immer Dienstag von 16:30 bis 18:30 und Jugendliche ab 14 Jahren können sich im Theater-Jugendclub auf der Bühne ausprobieren. Proben sind jeden Donnerstag von 17 bis 19 Uhr. Eine Anmeldung zum Casting ist per E-Mail an die Theaterpädagogik unter theaterpädagogik@theater-eisleben.de möglich. Am Montag, den 31. August, ist die Bundestagsabgeordnete Caroline Bosbach zu Gast in Sangerhausen. Unter dem Motto "Klare Kante, Kursänderung, Brücken in die Zukunft" lädt sie gemeinsam mit dem CDU-Landtagsabgeordneten Matthias Redlich ab 18 Uhr zu einem offenen Bürgerdialog in den Biergarten des Restaurants Da Dino ein. Im Mittelpunkt stehen die Fragen und Anliegen der Bürgerinnen und Bürger. In lockerer Biergartenatmosphäre wollen die beiden ins Gespräch kommen. Alle interessierten Bürgerinnen und Bürger sind herzlich eingeladen. Eine Anmeldung ist nicht erforderlich.
1: Besuchen Sie das 14. Askania Pferdefestival vom 20. bis 23. August auf der Herrenbreite in Aschersleben. Das heißt 4 Tage Pferdesport und Unterhaltung der Spitzenklasse. Organisiert vom Reit- und Fahrverein Einetal Westdorf Aschersleben e.V. Mehr Informationen unter www.askania-pferdefestival.de.
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0: Die Mansfelder Bergwerksbahn mit ihren rührigen Vereinsmitgliedern ist seit Jahrzehnten kulturelles Urgestein in der Region. Nun wurden ihre Gleisanlagen Ende Juni auch Opfer der extremen Hitze. Um die Aufwendungen für die entstandenen Schäden bezahlen zu können, startete der Verein einen Spendenaufruf. Am 17. August konnte er an seinem Standort am Bahnhof Kloster Mansfeld in Bendorf eine Großspende in Empfang genommen werden. Aber hören wir den Vereinsvorsitzenden Thomas Fischer.
1: Also wir freuen uns sehr, dass wir hier stehen und so einen schönen Check in Empfang nehmen können, denn wir hatten am 28. Juni ein Ereignis, das war nicht so schön. Wir hatten bei 41 Grad Lufttemperatur im Schatten und Schienentemperaturen von über 80 Grad Celsius eine Gleisverwerfung. Das heißt, die Wärme hat dazu geführt, dass die Schienen sich so stark ausgedehnt haben, dass sie an einer Stelle nicht Platz genug gefunden haben, um sich qualifiziert auszudehnen. Und wir mussten innerhalb von einer Woche mit Hilfe eines qualifizierten Baubetriebes für Gleisspezialisierung dieses Gleis reparieren. Das ist uns gelungen, hat aber über 20.000 Euro gekostet. Wir haben einen Aufruf gestartet. Unser Schatzmeister, Herr Zettel, hat den in die Welt gerufen. Und wir sind sehr froh, dass wir auf große Resonanz getroffen sind. Unter anderem bei der Firma Ciscom, die wir auch als Geschäftspartner seit vielen Jahren für unsere IT im Vertrag haben und damit sehr zufrieden sind. Und da sind wir heute noch zufriedener, dass das alles so ist, wie es ist. Ja, darum stehen wir hier, genau. Voller Freude.
2: Genau, und ich muss sagen, als ich das gesehen habe, den Aufruf, den ihr gestartet habt, und habe die Bilder gesehen, da dachte ich eigentlich, wir haben doch gar nicht April. Ich dachte, das ist ein April-Scherz. Das hätte ich mir nicht vorstellen können, dass es sowas gibt. Aber am Anfang dachte ich, wie gesagt, ey, die wollen uns veräppeln. Und dann kam der Aufruf und dann habe ich mir gleich gesagt, wir arbeiten so lange erfolgreich zusammen, die Mansfelder Bergwerksbahn, die Firma Ciscom GmbH. Da muss man sagen, wenn man sich da nicht hilft, dann läuft was verkehrt. Und das war mir von vornherein klar, dass ich dann sage, okay, da müssen wir mitmachen. Und wir wollten auch bewusst mit einem nennenswerten Betrag da helfen. Bei 20.000 Euro ist eine Menge Geld und da geht es in größeren Schritten wahrscheinlich schneller.
0: Natürlich kann fleißig weiter gespendet werden. Alle Informationen gibt's auf der Seite der Mansfelder Bergwerksbahn www.mansfelderbergwerksbahn.de.

0: Mit Blaulicht und einem Bengalo-Spalier und natürlich unter der Traditionsfahne durch, so kam der neue Gerätewagen Logistik 2, wie er im Fachbegriff heißt, im Quartier der Ortsfeuerwehr Sangerhausen an. Fast alle der mehr als 130 Kameradinnen und Kameraden, die sich der Feuerwehr zugehörig fühlen, und zahlreiche Gäste waren erschienen, um das neue Fahrzeug in Empfang zu nehmen. Oberbürgermeister Thorsten Schweiger, der als erster das Wort ergriff, betonte, dass der Erwerb des neuen Gerätewagens im Rahmen der zentralen Beschaffung durch das Land Sachsen-Anhalt erfolgte. Die Gesamtkosten für Fahrzeug und Beladung belaufen sich auf 333.000 Euro. Hinzu kommen 8.366 Euro für die Funktechnik. So fördert das Land die Anschaffung mit 115.000 Euro. Ebenfalls offiziell übergeben wurde ein neues mobiles Hochwasserschutzsystem. Es verfügt über eine Gesamtlänge von 280 Metern und eine Schutzhöhe von 90 Zentimetern. Das flexibel einsetzbare System besteht aus Gitterplattenelementen, einer anpassungsfähigen Membran und Stützdrähten und kann innerhalb kurzer Zeit aufgebaut werden. Die Gesamtkosten dafür betragen knappe 100.000 Euro. Der Eigenanteil der Stadt Sangerhausen in Höhe von 10.000 Euro konnte aus Mitteln der Hochwasserspende des Landkreises Mansfeld-Südharz finanziert werden. Mit dem Gerätewagen und dem mobilen Hochwasserschutzsystem stehen am Standort Sangerhausen zwei wichtige Einsatzmittel zur Verfügung, die bei Bedarf von allen Ortsfeuerwehren genutzt werden können. Das allradgetriebene Logistikfahrzeug dient dabei insbesondere dem Transport von Zusatzausrüstung, die nicht auf den regulären Löschfahrzeugen mitgeführt werden kann. Es bietet Platz für eine Staffel mit 6 Einsatzkräften und verfügt über eine für seine Aufgabe angepasste feuerwehrtechnische Grundbeladung. Stadtverleiter Arno Kalina nutzte die Gelegenheit, seinen Kameraden die besten Wünsche und auch Gottes Segen für alle Einsätze mit auf den Weg zu geben. Im Anschluss übergab der Oberbürgermeister den symbolischen Schlüssel an Ortswehrleiter Thomas Schröter. Nun konnten die Kameradinnen und Kameraden das neue, vielseitig einsetzbare Fahrzeug in Augenschein nehmen.
1: Ich freue mich sehr. Ich danke auch der Stadt Sangerhausen. Der Fuhrpark Sangerhausen ist die letzten 10 Jahre komplett fast modernisiert worden. Wir haben jetzt das letzte ältere Fahrzeug ersetzt. Somit haben wir einen vollständigen Löschzug plus Sondertechnik. Und wir freuen uns sehr, dass wir diese natürlich zum Stadtschutz, wie es heißt so schön, 24/7, 365 Tage im Jahr einsetzen dürfen. Ich denke, als Schwerpunktfeuerwehr aktuell im Jahr über 200, 240 Einsätze. Von daher ist das ein schöner Standort. Wir werden das Auto ordentlich behandeln und bestmöglich alles geben.
2: Wie viele Aktive seid ihr?
1: Aktuell sind wir 66 Aktive, ja, davon 34 Artenschutzgeräteträger. Haben einen relativ jungen Altersdurchschnitt von 37 Jahren, kann man sagen. Haben sehr viel jungen Zulauf, auch durch die letzten Jahre sehr gute Kinder- und Jugendfeuerwehrausbildung, muss man sagen. Da stehen wir gut da und können uns nicht beschweren. Haben sehr viele gute Arbeitgeber in der Stadt, die auch tagsüber die Leute unterstützen und auch tagsüber unsere Einsatzbereitschaft sehr stark aufrechthalten.
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4: Das Konzert von Josef Haydn, Die Schöpfung, wird am 6. September von 17 bis 19 Uhr in der St. Andreaskirche Eisleben unter der Leitung von Kirchenmusikdirektor Thomas Ennenbach aufgeführt. Die Solisten kommen von der Kantorei Eisleben und Sangerhausen sowie vom Mitteldeutschen Kammerchor. Zum Tag des offenen Denkmals lädt der Schmidtschacht Helbra am 13. September von 9.30 Uhr bis 16.30 Uhr ein.
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5: Der DAX notierte am Mittwochvormittag bei 26.145,23 Punkten, der TecDAX bei 4.060,65 Zählern und der Euro war ein US-Dollar 15,95 wert.
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5: In der Nacht zum Donnerstag werden viele Wolken erwartet. Und vor allem eingangs der Nacht kann noch etwas Regen fallen. In der zweiten Nachthälfte gibt es von Norden her größere Auflockerungen. Die Temperaturen gehen auf 16 bis 13 Grad zurück, der Wind weht meist schwach aus Südwest. Am Donnerstag zeigt sich bei Quellbewölkung etwas Sonnenschein, nur vereinzelt fallen Schauer. Die Tageshöchsttemperatur erreicht 24 bis 26 Grad, der Wind weht schwach bis mäßig aus Südwest. In der Nacht zum Freitag ist es gering bewölkt und trocken. Die Temperaturen gehen auf 15 bis 12 Grad zurück, der Wind weht schwach aus Südwest. Am Freitag bildet sich Quellbewölkung aus. Es bleibt aber meist trocken. Die Tageshöchstwerte erreichen 23 bis 25 Grad, der Wind weht meist schwach aus Südwest bis West. In der Nacht zum Samstag ist es wolkig bis stark bewölkt und meist trocken. Die Tiefstwerte fallen auf 13 bis 10 Grad, dabei weht schwacher Wind aus unterschiedlichen Richtungen. Am Samstag bildet sich Quellbewölkung aus. Schauer gibt es kaum noch. Die Maximalwerte erreichen 22 bis 24 Grad, der Wind weht schwach bis mäßig aus Richtungen um West.
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5: Um 11 Uhr waren es 19 Grad, die Luftfeuchtigkeit betrug 67% und der Luftdruck 1005 Hektopascal.
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20 Jahre Fanfarenzug Querfurt e.V. wurde am 3. September im Friedrich-Ludwig-Jahn-Sportpark gefeiert. Der Verein veranstaltete diesbezüglich ein großes Musikfest. Zu hochsommerlichen Temperaturen waren neben dem Fanfarenzug Querfurt auch 6 weitere Fanfarenzüge aus Mitteldeutschland dabei. Zusätzlich sorgte die Schamainkapelle Bornstedt für musikalische Abwechslung in der Quernestadt.

0: Nach dem Einmarsch aller teilnehmenden Musikformationen ergriff das Stadtoberhaupt, Bürgermeisterin Nicole Rotsch, das Wort.
1: Möchte ich Sie natürlich auch nochmal alle recht herzlich hier auf dem Herforder Sportplatz willkommen heißen. Und Ihnen, liebe Mitglieder des Fanfarenzuges, möchte ich meine allerherzlichsten Glückwünsche zu diesem wundervollen Jubiläum aussprechen. Und als Bürgermeisterin der Stadt bin ich natürlich froh und mehr als stolz, dass wir in Querfurt einen so tollen Fanfarenzug haben, der seit nunmehr 20 Jahren das gesellschaftliche und kulturelle Leben in unserer Stadt Querfurt wesentlich bereichert und, das ist mir besonders wichtig, auf den man immer zählen kann. Seit 20 Jahren unterstützen Sie tatkräftig unseren Querfurter Bauernmarkt, um nur ein Beispiel von vielen, vielen anderen Beispielen zu nennen. Und bereits beim 24-Stunden-Schwimmen habe ich erwähnt, mit Ihren Klängen erfreuen und begeistern Sie stets das Publikum und bei Ihren zahlreichen Auftritten vertreten Sie mit Ihren hervorragenden musikalischen Leistungen unsere Stadt Querfurt immer mehr als würdig.
0: Selbstverständlich hatten die Gäste auch kleine Präsente zum Jubiläum mitgebracht, was die Querfurter mit Urkunden und kleinen Pokalen erwiderten.

Nach dem Ausmarsch der Vereine präsentierten sie sich mit einer kleinen Kür den vielen Zuschauern im Stadion. Den Anfang machte der Gastgeber selbst. Der Fanfarenzug marschierte unter der Leitung vom langjährigen Vereinsvorsitzenden und Stabführer Jens Strempe wieder ein, um sein Programm darzubieten.

0: Vom 14. bis 25. August unternimmt der Vorsitzende der FDP-Fraktion, Professor Dr. Karl-Heinz Barkier, eine Tour durch Sachsen-Anhalt. Verschiedene Nahrungsmittelhersteller und technische Denkmäler stehen auf dem Programm. Am 15. August besuchte er die Klemme AG in Eisleben. Dr. Frank Künzle erläuterte dem Vorsitzenden das Sortiment und die Herstellungsweise bei einem Rundgang durch das Werk. Im November 2003 startete die Produktion im ersten Werk in Mansfeld. Die Anzahl der Beschäftigten stieg kontinuierlich. Circa 800 Menschen arbeiten heute in den vier Werken. Der Produktionsstart im Werk 2 in Eisleben begann 1997. Im Jahre 2000 wurde die Produktion in Werk 3, welches sich ebenfalls in Eisleben befindet, gestartet. In Nordhausen begann sie im vergangenen Jahr. Die Klemme AG produziert und entwickelt Tiefkühlpackwaren für Großhändler, Gastronomie, Hotels sowie Hausbäckereien in Supermärkten. Neben Baguette, Brötchen, Ciabatta und Croissants hat die Klemme AG noch viele andere Backwaren in ihrem Sortiment. Über die Herstellungsweise konnten sich die Besucher im Inneren des Werkes ein Bild machen. Natürlich durfte auch eine Verkostung nicht fehlen. Nachdem der Rundgang beendet war, wurden noch die ein oder anderen Fragen in einem Gespräch geklärt.
1: So viele Zuschauer würden sich die Kicker von Wacker Helbra wohl auch einmal beim Heimspiel im Stadion am Pfarrholz wünschen. Hunderte, ja fast 1000 Leute aller Altersgruppen strömten am 11. August auf den Platz, wenn auch nicht zum Fußballspiel.
2: Erstes Mal sind wir aufgestiegen in die Landesliga und da wollten wir uns eigentlich was Besonderes ausdenken. Und unser Trainer hat uns eigentlich dazu animiert, das mal zu versuchen. Und aufgrund dieses Hinweises haben wir versucht, einen Termin zu bekommen. Und da ist uns Gott sei Dank geglückt, leider, vielleicht nicht Samstag, sondern Freitag. Aber wie sich der Zuspruch hier darstellt, war es doch kein ungünstiger Tag und das Wetter scheint heute doch mitzuspielen. Es sind zwar keine 38 Grad, aber solange es trocken ist, kann man so eine Veranstaltung durchführen.
3: Und die Mitglieder des Sportvereins werden die auch das Tanzverein.

und denke, dass wir nach ein paar Worten über das oder Resümee ziehen, über Ihre dreijährige Lehrzeit und dann noch Ihre Zeugnisse und ein kleines Blumensträußchen jedem weitergeben und dass wir uns dann noch bei einer Tasse Kaffee und ein Stück Kuchen und hier ein paar Worte noch über das Vergangene vielleicht erzählen oder über das, was vor einem liegt. Liebe junge Fachverkäuferin, liebe Junggesellen, werte Gäste, lassen Sie mich einige Worte zu Ihrer absolvierten Lehrzeit sagen. Es ist das althergebrachte Bild des Fleischerberufs in der Öffentlichkeit, welches immer noch von unattraktiven Arbeitszeiten und schwerer körperlicher Arbeit geprägt ist. Trotzdem haben Sie vor rund 3 Jahren Ihre Ausbildung in unserem Fleischerhandwerk begonnen. Sie wussten nicht, was Sie erwartet und mit welchen Leuten Sie in Zukunft zusammenarbeiten würden.

0: Doch allmählich arrangierten sie sich mit den Anforderungen in der praktischen Ausbildung sowie in der Schule. Erfahrungsgemäß läuft es bei den meisten im Betrieb immer besser als in der Berufsschule. Sicher gab es auch einmal ein lautes Wort vom Meister oder von den Gesellen oder der Chefin im Laden. Auch mit dem einen oder anderen Berufsschullehrer werden sie manchmal nicht zufrieden gewesen sein. Aber das war sicher von Seiten der Lehrer genauso. Seien Sie aber versichert, dass all das nur zu Ihrem Besten war und für Ihr weiteres berufliches Leben nützlich, Ausbildung um Sie bemüht haben. Als da wären Ihre Lehrerinnen und Lehrer aus den Berufsschulen, die Mitglieder unserer Prüfungskommission, denen Sie ja zweimal während Ihrer Ausbildung begegnen und die diese Tätigkeit schon seit vielen Jahren ehrenamtlich ausüben. Und nicht zuletzt die Mitarbeiterin unserer Kreishandwerkerschaft, welche mit jedem einzelnen Berufsschüler 4 Schreibarbeiten bewältigen müssen. In diesem Sinne möchte ich Ihnen die besten Glückwünsche der Fleischerinnung Mansfelder Land zu Ihren bestandenen Abschlüssen übermitteln und Ihnen für die Zukunft alles Gute wünschen.
1: Dankeschön.
0: Und Sie haben auch als Beste die Prüfung bestanden. Und geben Sie noch einen Blumenstrauß von uns.
2: Danke.
3: Insgesamt 12 junge Leute aus der Region erhielten an diesem Tag ihr Gesellenbrief vom Innungsmeister des Fleischerhandwerks überreicht. Nun beginnt für sie der Schritt ins Leben. Manch einer hat wohl das Glück, in seinem Ausbildungsbetrieb verbleiben zu dürfen. Für einen Großteil der jungen Gesellen steht nun die Arbeitssuche an. Für so manchen bleibt da nur der Schritt, eine Beschäftigung zu finden, in der Ferne zu suchen.
4: Also alles Gute, vor allen Dingen Gesundheit wünsche ich Ihnen und dass Sie vielleicht des Öfteren nochmal in unserem Haus hier zu Gast sein werden. Ich möchte Ihnen heute ankündigen, dass wir sehr viele Programmpunkte für Sie arrangiert organisiert haben. Kaffee und Kuchen, das geht auf Kosten des Hauses, das heißt der Stadtverwaltung, ist spendiert von unserer Bürgermeisterin. Also so.
5: Nein, ich freue mich auch natürlich ganz toll, dass ich heute hier bei Ihnen sein kann. Es ist nicht das erste Fest der 70-Jährigen, das ich hier mit begleiten darf. Aber heute ist ja immer so eine Sache, man freut sich über jedes neue Jahr, weil es kommen immer neue Gesichter hier an. Und immer wieder sind es Jubilare, die 70 werden. Eine Zahl, die hat es in sich. Ich selbst bin 38. Ich muss also noch ein paar Jahre, dann darf ich auch hier sitzen. Ja. Und ich komme ganz bestimmt. Ich habe übrigens auch ein Gedicht hier gefunden und das fand ich sehr passend. Ich möchte es einmal vorlesen. Und dieses Gedicht heißt Das Alter. Es ist seltsam mit dem Alter. Wenn man 13 und noch Kind, dann weiß man glasklar, dass das Alter so um 20 rund beginnt.
6: Kann die Liebe Sünde sein?

0: Ja, wir befinden uns hier in Hettstedt auf dem Platz der Flamme. Wir haben uns heute gemeinsam mit dem Humanistischen Verband Mansfelder Land hier getroffen, mit den Kindern, wo wir üben wollen, das Geschicklichkeitsfahren, dass die Kinder lernen, den Umgang mit dem Fahrrad zu üben, bestimmte Situationen besser zu meistern. Dazu haben wir einen sogenannten Fahrradparcours aufgebaut. Der beginnt mit dem Start. Hier ist zu beachten beim Start, dass das Anfahren vom Fahrbahnrand, dieses Handzeichen geben und dieser sogenannte Schulterblick. Dann fährt dieser Teilnehmer über ein Spurbrett. Von diesem Spurbrett fahren dann diese Teilnehmer in den Kreisel hinein. Hier ist zu beachten, dass der Radfahrer das Fahrrad mit einer Hand führt, mit der linken Hand im Kreis und im Anschluss diese Kette, diesen Stab sicher auf diese Säule ablegt. Von da aus fährt dann der Radfahrer in diese Acht. Hierbei ist zu beachten, dass diese Kinder keine Kegel umwerfen. Nachdem sie diese Acht absolviert haben, fährt dieser Verkehrsteilnehmer oder Radfahrer auf ein Schrägbrett. Hier ist auch zu beachten, dass der Radfahrer nicht von diesem Schrägbrett runterkommt. Von da aus geht es dann in eine sogenannte Spur. Hier ist wieder zu beachten, das Linksabbiegen. Diese Kinder oder Radfahrer haben hier ein deutliches Handzeichen zu geben, als wenn sie im Realverkehr das Linksabbiegen an der Kreuzung absolvieren. Handzeichen geben, der Schulterblick nach hinten. Und um das zu gewährleisten, steht am Anfang dieser Kette eine Zahl. Die müssen sich die Kinder merken. Fahren dann links in den Slalom hinein. Hier wird dann die Zeit gemessen und müssen dann am Ende des Fahrradparcours sicher bremsen, so dass am Ende des Parcours diese Stange nicht nach unten fällt. Ja, diese Geschicklichkeitsturniere führen wir hier im Mansfelder Land schon seit einigen Jahren durch, gemeinsam mit der Verkehrswacht Mansfelder Land. Und es zeigt, dass die Kinder teilweise Nachholbedarf haben, dass das ganz gut ankommt bei den Kindern und wir uns darin versprechen, dass die Unfallzahlen mit Kindern, mit Radfahrern dadurch von der Tendenz her rückläufig werden.
1: Ja, das führen wir zum zweiten Mal durch, damit auch die breite Bevölkerung hier sehen kann, wie der Schießbetrieb abläuft und vor allem, dass die Bürger, also die Nichtmitglieder im Schützenverein sind, auch mal an den Waffen, mit den Waffen schießen können und ein Gefühl davon kriegen. Wir hoffen natürlich auch, dass sich dann der ein oder andere interessiert. Unser Verein ist nun 11 Jahre neu gegründet, ist aber von 1404, also wir hatten im vorletzten Jahr unser 600-Jahr-Feier. Und seit diesem Zeitpunkt, also 2005 und jetzt 2006, zum zweiten Mal führen wir dieses Tag der offenen Tür zu. Und Sie sehen hier an den Autos, die hier stehen und an den Leuten, da sind ein regen Zuspruch. Unser Verein hat 50 Mitglieder, aktive Mitglieder und dann kommen noch passive Mitglieder und Ehrenmitglieder dazu.
2: Wie sieht es mit dem Nachwuchs aus?
1: Kleiner Nachwuchs haben wir nicht, aber junge Leute, wir sind eigentlich dabei, so zwischen 17 und 22 Jahren haben wir schon eine Gruppe, die das macht. Aber wir hätten auch gerne noch Jüngere, aber das ist im Moment schwierig. Wir hoffen, dass heute wird gekommen und wir haben da hinten auch einen Armbundstand für jüngere Leute aufgebaut, dass wir da vielleicht Nachwuchs interessieren können.
2: Was wird heute hier alles stattfinden?
1: Also es wird erstmal geschossen. Der Pokal des Bürgermeisters, männlich und weiblich, also Damen und Herren getrennt. Und dann Pokal der Stadträte, der Stadt Gerbstedt und der Gemeinderäte. Wenn sich eine Mannschaft und eine Gruppe zusammenfindet mit 10 Leuten, wird auch der Adler geschossen. Das heißt also, es wird dann ein Stadtschützenkönig ausgeschossen.
2: Okay, dann wünschen wir viel Spaß.
1: Danke.
3: Zu den 11. Modelldampftagen luden die Verantwortlichen am 19. und 20. August in das Mansfeld-Museum nach Hettstedt ein. Zahlreiche Aussteller aus nah und fern präsentierten hier wieder ihre kleinen Modelle, staunten über die Kunstwerke der anderen Bastler oder tauschten sich Informationen aus, wie das ein oder andere Teil besser einzubauen ist.
4: Probierst du hier diese Gabelkappenschicker? Weil man weiß ja nicht, wie man die einspannen soll, wenn man die hier befräst. Ne? Also nicht so richtig. Habe ich ein bisschen Druck drauf gegeben, klack, wollen hier weg.
5: Da habe ich untergelegt. Habe ich hier auf dieser Fläche, ich habe erst diese Flecken bearbeitet und dann darauf gespannt zum Fräsen.
3: Aus Nürnberg mit seinen Großeltern angereist war der 9-jährige Sebastian. Er präsentierte auf dieser Ausstellung seine erste eigene Maschine.
6: Wie lange hast du das mal gebaut?
7: 2 Jahre sowas.
6: 2 Jahre?
7: Nein, ein halbes Jahr.
6: Ein halbes Jahr. Und wie bist du dazu gekommen?
7: Weil der Opa Dampfmaschinen baut und dann wollte ich halt auch eine haben.
6: Hast du dem Opa immer geholfen und dann wolltest du selber?
3: Die Leidenschaft des Modellbastens hat er wohl von seinem Großvater übernommen.
8: Ich wollte als Kind immer schon eine Dampfmaschine haben und habe nie eine bekommen. Und das war, wie gesagt, wenn ich mal die Zeit, die Möglichkeit habe, dann muss es Dampfmaschine sein.
6: Wie viele Maschinen haben Sie inzwischen gebaut?
8: Oh, ich würde sagen 10. 10, 11, 12. Weil das kommen auch Schwerkraftmaschinen dazu noch. Und da habe ich, also bis die richtig gelaufen sind, habe ich lang dran entwickelt.
6: Was sagt die Frau dazu?
8: Oh, gar nichts. Die freut sich drüber, weil sie hat auch ein extremes Hobby, sie klöppelt.
3: Spaß, Spiel und viel Wissenswertes gab es natürlich für groß und klein. Und gemeinsam ging es dann zu einer Fahrt mit der wohl kleinsten Eisenbahn der Welt.

0: Mittwoch. Die Handwerkskammer Halle unterstützt Betriebe bei digitaler Sichtbarkeit und Mitarbeitersuche mit kostenfreien Sprechtagen für Mitgliedsbetriebe. Im Mittelpunkt stehen digitale Sichtbarkeit, Personalgewinnung und Online-Marketing. Im 60-Minuten-Gespräch erhalten Betriebe praktische Hinweise, wie sie Bewerber gezielter ansprechen und online mehr Aufmerksamkeit erreichen können. Dabei geht es unter anderem um den Internetauftritt, Social Media, künstliche Intelligenz, Google-Dienste und Anzeigeplattformen. Termine sind unter anderem in Sangerhausen am 29. und in Halle am 30. September ab 10 Uhr. Eine Anmeldung ist erforderlich. Weitere Infos und die Anmeldung eben unter www.hwkhalle.de/digital-präsent. Talente gesucht. Das Theater Eisleben lädt Kinder und Jugendliche zum Casting ein. In einen Rollen schlüpfen, sich auf der Bühne ausprobieren und gemeinsam Theater machen. Das ist in den zwei Spielclubs des Theaters Eisleben möglich. Wer Interesse hat, mitzuwirken, ist herzlich zum Casting am Donnerstag, den 27. August von 16 bis 18 Uhr auf der Foyerbühne dazu eingeladen. Dort lernen die Teilnehmer sich sowie die beiden Spielleiterinnen Ulrike Lenz und Christine Troma kennen, bevor in der darauffolgenden Woche die erste Probe startet. Im Vordergrund stehen der Spaß auf und neben der Bühne sind neue Erfahrungen sowie das gemeinsam improvisieren, experimentieren und gestalten. Beide Theaterclubs entwickeln im Laufe der Spielzeit eine eigene Inszenierung, die dreimal aufgeführt wird. Der Theater-Kinderclub richtet sich an Kinder ab 8 Jahre. Proben sind immer Dienstag von 16:30 bis 18:30. Und Jugendliche ab 14 Jahren können sich im Theater-Jugendclub auf der Bühne ausprobieren. Proben sind jeden Donnerstag von 17 bis 19 Uhr. Eine Anmeldung zum Casting ist per E-Mail an die Theaterpädagogik unter theaterpädagogik@theater-eisleben.de möglich. Am Montag, den 31. August, ist die Bundestagsabgeordnete Caroline Bosbach zu Gast in Sangerhausen. Unter dem Motto "Klare Kante, Kursänderung, Brücken in die Zukunft" lädt sie gemeinsam mit dem CDU-Landtagsabgeordneten Matthias Redlich ab 18 Uhr zu einem offenen Bürgerdialog in den Biergarten des Restaurants Da Dino ein. Im Mittelpunkt stehen die Fragen und Anliegen der Bürgerinnen und Bürger. In lockerer Biergartenatmosphäre wollen die beiden ins Gespräch kommen. Alle interessierten Bürgerinnen und Bürger sind herzlich eingeladen. Eine Anmeldung ist nicht erforderlich.
1: Besuchen Sie das 14. Ascania Pferdefestival vom 20. bis 23. August auf der Herrenbreite in Aschersleben. Das heißt 4 Tage Pferdesport und Unterhaltung der Spitzenklasse. Organisiert vom Reit- und Fahrverein Einetal Westdorf Aschersleben e.V. Mehr Informationen unter www.ascania-pferdefestival.de.
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0: Die Mansfelder Bergwerksbahn mit ihren rührigen Vereinsmitgliedern ist seit Jahrzehnten kulturelles Urgestein in der Region. Nun wurden ihre Gleisanlagen Ende Juni auch Opfer der extremen Hitze. Um die Aufwendungen für die entstandenen Schäden bezahlen zu können, startete der Verein einen Spendenaufruf. Am 17. August konnte er an seinem Standort am Bahnhof Kloster Mansfeld in Bendorf eine Großspende in Empfang genommen werden. Aber hören wir den Vereinsvorsitzenden Thomas Fischer.
1: Also wir freuen uns sehr, dass wir hier stehen und so einen schönen Check in Empfang nehmen können, denn wir hatten am 28. Juni ein Ereignis, das war nicht so schön. Wir hatten bei 41 Grad Lufttemperatur im Schatten und Schienentemperaturen von über 80 Grad Celsius eine Gleisverwerfung. Das heißt, die Wärme hat dazu geführt, dass die Schienen sich so stark ausgedehnt haben, dass sie an einer Stelle nicht Platz genug gefunden haben, um sich qualifiziert auszudehnen. Und wir mussten innerhalb von einer Woche mit Hilfe eines qualifizierten Baubetriebes für Gleisspezialisierung dieses Gleis reparieren. Das ist uns gelungen, hat aber über 20.000 Euro gekostet. Wir haben einen Aufruf gestartet. Unser Schatzmeister, Herr Zettel, hat den in die Welt gerufen. Und wir sind sehr froh, dass wir auf große Resonanz getroffen sind. Unter anderem bei der Firma Ciscom, die wir auch als Geschäftspartner seit vielen Jahren für unsere IT-Infrastruktur im Vertrag haben und damit sehr zufrieden sind. Und da sind wir heute noch zufriedener, dass das alles so ist, wie es ist. Ja, darum stehen wir hier, genau. Voller Freude.
2: Genau, und ich muss sagen, als ich das gesehen habe, den Aufruf, den ihr gestartet habt, und habe die Bilder gesehen, da dachte ich eigentlich, wir haben doch gar nicht April. Ich dachte, das ist ein April-Scherz. Das hätte ich mir nicht vorstellen können, dass es sowas gibt. Aber am Anfang dachte ich, wie gesagt, ey, die wollen uns veräppeln. Und dann kam der Aufruf und dann habe ich mir gleich gesagt, wir arbeiten so lange erfolgreich zusammen, die Mansfelder Bergwerksbahn und die Firma Ciscom GmbH. Da muss man sagen, wenn man sich da nicht hilft, dann läuft was verkehrt. Und das war mir von vornherein klar, dass ich dann sage, okay, da müssen wir mitmachen. Und wir wollten auch bewusst mit einem nennenswerten Betrag da helfen, weil 20.000 Euro ist eine Menge Geld. Und da geht es in größeren Schritten wahrscheinlich schneller.
0: Natürlich kann fleißig weiter gespendet werden. Alle Informationen gibt es auf der Seite der Mansfelder Bergwerksbahn www.mansfelderbergwerksbahn.de.

Mit Blaulicht und einem Bengalo-Spalier und natürlich unter der Traditionsfahne durch, so kam der neue Gerätewagen Logistik 2, wie er im Fachbegriff heißt, im Quartier der Ortsfeuerwehr Sangerhausen an. Fast alle der mehr als 130 Kameradinnen

0: und Kameraden, die sich der Feuerwehr zugehörig fühlen, und zahlreiche Gäste waren erschienen, um das neue Fahrzeug in Empfang zu nehmen. Oberbürgermeister Thorsten Schweiger, der als erster das Wort ergriff, betonte, dass der Erwerb des neuen Gerätewagens im Rahmen der zentralen Beschaffung durch das Land Sachsen-Anhalt erfolgte. Die Gesamtkosten für Fahrzeug und Beladung belaufen sich auf 333.000 Euro. Hinzu kommen 8.366 Euro für die Funktechnik. So fördert das Land die Anschaffung mit 115.000 Euro. Ebenfalls offiziell übergeben wurde ein neues mobiles Hochwasserschutzsystem. Es verfügt über eine Gesamtlänge von 280 Metern und eine Schutzhöhe von 90 Zentimetern. Das flexibel einsetzbare System besteht aus Gitterplattenelementen, einer anpassungsfähigen Membran und Stützdrähten und kann innerhalb kurzer Zeit aufgebaut werden. Die Gesamtkosten dafür betragen knappe 100.000 Euro. Der Eigenanteil der Stadt Sangerhausen in Höhe von 10.000 Euro konnte aus Mitteln der Hochwasserspende des Landkreises Mansfeld-Südharz finanziert werden. Mit dem Gerätewagen und dem mobilen Hochwasserschutzsystem stehen am Standort Sangerhausen zwei wichtige Einsatzmittel zur Verfügung, die bei Bedarf von allen Ortsfeuerwehren genutzt werden können. Das allradgetriebene Logistikfahrzeug dient dabei insbesondere dem Transport von Zusatzausrüstung, die nicht auf den regulären Löschfahrzeugen mitgeführt werden kann. Es bietet Platz für eine Staffel mit 6 Einsatzkräften und verfügt über eine für seine Aufgabe angepasste feuerwehrtechnische Grundbeladung. Stadtverleiter Arno Kalina nutzte die Gelegenheit, seinen Kameraden die besten Wünsche und auch Gottes Segen für alle Einsätze mit auf den Weg zu geben. Im Anschluss übergab der Oberbürgermeister den symbolischen Schlüssel an Ortswehrleiter Thomas Schröter. Nun konnten die Kameradinnen und Kameraden das neue, vielseitig einsetzbare Fahrzeug in Augenschein nehmen.
1: Ich freue mich sehr. Ich danke auch der Stadt Sangerhausen. Der Fuhrpark Sangerhausen ist die letzten 10 Jahre komplett fast modernisiert worden. Wir haben jetzt das letzte ältere Fahrzeug ersetzt. Somit haben wir einen vollständigen Löschzug plus Sondertechnik. Und wir freuen uns sehr, dass wir diese natürlich zum Stadtschutz, wie es heißt so schön, 24/7, 365 Tage im Jahr einsetzen dürfen. Ich denke, als Schwerpunktfeuerwehr aktuell im Jahr über 200, 240 Einsätze. Von daher ist das ein schöner Standort. Wir werden das Auto ordentlich behandeln und bestmöglich alles geben.
2: Wie viele Aktive seid ihr?
1: Aktuell sind wir 66 Aktive, ja, davon 34 Artenschutzgeräteträger. Haben einen relativ jungen Altersdurchschnitt von 37 Jahren, kann man sagen. Haben sehr viel jungen Zulauf, auch durch die letzten Jahre sehr gute Kinder- und Jugendfeuerwehrausbildung, muss man sagen. Da stehen wir gut da und können uns nicht beschweren. Haben sehr viele gute Arbeitgeber in der Stadt, die auch tagsüber die Leute unterstützen und auch tagsüber unsere Einsatzbereitschaft sehr stark aufrechthalten.
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4: Das Konzert von Josef Haydn, Die Schöpfung, wird am 6. September von 17 bis 19 Uhr in der St. Andreaskirche Eisleben unter der Leitung von Kirchenmusikdirektor Thomas Ennenbach aufgeführt. Die Solisten kommen von der Kantorei Eisleben und Sangerhausen sowie vom Mitteldeutschen Kammerchor. Zum Tag des offenen Denkmals lädt der Schmidtschacht Helbra am 13. September von 9.30 Uhr bis 16.30 Uhr ein.
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5: Der DAX notierte am Mittwochvormittag bei 26.145,23 Punkten, der TecDAX bei 4.060,65 Zählern und der Euro war 1 US-Dollar 15,95 wert.
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5: In der Nacht zum Donnerstag werden viele Wolken erwartet. Und vor allem eingangs der Nacht kann noch etwas Regen fallen. In der zweiten Nachthälfte gibt es von Norden her größere Auflockerungen. Die Temperaturen gehen auf 16 bis 13 Grad zurück, der Wind weht meist schwach aus Südwest. Am Donnerstag zeigt sich bei Quellbewölkung etwas Sonnenschein, nur vereinzelt etwa ein Schauer. Die Tageshöchsttemperatur erreicht 24 bis 26 Grad, der Wind weht schwach bis mäßig aus Südwest. In der Nacht zum Freitag ist es gering bewölkt und trocken. Die Temperaturen gehen auf 15 bis 12 Grad zurück, der Wind weht schwach aus Südwest. Am Freitag bildet sich Quellbewölkung aus. Es bleibt aber meist trocken. Die Tageshöchstwerte erreichen 23 bis 25 Grad, der Wind weht meist schwach aus Südwest bis West. In der Nacht zum Samstag ist es wolkig bis stark bewölkt und meist trocken. Die Tiefstwerte fallen auf 13 bis 10 Grad, dabei weht schwacher Wind aus unterschiedlichen Richtungen. Am Samstag bildet sich Quellbewölkung aus. Schauer gibt es kaum noch. Die Maximalwerte erreichen 22 bis 24 Grad, der Wind weht schwach bis mäßig aus Richtungen um West.
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5: Um 11 Uhr waren es 19 Grad, die Luftfeuchtigkeit betrug 67% und der Luftdruck 1005 Hektopascal.
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5: Im Anschluss sehen Sie Querfurt Spezial sowie die 2000er im Auge der Punktum-Kamera. 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

20 Jahre Fanfarenzug Querfurt e.V. wurde am 3. September im Friedrich-Ludwig-Jahn-Sportpark gefeiert. Der Verein veranstaltete diesbezüglich ein großes Musikfest. Zu hochsommerlichen Temperaturen waren neben dem Fanfarenzug Querfurt auch 6 weitere Fanfarenzüge aus Mitteldeutschland dabei. Zusätzlich sorgte die Schamainkapelle Bornstedt für musikalische Abwechslung in der Quernestadt.

0: Nach dem Einmarsch aller teilnehmenden Musikformationen ergriff das Stadtoberhaupt, Bürgermeisterin Nicole Rotsch, das Wort.
1: Möchte ich Sie natürlich auch nochmal alle recht herzlich hier auf dem Querforder Sportplatz willkommen heißen. Und Ihnen, liebe Mitglieder des Fanfarenzuges, möchte ich meine allerherzlichsten Glückwünsche zu diesem wundervollen Jubiläum aussprechen. Und als Bürgermeisterin der Stadt bin ich natürlich froh und mehr als stolz, dass wir in Querfort einen so tollen Fanfarenzug haben, der seit nunmehr 20 Jahren das gesellschaftliche und kulturelle Leben in unserer Stadt Querfort wesentlich bereichert und, das ist mir besonders wichtig, auf den man immer zählen kann. Seit 20 Jahren unterstützen Sie tatkräftig unseren Querforder Bauernmarkt, um nur ein Beispiel von vielen, vielen anderen Beispielen zu nennen. Und bereits beim 24-Stunden-Schwimmen habe ich erwähnt, mit Ihren Klängen erfreuen und begeistern Sie stets das Publikum und bei Ihren zahlreichen Auftritten vertreten Sie mit Ihren hervorragenden musikalischen Leistungen unsere Stadt Querfort immer mehr als würdig.
0: Selbstverständlich hatten die Gäste auch kleine Präsente zum Jubiläum mitgebracht, was die Querforder mit Urkunden und kleinen Pokalen erwiderten.

Nach dem Ausmarsch der Vereine präsentierten sie sich mit einer kleinen Kür den vielen Zuschauern im Stadion. Den Anfang machte der Gastgeber selbst. Der Fanfarenzug marschierte unter der Leitung vom langjährigen Vereinsvorsitzenden und Stabführer Jens Strempe wieder ein, um sein Programm darzubieten.

0: Vom 14. bis 25. August unternimmt der Vorsitzende der FDP-Fraktion, Professor Dr. Karl-Heinz Barkier, eine Tour durch Sachsen-Anhalt. Verschiedene Nahrungsmittelhersteller und technische Denkmäler stehen auf dem Programm. Am 15. August besuchte er die Klemme AG in Eisleben. Dr. Frank Künzle erläuterte dem Vorsitzenden das Sortiment und die Herstellungsweise bei einem Rundgang durch das Werk. Im November 2003 startete die Produktion im ersten Werk in Mansfeld. Die Anzahl der Beschäftigten stieg kontinuierlich. Circa 800 Menschen arbeiten heute in den vier Werken. Der Produktionsstart im Werk 2 in Eisleben begann 1997. Im Jahre 2000 wurde die Produktion in Werk 3, welches sich ebenfalls in Eisleben befindet, gestartet. In Nordhausen begann sie im vergangenen Jahr. Die Klemme AG produziert und entwickelt Tiefkühlpackwaren für Großhändler, Gastronomie, Hotels sowie Hausbäckereien in Supermärkten. Neben Baguette, Brötchen, Ciabatta und Croissants hat die Klemme AG noch viele andere Backwaren in ihrem Sortiment. Über die Herstellungsweise konnten sich die Besucher im Inneren des Werkes ein Bild machen. Natürlich durfte auch eine Verkostung nicht fehlen. Nachdem der Rundgang beendet war, wurden noch die ein oder anderen Fragen in einem Gespräch geklärt.
1: So viele Zuschauer würden sich die Kicker von Wacker Helbra wohl auch einmal beim Heimspiel im Stadion am Pfarrholz wünschen. Hunderte, ja fast 1000 Leute aller Altersgruppen strömten am 11. August auf den Platz, wenn auch nicht zum Fußballspiel.
2: Erstes Mal sind wir aufgestiegen in die Landesliga und da wollten wir uns eigentlich was Besonderes ausdenken. Und unser Trainer hat uns eigentlich dazu animiert, das mal zu versuchen. Und aufgrund dieses Hinweises haben wir versucht, einen Termin zu bekommen. Und da ist uns Gott sei Dank geglückt, leider, vielleicht nicht Samstag, sondern Freitag. Aber wie sich der Zuspruch hier darstellt, war es doch kein ungünstiger Tag. Und das Wetter scheint heute doch mitzuspielen. Sind zwar keine 38 Grad, aber solange es trocken ist, kann man so eine Veranstaltung durchführen.
3: Und die Mitglieder des Sportvereins, werden die auch das Tanzbein heute schwingen?
2: Die werden erst einmal dazu animiert zu kassieren. Dazu haben sie sich auch bereit erklärt.
3: Alles zu organisieren und so weiter.
2: Und ja. Der Vorstand hat eigentlich alles getan, um hier das reibungslos über die Bühne gehen zu lassen.
3: Mhm. Ja, und sonst, wie sieht es sonst aus im Sportverein? Was kann man noch sagen? Allgemein die Stimmung?
2: Ja, die Stimmung ist eigentlich hoffnungsfroh. Zumindest in der Hinsicht, dass wir unser Ziel, was wir haben für nächstes Jahr oder dieses Jahr, nächstes Jahr, die Klasse zu erhalten.
3: Klassenerhalt.
2: Klassenerhalt ist das Erste. Zweite, vielleicht noch einen einstelligen Platz, aber das werden wir dann sehen. Aber das Allerwichtigste ist der Klassenerhalt.
1: Trotz nicht gerade lauschiger Temperaturen schafften es die fünf Jungs um die 30, die Helbra und ihre Gäste aus der Konserve zu locken. Und das, obwohl es in den vergangenen Wochen bereits zahlreiche Auftritte der Band im Mansfelder Land gegeben hatte. Die Idee von Trainer Steffen Heyer war die richtige gewesen. Das zeigte sich an diesem Abend bis in die Nacht hinein.

0: und denke, dass wir nach ein paar Worten über das Resümee ziehen, über Ihre dreijährige Lehrzeit und dann noch Ihre Zeugnisse und ein kleines Blumensträußchen jedem weitergeben und dass wir uns dann noch bei einer Tasse Kaffee und ein Stück Kuchen und hier ein paar Worte noch über das Vergangene vielleicht erzählen oder über das, was vor einem liegt.
1: Liebe junge Fachverkäuferinnen, liebe Junggesellen, werte Gäste, lassen Sie mich einige Worte zu Ihrer absolvierten Lehrzeit sagen. Es ist das althergebrachte Bild des Fleischerberufs in der Öffentlichkeit, welches immer noch von unattraktiven Arbeitszeiten und schwerer körperlicher Arbeit geprägt ist. Trotzdem haben Sie vor rund 3 Jahren Ihre Ausbildung in unserem Fleischerhandwerk begonnen. Sie wussten nicht, was Sie erwartet und mit welchen Leuten Sie in Zukunft zusammenarbeiten würden. Doch allmählich arrangierten Sie sich mit den Anforderungen in der praktischen Ausbildung sowie in der Schule. Erfahrungsgemäß läuft es bei den meisten im Betrieb immer besser als in der Berufsschule. Sicher gab es auch einmal ein lautes Wort vom Meister oder von den Gesellen oder der Chefin im Laden. Auch mit dem einen oder anderen Berufsschullehrer werden Sie manchmal nicht zufrieden gewesen sein. Aber das war sicher von seitens der Lehrer genauso. Seien Sie aber versichert, dass all das nur zu Ihrem Besten war und für Ihr weiteres berufliches Leben nützlich Ausbildung um Sie bemüht haben. Als da wären Ihre Lehrerinnen und Lehrer aus den Berufsschulen, die Mitglieder unserer Prüfungskommission, denen Sie ja zweimal während Ihrer Ausbildung begegnen und die diese Tätigkeit schon

0: seit vielen Jahren ehrenamtlich ausüben. Und nicht zuletzt die Mitarbeiterin unserer Kreishandwerkerschaft, welche mit jedem einzelnen Berufsschüler 4 Schreibarbeiten bewältigen müssen. In diesem Sinne möchte ich Ihnen die besten Glückwünsche der Fleischerinnung Mansfelder Land zu Ihrem bestandenen Abschluss übermitteln und Ihnen für die Zukunft alles Gute wünschen.
1: Dankeschön.
0: Und Sie haben auch als Beste die Prüfung bestanden. Sie haben einen Blumenstrauß von uns.
2: Insgesamt 12 junge Leute aus der Region erhielten an diesem Tag ihr Gesellenbrief vom Innungsmeister des Fleischerhandwerks überreicht. Nun beginnt für sie der Schritt ins Leben. Manch einer hat wohl das Glück, in seinem Ausbildungsbetrieb verbleiben zu dürfen. Für einen Großteil der jungen Gesellen steht nun die Arbeitssuche an. Für so manchen bleibt da nur der Schritt, eine Beschäftigung zu finden, in der Ferne zu suchen.
3: Also alles Gute, vor allen Dingen Gesundheit wünsche ich Ihnen und dass Sie vielleicht des Öfteren nochmal in unserem Haus hier zu Gast sein werden. Ich möchte Ihnen heute ankündigen, dass wir sehr viele Programmpunkte für Sie arrangiert organisiert haben. Kaffee und Kuchen, das geht auf Kosten des Hauses, das heißt der Stadtverwaltung, ist spendiert von unserem Bürgermeister. Also so.
4: Nein, ich freue mich auch natürlich ganz toll, dass ich heute hier bei Ihnen sein kann. Es ist nicht das erste Fest der 70-Jährigen, das ich hier mit begleiten darf. Aber heute, das ist ja immer so eine Sache, man freut sich über jedes neue Jahr, weil es kommen immer neue Gesichter hier an. Und immer wieder sind es Jubilare, die 70 werden. Eine Zahl, die hat es in sich. Ich selbst bin 38. Ich muss also noch ein paar Jahre, dann darf ich auch hier sitzen. Ja. Und ich komme ganz bestimmt. Ich habe übrigens auch ein Gedicht gefunden und das fand ich sehr passend. Ich möchte es Ihnen einmal vorlesen. Und dieses Gedicht heißt Das Alter. Es ist seltsam mit dem Alter. Wenn man 13 und noch Kind, dann weiß man glasklar, dass das Alter so um 20 rund beginnt.
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0: Ja, wir befinden uns hier in Hettstedt auf dem Platz der Flamme. Wir haben uns heute gemeinsam mit dem Humanistischen Verband Mansfelder Land hier getroffen, mit den Kindern, wo wir üben wollen, das Geschicklichkeitsfahren, dass die Kinder lernen, den Umgang mit dem Fahrrad zu üben, bestimmte Situationen besser zu meistern. Dazu haben wir einen sogenannten Fahrradparcours aufgebaut. Der beginnt mit dem Start. Hier ist zu beachten beim Start, dass das Anfahren vom Fahrbahnrand, dieses Handzeichen geben und dieser sogenannte Schulterblick. Dann fährt dieser Teilnehmer über ein Spurbrett. Von diesem Spurbrett fahren dann diese Teilnehmer in den Kreisel hinein. Hier ist zu beachten, dass der Radfahrer das Fahrrad mit einer Hand führt, mit der linken Hand im Kreis und im Anschluss diese Kette, diesen Stab sicher auf diese Säule ablegt. Von da aus fährt dann der Radfahrer in diese Acht. Hierbei ist zu beachten, dass diese Kinder keine Kegel umwerfen. Nachdem sie diese Acht absolviert haben, fährt dieser Verkehrsteilnehmer oder Radfahrer auf ein Schrägbrett. Hier ist auch zu beachten, dass der Radfahrer nicht von diesem Schrägbrett runterkommt. Von da aus geht es dann in eine sogenannte Spur. Hier ist wieder zu beachten, das Linksabbiegen. Diese Kinder oder Radfahrer haben hier ein deutliches Handzeichen zu geben, als wenn sie im Realverkehr das Linksabbiegen an der Kreuzung absolvieren. Handzeichen geben, der Schulterblick nach hinten. Und um das zu gewährleisten, steht am Anfang dieser Kette eine Zahl. Die müssen sich die Kinder merken. Fahren dann links in den Slalom hinein. Hier wird dann die Zeit gemessen und müssen dann am Ende des Fahrradparcours sicher bremsen, so dass am Ende des Parcours diese Stange nicht nach unten fällt. Ja, diese Geschicklichkeitsturniere führen wir hier im Mansfelder Land schon seit einigen Jahren durch, gemeinsam mit der Verkehrswacht Mansfelder Land. Und es zeigt, dass die Kinder teilweise Nachholbedarf haben, dass das ganz gut ankommt bei den Kindern und wir uns darin versprechen, dass die Unfallzahlen mit Kindern, mit Radfahrern dadurch von der Tendenz her rückläufig werden.
1: Ja, das führen wir zum zweiten Mal durch, damit auch die breite Bevölkerung hier sehen kann, wie der Schießbetrieb abläuft und vor allen Dingen, dass die Bürger, also die Nichtmitglieder im Schützenverein sind, auch mal an den Waffen, mit den Waffen schießen können und ein Gefühl davon kriegen. Wir hoffen natürlich auch, dass sich dann der ein oder andere interessiert. Unser Verein ist nun 11 Jahre neu gegründet, ist aber von 1404, also wir hatten im vorletzten Jahr unser 600-Jahr-Feier. Und seit diesem Zeitpunkt, also 2005 und jetzt 2006, zum zweiten Mal führen wir dieses Tag der offenen Tür zu. Und Sie sehen hier an den Autos, die hier stehen und an den Leuten, da sind das ein regen Zuspruch. Unser Verein hat 50 Mitglieder, aktive Mitglieder und dann kommen noch passive Mitglieder und Ehrenmitglieder dazu.
2: Wie sieht es mit dem Nachwuchs aus?
1: Kleineren Nachwuchs haben wir nicht, aber junge Leute, da sind einige dabei, so zwischen 17 und 22 Jahren haben wir schon eine Gruppe, die das macht. Aber hätten auch gerne noch Jüngere, aber das ist im Moment schwierig. Wir hoffen, dass heute wird gekommen und wir haben da hinten auch einen Armbundstand für jüngere Leute wird aufgebaut, dass wir da vielleicht Nachwuchs interessieren können.
2: Was wird heute hier alles stattfinden?
1: Also es wird erstmal geschossen. Der Pokal des Bürgermeisters, männlich und weiblich, also Damen und Herren getrennt. Und dann Pokal der Stadträte, der Stadt Gerbstedt und der Gemeinderäte. Wenn sich eine Mannschaft und eine Gruppe zusammenfindet mit 10 Leuten, wird auch der Adler geschossen. Das heißt also, es wird dann ein Stadtschützenkönig ausgeschossen.
2: Okay, dann wünschen wir viel Spaß.
1: Danke.
3: Zu den 11. Modelldampftagen luden die Verantwortlichen am 19. und 20. August in das Mansfeld-Museum nach Hettstedt ein. Zahlreiche Aussteller aus nah und fern präsentierten hier wieder ihre kleinen Modelle, staunten über die Kunstwerke der anderen Bastler oder tauschten sich Informationen aus, wie das ein oder andere Teil besser einzubauen ist.
4: Bei mir ist hier diese Gabel kaputt gegangen, weil man weiß dann nicht, wie man die einspannen soll, wenn man die hier befräst. Ne? Also nicht so richtig. Da habe ich ein bisschen Druck drauf gegeben, klack, war hier weg.
5: Nee, habe ich untergelegt. Habe ich hier auf dieser Flecke, habe erst diese Flecken bearbeitet und dann darauf gespannt zum Fräsen.
3: Aus Nürnberg mit seinen Großeltern angereist war der 9-jährige Sebastian. Er präsentierte auf dieser Ausstellung seine erste eigene Maschine.
6: Ja. Wie lange hast du daran gebaut?
7: 2 Jahre sowas.
6: 2 Jahre?
7: Nein, ein halbes Jahr.
6: Ein halbes Jahr. Und wie bist du dazu gekommen?
7: Weil der Opa Dampfmaschinen baut und dann wollte ich halt auch eine haben.
6: Hast du dem Opa immer geholfen und dann wolltest du selber?
3: Die Leidenschaft des Modellbastens hat er wohl von seinem Großvater übernommen.
8: Ich wollte als Kind immer schon eine Dampfmaschine haben und habe nie eine bekommen. Und das war, wie gesagt, wenn ich mal die Zeit, die Möglichkeit habe, dann muss es Dampfmaschine sein.
6: Wie viele Maschinen haben Sie inzwischen gebaut?
8: Oh, ich würde sagen 10. 10, 11, 12. Weil da kommen auch Schwerkraftmaschinen dazu noch. Und da habe ich, also bis die richtig gelaufen sind, habe ich lang dran entwickelt.
6: Was hat die Frau dazu?
8: Oh, gar nichts. Die freut sich drüber, weil sie hat auch ein extremes Hobby, sie klöppelt.
3: Spaß, Spiel und viel Wissenswertes gab es natürlich.

Hallo und herzlich willkommen, liebe Zuschauerinnen und Zuschauer bei Punktum, Ihrem regionalen Fernsehprogramm am heutigen Mittwoch. Die Handwerkskammer Halle unterstützt Betriebe bei digitaler Sichtbarkeit und Mitarbeitersuche mit kostenfreien Sprechtagen für Mitgliedsbetriebe. Im Mittelpunkt stehen digitale Sichtbarkeit, Personalgewinnung und Online-Marketing. Im 60-Minuten-Gespräch erhalten Betriebe praktische Hinweise, wie sie Bewerber gezielter ansprechen und online mehr Aufmerksamkeit erreichen können. Dabei geht es unter anderem um den Internetauftritt, Social Media, künstliche Intelligenz, Google-Dienste und Anzeigeplattformen. Termine sind unter anderem in Sangerhausen am 29. und in Halle am 30. September ab 10 Uhr. Eine Anmeldung ist erforderlich. Weitere Infos und die Anmeldung eben unter www.hwkhalle.de/digital-präsent. Talente gesucht. Das Theater Eisleben lädt Kinder und Jugendliche zum Casting ein. In einen Rollen schlüpfen, sich auf der Bühne ausprobieren und gemeinsam Theater machen. Das ist in den zwei Spielkursen.

0: Clubs des Theaters Eisleben möglich. Wer Interesse hat, mitzuwirken, ist herzlich zum Casting am Donnerstag, den 27. August von 16 bis 18 Uhr auf der Foyerbühne dazu eingeladen. Dort lernen die Teilnehmer sich sowie die beiden Spielleiterinnen Ulrike Lenz und Christine Trommer kennen. Bevor in der darauffolgenden Woche die erste Probe startet, im Vordergrund stehen der Spaß auf und neben der Bühne sind neue Erfahrungen sowie das gemeinsame Improvisieren, Experimentieren und Gestalten. Beide Theaterclubs entwickeln im Laufe der Spielzeit eine eigene Inszenierung, die dreimal aufgeführt wird. Der Theater Kinderclub richtet sich an Kinder ab 8 Jahre. Proben sind immer Dienstag von 16:30 bis 18:30. Und Jugendliche ab 14 Jahren können sich im Theaterjugendclub auf der Bühne ausprobieren. Proben sind jeden Donnerstag von 17 bis 19 Uhr. Eine Anmeldung zum Casting ist per E-Mail an die Theaterpädagogik unter theaterpädagogik@theater-eisleben.de möglich. Am Montag, den 31. August, ist die Bundestagsabgeordnete Caroline Bosbach zu Gast in Sangerhausen. Unter dem Motto "Klare Kante, Kursänderung, Brücken in die Zukunft" lädt sie gemeinsam mit dem CDU-Landtagsabgeordneten Matthias Redlich ab 18 Uhr zu einem offenen Bürgerdialog in den Biergarten des Restaurants Da Dino ein. Im Mittelpunkt stehen die Fragen und Anliegen der Bürgerinnen und Bürger. In lockerer Biergartenatmosphäre wollen die beiden ins Gespräch kommen. Alle interessierten Bürgerinnen und Bürger sind herzlich eingeladen. Eine Anmeldung ist nicht erforderlich.
1: Besuchen Sie das 14. Askania Pferdefestival vom 20. bis 23. August auf der Herrenbreite in Aschersleben. Das heißt 4 Tage Pferdesport und Unterhaltung der Spitzenklasse. Organisiert vom Reit- und Fahrverein Einetal Westdorf Aschersleben e.V. Mehr Informationen unter www.askania-pferdefestival.de.
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0: Die Mansfelder Bergwerksbahn mit ihren rührigen Vereinsmitgliedern ist seit Jahrzehnten kulturelles Urgestein in der Region. Nun wurden ihre Gleisanlagen Ende Juni auch Opfer der extremen Hitze. Um die Aufwendungen für die entstandenen Schäden bezahlen zu können, startete der Verein einen Spendenaufruf. Am 17. August konnte er an seinem Standort am Bahnhof Kloster Mansfeld in Bendorf eine Großspende in Empfang genommen werden. Aber hören wir den Vereinsvorsitzenden Thomas Fischer.
1: Also wir freuen uns sehr, dass wir hier stehen und so einen schönen Scheck in Empfang nehmen können, denn wir hatten am 28. Juni ein Ereignis, das war nicht so schön. Wir hatten bei 41 Grad Lufttemperatur im Schatten und Schienentemperaturen von über 80 Grad Celsius eine Gleisverwerfung. Das heißt, die Wärme hat dazu geführt, dass die Schienen sich so stark ausgedehnt haben, dass sie an einer Stelle nicht Platz genug gefunden haben, um sich qualifiziert auszudehnen. Und wir mussten innerhalb von einer Woche mit Hilfe eines qualifizierten Baubetriebes für Gleisspezialisierung dieses Gleis reparieren. Das ist uns gelungen, hat aber über 20.000 Euro gekostet. Wir haben einen Aufruf gestartet. Unser Schatzmeister, Herr Zettel, hat den in die Welt gerufen. Und wir sind sehr froh, dass wir auf große Resonanz getroffen sind. Unter anderem bei der Firma Ciscom, die wir auch als Geschäftspartner seit vielen Jahren für unsere IT im Vertrag haben und damit sehr zufrieden sind. Und da sind wir heute noch zufriedener, dass das alles so ist, wie es ist. Ja, darum stehen wir hier, genau. Voller Freude.
2: Genau, und ich muss sagen, als ich das gesehen habe, den Aufruf, den ihr gestartet habt, und habe die Bilder gesehen, da dachte ich eigentlich, wir haben doch gar nicht April. Ich dachte, das ist ein April-Scherz. Das hätte ich mir nicht vorstellen können, dass es sowas gibt. Am Anfang dachte ich, wie gesagt, ey, die wollen uns veräppeln. Und dann kam der Aufruf und dann habe ich mir gleich gesagt, wir arbeiten so lange erfolgreich zusammen, die Mansfelder Bergwerksbahn, die Firma Ciscom GmbH. Da muss man sagen, wenn man sich da nicht hilft, dann läuft was verkehrt. Und das war mir von vornherein klar, dass ich dann sage, okay, da müssen wir mitmachen. Und wir wollten auch bewusst mit einem nennenswerten Betrag da helfen. Bei 20.000 Euro ist eine Menge Geld und da geht es in größeren Schritten wahrscheinlich schneller.
0: Natürlich kann fleißig weiter gespendet werden. Alle Informationen gibt's auf der Seite der Mansfelder Bergwerksbahn www.mansfelderbergwerksbahn.de.

Mit Blaulicht und einem Bengalospalier und natürlich unter der Traditionsfahne durch, so kam der neue Gerätewagen Logistik 2, wie er im Fachbegriff heißt, im Quartier der Ortsfeuerwehr Sangerhausen an. Fast alle der mehr als 130 Kameradinnen und Kameraden, die sich der Feuerwehr zugehörig fühlen, und zahlreiche Gäste waren erschienen, um das neue Fahrzeug in Empfang zu nehmen. Oberbürgermeister Thorsten Schweiger, der als erster das Wort ergriff, betonte, dass der Erwerb des neuen Gerätewagens im Rahmen der zentralen Beschaffung durch das Land Sachsen-Anhalt erfolgte. Die Gesamtkosten für Fahrzeug und Beladung belaufen sich auf 333.000 Euro. Hinzu kommen 8.366 Euro für die Funktechnik. So fördert das Land die Anschaffung mit 115.000 Euro. Ebenfalls offiziell übergeben wurde ein neues mobiles Hochwasserschutzsystem. Es verfügt über eine Gesamtlänge von 280 Metern und eine Schutzhöhe von 90 Zentimetern. Das flexibel einsetzbare System besteht aus Gitterplattenelementen, einer anpassungsfähigen Membran und Stützen.

0: austreten und kann innerhalb kurzer Zeit aufgebaut werden. Die Gesamtkosten dafür betragen knappe 100.000 Euro. Der Eigenanteil der Stadt Sangerhausen in Höhe von 10.000 Euro konnte aus Mitteln der Hochwasserspende des Landkreises Mansfeld-Südharz finanziert werden. Mit dem Gerätewagen und dem mobilen Hochwasserschutzsystem stehen am Standort Sangerhausen zwei wichtige Einsatzmittel zur Verfügung, die bei Bedarf von allen Ortsfeuerwehren genutzt werden können. Das allradgetriebene Logistikfahrzeug dient dabei insbesondere dem Transport von Zusatzausrüstung, die nicht auf den regulären Löschfahrzeugen mitgeführt werden kann. Es bietet Platz für eine Staffel mit 6 Einsatzkräften und verfügt über eine für seine Aufgabe angepasste feuerwehrtechnische Grundbeladung. Stadtverleiter Arno Kalina nutzte die Gelegenheit, seinen Kameraden die besten Wünsche und auch Gottes Segen für alle Einsätze mit auf den Weg zu geben. Im Anschluss übergab der Oberbürgermeister den symbolischen Schlüssel an Ortswehrleiter Thomas Schröter. Nun konnten die Kameradinnen und Kameraden das neue, vielseitig einsetzbare Fahrzeug in Augenschein nehmen.
1: Ich freue mich sehr. Ich danke auch der Stadt Sangerhausen. Der Fuhrpark Sangerhausen ist die letzten 10 Jahre komplett fast modernisiert worden. Wir haben jetzt das letzte ältere Fahrzeug ersetzt. Somit haben wir einen vollständigen Löschzug plus Sondertechnik. Und wir freuen uns sehr, dass wir diese natürlich zum Stadtschutz, wie es heißt so schön, 24/7, 365 Tage im Jahr einsetzen dürfen. Ich denke, als Schwerpunktfeuerwehr aktuell im Jahr über 200, 240 Einsätze. Von daher ist das ein schöner Standort. Wir werden das Auto ordentlich behandeln und bestmöglich alles geben.
2: Wie viele Aktive seid ihr?
1: Aktuell sind wir 66 Aktive, ja, davon 34 Artenschutzgeräteträger. Haben einen relativ jungen Altersdurchschnitt von 37 Jahren, kann man sagen. Haben sehr viel jungen Zulauf, auch durch die letzten Jahre sehr gute Kinder- und Jugendfeuerwehrausbildung, muss man sagen. Da stehen wir gut da und können uns nicht beschweren. Haben sehr viele gute Arbeitgeber in der Stadt, die auch tagsüber die Leute unterstützen und auch tagsüber unsere Einsatzbereitschaft sehr stark aufrechthalten.
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4: Das Konzert von Josef Haydn, Die Schöpfung, wird am 6. September von 17 bis 19 Uhr in der St. Andreaskirche Eisleben unter der Leitung von Kirchenmusikdirektor Thomas Ennenbach aufgeführt. Die Solisten kommen von der Kantorei Eisleben und Sangerhausen sowie vom Mitteldeutschen Kammerchor. Zum Tag des offenen Denkmals lädt der Schmidtschacht Helbra am 13. September von 9.30 Uhr bis 16.30 Uhr ein.
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5: Der DAX notierte am Mittwochvormittag bei 26.145,23 Punkten, der TecDAX bei 4.060,65 Zählern und der Euro war 1 US-Dollar 15,95 wert.
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5: In der Nacht zum Donnerstag werden viele Wolken erwartet. Und vor allem eingangs der Nacht kann noch etwas Regen fallen. In der zweiten Nachthälfte gibt es von Norden her größere Auflockerungen. Die Temperaturen gehen auf 16 bis 13 Grad zurück. Der Wind weht meist schwach aus Südwest. Am Donnerstag zeigt sich bei Quellbewölkung etwas Sonnenschein, nur vereinzelt etwa ein Schauer. Die Tageshöchsttemperatur erreicht 24 bis 26 Grad, der Wind weht schwach bis mäßig aus Südwest. In der Nacht zum Freitag ist es gering bewölkt und trocken. Die Temperaturen gehen auf 15 bis 12 Grad zurück, der Wind weht schwach aus Südwest. Am Freitag bildet sich Quellbewölkung aus, es bleibt aber meist trocken. Die Tageshöchstwerte erreichen 23 bis 25 Grad, der Wind weht meist schwach aus Südwest bis West. In der Nacht zum Samstag ist es wolkig bis stark bewölkt und meist

0: Trocken. Die Tiefstwerte fallen auf 13 bis 10 Grad, dabei weht schwacher Wind aus unterschiedlichen Richtungen. Am Samstag bildet sich Quellbewölkung aus. Schauer gibt es kaum noch. Die Maximalwerte erreichen 22 bis 24 Grad, der Wind weht schwach bis mäßig aus Richtungen um West.
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0: Um 11 Uhr waren es 19 Grad, die Luftfeuchtigkeit betrug 67% und der Luftdruck 1005 Hektopascal.
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20 Jahre Fanfarenzug Querfurt e.V. wurde am 3. September im Friedrich-Ludwig-Jahn-Sportpark gefeiert. Der Verein veranstaltete diesbezüglich ein großes Musikfest. Zu hochsommerlichen Temperaturen waren neben dem Fanfarenzug Querfurt auch 6 weitere Fanfarenzüge aus Mitteldeutschland dabei. Zusätzlich sorgte die Schamainkapelle Bornstedt für musikalische Abwechslung in der Quernestadt.

0: Nach dem Einmarsch aller teilnehmenden Musikformationen ergriff der Stadtoberhaupt, Bürgermeisterin Nicole Rotsch, das Wort.
1: Möchte ich Sie natürlich auch nochmal alle recht herzlich hier auf dem Querfurter Sportplatz willkommen heißen. Und Ihnen, liebe Mitglieder des Fanfarenzuges, möchte ich meine allerherzlichsten Glückwünsche zu diesem wundervollen Jubiläum aussprechen. Und als Bürgermeisterin der Stadt bin ich natürlich froh und mehr als stolz, dass wir in Querfurt einen so tollen Fanfarenzug haben, der seit nunmehr 20 Jahren das gesellschaftliche und kulturelle Leben in unserer Stadt Querfurt wesentlich bereichert und, das ist mir besonders wichtig, auf den man immer zählen kann. Seit 20 Jahren unterstützen Sie tatkräftig unseren Querfurter Bauernmarkt, um nur ein Beispiel von vielen, vielen anderen Beispielen zu nennen. Und bereits beim 24-Stunden-Schwimmen habe ich erwähnt, mit Ihren Klängen erfreuen und begeistern Sie stets das Publikum und bei Ihren zahlreichen Auftritten vertreten Sie mit Ihren hervorragenden musikalischen Leistungen unsere Stadt Querfurt immer mehr als würdig.
0: Selbstverständlich hatten die Gäste auch kleine Präsente zum Jubiläum mitgebracht, was die Querfurter mit Urkunden und kleinen Pokalen erwiderten.

Nach dem Ausmarsch der Vereine präsentierten sie sich mit einer kleinen Kür den vielen Zuschauern im Stadion. Den Anfang machte der Gastgeber selbst. Der Fanfarenzug marschierte unter der Leitung vom langjährigen Vereinsvorsitzenden und Stabführer Jens Strempe wieder ein, um sein Programm darzubieten.

0: Vom 14. bis 25. August unternimmt der Vorsitzende der FDP-Fraktion, Professor Dr. Karl-Heinz Barkier, eine Tour durch Sachsen-Anhalt. Verschiedene Nahrungsmittelhersteller und technische Denkmäler stehen auf dem Programm. Am 15. August besuchte er die Klemme AG in Eisleben. Dr. Frank Künzle erläuterte dem Vorsitzenden das Sortiment und die Herstellungsweise bei einem Rundgang durch das Werk. Im November 2003 startete die Produktion im ersten Werk in Mansfeld. Die Anzahl der Beschäftigten stieg kontinuierlich. Circa 800 Menschen arbeiten heute in den vier Werken. Der Produktionsstart im Werk 2 in Eisleben begann 1997. Im Jahre 2000 wurde die Produktion in Werk 3, welches sich ebenfalls in Eisleben befindet, gestartet. In Nordhausen begann sie im vergangenen Jahr. Die Klemme AG produziert und entwickelt Tiefkühlpackwaren für Großhändler, Gastronomie, Hotels sowie Hausbäckereien in Supermärkten. Neben Baguette, Brötchen, Ciabatta und Croissants hat die Klemme AG noch viele andere Backwaren in ihrem Sortiment. Über die Herstellungsweise konnten sich die Besucher im Inneren des Werkes ein Bild machen. Natürlich durfte auch eine Verkostung nicht fehlen. Nachdem der Rundgang beendet war, wurden noch die ein oder anderen Fragen in einem Gespräch geklärt.
1: So viele Zuschauer würden sich die Kicker von Wacker Helpra wohl auch einmal beim Heimspiel im Stadion am Pfarrholz wünschen. Hunderte, ja fast 1000 Leute aller Altersgruppen strömten am 11. August auf den Platz, wenn auch nicht zum Fußballspiel.
2: Erstes Mal sind wir aufgestiegen in die Landesliga und da wollten wir uns eigentlich was Besonderes ausdenken. Und unser Trainer hat uns eigentlich dazu animiert, das mal zu versuchen. Und aufgrund dieses Hinweises haben wir versucht, einen Termin zu bekommen. Und da ist uns Gott sei Dank geglückt, leider, vielleicht nicht Samstag, sondern Freitag. Aber wie sich der Zuspruch hier darstellt, war es doch kein ungünstiger Tag. Und das Wetter scheint heute doch mitzuspielen. Es sind zwar keine 38 Grad, aber solange es trocken ist, kann man so eine Veranstaltung durchführen.
3: Und die Mitglieder des Sportvereins, werden die auch das Tanzbein heute schwingen?
2: Die werden erst einmal dazu animiert zu kassieren. Dazu haben sie sich auch bereit erklärt.
3: Alles zu organisieren und so weiter.
2: Und ja. Der Vorstand hat eigentlich alles getan, um mir das reibungslos über die Bühne gehen zu lassen.
3: Mhm. Ja, und sonst, wie sieht es sonst aus im Sportverein? Was kann man noch sagen? Allgemein die Stimmung?
2: Ja, die Stimmung ist eigentlich hoffnungsfroh. Zumindest in der Hinsicht, dass wir unser Ziel, was wir haben für nächstes Jahr oder dieses Jahr, nächstes Jahr, die Klasse zu erhalten.
3: Klassenerhalt
2: ist das Erste. Zweite, vielleicht noch einen einstelligen Platz, aber das werden wir dann sehen. Aber das Allerwichtigste ist der Klassenerhalt.
1: Trotz nicht gerade lauschiger Temperaturen schafften es die fünf Jungs um die 30, die Helpra und ihre Gäste aus der Konserve zu locken. Und das, obwohl es in den vergangenen Wochen bereits zahlreiche Auftritte der Band im Mansfelder Land gegeben hatte. Die Idee von Trainer Steffen Heyer war die richtige gewesen. Das zeigte sich an diesem Abend bis in die Nacht hinein.

0: und denke, dass wir nach ein paar Worten über das oder Resümee ziehen, über Ihre dreijährige Lehrzeit und dann noch Ihre Zeugnisse und ein kleines Blumensträußchen jedem weitergeben und dass wir uns dann noch bei einer Tasse Kaffee und ein Stück Kuchen und hier ein paar Worte noch über das Vergangene vielleicht erzählen oder über das, was vor einem liegt. Liebe junge Fachverkäuferin, liebe Junggesellen, werte Gäste, lassen Sie mich einige Worte zu Ihrer absolvierten Lehrzeit sagen. Es ist das althergebrachte Bild des Fleischerberufs in der Öffentlichkeit, welches immer noch von unattraktiven Arbeitszeiten und schwerer körperlicher Arbeit geprägt ist. Trotzdem haben Sie vor rund 3 Jahren Ihre Ausbildung in unserem Fleischerhandwerk begonnen. Sie wussten nicht, was Sie erwartet und mit welchen Leuten Sie in Zukunft zusammenarbeiten würden. Doch allmählich arrangierten Sie sich mit den Anforderungen in der praktischen Ausbildung sowie in der Schule. Erfahrungsgemäß läuft es bei den meisten im Betrieb immer besser als in der Berufsschule. Sicher gab es auch einmal ein lautes Wort vom Meister oder von den Gesellen oder der Chefin im Laden. Auch mit dem einen oder anderen Berufsschullehrer werden Sie manchmal nicht zufrieden gewesen sein. Aber das war sicher von seitens der Lehrer genauso. Seien Sie aber versichert, dass all das nur zu Ihrem Besten war und für Ihr weiteres berufliches Leben nützlich Ausbildung um Sie bemüht haben. Als da wären Ihre Lehrerinnen und Lehrer aus den Berufsschulen, die Mitglieder unserer Prüfungskommission, denen Sie ja zweimal während Ihrer Ausbildung begegnen und die diese Tätigkeit schon seit vielen Jahren ehrenamtlich ausüben. Und nicht zuletzt die Mitarbeiterin unserer Kreishandwerkerschaft, welche mit jedem einzelnen Berufsschüler 4 Schreibarbeit bewältigen müssen. In diesem Sinne möchte ich Ihnen die besten Glückwünsche der Fleischerinnung Mansfelder Land zu Ihrem bestandenen Abschluss übermitteln und Ihnen für die Zukunft alles Gute wünschen.
1: Dankeschön.
0: Und Sie haben auch als Beste die Prüfung bestanden. Wir geben noch einen Blumenstrauß von uns.
1: Danke. Insgesamt 12 junge Leute aus der Region erhielten an diesem Tag ihr Gesellenbrief vom Innungsmeister des Fleischerhandwerks überreicht. Nun beginnt für sie der Schritt ins Leben. Manch einer hat wohl das Glück, in seinem Ausbildungsbetrieb verbleiben zu dürfen. Für einen Großteil der jungen Gesellen steht nun die Arbeitssuche an. Für so manchen bleibt da nur der Schritt, eine Beschäftigung zu finden, in der Ferne zu suchen.

0: Also alles, alles Gute, vor allen Dingen Gesundheit wünsche ich Ihnen und dass Sie vielleicht des Öfteren nochmal in unserem Haus hier zu Gast sein werden. Ich möchte Ihnen heute ankündigen, dass wir sehr viele Programmpunkte für Sie arrangiert, organisiert haben. Kaffee und Kuchen, das geht auf Kosten des Hauses, das heißt der Stadtverwaltung, ist spendiert von unserem Bürgermeister. Also, so.
1: Nein, ich freue mich auch natürlich ganz toll, dass ich heute hier bei Ihnen sein kann. Es ist nicht das erste Fest der 70-Jährigen, das ich hier mit begleiten darf. Aber heute ist ja immer so eine Sache, man freut sich über jedes neue Jahr, weil es kommen immer neue Gesichter hier an. Und immer wieder sind es Jubilare, die 70 werden. Eine Zahl, die hat es in sich. Ich selbst bin 38. Ich muss also noch ein paar Jahre, dann darf ich auch hier sitzen. Ja. Und ich komme ganz bestimmt. Ich habe übrigens auch ein Gedichtchen gefunden und das fand ich sehr passend. Ich möchte es Ihnen einmal vorlesen. Und dieses Gedicht heißt Das Alter. Es ist seltsam mit dem Alter. Wenn man 13 und noch Kind, dann weiß man glasklar, dass das Alter so um 20 rund beginnt.
2: Kann

0: Ja, wir befinden uns hier in Hettstedt auf dem Platz der Flamme. Wir haben uns heute gemeinsam mit dem Humanistischen Verband Mansfelder Land hier getroffen, mit den Kindern, wo wir üben wollen, das Geschicklichkeitsfahren, dass die Kinder lernen, den Umgang mit dem Fahrrad zu üben, bestimmte Situationen besser zu meistern. Dazu haben wir einen sogenannten Fahrradparcours aufgebaut. Der beginnt mit dem Start. Hier ist zu beachten beim Start, dass das Anfahren vom Fahrbahnrand, dieses Handzeichen geben und dieser sogenannte Schulterblick. Dann fährt dieser Teilnehmer über ein Spurbrett. Von diesem Spurbrett fahren dann diese Teilnehmer in den Kreisel hinein. Hier ist zu beachten, dass der Radfahrer das Fahrrad mit einer Hand führt, mit der linken Hand im Kreis und im Anschluss diese Kette, diesen Stab sicher auf diese Säule ablegt. Von da aus fährt dann der Radfahrer in diese Acht. Hierbei ist zu beachten, dass diese Kinder keine Kegel umwerfen. Nachdem sie diese Acht absolviert haben, fährt dieser Verkehrsteilnehmer oder Radfahrer auf ein Schrägbrett. Hier ist auch zu beachten, dass der Radfahrer nicht von diesem Schrägbrett runterkommt. Von da aus geht es dann in eine sogenannte Spur. Hier ist wieder zu beachten, das Linksabbiegen. Diese Kinder oder Radfahrer haben hier ein deutliches Handzeichen zu geben, als wenn sie im Realverkehr das Linksabbiegen an der Kreuzung absolvieren. Handzeichen geben, der Schulterblick nach hinten. Und um das zu gewährleisten, steht am Anfang dieser Kette eine Zahl. Die müssen sich die Kinder merken. Fahren dann links in den Slalom hinein. Hier wird dann die Zeit gemessen und müssen dann am Ende des Fahrradparcours sicher bremsen, so dass am Ende des Parcours diese Stange nicht nach unten fällt. Ja, diese Geschicklichkeitsturniere führen wir hier im Mansfelder Land schon seit einigen Jahren durch, gemeinsam mit der Verkehrswacht Mansfelder Land. Und es zeigt, dass die Kinder teilweise Nachholbedarf haben, dass das ganz gut ankommt bei den Kindern und wir uns davon versprechen, dass die Unfallzahlen mit Kindern, mit Radfahrern dadurch von der Tendenz her rückläufig werden.
1: Ja, das führen wir zum zweiten Mal durch, damit auch die breite Bevölkerung hier sehen kann, wie der Schießbetrieb abläuft und vor allen Dingen, dass die Bürger, also die Nichtmitglieder im Schützenverein sind, auch mal an den Waffen, mit den Waffen schießen können und ein Gefühl davon kriegen. Wir hoffen natürlich auch, dass sich dann der eine oder andere interessiert. Unser Verein ist nun 11 Jahre neu gegründet, ist aber von 1404, also wir hatten im vorletzten Jahr unser 600-Jahr-Feier. Und seit diesem Zeitpunkt, also 2005 und jetzt 2006, zum zweiten Mal führen wir dieses Tag der offenen Tür zu. Und Sie sehen hier an den Autos, die hier stehen und an den Leuten, da sind das ein regen Zuspruch. Unser Verein hat 50 Mitglieder, aktive Mitglieder und dann kommen noch passive Mitglieder und Ehrenmitglieder dazu.
2: Wie sieht es mit dem Nachwuchs aus?
1: Kleineren Nachwuchs haben wir nicht, aber junge Leute sind eigentlich dabei, so zwischen 17 und 22 Jahren haben wir schon eine Gruppe, die das macht. Aber hätten auch gerne noch Jüngere, aber das ist im Moment schwierig. Wir hoffen, dass heute welche kommen und wir haben da hinten auch einen Arbeitsstand für jüngere Leute aufgebaut, dass wir da vielleicht Nachwuchs interessieren können.
2: Was wird heute hier alles stattfinden?
1: Also es wird erstmal geschossen. Der Pokal des Bürgermeisters, männlich und weiblich, also Damen und Herren getrennt. Und dann Pokal der Stadträte, der Stadt Gerbstedt und der Gemeinderäte. Wenn sich eine Mannschaft und eine Gruppe zusammenfindet mit 10 Leuten, wird auch der Adler geschossen. Das heißt also, es wird dann ein Stadtschützenkönig ausgeschossen.
2: Okay, dann wünschen wir viel Spaß.
1: Danke.
3: Zu den 11. Motel-Dampftagen luden die Verantwortlichen am 19. und 20. August in das Mansfeld-Museum nach Hettstedt ein. Zahlreiche Aussteller aus nah und fern präsentierten hier wieder ihre kleinen Modelle, staunten über die Kunstwerke der anderen Bastler oder tauschten sich Informationen aus, wie das ein oder andere Teil besser einzubauen ist.
4: Und wir sind hier diese Gabel kaputt gegangen, weil man weiß dann nicht, wie man die einspannen soll, wenn man die hier befräst. Also nicht so richtig. Und habe ich ein bisschen Druck drauf gegeben, klack, also hier weg.
5: Da habe ich Otter gelegt. Habe ich hier auf dieser Flecke, habe erst diese Flecken bearbeitet und dann darauf gespannt zum Fräsen.
3: Aus Nürnberg mit seinen Großeltern angereist war der 9-jährige Sebastian. Er präsentierte auf dieser Ausstellung seine erste eigene Maschine.
6: Ja. Wie lange hast du das mal gebaut?
7: 2 Jahre sowas.
6: 2 Jahre?
7: Nein, ein halbes Jahr.
6: Ein halbes Jahr. Und wie bist du dazu gekommen?
7: Weil der Opa Dampfmaschine baut und dann wollte ich halt auch eine haben.
6: Hast du dem Opa immer geholfen und dann wolltest du selber?
3: Die Leidenschaft des Modellbastens hat er wohl von seinem Großvater übernommen.
8: Ich wollte als Kind immer schon eine Dampfmaschine haben und habe nie eine bekommen. Und das war, wie gesagt, wenn ich mal die Zeit, die Möglichkeit habe, dann muss es Dampfmaschine sein.
6: Wie viele Maschinen haben Sie inzwischen gebaut?
8: Oh, ich würde sagen 10. 10, 11, 12. Weil das kommen auch Schwerkraftmaschinen dazu noch. Und da habe ich, also bis die richtig gelaufen sind, habe ich lang dran entwickelt.
6: Was sagt die Frau dazu?
8: Oh, gar nichts. Die freut sich drüber, weil sie hat auch ein extremes Hobby, sie klöppelt.
3: Spaß, Spiel und viel Wissenswertes gab es natürlich für groß und klein. Und gemeinsam ging es dann zu einer Fahrt mit der wohl kleinsten Eisenbahn der Welt.

0: Hallo und herzlich willkommen, liebe Zuschauerinnen und Zuschauer bei Punktum, Ihrem regionalen Fernsehprogramm am heutigen Mittwoch. Die Handwerkskammer Halle unterstützt Betriebe bei digitaler Sichtbarkeit und Mitarbeitersuche mit kostenfreien Sprechtagen für Mitgliedsbetriebe. Im Mittelpunkt stehen digitale Sichtbarkeit, Personalgewinnung und Online-Marketing. Im 60-Minuten-Gespräch erhalten Betriebe praktische Hinweise, wie sie Bewerber gezielter ansprechen und online mehr Aufmerksamkeit erreichen können. Dabei geht es unter anderem um den Internetauftritt, Social Media, künstliche Intelligenz, Google-Dienste und Anzeigeplattformen. Termine sind unter anderem in Sangerhausen am 29. und in Halle am 30. September ab 10 Uhr. Eine Anmeldung ist erforderlich. Weitere Infos und die Anmeldung eben unter www.hwkhalle.de/digital-präsent. Talente gesucht. Das Theater Eisleben lädt Kinder und Jugendliche zum Casting ein. In einen Rollen schlüpfen, sich auf der Bühne ausprobieren und gemeinsam Theater machen, das ist in den zwei Spielclubs des Theaters Eisleben möglich. Wer Interesse hat, mitzuwirken, ist herzlich zum Casting am Donnerstag, den 27. August von 16 bis 18 Uhr auf der Foyerbühne dazu eingeladen. Dort lernen die Teilnehmer sich sowie die beiden Spielleiterinnen Ulrike Lenz und Christine Troma kennen, bevor in der darauffolgenden Woche die erste Probe startet. Im Vordergrund stehen der Spaß auf und neben der Bühne sind neue Erfahrungen sowie das gemeinsam improvisieren, experimentieren und gestalten. Beide Theaterclubs entwickeln im Laufe der Spielzeit eine eigene Inszenierung, die dreimal aufgeführt wird. Der Theater-Kinderclub richtet sich an Kinder ab 8 Jahre. Proben sind immer Dienstag von 16:30 bis 18:30. Und Jugendliche ab 14 Jahren können sich im Theater-Jugendclub auf der Bühne ausprobieren. Proben sind jeden Donnerstag von 17 bis 19 Uhr. Eine Anmeldung zum Casting ist per E-Mail an die Theaterpädagogik unter theaterpädagogik@theater-eisleben.de möglich. Am Montag, den 31. August, ist die Bundestagsabgeordnete Caroline Bosbach zu Gast in Sangerhausen. Unter dem Motto "Klare Kante, Kursänderung, Brücken in die Zukunft" lädt sie gemeinsam mit dem CDU-Landtagsabgeordneten Matthias Redlich ab 18 Uhr zu einem offenen Bürgerdialog in den Biergarten des Restaurants Da Dino ein. Im Mittelpunkt stehen die Fragen und Anliegen der Bürgerinnen und Bürger. In lockerer Biergartenatmosphäre wollen die beiden ins Gespräch kommen. Alle interessierten Bürgerinnen und Bürger sind herzlich eingeladen. Eine Anmeldung ist nicht erforderlich.
1: Besuchen Sie das 14. Askania Pferdefestival vom 20. bis 23. August auf der Herrenbreite in Aschersleben. Das heißt 4 Tage Pferdesport und Unterhaltung der Spitzenklasse. Organisiert vom Reit- und Fahrverein Einetal Westdorf Aschersleben e.V. Mehr Informationen unter www.askania-pferdefestival.de.
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0: Die Mansfelder Bergwerksbahn mit ihren rührigen Vereinsmitgliedern ist seit Jahrzehnten kulturelles Urgestein in der Region. Nun wurden ihre Gleisanlagen Ende Juni auch Opfer der extremen Hitze. Um die Aufwendungen für die entstandenen Schäden bezahlen zu können, startete der Verein einen Spendenaufruf. Am 17. August konnte er an seinem Standort am Bahnhof Kloster Mansfeld in Bendorf eine Großspende in Empfang genommen werden. Aber hören wir den Vereinsvorsitzenden Thomas Fischer.
1: Also wir freuen uns sehr, dass wir hier stehen und so einen schönen Scheck in Empfang nehmen können, denn wir hatten am 28. Juni ein Ereignis, das war nicht so schön. Wir hatten bei 41 Grad Lufttemperatur im Schatten und Schienentemperaturen von über 80 Grad Celsius eine Gleisverwerfung. Das heißt, die Wärme hat dazu geführt, dass die Schienen sich so stark ausgedehnt haben, dass sie an einer Stelle nicht Platz genug gefunden haben, um sich qualifiziert auszudehnen. Und wir mussten innerhalb von einer Woche mit Hilfe eines qualifizierten Baubetriebes für Gleisspezialisierung dieses Gleis reparieren. Das ist uns gelungen, hat aber über 20.000 Euro gekostet. Und wir haben einen Aufruf gestartet. Unser Schatzmeister, Herr Zettel, hat den in die Welt gerufen. Und wir sind sehr froh, dass wir auf große Resonanz getroffen sind. Unter anderem bei der Firma Ciscom, die wir auch als Geschäftspartner seit vielen Jahren für unsere IT im Vertrag haben und damit sehr zufrieden sind. Und da sind wir heute noch zufriedener, dass das alles so ist, wie es ist. Ja, darum stehen wir hier, genau. Voller Freude.
2: Genau, und ich muss sagen, als ich das gesehen habe, den Aufruf, den ihr gestartet habt, und habe die Bilder gesehen, da dachte ich eigentlich, wir haben doch gar nicht April. Ich dachte, das ist ein April-Scherz. Das hätte ich mir nicht vorstellen können, dass es sowas gibt. Am Anfang dachte ich, wie gesagt, ey, die wollen uns veräppeln. Und dann kam der Aufruf und dann habe ich mir gleich gesagt, wir arbeiten so lange erfolgreich zusammen, die Mansfelder Bergwerksbahn, die Firma Ciscom GmbH. Da muss man sagen, wenn man sich da nicht hilft, dann läuft was verkehrt. Und das war mir von vornherein klar, dass ich dann sage, okay, da müssen wir mitmachen. Und wir wollten auch bewusst mit einem nennenswerten Betrag da helfen, weil 20.000 Euro ist eine Menge Geld. Und da geht es in größeren Schritten wahrscheinlich schneller.
0: Natürlich kann fleißig weitergespendet werden. Alle Informationen gibt's auf der Seite der Mansfelder Bergwerksbahn www.mansfelderbergwerksbahn.de.

Mit Blaulicht und einem Bengalo-Spalier und natürlich unter der Traditionsfahne durch, so kam der neue Gerätewagen Logistik 2, wie er im Fachbegriff heißt, im Quartier der Ortsfeuerwehr Sangerhausen an. Fast alle der mehr als 130 Kameradinnen und Kameraden, die sich der Feuerwehr zugehörig fühlen, und zahlreiche Gäste waren erschienen, um das neue Fahrzeug in Empfang zu nehmen. Oberbürgermeister Thorsten Schweiger, der als erster das Wort ergriff, betonte, dass der Erwerb des neuen Gerätewagens im Rahmen der zentralen Beschaffung durch das Land Sachsen-Anhalt erfolgte. Die Gesamtkosten für Fahrzeug und Beladung belaufen sich auf 333.000 Euro. Hinzu kommen 8.366 Euro für die Funktechnik. So fördert das Land die Anschaffung mit 115.000 Euro. Ebenfalls offiziell übergeben wurde ein neues mobiles Hochwasserschutzsystem. Es verfügt über eine Gesamtlänge von 280 Metern und eine Schutzhöhe von 90 Zentimetern. Das flexibel einsetzbare System besteht aus Gitterplattenelementen, einer anpassungsfähigen Membran und Stützdrähten und kann innerhalb kurzer Zeit aufgebaut werden. Die Gesamtkosten dafür betragen knappe 100.000 Euro. Der Eigenanteil der Stadt Sangerhausen in Höhe von 10.000 Euro konnte aus Mitteln der Hochwasserspende des Landkreises Mansfeld-Südharz finanziert werden. Mit dem Gerätewagen und dem mobilen Hochwasserschutzsystem stehen am Standort Sangerhausen zwei wichtige Einsatzmittel zur Verfügung, die bei Bedarf von allen Ortsfeuerwehren genutzt werden können. Das allradgetriebene Logistikfahrzeug dient dabei insbesondere dem Transport von Zusatzausrüstung, die nicht auf den regulären Löschfahrzeugen mitgeführt werden kann. Es bietet Platz für eine Staffel mit 6 Einsatzkräften und verfügt über eine für seine Aufgabe angepasste feuerwehrtechnische Grundbeladung. Stadtverwalter Arno Kalina nutzte die Gelegenheit,

0: Gesundheit, seinen Kameraden die besten Wünsche und auch Gottes Segen für alle Einsätze mit auf den Weg zu geben. Im Anschluss übergab der Oberbürgermeister den symbolischen Schlüssel an Ortswehrleiter Thomas Schröter. Nun konnten die Kameradinnen und Kameraden das neue, vielseitig einsetzbare Fahrzeug in Augenschein nehmen.
1: Ich freue mich sehr. Ich danke auch der Stadt Sangerhausen. Der Fuhrpark Sangerhausen ist die letzten 10 Jahre komplett fast modernisiert worden. Wir haben jetzt das letzte ältere Fahrzeug ersetzt. Somit haben wir einen vollständigen Löschzug plus Sondertechnik. Und wir freuen uns sehr, dass wir diese natürlich zum Stadtschutz, wie es heißt so schön, 24/7, 365 Tage im Jahr einsetzen dürfen. Ich denke, als Schwerpunktfeuerwehr aktuell im Jahr über 200, 240 Einsätze. Von daher ist das ein schöner Standort. Wir werden das Auto ordentlich behandeln und bestmöglich alles geben.
2: Wie viele Aktive seid ihr?
1: Aktuell sind wir 66 Aktive, ja, davon 34 Artenschutzgeräteträger. Haben einen relativ jungen Altersdurchschnitt von 37 Jahren, kann man sagen. Haben sehr viel jungen Zulauf, auch durch die letzten Jahre sehr gute Kinder- und Jugendfeuerwehrausbildung, muss man sagen. Da stehen wir gut da, können uns nicht beschweren. Haben sehr viele gute Arbeitgeber in der Stadt, die auch tagsüber die Leute unterstützen und auch tagsüber unsere Einsatzbereitschaft sehr stark aufrechthalten.
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4: Das Konzert von Josef Haydn, Die Schöpfung, wird am 6. September von 17 bis 19 Uhr in der St. Andreaskirche Eisleben unter der Leitung von Kirchenmusikdirektor Thomas Ennenbach aufgeführt. Die Solisten kommen von der Kantorei Eisleben und Sangerhausen sowie vom Mitteldeutschen Kammerchor. Zum Tag des offenen Denkmals lädt der Schmidtschacht Helbra am 13. September von 9.30 Uhr bis 16.30 Uhr ein.
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5: Der DAX notierte am Mittwochvormittag bei 26.145,23 Punkten, der TecDAX bei 4.060,65 Zählern und der Euro war 1 US-Dollar 15,95 wert.
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5: In der Nacht zum Donnerstag werden viele Wolken erwartet. Und vor allem eingangs der Nacht kann noch etwas Regen fallen. In der zweiten Nachthälfte gibt es von Norden her größere Auflockerungen. Die Temperaturen gehen auf 16 bis 13 Grad zurück. Der Wind weht meist schwach aus Südwest. Am Donnerstag zeigt sich bei Quellbewölkung etwas Sonnenschein, nur vereinzelt fallen Schauer. Die Tageshöchsttemperatur erreicht 24 bis 26 Grad, der Wind weht schwach bis mäßig aus Südwest. In der Nacht zum Freitag ist es gering bewölkt und trocken. Die Temperaturen gehen auf 15 bis 12 Grad zurück, der Wind weht schwach aus Südwest. Am Freitag bildet sich Quellbewölkung aus, es bleibt aber meist trocken. Die Tageshöchstwerte erreichen 23 bis 25 Grad, der Wind weht meist schwach aus Südwest bis West. In der Nacht zum Samstag ist es wolkig bis stark bewölkt und meist trocken. Die Tiefstwerte fallen auf 13 bis 10 Grad, dabei weht schwacher Wind aus unterschiedlichen Richtungen. Am Samstag bildet sich Quellbewölkung aus, Schauer gibt es kaum noch. Die Maximalwerte erreichen 22 bis 24 Grad, der Wind weht schwach bis mäßig aus Richtungen um West.
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5: Um 11 Uhr waren es 19 Grad, die Luftfeuchtigkeit betrug 67% und der Luftdruck 1005 Hektopascal.
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5: Im Anschluss sehen Sie Querfurt Spezial sowie die 2000er im Auge der Punktum-Kamera. Am Donnerstag zu Gast Dr. Thomas T. Müller, Vorstand und Direktor der Stiftung Luther

0: Gedenkstätten in Sachsen-Anhalt und am Freitag von unseren Nachbarn aus Sachsen-Anhalt.
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20 Jahre Fanfarenzug Querfurt e.V. wurde am 3. September im Friedrich-Ludwig-Jahn-Sportpark gefeiert. Der Verein veranstaltete diesbezüglich ein großes Musikfest. Zu hochsommerlichen Temperaturen waren neben dem Fanfarenzug Querfurt auch 6 weitere Fanfarenzüge aus Mitteldeutschland dabei. Zusätzlich sorgte die Schamainkapelle Bornstedt für musikalische Abwechslung in der Quernestadt.

0: Nach dem Einmarsch aller teilnehmenden Musikformationen ergriff das Stadtoberhaupt, Bürgermeisterin Nicole Rotsch, das Wort.
1: Möchte ich Sie natürlich auch nochmal alle recht herzlich hier auf dem Querfurter Sportplatz willkommen heißen. Und Ihnen, liebe Mitglieder des Fanfarenzuges, möchte ich meine allerherzlichsten Glückwünsche zu diesem wundervollen Jubiläum aussprechen. Und als Bürgermeisterin der Stadt bin ich natürlich froh und mehr als stolz, dass wir in Querfurt einen so tollen Fanfarenzug haben, der seit nunmehr 20 Jahren das gesellschaftliche und kulturelle Leben in unserer Stadt Querfurt wesentlich bereichert und, das ist mir besonders wichtig, auf den man immer zählen kann. Seit 20 Jahren unterstützen Sie tatkräftig unseren Querfurter Bauernmarkt, um nur ein Beispiel von vielen, vielen anderen Beispielen zu nennen. Und bereits beim 24-Stunden-Schwimmen habe ich erwähnt, mit Ihren Klängen erfreuen und begeistern Sie stets das Publikum und bei Ihren zahlreichen Auftritten vertreten Sie mit Ihren hervorragenden musikalischen Leistungen unsere Stadt Querfurt immer mehr als würdig.
0: Selbstverständlich hatten die Gäste auch kleine Präsente zum Jubiläum mitgebracht, was die Querfurter mit Urkunden und kleinen Pokalen erwiderten.

Nach dem Ausmarsch der Vereine präsentierten sie sich mit einer kleinen Kür den vielen Zuschauern im Stadion. Den Anfang machte der Gastgeber selbst. Der Fanfarenzug marschierte unter der Leitung vom langjährigen Vereinsvorsitzenden und Stabführer Jens Strempe wieder ein, um sein Programm darzubieten.

Vom 14. bis 25. August unternimmt der Vorsitzende der FDP-Fraktion, Professor Dr. Karl-Heinz Barclay, eine Tour durch Sachsen-Anhalt. Verschiedene Nahrungsmittelhersteller

0: und technische Denkmäler stehen auf dem Programm. Am 15. August besuchte er die Klemme AG in Eisleben. Dr. Frank Künzle erläuterte dem Vorsitzenden das Sortiment und die Herstellungsweise bei einem Rundgang durch das Werk. Im November 2003 startete die Produktion im ersten Werk in Mansfeld. Die Anzahl der Beschäftigten stieg kontinuierlich. Circa 800 Menschen arbeiten heute in den vier Werken. Der Produktionsstart im Werk 2 in Eisleben begann 1997. Im Jahre 2000 wurde die Produktion in Werk 3, welches sich ebenfalls in Eisleben befindet, gestartet. In Nordhausen begann sie im vergangenen Jahr. Die Klemme AG produziert und entwickelt Tiefkühlpackwaren für Großhändler, Gastronomie, Hotels sowie Hausbäckereien in Supermärkten. Neben Baguette, Brötchen, Ciabatta und Croissants hat die Klemme AG noch viele andere Backwaren in ihrem Sortiment. Über die Herstellungsweise konnten sich die Besucher im Inneren des Werkes ein Bild machen. Natürlich durfte auch eine Verkostung nicht fehlen. Nachdem der Rundgang beendet war, wurden noch die ein oder anderen Fragen in einem Gespräch geklärt.
1: So viele Zuschauer würden sich die Kicker von Wacker Helbra wohl auch einmal beim Heimspiel im Stadion am Pfarrholz wünschen. Hunderte, ja fast 1000 Leute aller Altersgruppen strömten am 11. August auf den Platz, wenn auch nicht zum Fußballspiel.
2: Erstes Mal sind wir aufgestiegen in die Landesliga und da wollten wir uns eigentlich was Besonderes ausdenken. Und unser Trainer hat uns eigentlich dazu animiert, das mal zu versuchen. Und aufgrund dieses Hinweises haben wir versucht, einen Termin zu bekommen. Und da ist uns Gott sei Dank geglückt, leider, vielleicht nicht Samstag, sondern Freitag. Aber wie sich der Zuspruch hier darstellt, war es doch kein ungünstiger Tag. Und das Wetter scheint heute doch mitzuspielen. Es sind zwar keine 38 Grad, aber solange es trocken ist, kann man so eine Veranstaltung durchführen.
3: Und die Mitglieder des Sportvereins, werden die auch das Tanzbein heute schwingen?
2: Die werden erst einmal dazu animiert zu kassieren. Dazu haben sie sich auch bereit erklärt.
3: Alles zu organisieren und so weiter.
2: Und ja. Der Vorstand hat eigentlich alles getan, um hier das reibungslos über die Bühne gehen zu lassen.
3: Mhm. Ja, und sonst, wie sieht es sonst aus im Sportverein? Was kann man noch sagen? Allgemein die Stimmung?
2: Ja, die Stimmung ist eigentlich hoffnungsvoll. Zumindest in der Hinsicht, dass wir unser Ziel, was wir haben für nächstes Jahr oder dieses Jahr, nächstes Jahr, die Klasse zu erhalten.
3: Klassenerhalt.
2: Klassenerhalt ist das Erste. Das Zweite, vielleicht noch einen einstelligen Platz, aber das werden wir dann sehen. Aber das Allerwichtigste ist der Klassenerhalt.
1: Trotz nicht gerade lauschiger Temperaturen schafften es die fünf Jungs um die 30, die Helbra und ihre Gäste aus der Konserve zu locken. Und das, obwohl es in den vergangenen Wochen bereits zahlreiche Auftritte der Band im Mansfelder Land gegeben hatte. Die Idee von Trainer Steffen Heyer war die richtige gewesen. Das zeigte sich an diesem Abend bis in die Nacht hinein.

0: und denke, dass wir nach ein paar Worten über das oder Resümee ziehen über Ihre dreijährige Lehrzeit und dann noch Ihre Zeugnisse und ein kleines Blumensträußchen jedem weitergeben und dass wir uns dann noch bei einer Tasse Kaffee und ein Stück Kuchen und hier ein paar Worte noch über das Vergangene vielleicht erzählen oder über das, was vor einem liegt. Liebe junge Fachverkäuferin, liebe Junggesellen, werte Gäste, lassen Sie mich einige Worte zu Ihrer absolvierten Lehrzeit sagen. Es ist das althergebrachte Bild des Fleischerberufs in der Öffentlichkeit, welches immer noch von unattraktiven Arbeitszeiten und schwerer körperlicher Arbeit geprägt ist. Trotzdem haben Sie vor rund 3 Jahren Ihre Ausbildung in unserem Fleischerhandwerk begonnen. Sie wussten nicht, was Sie erwartet und mit welchen Leuten Sie in Zukunft zusammenarbeiten würden. Doch allmählich arrangierten Sie sich mit den Anforderungen in der praktischen Ausbildung sowie in der Schule. Erfahrungsgemäß läuft es bei den meisten im Betrieb immer besser als in der Berufsschule. Sicher gab es auch einmal ein lautes Wort vom Meister oder von den Gesellen oder der Chefin im Laden. Auch mit dem einen oder anderen Berufsschullehrer werden Sie manchmal nicht zufrieden gewesen sein. Aber das war sicher von seitens der Lehrer genauso. Seien Sie aber versichert, dass all das nur zu Ihrem Besten war und für Ihr weiteres berufliches Leben nützlich Ausbildung um Sie bemüht haben. Als da wären Ihre Lehrerinnen und Lehrer aus den Berufsschulen, die Mitglieder unserer Prüfungskommission, denen Sie ja zweimal während Ihrer Ausbildung begegnen und die diese Tätigkeit schon seit vielen Jahren ehrenamtlich ausüben. Und nicht zuletzt die Mitarbeiterin unserer Kreishandwerkerschaft, welche mit jedem einzelnen Berufsschüler 4 Schreibarbeit bewältigen müssen. In diesem Sinne möchte ich Ihnen die besten Glückwünsche der Fleischerinnung Mansfelder Land zu Ihrem bestandenen Abschluss übermitteln und Ihnen für die Zukunft alles Gute wünschen.
1: Dankeschön.
0: Und Sie haben auch als Beste die Prüfung bestanden. Ich gebe noch einen Blumenstrauß von uns.
1: Danke. Insgesamt 12 junge Leute aus der Region erhielten an diesem Tag ihr Gesellenbrief vom Innungsmeister des Fleischerhandwerks überreicht. Nun beginnt für sie der Schritt ins Leben. Manch einer hat wohl das Glück, in seinem Ausbildungsbetrieb verbleiben zu dürfen. Für einen Großteil der jungen Gesellen steht nun die Arbeitssuche an. Für so manchen bleibt da nur der Schritt, eine Beschäftigung zu finden, in der Ferne zu suchen.
2: Also alles Gute, vor allen Dingen Gesundheit wünsche ich Ihnen und dass Sie vielleicht des Öfteren nochmal in unserem Haus hier zu Gast sein werden. Ich möchte Ihnen heute ankündigen, dass wir sehr viele Programmpunkte für Sie arrangiert organisiert haben. Kaffee und Kuchen, das geht auf Kosten des Hauses, das heißt der Stadtverwaltung, ist spendiert von unserem Bürgermeister. Also, so.
3: Nein, ich freue mich auch natürlich ganz toll, dass ich heute hier bei Ihnen sein kann. Es ist nicht das erste Fest der 70-Jährigen, das ich hier mit begleiten darf. Aber heute, das ist ja immer so eine Sache, man freut sich über jedes neue Jahr, weil es kommen immer neue Gesichter hier an. Und immer wieder sind es Jubilare, die 70 werden. Eine Zahl, die hat es in sich. Ich selbst bin 38. Ich muss also noch ein paar Jahre, dann darf ich auch hier sitzen.

0: Und ich komme ganz bestimmt. Ich habe übrigens auch ein Gedichtchen gefunden und das fand ich sehr passend. Ich möchte es Ihnen einmal vorlesen. Und dieses Gedicht heißt Das Alter. Es ist seltsam mit dem Alter. Wenn man 13 und noch Kind, dann weiß man glasklar, dass das Alter so um 20 rund beginnt.
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0: Ja, wir befinden uns hier in Hettstedt auf dem Platz der Flamme. Wir haben uns heute gemeinsam mit dem Humanistischen Verband Mansfelder Land hier getroffen, mit den Kindern, wo wir üben wollen, das Geschicklichkeitsfahren, dass die Kinder lernen, den Umgang mit dem Fahrrad zu üben, bestimmte Situationen besser zu meistern. Dazu haben wir einen sogenannten Fahrradparcours aufgebaut. Der beginnt mit dem Start. Hier ist zu beachten beim Start, dass das Anfahren vom Fahrbahnrand, dieses Handzeichen geben und dieser sogenannte Schulterblick. Dann fährt dieser Teilnehmer über ein Spurbrett. Von diesem Spurbrett fahren dann diese Teilnehmer in den Kreisel hinein. Hier ist zu beachten, dass der Radfahrer das Fahrrad mit einer Hand führt, mit der linken Hand im Kreis und im Anschluss diese Kette, diesen Stab sicher auf diese Säule ablegt. Von da aus fährt dann der Radfahrer in diese 8. Hierbei ist zu beachten, dass diese Kinder keine Kegel umwerfen. Nachdem sie diese 8 absolviert haben, fährt dieser Verkehrsteilnehmer oder Radfahrer auf ein Schrägbrett. Hier ist auch zu beachten, dass der Radfahrer nicht von diesem Schrägbrett runterkommt. Von da aus geht es dann in eine sogenannte Spur. Hier ist wieder zu beachten, das Linksabbiegen. Diese Kinder oder Radfahrer haben hier ein deutliches Handzeichen zu geben, als wenn sie im Realverkehr das Linksabbiegen an der Kreuzung absolvieren. Handzeichen geben, der Schulterblick nach hinten. Und um das zu gewährleisten, steht am Anfang dieser Kette eine Zahl. Die müssen sich die Kinder merken. Fahren dann links in den Slalom hinein. Hier wird dann die Zeit gemessen und müssen dann am Ende des Fahrradparcours sicher bremsen, so dass am Ende des Parcours diese Stange nicht nach unten fällt. Ja, diese Geschicklichkeitsturniere führen wir hier im Mansfelder Land schon seit einigen Jahren durch, gemeinsam mit der Verkehrswacht Mansfelder Land. Und es zeigt, dass die Kinder teilweise Nachholbedarf haben, dass das ganz gut ankommt bei den Kindern und wir uns darin versprechen, dass die Unfallzahlen mit Kindern, mit Radfahrern dadurch von der Tendenz her rückläufig werden.
1: Ja, das führen wir zum zweiten Mal durch, damit auch die breite Bevölkerung hier sehen kann, wie der Schießbetrieb abläuft und vor allen Dingen, dass die Bürger, also die Nichtmitglieder im Schützenverein sind, auch mal an den Waffen, mit den Waffen schießen können und ein Gefühl davon kriegen. Wir hoffen natürlich auch, dass sich dann der eine oder andere interessiert. Unser Verein ist nun 11 Jahre neu gegründet, ist aber von 1404, also wir hatten im vorletzten Jahr unser 600-Jahr-Feier und seit diesem Zeitpunkt

0: Führung, also 2005 und jetzt 2006 zum zweiten Mal führen wir dieses Tag der offenen Tür zu. Und Sie sehen hier an den Autos, die hier stehen und an den Leuten, da sind das ein regen Zuspruch. Unser Verein hat 50 Mitglieder, aktive Mitglieder, und dann kommen noch passive Mitglieder und Ehrenmitglieder dazu.
1: Wie sieht es mit dem Nachwuchs aus?
0: Kleineren Nachwuchs haben wir nicht, aber junge Leute sind alle dabei. So zwischen 17 und 22 Jahren haben wir schon eine Gruppe, die das macht. Aber wir hätten auch gerne noch Jüngere, aber das ist im Moment schwierig. Wir hoffen, dass heute wird gekommen, und wir haben da hinten auch einen Armbundstand für jüngere Leute aufgebaut, dass wir da vielleicht Nachwuchs interessieren können.
1: Was wird heute hier alles stattfinden?
0: Also es wird erstmal geschossen, der Pokal des Bürgermeisters, männlich und weiblich, also Damen und Herren getrennt. Und dann Pokal der Stadträte, der Stadt Gerbstedt und der Gemeinderäte. Wenn sich eine Mannschaft und eine Gruppe zusammenfindet mit 10 Leuten, wird auch der Adler geschossen. Das heißt also, es wird dann ein Stadtschützenkönig ausgeschossen.
1: Okay, dann wünschen wir viel Spaß.
0: Danke.
2: Zu den 11. Motel-Dampftagen luden die Verantwortlichen am 19. und 20. August in das Mansfeld-Museum nach Hettstedt ein. Zahlreiche Aussteller aus nah und fern präsentierten hier wieder ihre kleinen Modelle, staunten über die Kunstwerke der anderen Bastler oder tauschten sich Informationen aus, wie das ein oder andere Teil besser einzubauen ist.
3: Bei mir ist hier diese Gabel kaputt gegangen, weil man weiß ja nicht, wie man die einspannen soll, wenn man die hier befräst. Ne? Also nicht so richtig. Da habe ich ein bisschen Druck drauf gegeben, klack, war sie hier weg.
4: Nee, habe ich untergelegt. Die habe ich hier auf dieser Fläche, habe erst diese Flecken bearbeitet und dann darauf gespannt zum Fräsen.
2: Aus Nürnberg mit seinen Großeltern angereist war der 9-jährige Sebastian. Er präsentierte auf dieser Ausstellung seine erste eigene Maschine.
1: Ja. Wie lange hast du daran gebaut?
5: 2 Jahre sowas.
1: 2 Jahre?
5: Nein, ein halbes Jahr.
1: Ein halbes Jahr. Und wie bist du dazu gekommen?
5: Weil der Opa Dampfmaschinen baut und dann wollte ich halt auch eine haben.
1: Hast du erst dem Opa immer geholfen und dann wolltest du selber?
2: Die Leidenschaft des Modellbastens hat er wohl von seinem Großvater übernommen.
6: Ich wollte als Kind immer schon eine Dampfmaschine haben und habe nie eine bekommen. Und das war, wie gesagt, wenn ich mal die Zeit, die Möglichkeit habe, dann muss es Dampfmaschine sein.
1: Wie viele Maschinen haben Sie inzwischen gebaut?
6: Oh, ich würde sagen 10. 10, 11, 12. Weil das kommen auch Schwerkraftmaschinen dazu noch. Und da habe ich, also bis die richtig gelaufen sind, habe ich lang dran entwickelt.
1: Was sagt die Frau dazu?
6: Oh, gar nichts. Die freut sich drüber, weil sie hat auch ein extremes Hobby, sie klöppelt.
1: Ja.
2: Spaß, Spiel und viel Wissenswertes gab es natürlich für groß und klein. Und gemeinsam ging es dann zu einer Fahrt mit der wohl kleinsten Eisenbahn der Welt.

0: Hallo und herzlich willkommen, liebe Zuschauerinnen und Zuschauer bei Punktum, Ihrem regionalen Fernsehprogramm am heutigen Mittwoch. Die Handwerkskammer Halle unterstützt Betriebe bei digitaler Sichtbarkeit und Mitarbeitersuche mit kostenfreien Sprechtagen für Mitgliedsbetriebe. Im Mittelpunkt stehen digitale Sichtbarkeit, Personalgewinnung und Online-Marketing. Im 60-Minuten-Gespräch erhalten Betriebe praktische Hinweise, wie sie Bewerber gezielter ansprechen und online mehr Aufmerksamkeit erreichen können. Dabei geht es unter anderem um den Internetauftritt, Social Media, künstliche Intelligenz, Google-Dienste und Anzeigeplattformen. Termine sind unter anderem in Sangerhausen am 29. und in Halle am 30. September ab 10 Uhr. Eine Anmeldung ist erforderlich. Weitere Infos und die Anmeldung eben unter www.hwkhalle.de/digital-präsent. Talente gesucht. Das Theater Eisleben lädt Kinder und Jugendliche zum Casting ein. In einen Rollen schlüpfen, sich auf der Bühne ausprobieren und gemeinsam Theater machen, das ist in den zwei Spielclubs des Theaters Eisleben möglich. Wer Interesse hat, mitzuwirken, ist herzlich zum Casting am Donnerstag, den 27. August von 16 bis 18 Uhr auf der Foyerbühne dazu eingeladen. Dort lernen die Teilnehmer sich sowie die beiden Spielleiterinnen Ulrike Lenz und Christine Troma kennen. Bevor in der darauffolgenden Woche die erste Probe startet, im Vordergrund stehen der Spaß auf und neben der Bühne sind neue Erfahrungen sowie das gemeinsam improvisieren, experimentieren und gestalten. Beide Theaterclubs entwickeln im Laufe der Spielzeit eine eigene Inszenierung, die dreimal aufgeführt wird. Der Theater-Kinderclub richtet sich an Kinder ab 8 Jahre. Proben sind immer Dienstag von 16:30 bis 18:30. Und Jugendliche ab 14 Jahren können sich im Theater-Jugendclub auf der Bühne ausprobieren. Proben sind jeden Donnerstag von 17 bis 19 Uhr. Eine Anmeldung zum Casting ist per E-Mail an die Theaterpädagogik unter theaterpädagogik@theater-eisleben.de möglich. Am Montag, den 31. August, ist die Bundestagsabgeordnete Caroline Bosbach zu Gast in Sangerhausen. Unter dem Motto "Klare Kante, Kursänderung, Brücken in die Zukunft" lädt sie gemeinsam mit dem CDU-Landtagsabgeordneten Matthias Redlich ab 18 Uhr zu einem offenen Bürgerdialog in den Biergarten des Restaurants Da Dino ein. Im Mittelpunkt stehen die Fragen und Anliegen der Bürgerinnen und Bürger. Lockerer Biergartenatmosphäre wollen die beiden ins Gespräch kommen. Alle interessierten Bürgerinnen und Bürger sind herzlich eingeladen. Eine Anmeldung ist nicht erforderlich.
1: Besuchen Sie das 14. Ascania Pferdefestival vom 20. bis 23. August auf der Herrenbreite in Aschersleben. Das heißt 4 Tage Pferdesport und Unterhaltung der Spitzenklasse. Organisiert vom Reit- und Fahrverein Einetal Westdorf Aschersleben e.V. Mehr Informationen unter www.ascania-pferdefestival.

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0: Die Mansfelder Bergwerksbahn mit ihren rührigen Vereinsmitgliedern ist seit Jahrzehnten kulturelles Urgestein in der Region. Nun wurden ihre Gleisanlagen Ende Juni auch Opfer der extremen Hitze. Um die Aufwendungen für die entstandenen Schäden bezahlen zu können, startete der Verein einen Spendenaufruf. Am 17. August konnte er an seinem Standort am Bahnhof Kloster Mansfeld in Bendorf eine Großspende in Empfang genommen werden. Aber hören wir den Vereinsvorsitzenden Thomas Fischer.
1: Also wir freuen uns sehr, dass wir hier stehen und so einen schönen Scheck in Empfang nehmen können, denn wir hatten am 28. Juni ein Ereignis, das war nicht so schön. Wir hatten bei 41 Grad Lufttemperatur im Schatten und Schienentemperaturen von über 80 Grad Celsius eine Gleisverwerfung. Das heißt, die Wärme hat dazu geführt, dass die Schienen sich so stark ausgedehnt haben, dass sie an einer Stelle nicht Platz genug gefunden haben, um sich qualifiziert auszudehnen. Und wir mussten innerhalb von einer Woche mit Hilfe eines qualifizierten Baubetriebes für Gleisspezialisierung dieses Gleis reparieren. Das ist uns gelungen, hat aber über 20.000 Euro gekostet. Wir haben einen Aufruf gestartet. Unser Schatzmeister, Herr Zettel, hat den in die Welt gerufen. Und wir sind sehr froh, dass

0: wir auf große Resonanz getroffen sind, unter anderem bei der Firma Ciscom, die wir auch als Geschäftspartner seit vielen Jahren für unsere IT im Vertrag haben und damit sehr zufrieden sind. Und da sind wir heute noch zufriedener, dass das alles so ist, wie es ist. Ja, darum stehen wir hier, genau. Voller Freude.
1: Genau, und ich muss sagen, als ich das gesehen habe, den Aufruf, den ihr gestartet habt, und habe die Bilder gesehen, da dachte ich eigentlich, wir haben doch gar nicht April. Ich dachte, das ist ein April-Scherz. Das hätte ich mir nicht vorstellen können, dass es sowas gibt. Am Anfang dachte ich, wie gesagt, ey, die wollen uns veräppeln. Und dann kam der Aufruf und dann habe ich mir gleich gesagt, wir arbeiten so lange erfolgreich zusammen, die Mansfelder Bergwerksbahn, die Firma Ciscom GmbH. Da muss man sagen, wenn man sich da nicht hilft, dann läuft was verkehrt. Und das war mir von vornherein klar, dass ich dann sage, okay, da müssen wir mitmachen. Und wir wollten auch bewusst mit einem nennenswerten Betrag da helfen, weil 20.000 Euro ist eine Menge Geld und da geht es in größeren Schritten wahrscheinlich schneller.
2: Natürlich kann fleißig weiter gespendet werden. Alle Informationen gibt's auf der Seite der Mansfelder Bergwerksbahn www.mansfelderbergwerksbahn.de.

0: Mit Blaulicht und einem Bengalo-Spalier und natürlich unter der Traditionsfahne durch, so kam der neue Gerätewagen Logistik 2, wie er im Fachbegriff heißt, im Quartier der Ortsfeuerwehr Sangerhausen an. Fast alle der mehr als 130 Kameradinnen und Kameraden, die sich der Feuerwehr zugehörig fühlen, und zahlreiche Gäste waren erschienen, um das neue Fahrzeug in Empfang zu nehmen. Oberbürgermeister Thorsten Schweiger, der als erster das Wort ergriff, betonte, dass der Erwerb des neuen Gerätewagens im Rahmen der zentralen Beschaffung durch das Land Sachsen-Anhalt erfolgte. Die Gesamtkosten für Fahrzeug und Beladung belaufen sich auf 333.000 Euro. Hinzu kommen 8.366 Euro für die Funktechnik. So fördert das Land die Anschaffung mit 115.000 Euro. Ebenfalls offiziell übergeben wurde ein neues mobiles Hochwasserschutzsystem. Es verfügt über eine Gesamtlänge von 280 Metern und eine Schutzhöhe von 90 Zentimetern. Das flexibel einsetzbare System besteht aus Gitterplattenelementen, einer anpassungsfähigen Membran und Stützdrähten und kann innerhalb kurzer Zeit aufgebaut werden. Die Gesamtkosten dafür betragen knappe 100.000 Euro. Der Eigenanteil der Stadt Sangerhausen in Höhe von 10.000 Euro konnte aus Mitteln der Hochwasserspende des Landkreises Mansfeld-Südharz finanziert werden. Mit dem Gerätewagen und dem mobilen Hochwasserschutzsystem stehen am Standort Sangerhausen zwei wichtige Einsatzmittel zur Verfügung, die bei Bedarf von allen Ortsfeuerwehren genutzt werden können. Das allradgetriebene Logistikfahrzeug dient dabei insbesondere dem Transport von Zusatzausrüstung, die nicht auf den regulären Löschfahrzeugen mitgeführt werden kann. Es bietet Platz für eine Staffel mit 6 Einsatzkräften und verfügt über eine für seine Aufgabe angepasste feuerwehrtechnische Grundbeladung. Stadtverleiter Arno Kalina nutzte die Gelegenheit, seinen Kameraden die besten Wünsche und auch Gottes Segen für alle Einsätze mit auf den Weg zu geben. Im Anschluss übergab der Oberbürgermeister den symbolischen Schlüssel an Ortswehrleiter Thomas Schröter. Nun konnten die Kameradinnen und Kameraden das neue, vielseitig einsetzbare Fahrzeug in Augenschein nehmen.
1: Ich freue mich sehr. Ich danke auch der Stadt Sangerhausen. Der Fuhrpark Sangerhausen ist die letzten 10 Jahre komplett fast modernisiert worden. Wir haben jetzt das letzte ältere Fahrzeug ersetzt. Somit haben wir einen vollständigen Löschzug plus Sondertechnik. Und wir freuen uns sehr, dass wir diese natürlich zum Stadtschutz, wie es heißt so schön, 24/7, 365 Tage im Jahr einsetzen dürfen. Ich denke, als Schwerpunktfeuerwehr aktuell im Jahr über 240 Einsätze. Von daher ist das ein schöner Standort. Wir werden das

0: Auto ordentlich behandeln und bestmöglich alles geben.
1: Wie viele Aktive seid ihr?
0: Aktuell sind wir 66 Aktive, ja, davon 34 Artenschutzgeräteträger.
1: Das haben, ordentlich.
0: Haben einen relativ jungen Altersdurchschnitt von 37 Jahren, kann man sagen. Haben sehr viel jungen Zulauf, auch durch die letzten Jahre sehr gute Kinder- und Jugendfeuerwehrausbildung, muss man sagen. Da stehen wir gut da und können uns nicht beschweren. Haben sehr viele gute Arbeitgeber in der Stadt, die auch tagsüber die Leute unterstützen. Und auch tagsüber unsere Einsatzbereitschaft sehr stark aufrechthalten.
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3: Das Konzert von Josef Haydn, Die Schöpfung, wird am 6. September von 17 bis 19 Uhr in der St. Andreaskirche Eisleben unter der Leitung von Kirchenmusikdirektor Thomas Ennenbach aufgeführt. Die Solisten kommen von der Kantorei Eisleben und Sangerhausen sowie vom Mitteldeutschen Kammerchor. Zum Tag des offenen Denkmals lädt der Schmidtschacht Helbra am 13. September von 9.30 Uhr bis 16.30 Uhr ein.
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4: Der DAX notierte am Mittwochvormittag bei 26.145,23 Punkten, der TecDAX bei 4.060,65 Zählern und der Euro war 1 US-Dollar 15,95 wert.
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4: In der Nacht zum Donnerstag werden viele Wolken erwartet. Und vor allem eingangs der Nacht kann noch etwas Regen fallen. In der zweiten Nachthälfte gibt es von Norden her größere Auflockerungen. Die Temperaturen gehen auf 16 bis 13 Grad zurück. Der Wind weht meist schwach aus Südwest. Am Donnerstag zeigt sich bei Quellbewölkung etwas Sonnenschein, nur vereinzelt fallen Schauer. Die Tageshöchsttemperatur erreicht 24 bis 26 Grad, der Wind weht schwach bis mäßig aus Südwest. In der Nacht zum Freitag ist es gering bewölkt und trocken. Die Temperaturen gehen auf 15 bis 12 Grad zurück, der Wind weht schwach aus Südwest. Am Freitag bildet sich Quellbewölkung aus, es bleibt aber meist trocken. Die Tageshöchstwerte erreichen 23 bis 25 Grad, der Wind weht meist schwach aus Südwest bis West. In der Nacht zum Samstag ist es wolkig bis stark bewölkt und meist trocken. Die Tiefstwerte fallen auf 13 bis 10 Grad, dabei weht schwacher Wind aus unterschiedlichen Richtungen. Am Samstag bildet sich Quellbewölkung aus, Schauer gibt es kaum noch. Die Maximalwerte erreichen 22 bis 24 Grad, der Wind weht schwach bis mäßig aus Richtungen um West.
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4: Um 11 Uhr waren es 19 Grad, die Luftfeuchtigkeit betrug 67% und der Luftdruck 1005 Hektopascal.
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20 Jahre Fanfarenzug Querfurt e.V. wurde am 3. September im Friedrich-Ludwig-Jahn-Sportpark gefeiert. Der Verein veranstaltete diesbezüglich ein großes Musikfest. Zu hochsommerlichen Temperaturen waren neben dem Fanfarenzug Querfurt auch 6 weitere Fanfarenzüge aus Mitteldeutschland dabei. Zusätzlich sorgte die Schamainkapelle Bornstedt für musikalische Abwechslung in der Quernestadt.

0: Nach dem Einmarsch aller teilnehmenden Musikformationen ergriff das Stadtoberhaupt, Bürgermeisterin Nicole Rotsch, das Wort.
1: Möchte ich Sie natürlich auch nochmal alle recht herzlich hier auf dem Gerforder Sportplatz willkommen heißen. Und Ihnen, liebe Mitglieder des Fanfarenzuges, möchte ich meine allerherzlichsten Glückwünsche zu diesem wundervollen Jubiläum aussprechen. Und als Bürgermeisterin der Stadt bin ich natürlich froh und mehr als stolz, dass wir in Querfurt einen so tollen Fanfarenzug haben, der seit nunmehr 20 Jahren das gesellschaftliche und kulturelle Leben in unserer Stadt Querfurt wesentlich bereichert und, das ist mir besonders wichtig, auf den man immer zählen kann. Seit 20 Jahren unterstützen Sie tatkräftig unseren Querfurter Bauernmarkt, um nur ein Beispiel von vielen, vielen anderen Beispielen zu nennen. Und bereits beim 24-Stunden-Schwimmen habe ich erwähnt, mit Ihren Klängen erfreuen und begeistern Sie stets das Publikum und bei Ihren zahlreichen Auftritten vertreten Sie mit Ihren hervorragenden musikalischen Leistungen unsere Stadt Querfurt immer mehr als würdig.
0: Selbstverständlich hatten die Gäste auch kleine Präsente zum Jubiläum mitgebracht, was die Querfurter mit Urkunden und kleinen Pokalen erwiderten.

Nach dem Ausmarsch der Vereine präsentierten sie sich mit einer kleinen Kür den vielen Zuschauern im Stadion. Den Anfang machte der Gastgeber selbst. Der Fanfarenzug marschierte unter der Leitung vom langjährigen Vereinsvorsitzenden und Stabführer Jens Strempe wieder ein, um sein Programm darzubieten.

Vom 14. bis 25. August unternimmt der Vorsitzende der FDP-Fraktion, Professor Dr. Karl-Heinz Barkier, eine Tour durch Sachsen-Anhalt. Verschiedene Nahrungsmittelhersteller und technische Denkmäler stehen auf dem Programm. Am 15. August besuchte er die Klemme AG in Eisleben. Dr. Frank Künzle erläuterte dem Vorsitzenden das Sortiment und die Herstellungsweise bei einem Rundgang durch das Werk. Im November 2003 startete die Produktion im ersten Werk in Mansfeld. Die Anzahl der Beschäftigten stieg kontinuierlich. Circa 800 Menschen arbeiten heute in den vier Werken. Der Produktionsstart im Werk 2 in Eisleben begann 1997. Im Jahre 2000 wurde die Produktion in Werk 3, welches sich ebenfalls in Eisleben befindet, gestartet. In Nordhausen begann sie im vergangenen Jahr. Die Klemme AG produziert und entwickelt Tiefkühlpackwaren für Großhändler, Gastronomie, Hotels sowie Hausbäckereien in Supermärkten. Neben Baguette, Brötchen, Ciabatta und Croissants hat die Klemme AG noch viele andere Backwaren in ihrem Sortiment.

0: Über die Herstellungsweise konnten sich die Besucher im Inneren des Werkes ein Bild machen. Natürlich durfte auch eine Verkostung nicht fehlen. Nachdem der Rundgang beendet war, wurden noch die ein oder anderen Fragen in einem Gespräch geklärt.
1: So viele Zuschauer würden sich die Kicker von Wacker Helpra wohl auch einmal beim Heimspiel im Stadion am Pfarrholz wünschen. Hunderte, ja fast 1000 Leute aller Altersgruppen strömten am 11. August auf den Platz, wenn auch nicht zum Fußballspiel.
2: Erstes Mal sind wir aufgestiegen in die Landesliga und da wollten wir uns eigentlich was Besonderes ausdenken. Und unser Trainer hat uns eigentlich dazu animiert, das mal zu versuchen. Und aufgrund dieses Hinweises haben wir versucht, einen Termin zu bekommen. Und da ist uns Gott sei Dank geglückt, leider, vielleicht nicht Samstag, sondern Freitag. Aber wie sich der Zuspruch hier darstellt, war es doch kein ungünstiger Tag. Und das Wetter scheint heute doch mitzuspielen. Sind zwar keine 38 Grad, aber solange es trocken ist, kann man so eine Veranstaltung durchführen.
3: Und die Mitglieder des Sportvereins, werden die auch das Tanzbein heute schwingen?
2: Die werden erst einmal dazu animiert zu kassieren. Dazu haben sie sich auch bereit erklärt.
3: Alles zu organisieren und so weiter.
2: Und ja. Der Vorstand hat eigentlich alles getan, um hier das reibungslos über die Bühne gehen zu lassen.
3: Mhm. Ja, und sonst, wie sieht es sonst aus im Sportverein? Was kann man noch sagen? Allgemein die Stimmung?
2: Ja, die Stimmung ist eigentlich hoffnungsfroh. Zumindest in der Hinsicht, dass wir unser Ziel, was wir haben für nächstes Jahr oder dieses Jahr, nächstes Jahr, die Klasse zu erhalten.
3: Klassenerhalt.
2: Klassenerhalt ist das Erste. Zweite, vielleicht noch einen einstelligen Platz, aber das werden wir dann sehen. Aber das Allerwichtigste ist der Klassenerhalt.
1: Trotz nicht gerade lauschiger Temperaturen schafften es die 5 Jungs um die 30, die Helpra und ihre Gäste aus der Konserve zu locken. Und das, obwohl es in den vergangenen Wochen bereits zahlreiche Auftritte der Band im Mansfelder Land gegeben hatte. Die Idee von Trainer Steffen Heyer war die richtige gewesen. Das zeigte sich an diesem Abend bis in die Nacht hinein.

0: und denke, dass wir nach ein paar Worten über das oder Resümee ziehen, über Ihre dreijährige Lehrzeit und dann noch Ihre Zeugnisse und ein kleines Blumensträußchen jedem weitergeben und dass wir uns dann noch bei einer Tasse Kaffee und ein Stück Kuchen und hier ein paar Worte noch über das Vergangene vielleicht erzählen oder über das, was vor einem liegt. Liebe junge Fachverkäuferin, liebe Junggesellen, werte Gäste, lassen Sie mich einige Worte zu Ihrer absolvierten Lehrzeit sagen. Es ist das althergebrachte Bild des Fleischerberufs in der Öffentlichkeit, welches immer noch von unattraktiven Arbeitszeiten und schwerer körperlicher Arbeit geprägt ist. Trotzdem haben Sie vor rund 3 Jahren Ihre Ausbildung in unserem Fleischerhandwerk begonnen. Sie wussten nicht, was Sie erwartet und mit welchen Leuten Sie in Zukunft zusammenarbeiten würden. Doch allmählich arrangierten Sie sich mit den Anforderungen in der praktischen Ausbildung sowie in der Schule. Erfahrungsgemäß läuft es bei den meisten im Betrieb immer besser als in der Berufsschule. Sicher gab es auch einmal ein lautes Wort vom Meister oder von den Gesellen oder der Chefin im Laden. Auch mit dem einen oder anderen Berufsschullehrer werden Sie manchmal nicht zufrieden gewesen sein. Aber das war sicher von Seiten der Lehrer genauso. Seien Sie aber versichert, dass all das nur zu Ihrem Besten war und für Ihr weiteres berufliches Leben nützlich, Ausbildung um Sie bemüht haben. Als da wären Ihre Lehrerinnen und Lehrer aus den Berufsschulen, die Mitglieder unserer Prüfungskommission, denen Sie ja zweimal während Ihrer Ausbildung begegnen und die diese Tätigkeit schon seit vielen Jahren ehrenamtlich ausüben. Und nicht zuletzt die Mitarbeiterin unserer Kreishandwerkerschaft, welche mit jedem einzelnen Berufsschüler 4 Schreibarbeiten bewältigen müssen. In diesem Sinne möchte ich Ihnen die besten Glückwünsche der Fleischerinnung Mansfelder Land zu Ihrem bestandenen Abschluss übermitteln und Ihnen für die Zukunft alles Gute wünschen.
1: Dankeschön.
0: Und Sie haben auch als Beste die Prüfung bestanden. Sie haben einen Blumenstrauß von uns.
2: Insgesamt 12 junge Leute aus der Region erhielten an diesem Tag ihr Gesellenbrief vom Innungsmeister des Fleischerhandwerks überreicht. Nun beginnt für sie der Schritt ins Leben. Manch einer hat wohl das Glück, in seinem Ausbildungsbetrieb verbleiben zu dürfen. Für einen Großteil der jungen Gesellen steht nun die Arbeitssuche an. Für so manchen bleibt da nur der Schritt, eine Beschäftigung zu finden, in der Ferne zu suchen.
1: Also alles, alles Gute, vor allen Dingen Gesundheit wünsche ich Ihnen und dass Sie vielleicht des Öfteren nochmal in unserem Haus hier zu Gast sein werden. Ich möchte Ihnen heute ankündigen, dass wir sehr viele Programmpunkte für Sie arrangiert organisiert haben. Kaffee und Kuchen, das geht auf Kosten des Hauses, das heißt der Stadtverwaltung, ist spendiert von unserem Bürgermeister. Also,
3: nein, ich freue mich auch natürlich ganz toll, dass ich heute hier bei Ihnen sein kann. Es ist nicht das erste Fest der 70-Jährigen, das ich hier mit begleiten darf. Aber heute, das ist ja immer so eine Sache, man freut sich über jedes neue Jahr, weil es kommen immer neue Gesichter hier an. Und immer wieder sind es Jubilare, die 70 werden. Eine Zahl, die hat es in sich. Ich selbst bin 38. Ich muss also noch ein paar Jahre, dann darf ich auch hier sitzen. Ja. Und ich komme ganz bestimmt. Ich habe übrigens auch ein Gedichtchen gefunden und das fand ich sehr passend. Ich möchte es Ihnen einmal vorlesen. Und dieses Gedicht heißt Das Alter. Es ist seltsam mit dem Alter. Wenn man 13 und noch Kind, dann weiß man glasklar, dass das Alter so um 20 rund beginnt.
4: Kann

0: Ja, wir befinden uns hier in Hettstedt auf dem Platz der Flamme. Wir haben uns heute gemeinsam mit dem Humanistischen Verband Mansfelder Land hier getroffen, mit den Kindern, wo wir üben wollen, das Geschicklichkeitsfahren, dass die Kinder lernen, den Umgang mit dem Fahrrad zu üben, bestimmte Situationen besser zu meistern. Dazu haben wir einen sogenannten Fahrradparcours aufgebaut. Der beginnt mit dem Start. Hier ist zu beachten beim Start, dass das Anfahren vom Fahrbahnrand, dieses Handzeichen geben und dieser sogenannte Schulterblick. Dann fährt dieser Teilnehmer über ein Spurbrett. Von diesem Spurbrett fahren dann diese Teilnehmer in den Kreisel hinein. Hier ist zu beachten, dass der Radfahrer das Fahrrad mit einer Hand führt, mit der linken Hand im Kreis und im Anschluss diese Kette, diesen Stab sicher auf diese Säule ablegt. Von da aus fährt dann der Radfahrer in diese Acht. Hierbei ist zu beachten, dass diese Kinder keine Kegel umwerfen. Nachdem sie diese Acht absolviert haben, fährt dieser Verkehrsteilnehmer oder Radfahrer auf ein Schrägbrett. Hier ist auch zu beachten, dass der Radfahrer nicht von diesem Schrägbrett runterkommt. Von da aus geht es dann in eine sogenannte Spur. Hier ist wieder zu beachten, das Linksabbiegen. Diese Kinder oder Radfahrer haben hier ein deutliches Handzeichen zu geben, als wenn sie im Realverkehr das Linksabbiegen an der Kreuzung absolvieren. Handzeichen geben, der Schulterblick nach hinten. Und um das zu gewährleisten, steht am Anfang dieser Kette eine Zahl. Die müssen sich die Kinder merken. Fahren dann links in den Slalom hinein. Hier wird dann die Zeit gemessen und müssen dann am Ende des Fahrradparcours sicher bremsen, so dass am Ende des Parcours diese Stange nicht nach unten fällt. Ja, diese Geschicklichkeitsturniere führen wir hier im Mansfelder Land schon seit einigen Jahren durch, gemeinsam mit der Verkehrswacht Mansfelder Land. Und es zeigt, dass die Kinder teilweise Nachholbedarf haben, dass das ganz gut ankommt bei den Kindern und wir uns darin versprechen, dass die Unfallzahlen mit Kindern, mit Radfahrern dadurch von der Tendenz her rückläufig werden.
1: Ja, das führen wir zum zweiten Mal durch, damit auch die breite Bevölkerung hier sehen kann, wie der Schießbetrieb abläuft und vor allem, dass die Bürger, also die Nichtmitglieder im Schützenverein sind, auch mal an den Waffen, mit den Waffen schießen können und ein Gefühl davon kriegen. Wir hoffen natürlich auch, dass sich dann der eine oder andere interessiert. Unser Verein ist nun 11 Jahre neu gegründet, ist aber von 1404, also wir hatten im vorletzten Jahr unser 600-Jahr-Feier. Und seit diesem Zeitpunkt, also 2005 und jetzt 2006, zum zweiten Mal führen wir dieses Tag der offenen Tür zu. Und Sie sehen hier an den Autos, die hier stehen und an den Leuten, da sind ein reger Zuspruch. Unser Verein hat 50 Mitglieder, aktive Mitglieder und dann kommen noch passive Mitglieder und Ehrenmitglieder dazu.
2: Wie sieht es mit dem Nachwuchs aus?
1: Kleineren Nachwuchs haben wir nicht, aber junge Leute, wir sind eigentlich dabei, so zwischen 17 und 22 Jahren haben wir schon eine Gruppe, die das macht. Aber hätten auch gerne noch Jüngere, aber das ist im Moment schwierig. Wir hoffen, dass heute wird gekommen und wir haben da hinten auch einen Armbruststand für jüngere Leute aufgebaut, dass wir da vielleicht Nachwuchs interessieren können.
2: Was wird heute hier alles stattfinden?
1: Also es wird erstmal geschossen, der Pokal des Bürgermeisters, männlich und weiblich, also Damen und Herren getrennt. Und dann Pokal der Stadträte, der Stadt Gerbstedt und der Gemeinderäte. Wenn sich eine Mannschaft und eine Gruppe zusammenfindet mit 10 Leuten, wird auch der Adler geschossen. Das heißt also, es wird dann ein Stadtschützenkönig ausgeschossen.
2: Okay, dann wünschen wir viel Spaß.
1: Danke.
3: Zu den 11. Motel-Dampftagen luden die Verantwortlichen am 19. und 20. August in das Mansfeld-Museum nach Hettstedt ein. Zahlreiche Aussteller aus nah und fern präsentierten hier wieder ihre kleinen Modelle, staunten über die Kunstwerke der anderen Bastler oder tauschten sich Informationen aus, wie das ein oder andere Teil besser einzubauen ist.
4: Dann wirst du hier diese Gabel kaputt kriegen. Weil man weiß dann nicht, wie man die einspannen soll, wenn man die hier befräst. Ne? Also nicht so richtig. Habe ich ein bisschen Druck drauf gegeben, klack, war die hier.
5: Nee, die habe ich untergelegt. Die habe ich hier auf dieser Flecken, ich habe erst diese Flecken bearbeitet und dann darauf gespannt zum Fräsen.
3: Aus Nürnberg mit seinen Großeltern angereist war der 9-jährige Sebastian. Er präsentierte auf dieser Ausstellung seine erste eigene Maschine.
2: Wie lange hast du daran gebaut?
6: 2 Jahre sowas.
2: 2 Jahre?
6: Nein, ein halbes Jahr.
2: Ein halbes Jahr. Und wie bist du dazu gekommen?
6: Weil der Opa Dampfmaschine baut und dann wollte ich halt auch eine haben.
2: Hast du dem Opa immer geholfen und dann wolltest du selber?
3: Die Leidenschaft des Modellbastens hat er wohl von seinem Großvater übernommen.
7: Ich wollte als Kind immer schon eine Dampfmaschine haben und habe nie eine bekommen. Und das war, wie gesagt, wenn ich mal die Zeit, die Möglichkeit habe, dann muss es Dampfmaschine sein.
2: Wie viele Maschinen haben Sie inzwischen gebaut?
7: Oh, ich würde sagen 10. 10, 11, 12. Weil das kommen auch Schwerkraftmaschinen dazu noch. Und da habe ich, also bis die richtig gelaufen sind, habe ich lang dran entwickelt.
2: Was sagt die Frau dazu?
7: Oh, gar nichts. Die freut sich drüber, weil sie hat auch ein extremes Hobby, sie klöppelt. Ja.
3: Spaß, Spiel und viel Wissenswertes gab es natürlich für groß und klein. Und gemeinsam ging es dann zu einer Fahrt mit der wohl kleinsten Eisenbahn der Welt.

0: Hallo und herzlich willkommen, liebe Zuschauerinnen und Zuschauer bei Punktum, Ihrem regionalen Fernsehprogramm am heutigen Mittwoch. Die Handwerkskammer Halle unterstützt Betriebe bei digitaler Sichtbarkeit und Mitarbeitersuche mit kostenfreien Sprechtagen für Mitgliedsbetriebe. Im Mittelpunkt stehen digitale Sichtbarkeit, Personalgewinnung und Online-Marketing. Im 60-Minuten-Gespräch erhalten Betriebe praktische Hinweise, wie sie Bewerber gezielter ansprechen und online mehr Aufmerksamkeit erreichen können. Dabei geht es unter anderem um den Internetauftritt, Social Media, künstliche Intelligenz, Google-Dienste und Anzeigeplattformen. Termine sind unter anderem in Sangerhausen am 29. und in Halle am 30. September ab 10 Uhr. Eine Anmeldung ist erforderlich. Weitere Infos und die Anmeldung eben unter www.hwkhalle.de/digital-präsent. Talente gesucht. Das Theater Eisleben lädt Kinder und Jugendliche zum Casting ein. In einen Rollen schlüpfen, sich auf der Bühne ausprobieren und gemeinsam Theater machen. Das ist in den zwei Spielclubs des Theaters Eisleben möglich. Wer Interesse hat, mitzuwirken, ist herzlich zum Casting am Donnerstag, den 27. August von 16 bis 18 Uhr auf der Foyerbühne dazu eingeladen. Dort lernen die Teilnehmer sich sowie die beiden Spielleiterinnen Ulrike Lenz und Christine Troma kennen. Bevor in der darauffolgenden Woche die erste Probe startet, im Vordergrund stehen der Spaß auf und neben der Bühne sind neue Erfahrungen sowie das gemeinsam improvisieren, experimentieren und gestalten. Beide Theaterclubs entwickeln im Laufe der Spielzeit eine eigene Inszenierung, die dreimal aufgeführt wird. Der Theater Kinderclub richtet sich an Kinder ab 8 Jahre. Proben sind immer Dienstag von 16:30 bis 18:30. Und Jugendliche ab 14 Jahren können sich im Theater Jugendclub auf der Bühne ausprobieren. Proben sind jeden Donnerstag von 17 bis 19 Uhr. Eine Anmeldung zum Casting ist per E-Mail an die Theaterpädagogik unter theaterpädagogik@theater-eisleben.de möglich. Am Montag, den 31. August, ist die Bundestagsabgeordnete Caroline Bosbach zu Gast in Sangerhausen. Unter dem Motto Klare Kante, Kursänderung, Brücken in die Zukunft lädt sie gemeinsam mit dem CDU-Landtagsabgeordneten Matthias Redlich ab 18 Uhr zu einem offenen Bürgerdialog in den Biergarten des Restaurants Da Dino ein. Im Mittelpunkt stehen die Fragen und Anliegen der Bürgerinnen und Bürger. Lockerer Biergartenatmosphäre wollen die beiden ins Gespräch kommen. Alle interessierten Bürgerinnen und Bürger sind herzlich eingeladen. Eine Anmeldung ist nicht erforderlich.
1: Besuchen Sie das 14. Ascania Pferdefestival vom 20. bis 23. August auf der Herrenbreite in Aschersleben. Das heißt 4 Tage Pferdesport und Unterhaltung der Spitzenklasse. Organisiert vom Reit- und Fahrverein Einetal Westdorf Aschersleben e.V. Mehr Informationen unter www.ascania-pferdefestival.de.
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0: Die Mansfelder Bergwerksbahn mit ihren rührigen Vereinsmitgliedern ist seit Jahrzehnten kulturelles Urgestein in der Region. Nun wurden ihre Gleisanlagen Ende Juni auch Opfer der extremen Hitze. Um die Aufwendungen für die entstandenen Schäden bezahlen zu können, startete der Verein einen Spendenaufruf. Am 17. August konnte er an seinem Standort am Bahnhof Kloster Mansfeld in Bendorf eine Großspende in Empfang genommen werden. Aber hören wir den Vereinsvorsitzenden Thomas Fischer.
1: Also wir freuen uns sehr, dass wir hier stehen und so einen schönen Check in Empfang nehmen können, denn wir hatten am 28. Juni ein Ereignis, das war nicht so schön. Wir hatten bei 41 Grad Lufttemperatur im Schatten und Schienentemperaturen von über 80 Grad Celsius eine Gleisverwerfung. Das heißt, die Wärme hat dazu geführt, dass die Schienen sich so stark ausgedehnt haben, dass sie an einer Stelle nicht Platz genug gefunden haben, um sich qualifiziert auszudehnen. Und wir mussten innerhalb von einer Woche mit Hilfe eines qualifizierten Baubetriebes für Gleisspezialisierung dieses Gleis reparieren. Das ist uns gelungen, hat aber über 20.000 Euro gekostet. Und wir haben einen Aufruf gestartet. Unser Schatzmeister, Herr Zettel, hat den in die Welt gerufen. Und wir sind sehr froh, dass wir auf große Resonanz getroffen sind. Unter anderem bei der Firma Ciscom, die wir auch als Geschäftspartner seit vielen Jahren für unsere IT im Vertrag haben und damit sehr zufrieden sind. Und da sind wir heute noch zufriedener, dass das alles so ist, wie es ist. Ja, darum stehen wir hier. Genau. Voller Freude.
2: Genau, und ich muss sagen, als ich das gesehen habe, den Aufruf, den ihr gestartet habt, und habe die Bilder gesehen, da dachte ich eigentlich, wir haben noch gar nicht April. Ich dachte, das ist ein April-Scherz. Das hätte ich mir nicht vorstellen können, dass es sowas gibt. Am Anfang dachte ich, wie gesagt, ey, die wollen uns veräppeln. Und dann kam der Aufruf und dann habe ich mir gleich gesagt, wir arbeiten so lange erfolgreich zusammen, die Mansfelder Bergwerksbahn, die Firma Ciscom GmbH. Da muss man sagen, wenn man sich da nicht hilft, dann läuft was verkehrt. Und das war mir von vornherein klar, dass ich dann sage, okay, da müssen wir mitmachen. Und wir wollten auch bewusst mit einem nennenswerten Betrag da helfen, weil 20.000 Euro ist eine Menge Geld. Und da geht es in größeren Schritten wahrscheinlich schneller.
0: Natürlich kann fleißig weiter gespendet werden. Alle Informationen gibt's auf der Seite der Mansfelder Bergwerksbahn www.mansfelderbergwerksbahn.de.

0: Mit Blaulicht und einem Bengalo-Spalier und natürlich unter der Traditionsfahne durch, so kam der neue Gerätewagen Logistik 2, wie er im Fachbegriff heißt, im Quartier der Ortsfeuerwehr Sangerhausen an. Fast alle der mehr als 130 Kameradinnen und Kameraden, die sich der Feuerwehr zugehörig fühlen, und zahlreiche Gäste waren erschienen, um das neue Fahrzeug in Empfang zu nehmen. Oberbürgermeister Thorsten Schweiger, der als erster das Wort ergriff, betonte, dass der Erwerb des neuen Gerätewagens im Rahmen der zentralen Beschaffung durch das Land Sachsen-Anhalt erfolgte. Die Gesamtkosten für Fahrzeug und Beladung belaufen sich auf 333.000 Euro. Hinzu kommen 8.366 Euro für die Funktechnik. So fördert das Land die Anschaffung mit 115.000 Euro. Ebenfalls offiziell übergeben wurde ein neues mobiles Hochwasserschutzsystem. Es verfügt über eine Gesamtlänge von 280 Metern und eine Schutzhöhe von 90 Zentimetern. Das flexibel einsetzbare System besteht aus Gitterplattenelementen, einer anpassungsfähigen Membran und Stützdrähten und kann innerhalb kurzer Zeit aufgebaut werden. Die Gesamtkosten dafür betragen knappe 100.000 Euro. Der Eigenanteil der Stadt Sangerhausen in Höhe von 10.000 Euro konnte aus Mitteln der Hochwasserspende des Landkreises Mansfeld-Südharz finanziert werden. Mit dem Gerätewagen und dem mobilen Hochwasserschutzsystem stehen am Standort Sangerhausen zwei wichtige Einsatzmittel zur Verfügung, die bei Bedarf von allen Ortsfeuerwehren genutzt werden können. Das allradgetriebene Logistikfahrzeug dient dabei insbesondere dem Transport von Zusatzausrüstung, die nicht auf den regulären Löschfahrzeugen mitgeführt werden kann. Es bietet Platz für eine Staffel mit 6 Einsatzkräften und verfügt über eine für seine Aufgabe angepasste feuerwehrtechnische Grundbeladung. Stadtverleiter Arno Kalina nutzte die Gelegenheit, seinen Kameraden die besten Wünsche und auch Gottes Segen für alle Einsätze mit auf den Weg zu geben. Im Anschluss übergab der Oberbürgermeister den symbolischen Schlüssel an Ortswehrleiter Thomas Schröter. Nun konnten die Kameradinnen und Kameraden das neue, vielseitig einsetzbare Fahrzeug in Augenschein nehmen.
1: Ich freue mich sehr. Ich danke auch der Stadt Sangerhausen. Der Fuhrpark Sangerhausen ist die letzten 10 Jahre komplett fast modernisiert worden. Wir haben jetzt das letzte ältere Fahrzeug ersetzt. Somit haben wir einen vollständigen Löschzug plus Sondertechnik. Und wir freuen uns sehr, dass wir diese natürlich zum Stadtschutz, wie es heißt so schön, 24/7, 365 Tage im Jahr einsetzen dürfen. Ich denke, als Schwerpunktfeuerwehr aktuell im Jahr über 200, 240 Einsätze. Von daher ist das ein schöner Standort. Wir werden das Auto ordentlich behandeln und bestmöglich alles geben.
2: Wie viele Aktive seid ihr?
1: Aktuell sind wir 66 Aktive, ja, davon 34 Artenschutzgeräteträger. Haben einen relativ jungen Altersdurchschnitt von 37 Jahren, kann man sagen. Haben sehr viel jungen Zulauf, auch durch die letzten Jahre sehr gute Kinder- und Jugendfeuerwehrausbildung, muss man sagen. Da stehen wir gut da und können uns nicht beschweren. Haben sehr viele gute Arbeitgeber in der Stadt, die auch tagsüber die Leute unterstützen und auch tagsüber unsere Einsatzbereitschaft sehr stark aufrechthalten.
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1: Das Konzert von Josef Haydn, Die Schöpfung, wird am 6. September von 17 bis 19 Uhr in der St. Andreaskirche Eisleben unter der Leitung von Kirchenmusikdirektor Thomas Ennenbach aufgeführt. Die Solisten kommen von der Kantorei Eisleben und Sangerhausen sowie vom Mitteldeutschen Kammerchor. Zum Tag des offenen Denkmals lädt der Schmidtschacht Helbra am 13. September von 9:30 Uhr bis 16:30 Uhr ein.
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3: Der DAX notierte am Mittwochvormittag bei 26.145,23 Punkten, der TecDAX bei 4.060,65 Zählern und der Euro war einen US-Dollar 15,95 wert.
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3: In der Nacht zum Donnerstag werden viele Wolken erwartet. Und vor allem eingangs der Nacht kann noch etwas Regen fallen. In der zweiten Nachthälfte gibt es von Norden her größere Auflockerungen. Die Temperaturen gehen auf 16 bis 13 Grad zurück. Der Wind weht meist schwach aus Südwest. Am Donnerstag zeigt sich bei Quellbewölkung etwas Sonnenschein, nur vereinzelt fallen Schauer. Die Tageshöchsttemperatur erreicht 24 bis 26 Grad, der Wind weht schwach bis mäßig aus Südwest. In der Nacht zum Freitag ist es gering bewölkt und trocken. Die Temperaturen gehen auf 15 bis 12 Grad zurück, der Wind weht schwach aus Südwest. Am Freitag bildet sich Quellbewölkung aus, es bleibt aber meist trocken. Die Tageshöchstwerte erreichen 23 bis 25 Grad, der Wind weht meist schwach aus Südwest bis West. In der Nacht zum Samstag ist es wolkig bis stark bewölkt und meist trocken. Die Tiefstwerte fallen auf 13 bis 10 Grad, dabei weht schwacher Wind aus unterschiedlichen Richtungen. Am Samstag bildet sich Quellbewölkung aus, Schauer gibt es kaum noch. Die Maximalwerte erreichen 22 bis 24 Grad, der Wind weht schwach bis mäßig aus Richtungen um West.
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3: Um 11 Uhr waren es 19 Grad, die Luftfeuchtigkeit betrug 67% und der Luftdruck 1005 Hektopascal.
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20 Jahre Fanfarenzug Querfurt e.V. wurde am 3. September im Friedrich-Ludwig-Jahn-Sportpark gefeiert. Der Verein veranstaltete diesbezüglich ein großes Musikfest. Zu hochsommerlichen Temperaturen waren neben dem Fanfarenzug Querfurt auch 6 weitere Fanfarenzüge aus Mitteldeutschland dabei. Zusätzlich sorgte die Schamainkapelle Bornstedt für musikalische Abwechslung in der Quernestadt.

0: Nach dem Einmarsch aller teilnehmenden Musikformationen ergriff das Stadtoberhaupt, Bürgermeisterin Nicole Rotsch, das Wort.
1: Möchte ich Sie natürlich auch nochmal alle recht herzlich hier auf dem Herforder Sportplatz willkommen heißen. Und Ihnen, liebe Mitglieder des Fanfarenzuges, möchte ich meine allerherzlichsten Glückwünsche zu diesem wundervollen Jubiläum aussprechen. Und als Bürgermeisterin der Stadt bin ich natürlich froh und mehr als stolz, dass wir in Querfurt einen so tollen Fanfarenzug haben, der seit nunmehr 20 Jahren das gesellschaftliche und kulturelle Leben in unserer Stadt Querfurt wesentlich bereichert und, das ist mir besonders wichtig, auf den man immer zählen kann. Seit 20 Jahren unterstützen Sie tatkräftig unseren Querfurter Bauernmarkt, um nur ein Beispiel von vielen, vielen anderen Beispielen zu nennen. Und bereits beim 24-Stunden-Schwimmen habe ich erwähnt, mit Ihren Klängen erfreuen und begeistern Sie stets das Publikum und bei Ihren zahlreichen Auftritten vertreten Sie mit Ihren hervorragenden musikalischen Leistungen unsere Stadt Querfurt immer mehr als würdig.
0: Selbstverständlich hatten die Gäste auch kleine Präsente zum Jubiläum mitgebracht, was die Querfurter mit Urkunden und kleinen Pokalen erwiderten.

Nach dem Ausmarsch der Vereine präsentierten sie sich mit einer kleinen Kür den vielen Zuschauern im Stadion. Den Anfang machte der Gastgeber selbst. Der Fanfarenzug marschierte unter der Leitung vom langjährigen Vereinsvorsitzenden und Stabführer Jens Strempe wieder ein, um sein Programm darzubieten.

0: Vom 14. bis 25. August unternimmt der Vorsitzende der FDP-Fraktion, Professor Dr. Karl-Heinz Barkier, eine Tour durch Sachsen-Anhalt. Verschiedene Nahrungsmittelhersteller und technische Denkmäler stehen auf dem Programm. Am 15. August besuchte er die Klemme AG in Eisleben. Dr. Frank Künzle erläuterte dem Vorsitzenden das Sortiment und die Herstellungsweise bei einem Rundgang durch das Werk. Im November 2003 startete die Produktion im ersten Werk in Mansfeld. Die Anzahl der Beschäftigten stieg kontinuierlich. Circa 800 Menschen arbeiten heute in den vier Werken. Der Produktionsstart im Werk 2 in Eisleben begann 1997. Im Jahre 2000 wurde die Produktion in Werk 3, welches sich ebenfalls in Eisleben befindet, gestartet. In Nordhausen begann sie im vergangenen Jahr. Die Klemme AG produziert und entwickelt Tiefkühlpackwaren für Großhändler, Gastronomie, Hotels sowie Hausbäckereien in Supermärkten. Neben Baguette, Brötchen, Ciabatta und Croissants hat die Klemme AG noch viele andere Backwaren in ihrem Sortiment. Über die Herstellungsweise konnten sich die Besucher im Inneren des Werkes ein Bild machen. Natürlich durfte auch eine Verkostung nicht fehlen. Nachdem der Rundgang beendet war, wurden noch die ein oder anderen Fragen in einem Gespräch geklärt.
1: So viele Zuschauer würden sich die Kicker von Wacker Helbra wohl auch einmal beim Heimspiel im Stadion am Pfarrholz wünschen. Hunderte, ja fast 1000 Leute aller Altersgruppen strömten am 11. August auf den Platz, wenn auch nicht zum Fußballspiel.
2: Erstens mal sind wir aufgestiegen in die Landesliga und da wollten wir uns eigentlich was Besonderes ausdenken. Und unser Trainer hat uns eigentlich dazu animiert, das mal zu versuchen. Und aufgrund dieses Hinweises haben wir versucht, einen Termin zu bekommen. Und da ist uns Gott sei Dank geglückt, leider, vielleicht nicht Samstag, sondern Freitag. Aber wie sich der Zuspruch hier darstellt, war es doch kein ungünstiger Tag. Und das Wetter scheint heute doch mitzuspielen. Es sind zwar keine 38 Grad, aber solange es trocken ist, kann man so eine Veranstaltung durchführen.
3: Und die Mitglieder des Sportvereins, werden die auch das Tanzbein heute schwingen?
2: Die werden erst einmal dazu animiert zu kassieren. Dazu haben sie sich auch bereit erklärt.
3: Alles zu organisieren und so weiter.
2: Und ja. Der Vorstand hat eigentlich alles getan, um mir das reibungslos über die Bühne gehen zu lassen.
3: Mhm. Ja, und sonst, wie sieht es sonst aus im Sportverein? Was kann man noch sagen? Allgemein die Stimmung?
2: Ja, die Stimmung ist eigentlich hoffnungsvoll. Zumindest in der Hinsicht, dass wir unser Ziel, was wir haben für nächstes Jahr oder dieses Jahr, nächstes Jahr, die Klasse zu erhalten.
3: Klassenerhalt
2: ist das Erste. Zweite, vielleicht noch einen einstelligen Platz, aber das werden wir dann sehen. Aber das Allerwichtigste ist der Klassenerhalt.
1: Trotz nicht gerade lauschiger Temperaturen schafften es die fünf Jungs um die 30, die Helbra und ihre Gäste aus der Konserve zu locken. Und das, obwohl es in den vergangenen Wochen bereits zahlreiche Auftritte der Band im Mansfelder Land gegeben hatte. Die Idee von Trainer Steffen Heyer war die richtige gewesen. Das zeigte sich an diesem Abend bis in die Nacht hinein.

0: nachtaktiven Arbeitszeiten und schwerer körperlicher Arbeit geprägt ist. Trotzdem haben Sie vor rund 3 Jahren Ihre Ausbildung in unserem Fleischerhandwerk begonnen. Sie wussten nicht, was Sie erwartet und mit welchen Leuten Sie in Zukunft zusammenarbeiten würden. Doch allmählich arrangierten Sie sich mit den Anforderungen in der praktischen Ausbildung sowie in der Schule. Erfahrungsgemäß läuft es bei den meisten im Betrieb immer besser als in der Berufsschule. Sicher gab es auch einmal ein lautes Wort vom Meister oder von den Gesellen oder der Chefin im Laden. Auch mit dem einen oder anderen Berufsschullehrer werden Sie manchmal nicht zufrieden gewesen sein. Aber das war sicher von seitens der Lehrer genauso. Seien Sie aber versichert, dass all das nur zu Ihrem Besten war und für Ihr weiteres berufliches Leben nützlich, Ausbildung um Sie bemüht haben. Als da wären Ihre Lehrerinnen und Lehrer aus den Berufsschulen, die Mitglieder unserer Prüfungskommission, denen Sie ja zweimal während Ihrer Ausbildung begegnen und die diese Tätigkeit schon seit vielen Jahren ehrenamtlich ausüben. Und nicht zuletzt die Mitarbeiterin unserer Kreishandwerkerschaft, welche mit jedem einzelnen Berufsschüler 4 Schreibarbeiten bewältigen müssen. In diesem Sinne möchte ich Ihnen die besten Glückwünsche der Fleischerinnung Mansfelder Land zu Ihrem bestandenen Abschluss übermitteln und Ihnen für die Zukunft alles Gute wünschen.
1: Dankeschön.
0: Und Sie haben auch als Beste die Prüfung bestanden. Wir haben einen Blumenstrauß von uns.
2: Danke. Insgesamt 12 junge Leute aus der Region erhielten an diesem Tag ihr Gesellenbrief vom Innungsmeister des Fleischerhandwerks überreicht. Nun beginnt für sie der Schritt ins Leben. Manch einer hat wohl das Glück, in seinem Ausbildungsbetrieb verbleiben zu dürfen. Für einen Großteil der jungen Gesellen steht nun die Arbeitssuche an. Für so manchen bleibt da nur der Schritt, eine Beschäftigung zu finden, in der Ferne zu suchen.
3: Also alles Gute, vor allen Dingen Gesundheit wünsche ich Ihnen und dass Sie vielleicht des Öfteren nochmal in unserem Haus hier zu Gast sein werden. Ich möchte Ihnen heute ankündigen, dass wir sehr viele Programmpunkte für Sie arrangiert organisiert haben. Kaffee und Kuchen, das geht auf Kosten des Hauses, das heißt der Stadtverwaltung, ist spendiert von unserer Bürgermeisterin. Also,
4: Nein, ich freue mich auch natürlich ganz toll, dass ich heute hier bei Ihnen sein kann. Es ist nicht das erste Fest der 70-Jährigen, das ich hier mit begleiten darf. Aber heute, das ist ja immer so eine Sache, man freut sich über jedes neue Jahr, weil es kommen immer neue Gesichter hier an. Und immer wieder sind es Jubilare, die 70 werden. Eine Zahl, die hat es in sich. Ich selbst bin 38. Ich muss also noch ein paar Jahre, dann darf ich auch hier sitzen. Ja. Und ich komme ganz bestimmt. Ich habe übrigens auch ein Gedicht hier gefunden und das fand ich sehr passend. Ich möchte es einmal vorlesen. Und dieses Gedicht heißt Das Alter. Es ist seltsam mit dem Alter. Wenn man 13 und noch Kind, dann weiß man glasklar, dass das Alter so um 20 rund beginnt.

Ja, wir befinden uns hier in Hettstedt auf dem Platz der Flamme. Wir haben uns heute gemeinsam mit dem Humanistischen Verband Mansfelder Land hier getroffen, mit den Kindern, wo wir üben wollen, das Geschicklichkeitsfahren, dass die Kinder lernen, den Umgang mit dem Fahrrad zu üben, bestimmte Situationen besser zu meistern. Dazu haben wir einen sogenannten Fahrradparcours aufgebaut. Der beginnt mit dem Start. Hier ist zu beachten beim Start,

0: dass das Anfahren vom Fahrbahnrand, dieses Handzeichen geben und dieser sogenannte Schulterblick. Dann fährt dieser Teilnehmer über ein Spurbrett. Von diesem Spurbrett fahren dann diese Teilnehmer in den Kreisel hinein. Hier ist zu beachten, dass der Radfahrer das Fahrrad mit einer Hand führt, mit der linken Hand den Kreis und im Anschluss diese Kette, diesen Stab sicher auf diese Säule ablegt. Von da aus fährt dann der Radfahrer in diese 8. Hierbei ist zu beachten, dass diese Kinder keine Kegel umwerfen. Nachdem sie diese 8 absolviert haben, fährt dieser Verkehrsteilnehmer oder Radfahrer auf ein Schrägbrett. Hier ist auch zu beachten, dass der Radfahrer nicht von diesem Schrägbrett runterkommt. Von da aus geht es dann in eine sogenannte Spur. Hier ist wieder zu beachten, das Linksabbiegen. Diese Kinder oder Radfahrer haben hier ein deutliches Handzeichen zu geben, als wenn sie im Realverkehr das Linksabbiegen an der Kreuzung absolvieren. Handzeichen geben, der Schulterblick nach hinten, und um das zu gewährleisten, steht am Anfang dieser Kette eine Zahl, die müssen sich die Kinder merken, fahren dann links in den Slalom hinein, hier wird dann die Zeit gemessen und müssen dann am Ende des Fahrradparcours sicher bremsen, so dass am Ende des Parcours diese Stange nicht nach unten fällt. Ja, diese Geschicklichkeitsturniere führen wir hier im Mansfelder Land schon seit einigen Jahren durch, gemeinsam mit der Verkehrswacht Mansfelder Land. Und es zeigt, dass die Kinder teilweise Nachholbedarf haben, dass das ganz gut ankommt bei den Kindern. Und wir uns darin versprechen, dass die Unfallzahlen mit Kindern, mit Radfahrern dadurch von der Tendenz her rückläufig werden.
1: Ja, das führen wir zum zweiten Mal durch, damit auch die breite Bevölkerung hier sehen kann, wie der Schießbetrieb abläuft und vor allen Dingen, dass die Bürger, also die Nichtmitglieder im Schützenverein sind, auch mal an den Waffen, mit den Waffen schießen können und ein Gefühl davon kriegen. Wir hoffen natürlich auch, dass sich dann der eine oder andere interessiert. Unser Verein ist nun 11 Jahre neu gegründet, ist aber von 1404, also wir hatten im vorletzten Jahr unser 600-Jahr-Feier. Und seit diesem Zeitpunkt, also 2005 und jetzt 2006, zum zweiten Mal führen wir dieses Tag der offenen Tür zu. Und Sie sehen hier an den Autos, die hier stehen, und an den Leuten, da sind dann regen Zuspruch. Unser Verein hat 50 Mitglieder, aktive Mitglieder, und dann kommen noch passive Mitglieder und Ehrenmitglieder dazu.
2: Wie sieht es mit dem Nachwuchs aus?
1: Kleiner Nachwuchs haben wir nicht, aber junge Leute sind eigentlich dabei, so zwischen 17 und 22 Jahren haben wir schon eine Gruppe, die das macht. Aber wir hätten auch gerne noch Jüngere, aber das ist im Moment schwierig. Wir hoffen, dass heute welche kommen, und wir haben da hinten auch einen Armbundstand für jüngere Leute aufgebaut, dass wir da vielleicht Nachwuchs interessieren können.
2: Was wird heute hier alles stattfinden?
1: Also es wird erstmal geschossen. Der Pokal des Bürgermeisters, männlich und weiblich, also Damen und Herren getrennt. Und dann Pokal der Stadträte, der Stadt Gerbstedt und der Gemeinderäte. Wenn sich eine Mannschaft und eine Gruppe zusammenfindet mit 10 Leuten, wird auch der Adler geschossen. Das heißt also, es wird dann ein Stadtschützenkönig ausgeschossen.
2: Okay, dann wünschen wir viel Spaß.
1: Danke.
3: Zu den 11. Modelldampftagen luden die Verantwortlichen am 19. und 20. August in das Mansfeld-Museum nach Hettstedt ein. Zahlreiche Aussteller aus nah und fern präsentierten hier wieder ihre kleinen Modelle, staunten über die Kunstwerke der anderen Bastler oder tauschten sich Informationen aus, wie das ein oder andere Teil besser einzubauen ist.
4: Probierst du hier diese Gabelkopfkette? Weil man weiß ja nicht, wie man die einspannen soll, wenn man die hier befräst. Ne? Also nicht so richtig. Da habe ich ein bisschen Druck drauf gegeben, klack.

0: Da habe ich untergelegt. Die habe ich hier auf dieser Fläche. Ich habe erst diese Flächen bearbeitet und dann darauf gespannt zum Fräsen.
1: Aus Nürnberg mit seinen Großeltern angereist, war der 9-jährige Sebastian. Er präsentierte auf dieser Ausstellung seine erste eigene Maschine.
2: Wie lange hast du das mal gebaut?
3: 2 Jahre sowas.
2: 2 Jahre?
3: Nein, ein halbes Jahr.
2: Ein halbes Jahr. Und wie bist du dazu gekommen?
3: Weil der Opa Dampfmaschinen baut und dann wollte ich halt auch eine haben.
2: Hast du dem Opa immer geholfen und dann wolltest du selber?
1: Die Leidenschaft des Modellbastelns hat er wohl von seinem Großvater übernommen.
4: Ich wollte als Kind immer schon eine Dampfmaschine haben und habe nie eine bekommen. Und das war, wie gesagt, wenn ich mal die Zeit, die Möglichkeit habe, dann muss es Dampfmaschine sein.
2: Wie viele Maschinen haben Sie inzwischen gebaut?
4: Oh, ich würde sagen 10, 11, 12. Weil das kommen auch Schwerkraftmaschinen dazu noch. Und da habe ich, also bis die richtig gelaufen sind, habe ich lang dran entwickelt.
2: Was sagt die Frau dazu?
4: Oh, gar nichts. Die freut sich drüber, weil sie hat auch ein extremes Hobby, sie klöppelt.
2: Ja.
1: Spaß, Spiel und viel Wissenswertes gab es natürlich für Groß und Klein. Und gemeinsam ging es dann zu einer Fahrt mit der wohl kleinsten Eisenbahn der Welt.

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1: Das Konzert von Josef Haydn, Die Schöpfung, wird am 6. September von 17 bis 19 Uhr in der St. Andreaskirche Eisleben unter der Leitung von Kirchenmusikdirektor Thomas Ennenbach aufgeführt. Die Solisten kommen von der Kantorei Eisleben und Sangerhausen sowie vom Mitteldeutschen Kammerchor. Zum Tag des offenen Denkmals lädt der Schmidtschacht Helbra am 13. September von 9:30 Uhr bis 16:30 Uhr ein.
2: Besuchen Sie das 14. Askania Pferdefestival vom 20. bis 23. August auf der Herrenbreite in Aschersleben. Das heißt 4 Tage Pferdesport und Unterhaltung der Spitzenklasse. Organisiert vom Reit- und Fahrverein Einetal Westdorf Aschersleben e.V. Mehr Informationen unter www.askania-pferdefestival.de.
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0: Hallo und herzlich willkommen, liebe Zuschauerinnen und Zuschauer bei Punktum, Ihrem regionalen Fernsehprogramm, zu einer weiteren Ausgabe von Zu Gast. Und ich freue mich, heute hier im Studio Thomas T. Müller begrüßen zu können. Er ist Vorstand der Stiftung Luther Gedenkstätten in Sachsen-Anhalt. Herzlich willkommen hier bei uns im Studio. Wir haben uns das ein oder andere Mal jetzt in der letzten Zeit auch gesehen, wenn die Stiftung Veranstaltungen hier durchgeführt hat und Sie mit dabei waren, beziehungsweise auch eingebunden in andere Aktivitäten. Man denkt ja nur an das Jubeljahr 2025, was hier jetzt vorbei ist. Ich wiederhole mich, herzlich willkommen hier bei uns im Studio.
1: Nun ist es so. Vielen Dank für die Einladung.
0: Ja, Sie sind jetzt sofort dran, auch nämlich einfach mal, um die Frage zu klären, wer ist denn Thomas T. Müller für alle, die mit Ihnen noch nichts zu tun hatten?
1: Also, geboren bin ich 1974 im thüringischen Eichsfeld, also im thüringischen Teil des Eichsfeldes, und bin dort auch zur Schule gegangen, habe die Wende dort erlebt, sehr bewusst, und war auf sehr, sehr vielen der Demonstrationen, die damals überall waren, konnte dann auf meiner Schule bleiben, weil die auf einmal wieder Gymnasium wurde, was sie viele Jahre nicht war, habe dann in Worbes Abitur gemacht. Und bin nach dem Abitur zum Studium nach Göttingen gegangen. Und studiert habe ich Geschichte, Kunstgeschichte, Ur- und Frühgeschichte, man würde heute sagen vielleicht Archäologie, und später dann noch Archivwissenschaften. Also sehr viel Historisches beieinander. Und die erste feste Stelle hatte ich kurz vor meinem Studienabschluss. Ich habe dann angefangen als Stadtarchivar in Heiligenstadt oder als Leiter des Stadtarchivs, hatte da schon ein paar Kollegen, die mitgeholfen haben im Haus. Das habe ich 6 Jahre gemacht. Dann habe ich mich beworben auf eine Stelle in Mühlhausen. Das ist also die nächstgrößere Stadt dort. Etwa 35.000 Einwohner. Und dort war ich...
0: Sehr schön übrigens.
1: Sehr schön. Eine
0: Stadtmauer und allem.
1: Ja, ja. Eine wunderschöne mittelalterliche Reichsstadt. Und bin dann... In Mühlhausen eigentlich habe ich angefangen als wissenschaftlicher Mitarbeiter, das war ich aber exakt 2 Monate. Und dann stand der Oberbürgermeister vor mir und hat gesagt, wir könnten uns eigentlich auch vorstellen, dass du Direktor wirst. Ob das denn okay wäre für mich? Dann habe ich kurz überlegt und habe gesagt, was ist denn mit dem bisherigen Direktor? Die hatten ja einen, und da war klar, der ist erkrankt, wird also vorzeitig in Ruhestand gehen, und sie wollten eine interne Besetzung machen. Und dann war ich nach 2 Monaten auf einmal Direktor von 5 Museen, war verantwortlich für 20 Mitarbeitende und war selbst noch, naja, gerade 30. Also wirklich sehr jung. Das habe ich dann 16 Jahre lang gemacht. Eine sehr spannende Zeit auch in Mühlhausen. Und dann gab es einen Anruf von einem guten Freund von mir aus Sachsen-Anhalt, der sagte, Mensch, da ist die Stelle von Herrn Dr. Rhein in Wittenberg ausgeschrieben. Und dann habe ich gesagt, ja, das kann ja sein, aber ich habe ja eine Stelle und bin jetzt auch gerade dabei und will eine Landesausstellung umsetzen. Wir hatten lange gekämpft dafür, dass wir in Mühlhausen die Thüringer Landesausstellung zum Bauernkrieg bekommen. Und der Bauernkrieg ist seit jeher mein großes Thema.
0: Da habe ich mich auch der Hinrichtungsort von Münster, nicht? Also genau. Steuerberg, das ist ja, alles ja ganz eins ins andere da.
1: Und da habe ich also mich... bestimmt mittlerweile 30 Jahre mit beschäftigt, habe Bücher geschrieben dazu, zahlreiche Aufsätze. Und ich wollte halt diese Landesausstellung machen, die ja nun 25 sein sollte. Die Ausschreibung war aber im Jahr 22. Und das war recht schwierig, und ich habe erst mal gesagt, nö, interessiert mich nicht Wittenberg, ich möchte die Landesausstellung machen. Und dann rief mich ein anderer Kollege aus Berlin an und sagte, Mensch, hast du schon gesehen, die Stelle von Herrn Dr. Rhein ist ausgeschrieben, wäre das nicht was für dich? Und dem habe ich dann was Ähnliches gesagt, und ein paar Tage später saß ich mit meiner Frau am Abendbrotstisch. Das klappte nicht immer, klappt auch heute nicht immer, weil wir arbeiten beide im Museum, haben unterschiedliche Zeiten. Das ist also richtig vernünftige Arbeitszeiten hast du als Direktor eines Museums eigentlich auch nicht. Und das ist dann bei meiner Frau ähnlich, die arbeitet halt nur woanders. Und wir hatten mal wieder einen Abend zusammen, saßen beim Abendessen, und was gibt's denn Neues? Und habe ich gesagt, na, der X hat angerufen und der Y, und was wollten die denn? Die haben das erzählt von Wittenberg. Und da sagte meine Frau, ach Mensch, das ist ja spannend, hast du denn mal geguckt auf die Ausschreibung? Und habe ich gesagt, nö, habe ich nicht, will ja in Mühlhausen bleiben. Und dann hat sie gesagt, na, dann mache ich das jetzt mal. Und dann hat sie nachgeguckt und hat sich das alles genau angeschaut und hat dann gesagt, du, alles, was da steht, Das kannst du. Das ist, als hätten die deinen Lebenslauf abgeschrieben. Alles, was die suchen, hast du gemacht. Da gibt es nichts, was du nicht vorweisen kannst. Du musst dich da jetzt bewerben. Und dann habe ich gesagt, naja, aber ich will doch eigentlich. Und dann half es nichts. Meine Frau hat gesagt, ich soll mich bewerben. Also habe ich mich rangesetzt, habe eine Bewerbung geschrieben. Das war ein internationales Verfahren. Also das war international ausgeschrieben. Es gab einige Bewerbungen. Gab demzufolge auch mehrere Runden, bis man dann zu einem Ergebnis gekommen ist. Und irgendwann, ich glaube, es war dann, also die Vorauswahl fand statt, dann wurde man eingeladen, also die vorausgewählt waren. Und dann sollte es noch eine dritte Runde geben, wo dann final rausgesucht wird, wer es wird. Und da hatte ich dann mitbekommen, dass also nur noch zwei Leute im Rennen sind. Bis dahin habe ich gesagt, okay, ich habe mich beworben, jetzt gucken wir mal. Ich glaube zwar nicht, dass die mich nehmen, weil vom Themenfeld und von der Herkunft bin ich vielleicht nicht ganz derjenige, den die sich vorstellen, weil ich bin katholisch und kümmere mich jetzt um Herrn Luther. Wobei ich mich eigentlich so lange, wie ich wissenschaftlich unterwegs bin, immer mit Reformationsgeschichte befasst habe, aber eben mit der anderen Seite, also mit Thomas Münzer. Das ist halt mein Thema. Und dann spotteten dann, als ich die Stelle später bekam, meine Kollegen in Mühlhausen auch, dass ich jetzt also vom Bauernführer zum Fürstenknecht gewechselt bin, so wie man das in der DDR immer erzählt hat. Kurzum, es waren also noch zwei Leute im Rennen. Also das war der Mitbewerber und ich. Und dann, Namen kannte ich damals nicht, aber es wusste, es sind zwei Leute, die im Rennen sind. Und dann habe ich gesagt, gut, jetzt wollen wir es auch wissen. Und dann habe ich nochmal mir...

0: sehr viel Mühe gegeben bei der letzten Runde. Da mussten wir also ein Konzept vorstellen für die Zukunft, wie man sich die Stiftung vorstellt in einigen Jahren. Habe ich mich sehr intensiv dran gesetzt. Und dann kam, ich meine, es war sogar noch am selben Abend nach dem Gespräch, kam der Anruf vom Minister Ropra, der hat also persönlich angerufen und hat gesagt, wenn ich möchte, kann ich die Stelle haben. Das hat mich sehr gefreut, aber natürlich auch vor eine Herausforderung gestellt, weil das Haus der Familie steht in Mühlhausen. Es war also klar, ich würde mir eine Wohnung in Wittenberg nehmen, das war sowieso klar. Meine Frau würde in Mühlhausen wohnen bleiben, weil die arbeitet auf dem Schloss in Gotha und das Schloss in Gotha ist ihr Traumjob. Also sie hat dort, sie ist dort
1: Ist auch
0: zuständig.
1: berühmt.
0: Ja, sie ist dort zuständig, sie ist stellvertretende Direktorin für die Sammlung
1: Ist auch nicht
0: und
1: gleich um die Ecke, ja, von Mühlhausen bis
0: nur das
1: Wolfsburg.
0: geht, das sind so 35 Minuten. Und na, und da hat sie dann jeden Tag, also sie ist Kunsthistorikerin, sie hat dann jeden Tag mit Dürer, Rembrandt, wem auch immer, im Original zu tun. Das ist schon spannend. Und sie sagt, nö, sie möchte da weiterarbeiten. Und so sehen wir uns halt am Wochenende, mal in Wittenberg,
1: Kranach nicht genug, ja.
0: mal in
1: Gibt ja
0: Wittenberg,
1: genug.
0: mal in Mühlhausen, manchmal auch ganz woanders. Also wir treffen uns auch manchmal, wenn hier ein Termin ist, in Eisleben und wir verbringen die Wochenenden oder halt in Gotha, wir verbringen die Wochenenden eben da, wo der jeweils eine arbeiten und der andere nicht arbeiten muss. Und das hat sich mittlerweile ganz gut eingepegelt, funktioniert ganz gut. Und ja, aktuell bin ich gerade für ein paar Tage in Eisleben bzw. in Mansfeld. Also ich bin gestern gekommen, habe in Mansfeld übernachtet.
1: Ja, und
0: Und
1: so kommt das immer wieder. Wir haben ja jetzt den 20. August. Das, also das, die Zeit schreitet immer voran, auch in dem Zusammenhang. Bevor ich Sie bitten werde, ein bisschen näher darauf einzugehen, wie diese Stiftung aufgebaut ist, was alles dazugehört, vielleicht nochmal ein kleines Detail. Ich habe es ja vorgestellt, Thomas T. Müller. Nun ist es ja so, Müller ist nicht der seltenste Name in Deutschland und Thomas ist auch nicht so exotisch, will ich mich mal ausdrücken. Da hat sich noch so ein T dazwischen geschummelt. Was hat es denn damit auf sich?
0: das T steht für Tassilo und die Geschichte, pardon,
1: Immer schön aushusten. Vielleicht noch mal einen Schluck nehmen, dass die Zeit haben wir.
0: die also die Geschichte, wie ich zum T kam, ist amüsant und für jemanden, der Thomas Müller heißt, was im Übrigen wirklich nicht der seltenste,
1: Der
0: sondern der
1: häufigste.
0: häufigste Name in ganz Deutschland ist. Es gibt also keinen Namen, der in Deutschland häufiger ist. Ist kurz erzählt, ich habe 1997 mein erstes kleines Büchlein veröffentlicht. Das ist die einzige Publikation von mir, die als Thomas Müller erschienen ist. Die habe ich dann damals, ich studierte noch in Göttingen, der Universität Göttingen geschenkt und habe ein paar Tage später im Computersystem der Uni wollte ich gucken, ob die das schon eingearbeitet haben und habe also meinen Namen angegeben und da bekam ich zur Antwort vom Computer, Anzeige nicht möglich, Trefferzahl zu hoch, als ich Thomas Müller angab. Und dann habe ich gesagt, gut, da musst du was ändern, weil in der Wissenschaft spielt es schon eine große Rolle, dass man eindeutig identifizierbar ist. Und dann war halt die Frage, was macht man? Also es ist im weitesten Sinne ein Name, der daraus herrührt, dass ich eben von meinen Eltern nur einen bekommen habe. Das heißt, ich musste also irgendwo einen herkriegen. Und die Auswahl auf den Tassilo fiel einfach deshalb, weil ich schon von jeher den Tassilo-Kelch ganz spannend finde. Das ist also ein Kelch, der heute in Kremsmünster aufbewahrt wird, der aus dem, jetzt muss ich überlegen, ich meine aus dem frühen 8. Jahrhundert stammt oder spätes 7. Ich habe es nicht genau im Blick, aber ist schon ziemlich alt. Und das Stück sieht ganz spannend aus. Man würde, wenn man es sich heute anschaut, am ehesten auf die Idee kommen, das könnte ein Wikingerkelch sein, was es aber nicht ist.
1: Vielleicht noch der Heilige Gral.
0: Und vielleicht ist es auch der Gral, ja, kann sein. Ist dann später ein bisschen bearbeitet worden, dass er so aussieht, wie er heute aussieht. Und den fand ich schon immer spannend. Außerdem die sogenannten Tassiliden, also das sind mehrere Herrscher, bayerische Herzöge, die Tassilo hießen, gibt es also eins, zwei und so weiter. Die stehen also mit diesem Kelch im Zusammenhang. Ich hatte damit damals gerade in der Archäologie mich mit dem Kelch ein bisschen beschäftigt und habe mich gedacht, das ist eigentlich eine super Sache. Tassilo ist nicht so häufig und Thomas Tassilo Müller gibt es definitiv weltweit nur einmal. Kann man googeln, landet man im Zweifel immer bei mir. Und das war also die Eindeutigkeit, die dann hergestellt war, um es in einem naturwissenschaftlichen
1: Terminus, wie der Name auch lautet, der Mensch ist immer einzigartig. Einzigartig ist es vielleicht auch die Stiftung Luther-Gedenkstätten in Sachsen-Anhalt. Wie kam es eigentlich dazu, dass diese Stiftung gegründet wurde? Und was umfasst sie? Wie muss man sich das vorstellen?
0: Ja, also die Stiftungsgründung ist, soweit ich das nachvollziehen kann, schon eine direkte Folge der Aufnahme der Luther-Gedenkstätten in Wittenberg und Eisleben ins Welterbe, also UNESCO-Welterbe. Das ist genau vor 30 Jahren passiert.
1: Das ist auch ein Grund, warum wir das hier machen. Ja. Mhm. Aber wir kommen darauf noch.
0: Also 1996 ist das passiert und dann hat man ein Jahr später, um diese ganzen Luther-Gedenkstätten zu verwalten, eine Einheit gegründet und beziehungsweise dieses Gründungsverfahren lief schon 96, 97 kommt es dann wirklich dazu. Und dann hat man diese Einheit gegründet, die das Ganze verwaltet. Also wir sind sozusagen die Bewahrer, also die Mitarbeitenden der Stiftung sind die Bewahrer dessen, was eben als Welterbe, ja, parallel zu, wenn man so will, den Pyramiden steht oder dem Taj Mahal in Indien oder was auch immer. Great Barrier Reef ist Weltnaturerbe. Also das heißt, das ist alles Welterbe und da gehört eben Eisleben genauso dazu wie Wittenberg und viele andere wichtige Orte auf der Welt.
1: Die Stiftung verwaltet ja jetzt 5 Museen. Mhm. 2 in Wittenberg, 2 in Eisleben und 1 in Mansfeld. Das ist nämlich das Elternhaus. Das Elternhaus ist kein Weltkulturerbe, das gab es einfach zu dem Zeitpunkt noch gar nicht. Ist es ein bisschen Stiefkind dann?
0: Naja, also das Elternhaus gab es schon.
1: Aber
0: nicht, also, nicht als Museum und nicht im Bestandteil der Stiftung, das ist dann später dazugekommen, das ist richtig. Als Stiefkind würde ich das nicht, auf jeden Fall nicht bezeichnen. Es ist ein wichtiges Statement auch des Landes gewesen, dass man sagt, wir wollen auch in Mansfeld nochmal einen Akzent setzen mit der Einrichtung dieses Museums. Und wir bemühen uns von Stiftungsseite sehr stark, dass wir Mansfeld eben auch immer mit in den Blick nehmen, auch wenn es jetzt in diesem Jahr nicht als Welterbe gefeiert wird. Wir haben in der vergangenen Woche, also am Freitag, beispielsweise wieder ein Sommerkino gehabt in Mansfeld. Da habe ich eine Einführung gegeben, habe also erzählt rund um den Film, den wir gezeigt haben. In dem Falle war es jetzt Der Name der Rose. Ist jetzt nicht reformationszeitlich, aber doch ein Thema, was stark auch mit reinspielt, weil es eben das mittelalterliche Mönchtum noch mal ein bisschen beleuchtet. Das Ganze spielt ja in einer fiktiven Benediktinerabtei und die beiden, wenn man so will, Kriminalfalllöser, also der William von Baskerville und der Adson von Melk, das sind 2 Franziskaner, die dorthin kommen. Das heißt, ich habe also erklärt, wie kam Umberto Eco, der diesen das Buch zum Film geschrieben hat, wie kam der auf die Idee, was ist der Hintergrund, wie kommt es zu diesem Film und vor allen Dingen auch, welche Rolle spielen diese Orden, es gab ja auch hier in der Region Orden, welche Rolle spielen diese Orden eigentlich für die Entwicklung in Deutschland oder im Deutschen Reich damals. Und dann sind wir auch relativ schnell bei den Augustiner-Eremiten, zu denen gehörte ja Martin Luther. Und so kriegt man ein schönes Gesamtbild von dem,
1: was da passiert. Kann man da den Bogen schlagen. Und es ist ja so, dass dieses Welterbe, was sich auf Luther und sein Tun beruft, ja, Zeiten umfasst, es ist 500 Jahre her, ungefähr. Mhm. Dann hat sich die Gesellschaft in der Zeit gewandelt. Es gab immer einen anderen Blick auch auf Luther und auf das, was er gemacht hat. Vielleicht war man sich nur an einem Punkt einig, dass das eine welthistorische Bedeutung hatte, aber wie das alles bewertet wurde, hat sich doch im Laufe der Zeit immer wieder geändert. Und was sich auch geändert hat, ist natürlich die Bedeutung der Kirche an sich in der Gesellschaft. Da kann man das drehen und wenden, wie man will, wenn man sich den Anteil derjenigen, die jetzt konfessionell gebunden sind, sich in der Region hier anschaut, das ist eine Minderheit.
0: Klar.
1: Trotzdem kommt immer wieder gleich, dass Luther eines der prägenden Elemente ist, was hier sozusagen Bewusstseinsbilden, so Heimat, ja, verursachend, würde ich mal sagen, sich darstellt. Ja, wie sehen Sie denn das? Ist das alles noch zeitgemäß?
0: Naja, das Thema ist unbedingt zeitgemäß, gar keine Frage, egal ob man jetzt kirchlich gebunden ist oder nicht. Sie haben vollkommen recht. In

0: Sachsen-Anhalt beispielsweise sind die Christen eine sehr große Minderheit. Also sagen wir mal, also sehr stark in der Minderheit, so kann man das sagen. Trotzdem sehr aktiv, also man nimmt das ja überall wahr. Nicht nur dadurch, dass man eben auch wirklich besonders wertvolle Gebäude erhält, sich darum kümmert. Da spielt die Kirche eine große Rolle, auch als jemand, der im sozialen Bereich sehr aktiv ist. Es gibt also viele Krankenhäuser, die von kirchlicherseits betrieben werden, Altenheime, Schulen natürlich, also das ist ein großes Thema. So dadurch ist die Kirche schon noch da. Das spielt dann, wenn es evangelisch ist, natürlich Luther auch eine Rolle, selten, gar nicht selten auch im Namen. Aber auch für all diejenigen, wenn wir das jetzt ausblenden wollten, was das rein kirchliche ist, dann haben wir natürlich mit Luther auch jemanden, der für die deutsche Sprache mindestens, wenn nicht sogar wichtiger war, wie die Brüder Grimm. Die Brüder Grimm haben ja mit ihrem, es ist
1: Wörterbuch,
0: weniger
1: ja.
0: bekannt
1: Nicht nur die
0: als die
1: Märchen,
0: Märchen,
1: aber
0: sondern
1: das
0: das
1: Wörterbuch, ja.
0: Grimmsche Wörterbuch. Es ist eines der wichtigsten, bis heute wichtigsten Wörterbücher der deutschen Sprache. Aber damit es eine einheitliche deutsche Sprache geben konnte, auf die dann Grimms Wörterbuch natürlich aufbaut, die schauen natürlich auch auf die Dialekte, das ist aber alles ein bisschen später, braucht es natürlich irgendetwas, was dazu führt, dass man eine Sprache findet, auf die sich in Deutschland oder in den deutschen Landen, es gab ja das Deutschland damals noch nicht, die Leute einigermaßen verständigen konnten. Und wie es dazu gekommen ist, das ist eben die Bibelübersetzung, die Luther im Übrigen nicht allein gemacht hat, sondern mit vielen Helfern, die ihn da unterstützt haben auf verschiedenen Ebenen. Aber man hat sich damals festgelegt darauf, dass man diese Bibelübersetzung, also diese ursprüngliche lutherische Bibelübersetzung, nicht in irgendeinem bayerischen Dialekt oder einem friesischen Dialekt macht, sondern in der sogenannten sächsischen Kanzleisprache. Das heißt, das ist die Sprache, die man verwendet hat in der Kanzlei, also das heißt in den Schreibstuben, wenn man
1: Manche
0: so
1: haben auch
0: will.
1: seine Gönner gesprochen, die
0: In,
1: Kurfürsten
0: in
1: da,
0: den, ich glaube
1: die
0: nicht, dass die,
1: sächsischen.
0: ja, ich glaube nicht, dass die ihm das vorgegeben haben, sondern das ist ja eigentlich auch die Sprache, die, wenn man jetzt mal ein bisschen vom Mansfelder Dialekt absieht, die natürlich auch Luther gesprochen hat, ne? Der ist ja im Sächsischen, wenn man so will, aufgewachsen. Und diese Sprache hat er benutzt und führt durch diese Bibel, die natürlich weit verbreitet war, überall gelesen wurde, das führt dazu, dass das die deutsche Schriftsprache wird, die wichtigste. Die verdrängt dann nach und nach alle anderen Dialekte als Schriftsprache, sodass wir also heute, wenn man so will, nur so sprechen, wie wir sprechen, weil es eben Luther gab, der diese Einheitlichkeit hergeführt hat.
1: Ich denke ja auch, dass es vielleicht eine künstliche Trennung ist, die mit der Moderne aufkam zwischen weltlichen und kirchlichen Teil. Für die Menschen in seiner Zeit hat alles zusammengehört, denke ich
0: Natürlich.
1: mal. Und somit hat es auch natürlich die Wirkung weit darüber hinaus gehabt. Und es gibt ja diese vielen, vielen Sprüche, die von ihm überliefert sind, die sich zu allen möglichen Lebensbereichen äußern und. Sondern drin, wenn man es mal aufzählt, ist das Marianstein-Haus, das Lutherhaus in Wittenberg, ist das Luther-Sterbehaus. Das Geburtshaus in Eisleben und schon das erwähnte Elternhaus in Mansfeld, das ist alles der Bereich. Das sind die Museen, die für die Besucher offen stehen, wo man reingeht, wo es bestimmte Ausstellungen gibt, wo man sich mit diesem Erbe ja auseinandersetzen kann. Jetzt ist es aber so, dass es natürlich noch außerhalb dieser Räumlichkeiten jede Menge Aktivitäten gibt, die durch die Stiftung passieren. Welche denn?
0: Naja, also wir haben eine sehr, sehr große, sehr, sehr großen Fokus auf Bildung. Also insbesondere die kulturelle Bildung spielt eine große Rolle. Da haben wir an allen Standorten haben wir Mitarbeitende, die sich darum kümmern. Also wir haben extra eine Person in Mansfeld. Wir haben zwei Kolleginnen, die in Eisleben in der kulturellen Bildung arbeiten. In Wittenberg sind es für die beiden Standorte, muss ich überlegen, vier, fünf, die sich darum kümmern. Also das spielt eine große Rolle. Wir gucken auch immer, dass wir in diesem Bildungsbereich ein bisschen innovative Formate haben. Also beispielsweise im Sterbehaus jetzt zuletzt die Ausstellung zum Bauernkrieg, die ja angelehnt ist an ein digitales Computerspiel, was wir sozusagen in die
1: Ja, da haben wir
0: Echtzeit
1: ausreichend
0: umgesetzt
1: berichtet. Das
0: haben.
1: ist
0: Genau.
1: lange ist jetzt ein Dauerbrenner, ist ja auch verlängert worden.
0: Genau,
1: Ja.
0: und das läuft auch wirklich gut. Also da haben wir immer wieder Anfragen. Das ist eine schöne Sache. In Wittenberg gibt es ein oder mehrere Escape Rooms, die also auch zum Museum gehören, wo man Rätsel lösen muss. Und auch das ist hervorragend gebucht. Also wir merken immer wieder, dass diese neuen Formate die Leute ganz stark ansprechen. Wir haben eine sehr, sehr schöne eigene Kinderausstellung in Wittenberg, die wirklich nur für Kinder so zwischen 6 und 12 ist. Und die also da abholt, wo sie herkommen, auch

0: ganz toll gestaltet. Und ansonsten sind wir aktuell dran. Auch das soll, denke ich, wird es auch sehr innovativ werden, nämlich das neu gestaltete Lutherhaus. Das ist ja im Moment in der Sanierung in Wittenberg, wird also energetisch aufbereitet und auch behindertengerecht. Da wird also auch sehr viel passieren in nächster Zeit. Da sind wir dran. Und dann arbeiten wir auch schon an der nächsten Ausstellung, die im Mansfelder Land gezeigt werden soll.
1: Ausstellung ist ja eigentlich das Stichwort nochmal. Sie wollten ja eigentlich in Thüringen bleiben, um die Landesausstellung zu organisieren. Ja, ein bisschen sowas ist ja nun doch. Gab ja die dezentrale
0: Genau.
1: Landesausstellung in Sachsen-Anhalt, wo natürlich die Stiftung wirklich maßgeblich beteiligt war.
0: Ja, also das war auch eine Idee. Wir saßen also zusammen mit den anderen Stiftungskollegen, von beispielsweise mit Herrn Philipsen, der in Allstedt auch einen wichtigen
1: Das ist ja
0: Bauernkriegsort
1: auch ein
0: bespielt.
1: Begriff hier.
0: Ja,
1: Seine
0: also
1: Vergangenheit kommt ja auch aus
0: genau.
1: den Lutherstiftungen.
0: Also der Dr. Philipsen und ich, wir kennen uns viele, viele Jahre schon. Und wir saßen also mit anderen Partnern zusammen und haben überlegt, was kann man denn machen. Und gab es in der Staatskanzlei eine Runde und dann haben wir überlegt und kamen dann zu der Idee, Mensch, lasst uns doch gemeinsam eine dezentrale Landesausstellung machen, also an vielen Standorten. Da kam dann Halle mit ins Spiel und wie gesagt, Allstedt, die Kunststiftung mit Frau Borsian war dabei, Werkleitz kennt man ja auch hier in der Region,
1: Ja.
0: die waren auch dabei, also der Daniel Herrmann und sein Team. Das war, fand ich, eine sehr, sehr schöne und sehr angenehme Zusammenarbeit. Da haben wir viel Gemeinsames geschaffen, auf das wir immer wieder aufbauen können. Und das war aus meiner Sicht, und die Kollegen sehen das ähnlich, wirklich ein großer Erfolg, eben diese Zusammenarbeit über Stiftungsgrenzen hinweg. Und die haben dazu geführt, dass man dieses Thema in Sachsen-Anhalt wirklich breit gesehen hat und es ist auch weit außerhalb Sachsen-Anhalts wahrgenommen worden.
1: Nun haben wir jetzt darüber gesprochen, wie sich die Stiftung aufstellt, was sie vorhat, wie sie sich jetzt derzeit präsentiert. Und ist natürlich sicherlich damit auch mal eine Aufforderung verbunden, liebe Zuschauerinnen und Zuschauer, vielleicht mal wieder ins Museum zu gehen, sich da mal zu informieren oder vielleicht auch mal die Reise nach Wittenberg zu wagen. So weit ist es ja nun auch nicht weg, um sich mal anzuschauen, wie es dort zugeht.
0: Also
1: Vor allem.
0: vielleicht kurz zu Wittenberg. Ich kann das ganz sicher sagen, da ich mindestens einen Tag, manchmal auch 2 Tage die Woche im Mansfelder Land bin. Also damit auch alle Standorte sozusagen bespielt werden. Ich fahre die Strecke regelmäßig, das geht. Mit der Bahn ist gerade ein wenig unschön,
1: Ja,
0: aber
1: wo ist es schön? Da Bahn im Moment leider, ja.
0: ich fahre tatsächlich auch gern Bahn. Also wenn die Möglichkeit besteht, wenn man allerdings dann zwischendurch immer wieder Bus fahren muss, ohne dass man das möchte, ist das eine andere Geschichte. Aber kurzum, so weit ist es tatsächlich bis Wittenberg nicht und es lohnt sich sehr.
1: Ja, auf alle Fälle. Wir sind ja jetzt hier im 30. Jahr des Welterbes. Da gab es schon einige Veranstaltungen, großen Festakt in Eisleben und so weiter und so fort. Da ist doch sicherlich noch was geplant, jetzt im September, Oktober, November in der Zeit.
0: Da gibt es allerlei Dinge, die wir haben. Und wir haben also jedes Jahr eine eigene, Entschuldigung, nicht jedes Jahr, wir haben jeden Monat eines der Häuser in den Fokus genommen und diese Häuser werden dann ganz besonders in den Blick genommen.
1: Man kann sich da auf der Internetseite informieren, dass man da die genauen Daten sieht, wo
0: Genau.
1: was stattfindet,
0: Genau.
1: damit man da immer up to date bleibt sozusagen. Ja.
0: Genau. Und in diesem Jahr haben wir eben in Eisleben beispielsweise einen besonderen Fokus gelegt auf die Bekanntmachung anderer Welterbeorte. Da haben wir jetzt in der vergangenen Woche wurde Quedlinburg vorgestellt als Welterbestadt. Also wie verhält sich das dort mit dem Welterbe? Jetzt demnächst wird auch an Eisleben im Sterbehaus gibt es einen Vortrag über das Gartenreich in Wörlitz als Welterbeort. Es gab schon einen Vortrag zu sächsischen Welterbestätten und auch Naumburg wird nochmal dezidiert vorgestellt, sodass man einfach auch sieht, mit wem spielen wir da in einer Liga? Wo gehört das hin?
1: Ja, man hat es ja eigentlich in den vergangenen Minuten mehrfach gehört, dass auch viele miteinander verquickt sind, miteinander arbeiten, zusammen an einem Strang ziehen sozusagen, um ja das Welterbe voranzubringen, um die kulturellen Verknüpfungen oder so weiter besser darzustellen. Das ist ja auf alle Fälle auch gut so. Herr Müller, vielen Dank. Herr Thomas T. Müller, sage ich jetzt mal ganz bewusst, vielen Dank fürs Kommen, dass Sie uns einen kleinen Einblick gewährt haben in die Arbeit der Stiftung Luther Gedenkstätten. Seit wir aktiv sind, ist es fast genauso lange, wie es das Welterbe in Eisleben gibt, sind wir immer wieder da und berichten über

0: diese und jene Aktivität. Das wird sich auch in Zukunft nicht ändern. Es ist einfach viel zu wichtig hier vor Ort und hat dieses integrationsstiftende Potenzial auch in der Gesellschaft. Und das ist ganz wichtig. Sie haben ja gesagt, dass im Vorfeld, bevor Sie in die Stiftung wechselten, ein Konzept gemacht haben, was in den nächsten Jahren da alles sich entwickeln soll und sowas. Jetzt 3 Jahre später haben Sie ja sicherlich einen großen Teil davon schon umgesetzt. Aber es bleibt doch immer eine Aufgabe, nach vorne zu schauen. Wo sehen Sie denn die Stiftung in 3, 4, 5 Jahren?
1: Also ein großes Thema seit Beginn an war für mich die Internationalisierung. Also ich habe gesagt, wir haben sehr viel erreicht. Mein Vorgänger hat ganz viel gebaut beispielsweise. Viele neue Objekte sind entstanden. Wir arbeiten jetzt natürlich auch weiter an einem Bau. Ich habe das vorhin schon gesagt, das Lutherhaus, das nächstes Jahr eröffnet werden soll. Das ist jetzt gerade sehr im Fokus. Dann wollen wir in absehbarer Zeit eine Ausstellung in Eisleben machen, wo es um das, im weitesten Sinne um Luthers Geister geht. Also wie Luther hat durchaus regelmäßig Gespenster gehabt, also davon berichtet er jetzt. Der Teufel, also Teufel, Geister, sowas, das wollen wir nochmal in den Blick nehmen.
0: Das fiel mir jetzt ein, aber da gibt es sicherlich noch ganz andere. Genau.
1: Da gibt es noch ganz viele andere, teilweise hatten die, glaube ich, sogar Namen. Also da ist der Mirko Gutjahr, den Sie natürlich auch hier in der Region gut kennen, als wissenschaftlichen Leiter der Museen im Mansfelder Land, der ist da absoluter Experte. Und wir haben uns da neulich mal drüber unterhalten und da habe ich gesagt, Mensch, was Sie alles wissen darüber, da müssen wir was mit machen. Und dann hat er sofort gesagt, ja, kann er sich gut vorstellen. Das planen wir also jetzt für die nächsten Jahre. Dann werden wir 2030 eine größere Ausstellung machen zum Augsburger Bekenntnis oder zur Confessio Augustana. Das klingt jetzt für die meisten Leute sehr weit weg. Das ist sozusagen die wichtigste, bis heute wichtigste evangelische Bekenntnisschrift. Also da hat man festgelegt, 1530, also dann vor 500 Jahren, was ist eigentlich ein Protestant? Also wie unterscheidet der sich jetzt vom Katholiken oder was es da sonst noch so gibt? Und das ist bis heute gültig. Und es gibt außerhalb Deutschlands nicht wenige Kirchen, die sich direkt danach benennen. Also die zum Beispiel die Kirche der Deutschen in Siebenbürgen, also in Rumänien, die heißt direkt im Namen. Das ist die Evangelische Kirche AB, also Augsburger Bekenntnisses. Das ist eine spannende Sache und da wollen wir auch ein bisschen in die Welt gucken. Also wo gibt es da noch was? Wie gesagt, der weltweite Fokus, den möchte ich noch stärker sehen. Also da werden wir noch mehr machen. Auch wir sind in Kooperation mit Kollegen in Amsterdam. Da gibt es ein Luthermuseum, mit denen wir arbeiten. Herr Gutjahr hat im vorvergangenen Jahr in Korea vorgetragen. Da gibt es auch ein großes Interesse an der Thematik. Ich war jetzt mehrfach in Oxford an der Universität, habe da mit den Kollegen gesprochen. Also da sind wir an vielen Sachen dran. Aktuell probieren wir gerade was etwas Verrücktes. Und zwar, ich weiß nicht, ob Sie das wissen, vielleicht wissen es nicht alle Zuschauerinnen und Zuschauer, der aktuelle Papst ist ja Augustiner Eremit. Also im Grunde wie Luther, Augustiner. Und wir haben gerade die Idee, ich habe das schon schriftlich versucht, das hat noch nicht so geklappt, wie ich mir das wünsche, deshalb werde ich nochmal einen anderen Versuch starten. Wir haben die Idee, dass wir den Papst bitten wollen, zur Öffnung des Lutherhauses etwas zu Luther zu sagen, als Augustiner. Und in dem Zusammenhang haben wir festgestellt, der war schon im Lutherhaus. Also der jetzige Papst war sowohl in Wittenberg als auch in Eisleben. Ich glaube, er war sogar in Mansfeld und hat dort die Lutherstätten besucht. Und zwar in seiner Funktion als Ordensoberer der Augustiner. Also der war, bevor er Papst wurde, war der Oberchef des Augustinerordens, wenn man so will. Ne? Ja. Also und der Generalprior. Und als der war er schon hier unterwegs in der Region. Also wir hatten den Papst schon, wenn man so will. Er war halt nur noch nicht Papst. Wir haben jetzt intensiv geguckt, weil das fand ich ja schon spannend. Wir haben jetzt intensiv geguckt, ob er sich nicht vielleicht in ein Gästebuch eingetragen hat. Dann hätten wir unseren Spruch schon zu Luther. Aber er hat tatsächlich in keines unserer Gästebücher damals was reingeschrieben, was ein bisschen schade ist.
0: Also finde ich hochspannend und mal sehen, wie sich das alles weiterentwickelt. Wir bleiben dran, bis 2030 ist noch eine Weile hin, was um diese Ausstellung ging. Aber natürlich in der kontinuierlichen Arbeit, da liegt ja auch der Salz der Suppe irgendwie, dass man da über die Mühen der Ebene da kommt. Klar. Und sich schrittweise immer weiter voranarbeitet. Viel Erfolg dabei.
1: Vielen Dank.
0: Liebe Zuschauerinnen und Zuschauer, ich kann Ihnen nur nahelegen, mal wieder ins Museum zu gehen.

verwendet, um die Vervollständigung von Glockenspiel und Elektrifizierung von Glockenstuhl. Viel Geld zur Realisierung des Vorhabens war dafür notwendig. Finanzielle Mittel, die die Gemeinde nicht allein aufbringen konnte. Die Ostdeutsche Sparkassenstiftung und die Sparkasse Mansfeld Südharz ließen sich gewinnen, eine Spendenaktion im Verhältnis aus 1 macht 3 aufzustocken. Grundlage war, dass die Kirchengemeinde 25.000 Euro an Spendengeldern zusammenbringt. Mit Benefizkonzerten und Spenden von Hetschitter Bürgern konnte das Ziel sogar um 3.000 Euro übertroffen werden. Die Herstellung zweier Glocken in Auftrag gegeben und mit den Arbeiten zur Einbringung dieser in den Turm begonnen werden. Die Glockengießerei Mark Maas aus Brockscheid in der Eifel erhielt den Auftrag zur Herstellung. Am 14. September lud die St. Jakobi-Gemeinde anlässlich der Glockenheimholung auf dem Marktplatz der Wipperstadt.

0: Wie an vielen Orten Deutschlands wurde auch aus der Hettstedter Jakobikirche Glocken zur Rohstoffgewinnung für Kanonen und Munition im Zweiten Weltkrieg entnommen. Zwei davon kehrten jedoch nach Kriegsende zurück. Beim ersten Anschlagen der größeren von ihnen zersprangen diese. Aus ihren Splitterstücken wurden drei neue Glocken gegossen. Anlässlich der 750-Jahr-Feier des Mansfelder Kupferschieferbergbaus 1951 die sogenannte Friedens- sowie die Heimatglocke. Eine kleine dritte erhielt ihren Platz in der ehemaligen Spitalkirche, ging aber nach deren Schließung im Laufe der Geschichte verloren. Später wurde noch eine Hartgussstahlglocke in die Jakobikirche eingebracht. Die St. Jakobusglocke ist der zweitgrößte und mit 2,4 Tonnen drittschwerste Neuguss nach 1990 in Sachsen-Anhalt. Zur selben Zeit wurde in der Eifel die Taufkinderglocke mit einem Gewicht von 700 Kilogramm gegossen. Neben dem Hettstedter Stadtwappen mit Apostelfigur des heiligen Jakobus ist der Spruch »St. Jakobus, kling in die Stadt, zu Rufen des Herren Wort« zu finden. Außerdem die Jakobsmuschel und die Jahreszahl des Gusses. Die Taufkinderglocke wird zentral durch das Symbol des Heiligen Geistes und der Taufe, der Taube, gestaltet. Auch hier ist neben Namen von sogenannten Tauf- bzw. Sternkindern die Gussjahreszahl zu finden. Beide Glocken besitzen an den Stegen Sternenreihen, die auf das Sternenfeld aus der Legende um den heiligen Jakobus hinweisen. Um 12 Uhr stand die Segnung und das Anschlagen der Glocken durch den ehemaligen Propst Joachim Jäger an. Zuvor ergriff Sebastian Bartsch, Pfarrer der St. Jakobi-Gemeinde, das Wort.
1: Seien Sie herzlich willkommen geheißen auf dem Marktplatz zu Hettstedt. Wir freuen uns, dass die Glocken zu uns zurückgekehrt sind, da sind, dass wir Glocken wieder vollständig haben werden für unser St. Jakobi-Geläut. Bis jetzt waren es 4, jetzt werden es wieder 5 sein. Die Glocken sind liturgische Instrumente und zu einem vollständigen liturgischen Instrument Glocke gehören 5 Einzelglocken. Jetzt haben wir die Freude, dass sie heute neu der Gemeinde vorgestellt werden können und dann im Oktober eingebracht werden in den Turm. Und da bin ich so ein Stück an einer Geschichte, wie es beginnt mit einer Glocke in der Gießerei natürlich, wenn sie gegossen wird, gerade bei so einer großen wie unserer Jakobusglocke, die die zweitgrößte und drittschwerste in Sachsen-Anhalt ist. Und diese Glocke wurde uns empfohlen bei einer Glockengießerei, und wir haben es bei Mark Maas in Borgscheid gießen lassen.

lassen, herstellen zu lassen. Und ja, da wird der Segen zum Glockenguss gesprochen. Jetzt ist die heimgeholt. Also hier, wo sie zu Hause sein soll, in Hettstedt angekommen. Und da wird der Segen für die Gemeinde, in der die Glocken dann ihren Dienst tun sollen, gesprochen. Und dann der eigentliche Akt der Glockenweihe heißt, wenn sie oben in den Turm verbracht sind und das erste Mal nach einer bestimmten Anschlagordnung läuten. Aber das ist immer so ein bisschen schade, denke ich mir, haben sich die Glockengießer gedacht. Da sieht man ja unsere schöne und gute Arbeit gar nicht so. Mit den feinen Ziselierungen, mit den Wappen, die auf den Glocken sind, mit den Namen, die ihre eigene Geschichte erzählen. Und so ist es sicherlich recht und gut, wenn sie erst einmal zur Begutachtung der Gemeinde gezeigt werden. Und ich freue mich. Die Gemeinde hat ja auch kräftig dafür gespendet. Es sind bis jetzt schon 28.000 Euro an Spenden zusammengekommen. Und ich freue mich ganz besonders, dass die Sparkasse noch einmal mit der Ostdeutschen Sparkassenstiftung noch einmal 50.000 dann dazulegt. Und da sind wir doch schon ganz weit nach vorne gekommen. Ich möchte nun mich ganz herzlich bedanken bei Propst Jäger, der heute den Segen für die Glocken den Dienst tun der Gemeinde sprechen wird. Viele von Ihnen, ich habe es so gemerkt, er war ja ein bisschen mit unterwegs hier auf dem Marktplatz, sofort war eine kleine Traube um ihn herum. Sie kennen ihn sicherlich alle noch aus Widerstedt, dort war er Pfarrer gewesen. Wenn die Glocken wieder eingebracht sind, werden die letzten Kriegsschäden an unserer Kirche beseitigt sein. Ich erinnere mich noch, im Jahr 2000 die Fenster, jetzt noch die Glocken. 69 Jahre nach Kriegsende, da war schon viel Zeit und Geduld nötig. Gott aber sei Dank für seine unaussprechliche Gabe. Dieser Satz aus dem 2. Korintherbrief des Apostels Paulus im 9. Kapitel, im 15. Vers soll über diesen biblischen Impuls und dem Freudentag heute sprechen.

vertraust uns Güter an, die wir zu deiner Ehre in Zeit und Ewigkeit gebrauchen dürfen. Du überreichst uns diese beiden Glocken. Lass sie erklingen, um Menschen einzuladen, dein Wort zu hören. Du setzt mit den Glocken starke Zeichen in frohen und schweren Stunden.

0: So segne der dreieinige Gott diese Glocke und uns alle. Der Vater, der Sohn und der Heilige Geist. Amen.
1: Stimmen wir ein in das schöne Lied, großer Gott, wir loben.

0: 10 Tage später bekamen die neuen Geläute ihren Platz im Glockenstuhl der Sant-Jacobi-Kirche. Dazu musste im Vorfeld eines der oberen Fenster am Turm verbreitert werden. Denn die größere der beiden hätte nicht hindurchgepasst. Mit der Verbringung in den Glockenturm wurde die Firma Metallbau Arndt Seifert aus dem sächsischen Lippersdorf beauftragt. Nach dem Aufbau des Krans hieß es zunächst, Platz zu schaffen. Die beschädigte Glocke wurde aus dem Stuhl entfernt und trat ihre letzte Reise an. Kurze Zeit später schwebte die neue Jakobusglocke in luftiger Höhe und verschwand im Inneren des Turmes. Nach einer Pause folgte die 700 Kilogramm schwere Tauf- und Kinderglocke. Das Glockenspiel ist wieder komplett und wird zukünftig dank der Elektrifizierung des Glockenstuhls nach einer bestimmten Anschlagordnung läuten und weit über die Stadt Hettstedt zu hören sein.
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1: Das Konzert von Josef Haydn, Die Schöpfung, wird am 6. September von 17 bis 19 Uhr in der St. Andreaskirche Eisleben unter der Leitung von Kirchenmusikdirektor Thomas Ennenbach aufgeführt. Die Solisten kommen von der Kantorei Eisleben und Sangerhausen sowie vom Mitteldeutschen Kammerchor. Zum Tag des offenen Denkmals lädt der Schmidtschacht Helbra am 13. September von 9:30 Uhr bis 16:30 Uhr ein.
2: 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Askania Pferdefestival vom 20. bis 23. August auf der Herrenbreite in Aschersleben. Das heißt 4 Tage Pferdesport und Unterhaltung der Spitzenklasse. Organisiert vom Reit- und Fahrverein Einetal Westdorf Aschersleben e.V. Mehr Informationen unter www.askania-pferdefestival.de.
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0: Hallo und herzlich willkommen, liebe Zuschauerinnen und Zuschauer bei Punktum, Ihrem regionalen Fernsehprogramm, zu einer weiteren Ausgabe von Zu Gast. Und ich freue mich, heute hier im Studio Thomas T. Müller begrüßen zu können. Er ist Vorstand der Stiftung Luther-Gedenkstätten in Sachsen-Anhalt. Herzlich willkommen hier bei uns im Studio. Wir haben uns das ein oder andere Mal jetzt in der letzten Zeit auch gesehen, wenn die Stiftung Veranstaltungen hier durchgeführt hat und Sie mit dabei waren, beziehungsweise auch eingebunden in andere Aktivitäten. Man denkt ja nur an das Jubeljahr 2025, was hier jetzt vorbei ist. Ich wiederhole mich, herzlich willkommen hier bei uns im Studio.
1: Nun ist es so. Vielen Dank für die Einladung.
0: Ja, Sie sind jetzt sofort dran, auch nämlich einfach mal, um die Frage zu klären, wer ist denn Thomas T. Müller für alle, die mit Ihnen noch nichts zu tun hatten?
1: Also, geboren bin ich 1974 im thüringischen Eichsfeld, also im thüringischen Teil des Eichsfeldes, und bin dort auch zur Schule gegangen, habe die Wende dort erlebt, sehr bewusst, und war auf sehr, sehr vielen der Demonstrationen, die damals überall waren, konnte dann auf meiner Schule bleiben, weil die auf einmal wieder Gymnasium wurde, was sie viele Jahre nicht war, habe dann in Worbes Abitur gemacht und bin nach dem Abitur zum Studium nach Göttingen gegangen. Und studiert habe ich Geschichte, Kunstgeschichte und Frühgeschichte, man würde heute sagen vielleicht Archäologie, und später dann noch Archivwissenschaften. Also sehr viel Historisches beieinander. Und die erste feste Stelle hatte ich kurz vor meinem Studienabschluss. Ich habe dann angefangen als Stadtarchivar in Heiligenstadt oder als Leiter des Stadtarchivs, hatte da schon ein paar Kollegen, die mitgeholfen haben im Haus. Das habe ich 6 Jahre gemacht. Dann habe ich mich beworben auf eine Stelle in Mühlhausen. Das ist also die nächstgrößere Stadt dort. Etwa 35.000 Einwohner. Und dort war ich...
0: Sehr schön übrigens.
1: Sehr schön. Mit
0: der Stadtmauer und allem.
1: Ja, ja. Eine wunderschöne mittelalterliche Reichsstadt. Und bin dann... In Mühlhausen eigentlich habe ich angefangen als wissenschaftlicher Mitarbeiter, das war ich aber exakt 2 Monate. Und dann stand der Oberbürgermeister vor mir und hat gesagt, wir könnten uns eigentlich auch vorstellen, dass du Direktor wirst. Ob das denn okay wäre für mich?

0: Dann habe ich kurz überlegt und habe gesagt, was ist denn mit dem bisherigen Direktor? Die hatten ja einen und da war klar, der ist erkrankt, wird also vorzeitig in Ruhestand gehen und sie wollten eine interne Besetzung machen. Und dann war ich nach 2 Monaten auf einmal Direktor von 5 Museen, war verantwortlich für 20 Mitarbeitende und war selbst noch, naja, gerade 30. Also wirklich sehr jung. Das habe ich dann 16 Jahre lang gemacht. Eine sehr intensive, sehr spannende Zeit auch in Mühlhausen. Und dann gab es einen Anruf von einem guten Freund von mir aus Sachsen-Anhalt, der sagte: Mensch, da ist die Stelle von Herrn Dr. Rhein in Wittenberg ausgeschrieben. Und dann habe ich gesagt: Ja, das kann ja sein, aber ich habe ja eine Stelle und bin jetzt auch gerade dabei und will eine Landesausstellung umsetzen. Wir hatten lange gekämpft dafür, dass wir in Mühlhausen die Thüringer Landesausstellung zum Bauernkrieg bekommen. Und der Bauernkrieg ist seit jeher mein großes Thema. Da habe
1: Ja,
0: ich
1: war ja
0: mich.
1: auch der Hinrichtungsort von Münster,
0: Genau,
1: nicht? Also
0: genau.
1: Stolberg, das ist
0: Ja, ja.
1: alles ja ganz
0: Und
1: eins ins andere da.
0: da habe ich also mich bestimmt mittlerweile 30 Jahre mit beschäftigt, habe Bücher geschrieben dazu, zahlreiche Aufsätze. Und ich wollte halt diese Landesausstellung machen, die ja nun 25 sein sollte. Die Ausschreibung war aber im Jahr 22. Und das war recht schwierig und ich habe erst mal gesagt, nö, interessiert mich nicht Wittenberg. Ich möchte die Landesausstellung machen. Und dann rief mich ein anderer Kollege aus Berlin an und sagte, Mensch, hast du schon gesehen, die Stelle von Herrn Dr. Rhein ist ausgeschrieben. Wäre das nicht was für dich? Und dem habe ich dann was Ähnliches gesagt. Und paar Tage später saß ich mit meiner Frau am Armbrusttisch. Das klappte nicht immer, klappt auch heute nicht immer, weil wir ja arbeiten beide im Museum, haben unterschiedliche also Zeiten. Das ist also richtig vernünftige Arbeitszeiten hast du als Direktor eines Museums eigentlich auch nicht. Und das ist dann bei meiner Frau ähnlich, die arbeitet halt nur woanders. Und wir hatten mal wieder einen Abend zusammen, saßen beim Abendessen und was gibt es denn Neues? Und habe ich gesagt, na, der X hat angerufen und der Y und na, was wollten die denn? Na, die haben das erzählt von Wittenberg. Und da sagte meine Frau, ach Mensch, das ist ja spannend, hast du denn mal geguckt auf die Ausschreibung? Und habe ich gesagt, nö, habe ich nicht, will ja in Mühlhausen bleiben. Und dann hat sie gesagt, na, dann mache ich das jetzt mal. Und dann hat sie nachgeguckt und hat sich das alles genau angeschaut und hat dann gesagt, du, alles, was da steht, das kannst du. Das ist, als hätten die deinen Lebenslauf abgeschrieben. Alles, was die suchen, hast du gemacht. Da gibt es nichts, was du nicht vorweisen kannst. Du musst dich da jetzt bewerben. Und dann habe ich gesagt, naja, aber ich will doch eigentlich. Und dann half es nichts. Meine Frau hat gesagt, ich soll mich bewerben. Also habe ich mich rangesetzt, habe eine Bewerbung geschrieben. Das war ein internationales Verfahren. Also das war international ausgeschrieben. Es gab einige Bewerbungen. Gab demzufolge auch mehrere Runden, bis man dann zu einem Ergebnis gekommen ist. Und irgendwann, ich glaube, es war dann, also die Vorauswahl fand statt, dann wurde man eingeladen, also die, die vorausgewählt waren. Und dann sollte es noch eine dritte Runde geben, wo dann final rausgesucht wird, wer es wird. Und da hatte ich dann mitbekommen, dass also nur noch 2 Leute im Rennen sind. Bis dahin habe ich gesagt, okay, ich habe mich beworben, jetzt gucken wir mal. Ich glaube zwar nicht, dass die mich nehmen, weil vom Themenfeld und von der Herkunft bin ich vielleicht nicht ganz derjenige, den die sich vorstellen, weil ich bin katholisch und kümmere mich jetzt um Herrn Luther. Wobei ich mich eigentlich so lange, wie ich wissenschaftlich unterwegs bin, immer mit Reformationsgeschichte befasst habe, aber eben mit der anderen Seite, also mit Thomas Müntzer. Das ist halt mein Thema. Und dann spotteten dann, als ich die Stelle später bekam, meine Kollegen in Mühlhausen auch, dass ich jetzt also vom Bauernführer zum Fürstenknecht gewechselt bin, so wie man das in der DDR immer erzählt hat. Kurzum, es waren also noch 2 Leute im Rennen, also das war der Mitbewerber und ich und dann, Namen kannte ich damals nicht, aber es wusste, es sind 2 Leute, die im Rennen sind und dann habe ich gesagt, gut, jetzt wollen wir es auch wissen. Und dann habe ich nochmal mir sehr viel Mühe gegeben bei der letzten Runde. Da mussten wir also ein Konzept vorstellen für die Zukunft, wie man sich die Stiftung vorstellt in einigen Jahren. Habe ich mich sehr intensiv dran gesetzt. Und dann kam, ich meine, es war sogar noch am selben Abend nach dem Gespräch, kam der Anruf vom Minister Ropra, der hat also persönlich angerufen und hat gesagt, wenn ich möchte, kann ich die Stelle haben. Das hat mich sehr gefreut, aber natürlich auch vor eine Herausforderung gestellt, weil das Haus der Familie steht in Mühlhausen. Es war also klar, ich würde mir eine Wohnung in Wittenberg nehmen, das war sowieso klar. Meine Frau würde in Mühlhausen wohnen bleiben, weil die arbeitet auf dem Schloss in Gotha und das Schloss in Gotha ist ihr Traumjob. Also sie hat dort, sie ist dort
1: Ist auch
0: zuständig.
1: berühmt.
0: Ja, sie ist dort zuständig, sie ist stellvertretende Direktorin für die

0: für die Sammlung.
1: Ist auch nicht
0: Und
1: gleich um die Ecke, ja, von Mühlhausen bis
0: nur das
1: Wolfgang.
0: geht, das sind so 35 Minuten. Und na, da hat sie dann jeden Tag, also sie ist Kunsthistorikerin, sie hat dann jeden Tag mit Dürer, Rembrandt, wem auch immer, im Original zu tun. Das ist schon spannend. Und sie sagt, nö, sie möchte da weiterarbeiten. Und so sehen wir uns halt am Wochenende, mal in Wittenberg,
1: Kranach nicht genug, ja.
0: mal in Wittenberg, mal in Mühlhausen, manchmal auch ganz woanders. Also wir treffen uns auch manchmal, wenn hier ein Termin ist, in Eisleben. Und wir verbringen die Wochenenden, oder halt in Gotha, wir verbringen die Wochenenden eben da, wo der jeweils eine arbeiten und der andere nicht arbeiten muss. Und das hat sich mittlerweile ganz gut eingepegelt, funktioniert ganz gut. Und ja, aktuell bin ich gerade für ein paar Tage in Eisleben beziehungsweise in Mansfeld. Also ich bin gestern gekommen, habe in Mansfeld übernachtet.
1: Ja, und so
0: Und
1: kommt das immer wieder. Wir haben ja jetzt den 20. August. Die Zeit schreitet immer voran. Auch in dem Zusammenhang. Bevor ich Sie bitten werde, ein bisschen näher darauf einzugehen, wie diese Stiftung aufgebaut ist, was alles dazugehört, vielleicht nochmal ein kleines Detail. Ich habe es ja vorgestellt, Thomas T. Müller. Nun ist es ja so, Müller ist nicht der seltenste Name in Deutschland und Thomas ist auch nicht so exotisch, will ich mich mal ausdrücken. Da hat sich noch so ein T dazwischen geschummelt. Was hat es denn damit auf sich?
0: das T steht für Tassilo und die Geschichte, pardon,
1: Nur schön aushusten. Vielleicht noch mal einen Schluck nehmen, dass so die Zeit haben wir.
0: die, also die Geschichte, wie ich zum T kam, ist amüsant und für jemanden, der Thomas Müller heißt, was im Übrigen wirklich nicht der seltenste, sondern der
1: Häufigste.
0: häufigste Name in ganz Deutschland ist. Es gibt also keinen Namen, der in Deutschland häufiger ist. Ist kurz erzählt, ich habe 1997 mein erstes kleines Büchlein veröffentlicht. Das ist die einzige Publikation von mir, die als Thomas Müller erschienen ist. Die habe ich dann damals, ich studierte noch in Göttingen, der Universität Göttingen geschenkt und habe ein paar Tage später im Computersystem der Uni wollte ich gucken, ob die das schon eingearbeitet haben und habe also meinen Namen angegeben und da bekam ich zur Antwort vom Computer, Anzeige nicht möglich, Trefferzahl zu hoch, als ich Thomas Müller angab. Und dann habe ich gesagt, gut, da musst du was ändern, weil in der Wissenschaft spielt es schon eine große Rolle, dass man eindeutig identifizierbar ist. Und dann war halt die Frage, was macht man? Also es ist im weitesten Sinne ein Name, der daraus herrührt, dass ich eben von meinen Eltern nur einen bekommen habe. Das heißt, ich musste also irgendwo einen herkriegen. Und die Auswahl auf den Tassilo fiel einfach deshalb, weil ich schon von jeher den Tassilo-Kelch ganz spannend finde. Das ist also ein Kelch, der heute in Kremsmünster aufbewahrt wird, der aus dem, jetzt muss ich überlegen, ich meine aus dem frühen 8. Jahrhundert stammt oder spätes 7. Ich habe es nicht genau im Blick, aber ist schon ziemlich alt. Und das Stück sieht ganz spannend aus. Man würde, wenn man es sich heute anschaut, am ehesten auf die Idee kommen, das könnte ein Wikingerkelch sein, was es aber nicht ist.
1: Vielleicht noch der Heilige Gral.
0: Und vielleicht ist es auch der Gral, ja, kann sein. Ist dann später ein bisschen bearbeitet worden, dass er so aussieht, wie er heute aussieht. Und den fand ich schon immer spannend. Außerdem die sogenannten Tassiliden, also das sind mehrere Herrscher, bayerische Herzöge, die Tassilo hießen, gibt es also eins, zwei und so weiter. Die stehen also mit diesem Kelch im Zusammenhang. Ich hatte damals gerade in der Archäologie mich mit dem Kelch ein bisschen beschäftigt und habe mich gedacht, das ist eigentlich eine super Sache. Tassilo ist nicht so häufig und Thomas Tassilo Müller gibt es definitiv weltweit nur einmal. Kann man googeln, landet man im Zweifel immer bei mir. Und das war also die Eindeutigkeit, die dann hergestellt war, um es in einem naturwissenschaftlichen
1: Wie der Name auch lautet, der Mensch ist
0: zu
1: immer
0: beschreiben.
1: einzigartig. Einzigartig ist es vielleicht auch die Stiftung Luther-Gedenkstätten in Sachsen-Anhalt. Wie kam es eigentlich dazu, dass diese Stiftung gegründet wurde und was umfasste, wie muss man sich das vorstellen?
0: Ja, also die Stiftungsgründung ist, soweit ich das nachvollziehen kann, schon eine direkte Folge der Aufnahme der Luther-Gedenkstätten in Wittenberg und Eisleben ins Welterbe, also UNESCO-Welterbe. Das ist genau vor 30 Jahren passiert.
1: Auch ein Grund, warum wir das ja hier machen. Ja. Dabei kommen darauf noch.
0: Also 1996 ist das passiert und

0: Dann hat man ein Jahr später, um diese ganzen Luther-Gedenkstätten zu verwalten, eine Einheit gegründet und beziehungsweise das war schon das lief schon, dieses Gründungsverfahren lief schon 96, 97 kommt es dann wirklich dazu. Und dann hat man diese Einheit gegründet, die das Ganze verwaltet. Also wir sind sozusagen die Bewahrer, also die Mitarbeitenden der Stiftung sind die Bewahrer dessen, was eben als Welterbe, ja, parallel zu, wenn man so will, den Pyramiden steht oder dem Taj Mahal in Indien oder was auch immer, Great Barrier Reef ist Weltnaturerbe. Also das heißt, das ist alles Welterbe und da gehört eben Eisleben genauso dazu wie Wittenberg und viele andere wichtige Orte auf der Welt.
1: Die Stiftung verwaltet ja jetzt fünf Museen, zwei in Wittenberg, zwei in Eisleben und eins in Mansfeld. Das ist nämlich das Elternhaus. Das
0: Genau.
1: Elternhaus ist kein Weltkulturerbe, das gab es einfach zu dem Zeitpunkt noch gar nicht. Es ist ein bisschen Stiefkind dann.
0: Naja, also das Elternhaus gab es schon.
1: Aber nicht
0: Also
1: als in,
0: nicht als Museum
1: nicht
0: und
1: als
0: nicht
1: in
0: im
1: der
0: Bestandteil
1: Form.
0: der Stiftung, das ist dann später dazugekommen, das ist richtig. Als Stiefkind würde ich das nicht, auf jeden Fall nicht bezeichnen. Es ist ich glaube, ein wichtiges Statement auch des Landes gewesen, dass man sagt, wir wollen auch in Mansfeld nochmal einen Akzent setzen mit der Einrichtung dieses Museums. Und wir bemühen uns von Stiftungsseite sehr stark, dass wir Mansfeld eben auch immer mit in den Blick nehmen, auch wenn es jetzt in diesem Jahr nicht als Welterbe gefeiert wird. Wir haben in der vergangenen Woche, also am Freitag, beispielsweise wieder ein Sommerkino gehabt in Mansfeld. Da habe ich eine Einführung gegeben, habe also erzählt rund um den Film, den wir gezeigt haben. In dem Falle war es jetzt Der Name der Rose. Ist jetzt nicht reformationszeitlich, aber doch ein Thema, was stark auch mit reinspielt, weil es eben das mittelalterliche Mönchtum noch mal ein bisschen beleuchtet. Das Ganze spielt ja in einer fiktiven Benediktinerabtei und die beiden, wenn man so will, Kriminalfalllöser, also der William von Baskerville und der Adson von Melk, das sind zwei Franziskaner, die dorthin kommen. Das heißt, ich habe also erklärt, wie kam Umberto Eco, der das Buch zum Film geschrieben hat, wie kam der auf die Idee, was ist der Hintergrund, wie kommt es zu diesem Film und vor allen Dingen auch, welche Rolle spielen diese Orden, es gab ja auch hier in der Region Orden, welche Rolle spielen diese Orden eigentlich für die Entwicklung in Deutschland oder im Deutschen Reich damals? Und dann sind wir auch relativ schnell bei den Augustiner-Eremiten, zu denen gehörte ja Martin Luther. Und so kriegt man ein schönes Gesamtbild von dem, was da
1: Oder kann man
0: passiert.
1: da den Bogen schlagen? Nun ist es ja so, dass dieses Welterbe, was sich auf Luther und sein Tun beruft, ja, Zeiten umfasst, das ist 500 Jahre her, ungefähr. Dann hat sich die Gesellschaft in der Zeit gewandelt. Es gab immer einen anderen Blick auch auf Luther und auf das, was er gemacht hat, auf seine. Vielleicht war man sich nur an einem Punkt einig, dass das eine welthistorische Bedeutung hatte, aber wie das alles bewertet wurde, hat sich doch im Laufe der Zeit immer wieder geändert. Und was sich auch geändert hat, ist natürlich die Bedeutung der Kirche an sich in der Gesellschaft. Da kann man das drehen und wenden, wie man will, wenn man sich den Anteil derjenigen, die jetzt konfessionell gebunden sind, sich in der Region hier anschaut, das ist eine Minderheit. Trotzdem kommt immer wieder gleich, dass Luther eines der prägenden Elemente ist, was hier sozusagen bewusstseinsbildend, so Heimat, ja, verursachend, würde ich mal sagen, sich darstellt. Ja, wie sehen Sie denn das? Ist das alles noch zeitgemäß?
0: Naja, das Thema ist unbedingt zeitgemäß, gar keine Frage, egal ob man jetzt kirchlich gebunden ist oder nicht. Sie haben vollkommen recht, in Sachsen-Anhalt beispielsweise sind die Christen eine sehr große Minderheit, also sagen wir mal, also sehr stark in der Minderheit, so kann man das sagen, trotzdem sehr aktiv, also man nimmt das ja überall wahr, nicht nur dadurch, dass man eben auch wirklich besonders wertvolle Gebäude erhält, sich darum kümmert, da spielt die Kirche eine große Rolle, auch als jemand, der im sozialen Bereich sehr aktiv ist. Es gibt also viele Krankenhäuser, die von kirchlicherseits betrieben werden, Altenheime, Schulen natürlich, also das ist ein großes Thema. Dadurch ist die Kirche schon noch da. Das spielt dann, wenn es evangelisch ist, natürlich Luther auch eine Rolle, selten, gar nicht selten auch im Namen. Aber auch für all diejenigen, wenn wir das jetzt ausblenden wollten, was das rein kirchliche ist, dann haben wir natürlich mit Luther auch jemanden, der für die deutsche Sprache mindestens, wenn nicht sogar wichtiger war, wie die Brüder Grimm. Die Brüder Grimm haben ja mit ihrem, es ist weniger bekannt
1: als die
0: Märchen, sondern das Grimmsche Wörterbuch. Mhm. Ist eines der wichtigsten, bis heute wichtigsten Wörterbücher der deutschen Sprache. Aber damit es eine einheitliche deutsche Sprache geben konnte, auf die dann Grimms Wörterbuch natürlich aufbaut, die schauen natürlich auch auf die Dialekte, das ist aber alles ein bisschen später, braucht es natürlich irgendetwas, was dazu führt, dass man eine Sprache findet, auf die sich in Deutschland oder in den deutschen Landen, es gab ja das Deutschland damals noch nicht, die Leute einigermaßen verständigen konnten. Und wie es dazu gekommen ist, das ist eben die Bibelübersetzung, die Luther im Übrigen nicht allein gemacht hat, sondern mit vielen Helfern, die ihn da unterstützt haben auf verschiedenen Ebenen. Aber man hat sich damals festgelegt darauf, dass man diese Bibelübersetzung, also diese ursprüngliche lutherische Bibelübersetzung, nicht in irgendeinem bayerischen Dialekt oder einem friesischen Dialekt macht, sondern in der sogenannten sächsischen Kanzleisprache. Das heißt, das ist die Sprache, die man verwendet hat in der Kanzlei, also das heißt in den Schreibstuben, wenn man so will.
2: Haben auch seine Gönner gesprochen.
0: Ich glaube nicht, dass die ihm das vorgegeben haben, sondern das ist ja eigentlich auch die Sprache, die, wenn man jetzt mal ein bisschen vom Mansfelder Dialekt absieht, die natürlich auch Luther gesprochen hat. Ne? Der ist ja im Sächsischen, wenn man so will, aufgewachsen. Und diese Sprache hat er benutzt und führt durch diese Bibel, die natürlich weit verbreitet war, überall gelesen wurde, das führt dazu, dass das die deutsche Schriftsprache wird, die wichtigste. Die verdrängt dann nach und nach alle anderen Dialekte als Schriftsprache, sodass wir also heute, wenn man so will, nur so sprechen, wie wir sprechen, weil es eben Luther gab, der diese Einheitlichkeit hergeführt hat.
1: Ich denke ja auch, dass es vielleicht eine künstliche Trennung ist, die mit der Moderne aufkam zwischen weltlichen und kirchlichen Teil. Für die Menschen in seiner Zeit hat alles zusammengehört.
0: Natürlich.
1: Und so weiter. Hat es auch natürlich die Wirkung weit darüber hinaus gehabt. Und es gibt ja diese vielen, vielen Sprüche, die von ihm überliefert sind, die sich zu allen möglichen Lebensbereichen äußern und. Wenn man das mal aufzählt, ist das Lernstornhaus, das Lutherhaus in Wittenberg, ist das Luther Sterbehaus, Luthers Geburtshaus in Eisleben und schon das erwähnte Elternhaus in Mansfeld, das ist alles der Bereich. Das sind die Museen, die für die Besucher offen stehen, wo man reingeht, wo es bestimmte Ausstellungen gibt, wo man sich mit diesem Erbe ja auseinandersetzen kann. Jetzt ist es aber so, dass es natürlich noch außerhalb dieser Räumlichkeiten jede Menge Aktivitäten gibt, die durch die Stiftung passieren. Welche denn?
0: Naja, also wir haben eine sehr, sehr große, sehr, sehr großen Fokus auf Bildung. Also insbesondere die kulturelle Bildung spielt eine große Rolle. Da haben wir an allen Standorten haben wir Mitarbeitende, die sich darum kümmern. Also wir haben extra eine Person in Mansfeld. Wir haben zwei Kolleginnen, die in Eisleben in der kulturellen Bildung arbeiten. In Wittenberg sind es für die beiden Standorte, muss ich überlegen, 4, 5, die sich darum kümmern. Also das spielt eine große Rolle. Wir gucken auch immer, dass wir in diesem Bildungsbereich ein bisschen innovative Formate haben. Also beispielsweise im Sterbehaus jetzt zuletzt die Ausstellung zum Bauernkrieg, die ja angelehnt ist an ein digitales Computerspiel, was wir sozusagen in die Echtzeit
1: da haben wir ausreichend
0: umgesetzt haben.
1: Das ist, genau. Lange ist jetzt ein Dauerbrenner, ist ja auch verlängert worden.
0: Genau, und das läuft auch wirklich gut. Also da haben wir immer wieder Anfragen. Das ist eine schöne Sache. In Wittenberg gibt es ein oder mehrere Escape Rooms, die also auch zum Museum gehören, wo man Rätsel lösen muss und auch das ist hervorragend gebucht. Also wir merken immer wieder, dass diese neuen Formate die Leute ganz stark ansprechen. Wir haben eine sehr, sehr schöne eigene Kinderausstellung in Wittenberg, die wirklich nur für Kinder so zwischen 6 und 12 ist und die also da abholt, wo sie herkommen, auch ganz toll gestaltet. Und ansonsten sind wir aktuell dran, auch das soll, denke ich, wird es auch sehr innovativ werden, nämlich das neu gestaltete Lutherhaus. Das ist ja im Moment in der Sanierung in Wittenberg, wird also energetisch aufbereitet und auch behindertengerecht. Da wird also auch sehr viel passieren in nächster Zeit. Da sind wir dran. Und dann arbeiten wir auch schon an der nächsten Ausstellung, die im Mansfelder Land gezeigt werden soll.
1: Ausstellung ist ja eigentlich das Stichwort nochmal. Sie wollten ja eigentlich in Thüringen bleiben, um die Landesausstellung zu organisieren. Ja, ein bisschen sowas ist ja nun doch. Es gab ja die dezentrale Landesausstellung. Genau. In Sachsen-Anhalt, wo natürlich die Stiftung wirklich maßgeblich beteiligt war.
0: Ja, also das war auch eine Idee. Wir saßen also zusammen mit den anderen Stiftungskollegen von

0: Beispielsweise mit Herrn Philipsen, der in Eilstedt auch ein wichtiges Bauernkriegs, einen wichtigen
1: Das war
0: Bauernkriegsort
1: auch ein
0: bespielt.
1: Begriff hier,
0: Ja,
1: wenn der
0: also
1: Vergangenheit kommt ja auch aus
0: genau.
1: den
0: Also
1: Lutherstiftungen,
0: der
1: ja.
0: Dr. Philipsen und ich, wir kennen uns viele, viele Jahre schon. Und wir saßen also mit anderen Partnern zusammen und haben überlegt, was kann man denn machen? Und gab es in der Staatskanzlei eine Runde und dann haben wir überlegt und kamen dann zu der Idee, Mensch, lasst uns doch gemeinsam eine dezentrale Landesausstellung machen, also an vielen Standorten. Da kam dann Halle mit ins Spiel und wie gesagt, Eilstedt, die Kunststiftung mit Frau Borsian war dabei, Werkleitz kennt man ja auch hier in der Region,
1: Ja.
0: die waren auch dabei, also der Daniel Herrmann und sein Team. Das war, fand ich, eine sehr, sehr schöne und sehr angenehme Zusammenarbeit. Da haben wir viel Gemeinsames geschaffen, auf das wir immer wieder aufbauen können. Und das war aus meiner Sicht, und die Kollegen sehen das ähnlich, wirklich ein großer Erfolg, eben diese Zusammenarbeit über Stiftungsgrenzen hinweg. Und die haben dazu geführt, dass man dieses Thema in Sachsen-Anhalt wirklich breit gesehen hat und es ist auch weit außerhalb Sachsen-Anhalts wahrgenommen worden.
1: Nun haben wir jetzt darüber gesprochen, wie sich die Stiftung aufstellt, was sie vorhat, wie sie sich jetzt derzeit präsentiert. Und ist natürlich sicherlich damit auch mal eine Aufforderung verbunden, liebe Zuschauerinnen und Zuschauer, vielleicht mal wieder ins Museum zu gehen, sich da mal zu informieren oder vielleicht auch mal die Reise nach Wittenberg zu wagen. So weit ist es ja nun auch nicht weg, um sich mal anzuschauen, wie es dort zugeht.
0: Also
1: Vor allem.
0: vielleicht kurz zu Wittenberg. Ich kann das ganz sicher sagen, da ich mindestens einen Tag, manchmal auch 2 Tage die Woche im Mansfelder Land bin. Also damit auch alle Standorte sozusagen bespielt werden. Ich fahre die Strecke regelmäßig, das geht. Mit der Bahn ist gerade ein wenig
1: Ja,
0: unschön, aber
1: wo ist es schön? Da brauchen wir im Moment leider, ja.
0: ich fahre tatsächlich auch gern Bahn. Also wenn die Möglichkeit besteht, wenn man allerdings dann zwischendurch immer wieder Bus fahren muss, ohne dass man das möchte, ist das eine andere Geschichte. Aber kurzum, so weit ist es tatsächlich bis Wittenberg nicht und es lohnt sich sehr.
1: Ja, auf alle Fälle. Wir sind ja jetzt hier im 30. Jahr des Welterbes. Da gab es schon einige Veranstaltungen, großen Festakt in Eisleben und so weiter und so fort. Da ist doch sicherlich noch was geplant, jetzt im September, Oktober, November in der Zeit.
0: Da gibt es allerlei Dinge, die wir haben. Und wir haben also jedes Jahr eine eigene. Entschuldigung, nicht jedes Jahr. Wir haben jeden Monat eines der Häuser in den Fokus genommen und diese Häuser werden dann ganz besonders in den Blick genommen.
1: Man kann sich da auf der Internetseite informieren, dass man da die genauen Daten sieht, wo
0: Genau.
1: was stattfindet,
0: Genau.
1: damit man da immer up to date bleibt sozusagen. Ja.
0: Genau. Und in diesem Jahr haben wir eben in Eisleben beispielsweise einen besonderen Fokus gelegt auf die Bekanntmachung anderer Welterbeorte. Da haben wir jetzt in der vergangenen Woche wurde Quedlinburg vorgestellt als Welterbestadt. Also wie verhält sich das dort mit dem Welterbe? Jetzt demnächst wird auch an Eisleben im Sterbehaus gibt es einen Vortrag über das Gartenreich in Wörlitz als Welterbeort. Es gab schon einen Vortrag zu sächsischen Welterbestätten und auch Naumburg wird nochmal dezidiert vorgestellt, sodass man einfach auch sieht, mit wem spielen wir da in einer Liga? Wo gehört das hin?
1: Ja, man hat es ja eigentlich in den vergangenen Minuten mehrfach gehört, dass auch viele miteinander verquickt sind, miteinander arbeiten, zusammen an einem Strang ziehen sozusagen, um ja das Welterbe voranzubringen, um die kulturellen Verknüpfungen oder so weiter besser darzustellen. Das ist ja auf alle Fälle auch gut so. Herr Müller, vielen Dank. Herr Thomas T. Müller, sage ich jetzt mal ganz bewusst, vielen Dank fürs Kommen, dass Sie uns einen kleinen Einblick gewährt haben in die Arbeit der Stiftung Luther Gedenkstätten. Seit wir aktiv sind, ist es fast genauso lange, wie es das Welterbe in Eisleben gibt, sind wir immer wieder da und berichten über diese und jene Aktivität. Das wird sich auch in Zukunft nicht ändern. Es ist einfach viel zu wichtig hier vor Ort und hat dieses integrationsstiftende Potenzial auch in der Gesellschaft und das ist ganz wichtig. Sie haben ja gesagt, dass im Vorfeld, bevor Sie in die Stiftung wechselten, ein Konzept gemacht haben, was in den nächsten Jahren da alles sich entwickeln soll und sowas. Jetzt 3 Jahre später haben Sie ja sicherlich einen großen Teil davon schon umgesetzt, aber es bleibt doch immer eine Aufgabe, nach vorne zu schauen. Wo sehen Sie denn die Stiftung in 3, 4, 5 Jahren?
0: Also ein großes Thema seit Beginn an war für mich die Internationalisierung. Also ich habe gesagt, wir haben sehr viel erreicht. Mein Vorgänger hat ganz viel gebaut beispielsweise. Ne? Viele neue Objekte sind entstanden. Wir arbeiten jetzt natürlich auch weiter an einem Bau, ich habe das vorhin schon gesagt, das Lutherhaus, das nächstes Jahr eröffnet werden soll, das ist jetzt gerade sehr im Fokus. Dann wollen wir in absehbarer Zeit eine Ausstellung in Eisleben machen, wo es um das, ja, im weitesten Sinne um Luthers Geister geht. Also wie Luther hat durchaus regelmäßig Gespenster gehabt,
1: Also das
0: davon
1: böse
0: berichtet er jetzt.
1: Tintenfass, ja, der Wurf.
0: Ja, der Teufel, also Teufel, Geister, sowas, das wollen wir nochmal in den
1: Das
0: Blick
1: fiel
0: nehmen.
1: mir jetzt ein, aber
0: Ja,
1: da gibt es sicherlich noch ganz
0: genau.
1: andere.
0: Da gibt es noch ganz viele andere, teilweise hatten die, glaube ich, sogar Namen. Also da ist der Mirko Gutjahr, den Sie natürlich auch hier in der Region gut
1: Ja.
0: kennen, als wissenschaftlichen Leiter der Museen im Mansfelder Land, der ist da absoluter Experte. Und wir haben uns da neulich mal drüber unterhalten und habe ich gesagt, Mensch, was Sie alles wissen darüber, da müssen wir was mitmachen. Und dann hat er sofort gesagt, ja, kann er sich gut vorstellen. Das planen wir also jetzt für die nächsten Jahre. Dann werden wir 2030 eine größere Ausstellung machen zum Augsburger Bekenntnis oder zur Confessio Augustana. Das klingt jetzt für die meisten Leute sehr weit weg. Das ist sozusagen die wichtigste, bis heute wichtigste evangelische Bekenntnisschrift. Also da hat man festgelegt, 1530, also dann vor 500 Jahren, was ist eigentlich ein Protestant? Also wie unterscheidet der sich jetzt vom Katholiken oder was es da sonst noch so gibt? Und das ist bis heute gültig. Und es gibt außerhalb Deutschlands nicht wenige Kirchen, die sich direkt danach benennen. Also die zum Beispiel die Kirche der Deutschen in Siebenbürgen, also in Rumänien, die heißt direkt im Namen. Das ist die Evangelische Kirche AB, also Augsburger Bekenntnisses. Das ist eine spannende Sache und da wollen wir auch ein bisschen in die Welt gucken. Also wo gibt es da noch was? Wie gesagt, der weltweite Fokus, den möchte ich noch stärker sehen. Also da werden wir noch mehr machen. Auch wir sind in Kooperation mit Kollegen in Amsterdam. Da gibt es ein Luthermuseum, mit denen wir arbeiten. Herr Gutjahr hat vor, ich glaube, im vergangenen oder im vorvergangenen Jahr in Korea vorgetragen. Da gibt es auch ein großes Interesse an der Thematik. Ich war jetzt mehrfach in Oxford an der Universität, habe da mit den Kollegen gesprochen. Also da sind wir an vielen Sachen dran. Aktuell probieren wir gerade was etwas Verrücktes. Und zwar, ich weiß nicht, ob Sie das wissen, vielleicht wissen es nicht alle Zuschauerinnen und Zuschauer, der aktuelle Papst ist ja Augustiner-Eremit. Also im Grunde wie Luther, Augustiner. Und wir haben gerade die Idee, ich habe das schon schriftlich versucht, das hat noch nicht so geklappt, wie ich mir das wünsche, deshalb werde ich nochmal einen anderen Versuch starten. Wir haben die Idee, dass wir den Papst bitten wollen, zur Öffnung des Lutherhauses etwas zu Luther zu sagen, als Augustiner. Und in dem Zusammenhang haben wir festgestellt, der war schon im Lutherhaus. Also der jetzige Papst
1: Ach, bevor er Papst
0: war
1: war.
0: sowohl in Wittenberg als auch in Eisleben. Ich glaube, er war sogar in Mansfeld und hat dort die Lutherstätten besucht. Und zwar als in seiner Funktion als Ordensoberer der Augustiner. Also der war, bevor er Papst wurde, war der Oberchef des Augustinerordens, wenn man so will. Ne?
1: Ja.
0: Also, und der Generalprior. Und als der war er schon hier unterwegs in der Region. Also wir hatten den Papst schon, wenn man so will. Er war halt noch nicht Papst. Wir haben jetzt intensiv geguckt, weil das fand ich ja schon spannend. Wir haben jetzt intensiv geguckt, ob er sich nicht vielleicht in ein Gästebuch eingetragen hat. Dann hätten wir unseren Spruch schon zu Luther. Aber er hat tatsächlich in keines unserer Gästebücher damals was reingeschrieben, was ein bisschen schade ist.
1: Also finde ich hochspannend und mal sehen, wie sich das alles weiterentwickelt. Wir bleiben dran, bis 2030 ist noch eine Weile hin, wo es um diese Ausstellung ging. Aber natürlich in der kontinuierlichen Arbeit, da liegt ja auch der Salz der Suppe irgendwie, dass man da über die Mühlen der Ebene da kommt und sich
0: Klar.
1: schrittweise immer weiter voranarbeitet. Viel Erfolg dabei.
0: Vielen Dank.
1: Liebe Zuschauer und Zuschauerinnen, ich kann Ihnen nur nahelegen, mal wieder ins Museum zu gehen, in eines der Luthermuseen. Schauen Sie sich um, das ist eigentlich auch wirklich ja, immer wieder ein Erfahrungsschatz. Vielen Dank fürs Kommen, vielen Dank fürs Dranbleiben und ich hoffe, Sie schalten noch das nächste Mal wieder ein, wenn es heißt zu Gast bei Ihrem Punkt im Fernsehen. Dankeschön.
0: Danke, dass ich da sein durfte.

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0: Wie an vielen Orten Deutschlands wurde auch aus der Hetschler-Jakobikirche Glocken zur Rohstoffgewinnung für Kanonen und Munition im Zweiten Weltkrieg entnommen. Zwei davon kehrten jedoch nach Kriegsende zurück. Beim ersten Anschlagen der größeren von ihnen zersprangen diese. Aus ihren Splitterstücken wurden drei neue Glocken gegossen. Anlässlich der 750-Jahr-Feier des Mansfelder Kupferschieferbergbaus 1951 die sogenannte Friedens- sowie die Heimatglocke. Eine kleine dritte erhielt ihren Platz in der ehemaligen Spitalkirche, ging aber nach deren Schließung im Laufe der Geschichte verloren. Später wurde noch eine Hartgussstahlglocke in die Jakobikirche eingebracht. Die St. Jakobusglocke ist der zweitgrößte und mit 2,4 Tonnen drittschwerste Neuguss nach 1990 in Sachsen-Anhalt. Zur selben Zeit wurde in der Eifel die Taufkinderglocke mit einem Gewicht von 700 Kilogramm gegossen. Neben dem Hettstädter Stadtwappen mit Apostelfigur des heiligen Jakobus ist der Spruch »St. Jakobus, kling in die Stadt, zu Rufen des Herrn Mord« zu finden. Außerdem die Jakobsmuschel und die Jahreszahl des Kusses. Die Taufkinderglocke wird zentral durch das Symbol des Heiligen Geistes und der Taufe, der Taube, gestaltet. Auch hier ist neben Namen von sogenannten Tauf- bzw. Sternkindern die Gussjahreszahl zu finden. Beide Glocken besitzen an den Stegen Sternenreihen, die auf das Sternenfeld aus der Legende um den heiligen Jakobus hinweisen. Um 12 Uhr stand die Segnung und das Anschlagen der Glocken durch den ehemaligen Propst Joachim Jäger an. Zuvor ergriff Sebastian Bartsch, Pfarrer der St. Jakobi-Gemeinde, das Wort.
1: Seien Sie herzlich willkommen geheißen auf dem Marktplatz zu Hettstedt. Wir freuen uns, dass die Glocken zu uns zurückgekehrt sind, da sind, dass wir Glocken wieder vollständig haben werden für unser St. Jakobi-Geläut. Bis jetzt waren es 4, jetzt werden es wieder 5 sein. Die Glocken sind liturgische Instrumente und zu einem vollständigen liturgischen Instrument Glocke gehören 5 Einzelglocken. Jetzt haben wir die Freude, dass sie heute neu der Gemeinde vorgestellt werden können und dann im Oktober eingebracht werden in den Turm. Und da bin ich so ein Stück an einer Geschichte, wie es beginnt mit einer Glocke in der Gießerei natürlich, wenn sie gegossen wird, gerade bei so einer großen wie unserer Jakobusglocke, die zweitgrößte und drittschwerste in Sachsen-Anhalt ist. Und diese Glocke wurde uns empfohlen bei einer Glockengießerei, und wir haben es bei Mark Maas in Bortscheid gießen lassen, herstellen zu lassen. Und ja, da wird der Segen zum Glockenguss gesprochen. Jetzt ist die heimgeholt. Also hier, wo sie zu Hause sein soll, in Hettstedt angekommen. Und da wird der Segen für die Gemeinde, in der die Glocken dann ihren Dienst tun sollen, gesprochen. Und dann der eigentliche Akt der Glockenweihe heißt, wenn sie oben in den Turm verbracht sind und das erste Mal nach einer bestimmten Anschlagordnung läuten. Aber das ist immer so ein bisschen schade, denke ich mir, haben sich die Glockengießer gedacht. Da sieht man ja unsere schöne und gute Arbeit gar nicht so. Mit den feinen Ziselierungen, mit den Wappen, die auf den Glocken sind, mit den Namen, die ihre eigene Geschichte erzählen. Und so ist es sicherlich recht und gut, wenn sie erst einmal zur Begutachtung der Gemeinde

gezeigt werden. Und ich freue mich, die Gemeinde hat ja auch kräftig dafür gespendet. Es sind bis jetzt schon 28.000 Euro an Spenden zusammengekommen. Und ich freue mich ganz besonders, dass die Sparkasse noch einmal mit der Ostdeutschen Sparkassenstiftung noch einmal 50.000 dann dazulegt. Und da sind wir doch schon ganz weit nach vorne gekommen. Ich möchte nun mich ganz herzlich bedanken bei Propst Jäger, der heute den Segen für die Glocken, den Dienstum der Gemeinde sprechen wird. Viele von Ihnen, ich habe es so bemerkt, er war ja ein bisschen mit unterwegs hier auf dem Marktplatz, sofort war eine kleine Traube in ihm herum. Sie kennen ihn sicherlich alle noch aus Widerstedt, dort war er Pfarrer gewesen. Wenn die Glocken wieder eingebracht sind, werden die letzten Kriegsschäden an unserer Kirche beseitigt sein. Ich erinnere mich noch, im Jahr 2000 die Fenster, jetzt noch die Glocken. 69 Jahre nach Kriegsende, da war schon viel Zeit und Geduld nötig. Gott aber sei Dank für seine unaussprechliche Gabe. Dieser Satz aus dem 2. Korintherbrief des Apostels Paulus im 9. Kapitel, im 15. Vers soll über diesen biblischen Impuls und dem Freudentag heute stehen.

vertraust uns Güter an, die wir zu deiner Ehre in Zeit und Ewigkeit gebrauchen dürfen. Du überreichst uns diese beiden Glocken. Lass sie erklingen, um Menschen einzuladen, dein Wort zu hören. Du setzt mit den Glocken starke Zeichen in frohen und schweren Stunden.

0: So segne der dreieinige Gott diese Glocken und uns alle. Der Vater, der Sohn und der Heilige Geist. Amen.
1: Stimmen wir ein in das schöne Lied, großer Gott, wir loben.

0: 10 Tage später bekamen die 9 Geläute ihren Platz im Glockenstuhl der Sant'Jacobi-Kirche. Dazu musste im Vorfeld eines der oberen Fenster am Turm verbreitert werden. Denn die größere der beiden hätte nicht hindurchgepasst. Mit der Verbringung in den Glockenturm wurde die Firma Metallbau Arndt Seifert aus dem sächsischen Lippersdorf beauftragt. Nach dem Aufbau des Krans hieß es zunächst, Platz zu schaffen. Die beschädigte Glocke wurde aus dem Stuhl entfernt und trat ihre letzte Reise an. Kurze Zeit später schwebte die neue Jakobusglocke in luftiger Höhe und verschwand im Inneren des Turmes. Nach einer Pause folgte die 700 Kilogramm schwere Tauf- und Kinderglocke. Das Glockenspiel ist wieder komplett und wird zukünftig dank der Elektrifizierung des Glockenstuhls nach einer bestimmten Anschlagordnung läuten und weit über die Stadt Hettstedt zu hören sein.
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1: Das Konzert von Joseph Haydn, Die Schöpfung, wird am 6. September von 17 bis 19 Uhr in der St. Andreaskirche Eisleben unter der Leitung von Kirchenmusikdirektor Thomas Ennenbach aufgeführt. Die Solisten kommen von der Kantorei Eisleben und Sangerhausen sowie vom Mitteldeutschen Kammerchor. Zum Tag des offenen Denkmals lädt der Schmidtschacht Helbra am 13. September von 9:30 Uhr bis 16:30 Uhr ein.
2: 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Askania Pferdefestival vom 20. bis 23. 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Das heißt 4 Tage Pferdesport und Unterhaltung der Spitzenklasse. Organisiert vom Reit- und Fahrverein Einetal-Westdorf Aschersleben e.V. Mehr Informationen unter www.askania-pferdefestival.de.
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0: Hallo und herzlich willkommen, liebe Zuschauerinnen und Zuschauer bei Punktum, Ihrem regionalen Fernsehprogramm, zu einer weiteren Ausgabe von Zu Gast. Und ich freue mich, heute hier im Studio Thomas T. Müller begrüßen zu können. Er ist Vorstand der Stiftung Luther-Gedenkstätten in Sachsen-Anhalt. Herzlich willkommen hier bei uns im Studio. Wir haben uns das ein oder andere Mal jetzt in der letzten Zeit auch gesehen, wenn die Stiftung Veranstaltungen hier durchgeführt hat und Sie mit dabei waren, beziehungsweise auch eingebunden in andere Aktivitäten. Man denkt ja nur an das Jubeljahr 2025, was hier jetzt vorbei ist. Ich wiederhole mich, herzlich willkommen hier bei uns im Studio.
1: Nun ist es so. Vielen Dank für die Einladung.
0: Ja, Sie sind jetzt sofort dran, auch nämlich einfach mal, um die Frage zu klären, wer ist denn Thomas T. Müller für alle, die mit Ihnen noch nichts zu tun hatten?
1: Also, geboren bin ich 1974 im thüringischen Eichsfeld, also im thüringischen Teil des Eichsfeldes, und bin dort auch zur Schule gegangen, habe die Wende dort erlebt, sehr bewusst, und war auf sehr, sehr vielen der Demonstrationen, die damals überall waren. Konnte dann auf meiner Schule bleiben, weil die auf einmal wieder Gymnasium wurde, was sie viele Jahre nicht war. Habe dann in Worbes Abitur gemacht und bin nach dem Abitur zum Studium nach Göttingen gegangen. Und studiert habe ich Geschichte, Kunstgeschichte, Ur- und Frühgeschichte, man würde heute sagen vielleicht Archäologie, und später dann noch Archivwissenschaften. Also sehr viel Historisches beieinander. Und die erste feste Stelle hatte ich kurz vor meinem Studienabschluss. Ich habe dann angefangen als Stadtarchivar in Heiligenstadt oder als Leiter des Stadtarchivs, hatte da schon ein paar Kollegen, die mitgeholfen haben im Haus. Das habe ich 6 Jahre gemacht. Dann habe ich mich beworben auf eine Stelle in Mühlhausen. Das ist also die nächstgrößere Stadt dort. Etwa 35.000 Einwohner. Und dort war ich...
0: Sehr schön übrigens.
1: Sehr schön.
0: Die Stadtmauern und alle.
1: Ja, ja. Eine wunderschöne mittelalterliche Reichsstadt. Und bin dann in Mühlhausen, eigentlich habe ich angefangen als wissenschaftlicher Mitarbeiter. Das war ich aber exakt 2 Monate. Und dann stand der Oberbürgermeister vor mir und hat gesagt, wir könnten uns eigentlich auch vorstellen, dass du Direktor wirst. Ob das denn okay wäre für mich. Dann habe ich kurz überlegt und habe gesagt, was ist denn mit dem bisherigen Direktor? Die hatten ja einen, und da war klar, der ist erkrankt, wird also vorzeitig in Ruhestand gehen, und sie wollten eine interne Besetzung machen. Und dann war ich nach 2 Monaten auf einmal Direktor von 5 Museen, war verantwortlich für 20 Mitarbeitende und war selbst noch, gerade 30. Also wirklich sehr jung. Das habe ich dann 16 Jahre lang gemacht. Eine sehr intensive, eine spannende Zeit auch in Mühlhausen. Und dann gab es einen Anruf von einem guten Freund von mir aus Sachsen-Anhalt, der sagte, Mensch, da ist die Stelle von Herrn Dr. Rhein in Wittenberg ausgeschrieben. Und dann habe ich gesagt, ja, das kann ja sein, aber ich habe ja eine Stelle und bin jetzt auch gerade dabei und will eine Landesausstellung umsetzen. Wir hatten lange gekämpft dafür, dass wir in Mühlhausen die Thüringer Landesausstellung zum Bauernkrieg bekommen. Und der Bauernkrieg ist seit jeher

0: mein großes Thema. Da habe
1: Das
0: ich
1: war ja auch
0: mich.
1: der Hinrichtungsort von Mozart,
0: Genau,
1: nicht? Also
0: genau.
1: Steuerwerke, das ist
0: Ja,
1: alles
0: ja.
1: ja ganz eins ins andere da.
0: Und da habe ich also mich bestimmt mittlerweile 30 Jahre mit beschäftigt, habe Bücher geschrieben dazu, zahlreiche Aufsätze. Und ich wollte halt diese Landesausstellung machen, die ja nun 25 sein sollte. Die Ausschreibung war aber im Jahr 22. Und das war recht schwierig und ich habe erst mal gesagt, nö, interessiert mich nicht Wittenberg, ich möchte die Landesausstellung machen. Und dann rief mich ein anderer Kollege aus Berlin an und sagte, Mensch, hast du schon gesehen, die Stelle von Herrn Dr. Rhein ist ausgeschrieben, wäre das nicht was für dich? Und dem habe ich dann was Ähnliches gesagt und paar Tage später saß ich mit meiner Frau am Armbrusttisch. Das klappte nicht immer, klappt auch heute nicht immer, weil wir arbeiten beide im Museum, haben unterschiedliche also Zeiten. Das ist also richtig vernünftige Arbeitszeiten hast du als Direktor eines Museums eigentlich auch nicht. Und das ist dann bei meiner Frau ähnlich, die arbeitet halt nur woanders. Und wir hatten mal wieder einen Abend zusammen, saßen beim Abendessen und was gibt es denn Neues? Und habe ich gesagt, na, der X hat angerufen und der Y und na, was wollten die denn? Na, die haben das erzählt von Wittenberg. Und da sagte meine Frau, ach Mensch, das ist ja spannend. Hast du denn mal geguckt auf die Ausschreibung? Und habe ich gesagt, nö, habe ich nicht, will ja in Mühlhausen bleiben. Und dann hat sie gesagt, na, dann mache ich das jetzt mal. Und dann hat sie nachgeguckt und hat sich das alles genau angeschaut und hat dann gesagt, du, alles, was da steht, das kannst du. Das ist, als hätten die deinen Lebenslauf abgeschrieben. Alles, was die suchen, hast du gemacht. Da gibt es nichts, was du nicht vorweisen kannst. Du musst dich da jetzt bewerben. Und dann habe ich gesagt, naja, aber ich will doch eigentlich. Und dann half es nichts. Meine Frau hat gesagt, ich soll mich bewerben. Also habe ich mich rangesetzt, habe eine Bewerbung geschrieben. Das war ein internationales Verfahren. Also das war international ausgeschrieben. Es gab einige Bewerbungen. Gab demzufolge auch mehrere Runden, bis man dann zu einem Ergebnis gekommen ist. Und irgendwann, ich glaube, es war dann, also die Vorauswahl fand statt, dann wurde man eingeladen, also die, die vorausgewählt waren. Und dann sollte es noch eine dritte Runde geben, wo dann final rausgesucht wird, wer es wird. Und da hatte ich dann mitbekommen, dass also nur noch zwei Leute im Rennen sind. Bis dahin habe ich gesagt, okay, ich habe mich beworben, jetzt gucken wir mal. Ich glaube zwar nicht, dass die mich nehmen, weil vom Themenfeld und von der Herkunft bin ich vielleicht nicht ganz derjenige, den die sich vorstellen, weil ich bin katholisch und kümmere mich jetzt um Herrn Luther. Wobei ich mich eigentlich so lange, wie ich wissenschaftlich unterwegs bin, immer mit Reformationsgeschichte befasst habe, aber eben mit der anderen Seite, also mit Thomas Müntzer. Das ist halt mein Thema. Und dann spotteten dann, als ich die Stelle später bekam, meine Kollegen in Mühlhausen auch, dass ich jetzt also vom Bauernführer zum Fürstenknecht gewechselt bin, so wie man das in der DDR immer erzählt hat. Kurzum, es waren also noch zwei Leute im Rennen, also das war der Mitbewerber und ich. Und dann, Namen kannte ich damals nicht, aber es wusste, es sind zwei Leute, die im Rennen sind. Und dann habe ich gesagt, gut, jetzt wollen wir es auch wissen. Und dann habe ich nochmal mir sehr viel Mühe gegeben bei der letzten Runde. Da mussten wir also ein Konzept vorstellen für die Zukunft, wie man sich die Stiftung vorstellt in einigen Jahren. Habe ich mich sehr intensiv dran gesetzt. Und dann kam, ich meine, es war sogar noch am selben Abend nach dem Gespräch, kam der Anruf vom Minister Ropra, der hat also persönlich angerufen und hat gesagt, wenn ich möchte, kann ich die Stelle haben. Das hat mich sehr gefreut, aber natürlich auch vor eine Herausforderung gestellt, weil das Haus der Familie steht in Mühlhausen. Es war also klar, ich würde mir eine Wohnung in Wittenberg nehmen, das war sowieso klar. Meine Frau würde in Mühlhausen wohnen bleiben, weil die arbeitet auf dem Schloss in Gotha und das Schloss in Gotha ist ihr Traumjob. Also sie hat dort, sie ist dort
1: Ist ja auch
0: zuständig.
1: berühmt.
0: Ja, sie ist dort zuständig, sie ist stellvertretende Direktorin für die Sammlung
1: Das ist auch nicht
0: und
1: gleich um die Ecke, ja, von Mühlhausen bis
0: nur das
1: Gotha.
0: geht, das sind so 35 Minuten. Und na, und da hat sie dann jeden Tag, also sie ist Kunsthistorikerin, sie hat dann jeden Tag mit Dürer, Rembrandt, wem auch immer im Original zu tun. Das ist schon spannend. Und sie sagt, nö, sie möchte da weiterarbeiten. Und so sehen wir uns halt am Wochenende, mal in Wittenberg,
1: Kranach nicht genug, ja.
0: mal in Wittenberg, mal in Mühlhausen, manchmal auch ganz woanders. Also wir treffen uns auch manchmal, wenn hier ein Termin ist, in Eisleben und wir verbringen die Wochenenden oder halt in Gotha, wir verbringen die Wochenenden eben da, wo der jeweils eine arbeiten und der andere nicht arbeiten muss. Und das hat sich mittlerweile ganz gut eingepegelt, funktioniert ganz gut. Und ja, aktuell bin ich gerade für ein paar Tage in Eisleben bzw. in Mansfeld. Also ich bin gestern gekommen, habe in Mansfeld übernachtet
1: Und so kommt das immer wieder. Wir haben ja jetzt den 20. August. Also es

0: Die Zeit schreitet immer voran, auch in dem Zusammenhang. Bevor ich Sie bitten werde, ein bisschen näher darauf einzugehen, wie diese Stiftung aufgebaut ist, was alles dazugehört, vielleicht nochmal ein kleines Detail. Ich habe es ja vorgestellt, Thomas T. Müller. Nun ist es ja so, Müller ist eigentlich der seltenste Name in Deutschland und Thomas ist auch nicht so exotisch, will ich mich mal ausdrücken. Da hat sich noch so ein T dazwischen geschummelt. Was hat es denn damit auf sich?
1: Das T steht für Tassilo und die Geschichte, pardon.
0: Nur schön aushusten, vielleicht nochmal einen Schluck nehmen, dass wir die Zeit haben.
1: Also die Geschichte, wie ich zum T kam, ist amüsant und für jemanden, der Thomas Müller heißt, was im Übrigen wirklich der häufigste Name in ganz Deutschland ist. Es gibt also keinen Namen, der in Deutschland häufiger ist. Ist kurz erzählt, ich habe 1997 mein erstes kleines Büchlein veröffentlicht. Das ist die einzige Publikation von mir, die als Thomas Müller erschienen ist. Die habe ich dann damals, studierte noch in Göttingen, der Universität Göttingen geschenkt und habe ein paar Tage später im Computersystem der Uni wollte ich gucken, ob die das schon eingearbeitet haben und habe also meinen Namen angegeben und da bekam ich zur Antwort vom Computer, Anzeige nicht möglich, Trefferzahl zu hoch, als ich Thomas Müller angab. Und dann habe ich gesagt, gut, da musst du was ändern, weil in der Wissenschaft spielt es schon eine große Rolle, dass man eindeutig identifizierbar ist. Mhm. Und dann war halt die Frage, was macht man? Also es ist im weitesten Sinne ein Name, der daraus herrührt, dass ich eben von meinen Eltern nur einen bekommen habe. Das heißt, ich musste also irgendwo einen herkriegen. Und die Auswahl auf den Tassilo fiel einfach deshalb, weil ich schon von jeher den Tassilo-Kelch ganz spannend finde. Das ist also ein Kelch, der heute in Kremsmünster aufbewahrt wird, der aus dem frühen 8. Jahrhundert stammt oder spätes 7. Ich habe es nicht genau im Blick, aber ist schon ziemlich alt. Und das Stück sieht ganz spannend aus. Man würde, wenn man es sich heute anschaut, am ehesten auf die Idee kommen, das könnte ein Wikingerkelch sein, was es aber nicht ist.
0: Vielleicht doch der Heilige Gral.
1: Und vielleicht ist es auch der Gral, ja, kann sein. Ist dann später ein bisschen bearbeitet worden, dass er so aussieht, wie er heute aussieht. Und den fand ich schon immer spannend. Außerdem die sogenannten Tassiliden, also das sind mehrere Herrscher, bayerische Herzöge, die Tassilo hießen, gibt es also eins, zwei und so weiter, die stehen also mit diesem Kelch im Zusammenhang. Ich hatte damals gerade in der Archäologie mich mit dem Kelch ein bisschen beschäftigt und habe mich gedacht, das ist eigentlich eine super Sache, Tassilo ist nicht so häufig und Thomas Tassilo Müller gibt es definitiv weltweit nur einmal. Kann man googeln, landet man im Zweifel immer bei mir. Und das war also die Eindeutigkeit, die dann hergestellt war, um es in einem naturwissenschaftlichen
0: Terminus, wie der Name auch lautet, der Mensch ist immer einzigartig. Einzigartig ist es vielleicht auch die Stiftung Luther-Gedenkstätten in Sachsen-Anhalt. Wie kam es eigentlich dazu, dass diese Stiftung gegründet wurde? Und was umfasste, wie muss man sich das vorstellen?
1: Ja, also die Stiftungsgründung ist, soweit ich das nachvollziehen kann, schon eine direkte Folge der Aufnahme der Luther-Gedenkstätten in Wittenberg und Eisleben ins Welterbe, also UNESCO-Welterbe. Das ist genau vor 30 Jahren passiert.
0: Das ist auch ein Grund, warum wir das hier machen. Ja. Mhm. Aber wir kommen darauf noch.
1: Also 1996 ist das passiert und dann hat man ein Jahr später, um diese ganzen Luther-Gedenkstätten zu verwalten, eine Einheit gegründet und beziehungsweise dieses Gründungsverfahren lief schon 96, 97 kommt es dann wirklich dazu. Und dann hat man diese Einheit gegründet, die das Ganze verwaltet. Also wir sind sozusagen die Bewahrer, also die Mitarbeitenden der Stiftung sind die Bewahrer dessen, was eben als Welterbe, ja, parallel zu, wenn man so will, den Pyramiden steht oder dem Taj Mahal in Indien oder was auch immer, Great Barrier Reef ist Weltnaturerbe. Also das heißt, das ist alles Welterbe und da gehört eben Eisleben genauso dazu wie Wittenberg und viele andere wichtige Orte auf der Welt.
0: Die Stiftung verwaltet ja jetzt 5 Museen, mhm. 2 in Wittenberg, 2 in Eisleben und 1 in Mansfeld, das ist nämlich das Elternhaus. Genau. Das Elternhaus ist kein Weltkulturerbe, das gab es einfach zu dem Zeitpunkt noch gar nicht. Ist es ein bisschen Stiefkind dann?
1: Naja, also das Elternhaus gab es schon.
0: Aber
1: nicht, also, als Museum und nicht im Bestandteil der Stiftung. Das ist dann später dazugekommen, das ist richtig. Als Stiefkind würde ich das nicht, auf jeden Fall nicht bezeichnen. Es ist ein wichtiges Statement auch des Landes gewesen, dass man sagt, wir wollen auch in Mansfeld nochmal einen Akzent setzen mit der Einrichtung dieses Museums. Und wir bemühen uns von Stiftungsseite sehr stark, dass wir Mansfeld eben auch immer mit in den Blick nehmen, auch wenn es jetzt in diesem Jahr nicht als Welterbe gefeiert wird. Wir haben in der vergangenen Woche, also am Freitag, beispielsweise wieder ein Sommerkino gehabt in Mansfeld. Da habe ich eine Einführung gegeben, habe also erzählt rund um den Film, den wir gezeigt haben. In dem Falle war es jetzt Der Name der Rose. Ist jetzt nicht reformationszeitlich, aber doch ein Thema, was stark auch mit reinspielt, weil es eben das mittelalterliche Mönchtum noch mal ein bisschen beleuchtet. Das Ganze spielt ja in einer fiktiven Benediktinerabtei und die beiden, wenn man so will, Kriminalfalllöser, also der William von Baskerville und der Adson von Melk, das sind zwei Franziskaner, die dorthin kommen. Das heißt, ich habe also erklärt, wie kam Umberto Eco, der das Buch zum Film geschrieben hat, wie kam der auf die Idee, was ist der Hintergrund, wie kommt es zu diesem Film und vor allen Dingen auch, welche Rolle spielen diese Orden, es gab ja auch hier in der Region Orden, welche Rolle spielen diese Orden eigentlich für die Entwicklung in Deutschland oder im Deutschen Reich damals. Und dann sind wir auch relativ schnell bei den Augustiner-Eremiten, zu denen gehörte ja Martin Luther. Und so kriegt man ein schönes Gesamtbild von dem,
0: was da passiert. Kann man da den Bogen schlagen. Und es ist ja so, dass dieses Welterbe, was sich auf Luther und sein Tun beruft, ja Zeiten umfasst, das ist 500 Jahre her, ungefähr. Dann hat sich die Gesellschaft in der Zeit gewandelt. Es gab immer einen anderen Blick auch auf Luther und auf das, was er gemacht hat. Vielleicht war man sich nur an einem Punkt einig, dass das eine welthistorische Bedeutung hatte, aber wie das alles bewertet wurde, hat sich doch im Laufe der Zeit immer wieder geändert. Und was sich auch geändert hat, ist natürlich die Bedeutung der Kirche an sich in der Gesellschaft. Da kann man das drehen und wenden, wie man will, wenn man sich den Anteil derjenigen, die jetzt konfessionell gebunden sind, sich in der Region hier anschaut, das ist eine Minderheit. Klar. Trotzdem kommt immer wieder gleich, dass Luther eines der prägenden Elemente ist, was hier sozusagen Bewusstseinsbilden, so Heimat, ja, verursachend, würde ich mal sagen, sich darstellt. Ja, wie sehen Sie denn das? Ist das alles noch zeitgemäß?
1: Naja, das Thema ist unbedingt zeitgemäß, gar keine Frage. Egal, ob man jetzt kirchlich gebunden ist oder nicht. Sie haben vollkommen recht. In Sachsen-Anhalt beispielsweise sind die Christen eine sehr große Minderheit. Also, sagen wir mal, also sehr stark in der Minderheit, so kann man das sagen. Trotzdem sehr aktiv, also man nimmt das ja überall wahr. Nicht nur dadurch, dass man eben auch wirklich besonders wertvolle Gebäude erhält, sich darum kümmert, da spielt die Kirche eine große Rolle, auch als jemand, der im sozialen Bereich sehr aktiv ist. Es gibt also viele Krankenhäuser, die von kirchlicherseits betrieben werden, Altenheime, Schulen natürlich, also das ist ein großes Thema. Dadurch ist die Kirche schon noch da, das spielt dann, wenn es evangelisch ist, natürlich auch eine Rolle, selten, gar nicht selten auch im Namen. Aber auch für all diejenigen, wenn wir das jetzt ausblenden wollten, was das rein kirchliche ist, dann haben wir natürlich mit Luther auch jemanden, der für die deutsche Sprache mindestens, wenn nicht sogar wichtiger war, wie die Brüder Grimm. Die Brüder Grimm haben ja mit ihrem, es ist weniger bekannt als die Märchen, sondern das Grimmsche Wörterbuch. Mhm. Ist eines der wichtigsten, bis heute wichtigsten Wörterbücher der deutschen Sprache. Aber damit es eine einheitliche deutsche Sprache geben konnte, auf die dann Grimms Wörterbuch natürlich aufbaut, die schauen natürlich auch auf die Dialekte, das ist aber alles ein bisschen später, braucht es natürlich irgendetwas, was dazu führt, dass man eine Sprache findet, auf die sich in Deutschland oder in den deutschen Landen, es gab ja das Deutschland damals noch nicht, die Leute einigermaßen verständigen konnten. Und wie es dazu gekommen ist, das ist eben die Bibelübersetzung, die Luther im Übrigen nicht allein gemacht hat, sondern mit vielen Helfern, die ihn da unterstützt haben auf verschiedenen Ebenen. Aber man hat sich damals festgelegt darauf, dass man diese Bibelübersetzung, also diese ursprüngliche lutherische Bibelübersetzung, nicht in irgendeinem bayerischen Dialekt oder in einem friesischen Dialekt macht, sondern in der sogenannten sächsischen Kanzleisprache. Das heißt, das ist die Sprache, die man verwendet hat in der Kanzlei, also das heißt in den Schreibstuben, wenn man so will.
0: Haben auch seine Gönner gesprochen.
1: Ich glaube nicht, dass die ihm das vorgegeben haben, sondern das ist ja eigentlich auch die Sprache, die, wenn man jetzt mal ein bisschen vom Mansfelder Dialekt absieht, die natürlich auch Luther gesprochen hat. Ne? Der ist ja im Sächsischen, wenn man so will, aufgewachsen. Und diese Sprache hat er benutzt und führt durch diese Bibel, die natürlich weit verbreitet war, überall gelesen wurde, das führt dazu, dass das die deutsche Schriftsprache wird, die wichtigste. Die verdrängt dann nach und nach alle anderen Dialekte als Schriftsprache, sodass wir also heute, wenn man so will, nur so sprechen, wie wir sprechen, weil es eben Luther gab, der diese Einheitlichkeit hergeführt hat.
0: Ich denke ja auch, dass es vielleicht eine künstliche Trennung ist, die mit der Moderne aufkam zwischen weltlichen und kirchlichen Teil. Für die Menschen in seiner Zeit hat alles zusammengehört.
1: Natürlich.
0: Also hat es auch natürlich die Wirkung weit darüber hinaus gehabt. Und es gibt ja diese vielen, vielen Sprüche, die von ihm überliefert sind, die sich zu allen möglichen Lebensbereichen äußern und. Wenn man es mal aufzählt, ist das Lernstornhaus, das Lutherhaus in Wittenberg, ist das Luther Sterbehaus, Luthers Geburtshaus in Eisleben und schon das erwähnte Elternhaus in Mansfeld, das ist alles der Bereich. Das sind die Museen, die für die Besucher offen stehen, wo man reingeht, wo es bestimmte Ausstellungen gibt, wo man sich mit diesem Erbe ja auseinandersetzen kann. Jetzt ist es aber so, dass es natürlich noch außerhalb dieser Räumlichkeiten jede Menge Aktivitäten gibt, die durch die Stiftung passieren. Welche denn?
1: Naja, also wir haben eine sehr, sehr große, sehr, sehr großen Fokus auf Bildung. Also insbesondere die kulturelle Bildung spielt eine große Rolle. Da haben wir an allen Standorten haben wir Mitarbeitende, die sich darum kümmern. Also wir haben extra eine Person in Mansfeld. Wir haben zwei Kolleginnen, die in Eisleben in der kulturellen Bildung arbeiten. In Wittenberg sind es für die beiden Standorte, muss ich überlegen, 4, 5, die sich darum kümmern. Also das spielt eine große Rolle. Wir gucken auch immer, dass wir in diesem Bildungsbereich ein bisschen innovative Formate haben. Also beispielsweise im Sterbehaus jetzt zuletzt die Ausstellung zum Bauernkrieg, die ja angelehnt ist an ein digitales Computerspiel, was wir sozusagen in die Echtzeit umgesetzt haben.
0: Das ist ein Dauerbrenner, ist ja auch verlängert worden.
1: Genau, und das läuft auch wirklich gut. Also da haben wir immer wieder Anfragen. Das ist eine schöne Sache. In Wittenberg gibt es ein oder mehrere Escape Rooms, die also auch zum Museum gehören, wo man Rätsel lösen muss. Und auch das ist hervorragend gebucht. Also wir merken immer wieder, dass diese neuen Formate die Leute ganz stark ansprechen. Wir haben eine sehr, sehr schöne eigene Kinderausstellung in Wittenberg, die wirklich nur für Kinder so zwischen 6 und 12 ist und die also da abholt, wo sie herkommen, auch ganz toll gestaltet. Und ansonsten sind wir aktuell dran, auch das soll, denke ich, wird es auch sehr innovativ werden, nämlich das neu gestaltete Lutherhaus. Das ist ja im Moment in der Sanierung in Wittenberg, wird also energetisch aufbereitet und auch behindertengerecht. Da wird also auch sehr viel passieren in nächster Zeit. Da sind wir dran. Und dann arbeiten wir auch schon an der nächsten Ausstellung, die im Mansfelder Land gezeigt werden soll.
0: Ausstellung ist ja eigentlich das Stichwort nochmal. Sie wollten ja eigentlich in Thüringen bleiben, um die Landesausstellung zu organisieren. Ja, ein bisschen sowas ist ja nun doch. Es gab ja die dezentrale Landesausstellung in Sachsen-Anhalt, wo natürlich die Stiftung wirklich maßgeblich beteiligt war.
1: Ja, also das war auch eine Idee. Wir saßen also zusammen mit den anderen Stiftungskollegen, beispielsweise mit Herrn Philipsen, der in Altstädt auch einen wichtigen Bauernkriegsort bespielt.
0: Auch ein Begriff hier, wenn der Vergangenheit kommt, ja auch genau, aus den
1: genau. Lutherstiftungen. Also der Dr. Philipsen und ich, wir kennen uns viele, viele Jahre schon. Und wir saßen also mit anderen Partnern zusammen und haben überlegt, was kann man denn machen? Und gab es in der Staatskanzlei eine Runde und dann haben wir überlegt und kamen dann zu der Idee, Mensch, lasst uns doch gemeinsam eine dezentrale Landesausstellung machen, also an vielen Standorten. Da kam dann Halle mit ins Spiel und wie gesagt, Altstädt, die Kunststiftung mit Frau Borsian war dabei, Werkleitz, kennt man ja auch hier in der Region, die waren auch dabei, also der Daniel Herrmann und sein Team. Das war, fand ich, eine sehr, sehr schöne und sehr angenehme Zusammenarbeit. Da haben wir viel Gemeinsames geschaffen, auf das wir immer wieder aufbauen können. Und das war aus meiner Sicht, und die Kollegen sehen das ähnlich, wirklich ein großer Erfolg. Eben diese Zusammenarbeit über Stiftungsgrenzen hinweg Und die haben dazu geführt, dass man dieses Thema in Sachsen-Anhalt wirklich breit gesehen hat und es ist auch weit außerhalb Sachsen-Anhalts wahrgenommen worden.
0: Nun haben wir jetzt darüber gesprochen, wie sich die Stiftung aufstellt, was sie vorhat, wie sie sich jetzt derzeit präsentiert. Und ist natürlich sicherlich damit auch mal eine Aufforderung verbunden, liebe Zuschauerinnen und Zuschauer, vielleicht mal wieder ins Museum zu gehen, sich da mal zu informieren oder vielleicht auch mal die Reise nach Wittenberg zu wagen. So weit ist es ja nun auch nicht weg, um sich mal anzuschauen, wie es dort zugeht.
1: Also vielleicht kurz zu Wittenberg. Ich kann das ganz sicher sagen, da ich mindestens einen Tag, manchmal auch zwei Tage die Woche im Mansfelder Land bin, also damit auch alle Standorte sozusagen bespielt werden. Ich fahre die Strecke regelmäßig, das geht. Mit der Bahn ist gerade ein wenig unschön, ja, aber...
0: Wo ist es schön?
1: Leider, ja. Ich fahre tatsächlich auch gern Bahn, also wenn die Möglichkeit besteht, wenn man allerdings dann zwischendurch immer wieder Bus fahren muss, ohne dass man das möchte, ist das eine andere Geschichte. Aber kurzum, so weit ist es tatsächlich bis Wittenberg nicht und es lohnt sich sehr.
0: Ja, auf alle Fälle. Wir sind ja jetzt hier im 30. Jahr des Welterbes. Da gab es schon einige Veranstaltungen, großen Festakt in Eisleben und so weiter und so fort. Da ist doch sicherlich noch was geplant, jetzt im September, Oktober, November in der Zeit.
1: Da gibt es allerlei Dinge, die wir haben. Und wir haben also jedes Jahr eine eigene, Entschuldigung, nicht jedes Jahr, wir haben jeden Monat eines der Häuser in den Fokus genommen. Und diese Häuser werden dann ganz besonders in den Blick genommen.
0: Man kann sich da auf der Internetseite informieren, dass man da die genauen Daten sieht, wo genau was stattfindet,
1: genau,
0: damit man da immer up-to-date bleibt sozusagen.
1: Ja? Genau, und in diesem Jahr haben wir eben in Eisleben beispielsweise einen besonderen Fokus gelegt auf die Bekanntmachung anderer Welterbeorte. Da haben wir jetzt in der vergangenen Woche wurde Quedlinburg vorgestellt als Welterbestadt. Also wie verhält sich das dort mit dem Welterbe? Jetzt demnächst wird auch an Eisleben im Sterbehaus gibt es einen Vortrag über das Gartenreich in Wörlitz als Welterbeort. Es gab schon einen Vortrag zu sächsischen Welterbestätten und auch Naumburg wird nochmal dezidiert vorgestellt, sodass man einfach auch sieht, mit wem spielen wir da in einer Liga, wo gehört das hin?
0: Ja, man hat es ja eigentlich in den vergangenen Minuten mehrfach gehört, dass auch viele miteinander verquickt sind, miteinander arbeiten, zusammen an einem Strang ziehen sozusagen, um ja das Welterbe voranzubringen, um die kulturellen Verknüpfungen oder so weiter besser darzustellen. Das ist ja auf alle Fälle auch gut so. Herr Müller, vielen Dank. Herr Thomas T. Müller, sage ich jetzt mal ganz bewusst, vielen Dank fürs Kommen, dass Sie uns einen kleinen Einblick gewährt haben in die Arbeit der Stiftung Luther Gedenkstätten. Seit wir aktiv sind, ist es fast genauso lange, wie es das Welterbe in Eisleben gibt, sind wir immer wieder da und berichten über diese und jene Aktivität. Das wird sich auch in Zukunft nicht ändern. Es ist einfach viel zu wichtig hier vor Ort und hat dieses integrationsstiftende Potenzial auch in der Gesellschaft. Und das ist ganz wichtig. Sie haben ja gesagt, dass im Vorfeld, bevor Sie in die Stiftung wechselten, ein Konzept gemacht haben, was in den nächsten Jahren da alles sich entwickeln soll und sowas. Jetzt 3 Jahre später haben Sie ja sicherlich einen großen Teil davon schon umgesetzt. Aber es bleibt doch immer eine Aufgabe, nach vorne zu schauen. Wo sehen Sie denn die Stiftung in 3, 4, 5 Jahren?
1: Also ein großes Thema seit Beginn an war für mich die Internationalisierung. Also ich habe gesagt, wir haben sehr viel erreicht. Mein Vorgänger hat ganz viel gebaut beispielsweise. Viele neue Objekte sind entstanden. Wir arbeiten jetzt natürlich auch weiter an einem Bau. Ich habe das vorhin schon gesagt, das Lutherhaus, das nächstes Jahr eröffnet werden soll. Das ist jetzt gerade sehr im Fokus. Dann wollen wir in absehbarer Zeit eine Ausstellung in Eisleben machen, wo es um das, ja, im weitesten Sinne um Luthers Geister geht. Also wie Luther hat durchaus regelmäßig Gespenster gehabt, also davon berichtet er.
0: Fass, ja, der Wurf.
1: Ja, der Teufel, also Teufel, Geister, sowas, das wollen wir nochmal in den Blick nehmen.
0: Das fiel mir jetzt ein,
1: ja,
0: aber da
1: genau,
0: gibt es sicherlich noch ganz andere.
1: Genau. Da gibt es noch ganz viele andere, teilweise hatten die, glaube ich, sogar Namen. Also da ist der Mirko Gutjahr, den Sie natürlich auch hier in der Region gut kennen, als wissenschaftlichen Leiter der Museen im Mansfelder Land, der ist da absoluter Experte. Und wir haben uns da neulich mal drüber unterhalten und habe ich gesagt, Mensch, was Sie alles wissen darüber, da müssen wir was mit machen. Und dann hat er sofort gesagt, ja, kann er sich gut vorstellen. Das planen wir also jetzt für die nächsten Jahre. Dann werden wir 2030 eine größere Ausstellung machen zum Augsburger Bekenntnis oder zur Confessio Augustana.

0: Astana, das klingt jetzt für die meisten Leute sehr weit weg. Das ist sozusagen die wichtigste, bis heute wichtigste evangelische Bekenntnisschrift. Also da hat man festgelegt, 1530, also dann vor 500 Jahren, was ist eigentlich ein Protestant? Also wie unterscheidet der sich jetzt von Katholiken oder was es da sonst noch so gibt? Und das ist bis heute gültig. Und es gibt außerhalb Deutschlands nicht wenige Kirchen, die sich direkt danach benennen. Also die zum Beispiel die Kirche der Deutschen in Siebenbürgen, also in Rumänien, die heißt direkt im Namen. Das ist die Evangelische Kirche AB, also Augsburger Bekenntnisses. Das ist eine spannende Sache und da wollen wir auch ein bisschen in die Welt gucken. Also wo gibt es da noch was? Wie gesagt, der weltweite Fokus, den möchte ich noch stärker sehen. Also da werden wir noch mehr machen. Auch wir sind in Kooperation mit Kollegen in Amsterdam. Da gibt es ein Luthermuseum, mit denen wir arbeiten. Herr Gutjahr hat vor, ich glaube, im vergangenen oder im vorvergangenen Jahr in Korea vorgetragen. Da gibt es auch ein großes Interesse an der Thematik. Ich war jetzt mehrfach in Oxford an der Universität, habe da mit den Kollegen gesprochen. Also da sind wir an vielen Sachen dran. Aktuell probieren wir gerade was etwas Verrücktes. Und zwar, ich weiß nicht, ob Sie das wissen, vielleicht wissen es nicht alle Zuschauerinnen und Zuschauer, der aktuelle Papst ist ja Augustiner-Eremit. Also im Grunde wie Luther, Augustiner. Und wir haben gerade die Idee, ich habe das schon schriftlich versucht, das hat noch nicht so geklappt, wie ich mir das wünsche, deshalb werde ich nochmal einen anderen Versuch starten. Wir haben die Idee, dass wir den Papst bitten wollen, zur Öffnung des Lutherhauses etwas zu Luther zu sagen, als Augustiner. Und in dem Zusammenhang haben wir festgestellt, der war schon im Lutherhaus. Also der jetzige Papst war, sowohl in Wittenberg als auch in Eisleben. Ich glaube, er war sogar in Mansfeld und hat dort die Lutherstätten besucht. Und zwar als in seiner Funktion als Ordensoberer der Augustiner. Also der war, bevor er Papst wurde, war der Oberchef des Augustinerordens, wenn man so will. Ne? Ja. Also, und der Generalprior. Und als der war er schon hier unterwegs in der Region. Also wir hatten den Papst schon, wenn man so will. Er war halt noch nicht Papst. Wir haben jetzt intensiv geguckt, weil das fand ich ja schon spannend. Wir haben jetzt intensiv geguckt, ob er sich nicht vielleicht in ein Gästebuch eingetragen hat. Dann hätten wir unseren Spruch schon zu Luther. Aber er hat tatsächlich in keines unserer Gästebücher damals was reingeschrieben, was ein bisschen schade ist.
1: Also finde ich hochspannend und mal sehen, wie sich das alles weiterentwickelt. Wir bleiben dran, bis 2030 ist noch eine Weile hin, was um diese Ausstellung ging. Aber natürlich in der kontinuierlichen Arbeit, da liegt ja auch der Salz der Suppe irgendwie, dass man da über die Mühen der Ebene da kommt und sich schrittweise mal weiter voranarbeitet. Viel Erfolg dabei.
0: Vielen Dank.
1: Liebe Zuschauer und Zuschauerinnen, ich kann Ihnen nur nahelegen, mal wieder ins Museum zu gehen, in eins der Luthermuseen. Schauen Sie sich um, das ist eigentlich auch wirklich ja immer wieder ein Erfahrungsschatz. Vielen Dank fürs Kommen, vielen Dank fürs Dranbleiben und ich hoffe, Sie schalten auch das nächste Mal wieder ein, wenn es heißt, zu Gast bei Ihrem Punkt im Fernsehen. Dankeschön.
0: Danke, dass ich da sein durfte.

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1: Seit 10 Jahren bemüht sich die St. Jakobi-Gemeinde Hettstedt um die Vervollständigung von Glockenspiel und Elektrifizierung von Glockenstuhl. Viel Geld zur Realisierung des Vorhabens war dafür notwendig. Finanzielle Mittel, die die Gemeinde nicht allein aufbringen konnte. Die Ostdeutsche Sparkassenstiftung und die Sparkasse Mansfeld Südharz ließen sich gewinnen, eine Spendenaktion im Verhältnis aus 1 macht 3 aufzustocken. Grundlage war, dass die Kirchengemeinde 25.000 Euro an Spendengeldern zusammenbringt. Mit Benefizkonzerten und Spenden von Hettstedter Bürgern konnte das Ziel sogar um 3.000 Euro übertroffen werden. Die Herstellung zweier Glocken in Auftrag gegeben und mit den Arbeiten zur Einbringung dieser in den Turm begonnen werden. Die Glockengießerei Mark Maas aus Brockscheid in der Eifel erhielt den Auftrag zur Herstellung. Am 14. September lud die St. Jakobi-Gemeinde anlässlich der Glockenheimholung auf dem Marktplatz der Wipperstadt.

0: Wie an vielen Orten Deutschlands wurde auch aus der Hetscheder-Jakobikirche Glocken zur Rohstoffgewinnung für Kanonen und Munition im Zweiten Weltkrieg entnommen. Zwei davon kehrten jedoch nach Kriegsende zurück. Beim ersten Anschlagen der größeren von ihnen zersprangen diese. Aus ihren Splitterstücken wurden drei neue Glocken gegossen. Anlässlich der 750-Jahr-Feier des Mansfelder Kupferschieferbergbaus 1951 die sogenannte Friedens- sowie die Heimatglocke. Eine kleine dritte erhielt ihren Platz in der ehemaligen Spitalkirche, ging aber nach deren Schließung im Laufe der Geschichte verloren. Später wurde noch eine Hartguss-Stahlglocke in die Jakobikirche eingebracht. Die Sankt-Jakobus-Glocke ist der zweitgrößte und mit 2,4 Tonnen drittschwerste Neuguss nach 1990 in Sachsen-Anhalt. Zur selben Zeit wurde in der Eifel die Tauf-Kinderglocke mit einem Gewicht von 700 Kilogramm gegossen. Neben dem Hettstädter Stadtwappen mit Apostelfigur des heiligen Jakobus ist der Spruch »Sankt Jakobus, kling in die Stadt, zu rufen des Herrn Wort« zu finden. Außerdem die Jakobsmuschel und die Jahreszahl des Kusses. Die Taufkinderglocke wird zentral durch das Symbol des Heiligen Geistes und der Taufe, der Taube, gestaltet. Auch hier ist neben Namen von sogenannten Tauf- bzw. Sternkindern die Gussjahreszahl zu finden. Beide Glocken besitzen an den Stegen Sternenreihen, die auf das Sternenfeld aus der Legende um den heiligen Jakobus hinweisen. Um 12 Uhr stand die Segnung und das Anschlagen der Glocken durch den ehemaligen Propst Joachim Jäger an. Zuvor ergriff Sebastian Bartsch, Pfarrer der St. Jakobi-Gemeinde, das Wort.
1: Seien Sie herzlich willkommen geheißen auf dem Marktplatz zu Hettstedt. Wir freuen uns, dass die Glocken zu uns zurückgekehrt sind, da sind, dass wir Glocken wieder vollständig haben werden für unser St. Jakobi-Geläut. Bis jetzt waren es 4, jetzt werden es wieder 5 sein. Die Glocken sind liturgische Instrumente und zu einem vollständigen liturgischen Instrument Glocke gehören 5 Einzelglocken. Jetzt haben wir die Freude, dass sie heute neu der Gemeinde vorgestellt werden können und dann im Oktober eingebracht werden in den Turm. Und da bin ich so ein Stück an einer Geschichte, wie es beginnt mit einer Glocke in der Gießerei natürlich, wenn sie gegossen wird, gerade bei so einer großen wie unserer Jakobusglocke, die die zweitgrößte und drittschwerste in Sachsen-Anhalt ist. Und diese Glocke wurde uns empfohlen bei einer Glockengießerei, und wir haben es bei Mark Maas in Bortscheid gießen lassen, herstellen zu lassen. Und ja, da wird der Segen zum Glockenguss gesprochen. Jetzt ist die heimgeholt. Also hier, wo sie zu Hause sein soll, in Hettstedt angekommen. Und da wird der Segen für die Gemeinde, in der die Glocken dann ihren Dienst tun sollen, gesprochen. Und dann der eigentliche Akt der Glockenweihe heißt, wenn sie oben in den Turm verbracht sind und das erste Mal nach einer bestimmten Anschlagordnung läuten. Aber das ist immer so ein bisschen schade, denke ich mir, haben sich die Glockengießer gedacht. Da sieht man ja unsere schöne und gute Arbeit gar nicht so. Mit den feinen Ziselierungen, mit den Wappen, die auf den Glocken sind, mit den Namen, die ihre eigene Geschichte erzählen. Und so ist es sicherlich recht und gut, wenn sie erst einmal zur Begutachtung der Gemeinde gezeigt werden. Und ich freue mich. Die Gemeinde hat ja auch kräftig dafür gespendet. Es sind bis jetzt schon 28.000 Euro an Spenden zusammengekommen. Und ich freue mich ganz besonders, dass die Sparkasse noch einmal mit der Ostdeutschen Sparkassenstiftung noch einmal 50.000 dann dazulegt. Und da sind wir doch schon ganz weit nach vorne gekommen. Ich möchte nun mich ganz herzlich bedanken bei Propst Jäger, der heute den Segen für die Glocken den Diensttum der Gemeinde sprechen wird. Viele von Ihnen, ich habe es so bemerkt, er war ja ein bisschen mit unterwegs hier auf dem Marktplatz, sogar war eine kleine Traube um ihn herum. Sie kennen ihn sicherlich alle noch aus Widerstedt, dort war er Pfarrer gewesen. Wenn die Glocken wieder eingebracht sind, werden die letzten Kriegsschäden an unserer Kirche beseitigt sein. Ich erinnere mich noch, im Jahr 2000 die Fenster, jetzt noch die Glocken.

0: 65 Jahre nach Kriegsende, da war schon viel Zeit und Geduld nötig.
1: Gott aber sei Dank für seine unaussprechliche Gabe. Dieser Satz aus dem 2. Korintherbrief des Apostels Paulus im 9. Kapitel, im 15. Vers soll über diesen biblischen Impuls und dem Freudentag heute sprechen.

vertraust uns Güter an, die wir zu deiner Ehre in Zeit und Ewigkeit gebrauchen dürfen. Du überreichst uns diese beiden Glocken. Lass sie erklingen, um Menschen einzuladen, dein Wort zu hören. Du setzt mit den Glocken starke Zeichen in frohen und schweren Stunden.

0: So segne der dreieinige Gott diese Glocken und uns alle. Der Vater, der Sohn und der Heilige Geist. Amen.
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0: 10 Tage später bekamen die neuen Geläute ihren Platz im Glockenstuhl der Sant-Jacobi-Kirche. Dazu musste im Vorfeld eines der oberen Fenster am Turm verbreitert werden, denn die größere der beiden hätte nicht hindurchgepasst. Mit der Verbringung in den Glockenturm wurde die Firma Metallbau Arndt Seifert aus dem sächsischen Lippersdorf beauftragt. Nach dem Aufbau des Krans hieß es zunächst, Platz zu schaffen. Die beschädigte Glocke wurde aus dem Stuhl entfernt und trat ihre letzte Reise an. Kurze Zeit später schwebte die neue Jakobusglocke in luftiger Höhe und verschwand im Inneren des Turmes. Nach einer Pause folgte die 700 Kilogramm schwere Tauf- und Kinderglocke. Das Glockenspiel ist wieder komplett und wird zukünftig dank der Elektrifizierung des Glockenstuhls nach einer bestimmten Anschlagordnung läuten und weit über die Stadt Hettstedt zu hören sein.
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1: Das Konzert von Josef Haydn, Die Schöpfung, wird am 6. September von 17 bis 19 Uhr in der St. Andreaskirche Eisleben unter der Leitung von Kirchenmusikdirektor Thomas Ennenbach aufgeführt. Die Solisten kommen von der Kantorei Eisleben und Sangerhausen sowie vom Mitteldeutschen Kammerchor. Zum Tag des offenen Denkmals lädt der Schmidtschacht Helbra am 13. September von 9:30 Uhr bis 16:30 Uhr ein.
2: 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Askania Pferdefestival vom 20. bis 23. August auf der Herrenbreite in Aschersleben. Das heißt 4 Tage Pferdesport und Unterhaltung der Spitzenklasse. Organisiert vom Reit- und Fahrverein Einetal Westdorf Aschersleben e.V. Mehr Informationen unter www.askania-pferdefestival.de.
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0: Hallo und herzlich willkommen, liebe Zuschauerinnen und Zuschauer bei Punktum, Ihrem regionalen Fernsehprogramm, zu einer weiteren Ausgabe von Zu Gast. Und ich freue mich, heute hier im Studio Thomas T. Müller begrüßen zu können. Er ist Vorstand der Stiftung Luther Gedenkstätten in Sachsen-Anhalt. Herzlich willkommen hier bei uns im Studio. Wir haben uns das ein oder andere Mal jetzt in der letzten Zeit auch gesehen, wenn die Stiftung Veranstaltungen hier durchgeführt hat und Sie mit dabei waren, beziehungsweise auch eingebunden in andere Aktivitäten. Man denkt ja nur an das Jubeljahr 2025, was hier jetzt vorbei ist. Ich wiederhole mich, herzlich willkommen hier bei uns im Studio.
1: Nun ist es so. Vielen Dank für die Einladung.
0: Ja, Sie sind jetzt sofort dran, auch nämlich einfach mal, um die Frage zu klären, wer ist denn Thomas T. Müller für alle, die mit Ihnen noch nichts zu tun hatten?
1: Also, geboren bin ich 1974 im thüringischen Eichsfeld, also im thüringischen Teil des Eichsfeldes, und bin dort auch zur Schule gegangen, habe die Wende dort erlebt, sehr bewusst, und war auf sehr, sehr vielen der Demonstrationen, die damals überall waren, konnte dann auf meiner Schule bleiben, weil die auf einmal wieder Gymnasium wurde, was sie viele Jahre nicht war, habe dann in Worbes Abitur gemacht und bin nach dem Abitur zum Studium nach Göttingen gegangen. Und studiert habe ich Geschichte, Kunstgeschichte, Ur- und Frühgeschichte, man würde heute sagen vielleicht Archäologie, und später dann noch Archivwissenschaften. Also sehr viel Historisches beieinander. Und die erste feste Stelle hatte ich kurz vor meinem Studienabschluss. Ich habe dann angefangen als Stadtarchivar in Heiligenstadt oder als Leiter des Stadtarchivs, hatte da schon ein paar Kollegen, die mitgeholfen haben im Haus. Das habe ich 6 Jahre gemacht. Dann habe ich mich beworben auf eine Stelle in Mühlhausen. Das ist also die nächstgrößere Stadt dort. Etwa 35.000 Einwohner. Und dort war ich...
0: Sehr schön übrigens.
1: Sehr schön.
0: Die Stadtmauer und alle.
1: Ja, ja. Eine wunderschöne mittelalterliche Reichsstadt. Und bin dann in Mühlhausen eigentlich, habe ich angefangen als wissenschaftlicher Mitarbeiter. Das war ich aber exakt 2 Monate. Und dann stand der Oberbürgermeister vor mir und hat gesagt, wir könnten uns eigentlich auch vorstellen, dass du Direktor wirst. Ob das denn okay wäre für mich. Dann habe ich kurz überlegt und habe gesagt, was ist denn mit dem bisherigen Direktor? Die hatten ja einen, und da war klar, der ist erkrankt, wird also vorzeitig in Ruhestand gehen, und sie wollten eine interne Besetzung machen. Und dann war ich nach 2 Monaten auf einmal Direktor von 5 Museen, war verantwortlich für 20 Mitarbeitende und war selbst noch, naja, gerade 30. Also wirklich sehr jung. Das habe ich dann 16 Jahre lang gemacht. Eine sehr intensive, eine sehr spannende Zeit auch in Mühlhausen. Und dann gab es einen Anruf von einem guten Freund von mir aus Sachsen-Anhalt, der sagte, Mensch, da ist die Stelle von Herrn Dr. Rhein in Wittenberg ausgeschrieben. Und dann habe ich gesagt, ja, das kann ja sein, aber ich habe ja eine Stelle und bin jetzt auch gerade dabei und will eine Landesausstellung umsetzen. Wir hatten lange gekämpft dafür, dass wir in Mühlhausen die Thüringer Landesausstellung zum Bauernkrieg bekommen. Und der Bauernkrieg ist seit jeher mein großes Thema. Da habe ich mich.
0: Auch der Hinrichtungsort von
1: genau,
0: Münster, also genau. Steuerberg, das ja, alles ja ganz eins ins andere da.
1: Und da habe ich also mich bestimmt mittlerweile 30 Jahre mit beschäftigt, habe Bücher geschrieben dazu, zahlreiche Aufsätze. Und ich wollte halt diese Landesausstellung machen, die ja nun 25 sein sollte. Die Ausschreibung war aber im Jahr 22. Und das war recht schwierig, und ich habe erst mal gesagt, nö, interessiert mich nicht Wittenberg, ich möchte die Landesausstellung machen. Und dann rief mich ein anderer Kollege aus Berlin an und sagte, Mensch, hast du schon gesehen, die Stelle von Herrn Dr. Rhein ist ausgeschrieben, wäre das nicht was für dich? Und dem habe ich dann was Ähnliches gesagt, und ein paar Tage später saß ich mit meiner Frau am Armbrutstisch. Das klappte nicht immer, klappt auch heute nicht immer, weil wir ja arbeiten beide im Museum, haben unterschiedliche Zeiten, das ist... Also richtig vernünftige Arbeitszeiten hast du als Direktor eines Museums eigentlich auch nicht. Und das ist dann bei meiner Frau ähnlich, die arbeitet halt nur woanders. Und wir hatten mal wieder einen Abend zusammen, saßen beim Abendessen, und was gibt es denn Neues? Und habe ich gesagt, na, der X hat angerufen und der Y, und was wollten die denn? Die haben das erzählt von Wittenberg. Und da sagte meine Frau, ach Mensch, das ist ja spannend. Hast du denn mal geguckt auf die Ausschreibung? Und habe ich gesagt, nö, habe ich nicht, will ja in Mühlhausen bleiben. Und dann hat sie gesagt, na, dann mache ich das jetzt mal. Und dann hat sie nachgeguckt und hat sich das alles genau angeschaut und hat dann gesagt, du, alles, was da steht, Das kannst du. Das ist, als hätten die deinen Lebenslauf abgeschrieben. Alles, was die suchen, hast du gemacht. Da gibt es nichts, was du nicht vorweisen kannst. Du musst dich da jetzt bewerben. Und dann habe ich gesagt, na, aber ich will doch eigentlich. Und dann half es nichts. Meine Frau hat gesagt, ich soll mich bewerben. Also habe ich mich rangesetzt, habe eine Bewerbung geschrieben. Das war ein internationales Verfahren. Also das war international ausgeschrieben. Es gab einige Bewerbungen. Gab demzufolge auch mehrere Runden, bis man dann zu einem Ergebnis gekommen ist. Und irgendwann, ich glaube, es war dann, also die Vorauswahl fand statt, dann wurde man eingeladen, also die, die vorausgewählt waren. Und dann sollte es noch eine dritte Runde geben, wo dann final rausgesucht wird, wer es wird. Und da hatte ich dann mitbekommen, dass also nur noch zwei Leute im Rennen sind. Bis dahin habe ich gesagt, okay, ich habe mich beworben, jetzt gucken wir mal. Ich glaube zwar nicht, dass die mich nehmen, weil vom Themenfeld und von der Herkunft bin ich vielleicht nicht ganz derjenige, den die sich vorstellen, weil ich bin katholisch und kümmere mich jetzt um Herrn Luther. Wobei ich mich eigentlich so lange, wie ich wissenschaftlich unterwegs bin, immer mit Reformationsgeschichte befasst habe, aber eben mit der anderen Seite, also mit Thomas Müntzer. Das ist halt mein Thema. Und dann spotteten dann, als ich die Stelle später bekam, meine Kollegen in Mühlhausen auch, dass ich jetzt also vom Bauernführer zum Fürstenknecht gewechselt bin, so wie man das in der DDR immer erzählt hat. Kurzum, es waren also noch zwei Leute im Rennen, also das war der Mitbewerber und ich. Und dann, Namen kannte ich damals nicht, aber ich wusste, es sind zwei Leute, die im Rennen sind. Und dann habe ich gesagt, gut, jetzt wollen wir es auch wissen. Und dann habe ich nochmal mir sehr viel Mühe gegeben bei der letzten Runde. Da mussten wir also ein Konzept vorstellen für die Zukunft, wie man sich die Stiftung vorstellt in einigen Jahren. Habe ich mich sehr intensiv dran gesetzt. Und dann kam, ich meine, es war sogar noch am selben Abend nach dem Gespräch, kam der Anruf vom Minister Ropra, der hat also persönlich angerufen und hat gesagt, wenn ich möchte, kann ich die Stelle haben. Das hat mich sehr gefreut, aber natürlich auch vor eine Herausforderung gestellt, weil das Haus der Familie steht in Mühlhausen. Es war also klar, ich würde mir eine Wohnung in Wittenberg nehmen, das war sowieso klar. Meine Frau würde in Mühlhausen wohnen bleiben, weil die arbeitet auf dem Schloss in Gotha und das Schloss in Gotha ist ihr Traumjob. Also sie hat dort, sie ist dort
0: Ist auch
1: zuständig.
0: berühmt.
1: Ja, sie ist dort zuständig, sie ist stellvertretende Direktorin für die Sammlung.
0: Ist auch nicht
1: Und
0: gleich um die Ecke, ja, von Mühlhausen bis
1: nur das
0: Wolfsburg.
1: geht, das sind so 35 Minuten. Und na, und da hat sie dann jeden Tag, also sie ist Kunsthistorikerin, sie hat dann jeden Tag mit Dürer, Rembrandt, wem auch immer, im Original zu tun. Das ist schon spannend. Und sie sagt, nö, sie möchte da weiterarbeiten. Und so sehen wir uns halt am Wochenende, mal in Wittenberg,
0: Kranach nicht genug, ja.
1: mal in Wittenberg, mal in Mühlhausen, manchmal auch ganz woanders. Also wir treffen uns auch manchmal, wenn hier ein Termin ist, in Eisleben. Und wir verbringen die Wochenenden, oder halt in Gotha, wir verbringen die Wochenenden eben da, wo der jeweils eine arbeiten und der andere nicht arbeiten muss. Und das hat sich mittlerweile ganz gut eingepegelt, funktioniert ganz gut. Und ja, aktuell bin ich gerade für ein paar Tage in Eisleben bzw. in Mansfeld. Also ich bin gestern gekommen, habe in Mansfeld übernachtet.
0: Ja, und so kommt das immer wieder. Wir haben ja jetzt den 20. August. Die Zeit schreitet immer voran, auch in dem Zusammenhang. Bevor ich Sie bitten werde, ein bisschen näher darauf einzugehen, wie diese Stiftung aufgebaut ist, was alles dazugehört, vielleicht nochmal ein kleines Detail. Ich habe es ja vorgestellt, Thomas T. Müller. Nun ist es ja so, Müller ist eigentlich der seltenste Name in Deutschland und Thomas ist auch nicht so exotisch, will ich mich mal ausdrücken. Da hat sich noch so ein T dazwischen geschummelt. Was hat es denn damit auf sich?
1: Das T steht für Tassilo und die Geschichte, pardon.
0: Nur schön aushusten. Vielleicht noch mal einen Schluck nehmen, dass so die Zeit haben wir.
1: Die Also die Geschichte, wie ich zum Tee kam, ist

0: Amüsant und für jemanden, der Thomas Müller heißt, was im Übrigen wirklich nicht der seltenste,
1: Der
0: sondern der
1: häufigste.
0: häufigste Name in ganz Deutschland ist. Es gibt also keinen Namen, der in Deutschland häufiger ist. Ist kurz erzählt, ich habe 1997 mein erstes kleines Büchlein veröffentlicht. Das ist die einzige Publikation von mir, die als Thomas Müller erschienen ist. Die habe ich dann damals, studierte noch in Göttingen, der Universität Göttingen geschenkt und habe ein paar Tage später im Computersystem der Uni wollte ich gucken, ob die das schon eingearbeitet haben und habe also meinen Namen angegeben und da bekam ich zur Antwort vom Computer: Anzeige nicht möglich, Trefferzahl zu hoch, als ich Thomas Müller angab. Und dann habe ich gesagt, gut, da musst du was ändern, weil in der Wissenschaft spielt es schon eine große Rolle, dass man eindeutig identifizierbar ist. Und dann war halt die Frage, was macht man? Also es ist im weitesten Sinne ein Name, der daraus herrührt, dass ich eben von meinen Eltern nur einen bekommen habe. Das heißt, ich musste also irgendwo einen herkriegen. Und die Auswahl auf den Tassilo fiel einfach deshalb, weil ich schon von jeher den Tassilo-Kelch ganz spannend finde. Das ist also ein Kelch, der heute in Kremsmünster aufbewahrt wird, der aus dem, jetzt muss ich überlegen, ich meine aus dem frühen 8. Jahrhundert stammt oder spätes 7. Ich habe es nicht genau im Blick, aber ist schon ziemlich alt. Und das Stück sieht ganz spannend aus. Man würde, wenn man es sich heute anschaut, am ehesten auf die Idee kommen, das könnte ein Wikingerkelch sein, was es aber nicht ist.
1: Vielleicht noch der Heilige Gral.
0: Und vielleicht ist es auch der Gral, ja, kann sein. Ist dann später ein bisschen bearbeitet worden, dass er so aussieht, wie er heute aussieht. Und den fand ich schon immer spannend. Außerdem die sogenannten Tassiliden. Also das sind mehrere Herrscher, bayerische Herzöge, die Tassilo hießen. Gibt es also eins, zwei und so weiter. Die stehen also mit diesem Kelch im Zusammenhang. Ich hatte damals gerade in der Archäologie mich mit dem Kelch ein bisschen beschäftigt. Und dann habe ich gedacht, das ist eigentlich eine super Sache. Tassilo ist nicht so häufig. Und Thomas Tassilo Müller gibt es definitiv weltweit nur einmal. Kann man googeln. Landet man im Zweifel immer bei mir. Und das war also die Eindeutigkeit, die dann hergestellt war, um es in einem naturwissenschaftlichen
1: Wie der Name auch
0: Terminus
1: lautet, der Mensch ist
0: zu
1: immer
0: beschreiben.
1: einzigartig. Einzigartig ist es vielleicht auch die Stiftung Luther-Gedenkstätten in Sachsen-Anhalt. Wie kam es eigentlich dazu, dass diese Stiftung gegründet wurde und was umfasst sie? Wie muss man sich das vorstellen?
0: Ja, also die Stiftungsgründung ist, soweit ich das nachvollziehen kann, schon eine direkte Folge der Aufnahme der Luther-Gedenkstätten in Wittenberg und Eisleben ins Welterbe, also UNESCO-Welterbe. Das ist genau vor 30 Jahren passiert.
1: Auch ein Grund, warum wir das hier machen. Ja. Aber wir kommen darauf noch.
0: Also 1996 ist das passiert und dann hat man ein Jahr später, um diese ganzen Luther-Gedenkstätten zu verwalten, eine Einheit gegründet und beziehungsweise das lief schon, dieses Gründungsverfahren lief schon 96, 97 kommt es dann wirklich dazu. Und dann hat man diese Einheit gegründet, die das Ganze verwaltet. Also wir sind sozusagen die Bewahrer, also die Mitarbeitenden der Stiftung sind die Bewahrer dessen, was eben als Welterbe, ja, parallel zu, wenn man so will, den Pyramiden steht oder dem Taj Mahal in Indien oder was auch immer. Great Barrier Reef ist Weltnaturerbe. Also das heißt, das ist alles Welterbe und da gehört eben Eisleben genauso dazu wie Wittenberg und viele andere wichtige Orte auf der Welt.
1: Die Stiftung verwaltet ja jetzt fünf Museen, zwei in Wittenberg, zwei in Eisleben und eins in Mansfeld. Das ist nämlich das Elternhaus. Das
0: Genau.
1: Elternhaus ist kein Weltkulturerbe, das gab es einfach zu dem Zeitpunkt noch gar nicht. Es ist ein bisschen Stiefkind dann.
0: Naja, also das Elternhaus gab es schon,
1: Aber nicht
0: also nicht als Museum
1: nicht
0: und
1: als
0: nicht
1: in
0: im
1: der
0: Bestandteil
1: Form.
0: der Stiftung, das ist dann später dazugekommen, das ist richtig. Als Stiefkind würde ich das nicht, auf jeden Fall nicht bezeichnen. Es ist ich glaube, ein wichtiges Statement auch des Landes gewesen, dass man sagt, wir wollen auch in Mansfeld nochmal einen Akzent setzen mit der Einrichtung dieses Museums. Und wir bemühen uns von Stiftungsseite sehr stark, dass wir Mansfeld eben auch immer mit in den Blick nehmen, auch wenn es jetzt in diesem Jahr nicht als Welterbe gefeiert wird. Wir haben in der vergangenen Woche, also am Freitag, beispielsweise wieder ein Sommerkino gehabt in Mansfeld. Da habe ich eine Einführung gegeben, habe also erzählt rund um den Film, den wir gezeigt haben. In dem Falle war es jetzt Der Name der Rose. Ist jetzt nicht reformationszeitlich, aber doch ein Thema, was stark

0: auch mit reinspielt, weil es eben das mittelalterliche Mönchtum noch mal ein bisschen beleuchtet. Das Ganze spielt ja in einer fiktiven Benediktinerabtei. Und die beiden, wenn man so will, Kriminalfalllöser, also der William von Baskerville und der Adson von Melk, das sind zwei Franziskaner, die dorthin kommen. Das heißt, ich habe also erklärt, wie kam Umberto Eco, der das Buch zum Film geschrieben hat, wie kam der auf die Idee, was ist der Hintergrund, wie kommt es zu diesem Film und vor allen Dingen auch, welche Rolle spielen diese Orden? Es gab ja auch hier in der Region Orden. Welche Rolle spielen diese Orden eigentlich für die Entwicklung in Deutschland oder im Deutschen Reich damals? Und dann sind wir auch relativ schnell bei den Augustiner-Eremiten, zu denen gehörte ja Martin Luther. Und so kriegt man ein schönes Gesamtbild von dem,
1: Auf alle
0: was da
1: Fälle kann man
0: passiert.
1: da den Bogen schlagen. Nun ist es ja so, dass dieses Welterbe, was sich auf Luther und sein Tun beruft, ja, Zeiten umfasst, das ist 500 Jahre her, ungefähr. Dann hat sich die Gesellschaft in der Zeit gewandelt. Es gab immer einen anderen Blick auch auf Luther und auf das, was er gemacht hat, auf seine. Vielleicht war man sich nur an einem Punkt einig, dass das eine welthistorische Bedeutung hatte, aber wie das alles bewertet wurde, hat sich doch im Laufe der Zeit immer wieder geändert. Und was sich auch geändert hat, ist natürlich die Bedeutung der Kirche an sich in der Gesellschaft. Da kann man das drehen und wenden, wie man will, wenn man sich den Anteil derjenigen, die jetzt konfessionell gebunden sind, sich in der Region hier anschaut, das ist eine Minderheit. Trotzdem kommt immer wieder gleich, dass Luther eines der prägenden Elemente ist, was hier sozusagen bewusstseinsbildend, so Heimat, ja, verursachend, würde ich mal sagen, sich darstellt. Ja, wie sehen Sie denn das? Ist das alles noch zeitgemäß?
0: Naja, das Thema ist unbedingt zeitgemäß, gar keine Frage, egal ob man jetzt kirchlich gebunden ist oder nicht. Sie haben vollkommen recht. In Sachsen-Anhalt beispielsweise sind die Christen eine sehr große Minderheit, also sagen wir mal, also sehr stark in der Minderheit, so kann man das sagen. Trotzdem sehr aktiv, also man nimmt das ja überall wahr. Nicht nur dadurch, dass man eben auch wirklich besonders wertvolle Gebäude erhält, sich darum kümmert, da spielt die Kirche eine große Rolle, auch als jemand, der im sozialen Bereich sehr aktiv ist. Es gibt also viele Krankenhäuser, die von kirchlicherseits betrieben werden, Altenheime, Schulen natürlich, also das ist ein großes Thema. Dadurch ist die Kirche schon noch da. Das spielt dann, wenn es evangelisch ist, natürlich Luther auch eine Rolle, selten, gar nicht selten auch im Namen. Aber auch für all diejenigen, wenn wir das jetzt ausblenden wollten, was das rein kirchliche ist, dann haben wir natürlich mit Luther auch jemanden, der für die deutsche Sprache mindestens, wenn nicht sogar wichtiger war, wie die Brüder Grimm. Die Brüder Grimm haben ja mit ihrem, es ist
1: Wörterbuch,
0: weniger
1: ja.
0: bekannt
1: Nicht nur die
0: als die
1: Märchen,
0: Märchen,
1: aber
0: sondern
1: das
0: das
1: Wörterbuch, ja.
0: Grimmsche Wörterbuch. Es ist eines der wichtigsten, bis heute wichtigsten Wörterbücher der deutschen Sprache. Aber damit es eine einheitliche deutsche Sprache geben konnte, auf die dann Grimms Wörterbuch natürlich aufbaut, die schauen natürlich auch auf die Dialekte, das ist aber alles ein bisschen später, braucht es natürlich irgendetwas, was dazu führt, dass man eine Sprache findet, auf die sich in Deutschland oder in den deutschen Landen, es gab ja das Deutschland damals noch nicht, die Leute einigermaßen verständigen konnten. Und wie es dazu gekommen ist, das ist eben die Bibelübersetzung, die Luther im Übrigen nicht allein gemacht hat, sondern mit vielen Helfern, die ihn da unterstützt haben auf verschiedenen Ebenen. Aber man hat sich damals festgelegt darauf, dass man diese Bibelübersetzung, also diese ursprüngliche lutherische Bibelübersetzung, nicht in irgendeinem bayerischen Dialekt oder einem friesischen Dialekt macht, sondern in der sogenannten sächsischen Kanzleisprache. Das heißt, das ist die Sprache, die man verwendet hat in der Kanzlei, also das heißt in den Schreibstuben, wenn
1: Da
0: man so
1: haben auch
0: will.
1: seine Gönner gesprochen, die
0: In
1: Kurfürsten an
0: den, ich glaube nicht, dass die ihm,
1: sächsischen.
0: ja, ich glaube nicht, dass die ihm das vorgegeben haben, sondern das ist ja eigentlich auch die Sprache, die, wenn man jetzt mal ein bisschen vom Mansfelder Dialekt absieht, die natürlich auch Luther gesprochen hat, ne? Der ist ja im Sächsischen, wenn man so will, aufgewachsen. Und diese Sprache hat er benutzt und führt durch diese Bibel, die natürlich weit verbreitet war, überall gelesen wurde, das führt dazu, dass das die deutsche Schriftsprache wird, die wichtigste. Die verdrängt dann nach und nach alle anderen Dialekte als Schriftsprache, sodass wir also heute, wenn man so will, nur so sprechen, wie wir sprechen, weil es eben Luther gab, der diese Einheitlichkeit hergeführt
1: Ich
0: hat.
1: denke ja auch, dass es vielleicht eine künstliche Trennung ist, die mit der Moderne aufkam zwischen weltlichen und kirchlichen Teil für die Menschen.

0: Kommunismus in seiner Zeit hat alles zusammengehört.
1: Natürlich.
0: Mal. Also, da hat es auch natürlich die Wirkung weit darüber hinaus gehabt. Und es gibt ja diese vielen, vielen Sprüche, die von ihm überliefert sind, die sich zu allen möglichen Lebensbereichen äußern und. Wenn man es mal aufzählt, ist das Lernstornhaus, das Lutherhaus in Wittenberg, ist das Luther-Sterbehaus, Luthers Geburtshaus in Eisleben und schon das erwähnte Elternhaus in Mansfeld, das ist alles der Bereich. Das sind die Museen, die für die Besucher offen stehen, wo man reingeht, wo es bestimmte Ausstellungen gibt, wo man sich mit diesem Erbe ja auseinandersetzen kann. Jetzt ist es aber so, dass es natürlich noch außerhalb dieser Räumlichkeiten jede Menge Aktivitäten gibt, die durch die Stiftung passieren. Welche denn?
1: Naja, also wir haben eine sehr, sehr große, sehr, sehr großen Fokus auf Bildung. Also insbesondere die kulturelle Bildung spielt eine große Rolle. Da haben wir an allen Standorten haben wir Mitarbeitende, die sich darum kümmern. Also wir haben extra eine Person in Mansfeld. Wir haben zwei Kolleginnen, die in Eisleben in der kulturellen Bildung arbeiten. In Wittenberg sind es für die beiden Standorte, muss ich überlegen, 4, 5, die sich darum kümmern. Also das spielt eine große Rolle. Wir gucken auch immer, dass wir in diesem Bildungsbereich ein bisschen innovative Formate haben. Also beispielsweise im Sterbehaus jetzt zuletzt die Ausstellung zum Bauernkrieg, die ja angelehnt ist an ein digitales Computerspiel, was wir sozusagen in die Echtzeit umgesetzt haben.
0: Ja, da haben wir ausreichend
1: berichtet. Das
0: ist, genau. Da haben wir jetzt ein Dauerbrenner, ist ja auch verlängert worden.
1: Genau, und das läuft auch wirklich gut. Also da haben wir immer wieder Anfragen. Das ist eine schöne Sache. In Wittenberg gibt es ein oder mehrere Escape Rooms, die also auch zum Museum gehören, wo man Rätsel lösen muss. Und auch das ist hervorragend gebucht. Also wir merken immer wieder, dass diese neuen Formate die Leute ganz stark ansprechen. Wir haben eine sehr, sehr schöne eigene Kinderausstellung in Wittenberg, die wirklich nur für Kinder so zwischen 6 und 12 ist und die also da abholt, wo sie herkommen, auch ganz toll gestaltet. Und ansonsten sind wir aktuell dran, auch das soll, denke ich, wird es auch sehr innovativ werden, nämlich das neu gestaltete Lutherhaus. Das ist ja im Moment in der Sanierung in Wittenberg, wird also energetisch aufbereitet und auch behindertengerecht, da wird also auch sehr viel passieren in nächster Zeit, da sind wir dran. Und dann arbeiten wir auch schon an der nächsten Ausstellung, die im Mansfelder Land gezeigt werden soll.
0: Ausstellung ist ja eigentlich das Stichwort nochmal. Sie wollten ja eigentlich in Thüringen bleiben, um die Landesausstellung zu organisieren. Ja, ein bisschen sowas ist ja nun doch, gab ja die dezentrale Landesausstellung genau. In Sachsen-Anhalt, wo natürlich die Stiftung wirklich maßgeblich beteiligt war.
1: Ja, also das war auch eine Idee. Wir saßen also zusammen mit den anderen Stiftungskollegen, von beispielsweise mit Herrn Philipsen, der in Altstädt auch einen wichtigen Bauernkriegsort bespielt.
0: Auch ein Begriff hier, wenn der Vergangenheit also, kommt ja auch
1: genau,
0: aus den
1: genau.
0: Stiftungen. Genau,
1: also der Dr. Philipsen und ich, wir kennen uns viele, viele Jahre schon. Und wir saßen also mit anderen Partnern zusammen und haben überlegt, was kann man denn machen? Und gab es in der Staatskanzlei eine Runde und dann haben wir überlegt und kamen dann zu der Idee, Mensch, lasst uns doch gemeinsam eine dezentrale Landesausstellung machen, also an vielen Standorten. Da kam dann Halle mit ins Spiel und wie gesagt, Altstädt, die Kunststiftung mit Frau Borsian war dabei, Werkleitz kennt man ja auch hier in der Region,
0: ja, ja.
1: Die waren auch dabei, also der Daniel Herrmann und sein Team. Das war, fand ich, eine sehr, sehr schöne und sehr angenehme Zusammenarbeit. Da haben wir viel Gemeinsames geschaffen, auf das wir immer wieder aufbauen können. Und das war aus meiner Sicht, und die Kollegen sehen das ähnlich, wirklich ein großer Erfolg. Eben diese Zusammenarbeit über Stiftungsgrenzen hinweg. Und die haben dazu geführt, dass man dieses Thema in Sachsen-Anhalt wirklich breit gesehen hat. Und es ist auch weit außerhalb Sachsen-Anhalts wahrgenommen worden.
0: Nun haben wir jetzt darüber gesprochen, wie sich die Stiftung aufstellt, was sie vorhat, wie sie sich jetzt derzeit präsentiert und ist natürlich sicherlich damit auch mal eine Aufforderung verbunden, liebe Zuschauerinnen und Zuschauer, vielleicht mal wieder ins Museum zu gehen, sich da mal zu informieren oder vielleicht auch mal die Reise nach Wittenberg zu wagen. So weit ist es ja nun auch nicht weg, um sich mal anzuschauen, wie es dort zugeht.
1: Also vielleicht kurz zu Wittenberg. Ich kann das ganz sicher sagen, da ich mindestens einen Tag, manchmal auch zwei Tage die Woche im Mansfelder Land bin, also damit auch alle Standorte sozusagen bespielt werden. Ich fahre die Strecke regelmäßig, das geht. Mit der Bahn ist gerade ein wenig unschön, ja,
0: wo ist es schön?
1: Leider, ja. Ich fahre tatsächlich auch gern Bahn, also wenn die Möglichkeit besteht, wenn man allerdings dann zwischendurch immer wieder Bus fahren muss, ohne dass man das möchte, ist das eine andere Geschichte. Aber kurzum,

0: Umso weit ist es tatsächlich bis Wittenberg nicht und es lohnt sich sehr.
1: Ja, auf alle Fälle. Wir sind ja jetzt hier im 30. Jahr des Welterbes. Da gab es schon einige Veranstaltungen, großen Festakt in Eisleben und so weiter und so fort. Da ist doch sicherlich noch was geplant, jetzt im September, Oktober, November in der Zeit.
0: Da gibt es allerlei Dinge, die wir haben. Und da, wir haben also jedes Jahr eine eigene, Entschuldigung, nicht jedes Jahr, wir haben jeden Monat eines der Häuser in den Fokus genommen. Und diese Häuser werden dann ganz besonders in den Blick genommen.
1: Man kann sich da auf der Internetseite informieren, dass man da die genauen Daten sieht, wo
0: Genau.
1: was stattfindet,
0: Genau.
1: damit man da immer up to date bleibt sozusagen. Ja?
0: Genau. Und in diesem Jahr haben wir eben in Eisleben beispielsweise einen besonderen Fokus gelegt auf die Bekanntmachung anderer Welterbeorte. Da haben wir jetzt in der vergangenen Woche wurde Quedlinburg vorgestellt als Welterbestadt. Also wie verhält sich das dort mit dem Welterbe? Jetzt demnächst wird auch an Eisleben im Sterbehaus gibt es einen Vortrag über das Gartenreich in Wörlitz als Welterbeort. Es gab schon einen Vortrag zu sächsischen Welterbestätten und auch Naumburg wird nochmal dezidiert vorgestellt, sodass man einfach auch sieht, mit wem spielen wir da in einer Liga, wo gehört das hin?
1: Ja, man hat es ja eigentlich in den vergangenen Minuten mehrfach gehört, dass auch viele miteinander verquickt sind, miteinander arbeiten, zusammen an einem Strang ziehen sozusagen, um ja das Welterbe voranzubringen, um die kulturellen Verknüpfungen oder so weiter besser darzustellen. Das ist ja auf alle Fälle auch gut so. Herr Müller, vielen Dank. Herr Thomas T. Müller, sage ich jetzt mal ganz bewusst, vielen Dank fürs Kommen, dass Sie uns einen kleinen Einblick gewährt haben in die Arbeit der Stiftung Luther Gedenkstätten. Seit wir aktiv sind, ist fast genauso lange, wie es das Welterbe in Eisleben gibt, sind wir immer wieder da und berichten über diese und jene Aktivität. Das wird sich auch in Zukunft nicht ändern. Es ist einfach viel zu wichtig hier vor Ort und hat dieses integrationsstiftende Potenzial auch in der Gesellschaft und das ist ganz wichtig. Sie haben ja gesagt, dass im Vorfeld, bevor Sie in die Stiftung wechselten, ein Konzept gemacht haben, was in den nächsten Jahren da alles sich entwickeln soll und sowas. Jetzt 3 Jahre später haben Sie ja sicherlich einen großen Teil davon schon umgesetzt, aber es bleibt doch immer eine Aufgabe, nach vorne zu schauen. Wo sehen Sie denn die Stiftung in 3, 4, 5 Jahren?
0: Also ein großes Thema seit Beginn an war für mich die Internationalisierung. Also ich habe gesagt, wir haben sehr viel erreicht. Mein Vorgänger hat ganz viel gebaut beispielsweise. Ne? Viele neue Objekte sind entstanden. Wir arbeiten jetzt natürlich auch weiter an einem Bau. Ich habe das vorhin schon gesagt, das Lutherhaus, das nächstes Jahr eröffnet werden soll. Das ist jetzt gerade sehr im Fokus. Dann wollen wir in absehbarer Zeit eine Ausstellung in Eisleben machen, wo es um das, ja, im weitesten Sinne um Luthers Geister geht. Also wie Luther hat durchaus regelmäßig Gespenster gehabt,
1: Also das
0: davon
1: berühmte
0: berichtet er jetzt.
1: Tintenfass, ja, der
0: Ja,
1: Wurf.
0: der Teufel, also Teufel, Geister, sowas, das wollen wir nochmal in den
1: Das
0: Blick nehmen.
1: fiel mir jetzt ein, aber
0: Ja,
1: da gibt es sicherlich noch ganz
0: genau.
1: andere.
0: Da gibt es noch ganz viele andere, teilweise hatten die, glaube ich, sogar Namen. Also da ist der Mirko Gutjahr, den Sie natürlich auch hier in der Region gut
1: Ja.
0: kennen, als wissenschaftlichen Leiter der Museen im Mansfelder Land, der ist da absoluter Experte. Und wir haben uns da neulich mal drüber unterhalten und habe ich gesagt, Mensch, was Sie alles wissen darüber, da müssen wir was mitmachen. Und dann hat er sofort gesagt, ja, kann er sich gut vorstellen. Das planen wir also jetzt für die nächsten Jahre. Dann werden wir 2030 eine größere Ausstellung machen zum Augsburger Bekenntnis oder zur Confessio Augustana. Das klingt jetzt für die meisten Leute sehr weit weg. Das ist sozusagen die wichtigste, bis heute wichtigste evangelische Bekenntnisschrift. Also da hat man festgelegt, 1530, also dann vor 500 Jahren, was ist eigentlich ein Protestant? Also wie unterscheidet der sich jetzt von Katholiken oder was es da sonst noch so gibt? Und das ist bis heute gültig. Und es gibt außerhalb Deutschlands nicht wenige Kirchen, die sich direkt danach benennen. Also die zum Beispiel die Kirche der Deutschen in Siebenbürgen, also in Rumänien, die heißt direkt im Namen. Das ist die Evangelische Kirche AB, also Augsburger Bekenntnisses. Das ist eine spannende Sache und da wollen wir auch ein bisschen in die Welt gucken. Also wo gibt es da noch was? Wie gesagt, der weltweite Fokus, den möchte ich noch stärker sehen. Also da werden wir noch mehr machen. Auch wir sind in Kooperation mit Kollegen in Amsterdam, da gibt es ein Luther-Museum, mit denen wir arbeiten.

0: Na gut, ja, hat vor, ich glaube, im vergangenen oder im vorvergangenen Jahr in Korea vorgetragen. Da gibt es auch ein großes Interesse an der Thematik. Ich war jetzt mehrfach in Oxford an der Universität, habe da mit den Kollegen gesprochen. Also da sind wir an vielen Sachen dran. Aktuell probieren wir gerade was etwas Verrücktes. Und zwar, ich weiß nicht, ob Sie das wissen, vielleicht wissen es nicht alle Zuschauerinnen und Zuschauer. Der aktuelle Papst ist ja Augustiner-Eremit, also im Grunde wie Luther Augustiner. Und wir haben gerade die Idee, ich habe das schon schriftlich versucht, das hat noch nicht so geklappt, wie ich mir das wünsche, deshalb werde ich noch mal einen anderen Versuch starten. Wir haben die Idee, dass wir den Papst bitten wollen, zur Öffnung des Lutherhauses etwas zu Luther zu sagen, als Augustiner. Und in dem Zusammenhang haben wir festgestellt, der war schon im Lutherhaus. Also der jetzige Papst
1: Ach, bevor er Papst war.
0: war sowohl in Wittenberg als auch in Eisleben. Ich glaube, er war sogar in Mansfeld und hat dort die Lutherstätten besucht. Und zwar als in seiner Funktion als Ordensoberer der Augustiner. Also der war, bevor er Papst wurde, war der Oberchef des Augustinerordens, wenn man so will. Ne?
1: Ja.
0: Also, und der Generalprior. Und als der war er schon hier unterwegs in der Region. Also wir hatten den Papst schon, wenn man so will. Er war halt noch nicht Papst. Wir haben jetzt intensiv geguckt, weil das fand ich ja schon spannend. Wir haben jetzt intensiv geguckt, ob er sich nicht vielleicht in ein Gästebuch eingetragen hat. Dann hätten wir unseren Spruch schon zu Luther. Aber er hat tatsächlich in keines unserer Gästebücher damals was reingeschrieben, was ein bisschen schade ist.
1: Also finde ich hochspannend und mal sehen, wie sich das alles weiterentwickelt. Wir bleiben dran, bis 2030 ist noch eine Weile hin, was um diese Ausstellung ging. Aber natürlich in der kontinuierlichen Arbeit, da liegt ja auch der Salz der Suppe irgendwie, dass man da über die Mühen der Ebene da kommt und sich
0: Klar.
1: schrittweise mal weiter voranarbeitet. Viel Erfolg dabei.
0: Vielen Dank.
1: Liebe Zuschauer und Zuschauerinnen, ich kann Ihnen nur nahelegen, mal wieder ins Museum zu gehen, in eines der Luther-Museen. Schauen Sie sich um, das ist eigentlich auch wirklich ja, immer wieder ein Erfahrungsschatz. Vielen Dank fürs Kommen, vielen Dank fürs Dranbleiben und ich hoffe, Sie schalten auch das nächste Mal wieder ein, wenn es heißt, zu Gast bei Ihrem Punkt im Fernsehen. Dankeschön.
0: Danke, dass ich da sein durfte.

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1: Seit 10 Jahren bemüht sich die St. Jakobi-Gemeinde Hettstedt um die Vervollständigung von Glockenspiel und Elektrifizierung von Glockenstuhl. Viel Geld zur Realisierung des Vorhabens war dafür notwendig. Finanzielle Mittel, die die Gemeinde nicht allein aufbringen konnte. Die Ostdeutsche Sparkassenstiftung und die Sparkasse Mansfeld Südharz ließen sich gewinnen, eine Spendenaktion im Verhältnis aus 1 macht 3 aufzustocken. Grundlage war, dass die Kirchengemeinde 25.000 Euro an Spendengeldern zusammenbringt. Mit Benefizkonzerten und Spenden von Hettstedter Bürgern konnte das Ziel sogar um 3.000 Euro übertroffen werden. Die Herstellung zweier Glocken in Auftrag gegeben und mit den Arbeiten zur Einbringung dieser in den Turm begonnen werden. Die Glockengießerei Mark Maas aus Brockscheid in der Eifel erhielt den Auftrag zur Herstellung. Am 14. September lud die St. Jakobi-Gemeinde anlässlich der Glockenheimholung auf dem Marktplatz der Wipperstadt.

0: Hettstedter Stadtwappen mit Apostelfigur des heiligen Jakobus ist der Spruch »St. Jakobus, kling in die Stadt, zu rufen des Herren Wort« zu finden. Außerdem die Jakobsmuschel und die Jahreszahl des Kusses. Die Taufkinderglocke wird zentral durch das Symbol des Heiligen Geistes und der Taufe, der Taube, gestaltet. Auch hier ist neben Namen von sogenannten Tauf- bzw. Sternkindern die Gussjahreszahl zu finden. Beide Glocken besitzen an den Stegen Sternenreihen, die auf das Sternenfeld aus der Legende um den heiligen Jakobus hinweisen. Um 12 Uhr stand die Segnung und das Anschlagen der Glocken durch den ehemaligen Propst Joachim Jäger an. Zuvor ergriff Sebastian Bartsch, Pfarrer der St. Jakobi-Gemeinde, das Wort.
1: Seien Sie herzlich willkommen geheißen auf dem Marktplatz zu Hettstedt. Wir freuen uns, dass die Glocken zu uns zurückgekehrt sind, da sind, dass wir Glocken wieder vollständig haben werden für unser St. Jakobi-Geläut. Bis jetzt waren es 4, jetzt werden es wieder 5 sein. Die Glocken sind liturgische Instrumente und zu einem vollständigen liturgischen Instrument Glocke gehören 5 Einzelglocken. Jetzt haben wir die Freude, dass sie heute neu der Gemeinde vorgestellt werden können und dann im Oktober eingebracht werden in den Turm. Und da bin ich so ein Stück an einer Geschichte, wie es beginnt mit einer Glocke in der Gießerei natürlich, wenn sie gegossen wird, gerade bei so einer großen wie unserer Jakobusglocke, die die zweitgrößte und drittschwerste in Sachsen-Anhalt ist. Und diese Glocke wurde uns empfohlen bei einer Glockengießerei, und wir haben es bei Marc Maas in Bortscheid gießen lassen, herstellen zu lassen. Und ja, da wird der Segen zum Glockenguss gesprochen. Jetzt ist die heimgeholt. Also hier, wo sie zu Hause sein soll, in Hettstedt angekommen. Und da wird der Segen für die Gemeinde, in der die Glocken dann ihren Dienst tun sollen, gesprochen. Und dann der eigentliche Akt der Glockenweihe heißt, wenn sie oben in den Turm verbracht sind und das erste Mal nach einer bestimmten Anschlagordnung läuten. Aber das ist immer so ein bisschen schade, denke ich mir, haben sich die Glockengießer gedacht. Da sieht man ja unsere schöne und gute Arbeit gar nicht so. Mit den feinen Ziselierungen, mit den Wappen, die auf den Glocken sind, mit den Namen, die ihre eigene Geschichte erzählen. Und so ist es sicherlich recht und gut, wenn sie erst einmal zur Begutachtung der Gemeinde gezeigt werden. Und ich freue mich. Die Gemeinde hat ja auch kräftig dafür gespendet. Es sind bis jetzt schon 28.000 Euro an Spenden zusammengekommen. Und ich freue mich ganz besonders, dass die Sparkasse noch einmal mit der Ostdeutschen Sparkassenstiftung noch einmal 50.000 dann dazulegt. Und da sind wir doch schon ganz weit nach vorne gekommen. Ich möchte nun mich ganz herzlich bedanken bei Propst Jäger, der heute den Segen für die Glocken den Dienst tun der Gemeinde sprechen wird. Viele von Ihnen, ich habe es so bemerkt, er war ja ein bisschen mit unterwegs hier auf dem Marktplatz, sofort war eine kleine Traube um ihn herum. Sie kennen ihn sicherlich alle noch aus Widerstedt, dort war er Pfarrer gewesen. Wenn die Glocken wieder eingebracht sind, werden die letzten Kriegsschäden an unserer Kirche beseitigt sein. Ich erinnere mich noch im Jahr 2000, die Fenster, jetzt noch die Glocken. 69 Jahre nach Kriegsende, da war schon viel Zeit und Geduld nötig. Gott aber sei Dank für seine unaussprechliche Gabe. Dieser Satz aus dem 2. Korintherbrief des Apostels Paulus im 9. Kapitel, im 15. Vers soll über diesen biblischen Impuls an dem Freudentag heute sprechen.

vertraust uns Güter an, die wir zu deiner Ehre in Zeit und Ewigkeit gebrauchen dürfen. Du überreichst uns diese beiden Glocken. Lass sie erklingen, um Menschen einzuladen, dein Wort zu hören. Du setzt mit den Glocken starke Zeichen in frohen und schweren Stunden.

0: So seht ihr, der dreieinige Gott, diese Glocken und uns alle, der Vater, der Sohn und der Heilige Geist. Amen.
1: Stimmen wir ein in das schöne Lied, großer Gott, wir loben.

0: 10 Tage später bekamen die neuen Geläute ihren Platz im Glockenstuhl der Sankt-Jakobi-Kirche. Dazu musste im Vorfeld eines der oberen Fenster am Turm verbreitert werden. Denn die größere der beiden hätte nicht hindurchgepasst. Mit der Verbringung in den Glockenturm wurde die Firma Metallbau Arndt Seifert aus dem sächsischen Lippersdorf beauftragt. Nach dem Aufbau des Krans hieß es zunächst, Platz zu schaffen. Die beschädigte Glocke wurde aus dem Stuhl entfernt und trat ihre letzte Reise an. Kurze Zeit später schwebte die neue Jakobusglocke in luftiger Höhe und verschwand im Inneren des Turmes. Nach einer Pause folgte die 700 Kilogramm schwere Tauf- und Kinderglocke. Das Glockenspiel ist wieder komplett und wird zukünftig dank der Elektrifizierung des Glockenstuhls nach einer bestimmten Anschlagordnung läuten und weit über die Stadt Hettstedt zu hören sein.
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1: Das Konzert von Joseph Haydn, Die Schöpfung, wird am 6. September von 17 bis 19 Uhr in der St. Andreaskirche Eisleben unter der Leitung von Kirchenmusikdirektor Thomas Ennenbach aufgeführt. Die Solisten kommen von der Kantorei Eisleben und Sangerhausen sowie vom Mitteldeutschen Kammerchor. Zum Tag des offenen Denkmals lädt der Schmidtschacht Helbra am 13. September von 9:30 Uhr bis 16:30 Uhr ein.
2: 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Askania Pferdefestival vom 20. bis 23. 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Das heißt 4 Tage Pferdesport und Unterhaltung der Spitzenklasse. Organisiert vom Reit- und Fahrverein Einetal-Westdorf Aschersleben e.V. Mehr Informationen unter www.askania-pferdefestival.de.
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Hallo und herzlich willkommen, liebe Zuschauerinnen und Zuschauer bei Punktum, Ihrem regionalen Fernsehprogramm, zu einer weiteren Ausgabe von Zu Gast. Und ich freue mich, heute hier im Studio Thomas T. Müller begrüßen zu können. Er ist Vorstand der Stiftung Luther-Gedenkstätten in Sachsen-Anhalt. Herzlich willkommen hier bei uns im Studio. Wir haben uns das ein oder andere Mal jetzt in der letzten Zeit auch gesehen, wenn die Stiftung Veranstaltungen hier durchgeführt hat und Sie mit dabei waren, beziehungsweise auch eingebunden in andere Aktivitäten. Man denkt ja,

0: nur an das Jubeljahr 2025, was hier jetzt vorbei ist. Ich wiederhole mich, herzlich willkommen hier bei uns im Studio.
1: Nun ist es so. Vielen Dank für die Einladung.
0: Ja, Sie sind jetzt sofort dran, auch nämlich einfach mal, um die Frage zu klären, wer ist denn Thomas T. Müller für alle, die mit Ihnen noch nichts zu tun hatten?
1: Also, geboren bin ich 1974 im thüringischen Eichsfeld, also im thüringischen Teil des Eichsfeldes, und bin dort auch zur Schule gegangen, habe die Wende dort erlebt, sehr bewusst, und war auf sehr, sehr vielen der Demonstrationen, die damals überall waren, konnte dann auf meiner Schule bleiben, weil die auf einmal wieder Gymnasium wurde, was sie viele Jahre nicht war, habe dann in Worbes Abitur gemacht und bin nach dem Abitur zum Studium nach Göttingen gegangen. Und studiert habe ich Geschichte, Kunstgeschichte, Ur- und Frühgeschichte, man würde heute sagen vielleicht Archäologie, und später dann noch Archivwissenschaften. Also sehr viel Historisches beieinander. Und die erste Stelle hatte ich, also die erste feste Stelle hatte ich kurz vor meinem Studienabschluss. Ich habe dann angefangen als Stadtarchivar in Heiligenstadt oder als Leiter des Stadtarchivs, hatte da schon ein paar Kollegen, die mitgeholfen haben im Haus. Das habe ich 6 Jahre gemacht. Dann habe ich mich beworben auf eine Stelle in Mühlhausen. Das ist also die nächstgrößere Stadt dort. Etwa 35.000 Einwohner. Und dort war ich...
0: Sehr schön übrigens.
1: Sehr schön.
0: Stadtmauern und allem.
1: Ja, ja. Eine wunderschöne mittelalterliche Reichsstadt. Und bin dann in Mühlhausen, eigentlich habe ich angefangen als wissenschaftlicher Mitarbeiter. Das war ich aber exakt 2 Monate. Und dann stand der Oberbürgermeister vor mir und hat gesagt, wir könnten uns eigentlich auch vorstellen, dass du Direktor wirst. Ob das denn okay wäre für mich. Dann habe ich kurz überlegt und habe gesagt, was ist denn mit dem bisherigen Direktor? Die hatten ja einen, und da war klar, der ist erkrankt, wird also vorzeitig in Ruhestand gehen, und sie wollten eine interne Besetzung machen. Und dann war ich nach 2 Monaten auf einmal Direktor von 5 Museen, war verantwortlich für 20 Mitarbeitende und war selbst noch, naja, gerade 30. Also wirklich sehr jung. Das habe ich dann 16 Jahre lang gemacht. Eine sehr intensive, eine sehr spannende Zeit auch in Mühlhausen. Und dann gab es einen Anruf von einem guten Freund von mir aus Sachsen-Anhalt, der sagte, Mensch, da ist die Stelle von Herrn Dr. Rhein in Wittenberg ausgeschrieben. Und dann habe ich gesagt, ja, das kann ja sein, aber ich habe ja eine Stelle und bin jetzt auch gerade dabei und will eine Landesausstellung umsetzen. Wir hatten lange gekämpft dafür, dass wir in Mühlhausen die Thüringer Landesausstellung zum Bauernkrieg bekommen. Und der Bauernkrieg ist seit jeher mein großes Thema. Da habe ich mich
0: auch der Hinrichtungsort von
1: Münzerlech,
0: also Steuerwerke, alles ins andere da.
1: Und da habe ich also mich bestimmt mittlerweile 30 Jahre mit beschäftigt, habe Bücher geschrieben dazu, zahlreiche Aufsätze. Und ich wollte halt diese Landesausstellung machen, die ja nun 25 sein sollte. Die Ausschreibung war aber im Jahr 22. Und das war recht schwierig und ich habe erst mal gesagt, nö, interessiert mich nicht Wittenberg. Ich möchte die Landesausstellung machen. Und dann rief mich ein anderer Kollege aus Berlin an und sagte, Mensch, hast du schon gesehen, die Stelle von Herrn Dr. Rhein ist ausgeschrieben. Wäre das nicht was für dich? Und dem habe ich dann was Ähnliches gesagt. Und ein paar Tage später saß ich mit meiner Frau am Armputztisch. Das klappte nicht immer, klappt auch heute nicht immer, weil wir ja arbeiten beide im Museum, haben unterschiedliche Zeiten. Das ist, also richtig vernünftige Arbeitszeiten hast du als Direktor eines Museums eigentlich auch nicht. Und das ist dann bei meiner Frau ähnlich, die arbeitet halt nur woanders. Und wir hatten mal wieder einen Abend zusammen, saßen beim Abendessen und was gibt's denn Neues? Und habe ich gesagt, na, der X hat angerufen und der Y und was wollten die denn? Die haben das erzählt von Wittenberg. Und da sagte meine Frau, ach Mensch, das ist ja spannend. Hast du denn mal geguckt auf die Ausschreibung? Und habe ich gesagt, nö, habe ich nicht, will ja in Mühlhausen bleiben. Und dann hat sie gesagt, na, dann mache ich das jetzt mal. Und dann hat sie nachgeguckt und hat sich das alles genau angeschaut und hat dann gesagt, du, alles, was da steht, das kannst du. Das ist, als hätten die deinen Lebenslauf abgeschrieben. Alles, was die suchen, hast du gemacht. Da gibt es nichts, was du nicht vorweisen kannst. Du musst dich da jetzt bewerben. Und dann habe ich gesagt, na, aber ich will doch eigentlich. Und dann half es nichts. Meine Frau hat gesagt, ich soll mich bewerben. Also habe ich mich rangesetzt, habe eine Bewerbung geschrieben. Das war ein internationales Verfahren. Also das war international ausgeschrieben, es gab einige Bewerbungen, gab demzufolge auch mehrere Runden, bis man dann zu einem Ergebnis gekommen ist.

0: ist. Und irgendwann, ich glaube, es war dann, also die Vorauswahl fand statt, dann wurde man eingeladen, also die, die vorausgewählt waren. Und dann sollte es noch eine dritte Runde geben, wo dann final rausgesucht wird, wer es wird. Und da hatte ich dann mitbekommen, dass also nur noch zwei Leute im Rennen sind. Bis dahin habe ich gesagt, okay, ich habe mich beworben, jetzt gucken wir mal. Ich glaube zwar nicht, dass die mich nehmen, weil vom Themenfeld und von der Herkunft bin ich vielleicht nicht ganz derjenige, den die sich vorstellen, weil ich bin katholisch und kümmere mich jetzt um Herrn Luther. Wobei ich mich eigentlich so lange, wie ich wissenschaftlich unterwegs bin, immer mit Reformationsgeschichte befasst habe, aber eben mit der anderen Seite, also mit Thomas Müntzer. Das ist halt mein Thema. Und dann spotteten dann, als ich die Stelle später bekam, meine Kollegen in Mühlhausen auch, dass ich jetzt also vom Bauernführer zum Fürstenknecht gewechselt bin, so wie man das in der DDR immer erzählt hat. Kurzum, es waren also noch zwei Leute im Rennen, also das war der Mitbewerber und ich. Und dann, Namen kannte ich damals nicht, aber es wusste, es sind zwei Leute, die im Rennen sind. Und dann habe ich gesagt, gut, jetzt wollen wir es auch wissen. Und dann habe ich noch mal mir sehr viel Mühe gegeben bei der letzten Runde. Da mussten wir also ein Konzept vorstellen für die Zukunft, wie man sich die Stiftung vorstellt in einigen Jahren. Habe ich mich sehr intensiv dran gesetzt. Und dann kam, ich meine, es war sogar noch am selben Abend nach dem Gespräch, kam der Anruf vom Minister Ropra, der hat also persönlich angerufen und hat gesagt, wenn ich möchte, kann ich die Stelle haben. Das hat mich sehr gefreut, aber natürlich auch vor eine Herausforderung gestellt, weil das Haus der Familie steht in Mühlhausen. Es war also klar, ich würde mir eine Wohnung in Wittenberg nehmen. Das war sowieso klar. Meine Frau würde in Mühlhausen wohnen bleiben, weil die arbeitet auf dem Schloss in Gotha. Und das Schloss in Gotha ist ihr Traumjob. Also sie hat dort, sie ist dort
1: Ist auch
0: zuständig.
1: berühmt.
0: Ja. Sie ist dort zuständig, sie ist stellvertretende Direktorin für die Sammlung
1: Das ist auch
0: und
1: nicht gleich um die Ecke, ja, von Mühlhausen bis
0: nur das
1: Gotha.
0: geht, das sind so 35 Minuten. Und, na, und da hat sie dann jeden Tag, also sie ist Kunsthistorikerin, sie hat dann jeden Tag mit Dürer, Rembrandt, wem auch immer im Original zu tun. Das ist schon spannend. Und sie sagt, nö, sie möchte da weiterarbeiten. Und so sehen wir uns halt am Wochenende, mal in Wittenberg,
1: Kranach nicht genug, ja.
0: mal in Wittenberg, mal in Mühlhausen. Manchmal auch ganz woanders. Also wir treffen uns auch manchmal, wenn hier ein Termin ist in Eisleben und wir verbringen die Wochenenden oder halt in Gotha, wir verbringen die Wochenenden eben da, wo der jeweils eine arbeiten und der andere nicht arbeiten muss. Und das hat sich mittlerweile ganz gut eingepegelt, funktioniert ganz gut. Und ja, aktuell bin ich gerade für ein paar Tage in Eisleben beziehungsweise in Mansfeld. Also ich bin gestern gekommen, habe in Mansfeld übernachtet
1: Ja, und
0: und
1: so kommt das immer wieder. Wir haben ja jetzt den 20. August. Also die Zeit schreitet immer voran. Auch in dem Zusammenhang. Bevor ich Sie bitten werde, ein bisschen näher darauf einzugehen, wie diese Stiftung aufgebaut ist, was alles dazugehört, vielleicht nochmal ein kleines Detail. Ich habe Sie ja vorgestellt, Thomas T. Müller. Nun ist es ja so, Müller ist nicht der seltenste Name in Deutschland und Thomas ist auch nicht so exotisch, will ich mich mal ausdrücken. Da hat sich noch so ein T dazwischen geschummelt. Was hat es denn damit auf sich?
0: das T steht für Tassilo und die Geschichte, pardon,
1: Immer schön aushusten. Vielleicht noch mal einen Schluck nehmen, dass die Zeit haben wir.
0: die, also die Geschichte, wie ich zum T kam, ist amüsant und für jemanden, der Thomas Müller heißt, was im Übrigen wirklich der selten, nicht der seltenste, sondern der
1: Häufigste.
0: häufigste Name in ganz Deutschland ist. Es gibt also keinen Namen, der in Deutschland häufiger ist. Ist kurz erzählt, ich habe 1997 mein erstes kleines Büchlein veröffentlicht. Das ist die einzige Publikation von mir, die als Thomas Müller erschienen ist. Die habe ich dann damals, studierte noch in Göttingen, der Universität Göttingen geschenkt und habe ein paar Tage später im Computersystem der Uni wollte ich gucken, ob die das schon eingearbeitet haben und habe also meinen Namen angegeben und da bekam ich zur Antwort vom Computer, Anzeige nicht möglich, Trefferzahl zu hoch, als ich Thomas Müller angab. Und dann habe ich gesagt, gut, da musst du was ändern, weil in der Wissenschaft spielt es schon eine große Rolle, dass man eindeutig identifizierbar ist. Und dann war halt die Frage, was macht man? Also es ist im weitesten Sinne ein Name, der daraus herrührt, dass ich eben von meinen Eltern nur einen bekommen habe. Das heißt, ich musste also irgendwo einen herkriegen. Und die Auswahl auf den Tassilo fiel einfach deshalb, weil ich schon von jeher den Tassilo-Kelch ganz spannend finde. Das ist also ein Kelch, der heute in Kremsmünster aufbewahrt wird, der aus dem, jetzt muss ich überlegen, ich meine aus dem frühen 8. Jahrhundert stammt oder spätes 7., ich habe es nicht genau im Blick, aber ist schon ziemlich alt. Und das Stück sieht ganz spannend aus. Man würde, wenn man es sich heute anschaut, am ehesten auf die Idee kommen, das könnte ein Wikinger-Kelch sein, was es aber nicht ist.
1: Vielleicht auch der Heilige Gral.
0: Und vielleicht ist es auch der Gral, ja, kann sein. Ist dann später ein bisschen bearbeitet worden, dass er so aussieht, wie er heute aussieht. Und den fand ich schon immer spannend. Außerdem die sogenannten Tassiliden. Also das sind mehrere Herrscher, bayerische Herzöge, die Tassilo hießen. Gibt es also eins, zwei und so weiter. Die stehen also mit diesem Kelch im Zusammenhang. Ich hatte damals gerade in der Archäologie mich mit dem Kelch ein bisschen beschäftigt. Und dann habe ich gedacht, das ist eigentlich eine super Sache. Tassilo ist nicht so häufig. Und Thomas Tassilo Müller gibt es definitiv weltweit nur einmal. Kann man googeln. Landet man im Zweifel immer bei mir. Und das war also die Eindeutigkeit, die dann hergestellt war, um es in einem naturwissenschaftlichen
1: Terminus. Wie der Name Terminus auch lautet, der Mensch ist immer einzigartig. Einzigartig ist es vielleicht auch die Stiftung Luther-Gedenkstätten in Sachsen-Anhalt. Wie kam es eigentlich dazu, dass diese Stiftung gegründet wurde und was umfasste, wie muss man sich das vorstellen?
0: Ja, also die Stiftungsgründung ist, soweit ich das nachvollziehen kann, schon eine direkte Folge der Aufnahme der Luther-Gedenkstätten in Wittenberg und Eisleben ins Welterbe, also UNESCO-Welterbe. Das ist genau vor 30 Jahren passiert.
1: Das ist auch ein Grund, warum wir das hier machen. Ja. Mhm. Aber wir kommen darauf noch.
0: Also 1996 ist das passiert und dann hat man ein Jahr später, um diese ganzen Luther-Gedenkstätten zu verwalten, eine Einheit gegründet und beziehungsweise dieses Gründungsverfahren lief schon 96, 97 kommt es dann wirklich dazu. Und dann hat man diese Einheit gegründet, die das Ganze verwaltet. Also wir sind sozusagen die Bewahrer, also die Mitarbeitenden der Stiftung, sind die Bewahrer dessen, was eben als Welterbe, ja, parallel zu, wenn man so will, den Pyramiden steht oder dem Taj Mahal in Indien oder was auch immer. Great Barrier Reef ist Weltnaturerbe. Also das heißt, das ist alles Welterbe und da gehört eben Eisleben genauso dazu wie Wittenberg und viele andere wichtige Orte auf der Welt.
1: Die Stiftung verwaltet ja jetzt 5 Museen. Mhm. 2 in Wittenberg, 2 in Eisleben und 1 in Mansfeld. Das ist nämlich das Elternhaus. Das Elternhaus ist kein Weltkulturerbe, das gab es einfach zu dem Zeitpunkt noch gar nicht. Ist es ein bisschen Stiefkind dann?
0: Naja, also das Elternhaus gab es schon.
1: Aber
0: nicht, als Museum und nicht im Bestandteil der Stiftung. Das ist dann später dazugekommen, das ist richtig. Als Stiefkind würde ich das nicht, auf jeden Fall nicht bezeichnen. Es ist ein wichtiges Statement auch des Landes gewesen, dass man sagt, wir wollen auch in Mansfeld nochmal einen Akzent setzen mit der Einrichtung dieses Museums. Und wir bemühen uns von Stiftungsseite sehr stark, dass wir Mansfeld eben auch immer mit in den Blick nehmen, auch wenn es jetzt in diesem Jahr nicht als Welterbe gefeiert wird. Wir haben in der vergangenen Woche, also am Freitag, beispielsweise wieder ein Sommerkino gehabt in Mansfeld. Da habe ich eine Einführung gegeben, habe also erzählt rund um den Film, den wir gezeigt haben. In dem Falle war es jetzt Der Name der Rose. Ist jetzt nicht reformationszeitlich, aber doch ein Thema, was stark auch mit reinspielt, weil es eben das mittelalterliche Mönchtum noch mal ein bisschen beleuchtet. Das Ganze spielt ja in einer fiktiven Benediktinerabtei und die beiden, wenn man so will, Kriminalfalllöser, also der William von Baskerville und der Adson von Melk, das sind 2 Franziskaner, die dorthin kommen. Das heißt, ich habe also erklärt, wie kam Umberto Eco, der das Buch zum Film geschrieben hat, wie kam der auf die Idee, was ist der Hintergrund, wie kommt es zu diesem Film und vor allen Dingen auch, welche Rolle spielen diese Orden, es gab ja auch hier in der Region Orden, welche Rolle spielen diese Orden eigentlich für die Entwicklung in Deutschland oder im Deutschen Reich damals. Und dann sind wir auch relativ schnell bei den Augustiner-Eremiten, zu denen gehörte ja Martin Luther. Und so kriegt man ein schönes Gesamtbild von dem,
1: was da passiert. Kann man da den Bogen schlagen. Und es ist ja so, dass

0: Welterbe, was sich auf Luther und sein Tun beruft, ja, Zeiten umfasst, es ist 500 Jahre her, ungefähr. Dann hat sich die Gesellschaft in der Zeit gewandelt. Es gab immer einen anderen Blick auch auf Luther und auf das, was er gemacht hat. Vielleicht war man sich nur in einem Punkt einig, dass das eine welthistorische Bedeutung hatte, aber wie das alles bewertet wurde, hat sich doch im Laufe der Zeit immer wieder geändert. Und was sich auch geändert hat, ist natürlich die Bedeutung der Kirche an sich in der Gesellschaft. Da kann man das drehen und wenden, wie man will, wenn man sich den Anteil derjenigen, die jetzt konfessionell gebunden sind, sich in der Region hier anschaut, das ist eine Minderheit. Trotzdem kommt immer wieder gleich, dass Luther eines der prägenden Elemente ist, was hier sozusagen bewusstseinsbildend, so Heimat, ja, verursachend, würde ich mal sagen, sich darstellt. Ja, wie sehen Sie denn das? Ist das alles noch zeitgemäß?
1: Naja, das Thema ist unbedingt zeitgemäß, gar keine Frage, egal ob man jetzt kirchlich gebunden ist oder nicht. Sie haben vollkommen recht. In Sachsen-Anhalt beispielsweise sind die Christen eine sehr große Minderheit, also sagen wir mal, also sehr stark in der Minderheit, so kann man das sagen. Trotzdem sehr aktiv, also man nimmt das ja überall wahr. Nicht nur dadurch, dass man eben auch wirklich besonders wertvolle Gebäude erhält, sich darum kümmert, das spielt die Kirche eine große Rolle, auch als jemand, der im sozialen Bereich sehr aktiv ist. Es gibt also viele Krankenhäuser, die von kirchlicherseits betrieben werden, Altenheime, Schulen natürlich, also das ist ein großes Thema. Dadurch ist die Kirche schon noch da. Das spielt dann, wenn es evangelisch ist, natürlich Luther auch eine Rolle, selten, gar nicht selten auch im Namen. Aber auch für all diejenigen, wenn wir das jetzt ausblenden wollten, was das rein kirchliche ist, dann haben wir natürlich mit Luther auch jemanden, der für die deutsche Sprache mindestens, wenn nicht sogar wichtiger war, wie die Brüder Grimm. Die Brüder Grimm haben ja mit ihrem, es ist
0: Wörterbuch,
1: weniger
0: ja.
1: bekannt
0: Nicht nur die
1: als die
0: Märchen,
1: Märchen,
0: aber
1: sondern
0: das
1: das
0: Wörterbuch,
1: Grimmsche Wörterbuch.
0: ja.
1: Es ist eines der wichtigsten, bis heute wichtigsten Wörterbücher der deutschen Sprache. Aber damit es eine einheitliche deutsche Sprache geben konnte, auf die dann Grimms Wörterbuch natürlich aufbaut, die schauen natürlich auch auf die Dialekte, das ist aber alles ein bisschen später, braucht es natürlich irgendetwas, was dazu führt, dass man eine Sprache findet, auf die sich in Deutschland oder in den deutschen Landen, es gab ja das Deutschland damals noch nicht, die Leute einigermaßen verständigen konnten. Und wie es dazu gekommen ist, das ist eben die Bibelübersetzung, die Luther im Übrigen nicht allein gemacht hat, sondern mit vielen Helfern, die ihn da unterstützt haben auf verschiedenen Ebenen. Aber man hat sich damals festgelegt darauf, dass man diese Bibelübersetzung, also diese ursprüngliche lutherische Bibelübersetzung, nicht in irgendeinem bayerischen Dialekt oder einem friesischen Dialekt macht, sondern in der sogenannten sächsischen Kanzleisprache. Das heißt, das ist die Sprache, die man verwendet hat in der Kanzlei, also das heißt in den Schreibstuben, wenn
0: Da
1: man so
0: haben auch
1: will.
0: seine Gönner gesprochen, die
1: In
0: Kurfürsten
1: den, ich glaube
0: des
1: nicht, dass die,
0: Sächsischen.
1: ja, ich glaube nicht, dass die ihm das vorgegeben haben, sondern das ist ja eigentlich auch die Sprache, die, wenn man jetzt mal ein bisschen vom Mansfelder Dialekt absieht, die natürlich auch Luther gesprochen hat, ne? Der ist ja im Sächsischen, wenn man so will, aufgewachsen. Und diese Sprache hat er benutzt und führt durch diese Bibel, die natürlich weit verbreitet war, überall gelesen wurde, das führt dazu, dass das die deutsche Schriftsprache wird, die wichtigste. Die verdrängt dann nach und nach alle anderen Dialekte als Schriftsprache, sodass wir also heute, wenn man so will, nur so sprechen, wie wir sprechen, weil es eben Luther gab, der diese Einheitlichkeit hergeführt hat.
0: Ich denke ja auch, dass es vielleicht eine künstliche Trennung ist, die mit der Moderne aufkam zwischen weltlichen und kirchlichen Teil. Für die Menschen in seiner Zeit hat alles zusammengehört, denke ich
1: Natürlich.
0: mal. Also hat es auch natürlich die Wirkung weit darüber hinaus gehabt. Und es gibt ja diese vielen, vielen Sprüche, die von ihm überliefert sind, die sich zu allen möglichen Lebensbereichen äußern und, und. Drin, wenn man es mal aufzählt, ist das Marianstein-Haus, das Lutherhaus in Wittenberg, ist das Luther-Sterbehaus, das Geburtshaus in Eisleben und schon das erwähnte Elternhaus in Mansfeld, das ist alles der Bereich. Das sind die Museen, die für die Besucher offen stehen, wo man reingeht, wo es bestimmte Ausstellungen gibt, wo man sich mit diesem Erbe ja auseinandersetzen
1: Ja.
0: kann. Jetzt ist es aber so, dass es natürlich noch außerhalb dieser Räumlichkeiten jede Menge Aktivitäten gibt, die durch die Stiftung passieren. Welche denn?
1: Naja, also wir haben eine sehr, sehr großen Fokus auf Bildung. Also insbesondere die kulturelle Bildung spielt eine große Rolle. Da haben wir an allen Standorten haben wir Mitarbeitende, die sich darum kümmern.

0: Also wir haben extra eine Person in Mansfeld. Wir haben zwei Kolleginnen, die in Eisleben in der kulturellen Bildung arbeiten. In Wittenberg sind es für die beiden Standorte, muss ich überlegen, vier, fünf, die sich darum kümmern. Also das spielt eine große Rolle. Wir gucken auch immer, dass wir in diesem Bildungsbereich ein bisschen innovative Formate haben. Also beispielsweise im Sterbehaus jetzt zuletzt die Ausstellung zum Bauernkrieg, die ja angelehnt ist an ein digitales Computerspiel, was wir sozusagen in die
1: Ja, da haben wir
0: Echtzeit
1: ausreichend
0: umgesetzt
1: berichtet. Das
0: haben.
1: ist
0: Genau.
1: lange jetzt ein Dauerbrenner, ist ja auch verlängert
0: Genau, und das
1: worden.
0: läuft auch wirklich gut. Also da haben wir immer wieder Anfragen. Das ist eine schöne Sache. In Wittenberg gibt es ein oder mehrere Escape Rooms, die also auch zum Museum gehören, wo man Rätsel lösen muss. Und auch das ist hervorragend gebucht. Also wir merken immer wieder, dass diese neuen Formate die Leute ganz stark ansprechen. Wir haben eine sehr, sehr schöne eigene Kinderausstellung in Wittenberg, die wirklich nur für Kinder so zwischen 6 und 12 ist und die also da abholt, wo sie herkommen, auch ganz toll gestaltet. Und ansonsten sind wir aktuell dran, auch das soll, denke ich, wird es auch sehr innovativ werden, nämlich das neu gestaltete Lutherhaus. Das ist ja im Moment in der Sanierung in Wittenberg, wird also energetisch aufbereitet und auch behindertengerecht. Da wird also auch sehr viel passieren in nächster Zeit. Da sind wir dran. Und dann arbeiten wir auch schon an der nächsten Ausstellung, die im Mansfelder Land gezeigt werden soll.
1: Ausstellung ist ja eigentlich das Stichwort nochmal. Sie wollten ja eigentlich in Thüringen bleiben, um die Landesausstellung zu organisieren. Ja, ein bisschen sowas ist ja nun doch. Gab ja die dezentrale
0: Genau.
1: Landesausstellung in Sachsen-Anhalt, wo natürlich die Stiftung wirklich maßgeblich beteiligt war.
0: Ja, also das war auch eine Idee. Wir saßen also zusammen mit den anderen Stiftungskollegen, von beispielsweise mit Herrn Philipsen, der in Eilstedt auch einen wichtigen
1: Das ist ja
0: Bauernkriegsort
1: auch ein
0: bespielt.
1: Begriff hier,
0: Ja,
1: wenn der
0: also
1: Vergangenheit kommt ja auch aus
0: genau.
1: den
0: Also
1: Lutherstiftungen,
0: der
1: ja.
0: Dr. Philipsen und ich, wir kennen uns viele, viele Jahre schon. Und wir saßen also mit anderen Partnern zusammen und haben überlegt, was kann man denn machen? Und dann gab es in der Staatskanzlei eine Runde und dann haben wir überlegt und kamen dann zu der Idee, Mensch, lasst uns doch gemeinsam eine dezentrale Landesausstellung machen, also an vielen Standorten. Da kam dann Halle mit ins Spiel und wie gesagt, Eilstedt, die Kunststiftung mit Frau Borsian war dabei, Werkleitz kennt man ja auch hier in der Region,
1: Ja.
0: die waren auch dabei, also der Daniel Herrmann und sein Team. Das war, fand ich, eine sehr, sehr schöne und sehr angenehme Zusammenarbeit. Da haben wir viel Gemeinsames geschaffen, auf das wir immer wieder aufbauen können. Und das war aus meiner Sicht, und die Kollegen sehen das ähnlich, wirklich ein großer Erfolg. Eben diese Zusammenarbeit über Stiftungsgrenzen hinweg. Und die haben dazu geführt, dass man dieses Thema in Sachsen-Anhalt wirklich breit gesehen hat und es ist auch weit außerhalb Sachsen-Anhalts wahrgenommen worden.
1: Nun haben wir jetzt darüber gesprochen, wie sich die Stiftung aufstellt, was sie vorhat, wie sie sich jetzt derzeit präsentiert. Und ist natürlich sicherlich damit auch mal eine Aufforderung verbunden, liebe Zuschauerinnen und Zuschauer, vielleicht mal wieder ins Museum zu gehen, sich da mal zu informieren oder vielleicht auch mal die Reise nach Wittenberg zu wagen. So weit ist es ja nun auch nicht weg, um sich mal anzuschauen, wie es dort zugeht.
0: Also
1: Vor allem.
0: vielleicht kurz zu Wittenberg. Ich kann das ganz sicher sagen, da ich mindestens einen Tag, manchmal auch 2 Tage die Woche im Mansfelder Land bin. Also damit auch alle Standorte sozusagen bespielt werden. Ich fahre die Strecke regelmäßig. Das geht. Mit der Bahn ist gerade ein wenig
1: Ja,
0: unschön, aber
1: wo ist es schön? Da Bahn im Moment leider, ja.
0: ich fahre tatsächlich auch gern Bahn. Also wenn die Möglichkeit besteht, wenn man allerdings dann zwischendurch immer wieder Bus fahren muss, ohne dass man das möchte, ist das eine andere Geschichte. Aber kurzum, so weit ist es tatsächlich bis Wittenberg nicht und es lohnt sich sehr.
1: Ja, auf alle Fälle. Wir sind ja jetzt hier im 30. Jahr des Welterbes. Da gab es schon einige Veranstaltungen, großen Festakt in Eisleben und so weiter und so fort. Da ist doch sicherlich noch was geplant, jetzt im September, Oktober, November in der Zeit.
0: Da gibt es allerlei Dinge, die wir haben. Und wir haben also jedes Jahr eine eigene. Entschuldigung, nicht jedes Jahr. Wir haben jeden Monat eines der Häuser in den Fokus genommen und diese Häuser werden dann ganz besonders in den Blick genommen.
1: Man kann sich da auf der Internetseite informieren, dass man da die genauen Daten sieht, wo
0: Genau,
1: was stattfindet,
0: genau.
1: damit man da immer up to date bleibt sozusagen. Ne?
0: Genau, und in diesem Jahr haben wir eben in Eisleben beispielsweise einen besonderen Fokus gelegt auf die Bekanntmachung anderer Welterbeorte.

0: Haben wir jetzt in der vergangenen Woche wurde Quedlinburg vorgestellt als Welterbestadt. Also wie verhält sich das dort mit dem Welterbe? Jetzt demnächst wird auch ein Eisleben im Sterbehaus, gibt es einen Vortrag über das Gartenreich in Wörlitz als Welterbeort. Es gab schon einen Vortrag zu sächsischen Welterbestätten und auch Naumburg wird nochmal dezidiert vorgestellt, sodass man einfach auch sieht, mit wem spielen wir da in einer Liga? Wo gehört das hin?
1: Ja, man hat es ja eigentlich in den vergangenen Minuten mehrfach gehört, dass auch viele miteinander verquickt sind, miteinander arbeiten, zusammen an einem Strang ziehen sozusagen, um ja das Welterbe voranzubringen, um die kulturellen Verknüpfungen oder so weiter besser darzustellen. Das ist ja auf alle Fälle auch gut so. Herr Müller, vielen Dank. Herr Thomas T. Müller, sage ich jetzt mal ganz bewusst, vielen Dank fürs Kommen, dass Sie uns einen kleinen Einblick gewährt haben in die Arbeit der Stiftung Luther-Gedenkstätten. Seit wir aktiv sind, ist es fast genauso lange, wie es das Welterbe in Eisleben gibt, sind wir immer wieder da und berichten über diese und jene Aktivität. Das wird sich auch in Zukunft nicht ändern. Es ist einfach viel zu wichtig hier vor Ort und hat dieses integrationsstiftende Potenzial auch in der Gesellschaft. Und das ist ganz wichtig. Sie haben ja gesagt, dass im Vorfeld, bevor Sie in die Stiftung wechselten, ein Konzept gemacht haben, was in den nächsten Jahren da alles sich entwickeln soll und sowas. Jetzt 3 Jahre später haben Sie ja sicherlich einen großen Teil davon schon umgesetzt, aber es bleibt doch immer eine Aufgabe, nach vorne zu schauen. Wo sehen Sie denn die Stiftung in 3, 4, 5 Jahren?
0: Also ein großes Thema seit Beginn an war für mich die Internationalisierung. Also ich habe gesagt, wir haben sehr viel erreicht. Mein Vorgänger hat ganz viel gebaut beispielsweise. Ne? Viele neue Objekte sind entstanden. Wir arbeiten jetzt natürlich auch weiter an einem Bau. Ich habe das vorhin schon gesagt, das Lutherhaus, das nächstes Jahr eröffnet werden soll. Das ist jetzt gerade sehr im Fokus. Dann wollen wir in absehbarer Zeit eine Ausstellung in Eisleben machen, wo es um das, ja, im weitesten Sinne um Luthers Geister geht. Also wie Luther hat durchaus regelmäßig Gespenster gehabt,
1: Also das
0: davon
1: berühmte
0: berichtet er jetzt.
1: Tintenfass, ja, der
0: Ja,
1: Wurf.
0: der Teufel, also Teufel, Geister, sowas, das wollen wir nochmal in den
1: Das
0: Blick nehmen.
1: fiel mir jetzt ein, aber
0: Ja,
1: da gibt es sicherlich noch ganz
0: genau.
1: andere.
0: Da gibt es noch ganz viele andere, teilweise hatten die, glaube ich, sogar Namen. Also da ist der Mirko Gutjahr, den Sie natürlich auch hier in der Region gut
1: Ja.
0: kennen, als wissenschaftlichen Leiter der Museen im Mansfelder Land. Der ist da absoluter Experte. Und wir haben uns da neulich mal drüber unterhalten und da habe ich gesagt, Mensch, was Sie alles wissen darüber, da müssen wir was mitmachen. Und dann hat er sofort gesagt, ja, kann er sich gut vorstellen. Das planen wir also jetzt für die nächsten Jahre. Dann werden wir 2030 eine größere Ausstellung machen zum Augsburger Bekenntnis oder zur Confessio Augustana. Das klingt jetzt für die meisten Leute sehr weit weg. Das ist sozusagen die wichtigste, bis heute wichtigste evangelische Bekenntnisschrift. Also da hat man festgelegt, 1530, also dann vor 500 Jahren, was ist eigentlich ein Protestant? Also wie unterscheidet der sich jetzt von Katholiken oder was es da sonst noch so gibt? Und das ist bis heute gültig. Und es gibt außerhalb Deutschlands nicht wenige Kirchen, die sich direkt danach benennen. Also zum Beispiel die Kirche der Deutschen in Siebenbürgen, also in Rumänien, die heißt direkt im Namen. Das ist die Evangelische Kirche AB, also Augsburger Bekenntnisses. Das ist eine spannende Sache und da wollen wir auch ein bisschen in die Welt gucken. Also wo gibt es da noch was? Wie gesagt, der weltweite Fokus, den möchte ich noch stärker sehen. Also da werden wir noch mehr machen. Auch wir sind in Kooperation mit Kollegen in Amsterdam. Da gibt es ein Luthermuseum, mit denen wir arbeiten. Herr Gutjahr hat vor, ich glaube, im vergangenen oder im vorvergangenen Jahr in Korea vorgetragen. Da gibt es auch ein großes Interesse an der Thematik. Ich war jetzt mehrfach in Oxford an der Universität, habe da mit den Kollegen gesprochen. Also da sind wir an vielen Sachen dran. Aktuell probieren wir gerade was etwas Verrücktes. Und zwar, ich weiß nicht, ob Sie das wissen, vielleicht wissen es nicht alle Zuschauerinnen und Zuschauer, der aktuelle Papst ist ja Augustiner-Eremit. Also im Grunde wie Luther, Augustiner. Und wir haben gerade die Idee, ich habe das schon schriftlich versucht, das hat noch nicht so geklappt, wie ich mir das wünsche, deshalb werde ich nochmal einen anderen Versuch starten. Wir haben die Idee, dass wir den Papst bitten wollen, zur Öffnung des Lutherhauses etwas zu Luther zu sagen, als Augustiner. Und in dem Zusammenhang haben wir festgestellt, der war schon im Lutherhaus. Also der jetzige Papst
1: Ach, bevor er Papst war.
0: War sowohl in Wittenberg als auch in Eisleben. Ich glaube, er war sogar in Mansfeld und hat dort die Lutherstätten besucht. Und zwar als in seiner Funktion als Ordensoberer der Augustiner. Also der war, bevor er Papst wurde, war der Oberchef des Augustinerordens, wenn man so will. Ne?
1: Ja.
0: Also, und der Generalprior. Und als der war er schon hier unterwegs in der Region. Also wir hatten den Papst schon, wenn man so will. Er war halt noch nicht Papst. Wir haben jetzt intensiv geguckt, weil das fand ich ja schon spannend. Wir haben jetzt intensiv geguckt, ob er sich nicht vielleicht in ein Gästebuch eingetragen hat. Dann hätten wir unseren Spruch schon zu Luther. Aber er hat tatsächlich in keines unserer Gästebücher damals was reingeschrieben, was ein bisschen schade ist.
1: Also finde ich hochspannend und mal sehen, wie sich das alles weiterentwickelt. Wir bleiben dran, bis 2030 ist noch eine Weile hin, was um diese Ausstellung ging. Aber natürlich in der kontinuierlichen Arbeit, da liegt ja auch der Salz der Suppe irgendwie, dass man da über die Mühlen der Ebene da kommt und sich
0: Klar.
1: schrittweise immer weiter voranarbeitet. Viel Erfolg dabei.
0: Vielen Dank.
1: Liebe Zuschauer und Zuschauerinnen, ich kann Ihnen nur nahelegen, mal wieder ins Museum zu gehen, in eines der Luthermuseen. Schauen Sie sich um, das ist eigentlich auch wirklich ja, immer wieder ein Erfahrungsschatz. Vielen Dank fürs Kommen, vielen Dank fürs Dranbleiben und ich hoffe, Sie schalten auch das nächste Mal wieder ein, wenn es heißt zu Gast bei Ihrem Punkt im Fernsehen. Dankeschön.
0: Danke, dass ich da sein durfte.

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1: Seit 10 Jahren bemüht sich die St. Jakobi-Gemeinde Hettstedt um die Vervollständigung von Glockenspiel und Elektrifizierung von Glockenstuhl. Viel Geld zur Realisierung des Vorhabens war dafür notwendig. Finanzielle Mittel, die die Gemeinde nicht allein aufbringen konnte. Die Ostdeutsche Sparkassenstiftung und die Sparkasse Mansfeld Südharz ließen sich gewinnen, eine Spendenaktion im Verhältnis aus 1 macht 3 aufzustocken. Grundlage war, dass die Kirchengemeinde 25.000 Euro an Spendengeldern zusammenbringt. Mit Benefizkonzerten und Spenden von Hettstedter Bürgern konnte das Ziel sogar um 3.000 Euro übertroffen werden. Die Herstellung zweier Glocken in Auftrag gegeben und mit den Arbeiten zur Einbringung dieser in den Turm begonnen werden. Die Glockengießerei Mark Maas aus Brockscheid in der Eifel erhielt den Auftrag zur Herstellung. Am 14. September lud die St. Jakobi-Gemeinde anlässlich der Glockenheimholung auf dem Marktplatz der Wipperstadt.

Wie an vielen Orten Deutschlands wurde auch aus der Hetschler-Jakobikirche Glocken zur Rohstoffgewinnung für Kanonen und Munition im Zweiten Weltkrieg entnommen. Zwei davon kehrten jedoch nach Kriegsende zurück. Beim ersten Anschlagen der größeren von ihnen zersprangen diese. Aus ihren Splitterstücken wurden drei neue Glocken gegossen. Anlässlich der 750-Jahr-Feier des Mansfelder Kupferschieferbergbaus 1951 die sogenannte Friedens- sowie die Heimatglocke. Eine kleine dritte erhielt ihren Platz in der ehemaligen Spitalkirche, ging aber nach deren Schließung im Laufe der Geschichte verloren. Später wurde noch eine Hartgussstahlglocke in die Jakobikirche eingebracht. Die St. Jakobusglocke ist der zweitgrößte und mit 2,4 Tonnen drittschwerste Neuguss nach 1990 in Sachsen-Anhalt. Zur selben Zeit wurde in der Eifel die Taufkinderglocke mit einem Gewicht von 700 Kilogramm gegossen. Neben dem

freuen uns, dass die Glocken zu uns zurückgekehrt sind, da sind, dass wir Glocken wieder vollständig haben werden für unser St. Jakobi-Geläut. Bis jetzt waren es 4, jetzt werden es wieder 5 sein. Die Glocken sind liturgische Instrumente und zu einem vollständigen liturgischen Instrument Glocke gehören 5 Einzelglocken. Jetzt haben wir die Freude, dass sie heute neu der Gemeinde vorgestellt werden können und dann im Oktober eingebracht werden in den Turm. Und da bin ich so ein Stück an einer Geschichte, wie es beginnt mit einer Glocke, in der Gießerei natürlich, wenn sie gegossen wird, gerade bei so einer großen wie unserer Jakobusglocke, die zweitgrößte und drittschwerste in Sachsen-Anhalt ist. Und diese Glocke wurde uns empfohlen bei einer Glockengießerei, und wir haben es bei Mark Maas in Bortscheid gießen lassen, herstellen zu lassen. Und ja, da wird der Segen zum Glockenguss gesprochen. Jetzt ist sie heimgeholt. Also hier, wo sie zu Hause sein soll, in Hettstedt angekommen. Und da wird der Segen für die Gemeinde, in der die Glocken dann ihren Dienst tun sollen, gesprochen. Und dann der eigentliche Akt der Glockenweihe heißt, wenn sie oben in den Turm verbracht sind und das erste Mal nach einer bestimmten Anschlagordnung läuten. Aber das ist immer so ein bisschen schade, denke ich mir, haben sich die Glockengießer gedacht. Da sieht man ja unsere schöne und gute Arbeit gar nicht so. Mit den feinen Ziselierungen, mit den Wappen, die auf den Glocken sind, mit den Namen, die ihre eigene Geschichte erzählen. Und so ist es sicherlich recht und gut, wenn sie erst einmal zur Begutachtung der Gemeinde gezeigt werden. Und ich freue mich. Die Gemeinde hat ja auch kräftig dafür gespendet. Es sind bis jetzt schon 28.000 Euro an Spenden zusammengekommen. Und ich freue mich ganz besonders, dass die Sparkasse noch einmal mit der Ostdeutschen Sparkassenstiftung noch einmal 50.000 dann dazulegt. Und da sind wir doch schon ganz weit nach vorne gekommen. Ich möchte nun mich ganz herzlich bedanken bei Propst Jäger, der heute den Segen für die Glocken den Dienst tun der Gemeinde sprechen wird. Viele von Ihnen, ich habe es so bemerkt, er war ja ein bisschen mit unterwegs hier auf dem Marktplatz, sofort war eine kleine Traube um ihn herum. Sie kennen ihn sicherlich alle noch aus Widerstedt, dort war er Pfarrer gewesen. Wenn die Glocken wieder eingebracht sind, werden die letzten Kriegsschäden an unserer Kirche beseitigt sein. Ich erinnere mich noch im Jahr 2000, die Fenster, jetzt noch die Glocken. 69 Jahre nach Kriegsende, da war schon viel Zeit und Geduld nötig. Gott aber sei Dank für seine unaussprechliche Gabe. Dieser Satz aus dem 2. Korintherbrief des Apostels Paulus im 9. Kapitel, im 15. Vers soll über diesem biblischen Impuls und dem Freudentag heute stehen.

vertraust uns Güter an, die wir zu deiner Ehre in Zeit und Ewigkeit gebrauchen dürfen. Du überreichst uns diese beiden Glocken. Lass sie erklingen, um Menschen einzuladen, dein Wort zu hören. Du setzt mit den Glocken starke Zeichen in frohen und schweren Stunden.

0: So singt ihr, der dreieinige Gott, diese Glocken und uns alle. Der Vater, der Sohn und der Heilige Geist. Amen.
1: Stimmen wir ein in das schöne Lied, großer Gott, wir loben dich.

0: 10 Tage später bekamen die neuen Geläute ihren Platz im Glockenstuhl der Sant'Jacobi-Kirche. Dazu musste im Vorfeld eines der oberen Fenster am Turm verbreitert werden. Denn die größere der beiden hätte nicht hindurchgepasst. Mit der Verbringung in den Glockenturm wurde die Firma Metallbau Arndt Seifert aus dem sächsischen Lippersdorf beauftragt. Nach dem Aufbau des Krans hieß es zunächst, Platz zu schaffen. Die beschädigte Glocke wurde aus dem Stuhl entfernt und trat ihre letzte Reise an. Kurze Zeit später schwebte die neue Jakobusglocke in luftiger Höhe und verschwand im Inneren des Turmes. Nach einer Pause folgte die 700 Kilogramm schwere Tauf- und Kinderglocke. Das Glockenspiel ist wieder komplett und wird zukünftig dank der Elektrifizierung des Glockenstuhls nach einer bestimmten Anschlagordnung läuten und weit über die Stadt Hettstedt zu hören sein.
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1: Das Konzert von Joseph Haydn, Die Schöpfung, wird am 6. September von 17 bis 19 Uhr in der St. Andreaskirche Eisleben unter der Leitung von Kirchenmusikdirektor Thomas Ennenbach aufgeführt. Die Solisten kommen von der Kantorei Eisleben und Sangerhausen sowie vom Mitteldeutschen Kammerchor. Zum Tag des offenen Denkmals lädt der Schmidtschacht Helbra am 13. September von 9:30 Uhr bis 16:30 Uhr ein.
2: Besuchen Sie das 14. Askania Pferdefestival vom 20. bis 23. August auf der Herrenbreite in Aschersleben. Das heißt 4 Tage Pferdesport und Unterhaltung der Spitzenklasse. 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Mehr Informationen unter www.askania-pferdefestival.de.
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0: Hallo und herzlich willkommen, liebe Zuschauerinnen und Zuschauer bei Punktum, Ihrem regionalen Fernsehprogramm, zu einer weiteren Ausgabe von Zu Gast. Und ich freue mich, heute hier im Studio Thomas T. Müller begrüßen zu können. Er ist Vorstand der Stiftung Luther-Gedenkstätten in Sachsen-Anhalt. Herzlich willkommen hier bei uns im Studio. Wir haben uns das ein oder andere Mal jetzt in der letzten Zeit auch gesehen, wenn die Stiftung Veranstaltungen hier durchgeführt hat und Sie mit dabei waren, beziehungsweise auch eingebunden in andere Aktivitäten. Man denkt ja nur an das Jubeljahr 2025, was hier jetzt vorbei ist. Ich wiederhole mich, herzlich willkommen hier bei uns im Studio.
1: Nun ist es so. Vielen Dank für die Einladung.
0: Ja, Sie sind jetzt sofort dran, auch nämlich einfach mal, um die Frage zu klären, wer ist denn Thomas T. Müller für alle, die mit Ihnen noch nichts zu tun hatten?
1: Also, geboren bin ich 1974 im thüringischen Eichsfeld, also im thüringischen Teil des Eichsfeldes, und bin dort auch zur Schule gegangen, habe die Wende dort erlebt, sehr bewusst, und war auf sehr, sehr vielen der Demonstrationen, die damals überall waren, konnte dann auf meiner Schule bleiben, weil die auf einmal wieder Gymnasium wurde, was sie viele Jahre nicht war, habe dann in Worbes Abitur gemacht und bin nach dem

0: Abitur zum Studium nach Göttingen gegangen. Und studiert habe ich Geschichte, Kunstgeschichte, Ur- und Frühgeschichte, man würde heute sagen vielleicht Archäologie und später dann noch Archivwissenschaften. Also sehr viel Historisches beieinander. Und die erste Stelle hatte ich, also die erste feste Stelle hatte ich kurz vor meinem Studienabschluss. Ich habe dann angefangen als Stadtarchivar in Heiligenstadt oder als Leiter des Stadtarchivs, hatte da schon ein paar Kollegen, die mitgeholfen haben im Haus. Das habe ich 6 Jahre gemacht. Dann habe ich mich beworben auf eine Stelle in Mühlhausen. Das ist also die nächstgrößere Stadt dort. Etwa 35.000 Einwohner. Und dort war
1: Sehr
0: ich
1: schön übrigens,
0: sehr
1: ne? Mit der
0: schön.
1: Stadtmauer und
0: Ja,
1: allem, ne?
0: eine wunderschöne mittelalterliche Reichsstadt. Und bin dann in Mühlhausen eigentlich, habe ich angefangen als wissenschaftlicher Mitarbeiter. Das war ich aber exakt 2 Monate. Und dann stand der Oberbürgermeister vor mir und hat gesagt, wir könnten uns eigentlich auch vorstellen, dass du Direktor wirst. Ob das denn okay wäre für mich? Dann habe ich kurz überlegt und habe gesagt, was ist denn mit dem bisherigen Direktor? Die hatten ja einen und da war klar, der ist erkrankt, wird also vorzeitig in Ruhestand gehen und sie wollten eine interne Besetzung machen. Und dann war ich nach 2 Monaten auf einmal Direktor von 5 Museen, war verantwortlich für 20 Mitarbeitende und war selbst noch, naja, gerade 30. Also wirklich sehr jung. Das habe ich dann 16 Jahre lang gemacht. Eine sehr intensive, sehr spannende Zeit auch in Mühlhausen. Und dann gab es einen Anruf von einem guten Freund von mir aus Sachsen-Anhalt, der sagte, Mensch, da ist die Stelle von Herrn Dr. Rhein in Wittenberg ausgeschrieben. Und dann habe ich gesagt, ja, das kann ja sein, aber ich habe ja eine Stelle und bin jetzt auch gerade dabei und will eine Landesausstellung umsetzen. Wir hatten lange gekämpft dafür, dass wir in Mühlhausen die Thüringer Landesausstellung zum Bauernkrieg bekommen. Und der Bauernkrieg ist seit jeher mein großes Thema. Da habe
1: Das
0: ich
1: war ja auch
0: mich.
1: der Hinrichtungsort von Münster,
0: Genau,
1: nicht? Also
0: genau.
1: Steuerberg, das
0: Hm?
1: ist
0: Ja, ja.
1: alles ja ganz
0: Und
1: eins ins andere da.
0: da habe ich also mich bestimmt mittlerweile 30 Jahre mit beschäftigt, habe Bücher geschrieben dazu, zahlreiche Aufsätze. Und ich wollte halt diese Landesausstellung machen, die ja nun 25 sein sollte. Die Ausschreibung war aber im Jahr 22. Und das war recht schwierig und ich habe erst mal gesagt, nö, interessiert mich nicht Wittenberg, ich möchte die Landesausstellung machen. Und dann rief mich ein anderer Kollege aus Berlin an und sagte, Mensch, hast du schon gesehen, die Stelle von Herrn Dr. Rhein ist ausgeschrieben, wäre das nicht was für dich? Und dem habe ich dann was Ähnliches gesagt und paar Tage später saß ich mit meiner Frau am Armbrusttisch. Das klappte nicht immer, klappt auch heute nicht immer, weil wir ja arbeiten beide im Museum, haben unterschiedliche also Zeiten. Das ist also richtig vernünftige Arbeitszeiten hast du als Direktor eines Museums eigentlich auch nicht. Und das ist dann bei meiner Frau ähnlich, die arbeitet halt nur woanders. Und wir hatten mal wieder einen Abend zusammen, saßen beim Abendessen und was gibt's denn Neues? Und habe ich gesagt, na, der X hat angerufen und der Y und was wollten die denn? Na, die haben das erzählt von Wittenberg. Und da sagte meine Frau, ach Mensch, das ist ja spannend. Hast du denn mal geguckt auf die Ausschreibung? Und habe ich gesagt, nö, habe ich nicht, will ja in Mühlhausen bleiben. Und dann hat sie gesagt, na, dann mache ich das jetzt mal. Und dann hat sie nachgeguckt und hat sich das alles genau angeschaut und hat dann gesagt, du, alles, was da steht, das kannst du. Das ist, als hätten die deinen Lebenslauf abgeschrieben. Alles, was die suchen, hast du gemacht. Da gibt es nichts, was du nicht vorweisen kannst. Du musst dich da jetzt bewerben. Und dann habe ich gesagt, naja, aber ich will doch eigentlich. Und dann half es nichts. Meine Frau hat gesagt, ich soll mich bewerben. Also habe ich mich rangesetzt, habe eine Bewerbung geschrieben. Das war ein internationales Verfahren. Also das war international ausgeschrieben. Es gab einige Bewerbungen. Gab demzufolge auch mehrere Runden, bis man dann zu einem Ergebnis gekommen ist. Und irgendwann, ich glaube, es war dann, also die Vorauswahl fand statt, dann wurde man eingeladen, also die, die vorausgewählt waren. Und dann sollte es noch eine dritte Runde geben, wo dann final rausgesucht wird, wer es wird. Und da hatte ich dann mitbekommen, dass also nur noch 2 Leute im Rennen sind. Bis dahin habe ich gesagt, okay, ich habe mich beworben, jetzt gucken wir mal. Ich glaube zwar nicht, dass die mich nehmen, weil vom Themenfeld und von der Herkunft bin ich vielleicht nicht ganz derjenige, den die sich vorstellen, weil ich bin katholisch und kümmere mich jetzt um Herrn Luther. Wobei ich mich eigentlich so lange, wie ich wissenschaftlich unterwegs bin, immer mit Reformationsgeschichte befasst habe, aber eben mit der anderen Seite, also mit Thomas Müntzer. Das ist halt mein Thema. Und dann spotteten dann, als ich die Stelle später bekam, meine Kollegen in Mühlhausen auch, dass ich jetzt also vom Bauernführer zum Fürstenknecht gewechselt bin, so wie man das in der DDR immer erzählt hat. Kurzum, es waren also noch zwei Leute im Rennen. Also das war der Mitbewerber und ich. Und dann, Namen kannte ich damals nicht, aber es wusste, es sind zwei Leute, die im Rennen sind. Und dann habe ich gesagt, gut, jetzt wollen wir es auch wissen. Und dann habe ich nochmal mir sehr viel Mühe gegeben bei der letzten Runde. Da mussten wir also ein Konzept vorstellen für die Zukunft, wie man sich die Stiftung vorstellt in einigen Jahren. Habe ich mich sehr intensiv dran gesetzt. Und dann kam, ich meine, es war sogar noch am selben Abend nach dem Gespräch, kam der Anruf vom Minister Ropra, der hat also persönlich angerufen und hat gesagt, wenn ich möchte, kann ich die Stelle haben. Das hat mich sehr gefreut, aber natürlich auch vor eine Herausforderung gestellt, weil das Haus der Familie steht in Mühlhausen. Es war also klar, ich würde mir eine Wohnung in Wittenberg nehmen, das war sowieso klar. Meine Frau würde in Mühlhausen wohnen bleiben, weil die arbeitet auf dem Schloss in Gotha und das Schloss in Gotha ist ihr Traumjob. Also sie hat dort, sie ist dort zuständig.
1: Ist auch berühmt.
0: Ja. Sie ist dort zuständig, sie ist stellvertretende Direktorin für die Sammlung.
1: Das ist auch und nicht gleich um die Ecke, ja, von Mühlhausen bis.
0: Nur das geht, das sind so 35 Minuten. Und und da hat sie dann jeden Tag, also sie ist Kunsthistorikerin, sie hat dann jeden Tag mit Dürer, Rembrandt, wem auch immer, im Original zu tun. Das ist schon spannend. Mhm. Und sie sagt, nö, sie möchte da weiterarbeiten. Und so sehen wir uns halt am Wochenende, mal in Wittenberg, mal.
1: Kranach nicht genug, ja.
0: Mal in Wittenberg, mal in Mühlhausen, manchmal auch ganz woanders. Also wir treffen uns auch manchmal, wenn hier ein Termin ist, in Eisleben. Und wir verbringen die Wochenenden, oder halt in Gotha, wir verbringen die Wochenenden eben da, wo der jeweils eine arbeiten und der andere nicht arbeiten muss. Und das hat sich mittlerweile ganz gut eingepegelt, funktioniert ganz gut. Und aktuell bin ich gerade für ein paar Tage in Eisleben bzw. in Mansfeld. Also ich bin gestern gekommen, habe in Mansfeld übernachtet.
1: Und, ja, und so kommt das immer wieder. Wir haben ja jetzt den 20. August. Die Zeit schreitet immer voran, auch in dem Zusammenhang. Bevor ich Sie bitten werde, ein bisschen näher darauf einzugehen, wie diese Stiftung aufgebaut ist, was alles dazugehört, vielleicht noch mal ein kleines Detail. Ich habe es ja vorgestellt, Thomas T. Müller. Nun ist es ja so, Müller ist eigentlich der seltenste Name in Deutschland und Thomas ist auch nicht so exotisch, will ich mich mal ausdrücken. Da hat sich noch so ein T dazwischen geschummelt. Was hat es denn damit auf sich?
0: Das T steht für Tassilo und die Geschichte... Pardon.
1: So schön aushusten. Vielleicht noch mal einen Schluck nehmen, dass wir die Zeit haben.
0: Also die Geschichte, wie ich zum Tee kam, ist amüsant und für jemanden, der Thomas Müller heißt, was im Übrigen wirklich der häufigste Name in ganz Deutschland ist. Es gibt also keinen Namen, der in Deutschland häufiger ist. Ist kurz erzählt, ich habe 1997 mein erstes kleines Büchlein veröffentlicht. Das ist die einzige Publikation von mir, die als Thomas Müller erschienen ist. Die habe ich dann damals, studierte noch in Göttingen, der Universität Göttingen geschenkt und habe ein paar Tage später im Computersystem der Uni, wollte ich gucken, ob die das schon eingearbeitet haben und habe also meinen Namen angegeben und da bekam ich zur Antwort vom Computer, Anzeige nicht möglich, Trefferzahl zu hoch, als ich Thomas Müller angab. Und dann habe ich gesagt, gut, da musst du was ändern, weil in der Wissenschaft spielt schon eine große Rolle, dass man eindeutig identifizierbar ist. Mhm. Und dann war halt die Frage, was macht man? Also es ist im weitesten Sinne ein Name, der daraus herrührt, dass ich eben von meinen Eltern nur einen bekommen habe. Das heißt, ich musste also irgendwo einen herkriegen. Und die Auswahl auf den Tassilo fiel einfach deshalb, weil ich schon von jeher den Tassilo-Kelch ganz spannend finde. Das ist also ein Kelch, der heute in Kremsmünster aufbewahrt wird, der aus dem, jetzt muss ich überlegen, ich meine aus dem frühen 8. Jahrhundert stammt oder spätes 7., ich habe es nicht genau im Blick, aber ist schon ziemlich alt. Und das Stück sieht ganz spannend aus. Man würde, wenn man es sich heute anschaut, am ehesten auf die Idee kommen, das könnte ein Wikinger-Kelch sein, was es aber nicht ist.
1: Vielleicht noch der Heilige Gral.
0: Und vielleicht ist es auch der Gral, ja, kann sein. Ist dann später ein bisschen bearbeitet worden, dass er so aussieht, wie er heute aussieht. Und den fand ich schon immer spannend. Außerdem die sogenannten Tassiliden, also das sind mehrere

0: Herrscher, bayerische Herzöge, die Tassilo hießen, gibt es also eins, zwei und so weiter, die stehen also mit diesem Kelch im Zusammenhang. Ich hatte damit damals gerade in der Archäologie mich mit dem Kelch ein bisschen beschäftigt und habe mich gedacht, das ist eigentlich eine super Sache. Tassilo ist nicht so häufig und Thomas Tassilo Müller gibt es definitiv weltweit nur einmal. Kann man googeln, landet man im Zweifel immer bei mir. Und das war also die Eindeutigkeit, die dann hergestellt war, um es in einem naturwissenschaftlichen
1: Wie der Name auch
0: Terminus
1: lautet, der Mensch ist
0: zu
1: immer
0: beschreiben.
1: einzigartig. Einzigartig ist es vielleicht auch die Stiftung Luther-Gedenkstätten in Sachsen-Anhalt. Wie kam es eigentlich dazu, dass diese Stiftung gegründet wurde und was umfasst sie? Wie muss man sich das vorstellen?
0: Ja, also die Stiftungsgründung ist, soweit ich das nachvollziehen kann, schon eine direkte Folge der Aufnahme der Luther-Gedenkstätten in Wittenberg und Eisleben ins Welterbe, also UNESCO-Welterbe. Das ist genau vor 30 Jahren passiert.
1: Auch ein Grund, warum wir das ja hier machen. Ja. Dabei kommen darauf noch.
0: Also 1996 ist das passiert und dann hat man ein Jahr später, um diese ganzen Luther-Gedenkstätten zu verwalten, eine Einheit gegründet und beziehungsweise das war schon das lief schon, dieses Gründungsverfahren lief schon 96, 97 kommt es dann wirklich dazu. Und dann hat man diese Einheit gegründet, die das Ganze verwaltet. Also wir sind sozusagen die Bewahrer, also die Mitarbeitenden der Stiftung sind die Bewahrer dessen, was eben als Welterbe, ja, parallel zu, wenn man so will, den Pyramiden steht oder dem Taj Mahal in Indien oder was auch immer. Great Barrier Reef ist Weltnaturerbe. Also das heißt, das ist alles Welterbe und da gehört eben Eisleben genauso dazu wie Wittenberg und viele andere wichtige Orte auf der Welt.
1: Die Stiftung verwaltet ja jetzt fünf Museen, zwei in Wittenberg, zwei in Eisleben und eins in Mansfeld. Das ist nämlich das Elternhaus. Das
0: Genau.
1: Elternhaus ist kein Weltkulturerbe, das gab es einfach zu dem Zeitpunkt noch gar nicht. Es ist ein bisschen Stiefkind dann.
0: Naja, also das Elternhaus gab es schon,
1: Aber nicht
0: also
1: als in,
0: nicht als Museum
1: nicht
0: und
1: als
0: nicht
1: in
0: im
1: der
0: Bestandteil
1: Form.
0: der Stiftung, das ist dann später dazugekommen, das ist richtig. Als Stiefkind würde ich das nicht, auf jeden Fall nicht bezeichnen. Es ist ich glaube, ein wichtiges Statement auch des Landes gewesen, dass man sagt, wir wollen auch in Mansfeld nochmal einen Akzent setzen mit der Einrichtung dieses Museums. Und wir bemühen uns von Stiftungsseite sehr stark, dass wir Mansfeld eben auch immer mit in den Blick nehmen, auch wenn es jetzt in diesem Jahr nicht als Welterbe gefeiert wird. Wir haben in der vergangenen Woche, also am Freitag, beispielsweise wieder ein Sommerkino gehabt in Mansfeld. Da habe ich eine Einführung gegeben, habe also erzählt rund um den Film, den wir gezeigt haben. In dem Falle war es jetzt Der Name der Rose. Ist jetzt nicht reformationszeitlich, aber doch ein Thema, was stark auch mit reinspielt, weil es eben das mittelalterliche Mönchtum noch mal ein bisschen beleuchtet. Das Ganze spielt ja in einer fiktiven Benediktinerabtei und die beiden, wenn man so will, Kriminalfalllöser, also der William von Baskerville und der Adson von Melk, das sind zwei Franziskaner, die dorthin kommen. Das heißt, ich habe also erklärt, wie kam Umberto Eco, der das Buch zum Film geschrieben hat, wie kam der auf die Idee, was ist der Hintergrund, wie kommt es zu diesem Film und vor allen Dingen auch, welche Rolle spielen diese Orden, es gab ja auch hier in der Region Orden, welche Rolle spielen diese Orden eigentlich für die Entwicklung in Deutschland oder im Deutschen Reich damals? Und dann sind wir auch relativ schnell bei den Augustiner-Eremiten, zu denen gehörte ja Martin Luther. Und so kriegt man ein schönes Gesamtbild von dem, was da
1: Vielleicht kann man
0: passiert.
1: da den Bogen schlagen. Und es ist ja so, dass dieses Welterbe, was sich auf Luther und sein Tun beruft, ja Zeiten umfasst, das ist 500 Jahre her, ungefähr. Dann hat sich die Gesellschaft in der Zeit gewandelt. Es gab immer einen anderen Blick auch auf Luther und auf das, was er gemacht hat, auf seine. Vielleicht war man sich nur an einem Punkt einig, dass das eine welthistorische Bedeutung hatte, aber wie das alles bewertet wurde, hat sich doch im Laufe der Zeit immer wieder geändert. Und was sich auch geändert hat, ist natürlich die Bedeutung der Kirche an sich in der Gesellschaft. Da kann man das drehen und wenden, wie man will, wenn man sich den Anteil derjenigen, die jetzt konfessionell gebunden sind, sich in der Region hier anschaut, das ist eine Minderheit. Trotzdem kommt immer wieder gleich, dass Luther eines der prägenden Elemente ist, was hier sozusagen bewusstseinsbildend, so Heimat ja, verursachend, würde ich mal sagen, sich darstellt. Ja, wie sehen Sie denn das? Ist das alles noch zeitgemäß?
0: Naja, das Thema ist unbedingt zeitgemäß, gar keine Frage. Egal, ob man jetzt kirchlich gebunden ist oder nicht. Sie haben vollkommen recht. In Sachsen-Anhalt beispielsweise sind die Christen eine sehr große Minderheit. Also sagen wir mal, also sehr stark in der Minderheit, so kann man das sagen. Trotzdem sehr aktiv, also man nimmt das ja überall wahr. Nicht nur dadurch, dass man eben auch wirklich besonders wertvolle Gebäude erhält, sich darum kümmert. Da spielt die Kirche eine große Rolle, auch als jemand, der im sozialen Bereich sehr aktiv ist. Es gibt also viele Krankenhäuser, die von kirchlicherseits betrieben werden, Altenheime, Schulen natürlich, also das ist ein großes Thema. Dadurch ist die Kirche schon noch da. Das spielt dann, wenn es evangelisch ist, natürlich auch eine Rolle, selten, gar nicht selten auch im Namen. Aber auch für all diejenigen, wenn wir das jetzt ausblenden wollten, was das rein kirchliche ist, dann haben wir natürlich mit Luther auch jemanden, der für die deutsche Sprache mindestens, wenn nicht sogar wichtiger war, wie die Brüder Grimm. Die Brüder Grimm haben ja mit ihrem, es ist weniger bekannt als die Märchen, sondern das Grimmsche Wörterbuch. Mhm. Ist eines der wichtigsten, bis heute wichtigsten Wörterbücher der deutschen Sprache. Aber damit es eine einheitliche deutsche Sprache geben konnte, auf die dann Grimms Wörterbuch natürlich aufbaut, die schauen natürlich auch auf die Dialekte, das ist aber alles ein bisschen später, braucht es natürlich irgendetwas, was dazu führt, dass man eine Sprache findet, auf die sich in Deutschland oder in den deutschen Landen, es gab ja das Deutschland damals noch nicht, die Leute einigermaßen verständigen konnten. Und wie es dazu gekommen ist, das ist eben die Bibelübersetzung, die Luther im Übrigen nicht allein gemacht hat, sondern mit vielen Helfern, die ihn da unterstützt haben auf verschiedenen Ebenen. Aber man hat sich damals festgelegt darauf, dass man diese Bibelübersetzung, also diese ursprüngliche lutherische Bibelübersetzung, nicht in irgendeinem bayerischen Dialekt oder einem friesischen Dialekt macht, sondern in der sogenannten sächsischen Kanzleisprache. Das heißt, das ist die Sprache, die man verwendet hat in der Kanzlei, also das heißt in den Schreibstuben, wenn man so will.
1: Haben auch seine Gönner gesprochen.
0: Ich glaube nicht, dass die ihm das vorgegeben haben, sondern das ist ja eigentlich auch die Sprache, die, wenn man jetzt mal ein bisschen vom Mansfelder Dialekt absieht, die natürlich auch Luther gesprochen hat. Ne? Der ist ja im Sächsischen, wenn man so will, aufgewachsen. Und diese Sprache hat er benutzt und führt durch diese Bibel, die natürlich weit verbreitet war, überall gelesen wurde, das führt dazu, dass das die deutsche Schriftsprache wird, die wichtigste. Die verdrängt dann nach und nach alle anderen Dialekte als Schriftsprache, sodass wir also heute, wenn man so will, nur so sprechen, wie wir sprechen, weil es eben Luther gab, der diese Einheitlichkeit hergeführt hat.
1: Ich denke ja auch, dass es vielleicht eine künstliche Trennung ist, die mit der Moderne aufkam zwischen weltlichen und kirchlichen Teil. Für die Menschen in seiner Zeit hat alles zusammengehört.
0: Natürlich.
1: Und so weiter. Hat es auch natürlich die Wirkung weit darüber hinaus gehabt. Und es gibt ja diese vielen, vielen Sprüche, die von ihm überliefert sind, die sich zu allen möglichen Lebensbereichen äußern und. Wenn man drin, wenn man es mal aufzählt, ist das Lernstornhaus, das Lutherhaus in Wittenberg, ist das Luther Sterbehaus, Luthers Geburtshaus in Eisleben und schon das erwähnte Elternhaus in Mansfeld, das ist alles der Bereich. Das sind die Museen, die für die Besucher offen stehen, wo man reingeht, wo es bestimmte Ausstellungen gibt, wo man sich mit diesem Erbe ja auseinandersetzen kann. Jetzt ist es aber so, dass es natürlich noch außerhalb dieser Räumlichkeiten jede Menge Aktivitäten gibt, die durch die Stiftung passieren. Welche denn?
0: Naja, also wir haben eine sehr, sehr große, sehr, sehr großen Fokus auf Bildung. Also insbesondere die kulturelle Bildung spielt eine große Rolle. Da haben wir an allen Standorten Mitarbeitende, die sich darum kümmern. Also wir haben extra eine Person in Mansfeld. Wir haben zwei Kolleginnen, die in Eisleben in der kulturellen Bildung arbeiten. In Wittenberg sind es für die beiden Standorte, muss ich überlegen, 4, 5, die sich darum kümmern. Also das spielt eine große Rolle. Wir gucken auch immer, dass wir in diesem Bildungsbereich ein bisschen innovative Formate haben. Also beispielsweise im Sterbehaus jetzt zuletzt die Ausstellung zum Bauernkrieg, die ja angelehnt ist an ein digitales Computerspiel, was wir sozusagen in die Echtzeit umgesetzt haben.
1: Genau. Da haben wir jetzt einen Dauerbrenner, ist ja auch verlängert worden.
0: Genau, und das läuft auch wirklich gut. Also da haben wir immer wieder Anfragen. Das ist eine schöne Sache. In Wittenberg gibt es ein oder mehrere Escape Rooms, die also auch zum Museum gehören, wo man

0: Rätsel lösen muss. Und auch das ist hervorragend gebucht. Also wir merken immer wieder, dass diese neuen Formate die Leute ganz stark ansprechen. Wir haben eine sehr, sehr schöne eigene Kinderausstellung in Wittenberg, die wirklich nur für Kinder so zwischen 6 und 12 ist und die also da abholt, wo sie herkommen, auch ganz toll gestaltet. Und ansonsten sind wir aktuell dran, auch das soll, denke ich, wird es auch sehr innovativ werden, nämlich das neu gestaltete Lutherhaus. Das ist ja im Moment in der Sanierung in Wittenberg, wird also energetisch aufbereitet und auch behindertengerecht. Da wird also auch sehr viel passieren in nächster Zeit. Da sind wir dran. Und dann arbeiten wir auch schon an der nächsten Ausstellung, die im Mansfelder Land gezeigt werden soll.
1: Ausstellung ist ja eigentlich das Stichwort nochmal. Sie wollten ja eigentlich in Thüringen bleiben, um die Landesausstellung zu organisieren. Ja, ein bisschen sowas ist ja nun doch. Gab ja die dezentrale
0: Genau.
1: Landesausstellung in Sachsen-Anhalt, wo natürlich die Stiftung wirklich maßgeblich beteiligt war.
0: Ja, also das war auch eine Idee. Wir saßen also zusammen mit den anderen Stiftungskollegen, von beispielsweise mit Herrn Philipsen, der in Eilstedt auch einen wichtigen
1: Das ja
0: Bauernkriegsort
1: auch ein
0: bespielt.
1: Begriff hier,
0: Ja,
1: seine
0: also
1: Vergangenheit kommt ja auch aus
0: genau.
1: den
0: Also
1: Lutherstiftungen,
0: der
1: ja.
0: Dr. Philipsen und ich, wir kennen uns viele, viele Jahre schon. Und wir saßen also mit anderen Partnern zusammen und haben überlegt, was kann man denn machen? Und gab es in der Staatskanzlei eine Runde und dann haben wir überlegt und kamen dann zu der Idee, Mensch, lasst uns doch gemeinsam eine dezentrale Landesausstellung machen, also an vielen Standorten. Da kam dann Halle mit ins Spiel und wie gesagt, Eilstedt, die Kunststiftung mit Frau Borsian war dabei, Werkleitz kennt man ja auch hier in der Region,
1: Ja.
0: die waren auch dabei, also der Daniel Herrmann und sein Team. Das war, fand ich, eine sehr, sehr schöne und sehr angenehme Zusammenarbeit. Da haben wir viel Gemeinsames geschaffen, auf das wir immer wieder aufbauen können. Und das war aus meiner Sicht, und die Kollegen sehen das ähnlich, wirklich ein großer Erfolg. Eben diese Zusammenarbeit über Stiftungsgrenzen hinweg. Und die haben dazu geführt, dass man dieses Thema in Sachsen-Anhalt wirklich breit gesehen hat und es ist auch weit außerhalb Sachsen-Anhalts wahrgenommen worden.
1: Nun haben wir jetzt darüber gesprochen, wie sich die Stiftung aufstellt, was sie vorhat, wie sie sich jetzt derzeit präsentiert. Und ist natürlich sicherlich damit auch mal eine Aufforderung verbunden, liebe Zuschauerinnen und Zuschauer, vielleicht mal wieder ins Museum zu gehen, sich da mal zu informieren oder vielleicht auch mal die Reise nach Wittenberg zu wagen. So weit ist es ja nun auch nicht weg, um sich mal anzuschauen, wie es dort zugeht.
0: Also
1: Vor allem.
0: vielleicht kurz zu Wittenberg. Ich kann das ganz sicher sagen, da ich mindestens einen Tag, manchmal auch 2 Tage die Woche im Mansfelder Land bin. Also damit auch alle Standorte sozusagen bespielt werden. Ich fahre die Strecke regelmäßig, das geht. Mit der Bahn ist gerade ein wenig
1: Ja,
0: unschön, aber
1: wo ist es schön? Da brauchen wir im Moment leider, ja.
0: ich fahre tatsächlich auch gern Bahn. Also wenn die Möglichkeit besteht, wenn man allerdings dann zwischendurch immer wieder Bus fahren muss, ohne dass man das möchte, ist das eine andere Geschichte. Aber kurzum, so weit ist es tatsächlich bis Wittenberg nicht und es lohnt sich sehr.
1: Ja, auf alle Fälle. Wir sind ja jetzt hier im 30. Jahr des Welterbes. Da gab es schon einige Veranstaltungen, großen Festakt in Eisleben und so weiter und so fort. Da ist doch sicherlich noch was geplant, jetzt im September, Oktober, November in der Zeit.
0: Da gibt es allerlei Dinge, die wir haben. Und wir haben also jedes Jahr eine eigene. Entschuldigung, nicht jedes Jahr. Wir haben jeden Monat eines der Häuser in den Fokus genommen und diese Häuser werden dann ganz besonders in den Blick genommen.
1: Man kann sich da auf der Internetseite informieren, dass man da die genauen Daten sieht, wo
0: Genau.
1: was stattfindet,
0: Genau.
1: damit man da immer up to date bleibt sozusagen. Ne?
0: Genau. Und in diesem Jahr haben wir eben in Eisleben beispielsweise einen besonderen Fokus gelegt auf die Bekanntmachung anderer Welterbeorte. Da haben wir jetzt in der vergangenen Woche wurde Quedlinburg vorgestellt als Welterbestadt. Also wie verhält sich das dort mit dem Welterbe? Jetzt demnächst wird auch an Eisleben im Sterbehaus gibt es einen Vortrag über das Gartenreich in Wörlitz als Welterbeort. Es gab schon einen Vortrag zu sächsischen Welterbestätten und auch Naumburg wird nochmal dezidiert vorgestellt, sodass man einfach auch sieht, mit wem spielen wir da in einer Liga? Wo gehört das hin?
1: Ja, man hat es ja eigentlich in den vergangenen Minuten mehrfach gehört, dass auch viele miteinander verquickt sind, miteinander arbeiten, zusammen an einem Strang ziehen sozusagen, um ja das Welterbe voranzubringen, um die kulturellen Verknüpfungen oder so weiter besser darzustellen. Das ist ja auf alle Fälle auch gut so. Herr Müller, vielen Dank. Herr Thomas T. Müller.

0: sage ich jetzt mal ganz bewusst, vielen Dank fürs Kommen, dass Sie uns einen kleinen Einblick gewährt haben in die Arbeit der Stiftung Luther-Gedenkstätten. Seit wir aktiv sind, ist es fast genauso lange, wie es das Welterbe in Eisleben gibt, sind wir immer wieder da und berichten über diese und jene Aktivität. Das wird sich auch in Zukunft nicht ändern. Es ist einfach viel zu wichtig hier vor Ort und hat dieses integrationsstiftende Potenzial auch in der Gesellschaft, und das ist ganz wichtig. Sie haben ja gesagt, dass im Vorfeld, bevor Sie in die Stiftung wechselten, ein Konzept gemacht haben, was in den nächsten Jahren da alles sich entwickeln soll und sowas. Jetzt 3 Jahre später haben Sie ja sicherlich einen großen Teil davon schon umgesetzt, aber es bleibt doch immer eine Aufgabe, nach vorne zu schauen. Wo sehen Sie denn die Stiftung in 3, 4, 5 Jahren?
1: Also ein großes Thema seit Beginn an war für mich die Internationalisierung. Also ich habe gesagt, wir haben sehr viel erreicht. Mein Vorgänger hat ganz viel gebaut beispielsweise. Ne? Viele neue Objekte sind entstanden. Wir arbeiten jetzt natürlich auch weiter an einem Bau. Ich habe das vorhin schon gesagt, das Lutherhaus, das nächstes Jahr eröffnet werden soll. Das ist jetzt gerade sehr im Fokus. Dann wollen wir in absehbarer Zeit eine Ausstellung in Eisleben machen, wo es um das, ja, im weitesten Sinne um Luthers Geister geht. Also wie Luther hat durchaus regelmäßig Gespenster gehabt,
0: Also das
1: davon
0: berühmte
1: berichtet er jetzt.
0: Tintenfass, ja, der Wurf.
1: Ja, der Teufel, also Teufel, Geister, sowas, das wollen wir nochmal in den
0: Das
1: Blick
0: fiel
1: nehmen.
0: mir jetzt ein, aber
1: Ja,
0: da gibt es sicherlich noch ganz
1: genau.
0: andere.
1: Da gibt es noch ganz viele andere, teilweise hatten die, glaube ich, sogar Namen. Also da ist der Mirko Gutjahr, den Sie natürlich auch hier in der Region gut kennen, als wissenschaftlichen Leiter der Museen im Mansfelder Land. Der ist da absoluter Experte. Und wir haben uns da neulich mal drüber unterhalten und da habe ich gesagt, Mensch, was Sie alles wissen darüber, da müssen wir was mitmachen. Und dann hat er sofort gesagt, ja, kann er sich gut vorstellen. Das planen wir also jetzt für die nächsten Jahre. Dann werden wir 2030 eine größere Ausstellung machen zum Augsburger Bekenntnis oder zur Confessio Augustana. Das klingt jetzt für die meisten Leute sehr weit weg. Das ist sozusagen die wichtigste, bis heute wichtigste evangelische Bekenntnisschrift. Also da hat man festgelegt, 1530, also dann vor 500 Jahren, was ist eigentlich ein Protestant? Also wie unterscheidet der sich jetzt vom Katholiken oder was es da sonst noch so gibt? Und das ist bis heute gültig. Und es gibt außerhalb Deutschlands nicht wenige Kirchen, die sich direkt danach benennen. Also zum Beispiel die Kirche der Deutschen in Siebenbürgen, also in Rumänien, die heißt direkt im Namen. Das ist die Evangelische Kirche AB, also Augsburger Bekenntnisses. Das ist eine spannende Sache und da wollen wir auch ein bisschen in die Welt gucken. Also wo gibt es da noch was? Wie gesagt, der weltweite Fokus, den möchte ich noch stärker sehen. Also da werden wir noch mehr machen. Auch wir sind in Kooperation mit Kollegen in Amsterdam. Da gibt es ein Luthermuseum, mit denen wir arbeiten. Herr Gutjahr hat vor, ich glaube, im vergangenen oder im vorvergangenen Jahr in Korea vorgetragen. Da gibt es auch ein großes Interesse an der Thematik. Ich war jetzt mehrfach in Oxford an der Universität, habe da mit den Kollegen gesprochen. Also da sind wir an vielen Sachen dran. Aktuell probieren wir gerade was etwas Verrücktes. Und zwar, ich weiß nicht, ob Sie das wissen, vielleicht wissen es nicht alle Zuschauerinnen und Zuschauer, der aktuelle Papst ist ja Augustiner-Eremit. Also im Grunde wie Luther, Augustiner. Und wir haben gerade die Idee, ich habe das schon schriftlich versucht, das hat noch nicht so geklappt, wie ich mir das wünsche, deshalb werde ich nochmal einen anderen Versuch starten. Wir haben die Idee, dass wir den Papst bitten wollen, zur Öffnung des Lutherhauses etwas zu Luther zu sagen, als Augustiner. Und in dem Zusammenhang haben wir festgestellt, der war schon im Lutherhaus. Also der jetzige Papst
0: Ach, bevor er Papst war.
1: war sowohl in Wittenberg als auch in Eisleben. Ich glaube, er war sogar in Mansfeld und hat dort die Lutherstätten besucht. Und zwar in seiner Funktion als Ordensoberer der Augustiner. Also der war, bevor er Papst wurde, war der Oberchef des Augustinerordens, wenn man so will. Ne? Also, und der Generalprior. Und als der war er schon hier unterwegs in der Region. Also wir hatten den Papst schon, wenn man so will. Er war halt noch nicht Papst. Wir haben jetzt intensiv geguckt, weil das fand ich ja schon spannend. Wir haben jetzt intensiv geguckt, ob er sich nicht vielleicht in ein Gästebuch eingetragen hat. Dann hätten wir unseren Spruch schon zu Luther. Aber er hat tatsächlich in keines unserer Gästebücher damals was reingeschrieben, was ein bisschen schade ist.
0: Also finde ich hochspannend und mal sehen, wie sich das alles weiterentwickelt. Wir bleiben dran, bis 2030 ist noch eine Weile hin, wo es um diese Ausstellung ging. Aber natürlich in der kontinuierlichen Arbeit, da liegt ja auch der Salz der Suppe irgendwie, dass man da über die Mühen der Ebene da kommt und sich schrittweise mal weiter voranarbeitet. Viel Erfolg dabei.
1: Vielen Dank.
0: Liebe Zuschauer und Zuschauerinnen, ich kann Ihnen nur nahelegen, mal wieder ins Museum zu gehen, in eines der Luther-Museen. Schauen Sie sich um. Das ist eigentlich auch wirklich ja, immer wieder ein Erfahrungsschatz. Vielen Dank fürs Kommen. Vielen Dank fürs Dranbleiben. Und ich hoffe, Sie schalten auch das nächste Mal wieder ein, wenn es heißt, zu Gast bei Ihrem Punkt im Fernsehen. Dankeschön.
1: Danke, dass ich da sein durfte.

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1: Seit 10 Jahren bemüht sich die St. Jakobi-Gemeinde Hettstedt um die Vervollständigung von Glockenspiel und Elektrifizierung von Glockenstuhl. Viel Geld zur Realisierung des Vorhabens war dafür notwendig. Finanzielle Mittel, die die Gemeinde nicht allein aufbringen konnte. Die Ostdeutsche Sparkassenstiftung und die Sparkasse Mansfeld-Südharz ließen sich gewinnen, eine Spendenaktion im Verhältnis aus 1 macht 3 aufzustocken. Grundlage war, dass die Kirchengemeinde 25.000 Euro an Spendengeldern zusammenbringt. Mit Benefizkonzerten und Spenden von Hettstedter Bürgern konnte das Ziel sogar um 3.000 Euro übertroffen werden. Die Herstellung zweier Glocken in Auftrag gegeben und mit den Arbeiten zur Einbringung dieser in den Turm begonnen werden. Die Glockengießerei Mark Maas aus Brockscheid in der Eifel erhielt den Auftrag zur Herstellung. Am 14. September lud die St. Jakobi-Gemeinde anlässlich der Glockenheimholung auf dem Marktplatz der Wipperstadt.

0: Wie an vielen Orten Deutschlands wurde auch aus der Hettstedter Jakobikirche Glocken zur Rohstoffgewinnung für Kanonen und Munition im Zweiten Weltkrieg entnommen. Zwei davon kehrten jedoch nach Kriegsende zurück. Beim ersten Anschlagen der größeren von ihnen zersprangen diese. Aus ihren Splitterstücken wurden drei neue Glocken gegossen. Anlässlich der 750-Jahr-Feier des Mansfelder Kupferschieferbergbaus 1951 die sogenannte Friedens- sowie die Heimatglocke. Eine kleine dritte erhielt ihren Platz in der ehemaligen Spitalkirche, ging aber nach deren Schließung im Laufe der Geschichte verloren. Später wurde noch eine Hartgussstahlglocke in die Jakobikirche eingebracht. Die St. Jakobusglocke ist der zweitgrößte und mit 2,4 Tonnen drittschwerste Neuguss nach 1990 in Sachsen-Anhalt. Zur selben Zeit wurde in der Eifel die Taufkinderglocke mit einem Gewicht von 700 Kilogramm gegossen. Neben dem Hettstedter Stadtwappen mit Apostelfigur des heiligen Jakobus ist der Spruch »St. Jakobus, kling in die Stadt, zu rufen des Herren Wort« zu finden. Außerdem die Jakobsmuschel und die Jahreszahl des Gusses. Die Taufkinderglocke wird zentral durch das Symbol des Heiligen Geistes und der Taufe, der Taube, gestaltet. Auch hier ist neben Namen von sogenannten Tauf- bzw. Sternkindern die Gussjahreszahl zu finden. Beide Glocken besitzen an den Stegen Sternenreihen, die auf das Sternenfeld aus der Legende um den heiligen Jakobus hinweisen. Um 12 Uhr stand die Segnung und das Anschlagen der Glocken durch den ehemaligen Propst Joachim Jäger an. Zuvor ergriff Sebastian Bartsch, Pfarrer der St. Jakobi-Gemeinde, das Wort.
1: Seien Sie herzlich willkommen geheißen auf dem Marktplatz zu Hettstedt. Wir

Glocke, die die zweitgrößte und drittschwerste in Sachsen-Anhalt ist. Und diese Glocke wurde uns empfohlen bei einer Glockengießerei, und wir haben es bei Marc Maas in Borgscheid gießen lassen, herstellen zu lassen. Und ja, da wird der Segen zum Glockenguss gesprochen. Jetzt ist die heimgeholt. Also hier, wo sie zu Hause sein soll, in Hettstedt angekommen. Und da wird der Segen für die Gemeinde, in der die Glocken dann ihren Dienst tun sollen, gesprochen. Und dann der eigentliche Akt der Glockenweihe heißt, wenn sie oben in den Turm verbracht sind und das erste Mal nach einer bestimmten Anschlagordnung läuten. Aber das ist immer so ein bisschen schade, denke ich mir, haben sich die Glockengießer gedacht. Da sieht man ja unsere schöne und gute Arbeit gar nicht so. Mit den feinen Ziselierungen, mit den Wappen, die auf den Glocken sind, mit den Namen, die ihre eigene Geschichte erzählen. Und so ist es sicherlich recht und gut, wenn sie erst einmal zur Begutachtung der Gemeinde gezeigt werden. Und ich freue mich. Die Gemeinde hat ja auch kräftig dafür gespendet. Es sind bis jetzt schon 28.000 Euro an Spenden zusammengekommen. Und ich freue mich ganz besonders, dass die Sparkasse noch einmal mit der Ostdeutschen Sparkassenstiftung noch einmal 50.000 dann dazulegt. Und da sind wir doch schon ganz weit nach vorne gekommen. Ich möchte nun mich ganz herzlich bedanken bei Propst Jäger, der heute den Segen für die Glocken den Dienst tun der Gemeinde sprechen wird. Viele von Ihnen, ich habe es so bemerkt, er war ja ein bisschen mit unterwegs hier auf dem Marktplatz, so war eine kleine Traube um ihn herum. Sie kennen ihn sicherlich alle noch aus Widerstedt, dort war er Pfarrer gewesen. Wenn die Glocken wieder eingebracht sind, werden die letzten Kriegsschäden an unserer Kirche beseitigt sein. Ich erinnere mich noch im Jahr 2000, die Fenster, jetzt noch die Glocken. 69 Jahre nach Kriegsende. Da war schon viel Zeit und Geduld nötig. Gott aber sei Dank für seine unaussprechliche Gabe. Dieser Satz aus dem 2. Korintherbrief des Apostels Paulus im 9. Kapitel, im 15. Vers soll über diesen biblischen Impuls und dem Freudentag heute sprechen.

Du vertraust uns Güter an, die wir zu deiner Ehre in Zeit und Ewigkeit gebrauchen dürfen. Du überreichst uns diese beiden Glocken. Lass sie erklingen, um Menschen einzuladen, dein Wort zu hören. Du setzt mit den Glocken starke Zeichen in frohen und schweren Stunden.

0: So singt ihr, der dreieinige Gott, diese Glocken und uns alle. Der Vater, der Sohn und der Heilige Geist. Amen.
1: Stimmen wir ein in das schöne Lied, großer Gott, wir loben.

0: 10 Tage später bekamen die neuen Geläute ihren Platz im Glockenstuhl der St. Jakobikirche. Dazu musste im Vorfeld eines der oberen Fenster am Turm verbreitert werden. Denn die größere der beiden hätte nicht hindurchgepasst. Mit der Verbringung in den Glockenturm wurde die Firma Metallbau Arndt Seifert aus dem sächsischen Lippersdorf beauftragt. Nach dem Aufbau des Krans hieß es zunächst, Platz zu schaffen. Die beschädigte Glocke wurde aus dem Stuhl entfernt und trat ihre letzte Reise an. Kurze Zeit später schwebte die neue Jakobusglocke in luftiger Höhe und verschwand im Inneren des Turmes. Nach einer Pause folgte die 700 Kilogramm schwere Tauf- und Kinderglocke. Das Glockenspiel ist wieder komplett und wird zukünftig dank der Elektrifizierung des Glockenstuhls nach einer bestimmten Anschlagordnung läuten und weit über die Stadt Hettstedt zu hören sein.
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1: Das Konzert von Joseph Haydn, Die Schöpfung, wird am 6. September von 17 bis 19 Uhr in der St. Andreaskirche Eisleben unter der Leitung von Kirchenmusikdirektor Thomas Ennenbach aufgeführt. Die Solisten kommen von der Kantorei Eisleben und Sangerhausen.

0: sowie vom Mitteldeutschen Kammerchor. Zum Tag des offenen Denkmals lädt der Schmidtschacht Helbra am 13. September von 9.30 Uhr bis 16.30 Uhr ein.
1: 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Askania Pferdefestival vom 20. bis 23. August auf der Herrenbreite in Aschersleben. Das heißt 4 Tage Pferdesport und Unterhaltung der Spitzenklasse. Organisiert vom Reit- und Fahrverein Einetal Westdorf Aschersleben e.V. Mehr Informationen unter www.askania-pferdefestival.de.
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0: Hallo und herzlich willkommen, liebe Zuschauerinnen und Zuschauer bei Punktum, Ihrem regionalen Fernsehprogramm, zu einer weiteren Ausgabe von Zu Gast. Und ich freue mich, heute hier im Studio Thomas T. Müller begrüßen zu können. Er ist Vorstand der Stiftung Luther Gedenkstätten in Sachsen-Anhalt. Herzlich willkommen hier bei uns im Studio. Wir haben uns das ein oder andere Mal jetzt in der letzten Zeit auch gesehen, wenn die Stiftung Veranstaltungen hier durchgeführt hat und Sie mit dabei waren, beziehungsweise auch eingebunden in andere Aktivitäten. Man denkt ja nur an das Jubeljahr 2025, was hier jetzt vorbei ist. Ich wiederhole mich, herzlich willkommen hier bei uns im Studio.
1: Nun ist es so. Vielen Dank für die Einladung.
0: Ja, Sie sind jetzt sofort dran, auch nämlich einfach mal, um die Frage zu klären, wer ist denn Thomas T. Müller für alle, die mit Ihnen noch nichts zu tun hatten?
1: Also, geboren bin ich 1974 im thüringischen Eichsfeld, also im thüringischen Teil des Eichsfeldes, und bin dort auch zur Schule gegangen, habe die Wende dort erlebt, sehr bewusst, und war auf sehr, sehr vielen der Demonstrationen, die damals überall waren. Konnte dann auf meiner Schule bleiben, weil die auf einmal wieder Gymnasium wurde, was sie viele Jahre nicht war. Habe dann in Worbes Abitur gemacht und bin nach dem Abitur zum Studium nach Göttingen gegangen. Und studiert habe ich Geschichte, Kunstgeschichte, Ur- und Frühgeschichte, man würde heute sagen vielleicht Archäologie, und später dann noch Archivwissenschaften. Also sehr viel Historisches beieinander. Und die erste Stelle hatte ich, also die erste feste Stelle hatte ich kurz vor meinem Studienabschluss. Ich habe dann angefangen als Stadtarchivar in Heiligenstadt oder als Leiter des Stadtarchivs, hatte da schon ein paar Kollegen, die mitgeholfen haben im Haus. Das habe ich 6 Jahre gemacht. Dann habe ich mich beworben auf eine Stelle in Mühlhausen. Das ist also die nächstgrößere Stadt dort. Etwa 35.000 Einwohner. Und dort war ich...
0: Sehr schön übrigens.
1: Sehr schön.
0: Stadtmauer und allem.
1: Ja, ja. Eine wunderschöne mittelalterliche Reichsstadt. Und bin dann in Mühlhausen eigentlich, habe ich angefangen als Wissenschaftler.

0: wissenschaftlicher Mitarbeiter, das war ich aber exakt 2 Monate. Und dann stand der Oberbürgermeister vor mir und hat gesagt, wir könnten uns eigentlich auch vorstellen, dass du Direktor wirst. Ob das denn okay wäre für mich? Dann habe ich kurz überlegt und habe gesagt, was ist denn mit dem bisherigen Direktor? Die hatten ja einen und da war klar, der ist erkrankt, wird also vorzeitig in Ruhestand gehen und sie wollten eine interne Besetzung machen. Und dann war ich nach 2 Monaten auf einmal Direktor von 5 Museen, war verantwortlich für 20 Mitarbeitende und war selbst noch, naja, gerade 30. Also wirklich sehr jung. Das habe ich dann 16 Jahre lang gemacht. Eine sehr intensive, sehr spannende Zeit auch in Mühlhausen. Und dann gab es einen Anruf von einem guten Freund von mir aus Sachsen-Anhalt, der sagte, Mensch, da ist die Stelle von Herrn Dr. Rhein in Wittenberg ausgeschrieben. Und dann habe ich gesagt, ja, das kann ja sein, aber ich habe ja eine Stelle und bin jetzt auch gerade dabei und will eine Landesausstellung umsetzen. Wir hatten lange gekämpft dafür, dass wir in Mühlhausen die Thüringer Landesausstellung zum Bauernkrieg bekommen. Und der Bauernkrieg ist seit jeher mein großes Thema. Da habe
1: Ja,
0: ich
1: war ja
0: mich.
1: auch der Hinrichtungsort von Münster,
0: Genau,
1: nicht? Also
0: genau.
1: Stolberg, das
0: Hm?
1: ist
0: Ja,
1: alles
0: ja.
1: ja ganz eins
0: Und
1: ins andere da.
0: da habe ich also mich bestimmt mittlerweile 30 Jahre mit beschäftigt, habe Bücher geschrieben dazu, zahlreiche Aufsätze. Und ich wollte halt diese Landesausstellung machen, die ja nun 25 sein sollte. Die Ausschreibung war aber im Jahr 22. Und das war recht schwierig und ich habe erst mal gesagt, nö, interessiert mich nicht Wittenberg. Ich möchte die Landesausstellung machen. Und dann rief mich ein anderer Kollege aus Berlin an und sagte, Mensch, hast du schon gesehen, die Stelle von Herrn Dr. Rhein ist ausgeschrieben. Wäre das nicht was für dich? Und dem habe ich dann was Ähnliches gesagt und paar Tage später saß ich mit meiner Frau am Armbrusttisch. Das klappte nicht immer, klappt auch heute nicht immer, weil wir ja arbeiten beide im Museum, haben unterschiedliche, also Zeiten. Das ist, also richtig vernünftige Arbeitszeiten hast du als Direktor eines Museums eigentlich auch nicht. Und das ist dann bei meiner Frau ähnlich, die arbeitet halt nur woanders. Und wir hatten mal wieder einen Abend zusammen, saßen beim Abendessen und was gibt's denn Neues? Und habe ich gesagt, na, der X hat angerufen und der Y und was wollten die denn? Na, die haben das erzählt von Wittenberg. Und da sagte meine Frau, ach Mensch, das ist ja spannend. Hast du denn mal geguckt auf die Ausschreibung? Und habe ich gesagt, nö, habe ich nicht, will ja in Mühlhausen bleiben. Und dann hat sie gesagt, na, dann mache ich das jetzt mal. Und dann hat sie nachgeguckt und hat sich das alles genau angeschaut und hat dann gesagt, du, alles, was da steht, das kannst du. Das ist, als hätten die deinen Lebenslauf abgeschrieben. Alles, was die suchen, hast du gemacht. Da gibt es nichts, was du nicht vorweisen kannst. Du musst dich da jetzt bewerben. Und dann habe ich gesagt, naja, aber ich will doch eigentlich. Und dann half es nichts. Meine Frau hat gesagt, ich soll mich bewerben. Also habe ich mich rangesetzt, habe eine Bewerbung geschrieben. Das war ein internationales Verfahren. Also das war international ausgeschrieben. Es gab einige Bewerbungen. Gab demzufolge auch mehrere Runden, bis man dann zu einem Ergebnis gekommen ist. Und irgendwann, ich glaube, es war dann, also die Vorauswahl fand statt, dann wurde man eingeladen, also die, die vorausgewählt waren. Und dann sollte es noch eine dritte Runde geben, wo dann final rausgesucht wird, wer es wird. Und da hatte ich dann mitbekommen, dass also nur noch 2 Leute im Rennen sind. Bis dahin habe ich gesagt, okay, ich habe mich beworben, jetzt gucken wir mal. Ich glaube zwar nicht, dass die mich nehmen, weil vom Themenfeld und von der Herkunft bin ich vielleicht nicht ganz derjenige, den die sich vorstellen, weil ich bin katholisch und kümmere mich jetzt um Herrn Luther. Wobei ich mich eigentlich so lange, wie ich wissenschaftlich unterwegs bin, immer mit Reformationsgeschichte befasst habe, aber eben mit der anderen Seite, also mit Thomas Müntzer. Das ist halt mein Thema. Und dann spotteten dann, als ich die Stelle später bekam, meine Kollegen in Mühlhausen auch, dass ich jetzt also vom Bauernführer zum Fürstenknecht gewechselt bin, so wie man das in der DDR immer erzählt hat. Kurzum, es waren also noch 2 Leute im Rennen, also das war der Mitbewerber und ich und dann, Namen kannte ich damals nicht, aber es wusste, es sind 2 Leute, die im Rennen sind und dann habe ich gesagt, gut, jetzt wollen wir es auch wissen. Und dann habe ich nochmal mir sehr viel Mühe gegeben bei der letzten Runde. Da mussten wir also ein Konzept vorstellen für die Zukunft, wie man sich die Stiftung vorstellt in einigen Jahren. Habe ich mich sehr intensiv dran gesetzt. Und dann kam, ich meine, es war sogar noch am selben Abend nach dem Gespräch, kam der Anruf vom Minister Ropra, der hat also persönlich angerufen und hat gesagt, wenn ich möchte, kann ich die Stelle haben. Das hat mich sehr gefreut, aber natürlich auch vor eine Herausforderung gestellt, weil das Haus der Familie steht in Mühlhausen. Es war also klar, ich würde mir eine Wohnung in Wittenberg nehmen, das war sowieso klar. Meine Frau würde

0: würde in Mühlhausen wohnen bleiben, weil die arbeitet auf dem Schloss in Gotha und das Schloss in Gotha ist ihr Traumjob. Also sie hat dort, sie ist dort
1: Ist ja auch
0: zuständig.
1: berühmt.
0: Ja, sie ist dort zuständig, sie ist stellvertretende Direktorin für die Sammlung
1: Ist auch nicht
0: und
1: gleich um die Ecke, ja, von Mühlhausen bis
0: nur das
1: Gotha.
0: geht, das sind so 35 Minuten. Und naja, und da hat sie dann jeden Tag, also sie ist Kunsthistorikerin, sie hat dann jeden Tag mit Dürer, Rembrandt, wem auch immer im Original zu tun. Das ist schon spannend. Und sie sagt, nö, sie möchte da weiterarbeiten. Und so sehen wir uns halt am Wochenende, mal in Wittenberg,
1: Kranach nicht genug, ja.
0: mal in Wittenberg, mal in Mühlhausen, manchmal auch ganz woanders. Also wir treffen uns auch manchmal, wenn hier ein Termin ist, in Eisleben und wir verbringen die Wochenenden oder halt in Gotha, wir verbringen die Wochenenden eben da, wo der jeweils eine arbeiten und der andere nicht arbeiten muss. Und das hat sich mittlerweile ganz gut eingepegelt, funktioniert ganz gut. Und ja, aktuell bin ich gerade für ein paar Tage in Eisleben beziehungsweise in Mansfeld. Also ich bin gestern gekommen, habe in Mansfeld übernachtet.
1: Ja, und
0: Und
1: so kommt das immer wieder. Wir haben ja jetzt den 20. August. Also die Zeit schreitet immer voran. Auch in dem Zusammenhang. Bevor ich Sie bitten werde, ein bisschen näher darauf einzugehen, wie diese Stiftung aufgebaut ist, was alles dazugehört, hier nochmal ein kleines Detail. Ich habe Sie ja vorgestellt, Thomas T. Müller. Nun ist es ja so, Müller ist nicht der seltenste Name in Deutschland und Thomas ist auch nicht so exotisch, will ich mich mal ausdrücken. Da hat sich noch so ein T dazwischen geschummelt. Was hat es denn damit auf sich?
0: das T steht für Tassilo und die Geschichte, pardon,
1: Immer schön aushusten. Vielleicht noch mal einen Schluck nehmen, dass wir die Zeit haben wir.
0: die, also die Geschichte, wie ich zum T kam, ist amüsant und für jemanden, der Thomas Müller heißt, was im Übrigen wirklich nicht der seltenste,
1: Der
0: sondern der
1: häufigste.
0: häufigste Name in ganz Deutschland ist. Es gibt also keinen Namen, der in Deutschland häufiger ist. Ist kurz erzählt, ich habe 1997 mein erstes kleines Büchlein veröffentlicht. Das ist die einzige Publikation von mir, die als Thomas Müller erschienen ist. Die habe ich dann damals, studierte noch in Göttingen, der Universität Göttingen geschenkt und habe ein paar Tage später im Computersystem der Uni wollte ich gucken, ob die das schon eingearbeitet haben und habe also meinen Namen angegeben und da bekam ich zur Antwort vom Computer, Anzeige nicht möglich, Trefferzahl zu hoch, als ich Thomas Müller angab. Und dann habe ich gesagt, gut, da musst du was ändern, weil in der Wissenschaft spielt es schon eine große Rolle, dass man eindeutig identifizierbar ist. Und dann war halt die Frage, was macht man? Also es ist im weitesten Sinne ein Name, der daraus herrührt, dass ich eben von meinen Eltern nur einen bekommen habe. Das heißt, ich musste also irgendwo einen herkriegen. Und die Auswahl auf den Tassilo fiel einfach deshalb, weil ich schon von jeher den Tassilo-Kelch ganz spannend finde. Das ist also ein Kelch, der heute in Kremsmünster aufbewahrt wird, der aus dem, jetzt muss ich überlegen, ich meine aus dem frühen 8. Jahrhundert stammt oder spätes 7. Ich habe es nicht genau im Blick, aber ist schon ziemlich alt. Und das Stück sieht ganz spannend aus. Man würde, wenn man es sich heute anschaut, am ehesten auf die Idee kommen, das könnte ein Wikingerkelch sein, was es aber nicht ist.
1: Vielleicht noch der Heilige Gral.
0: Und vielleicht ist es auch der Gral, ja, kann sein. Ist dann später ein bisschen bearbeitet worden, dass er so aussieht, wie er heute aussieht. Und den fand ich schon immer spannend. Außerdem die sogenannten Tassiliden, also das sind mehrere Herrscher, bayerische Herzöge, die Tassilo hießen. Gibt es also eins, zwei und so weiter. Die stehen also mit diesem Kelch im Zusammenhang. Ich hatte damals gerade in der Archäologie mich mit dem Kelch ein bisschen beschäftigt und habe ich gedacht, das ist eigentlich eine super Sache. Tassilo ist nicht so häufig und Thomas Tassilo Müller gibt es definitiv weltweit nur einmal. Kann man googeln, landet man im Zweifel immer bei mir. Und das war also die Eindeutigkeit, die dann hergestellt war, um es in einem naturwissenschaftlichen
1: Wie der Name auch
0: Terminus
1: lautet, der Mensch ist
0: zu
1: immer
0: beschreiben.
1: einzigartig. Einzigartig ist es vielleicht auch die Stiftung Ludwig-Denkstätten in Sachsen-Anhalt. Wie kam es eigentlich dazu, dass diese Stiftung gegründet wurde und was umfasste, wie muss man sich das vorstellen?
0: Ja, also die Stiftungsgründung ist, soweit ich das nachvollziehen kann, schon eine direkte Folge der Aufnahme der Luther-Gedenkstätten in Wittenberg und Eisleben ins Welterbe, also UNESCO-Welterbe. Das ist genau vor 30 Jahren passiert.
1: Auch ein Grund, warum wir das hier machen. Ja. Mhm. Dabei kommen darauf noch.
0: Also 1996 ist das passiert und dann hat man ein Jahr später, um diese ganzen Luther-Gedenkstätten zu verwalten, eine Einheit gegründet und beziehungsweise das war schon im, das lief schon, dieses Gründungsverfahren lief schon 96, 97 kommt es dann wirklich dazu. Und dann hat man diese Einheit gegründet, die das Ganze verwaltet. Also wir sind sozusagen die Bewahrer, also die Mitarbeitenden der Stiftung, sind die Bewahrer dessen, was eben als Welterbe, ja, parallel zu, wenn man so will, der den Pyramiden steht oder dem Taj Mahal in Indien oder was auch immer, Great Barrier Reef ist Weltnaturerbe. Also das heißt, das ist alles Welterbe und da gehört eben Eisleben genauso dazu wie Wittenberg und viele andere wichtige Orte auf der Welt.
1: Die Stiftung verwaltet ja jetzt 5 Museen, mhm. 2 in Wittenberg, 2 in Eisleben und 1 in Mansfeld, das ist nämlich das Elternhaus. Genau. Das Elternhaus ist kein Weltkulturerbe, das gab es einfach zu dem Zeitpunkt noch gar nicht. Ist es ein bisschen Stiefkind dann?
0: Naja, also das Elternhaus gab es schon.
1: Aber
0: nicht, also, als, in, also nicht als Museum nicht, und nicht im Bestandteil der Stiftung, das ist dann später dazugekommen, das ist richtig. Als Stiefkind würde ich das nicht, auf jeden Fall nicht bezeichnen. Es ist ein, ich glaube, ein wichtiges Statement auch des Landes gewesen, dass man sagt, wir wollen in, auch in Mansfeld nochmal einen Akzent setzen mit der Einrichtung dieses Museums. Und wir bemühen uns von Stiftungsseite sehr stark, dass wir Mansfeld eben auch immer mit in den Blick nehmen, auch wenn es jetzt in diesem Jahr nicht als Welterbe gefeiert wird. Wir haben in der vergangenen Woche, also am Freitag, beispielsweise wieder ein Sommerkino gehabt in Mansfeld. Da habe ich eine Einführung gegeben, habe also erzählt rund um den Film, den wir gezeigt haben. In dem Falle war es jetzt Der Name der Rose. Ist jetzt nicht reformationszeitlich, aber doch ein Thema, was stark auch mit reinspielt, weil es eben das mittelalterliche Mönchtum noch mal ein bisschen beleuchtet. Das Ganze spielt ja in einer fiktiven Benediktinerabtei und die beiden, wenn man so will, Kriminalfalllöser, also der William von Baskerville und der Adson von Melk, das sind 2 Franziskaner, die dorthin kommen. Das heißt, ich habe also erklärt, wie kam Umberto Eco, der diesen das Buch zum Film geschrieben hat, wie kam der auf die Idee, was ist der Hintergrund, wie kommt es zu diesem Film und vor allen Dingen auch, welche Rolle spielen diese Orden, es gab ja auch hier in der Region Orden, welche Rolle spielen diese Orden eigentlich für die Entwicklung in Deutschland oder im Deutschen Reich damals. Und dann sind wir auch relativ schnell bei den Augustiner-Eremiten, zu denen gehörte ja Martin Luther. Und so kriegt man ein schönes Gesamtbild von dem,
1: was da passiert. Kann man da den Bogen schlagen. Und es ist ja so, dass dieses Welterbe, was sich auf Luther und sein Tun beruft, ja Zeiten umfasst, das ist 500 Jahre her, ungefähr. Mhm. Dann hat sich die Gesellschaft in der Zeit gewandelt. Es gab immer einen anderen Blick auch auf Luther und auf das, was er gemacht hat. Vielleicht war man sich nur in einem Punkt einig, dass das eine welthistorische Bedeutung hatte, aber wie das alles bewertet wurde, hat sich doch im Laufe der Zeit immer wieder geändert. Und was sich auch geändert hat, ist natürlich die Bedeutung der Kirche an sich in der Gesellschaft. Da kann man das drehen und wenden, wie man will, wenn man sich den Anteil derjenigen, die jetzt konfessionell gebunden sind, sich in der Region hier anschaut, das ist eine Minderheit.
0: Klar.
1: Trotzdem kommt immer wieder gleich, dass Luther eines der prägenden Elemente ist, was hier sozusagen Bewusstseinsbilden, so Heimat, ja, verursachen, würde ich mal sagen, sich darstellt. Ja, wie sehen Sie denn das? Ist das alles noch zeitgemäß?
0: Naja, das Thema ist unbedingt zeitgemäß, gar keine Frage. Egal, ob man jetzt kirchlich gebunden ist oder nicht. Sie haben vollkommen recht. In Sachsen-Anhalt beispielsweise sind die Christen eine sehr große Minderheit. Also, sagen wir mal, also sehr stark in der Minderheit, so kann man das sagen. Trotzdem sehr aktiv, also man nimmt das ja überall wahr. Nicht nur dadurch, dass man eben auch wirklich besonders wertvolle Gebäude erhält, sich darum kümmert, da spielt die Kirche eine große Rolle, auch als jemand, der im sozialen Bereich sehr aktiv ist. Es gibt also viele Krankenhäuser, die von kirchlicherseits betrieben werden, Altenheime, Schulen natürlich, also das ist ein großes Thema. Dadurch ist die Kirche schon noch da, das spielt dann wenn es evangelisch ist, natürlich Luther auch eine Rolle.

0: selten, gar nicht selten auch im Namen, aber auch für all diejenigen, wenn wir das jetzt ausblenden wollten, was das rein kirchliche ist, dann haben wir natürlich mit Luther auch jemanden, der für die deutsche Sprache mindestens, wenn nicht sogar wichtiger war, wie die Brüder Grimm. Die Brüder Grimm haben ja mit ihrem, es ist
1: Wörterbuch,
0: weniger
1: ja.
0: bekannt
1: Nicht nur die
0: als die Märchen,
1: Märchen,
0: sondern
1: das
0: das
1: Wörterbuch,
0: Grimmsche
1: ja.
0: Wörterbuch. Es ist eines der wichtigsten, bis heute wichtigsten Wörterbücher der deutschen Sprache. Aber damit es eine einheitliche deutsche Sprache geben konnte, auf die dann Grimms Wörterbuch natürlich aufbaut, die schauen natürlich auch auf die Dialekte, das ist aber alles ein bisschen später, braucht es natürlich irgendetwas, was dazu führt, dass man eine Sprache findet, auf die sich in Deutschland oder in den deutschen Landen, es gab ja das Deutschland damals noch nicht, die Leute einigermaßen verständigen konnten. Und wie es dazu gekommen ist, das ist eben die Bibelübersetzung, die Luther im Übrigen nicht allein gemacht hat, sondern mit vielen Helfern, die ihn da unterstützt haben auf verschiedenen Ebenen. Aber man hat sich damals festgelegt darauf, dass man diese Bibelübersetzung, also diese ursprünglich lutherische Bibelübersetzung, nicht in irgendeinem bayerischen Dialekt oder in einem friesischen Dialekt macht, sondern in der sogenannten sächsischen Kanzleisprache. Das heißt, das ist die Sprache, die man verwendet hat in der Kanzlei, also das heißt in den Schreibstuben, wenn
1: Da
0: man so
1: haben auch
0: will.
1: seine Gönner gesprochen. Die
0: In
1: Kurfürsten da,
0: den, ich glaube
1: die
0: nicht, dass die,
1: sächsischen.
0: ja, ich glaube nicht, dass die ihm das vorgegeben haben, sondern das ist ja eigentlich auch die Sprache, die, wenn man jetzt mal ein bisschen vom Mansfelder Dialekt absieht, die natürlich auch Luther gesprochen hat, ne? Der ist ja im Sächsischen, wenn man so will, aufgewachsen. Und diese Sprache hat er benutzt und führt durch diese Bibel, die natürlich weit verbreitet war, überall gelesen wurde, das führt dazu, dass das die deutsche Schriftsprache wird, die wichtigste. Die verdrängt dann nach und nach alle anderen Dialekte als Schriftsprache, sodass wir also heute, wenn man so will, nur so sprechen, wie wir sprechen, weil es eben Luther gab, der diese Einheitlichkeit hergeführt hat.
1: Ich denke ja auch, dass es vielleicht eine künstliche Trennung ist, die mit der Moderne aufkam zwischen weltlichen und kirchlichen Teil. Für die Menschen in seiner Zeit hat alles zusammengehört, denke ich
0: Natürlich.
1: mal. Also, da hat es auch natürlich die Wirkung weit darüber hinaus gehabt. Und es gibt ja diese vielen, vielen Sprüche, die von ihm überliefert sind, die sich zu allen möglichen Lebensbereichen äußern und, und. Wenn man das mal aufzählt, ist das Marianstein-Haus, das Lutherhaus in Wittenberg, ist das Luther-Sterbehaus, das Geburtshaus in Eisleben und schon das erwähnte Elternhaus in Mansfeld, das ist alles der Bereich. Das sind die Museen, die für die Besucher offen stehen, wo man reingeht, wo es bestimmte Ausstellungen gibt, wo man sich mit diesem Erbe ja auseinandersetzen
0: Ja.
1: kann. Jetzt ist es aber so, dass es natürlich noch außerhalb dieser Räumlichkeiten jede Menge Aktivitäten gibt, die durch die Stiftung passieren. Welche denn?
0: Naja, also wir haben eine sehr, sehr großen Fokus auf Bildung. Also insbesondere die kulturelle Bildung spielt eine große Rolle. Da haben wir an allen Standorten haben wir Mitarbeitende, die sich darum kümmern. Also wir haben extra eine Person in Mansfeld. Wir haben zwei Kolleginnen, die in Eisleben in der kulturellen Bildung arbeiten. In Wittenberg sind es für die beiden Standorte, muss ich überlegen, vier, fünf, die sich darum kümmern. Also das spielt eine große Rolle. Wir gucken auch immer, dass wir in diesem Bildungsbereich ein bisschen innovative Formate haben. Also beispielsweise im Sterbehaus jetzt zuletzt die Ausstellung zum Bauernkrieg, die ja angelehnt ist an ein digitales Computerspiel, was wir sozusagen in die
1: Ja, da haben wir
0: Echtzeit
1: ausreichend
0: umgesetzt
1: berichtet. Das
0: haben.
1: ist
0: Genau.
1: lange jetzt ein Dauerbrenner, ist ja auch verlängert worden.
0: Genau, und das läuft auch wirklich gut. Also da haben wir immer wieder Anfragen. Das ist eine schöne Sache. In Wittenberg gibt es ein oder mehrere Escape Rooms, die also auch zum Museum gehören, wo man Rätsel lösen muss. Und auch das ist hervorragend gebucht. Also wir merken immer wieder, dass diese neuen Formate die Leute ganz stark ansprechen. Wir haben eine sehr, sehr schöne eigene Kinderausstellung in Wittenberg, die wirklich nur für Kinder so zwischen 6 und 12 ist und die also da abholt, wo sie herkommen, auch ganz toll gestaltet. Und ansonsten sind wir aktuell dran, auch das soll, denke ich, wird es auch sehr innovativ werden, nämlich das neu gestaltete Lutherhaus. Das ist ja im Moment in der Sanierung in Wittenberg, wird also energetisch aufbereitet und auch behindertengerecht, da wird also auch sehr viel passieren in nächster Zeit, da sind wir dran. Und dann arbeiten wir auch schon an der nächsten Ausstellung, die im Mansfelder Land gezeigt werden soll.
1: Ausstellung ist ja eigentlich das Stichwort nochmal. Sie wollten ja eigentlich in Thüringen bleiben, um die Landesausstellung zu organisieren. Ja, ein bisschen sowas ist.

0: Und doch, es gibt ja, gab ja die dezentrale Landesausstellung in Sachsen-Anhalt, wo natürlich die Stiftung wirklich maßgeblich beteiligt war.
1: Ja, also das war auch eine Idee. Wir saßen also zusammen mit den anderen Stiftungskollegen, von beispielsweise mit Herrn Philipsen, der in Altstädt auch ein wichtiges Bauernkriegs einen wichtigen das Bauernkriegsort bespielt.
0: Auch ein Begriff hier, wenn der Vergangenheit also, kommt ja auch
1: genau,
0: aus den
1: genau.
0: Luther-Stiftungen.
1: Also der Dr. Philipsen und ich, wir kennen uns viele, viele Jahre schon. Und wir saßen also mit anderen Partnern zusammen und haben überlegt, was kann man denn machen? Und gab es in der Staatskanzlei eine Runde und dann haben wir überlegt und kamen dann zu der Idee, Mensch, lasst uns doch gemeinsam eine dezentrale Landesausstellung machen, also an vielen Standorten. Da kam dann Halle mit ins Spiel und wie gesagt, Altstädt, die Kunststiftung mit Frau Borsian war dabei, Werkleitz, kennt man ja auch hier in der Region,
0: ja, ja.
1: Die waren auch dabei, also der Daniel Herrmann und sein Team. Das war, fand ich, eine sehr, sehr schöne und sehr angenehme Zusammenarbeit. Da haben wir viel Gemeinsames geschaffen, auf das wir immer wieder aufbauen können. Und das war aus meiner Sicht, und die Kollegen sehen das ähnlich, wirklich ein großer Erfolg, eben diese Zusammenarbeit über Stiftungsgrenzen hinweg. Und die haben dazu geführt, dass man dieses Thema in Sachsen-Anhalt wirklich breit gesehen hat und es ist auch weit außerhalb Sachsen-Anhalts wahrgenommen worden.
0: Nun haben wir jetzt darüber gesprochen, wie sich die Stiftung aufstellt, was sie vorhat, wie sie sich jetzt derzeit präsentiert. Und ist natürlich sicherlich damit auch mal eine Aufforderung verbunden, liebe Zuschauerinnen und Zuschauer, vielleicht mal wieder ins Museum zu gehen, sich da mal zu informieren oder vielleicht auch mal die Reise nach Wittenberg zu wagen. So weit ist es ja nun auch nicht weg, um sich mal anzuschauen, wie es dort zugeht.
1: Also vielleicht kurz zu Wittenberg. Ich kann das ganz sicher sagen, da ich mindestens einen Tag, manchmal auch zwei Tage die Woche im Mansfelder Land bin. Also damit auch alle Standorte sozusagen bespielt werden. Ich fahre die Strecke regelmäßig, das geht. Mit der Bahn ist gerade ein wenig unschön, ja,
0: wo,
1: aber...
0: Wo ist es schön?
1: Leider, ja. Ich fahre tatsächlich auch gern Bahn, also wenn die Möglichkeit besteht, wenn man allerdings dann zwischendurch immer wieder Bus fahren muss, ohne dass man das möchte, ist das eine andere Geschichte. Aber kurzum, so weit ist es tatsächlich bis Wittenberg nicht und es lohnt sich sehr.
0: Ja, auf alle Fälle. Wir sind ja jetzt hier im 30. Jahr des Welterbes. Da gab es schon einige Veranstaltungen, großen Festakt in Eisleben und so weiter und so fort. Da ist doch sicherlich noch was geplant, jetzt im September, Oktober, November in der Zeit.
1: Da gibt es allerlei Dinge, die wir haben. Und wir haben also jedes Jahr eine eigene, Entschuldigung, nicht jedes Jahr, wir haben jeden Monat eines der Häuser in den Fokus genommen. Und diese Häuser werden dann ganz besonders in den Blick genommen.
0: Man kann sich da auf der Internetseite informieren, dass man da die genauen Daten sieht, wo genau. Was stattfindet,
1: genau.
0: Damit man da immer up-to-date bleibt sozusagen.
1: Ja? Genau, und in diesem Jahr haben wir eben in Eisleben beispielsweise einen besonderen Fokus gelegt auf die Bekanntmachung anderer Welterbeorte. Da haben wir jetzt in der vergangenen Woche wurde Quedlinburg vorgestellt als Welterbestadt. Also wie verhält sich das dort mit dem Welterbe? Jetzt demnächst wird auch an Eisleben im Sterbehaus gibt es einen Vortrag über das Gartenreich in Wörlitz als Welterbeort. Es gab schon einen Vortrag zu sächsischen Welterbestätten und auch Naumburg wird nochmal dezidiert vorgestellt, sodass man einfach auch sieht, mit wem spielen wir da in einer Liga, wo gehört das hin?
0: Ja, man hat es ja eigentlich in den vergangenen Minuten mehrfach gehört, dass auch viele miteinander verquickt sind, miteinander arbeiten, zusammen an einem Strang ziehen sozusagen, um ja das Welterbe voranzubringen, um die kulturellen Verknüpfungen oder so weiter besser darzustellen. Das ist ja auf alle Fälle auch gut so. Herr Müller, vielen Dank. Herr Thomas T. Müller, sage ich jetzt mal ganz bewusst, vielen Dank fürs Kommen, dass Sie uns einen kleinen Einblick gewährt haben in die Arbeit der Stiftung Luther Gedenkstätten. Seit wir aktiv sind, ist es fast genauso lange, wie es das Welterbe in Eisleben gibt, sind wir immer wieder da und berichten über diese und jene Aktivität. Das wird sich auch in Zukunft nicht ändern. Es ist einfach viel zu wichtig hier vor Ort und hat dieses integrationsstiftende Potenzial auch in der Gesellschaft. Und das ist ganz wichtig. Sie haben ja gesagt, dass im Vorfeld, bevor Sie in die Stiftung wechselten, ein Konzept gemacht haben, was in den nächsten Jahren da alles sich entwickeln soll und sowas. Jetzt 3 Jahre später haben Sie ja sicherlich einen großen Teil davon schon umgesetzt. Aber es bleibt doch immer eine Aufgabe, nach vorne zu schauen. Wo sehen Sie denn die Stiftung in 3, 4, 5 Jahren?
1: Also ein großes Thema seit Beginn an war für mich die Internationalisierung. Also ich habe gesagt, wir haben sehr viel erreicht. Mein Vorgänger hat ganz viel gebaut beispielsweise. Viele neue Objekte sind entstanden. Wir arbeiten jetzt natürlich auch weiter an einem Bau. Ich habe das vorhin schon gesagt, das Mutterhaus, das nächstes Jahr eröffnet werden soll. Das ist jetzt gerade sehr im Fokus. Dann wollen wir in absehbarer Zeit eine Ausstellung in Eisleben machen, wo es um das, ja, im weitesten Sinne um Luthers Geister geht. Also wie Luther hat durchaus regelmäßig Gespenster gehabt,
0: Also das
1: davon
0: berühmte
1: berichtet er jetzt.
0: Tintenfass, ja, der Wurf.
1: Ja, der Teufel, also Teufel, Geister, sowas, das wollen wir nochmal in den
0: Das
1: Blick
0: fiel
1: nehmen.
0: mir jetzt ein, aber
1: Ja,
0: da gibt es sicherlich noch ganz
1: genau.
0: andere.
1: Da gibt es noch ganz viele andere, teilweise hatten die, glaube ich, sogar einen Namen. Also da ist der Mirko Gutjahr, den Sie natürlich auch hier in der Region gut kennen, als wissenschaftlichen Leiter der Museen im Mansfelder Land, der ist da absoluter Experte. Und wir haben uns da neulich mal drüber unterhalten und habe ich gesagt, Mensch, was Sie alles wissen darüber, da müssen wir was mitmachen. Und dann hat er sofort gesagt, ja, kann er sich gut vorstellen. Das planen wir also jetzt für die nächsten Jahre. Dann werden wir 2030 eine größere Ausstellung machen zum Augsburger Bekenntnis oder zur Confessio Augustana. Das klingt jetzt für die meisten Leute sehr weit weg. Das ist sozusagen die wichtigste, bis heute wichtigste evangelische Bekenntnisschrift. Also da hat man festgelegt, 1530, also dann vor 500 Jahren, was ist eigentlich ein Protestant? Also wie unterscheidet der sich jetzt von Katholiken oder was es da sonst noch so gibt? Und das ist bis heute gültig. Und es gibt außerhalb Deutschlands nicht wenige Kirchen, die sich direkt danach benennen. Also zum Beispiel die Kirche der Deutschen in Siebenbürgen, also in Rumänien, die heißt direkt im Namen. Das ist die Evangelische Kirche AB, also Augsburger Bekenntnisses. Das ist eine spannende Sache und da wollen wir auch ein bisschen in die Welt gucken. Also wo gibt es da noch was? Wie gesagt, der weltweite Fokus, den möchte ich noch stärker sehen. Also da werden wir noch mehr machen. Auch wir sind in Kooperation mit Kollegen in Amsterdam. Da gibt es ein Luthermuseum, mit denen wir arbeiten. Herr Gutjahr hat vor, ich glaube, im vergangenen oder im vorvergangenen Jahr in Korea vorgetragen. Da gibt es auch ein großes Interesse an der Thematik. Ich war jetzt mehrfach in Oxford an der Universität, habe da mit den Kollegen gesprochen. Also da sind wir an vielen Sachen dran. Aktuell probieren wir gerade was etwas Verrücktes. Und zwar, ich weiß nicht, ob Sie das wissen, vielleicht wissen es nicht alle Zuschauerinnen und Zuschauer, der aktuelle Papst ist ja Augustiner-Eremit. Also im Grunde wie Luther, Augustiner. Und wir haben gerade die Idee, ich habe das schon schriftlich versucht, das hat noch nicht so geklappt, wie ich mir das wünsche, deshalb werde ich nochmal einen anderen Versuch starten. Wir haben die Idee, dass wir den Papst bitten wollen, zur Öffnung des Lutherhauses etwas zu Luther zu sagen, als Augustiner. Und in dem Zusammenhang haben wir festgestellt, der war schon im Lutherhaus. Also der jetzige Papst
0: Ach, bevor er Papst war.
1: war sowohl in Wittenberg als auch in Eisleben. Ich glaube, er war sogar in Mansfeld und hat dort die Lutherstätten besucht. Und zwar in seiner Funktion als Ordensoberer der Augustiner. Also der war, bevor er Papst wurde, war der Oberchef des Augustinerordens, wenn man so will. Ne? Also, und der Generalprior. Und als der war er schon hier unterwegs in der Region. Also wir hatten den Papst schon, wenn man so will. Er war halt noch nicht Papst. Wir haben jetzt intensiv geguckt, weil das fand ich ja schon spannend. Wir haben jetzt intensiv geguckt, ob er sich nicht vielleicht in ein Gästebuch eingetragen hat. Dann hätten wir unseren Spruch schon zu Luther. Aber er hat tatsächlich in keines unserer Gästebücher damals was reingeschrieben, was ein bisschen schade ist.
0: Also finde ich hochspannend und mal sehen, wie sich das alles weiterentwickelt. Wir bleiben dran, bis 2030 ist noch eine Weile hin, wo es um diese Ausstellung ging. Aber natürlich in der kontinuierlichen Arbeit, da liegt ja auch der Salz der Suppe irgendwie, dass man da über die Mühlen der Ebene da kommt und sich
1: Klar.
0: schrittweise immer weiter voranarbeitet. Viel Erfolg dabei.
1: Vielen Dank.
0: Liebe Zuschauer und Zuschauerinnen, ich kann Ihnen nur nahelegen, mal wieder ins Museum zu gehen, in eines der Luthermuseen. Schauen Sie sich um, das ist eigentlich auch wirklich ja, immer wieder ein Erfahrungsschatz. Vielen Dank fürs Kommen, vielen Dank fürs Dranbleiben und ich hoffe, Sie schalten auch das nächste Mal wieder ein, wenn es heißt, zu Gast bei Ihrem Punkt im Fernsehen. Dankeschön.
1: Danke, dass ich da sein durfte.

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1: Seit 10 Jahren bemüht sich die St. Jakobi-Gemeinde Hettstedt um die Vervollständigung von Glockenspiel und Elektrifizierung von Glockenstuhl. Viel Geld zur Realisierung des Vorhabens war dafür notwendig. Finanzielle Mittel, die die Gemeinde nicht allein aufbringen konnte. Die Ostdeutsche Sparkassenstiftung und die Sparkasse Mansfeld Südharz ließen sich gewinnen, eine Spendenaktion im Verhältnis aus 1 macht 3 aufzustocken. Grundlage war, dass die Kirchengemeinde 25.000 Euro an Spendengeldern zusammenbringt. Mit Benefizkonzerten und Spenden von Hettstedter Bürgern konnte das Ziel sogar um 3.000 Euro übertroffen werden. Die Herstellung zweier Glocken in Auftrag gegeben und mit den Arbeiten zur Einbringung dieser in den Turm begonnen werden. Die Glockengießerei Mark Maas aus Brockscheid in der Eifel erhielt den Auftrag zur Herstellung. Am 14. September lud die St. Jakobi-Gemeinde anlässlich der Glockenheimholung auf dem Marktplatz der Wipperstadt.

0: Wie an vielen Orten Deutschlands wurde auch aus der Hettstedter Jakobikirche Glocken zur Rohstoffgewinnung für Kanonen und Munition im Zweiten Weltkrieg entnommen. Zwei davon kehrten jedoch nach Kriegsende zurück. Beim ersten Anschlagen der größeren von ihnen zersprangen diese. Aus ihren Splitterstücken wurden drei neue Glocken gegossen. Anlässlich der 750-Jahr-Feier des Mansfelder Kupferschieferbergbaus 1951 die sogenannte Friedens- sowie die Heimatglocke. Eine kleine dritte erhielt ihren Platz in der ehemaligen Spitalkirche, ging aber nach deren Schließung im Laufe der Geschichte verloren. Später wurde noch eine Hartgussstahlglocke in die Jakobikirche eingebracht. Die St. Jakobusglocke ist der zweitgrößte und mit 2,4 Tonnen drittschwerste Neuguss nach 1990 in Sachsen-Anhalt. Zur selben Zeit wurde in der Eifel die Taufkinderglocke mit einem Gewicht von 700 Kilogramm gegossen. Neben dem Hettstedter Stadtwappen mit Apostelfigur des heiligen Jakobus ist der Spruch »St. Jakobus, kling in die Stadt, zu rufen des Herren Wort« zu finden. Außerdem die Jakobsmuschel und die Jahreszahl des Gusses. Die Taufkinderglocke wird zentral durch das Symbol des Heiligen Geistes und der Taufe, der Taube, gestaltet. Auch hier ist neben Namen von sogenannten Tauf- bzw. Sternkindern die Gussjahreszahl zu finden. Beide Glocken besitzen an den Stegen Sternenreihen, die auf das Sternenfeld aus der Legende um den heiligen Jakobus hinweisen. Um 12 Uhr stand die Segnung und das Anschlagen der Glocken durch den ehemaligen Propst Joachim Jäger an. Zuvor ergriff Sebastian Bartsch, Pfarrer der St. Jakobi-Gemeinde, das Wort.
1: Seien Sie herzlich willkommen geheißen auf dem Marktplatz zu Hettstedt. Wir freuen uns, dass die Glocken zu uns zurückgekehrt sind, da sind, dass wir Glocken wieder vollständig haben werden für unser St. Jakobi-Geläut. Bis jetzt waren es 4, jetzt werden es wieder 5 sein. Die Glocken sind liturgische Instrumente und zu einem vollständigen liturgischen Instrument Glocke gehören 5 Einzelglocken. Jetzt haben wir die Freude, dass sie heute neu der Gemeinde vorgestellt werden können und dann im Oktober eingebracht werden in den Turm. Und da bin ich so ein Stück an einer Geschichte, wie es beginnt mit einer Glocke, in der Gießerei natürlich, wenn sie gegossen wird, gerade bei so einer großen wie unser Jakobus.

Gießer gedacht. Da sieht man ja unsere schöne und gute Arbeit gar nicht so. Mit den feinen Ziselierungen, mit den Wappen, die auf den Glocken sind, mit den Namen, die ihre eigene Geschichte erzählen. Und so ist es sicherlich recht und gut, wenn sie erst einmal zur Begutachtung der Gemeinde gezeigt werden. Und ich freue mich. Die Gemeinde hat ja auch kräftig dafür gespendet. Es sind bis jetzt schon 28.000 Euro an Spenden zusammengekommen. Und ich freue mich ganz besonders, dass die Sparkasse noch einmal mit der Ostdeutschen Sparkassenstiftung noch einmal 50.000 dann dazulegt. Und da sind wir doch schon ganz weit nach vorne gekommen. Ich möchte nun mich ganz herzlich bedanken bei Propst Jäger, der heute den Segen für die Glocken den Dienstum der Gemeinde sprechen wird. Viele von Ihnen, ich habe es so gemerkt, er war ja ein bisschen mit unterwegs hier auf dem Marktplatz. Sofort war eine kleine Traube um ihn herum. Sie kennen ihn sicherlich alle noch aus Widerstedt. Dort war er Pfarrer gewesen. Wenn die Glocken wieder eingebracht sind, werden die letzten Kriegsschäden an unserer Kirche beseitigt sein. Ich erinnere mich noch im Jahr 2000, die Fenster, jetzt noch die Glocken. 69 Jahre nach Kriegsende. Da war schon viel Zeit und Geduld nötig. Gott aber sei Dank für seine unaussprechliche Gabe. Dieser Satz aus dem 2. Korintherbrief des Apostels Paulus im 9. Kapitel, im 15. Vers soll über diesen biblischen Impuls an dem Freudentag heute stehen.

vertraust uns Güter an, die wir zu deiner Ehre in Zeit und Ewigkeit gebrauchen dürfen. Du überreichst uns diese beiden Glocken. Lass sie erklingen, um Menschen einzuladen, dein Wort zu hören. Du setzt mit den Glocken starke Zeichen in frohen und schweren Stunden.

0: So segne der dreieinige Gott diese Glocken und uns alle. Der Vater, der Sohn und der Heilige Geist. Amen.
1: Stimmen wir ein in das schöne Lied, großer Gott, wir loben.

10 Tage später bekamen die neuen Geläute ihren Platz im Glockenstuhl der Sant'Jacobi-Kirche. Dazu musste im Vorfeld eines der oberen Fenster am Turm verbreitert werden. Denn die größere der beiden hätte nicht hindurchgepasst. Mit der Verbringung in den Glockenturm wurde die Firma Metallbau Arndt Seifert aus dem sächsischen Lippersdorf beauftragt. Nach dem Aufbau des Krans hieß es zunächst, Platz zu schaffen. Die beschädigte Glocke wurde aus dem Stuhl entfernt und trat ihre letzte Reise an. Kurze Zeit später schwebte die neue Jakobusglocke in luftiger Höhe und verschwand im Inneren des Turmes. Nach einer Pause folgte die 700 Kilogramm schwere Tauf- und Kinderglocke. Das Glockenspiel ist wieder komplett und wird zukünftig dank der Elektrifizierung des Glockenstuhls nach einer bestimmten Anschlagordnung läuten und weit über die Stadt Hettstedt zu

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1: Das Konzert von Josef Haydn, Die Schöpfung, wird am 6. September von 17 bis 19 Uhr in der St. Andreaskirche Eisleben unter der Leitung von Kirchenmusikdirektor Thomas Ennenbach aufgeführt. Die Solisten kommen von der Kantorei Eisleben und Sangerhausen sowie vom Mitteldeutschen Kammerchor. Zum Tag des offenen Denkmals lädt der Schmidtschacht Helbra am 13. September von 9:30 Uhr bis 16:30 Uhr ein.
2: 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Askania Pferdefestival vom 20. bis 23. 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Das heißt 4 Tage Pferdesport und Unterhaltung der Spitzenklasse. Organisiert vom Reit- und Fahrverein Einetal Westdorf Aschersleben e.V. Mehr Informationen unter www.askania-pferdefestival.de.
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0: Hallo und herzlich willkommen, liebe Zuschauerinnen und Zuschauer bei Punktum, Ihrem regionalen Fernsehprogramm, zu einer weiteren Ausgabe von Zu Gast. Und ich freue mich, heute hier im Studio Thomas T. Müller begrüßen zu können. Er ist Vorstand der Stiftung Luther Gedenkstätten in Sachsen-Anhalt. Herzlich willkommen hier bei uns im Studio. Wir haben uns das ein oder andere Mal jetzt in der letzten Zeit auch gesehen, wenn die Stiftung Veranstaltungen hier durchgeführt hat und Sie mit dabei waren, beziehungsweise auch eingebunden in andere Aktivitäten. Man denkt ja nur an das Jubeljahr 2025, was hier jetzt vorbei ist. Ich wiederhole mich, herzlich willkommen hier bei uns im Studio.
1: Nun ist es so. Vielen Dank für die Einladung.
0: Ja, Sie sind jetzt sofort dran, auch nämlich einfach mal, um die Frage zu klären, wer ist denn Thomas T. Müller für alle, die mit Ihnen noch nichts zu tun hatten?
1: Also, geboren bin ich 1974 im thüringischen Eichsfeld, also im thüringischen Teil des Eichsfeldes, und bin dort auch zur Schule gegangen, habe die Wende dort erlebt, sehr bewusst, und war auf sehr, sehr vielen der Demonstrationen, die damals überall waren. Konnte dann auf meiner Schule bleiben, weil die auf einmal wieder Gymnasium wurde, was sie viele Jahre nicht war, habe dann in Worbes Abitur gemacht. Und bin nach dem Abitur zum Studium nach Göttingen gegangen. Und studiert habe ich Geschichte, Kunstgeschichte, Ur- und Frühgeschichte, man würde heute sagen vielleicht Archäologie, und später dann noch Archivwissenschaften. Also sehr viel Historisches beieinander. Und die erste feste Stelle hatte ich kurz vor meinem Studienabschluss. Ich habe dann angefangen als Stadtarchivar in Heiligenstadt oder als Leiter des Stadtarchivs, hatte da schon ein paar Kollegen, die mitgeholfen haben im Haus. Das habe ich 6 Jahre gemacht. Dann habe ich mich beworben auf eine Stelle in Mühlhausen. Das ist also die nächstgrößere Stadt dort. Etwa 35.000 Einwohner. Und dort war ich...
0: Sehr schön übrigens.
1: Sehr schön.
0: Stadtmauer und allem.
1: Ja, ja. Eine wunderschöne mittelalterliche Reichsstadt. Und bin dann... In Mühlhausen eigentlich habe ich angefangen als wissenschaftlicher Mitarbeiter, das war ich aber exakt 2 Monate. Und dann stand der Oberbürgermeister vor mir und hat gesagt, wir könnten uns eigentlich auch vorstellen, dass du Direktor wirst. Ob das denn okay wäre für mich? Dann habe ich kurz überlegt und habe gesagt, was ist denn mit dem bisherigen Direktor? Die hatten ja einen, und da war klar, der ist erkrankt, wird also vorzeitig in Ruhestand gehen, und sie wollten eine interne Besetzung machen. Und dann war ich nach 2 Monaten auf einmal Direktor von 5 Museen, war verantwortlich für 20 Mitarbeitende und war selbst noch, gerade 30. Also wirklich sehr jung. Das habe ich dann 16 Jahre lang gemacht. Eine sehr spannende Zeit auch in Mühlhausen. Und dann gab es einen Anruf von einem guten Freund von mir aus Sachsen-Anhalt, der sagte,

0: Mensch. Da ist die Stelle von Herrn Dr. Rhein in Wittenberg ausgeschrieben. Und dann habe ich gesagt, ja, das kann ja sein, aber ich habe ja eine Stelle und bin jetzt auch gerade dabei und will eine Landesausstellung umsetzen. Wir hatten lange gekämpft dafür, dass wir in Mühlhausen die Thüringer Landesausstellung zum Bauernkrieg bekommen. Und der Bauernkrieg ist seit jeher mein großes Thema. Da habe ich mich
1: auch der Hinrichtungsort von Münster, genau, nicht? Also genau. Steuerwerke, das ja, alles ja ganz eins ins andere da.
0: Und da habe ich also mich bestimmt mittlerweile 30 Jahre mit beschäftigt, habe Bücher geschrieben dazu, zahlreiche Aufsätze. Und ich wollte halt diese Landesausstellung machen, die ja nun 25 sein sollte. Die Ausschreibung war aber im Jahr 22. Und das war recht schwierig und ich habe erst mal gesagt, nö, interessiert mich nicht Wittenberg. Ich möchte die Landesausstellung machen. Und dann rief mich ein anderer Kollege aus Berlin an und sagte, Mensch, hast du schon gesehen, die Stelle von Herrn Dr. Rhein ist ausgeschrieben. Wäre das nicht was für dich? Und dem habe ich dann was Ähnliches gesagt und ein paar Tage später saß ich mit meiner Frau am Armbrusttisch. Das klappte nicht immer, klappt auch heute nicht immer, weil wir arbeiten beide im Museum, haben unterschiedliche Zeiten. Das ist also richtig vernünftige Arbeitszeiten hast du als Direktor eines Museums eigentlich auch nicht. Und das ist dann bei meiner Frau ähnlich, die arbeitet halt nur woanders. Und wir hatten mal wieder einen Abend zusammen, saßen beim Abendessen und was gibt's denn Neues? Und habe ich gesagt, na, der X hat angerufen und der Y und was wollten die denn? Die haben das erzählt von Wittenberg. Und da sagte meine Frau, ach Mensch, das ist ja spannend. Hast du denn mal geguckt auf die Ausschreibung? Und habe ich gesagt, nö, habe ich nicht, will ja in Mühlhausen bleiben. Und dann hat sie gesagt, na, dann mache ich das jetzt mal. Und dann hat sie nachgeguckt und hat sich das alles genau angeschaut und hat dann gesagt, du, alles, was da steht, das kannst du. Das ist, als hätten die deinen Lebenslauf abgeschrieben. Alles, was die suchen, hast du gemacht. Da gibt es nichts, was du nicht vorweisen kannst. Du musst dich da jetzt bewerben. Und dann habe ich gesagt, naja, aber ich will doch eigentlich. Und dann half es nichts. Meine Frau hat gesagt, ich soll mich bewerben. Also habe ich mich rangesetzt, habe eine Bewerbung geschrieben. Das war ein internationales Verfahren. Also das war international ausgeschrieben. Es gab einige Bewerbungen. Gab demzufolge auch mehrere Runden, bis man dann zu einem Ergebnis gekommen ist. Und irgendwann, ich glaube, es war dann, also die Vorauswahl fand statt, dann wurde man eingeladen, also die vorausgewählt waren. Und dann sollte es noch eine dritte Runde geben, wo dann final rausgesucht wird, wer es wird. Und da hatte ich dann mitbekommen, dass also nur noch zwei Leute im Rennen sind. Bis dahin habe ich gesagt, okay, ich habe mich beworben, jetzt gucken wir mal. Ich glaube zwar nicht, dass die mich nehmen, weil vom Themenfeld und von der Herkunft bin ich vielleicht nicht ganz derjenige, den die sich vorstellen, weil ich bin katholisch und kümmere mich jetzt um Herrn Luther. Wobei ich mich eigentlich so lange, wie ich wissenschaftlich unterwegs bin, immer mit Reformationsgeschichte befasst habe, aber eben mit der anderen Seite, also mit Thomas Münzer. Das ist halt mein Thema. Und dann spotteten dann, als ich die Stelle später bekam, meine Kollegen in Mühlhausen auch, dass ich jetzt also vom Bauernführer zum Fürstenknecht gewechselt bin, so wie man das in der DDR immer erzählt hat. Kurzum, es waren also noch zwei Leute im Rennen, also das war der Mitbewerber und ich und dann, Namen kannte ich damals nicht, aber es wusste, es sind zwei Leute, die im Rennen sind und dann habe ich gesagt, gut, jetzt wollen wir es auch wissen. Und dann habe ich nochmal mir sehr viel Mühe gegeben bei der letzten Runde, da mussten wir also ein Konzept vorstellen für die Zukunft, wie man sich die Stiftung vorstellt in einigen Jahren, habe ich mich sehr intensiv dran gesetzt und dann kam, ich meine, es war sogar noch am selben Abend nach dem Gespräch, kam der Anruf vom Minister Ropra, der hat also persönlich angerufen und hat gesagt, wenn ich möchte, kann ich die Stelle haben. Das hat mich sehr gefreut, aber natürlich auch vor eine Herausforderung gestellt, weil das Haus der Familie steht in Mühlhausen. Es war also klar, ich würde mir eine Wohnung in Wittenberg nehmen, das war sowieso klar. Meine Frau würde in Mühlhausen wohnen bleiben, weil die arbeitet auf dem Schloss in Gotha und das Schloss in Gotha ist ihr Traumjob. Also sie hat dort, sie ist dort zuständig.
1: Ist auch berühmt.
0: Ja. Sie ist dort zuständig, sie ist stellvertretende Direktorin für die Sammlung.
1: Das ist auch und nicht gleich um die Ecke, ja, von Mühlhausen bis.
0: Nö, das geht. Das sind so 35 Minuten. Und und da hat sie dann jeden Tag, also sie ist Kunsthistorikerin, sie hat dann jeden Tag mit Dürer, Rembrandt, wem auch immer, im Original zu tun. Das ist schon spannend. Mhm. Und sie sagt, nö, sie möchte da weiterarbeiten. Und so sehen wir uns halt am Wochenende, mal in Wittenberg, mal.
1: Kranach nicht genug, ja.
0: Mal in Wittenberg, mal in Mühlhausen, manchmal auch ganz woanders. Also wir treffen uns auch manchmal, wenn hier ein Termin ist, in Eisleben. Und wir verbringen die Wochenenden, oder halt in Gotha, wir verbringen die Wochenenden eben da, wo der jeweils eine arbeiten und der andere nicht arbeiten muss. Und das hat sich mittlerweile ganz gut eingepegelt, funktioniert ganz gut. Und ja, aktuell bin ich gerade für ein paar Tage in Eisleben bzw. in Mansfeld. Also ich bin gestern gekommen, habe in Mansfeld übernachtet.
1: Und, ja, und so kommt das immer wieder. Wir haben ja jetzt den 20. August. Also die Zeit schreitet immer voran, auch in dem Zusammenhang. Bevor ich Sie bitten werde, ein bisschen näher darauf einzugehen, wie diese Stiftung aufgebaut ist, was alles dazugehört, vielleicht noch mal ein kleines Detail. Ich habe es ja vorgestellt, Thomas T. Müller. Nun ist es ja so, Müller ist eigentlich der seltenste Name in Deutschland und Thomas ist auch nicht so exotisch, will ich mich mal ausdrücken. Da hat sich noch so ein T dazwischen geschummelt. Was hat es denn damit auf sich?
0: Das T steht für Tassilo und die Geschichte, pardon.
1: So schön aushusten. Vielleicht nochmal einen Schluck nehmen, dass wir die Zeit haben.
0: Also die Geschichte, wie ich zum Tee kam, ist amüsant und für jemanden, der Thomas Müller heißt, was im Übrigen wirklich nicht der seltenste, sondern der häufigste Name in ganz Deutschland ist. Es gibt also keinen Namen, der in Deutschland häufiger ist. Ist kurz erzählt, ich habe 1997 mein erstes kleines Büchlein veröffentlicht. Das ist die einzige Publikation von mir, die als Thomas Müller erschienen ist. Die habe ich dann damals, studierte noch in Göttingen, der Universität Göttingen geschenkt und habe ein paar Tage später im Computersystem der Uni, wollte ich gucken, ob die das schon eingearbeitet haben und habe also meinen Namen angegeben und da bekam ich zur Antwort vom Computer, Anzeige nicht möglich, Trefferzahl zu hoch, als ich Thomas Müller angab. Und dann habe ich gesagt, gut, da musst du was ändern, weil in der Wissenschaft spielt schon eine große Rolle, dass man eindeutig identifizierbar ist. Mhm. Und dann war halt die Frage, was macht man? Also es ist im weitesten Sinne ein Name, der daraus herrührt, dass ich eben von meinen Eltern nur einen bekommen habe. Das heißt, ich musste also irgendwo einen herkriegen. Und die Auswahl auf den Tassilo fiel einfach deshalb, weil ich schon von jeher den Tassilo-Kelch ganz spannend finde. Das ist also ein Kelch, der heute in Kremsmünster aufbewahrt wird, der aus dem, jetzt muss ich überlegen, ich meine aus dem frühen 8. Jahrhundert stammt oder spätes 7., ich habe es nicht genau im Blick, aber ist schon ziemlich alt. Und das Stück sieht ganz spannend aus. Man würde, wenn man es sich heute anschaut, am ehesten auf die Idee kommen, das könnte ein Wikingerkelch sein, was es aber nicht ist.
1: Vielleicht noch der Heilige Gral.
0: Und vielleicht ist es auch der Gral, ja, kann sein. Ist dann später ein bisschen bearbeitet worden, dass er so aussieht, wie er heute aussieht. Und den fand ich schon immer spannend. Außerdem die sogenannten Tassiliden, also das sind mehrere Herrscher, bayerische Herzöge, die Tassilo hießen, gibt es also eins, zwei und so weiter, die stehen also mit diesem Kelch im Zusammenhang. Ich hatte damals gerade in der Archäologie mich mit dem Kelch ein bisschen beschäftigt und habe mich gedacht, das ist eigentlich eine super Sache, Tassilo ist nicht so häufig und Thomas Tassilo Müller gibt es definitiv weltweit nur einmal. Kann man googeln, landet man im Zweifel immer bei mir. Und das war also die Eindeutigkeit, die dann hergestellt war, um es in einem naturwissenschaftlichen Terminus,
1: wie der Name auch lautet, der Mensch ist immer einzigartig. Einzigartig ist es vielleicht auch die Stiftung Luther-Gedenkstätten in Sachsen-Anhalt. Wie kam es eigentlich dazu, dass diese Stiftung gegründet wurde? Und was umfasst sie? Wie muss man sich das vorstellen?
0: Ja, also die Stiftungsgründung ist, soweit ich das nachvollziehen kann, schon eine direkte Folge der Aufnahme der Luther-Gedenkstätten in Wittenberg und Eisleben ins Welterbe, also UNESCO-Welterbe. Das ist genau vor 30 Jahren passiert.
1: Das ist auch ein Grund, warum wir das hier machen. Ja. Mhm. Aber wir kommen darauf noch.
0: Also 1996 ist das passiert und dann hat man ein Jahr später, um diese ganzen Luther-Gedenkstätten zu verwalten, eine Einheit gegründet und beziehungsweise dieses Gründungsverfahren lief schon 96, 97 kommt es dann wirklich dazu. Und dann hat man diese Einheit gegründet, die das Ganze verwaltet. Also wir sind sozusagen die Bewahrer, also die Mitarbeitenden der Stiftung sind die Bewahrer dessen, was eben als Welterbe, ja, parallel zu, wenn man so will, den Pyramiden steht oder dem Taj Mahal in Indien oder was auch immer, Great Barrier Reef ist Weltnaturerbe. Also das heißt, das ist alles Welterbe und da gehört eben Eisleben genauso dazu wie Wittenberg und viele andere wichtige Orte auf der Welt.
1: Die Stiftung verwaltet ja jetzt 5 Museen. Mhm. 2 in Wittenberg, 2 in Eisleben und 1 in Mansfeld. Das ist nämlich das Elternhaus. Genau. Das Elternhaus ist kein Weltkulturerbe, das gab es einfach zu dem Zeitpunkt noch gar nicht. Ist es ein bisschen Stiefkind dann?
0: Naja, also das Elternhaus gab es schon.
1: Aber nicht,
0: also, nicht als Museum und nicht im Bestandteil der Stiftung. Das ist dann später dazugekommen, das ist richtig. Als Stiefkind würde ich das nicht, auf jeden Fall nicht bezeichnen. Es ist ein wichtiges Statement auch des Landes gewesen, dass man sagt, wir wollen auch in Mansfeld nochmal einen Akzent setzen mit der Einrichtung dieses Museums. Und wir bemühen uns von Stiftungsseite sehr stark, dass wir Mansfeld eben auch immer mit in Blick nehmen, auch wenn es jetzt in diesem Jahr nicht als Welterbe gefeiert wird. Wir haben in der vergangenen Woche, also am Freitag, beispielsweise wieder ein Sommerkino gehabt in Mansfeld. Da habe ich eine Einführung gegeben, habe also erzählt rund um den Film, den wir gezeigt haben. In dem Falle war es jetzt Der Name der Rose. Ist jetzt nicht reformationszeitlich, aber doch ein Thema, was stark auch mit reinspielt, weil es eben das mittelalterliche Mönchtum noch mal ein bisschen beleuchtet. Das Ganze spielt ja in einer fiktiven Benediktinerabtei und die beiden, wenn man so will, Kriminalfalllöser, also der William von Baskerville und der Adson von Melk, das sind 2 Franziskaner, die dorthin kommen. Das heißt, ich habe also erklärt, wie kam Umberto Eco, der das Buch zum Film geschrieben hat, wie kam der auf die Idee, was ist der Hintergrund, wie kommt es zu diesem Film und vor allen Dingen auch, welche Rolle spielen diese Orden, es gab ja auch hier in der Region Orden, welche Rolle spielen diese Orden eigentlich für die Entwicklung in Deutschland oder im Deutschen Reich damals. Und dann sind wir auch relativ schnell bei den Augustiner-Eremiten, zu denen gehörte ja Martin Luther. Und so kriegt man ein schönes Gesamtbild von dem,
1: was da passiert. Kann man da den Bogen schlagen. Und es ist ja so, dass dieses Welterbe, was sich auf Luther und sein Tun beruft, ja Zeiten umfasst, das ist 500 Jahre her ungefähr. Mhm. Dann hat sich die Gesellschaft in der Zeit gewandelt. Es gab immer einen anderen Blick auch auf Luther und auf das, was er gemacht hat. Vielleicht war man sich nur an einem Punkt einig, dass das eine welthistorische Bedeutung hatte. Aber wie das alles bewertet wurde, hat sich doch im Laufe der Zeit immer wieder geändert. Und was sich auch geändert hat, ist natürlich die Bedeutung der Kirche an sich in der Gesellschaft. Da kann man das drehen und wenden, wie man will, wenn man sich den Anteil derjenigen, die jetzt konfessionell gebunden sind, sich in der Region hier anschaut, das ist eine Minderheit. Klar. Trotzdem kommt immer wieder gleich, dass Luther eines der prägenden Elemente ist, was hier sozusagen Bewusstseinsbilden, so Heimat, ja, verursachend, will ich mal sagen, sich darstellt. Ja, wie sehen Sie denn das? Ist das alles noch zeitgemäß?
0: Naja, das Thema ist unbedingt zeitgemäß, gar keine Frage. Egal, ob man jetzt kirchlich gebunden ist oder nicht. Sie haben vollkommen recht. In Sachsen-Anhalt beispielsweise sind die Christen eine sehr große Minderheit. Also, sagen wir mal, also sehr stark in der Minderheit, so kann man das sagen. Trotzdem sehr aktiv, also man nimmt das ja überall wahr. Nicht nur dadurch, dass man eben auch wirklich besonders wertvolle Gebäude erhält, sich darum kümmert. Da spielt die Kirche eine große Rolle, auch als jemand, der im sozialen Bereich sehr aktiv ist. Es gibt also viele Krankenhäuser, die von kirchlicherseits betrieben werden, Altenheime, Schulen natürlich, also das ist ein großes Thema. Dadurch ist die Kirche schon noch da, das spielt dann, wenn es evangelisch ist, natürlich auch eine Rolle, selten, gar nicht selten auch im Namen. Aber auch für all diejenigen, wenn wir das jetzt ausblenden wollten, was das rein kirchliche ist, dann haben wir natürlich mit Luther auch jemanden, der für die deutsche Sprache mindestens, wenn nicht sogar wichtiger war, wie die Brüder Grimm. Die Brüder Grimm haben ja mit ihrem, es ist weniger bekannt als die Märchen, sondern das Grimmsche Wörterbuch. Mhm. Ist eines der wichtigsten, bis heute wichtigsten Wörterbücher der deutschen Sprache. Aber damit es eine einheitliche deutsche Sprache geben konnte, auf die dann Grimms Wörterbuch natürlich aufbaut, die schauen natürlich auch auf die Dialekte, das ist aber alles ein bisschen später, braucht es natürlich irgendetwas, was dazu führt, dass man eine Sprache findet, auf die sich in Deutschland oder in den deutschen Landen, es gab ja das Deutschland damals noch nicht, die Leute einigermaßen verständigen konnten. Und wie es dazu gekommen ist, das ist eben die Bibelübersetzung, die Luther im Übrigen nicht allein gemacht hat, sondern mit vielen Helfern, die ihn da unterstützt haben auf verschiedenen Ebenen. Aber man hat sich damals festgelegt darauf, dass man diese Bibelübersetzung, also diese ursprüngliche lutherische Bibelübersetzung, nicht in irgendeinem bayerischen Dialekt oder einem friesischen Dialekt macht, sondern in der sogenannten sächsischen Kanzleisprache. Das heißt, das ist die Sprache, die man verwendet hat in der Kanzlei, also das heißt in den Schreibstuben, wenn man so will.
1: Haben auch seine Gönner gesprochen.
0: Ich glaube nicht, dass die ihm das vorgegeben haben, sondern das ist ja eigentlich auch die Sprache, die, wenn man jetzt mal ein bisschen vom Mansfelder Dialekt absieht, die natürlich auch Luther gesprochen hat. Ne? Der ist ja im Sächsischen, wenn man so will, aufgewachsen. Und diese Sprache hat er benutzt und führt durch diese Bibel, die natürlich weit verbreitet war, überall gelesen wurde, das führt dazu, dass das die deutsche Schriftsprache wird, die wichtigste. Die verdrängt dann nach und nach alle anderen Dialekte als Schriftsprache, sodass wir also heute, wenn man so will, nur so sprechen, wie wir sprechen, weil es eben Luther gab, der diese Einheitlichkeit hergeführt hat.
1: Ich denke ja auch, dass es vielleicht eine künstliche Trennung ist, die mit der Moderne aufkam zwischen weltlichen und kirchlichen Teil. Für die Menschen in seiner Zeit hat alles zusammengehört.
0: Natürlich.
1: Also da hat es auch natürlich die Wirkung weit drüber hinaus gehabt. Und es gibt ja diese vielen, vielen Sprüche, die von ihm überliefert sind, die sich zu allen möglichen Lebensbereichen äußern und. Sagen wir, wenn man das mal aufzählt, ist das Lernstundenhaus, das Lutherhaus in Wittenberg, ist das Luther Sterbehaus, Luthers Geburtshaus in Eisleben und schon das erwähnte Elternhaus in Mansfeld, das ist alles der Bereich. Das sind die Museen, die für die Besucher offen stehen, wo man reingeht, wo es bestimmte Ausstellungen gibt, wo man sich mit diesem Erbe ja auseinandersetzen kann. Jetzt ist es aber so, dass es natürlich noch außerhalb dieser Räumlichkeiten jede Menge Aktivitäten gibt, die durch die Stiftung passieren. Welche denn?
0: Naja, also wir haben eine sehr, sehr große, sehr, sehr großen Fokus auf Bildung. Also insbesondere die kulturelle Bildung spielt eine große Rolle. Da haben wir an allen Standorten haben wir Mitarbeitende, die sich darum kümmern. Also wir haben extra eine Person in Mansfeld. Wir haben zwei Kolleginnen, die in Eisleben in der kulturellen Bildung arbeiten. In Wittenberg sind es für die beiden Standorte, muss ich überlegen, 4, 5, die sich darum kümmern. Also das spielt eine große Rolle. Wir gucken auch immer, dass wir in diesem Bildungsbereich ein bisschen innovative Formate haben. Also beispielsweise im Sterbehaus jetzt zuletzt die Ausstellung zum Bauernkrieg, die ja angelehnt ist an ein digitales Computerspiel, was wir sozusagen in die Echtzeit umgesetzt haben.
1: Genau. Lange ist jetzt ein Dauerbrenner, ist ja auch verlängert worden.
0: Genau, und das läuft auch wirklich gut. Also da haben wir immer wieder Anfragen. Das ist eine schöne Sache. In Wittenberg gibt es ein oder mehrere Escape Rooms, die also auch zum Museum gehören, wo man Rätsel lösen muss, und auch das ist hervorragend gebucht. Also wir merken immer wieder, dass diese neuen Formate die Leute ganz stark ansprechen. Wir haben eine sehr, sehr schöne eigene Kinderausstellung in Wittenberg, die wirklich nur für Kinder so zwischen 6 und 12 ist und die also da abholt, wo sie herkommen, auch ganz toll gestaltet. Und ansonsten sind wir aktuell dran, auch das soll, denke ich, wird es auch sehr innovativ werden, nämlich das neu gestaltete Lutherhaus. Das ist ja im Moment in der Sanierung in Wittenberg, wird also energetisch aufbereitet und auch behindertengerecht. Da wird also auch sehr viel passieren in nächster Zeit. Da sind wir dran. Und dann arbeiten wir auch schon an der nächsten Ausstellung, die im Mansfelder Land gezeigt werden soll.
1: Ausstellung ist ja eigentlich das Stichwort nochmal. Sie wollten ja eigentlich in Thüringen bleiben, um die Landesausstellung zu organisieren. Ja, ein bisschen sowas ist ja nun doch. Es gab ja die dezentrale Landesausstellung. Genau. In Sachsen-Anhalt, wo natürlich die Stiftung wirklich maßgeblich beteiligt war.
0: Ja, also das war auch eine Idee. Wir saßen also zusammen mit den anderen Stiftungskollegen, von beispielsweise mit Herrn Philipsen, der in Altstädt auch einen wichtigen Bauernkriegsort bespielt.
1: Auch ein Begriff hier, wenn der Vergangenheit kommt, ja auch genau, aus den
0: genau. Lutherstiftungen. Also der Dr. Philipsen und ich, wir kennen uns viele, viele Jahre schon. Und wir saßen also mit anderen Partnern zusammen und haben überlegt, was kann man denn machen, und gab es in der Staatskanzlei eine Runde, und dann haben wir überlegt und kamen dann zu der Idee, Mensch, lasst uns doch gemeinsam eine dezentrale Landesausstellung machen, also an vielen Standorten. Da kam dann Halle mit ins Spiel und wie gesagt, Altstädt, die Kunststiftung mit Frau Borsian war dabei, Werkleitz, kennt man ja auch hier in der Region,
1: ja, ja.
0: Die waren auch dabei, also der Daniel Herrmann und sein Team. Das war, fand ich, eine sehr, sehr schöne und sehr angenehme Zusammenarbeit. Da haben wir viel Gemeinsames geschaffen, auf das wir immer wieder aufbauen können. Und das war aus meiner Sicht, und die Kollegen sehen das ähnlich, wirklich ein großer Erfolg, eben diese Zusammenarbeit über Stiftungsgrenzen hinweg. Und die haben dazu geführt, dass man dieses Thema in Sachsen-Anhalt wirklich breit gesehen hat und es ist auch weit außerhalb Sachsen-Anhalts wahrgenommen worden.
1: Nun haben wir jetzt darüber gesprochen, wie sich die Stiftung aufstellt, was sie vorhat, wie sie sich jetzt derzeit präsentiert. Und ist natürlich sicherlich damit auch mal eine Aufforderung verbunden, liebe Zuschauerinnen und Zuschauer, vielleicht mal wieder ins Museum zu gehen, sich da mal zu informieren oder vielleicht auch mal die Reise nach Wittenberg zu wagen. So weit ist es ja nun auch nicht weg, um sich mal anzuschauen, wie es dort zugeht.
0: Also vielleicht kurz zu Wittenberg. Ich kann das ganz sicher sagen, da ich mindestens einen Tag, manchmal auch zwei Tage die Woche im Mansfelder Land bin, also damit auch alle Standorte sozusagen bespielt werden. Ich fahre die Strecke regelmäßig, das geht. Mit der Bahn ist gerade ein wenig unschön, ja, aber...
1: Wo ist es schön?
0: Leider, ja. Ich fahre tatsächlich auch gern Bahn, also wenn die Möglichkeit besteht, wenn man allerdings dann zwischendurch immer wieder Bus fahren muss, ohne dass man das möchte, ist das eine andere Geschichte. Aber kurzum, so weit ist es tatsächlich bis Wittenberg nicht und es lohnt sich sehr.
1: Ja, auf alle Fälle. Wir sind ja jetzt hier im 30. Jahr des Welterbes. Da gab es schon einige Veranstaltungen, großen Festakt in Eisleben und so weiter und so fort. Da ist doch sicherlich noch was geplant, jetzt im September, Oktober, November in der Zeit.
0: Da gibt es allerlei Dinge, die wir haben. Und wir haben also jedes Jahr eine eigene, wir haben jeden Monat eines der Häuser in den Fokus genommen. Und diese Häuser werden dann ganz besonders in den Blick genommen.
1: Man kann sich da auf der Internetseite informieren, dass man da die genauen Daten sieht, wo genau was stattfindet,
0: genau,
1: damit man da immer up-to-date bleibt sozusagen.
0: Ja? Genau, und in diesem Jahr haben wir eben in Eisleben beispielsweise einen besonderen Fokus gelegt auf die Bekanntmachung anderer Welterbeorte. Da haben wir jetzt in der vergangenen Woche wurde Quedlinburg vorgestellt als Welterbestadt. Also wie verhält sich das dort mit dem Welterbe? Jetzt demnächst wird auch an Eisleben im Sterbehaus gibt es einen Vortrag über das Gartenreich in Wörlitz als Welterbeort. Es gab schon einen Vortrag zu sächsischen Welterbestätten und auch Naumburg wird nochmal dezidiert vorgestellt, sodass man einfach auch sieht, mit wem spielen wir da in einer Liga, wo gehört das hin?
1: Ja, man hat es ja eigentlich in den vergangenen Minuten mehrfach gehört, dass auch viele miteinander verquickt sind, miteinander arbeiten, zusammen an einem Strang ziehen sozusagen, um ja das Welterbe voranzubringen, um die kulturellen Verknüpfungen oder so weiter besser darzustellen. Das ist ja auf alle Fälle auch gut so. Herr Müller, vielen Dank. Herr Thomas T. Müller, sage ich jetzt mal ganz bewusst, vielen Dank fürs Kommen, dass Sie uns einen kleinen Einblick gewährt haben in die Arbeit der Stiftung Luther Gedenkstätten. Seit wir aktiv sind, ist es fast genauso lange, wie es das Welterbe in Eisleben gibt, sind wir immer wieder da und berichten über diese und jene Aktivität. Das wird sich auch in Zukunft nicht ändern. Es ist einfach viel zu wichtig hier vor Ort und hat dieses integrationsstiftende Potenzial auch in der Gesellschaft. Und das ist ganz wichtig. Sie haben ja gesagt, dass im Vorfeld, bevor Sie in die Stiftung wechselten, ein Konzept gemacht haben, was in den nächsten Jahren da alles sich entwickeln soll und sowas. Jetzt 3 Jahre später haben Sie ja sicherlich einen großen Teil davon schon umgesetzt, aber es bleibt doch immer eine Aufgabe, nach vorne zu schauen. Wo sehen Sie denn die Stiftung in 3, 4, 5 Jahren?
0: Also ein großes Thema seit Beginn an war für mich die Internationalisierung. Also ich habe gesagt, wir haben sehr viel erreicht. Mein Vorgänger hat ganz viel gebaut beispielsweise. Viele neue Objekte sind entstanden. Wir arbeiten jetzt natürlich auch weiter an einem Bau. Ich habe das vorhin schon gesagt, das Lutherhaus, das nächstes Jahr eröffnet werden soll. Das ist jetzt gerade sehr im Fokus. Dann wollen wir in absehbarer Zeit eine Ausstellung in Eisleben machen, wo es um das, im weitesten Sinne um Luthers Geister geht. Also wie Luther hat durchaus regelmäßig Gespenster gehabt. Also das davon berichtet er.
1: Fass, ja, der Wurf.
0: Ja, der Teufel, also Teufel, Geister, sowas. Das wollen wir nochmal in den Blick nehmen. Das
1: fiel mir jetzt ein,
0: ja, aber
1: da
0: genau.
1: gibt es sicherlich noch ganz andere. Genau.
0: Da gibt es noch ganz viele andere. Teilweise hatten die, glaube ich, sogar Namen. Also da ist der Mirko Gutjahr, den Sie natürlich auch hier in der Region gut kennen, als wissenschaftlichen Leiter der Museen.

0: im Mansfelder Land, der ist da absoluter Experte. Und wir haben uns da neulich mal drüber unterhalten und habe ich gesagt, Mensch, was Sie alles wissen darüber, da müssen wir was mitmachen. Und dann hat er sofort gesagt, ja, kann er sich gut vorstellen. Das planen wir also jetzt für die nächsten Jahre. Dann werden wir 2030 eine größere Ausstellung machen zum Augsburger Bekenntnis oder zur Confessio Augustana. Das klingt jetzt für die meisten Leute sehr weit weg. Das ist sozusagen die wichtigste, bis heute wichtigste evangelische Bekenntnisschrift. Also da hat man festgelegt, 1530, also dann vor 500 Jahren, was ist eigentlich ein Protestant? Also wie unterscheidet der sich jetzt von Katholiken oder was es da sonst noch so gibt? Und das ist bis heute gültig. Und es gibt außerhalb Deutschlands nicht wenige Kirchen, die sich direkt danach benennen. Also zum Beispiel die Kirche der Deutschen in Siebenbürgen, also in Rumänien, die heißt direkt im Namen. Das ist die Evangelische Kirche AB, also Augsburger Bekenntnisses. Das ist eine spannende Sache und da wollen wir auch ein bisschen in die Welt gucken. Also wo gibt es da noch was? Wie gesagt, der weltweite Fokus, den möchte ich noch stärker sehen. Also da werden wir noch mehr machen. Auch wir sind in Kooperation mit Kollegen in Amsterdam. Da gibt es ein Luthermuseum, mit denen wir arbeiten. Herr Gutjahr hat vor, ich glaube, im vergangenen oder im vorvergangenen Jahr in Korea vorgetragen. Da gibt es auch ein großes Interesse an der Thematik. Ich war jetzt mehrfach in Oxford an der Universität, habe da mit den Kollegen gesprochen. Also da sind wir an vielen Sachen dran. Aktuell probieren wir gerade was etwas Verrücktes. Und zwar, ich weiß nicht, ob Sie das wissen, vielleicht wissen es nicht alle Zuschauerinnen und Zuschauer, der aktuelle Papst ist ja Augustiner-Eremit. Also im Grunde wie Luther, Augustiner. Und wir haben gerade die Idee, ich habe das schon schriftlich versucht, das hat noch nicht so geklappt, wie ich mir das wünsche, deshalb werde ich nochmal einen anderen Versuch starten. Wir haben die Idee, dass wir den Papst bitten wollen, zur Öffnung des Lutherhauses etwas zu Luther zu sagen, als Augustiner. Und in dem Zusammenhang haben wir festgestellt, der war schon im Lutherhaus. Also der jetzige Papst
1: Ach, bevor er Papst war.
0: war sowohl in Wittenberg als auch in Eisleben. Ich glaube, er war sogar in Mansfeld und hat dort die Lutherstätten besucht. Und zwar in seiner Funktion als Ordensoberer der Augustiner. Also der war, bevor er Papst wurde, war der Oberchef des Augustinerordens, wenn man so will. Ne? Also, und der Generalprior. Und als der war er schon hier unterwegs in der Region. Also wir hatten den Papst schon, wenn man so will. Er war halt nur noch nicht Papst. Wir haben jetzt intensiv geguckt, weil das fand ich ja schon spannend. Wir haben jetzt intensiv geguckt, ob er sich nicht vielleicht in ein Gästebuch eingetragen hat. Dann hätten wir unseren Spruch schon zu Luther. Aber er hat tatsächlich in keines unserer Gästebücher damals was reingeschrieben, was ein bisschen schade ist.
1: Also finde ich hochspannend und mal sehen, wie sich das alles weiterentwickelt. Wir bleiben dran, bis 2030 ist noch eine Weile hin, was um diese Ausstellung ging. Aber natürlich in der kontinuierlichen Arbeit, da liegt ja auch der Salz der Suppe irgendwie, dass man da über die Mühlen der Ebene da kommt und sich
0: Klar.
1: schrittweise immer weiter voranarbeitet. Viel Erfolg dabei.
0: Vielen Dank.
1: Liebe Zuschauer und Zuschauerinnen, ich kann Ihnen nur nahelegen, mal wieder ins Museum zu gehen, in eines der Luthermuseen. Schauen Sie sich um, das ist eigentlich auch wirklich ja, immer wieder ein Erfahrungsschatz. Vielen Dank fürs Kommen, vielen Dank fürs Dranbleiben und ich hoffe, Sie schalten auch das nächste Mal wieder ein, wenn es heißt, zu Gast bei Ihrem Punkt im Fernsehen. Dankeschön.
0: Danke, dass ich da sein durfte.

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1: Seit 10 Jahren bemüht sich die St. Jakobi-Gemeinde Hettstedt um die Vervollständigung von Glockenspiel und Elektrifizierung von Glockenstuhl. Viel Geld zur Realisierung des Vorhabens war dafür notwendig. Finanzielle Mittel, die die Gemeinde nicht allein aufbringen konnte. Die Ostdeutsche Sparkassenstiftung und die Sparkasse Mansfeld Südharz ließen sich gewinnen, eine Spendenaktion im Verhältnis aus 1 macht 3 aufzustocken. Grundlage war, dass die Kirchengemeinde 25.000 Euro an Spendengeldern zusammenbringt. Mit Benefizkonzerten und Spenden von Hettstedter Bürgern konnte das Ziel sogar um 3.000 Euro übertroffen werden. Die Herstellung zweier Glocken in Auftrag gegeben und mit den Arbeiten zur Einbringung dieser in den Turm begonnen werden. Die Glockengießerei Mark Maas aus Brockscheid in der Eifel erhielt den Auftrag zur Herstellung. Am 14. September lud die St. Jakobi-Gemeinde anlässlich der Glockenheimholung auf dem Marktplatz der Wipperstadt.

0: Wie an vielen Orten Deutschlands wurde auch aus der Hetscheder Jakobikirche Glocken zur Rohstoffgewinnung für Kanonen und Munition im Zweiten Weltkrieg entnommen. Zwei davon kehrten jedoch nach Kriegsende zurück. Beim ersten Anschlagen der größeren von ihnen zersprangen diese. Aus ihren Splitterstücken wurden drei neue Glocken gegossen. Anlässlich der 750-Jahr-Feier des Mansfelder Kupferschieferbergbaus 1951 die sogenannte Friedens- sowie die Heimatglocke. Eine kleine dritte erhielt ihren Platz in der ehemaligen Spitalkirche, ging aber nach deren Schließung im Laufe der Geschichte verloren. Später wurde noch eine Hartgussstahlglocke in die Jakobikirche eingebracht. Die St. Jakobusglocke ist der zweitgrößte und mit 2,4 Tonnen drittschwerste Neuguss nach 1990 in Sachsen-Anhalt. Zur selben Zeit wurde in der Eifel die Taufkinderglocke mit einem Gewicht von 700 Kilogramm gegossen. Neben dem Hetstedter Stadtwappen mit Apostelfigur des heiligen Jakobus ist der Spruch »St. Jakobus, kling in die Stadt, zu rufen des Herren Wort« zu finden. Außerdem die Jakobsmuschel und die Jahreszahl des Gusses. Die Taufkinderglocke wird zentral durch das Symbol des Heiligen Geistes und der Taufe, der Taube, gestaltet. Auch hier ist neben Namen von sogenannten Tauf- bzw. Sternkindern die Gussjahreszahl zu finden. Beide Glocken besitzen an den Stegen Sternenreihen, die auf das Sternenfeld aus der Legende um den heiligen Jakobus hinweisen. Um 12 Uhr stand die Segnung und das Anschlagen der Glocken durch den ehemaligen Propst Joachim Jäger an. Zuvor ergriff Sebastian Bartsch, Pfarrer der St. Jakobi-Gemeinde, das Wort.
1: Seien Sie herzlich willkommen geheißen auf dem Marktplatz zu Hettstedt. Wir freuen uns, dass die Glocken zu uns zurückgekehrt sind, da sind, dass wir Glocken wieder vollständig haben werden für unser St. Jakobi-Geläut. Bis jetzt waren es 4, jetzt werden es wieder 5 sein. Die Glocken sind liturgische Instrumente und zu einem vollständigen liturgischen Instrument Glocke gehören 5 Einzelglocken. Jetzt haben wir die Freude, dass sie heute neu der Gemeinde vorgestellt werden können und dann im Oktober eingebracht werden in den Turm. Und da bin ich so ein Stück an einer Geschichte, wie es beginnt mit einer Glocke in der Gießerei natürlich, wenn sie gegossen wird, gerade bei so einer großen wie unserer Jakobusglocke, die die zweitgrößte und drittschwerste in Sachsen-Anhalt ist. Und diese Glocke wurde uns empfohlen bei einer Glockengießerei, und wir haben es bei Mark Maas in Borgscheid gießen lassen, herstellen zu lassen. Und ja, da wird der Segen zum Glockenguss gesprochen. Jetzt ist sie heimgeholt. Also hier, wo sie zu Hause sein soll, in Hettstedt angekommen. Und da wird der Segen für die Gemeinde, in der die Glocken dann ihren Dienst tun sollen, gesprochen. Und dann der eigentliche Akt der Glockenweihe heißt, wenn sie oben in den Turm verbracht sind und das erste Mal nach einer bestimmten Anschlagordnung läuten. Aber das ist immer so ein bisschen schade, denke ich mir, haben sich die Glocken

ein bisschen mit unterwegs hier auf dem Marktplatz. Sogar auch da eine kleine Traube um ihn herum. Sie kennen ihn sicherlich alle noch aus Widerstedt. Dort war er Pfarrer gewesen. Wenn die Glocken wieder eingebracht sind, werden die letzten Kriegsschäden an unserer Kirche beseitigt sein. Ich erinnere mich noch im Jahr 2000, die Fenster, jetzt noch die Glocken. 69 Jahre nach Kriegsende, da war schon viel Zeit und Geduld nötig. Gott aber sei Dank für seine unaussprechliche Gabe. Dieser Satz aus dem 2. Korintherbrief des Apostels Paulus im 9. Kapitel, im 15. Vers soll über diesen biblischen Impuls und dem Freudentag heute sprechen.

vertraust uns Güter an, die wir zu deiner Ehre in Zeit und Ewigkeit gebrauchen dürfen. Du überreichst uns diese beiden Glocken. Lass sie erklingen, um Menschen einzuladen, dein Wort zu hören. Du setzt mit den Glocken starke Zeichen in frohen und schweren Stunden.

0: So singt der dreieinige Gott diese Glocken und uns alle. Der Vater, der Sohn und der Heilige Geist. Amen.
1: Stimmen wir ein in das schöne Lied, großer Gott, wir loben dich.

0: 10 Tage später bekamen die neuen Geläute ihren Platz im Glockenstuhl der St. Jakobikirche. Dazu musste im Vorfeld eines der oberen Fenster am Turm verbreitert werden. Denn die größere der beiden hätte nicht hindurchgepasst. Mit der Verbringung in den Glockenturm wurde die Firma Metallbau Arndt Seifert aus dem sächsischen Lippersdorf beauftragt. Nach dem Aufbau des Krans hieß es zunächst, Platz zu schaffen. Die beschädigte Glocke wurde aus dem Stuhl entfernt und trat ihre letzte Reise an. Kurze Zeit später schwebte die neue Jakobusglocke in luftiger Höhe und verschwand im Inneren des Turmes. Nach einer Pause folgte die 700 Kilogramm schwere Tauf- und Kinderglocke. Das Glockenspiel ist wieder komplett und wird zukünftig dank der Elektrifizierung des Glockenstuhls nach einer bestimmten Anschlagordnung läuten und weit über die Stadt Hettstedt zu hören sein.
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1: Das Konzert von Josef Haydn, Die Schöpfung, wird am 6. September von 17 bis 19 Uhr in der St. Andreaskirche Eisleben unter der Leitung von Kirchenmusikdirektor Thomas Ennenbach aufgeführt. Die Solisten kommen von der Kantorei Eisleben und Sangerhausen sowie vom Mitteldeutschen Kammerchor. Zum Tag des offenen Denkmals lädt der Schmidtschacht Helbra am 13. September von 9:30 Uhr bis 16:30 Uhr ein.
2: 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Askania Pferdefestival vom 20. bis 23. 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Das heißt 4 Tage Pferdesport und Unterhaltung der Spitzenklasse. Organisiert vom Reit- und Fahrverein Einetal Westdorf Aschersleben e.V. Mehr Informationen unter www.askania-pferdefestival.de.
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0: Hallo und herzlich willkommen, liebe Zuschauerinnen und Zuschauer bei Punktum, Ihrem regionalen Fernsehprogramm, zu einer weiteren Ausgabe von Zu Gast. Und ich freue mich, heute hier im Studio Thomas T. Müller begrüßen zu können. Er ist Vorstand der Stiftung Luther-Gedenkstätten in Sachsen-Anhalt. Herzlich willkommen hier bei uns im Studio. Wir haben uns das ein oder andere Mal jetzt in der letzten Zeit auch gesehen, wenn die Stiftung Veranstaltungen hier durchgeführt hat und Sie mit dabei waren, beziehungsweise auch eingebunden in andere Aktivitäten. Man denkt ja nur an das Jubeljahr 2025, was hier jetzt vorbei ist. Ich wiederhole mich, herzlich willkommen hier bei uns im Studio.
1: Nun ist es so. Vielen Dank für die Einladung.
0: Ja, Sie sind jetzt sofort dran, auch nämlich einfach mal, um die Frage zu klären, wer ist denn Thomas T. Müller für alle, die mit Ihnen noch nichts zu tun hatten?
1: Also, geboren bin ich 1974 im thüringischen Eichsfeld, also im thüringischen Teil des Eichsfeldes, und bin dort auch zur Schule gegangen, habe die Wende dort erlebt, sehr bewusst, und war auf sehr, sehr vielen der Demonstrationen, die damals überall waren. Konnte dann auf meiner Schule bleiben, weil die auf einmal wieder Gymnasium wurde, was sie viele Jahre nicht war, habe dann in Worbes Abitur gemacht. Und bin nach dem Abitur zum Studium nach Göttingen gegangen. Und studiert habe ich Geschichte, Kunstgeschichte, Ur- und Frühgeschichte, man würde heute sagen vielleicht Archäologie, und später dann noch Archivwissenschaften. Also sehr viel Historisches beieinander. Und die erste Stelle hatte ich, also die erste feste Stelle hatte ich kurz vor meinem Studienabschluss. Ich habe dann angefangen als Stadtarchivar in Heiligenstadt oder als Leiter des Stadtarchivs, hatte da schon ein paar Kollegen, die mitgeholfen haben im Haus. Das habe ich 6 Jahre gemacht. Dann habe ich mich beworben auf eine Stelle in Mühlhausen. Das ist also die nächstgrößere Stadt dort. Etwa 35.000 Einwohner. Und dort war ich...
0: Sehr schön übrigens.
1: Sehr schön. Also
0: eine Stadtmauer und allem.
1: Ja, ja. Eine wunderschöne mittelalterliche Reichsstadt. Und bin dann... In Mühlhausen eigentlich habe ich angefangen als wissenschaftlicher Mitarbeiter, das war ich aber exakt 2 Monate. Und dann stand der Oberbürgermeister vor mir und hat gesagt, wir könnten uns eigentlich auch vorstellen, dass du Direktor wirst, ob das denn okay wäre für mich. Dann habe ich kurz überlegt und habe gesagt, was ist denn mit dem bisherigen Direktor? Die hatten ja einen, und da war klar, der ist erkrankt, wird also vorzeitig in Ruhestand gehen, und sie wollten eine interne Besetzung machen. Und dann war ich nach 2 Monaten auf einmal Direktor von 5 Museen, war verantwortlich für 20 Mitarbeitende und war selbst noch, naja, gerade 30. Also wirklich sehr jung. Das habe ich dann 16 Jahre lang gemacht. Eine sehr intensive, eine sehr spannende Zeit auch in Mühlhausen. Und dann gab es einen Anruf von einem guten Freund von mir aus Sachsen-Anhalt, der sagte, Mensch, da ist die Stelle von Herrn Dr. Rhein in Wittenberg ausgeschrieben. Und dann habe ich gesagt, ja, das kann ja sein, aber ich habe ja eine Stelle und bin jetzt auch gerade dabei und will eine Landesausstellung umsetzen. Wir hatten lange gekämpft dafür, dass wir in Mühlhausen die Thüringer Landesausstellung zum Bauernkrieg bekommen. Und der Bauernkrieg ist seit jeher mein großes Thema.
0: Da habe ich mich auch der Hinrichtungsort von Münster,
1: genau,
0: nicht? Also
1: genau.
0: Steuerberg, das ist ja, alles ja ganz eins ins andere da.
1: Und da habe ich also mich bestimmt mittlerweile 30 Jahre mit beschäftigt, habe Bücher geschrieben dazu, zahlreiche Aufsätze. Und ich wollte halt diese Landesausstellung machen, die ja nun 25 sein sollte. Die Ausschreibung war aber im Jahr 22. Und das war recht schwierig, und ich habe erst mal gesagt, nö, interessiert mich nicht Wittenberg, ich möchte die Landesausstellung machen. Und dann rief mich ein anderer Kollege aus Berlin an und sagte, Mensch, hast du schon gesehen, die Stelle von Herrn Dr. Rhein ist ausgeschrieben, wäre das nicht was für dich?

0: dem habe ich dann was Ähnliches gesagt. Und ein paar Tage später saß ich mit meiner Frau am Armbrusttisch. Das klappte nicht immer, klappt auch heute nicht immer, weil wir ja arbeiten beide im Museum, haben unterschiedliche, also Zeiten. Das ist, also richtig vernünftige Arbeitszeiten hast du als Direktor eines Museums eigentlich auch nicht. Und das ist dann bei meiner Frau ähnlich, die arbeitet halt nur woanders. Und wir hatten mal wieder einen Abend zusammen, saßen beim Abendessen und was gibt's denn Neues? Und habe ich gesagt, na, der X hat angerufen und der Y und na, was wollten die denn? Na, die haben das erzählt von Wittenberg. Und da sagte meine Frau, ach Mensch, das ist ja spannend, hast du denn mal geguckt auf die Ausschreibung? Und habe ich gesagt, nö, habe ich nicht, will ja in Mühlhausen bleiben. Und dann hat sie gesagt, na, dann mache ich das jetzt mal. Und dann hat sie nachgeguckt und hat sich das alles genau angeschaut und hat dann gesagt, du, alles, was da steht, das kannst du. Das ist, als hätten die deinen Lebenslauf abgeschrieben. Alles, was die suchen, hast du gemacht. Da gibt es nichts, was du nicht vorweisen kannst. Du musst dich da jetzt bewerben. Und dann habe ich gesagt, naja, aber ich will doch eigentlich. Und dann half es nichts. Meine Frau hat gesagt, ich soll mich bewerben. Also habe ich mich rangesetzt, habe eine Bewerbung geschrieben. Das war ein internationales Verfahren. Also das war international ausgeschrieben. Es gab einige Bewerbungen. Gab demzufolge auch mehrere Runden, bis man dann zu einem Ergebnis gekommen ist. Und irgendwann, ich glaube, es war dann, also die Vorauswahl fand statt, dann wurde man eingeladen, also die, die vorausgewählt waren. Und dann sollte es noch eine dritte Runde geben, wo dann final rausgesucht wird, wer es wird. Und da hatte ich dann mitbekommen, dass also nur noch zwei Leute im Rennen sind. Bis dahin habe ich gesagt, okay, ich habe mich beworben, jetzt gucken wir mal. Ich glaube zwar nicht, dass die mich nehmen, weil vom Themenfeld und von der Herkunft bin ich vielleicht nicht ganz derjenige, den die sich vorstellen, weil ich bin katholisch und kümmere mich jetzt um Herrn Luther. Wobei ich mich eigentlich so lange, wie ich wissenschaftlich unterwegs bin, immer mit Reformationsgeschichte befasst habe, aber eben mit der anderen Seite, also mit Thomas Müntzer. Das ist halt mein Thema. Und dann spotteten dann, als ich die Stelle später bekam, meine Kollegen in Mühlhausen auch, dass ich jetzt also vom Bauernführer zum Fürstenknecht gewechselt bin, so wie man das in der DDR immer erzählt hat. Kurzum, es waren also noch zwei Leute im Rennen, also das war der Mitbewerber und ich. Und dann, Namen kannte ich damals nicht, aber ich wusste, es sind zwei Leute, die im Rennen sind. Und dann habe ich gesagt, gut, jetzt wollen wir es auch wissen. Und dann habe ich nochmal mir sehr viel Mühe gegeben bei der letzten Runde. Da mussten wir also ein Konzept vorstellen für die Zukunft, wie man sich die Stiftung vorstellt in einigen Jahren. Habe ich mich sehr intensiv dran gesetzt. Und dann kam, ich meine, es war sogar noch am selben Abend nach dem Gespräch, kam der Anruf vom Minister Ropra, der hat also persönlich angerufen und hat gesagt, wenn ich möchte, kann ich die Stelle haben. Das hat mich sehr gefreut, aber natürlich auch vor eine Herausforderung gestellt, weil das Haus der Familie steht in Mühlhausen. Es war also klar, ich würde mir eine Wohnung in Wittenberg nehmen, das war sowieso klar. Meine Frau würde in Mühlhausen wohnen bleiben, weil die arbeitet auf dem Schloss in Gotha und das Schloss in Gotha ist ihr Traumjob. Also sie hat dort, sie ist dort
1: Ist auch
0: zuständig.
1: berühmt.
0: Ja. Sie ist dort zuständig, sie ist stellvertretende Direktorin für die Sammlung.
1: Ist auch nicht
0: Und
1: gleich um die Ecke, ja, von Mühlhausen bis
0: nur das
1: Gotha.
0: geht, das sind so 35 Minuten. Und na, und da hat sie dann jeden Tag, also sie ist Kunsthistorikerin, sie hat dann jeden Tag mit Dürer, Rembrandt, wem auch immer, im Original zu tun. Das ist schon spannend. Und sie sagt, nö, sie möchte da weiterarbeiten. Und so sehen wir uns halt am Wochenende, mal in Wittenberg,
1: Kranach nicht genug, ja.
0: mal in Wittenberg, mal in Mühlhausen, manchmal auch ganz woanders. Also wir treffen uns auch manchmal, wenn hier ein Termin ist, in Eisleben. Und wir verbringen die Wochenenden, oder halt in Gotha, wir verbringen die Wochenenden eben da, wo der jeweils eine arbeiten und der andere nicht arbeiten muss. Und das hat sich mittlerweile ganz gut eingepegelt, funktioniert ganz gut. Und ja, aktuell bin ich gerade für ein paar Tage in Eisleben bzw. in Mansfeld. Also ich bin gestern gekommen, habe in Mansfeld übernachtet.
1: Ja, und so kommt das immer wieder. Wir haben ja jetzt den 20. August. Die Zeit schreitet immer voran, auch in dem Zusammenhang. Bevor ich Sie bitten werde, ein bisschen näher darauf einzugehen, wie diese Stiftung aufgebaut ist, was alles dazugehört, vielleicht noch mal ein kleines Detail. Ich habe es ja vorgestellt, Thomas T. Müller. Nun ist es ja so, Müller ist nicht der seltenste Name in Deutschland und Thomas ist auch nicht so exotisch, will ich mich mal ausdrücken. Da hat sich noch so ein T dazwischen geschummelt. Was hat es denn damit auf sich?
0: Das T steht für Tassilo und die Geschichte

0: Pardon.
1: Immer schön aushusten. Vielleicht noch mal einen Schluck nehmen, dass wir die Zeit haben wir.
0: Die Also die Geschichte, wie ich zum Tee kam, ist amüsant und für jemanden, der Thomas Müller heißt, was im Übrigen wirklich nicht der seltenste, sondern der
1: Häufigste.
0: häufigste Name in ganz Deutschland ist. Es gibt also keinen Namen, der in Deutschland häufiger ist. Ist kurz erzählt, ich habe 1997 mein erstes kleines Büchlein veröffentlicht. Das ist die einzige Publikation von mir, die als Thomas Müller erschienen ist. Die habe ich dann damals, ich studierte noch in Göttingen, der Universität Göttingen geschenkt und habe ein paar Tage später im Computersystem der Uni wollte ich gucken, ob die das schon eingearbeitet haben und habe also meinen Namen angegeben und da bekam ich zur Antwort vom Computer: Anzeige nicht möglich, Trefferzahl zu hoch, als ich Thomas Müller angab. Und dann habe ich gesagt, gut, da musst du was ändern, weil in der Wissenschaft spielt es schon eine große Rolle, dass man eindeutig identifizierbar ist. Und dann war halt die Frage, was macht man? Also es ist im weitesten Sinne ein Name, der daraus herrührt, dass ich eben von meinen Eltern nur einen bekommen habe. Das heißt, ich musste also irgendwo einen herkriegen. Und die Auswahl auf den Tassilo fiel einfach deshalb, weil ich schon von jeher den Tassilo-Kelch ganz spannend finde. Das ist also ein Kelch, der heute in Kremsmünster aufbewahrt wird, der aus dem, jetzt muss ich überlegen, ich meine aus dem frühen 8. Jahrhundert stammt oder spätes 7. Ich habe es nicht genau im Blick, aber ist schon ziemlich alt. Und das Stück sieht ganz spannend aus. Man würde, wenn man es sich heute anschaut, am ehesten auf die Idee kommen, das könnte ein Wikingerkelch sein, was es aber nicht ist.
1: Vielleicht noch der Heilige Gral.
0: Und vielleicht ist es auch der Gral, ja, kann sein. Ist dann später ein bisschen bearbeitet worden, dass er so aussieht, wie er heute aussieht. Und den fand ich schon immer spannend. Außerdem die sogenannten Tassiliden, also das sind mehrere Herrscher, bayerische Herzöge, die Tassilo hießen, gibt es also eins, zwei und so weiter, die stehen also mit diesem Kelch im Zusammenhang. Ich hatte damals gerade in der Archäologie mich mit dem Kelch ein bisschen beschäftigt und habe mich gedacht, das ist eigentlich eine super Sache, Tassilo ist nicht so häufig und Thomas Tassilo Müller gibt es definitiv weltweit nur einmal. Kann man googeln, landet man im Zweifel immer bei mir. Und das war also die Eindeutigkeit, die dann hergestellt war, um es in einem naturwissenschaftlichen
1: Wie der Name auch
0: Terminus
1: lautet, der Mensch ist
0: zu
1: immer
0: beschreiben.
1: einzigartig. Einzigartig ist es vielleicht auch die Stiftung Luther-Gedenkstätten in Sachsen-Anhalt. Wie kam es eigentlich dazu, dass diese Stiftung gegründet wurde und was umfasst sie? Wie muss man sich das vorstellen?
0: Ja, also die Stiftungsgründung ist, soweit ich das nachvollziehen kann, schon eine direkte Folge der Aufnahme der Luther-Gedenkstätten in Wittenberg und Eisleben ins Welterbe, also UNESCO-Welterbe. Das ist genau vor 30 Jahren passiert.
1: Auch ein Grund, warum wir das ja hier machen. Ja. Dabei kommen darauf noch.
0: Also 1996 ist das passiert und dann hat man ein Jahr später, um diese ganzen Luther-Gedenkstätten zu verwalten, eine Einheit gegründet und beziehungsweise das lief schon, dieses Gründungsverfahren lief schon 96, 97 kommt es dann wirklich dazu. Und dann hat man diese Einheit gegründet, die das Ganze verwaltet. Also wir sind sozusagen die Bewahrer, also die Mitarbeitenden der Stiftung sind die Bewahrer dessen, was eben als Welterbe, ja, parallel zu, wenn man so will, den Pyramiden steht oder dem Taj Mahal in Indien oder was auch immer, Great Barrier Reef ist Weltnaturerbe. Also das heißt, das ist alles Welterbe und da gehört eben Eisleben genauso dazu wie Wittenberg und viele andere wichtige Orte auf der Welt.
1: Die Stiftung verwaltet ja jetzt fünf Museen, zwei in Wittenberg, zwei in Eisleben und eins in Mansfeld. Das ist nämlich das Elternhaus. Das
0: Genau.
1: Elternhaus ist kein Weltkulturerbe, das gab es einfach zu dem Zeitpunkt noch gar nicht. Es ist ein bisschen Stiefkind dann.
0: Naja, also das Elternhaus gab es schon,
1: Aber nicht
0: also
1: als in,
0: nicht als Museum
1: nicht
0: und
1: als
0: nicht
1: in
0: im
1: der
0: Bestandteil
1: Form.
0: der Stiftung, das ist dann später dazugekommen, das ist richtig. Als Stiefkind würde ich das nicht, auf jeden Fall nicht bezeichnen. Es ist ich glaube, ein wichtiges Statement auch des Landes gewesen, dass man sagt, wir wollen auch in Mansfeld nochmal einen Akzent setzen mit der Einrichtung dieses Museums. Und wir bemühen uns von Stiftungsseite sehr stark, dass wir Mansfeld eben auch immer mit in den Blick nehmen, auch wenn es jetzt in diesem Jahr nicht als Welterbe gefeiert wird. Wir haben in der vergangenen

0: Woche, also am Freitag, beispielsweise wieder ein Sommerkino gehabt in Mansfeld. Da habe ich eine Einführung gegeben, habe also erzählt rund um den Film, den wir gezeigt haben. In dem Falle war es jetzt Der Name der Rose. Ist jetzt nicht reformationszeitlich, aber doch ein Thema, was stark auch mit reinspielt, weil es eben das mittelalterliche Mönchtum noch mal ein bisschen beleuchtet. Das Ganze spielt ja in einer fiktiven Benediktinerabtei und die beiden, wenn man so will, Kriminalfalllöser, also der William von Baskerville und der Aztern von Melk, das sind zwei Franziskaner, die dorthin kommen. Das heißt, ich habe also erklärt, wie kam Umberto Eco, der das Buch zum Film geschrieben hat, wie kam der auf die Idee, was ist der Hintergrund, wie kommt es zu diesem Film und vor allen Dingen auch, welche Rolle spielen diese Orden? Es gab ja auch hier in der Region Orden. Welche Rolle spielen diese Orden eigentlich für die Entwicklung in Deutschland oder im Deutschen Reich damals? Und dann sind wir auch relativ schnell bei den Augustiner-Eremiten, zu denen gehörte ja Martin Luther. Und so kriegt man ein schönes Gesamtbild von dem,
1: An der
0: was da
1: Stelle kann man
0: passiert.
1: da den Bogen schlagen. Und es ist ja so, dass dieses Welterbe, was sich auf Luther und sein Tun beruft, ja, Zeiten umfasst, das ist 500 Jahre her, ungefähr. Dann hat sich die Gesellschaft in der Zeit gewandelt. Es gab immer einen anderen Blick auch auf Luther und auf das, was er gemacht hat, auf seine. Vielleicht war man sich nur in einem Punkt einig, dass das eine welthistorische Bedeutung hatte, aber wie das alles bewertet wurde, hat sich doch im Laufe der Zeit immer wieder geändert. Und was sich auch geändert hat, ist natürlich die Bedeutung der Kirche an sich in der Gesellschaft. Da kann man das drehen und wenden, wie man will, wenn man sich den Anteil derjenigen, die jetzt konfessionell gebunden sind, sich in der Region hier anschaut, das ist eine Minderheit. Trotzdem kommt immer wieder gleich, dass Luther eines der prägenden Elemente ist, was hier sozusagen bewusstseinsbildend, so Heimat, ja, verursachend, würde ich mal sagen, sich darstellt. Ja, wie sehen Sie denn das? Ist das alles noch zeitgemäß?
0: Naja, das Thema ist unbedingt zeitgemäß, gar keine Frage, egal ob man jetzt kirchlich gebunden ist oder nicht. Sie haben vollkommen recht, in Sachsen-Anhalt beispielsweise sind die Christen eine sehr große Minderheit, also sagen wir mal, also sehr stark in der Minderheit, so kann man das sagen, trotzdem sehr aktiv, also man nimmt das ja überall wahr, nicht nur dadurch, dass man eben auch wirklich besonders wertvolle Gebäude erhält, sich darum kümmert, da spielt die Kirche eine große Rolle, auch als jemand, der im sozialen Bereich sehr aktiv ist. Gibt also viele Krankenhäuser, die von kirchlicherseits betrieben werden, Altenheime, Schulen natürlich, also das ist ein großes Thema. So dadurch ist die Kirche schon noch da. Das spielt dann, wenn es evangelisch ist, natürlich Luther auch eine Rolle, selten, gar nicht selten auch im Namen. Aber auch für all diejenigen, wenn wir das jetzt ausblenden wollten, was das rein kirchliche ist, dann haben wir natürlich mit Luther auch jemanden, der für die deutsche Sprache mindestens, wenn nicht sogar wichtiger war, wie die Brüder Grimm. Die Brüder Grimm haben ja mit ihrem, es ist
1: Aber Buch,
0: weniger
1: ja. Nein,
0: bekannt
1: nicht nur die
0: als die Märchen,
1: Märchen,
0: sondern
1: das war aber
0: das
1: Buch, ja.
0: Grimmsche Wörterbuch. Ist eines der wichtigsten, bis heute wichtigsten Wörterbücher der deutschen Sprache. Aber damit es eine einheitliche deutsche Sprache geben konnte, auf die dann Grimms Wörterbuch natürlich aufbaut, die schauen natürlich auch auf die Dialekte, das ist aber alles ein bisschen später, braucht es natürlich irgendetwas, was dazu führt, dass man eine Sprache findet, auf die sich in Deutschland oder in den deutschen Landen, es gab ja das Deutschland damals noch nicht, die Leute einigermaßen verständigen konnten. Und wie es dazu gekommen ist, das ist eben die Bibelübersetzung, die Luther im Übrigen nicht allein gemacht hat, sondern mit vielen Helfern, die ihn da unterstützt haben auf verschiedenen Ebenen. Aber man hat sich damals festgelegt darauf, dass man diese Bibelübersetzung, also diese ursprüngliche lutherische Bibelübersetzung, nicht in irgendeinem bayerischen Dialekt oder einem friesischen Dialekt macht, sondern in der sogenannten sächsischen Kanzleisprache. Das heißt, das ist die Sprache, die man verwendet hat in der Kanzlei, also das heißt in den Schreibstuben, wenn man
1: Mensch, da
0: so
1: haben auch
0: will.
1: seine Gönner gesprochen, die
0: In
1: Kurfürsten da,
0: den, ich glaube
1: die
0: nicht, dass die ihm,
1: sächsischen.
0: ja, ich glaube nicht, dass die ihm das vorgegeben haben, sondern das ist ja eigentlich auch die Sprache, die, wenn man jetzt mal ein bisschen vom Mansfelder Dialekt absieht, die natürlich auch Luther gesprochen hat. Ne? Der ist ja im Sächsischen, wenn man so will, aufgewachsen. Und diese Sprache hat er benutzt und führt durch diese Bibel, die natürlich weit verbreitet war, überall gelesen wurde, das führt dazu, dass das die deutsche Schriftsprache wird, die wichtigste. Die verdrängt dann nach und nach alle anderen Dialekte als Schriftsprache, sodass wir also heute, wenn man so will, nur so sprechen, wie wir sprechen, weil es eben Luther gab, der diese Einheitlichkeit hergeführt hat.
1: Ich denke ja auch, dass es vielleicht eine künstliche Trennung ist, die mit der Moderne aufkam zwischen weltlichen und kirchlichen Teil. Für die Menschen in seiner Zeit hat alles zusammengehört.
0: Natürlich.
1: Und somit hat es auch natürlich die Wirkung weit darüber hinaus gehabt. Und es gibt ja diese vielen, vielen Sprüche, die von ihm überliefert sind, die sich zu allen möglichen Lebensbereichen äußern und. Wenn man es mal aufzählt, ist das Lernstornhaus, das Lutherhaus in Wittenberg, ist das Luther-Sterbehaus, Luthers Geburtshaus in Eisleben und schon das erwähnte Elternhaus in Mansfeld, das ist alles der Bereich. Das sind die Museen, die für die Besucher offen stehen, wo man reingeht, wo es bestimmte Ausstellungen gibt, wo man sich mit diesem Erbe ja auseinandersetzen kann. Jetzt ist es aber so, dass es natürlich noch außerhalb dieser Räumlichkeiten jede Menge Aktivitäten gibt, die durch die Stiftung passieren. Welche denn?
0: Naja, also wir haben eine sehr, sehr große, sehr, sehr großen Fokus auf Bildung. Also insbesondere die kulturelle Bildung spielt eine große Rolle. Da haben wir an allen Standorten haben wir Mitarbeitende, die sich darum kümmern. Also wir haben extra eine Person in Mansfeld. Wir haben zwei Kolleginnen, die in Eisleben in der kulturellen Bildung arbeiten. In Wittenberg sind es für die beiden Standorte, muss ich überlegen, 4, 5, die sich darum kümmern. Also das spielt eine große Rolle. Wir gucken auch immer, dass wir in diesem Bildungsbereich ein bisschen innovative Formate haben. Also beispielsweise im Sterbehaus jetzt zuletzt die Ausstellung zum Bauernkrieg, die ja angelehnt ist an ein digitales Computerspiel, was wir sozusagen in die Echtzeit umgesetzt haben.
1: Ist, genau. Lange ist jetzt ein Dauerbrenner, ist ja auch verlängert worden.
0: Genau, und das läuft auch wirklich gut. Also da haben wir immer wieder Anfragen. Das ist eine schöne Sache. In Wittenberg gibt es ein oder mehrere Escape Rooms, die also auch zum Museum gehören, wo man Rätsel lösen muss. Und auch das ist hervorragend gebucht. Also wir merken immer wieder, dass diese neuen Formate die Leute ganz stark ansprechen. Wir haben eine sehr, sehr schöne eigene Kinderausstellung in Wittenberg, die wirklich nur für Kinder so zwischen 6 und 12 ist und die also da abholt, wo sie herkommen, auch ganz toll gestaltet. Und ansonsten sind wir aktuell dran, auch das soll, denke ich, wird es auch sehr innovativ werden, nämlich das neu gestaltete Lutherhaus, das ist ja im Moment in der Sanierung in Wittenberg, wird also energetisch aufbereitet und auch behindertengerecht, da wird also auch sehr viel passieren in nächster Zeit, da sind wir dran. Und dann arbeiten wir auch schon an der nächsten Ausstellung, die im Mansfelder Land gezeigt werden soll.
1: Ausstellung ist ja eigentlich das Stichwort nochmal. Sie wollten ja eigentlich in Thüringen bleiben, um die Landesausstellung zu organisieren. Ja, ein bisschen sowas ist ja nun doch. Es gab ja die dezentrale Landesausstellung in Sachsen-Anhalt, wo natürlich die Stiftung wirklich maßgeblich beteiligt war.
0: Ja, also das war auch eine Idee. Wir saßen also zusammen mit den anderen Stiftungskollegen, von beispielsweise mit Herrn Philipsen, der in Altstädt auch ein wichtiges einen wichtigen Bauernkriegsort bespielt.
1: Auch ein Begriff hier, wenn der Vergangenheit kommt, ja auch genau, aus den
0: Lutherstiftungen. Also der Dr. Philipsen und ich, wir kennen uns viele, viele Jahre schon. Und wir saßen also mit anderen Partnern zusammen und haben überlegt, was kann man denn machen. Und gab es in der Staatskanzlei eine Runde und dann haben wir überlegt und kamen dann zu der Idee, Mensch, lasst uns doch gemeinsam eine dezentrale Landesausstellung machen, also an vielen Standorten. Da kam dann Halle mit ins Spiel und wie gesagt, Altstädt, die Kunststiftung mit Frau Borsian war dabei, Werkleitz kennt man ja auch hier in der Region, die waren auch dabei, also der Daniel Herrmann und sein Team. Das war, fand ich, eine sehr, sehr schöne und sehr angenehme Zusammenarbeit. Da haben wir viel Gemeinsames geschaffen, auf das wir immer wieder aufbauen können. Und das war aus meiner Sicht, und die Kollegen sehen das ähnlich, wirklich ein großer Erfolg, eben diese Zusammenarbeit über Stiftungsgrenzen hinweg. Und die haben dazu geführt, dass man dieses Thema in Sachsen-Anhalt wirklich breit gesehen hat und es ist auch weit außerhalb Sachsen-Anhalts wahrgenommen worden.
1: Nun haben wir jetzt darüber gesprochen, wie sich die Stiftung aufstellt, was sie vorhat, wie sie sich jetzt derzeit präsentiert. Und ist natürlich sicherlich damit auch mal eine Aufforderung verbunden, liebe Zuschauerinnen und Zuschauer, vielleicht mal wieder ins Museum zu gehen, sich da mal zu informieren oder vielleicht auch mal die Reise nach Wittenberg zu wagen. So weit ist es ja nun auch nicht weg, um sich mal anzuschauen, wie es dort zugeht.
0: Also vor vielleicht allem, kurz zu Wittenberg. Ich kann das ganz sicher sagen, da ich mindestens einen Tag, manchmal auch zwei Tage die Woche im Mansfelder Land bin. Also damit auch alle Standorte sozusagen bespielt werden. Ich fahre die Strecke regelmäßig, das geht. Mit der Bahn ist gerade ein wenig unschön, ja, aber...
1: Wo ist es schön?
0: Leider, ja. Ich fahre tatsächlich auch gern Bahn, also wenn die Möglichkeit besteht, wenn man allerdings dann zwischendurch immer wieder Bus fahren muss, ohne dass man das möchte, ist das eine andere Geschichte. Aber kurzum, so weit ist es tatsächlich bis Wittenberg nicht und es lohnt sich sehr.
1: Ja, auf alle Fälle. Wir sind ja jetzt hier im 30. Jahr des Welterbes. Da gab es schon einige Veranstaltungen, großen Festakt in Eisleben und so weiter und so fort. Da ist doch sicherlich noch was geplant, jetzt im September, Oktober, November in der Zeit.
0: Da gibt es allerlei Dinge, die wir haben. Und wir haben also jedes Jahr eine eigene, Entschuldigung, nicht jedes Jahr, wir haben jeden Monat eines der Häuser in den Fokus genommen. Und diese Häuser werden dann ganz besonders in den Blick genommen.
1: Man kann sich da auf der Internetseite informieren, dass man da die genauen Daten sieht, wo genau was stattfindet,
0: genau,
1: damit man da immer up-to-date bleibt sozusagen.
0: Ja? Genau, und in diesem Jahr haben wir eben in Eisleben beispielsweise einen besonderen Fokus gelegt auf die Bekanntmachung anderer Welterbeorte. Da haben wir jetzt in der vergangenen Woche wurde Quedlinburg vorgestellt als Welterbestadt. Also wie verhält sich das dort mit dem Welterbe? Jetzt demnächst wird auch an Eisleben im Sterbehaus gibt es einen Vortrag über das Gartenreich in Wörlitz als Welterbeort. Es gab schon einen Vortrag zu sächsischen Welterbestätten und auch Naumburg wird nochmal dezidiert vorgestellt, sodass man einfach auch sieht, mit wem spielen wir da in einer Liga, wo gehört das hin?
1: Ja, man hat es ja eigentlich in den vergangenen Minuten mehrfach gehört, dass auch viele miteinander verquickt sind, miteinander arbeiten, zusammen an einem Strang ziehen sozusagen, um ja das Welterbe voranzubringen, um die kulturellen Verknüpfungen oder so weiter besser darzustellen. Das ist ja auf alle Fälle auch gut so. Herr Müller, vielen Dank. Herr Thomas T. Müller, sage ich jetzt mal ganz bewusst, vielen Dank fürs Kommen, dass Sie uns einen kleinen Einblick gewährt haben in die Arbeit der Stiftung Luther Gedenkstätten. Seit wir aktiv sind, ist es fast genauso lange, wie es das Welterbe in Eisleben gibt, sind wir immer wieder da und berichten über diese und jene Aktivität. Das wird sich auch in Zukunft nicht ändern. Es ist einfach viel zu wichtig hier vor Ort und hat dieses integrationsstiftende Potenzial auch in der Gesellschaft. Und das ist ganz wichtig. Sie haben ja gesagt, dass im Vorfeld, bevor Sie in die Stiftung wechselten, ein Konzept gemacht haben, was in den nächsten Jahren da alles sich entwickeln soll und sowas. Jetzt 3 Jahre später haben Sie ja sicherlich einen großen Teil davon schon umgesetzt. Aber es bleibt doch immer eine Aufgabe, nach vorne zu schauen. Wo sehen Sie denn die Stiftung in 3, 4, 5 Jahren?
0: Also ein großes Thema seit Beginn an war für mich die Internationalisierung. Also ich habe gesagt, wir haben sehr viel erreicht. Mein Vorgänger hat ganz viel gebaut beispielsweise. Viele neue Objekte sind entstanden. Wir arbeiten jetzt natürlich auch weiter an einem Bau. Ich habe das vorhin schon gesagt, das Lutherhaus, das nächstes Jahr eröffnet werden soll. Das ist jetzt gerade sehr im Fokus. Dann wollen wir in absehbarer Zeit eine Ausstellung in Eisleben machen, wo es um das, ja, im weitesten Sinne um Luthers Geister geht. Also wie Luther hat durchaus regelmäßig Gespenster gehabt, also davon berichtet er jetzt.
1: Fass, ja, der Wurf.
0: Ja, der Teufel, also Teufel, Geister, sowas, das wollen wir nochmal in den Blick nehmen.
1: Das fiel mir jetzt ein,
0: ja, aber da genau, gibt
1: sicherlich noch ganz andere. Genau.
0: Da gibt es noch ganz viele andere, teilweise hatten die, glaube ich, sogar Namen. Also da ist der Mirko Gutjahr, den Sie natürlich auch hier in der Region gut kennen, als wissenschaftlichen Leiter der Museen im Mansfelder Land, der ist da absoluter Experte. Und wir haben uns da neulich mal drüber unterhalten und habe ich gesagt, Mensch, was Sie alles wissen darüber, da müssen wir was mit machen. Und dann hat er sofort gesagt, ja, kann er sich gut vorstellen. Das planen wir also jetzt für die nächsten Jahre. Dann werden wir 2030 eine größere Ausstellung machen zum Augsburger Bekenntnis oder zur Confessio Augustana. Das klingt jetzt für die meisten Leute sehr weit weg. Das ist sozusagen die wichtigste, bis heute wichtigste evangelische Bekenntnisschrift. Also da hat man festgelegt, 1530, also dann vor 500 Jahren, was ist eigentlich ein Protestant? Also wie unterscheidet der sich jetzt vom Katholiken oder was es da sonst noch so gibt? Und das ist bis heute gültig. Und es gibt außerhalb Deutschlands nicht wenige Kirchen, die sich direkt danach benennen. Also die Zum Beispiel die Kirche der Deutschen in Siebenbürgen, also in Rumänien, die heißt direkt im Namen, das ist die Evangelische Kirche AB, also Augsburger Bekenntnisses. Das ist eine spannende Sache und da wollen wir auch ein bisschen in die Welt gucken. Also wo gibt es da noch was? Wie gesagt, der weltweite Fokus, den möchte ich noch stärker sehen. Also da werden wir noch mehr machen. Auch wir sind in Kooperation mit Kollegen in Amsterdam, da gibt es ein Luthermuseum, mit denen wir arbeiten. Herr Gutjahr hat vor, ich glaube, im vergangenen oder im vorvergangenen Jahr in Korea vorgetragen. Da gibt es auch ein großes Interesse an der Thematik. Ich war jetzt mehrfach in Oxford an der Universität, habe da mit den Kollegen gesprochen. Also da sind wir an vielen Sachen dran. Aktuell probieren wir gerade was etwas Verrücktes. Und zwar, ich weiß nicht, ob Sie das wissen, vielleicht wissen es nicht alle Zuschauerinnen und Zuschauer, der aktuelle Papst ist ja Augustiner-Eremit. Also im Grunde wie Luther, Augustiner. Und wir haben gerade die Idee, ich habe das schon schriftlich versucht, das hat noch nicht so geklappt, wie ich mir das wünsche, deshalb werde ich nochmal einen anderen Versuch starten. Wir haben die Idee, dass wir den Papst bitten wollen, zur Öffnung des Lutherhauses etwas zu Luther zu sagen, als Augustiner. Und in dem Zusammenhang haben wir festgestellt, der war schon im Lutherhaus. Also der jetzige Papst
1: Ach, bevor er Papst war.
0: war sowohl in Wittenberg als auch in Eisleben. Ich glaube, er war sogar in Mansfeld und hat dort die Lutherstätten besucht. Und zwar als in seiner Funktion als Ordensoberer der Augustiner. Also der war, bevor er Papst wurde, war der Oberchef des Augustinerordens, wenn man so will. Ne?
1: Ja.
0: Also, und der Generalprior. Und als der war er schon hier unterwegs in der Region. Also wir hatten den Papst schon, wenn man so will. Er war halt noch nicht Papst. Wir haben jetzt intensiv geguckt, weil das fand ich ja schon spannend. Wir haben jetzt intensiv geguckt, ob er sich nicht vielleicht in ein Gästebuch eingetragen hat. Dann hätten wir unseren Spruch schon zu Luther. Aber er hat tatsächlich in keines unserer Gästebücher damals was reingeschrieben, was ein bisschen schade ist.
1: Also finde ich hochspannend und mal sehen, wie sich das alles weiterentwickelt. Wir bleiben dran, bis 2030 ist noch eine Weile hin, wo es um diese Ausstellung ging. Aber natürlich in der kontinuierlichen Arbeit, da liegt ja auch der Salz der Suppe irgendwie, dass man da über die Mühen der Ebene da kommt und sich
0: Klar.
1: schrittweise immer weiter voranarbeitet. Viel Erfolg dabei.
0: Vielen Dank.
1: Liebe Zuschauer und Zuschauerinnen, ich kann Ihnen nur nahelegen, mal wieder ins Museum zu gehen, in eines der Luthermuseen. Schauen Sie sich um, das ist eigentlich auch wirklich ja, immer wieder ein Erfahrungsschatz. Vielen Dank fürs Kommen, vielen Dank fürs Dranbleiben und ich hoffe, Sie schalten auch das nächste Mal wieder ein, wenn es heißt zu Gast bei Ihrem Punkt im Fernsehen. Dankeschön.
0: Danke, dass ich da sein durfte.

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1: Seit 10 Jahren bemüht sich die St. Jakobi-Gemeinde Hettstedt um die Vervollständigung von Glockenspiel und Elektrifizierung von Glockenstuhl. Viel Geld zur Realisierung des Vorhabens war dafür notwendig. Finanzielle Mittel, die die Gemeinde nicht allein aufbringen konnte. Die Ostdeutsche Sparkassenstiftung und die Sparkasse Mansfeld-Südharz ließen sich gewinnen, eine Spendenaktion im Verhältnis aus 1 macht 3 aufzustocken. Grundlage war, dass die Kirchengemeinde 25.000 Euro an Spendengeldern zusammenbringt. Mit Benefizkonzerten und Spenden von Hettstedter Bürgern konnte das Ziel sogar um 3.000 Euro übertroffen werden. Die Herstellung zweier Glocken in Auftrag gegeben und mit den Arbeiten zur Einbringung dieser in den Turm begonnen werden. Die Glockengießerei Mark Maas aus Brockscheid in der Eifel erhielt den Auftrag zur Herstellung. Am 14. September lud die St. Jakobi-Gemeinde anlässlich der Glockenheimholung auf dem Marktplatz der Wipperstadt.

0: Wie an vielen Orten Deutschlands wurde auch aus der Hetschedeer Kupikirche Glocken zur Rohstoffgewinnung für Kanonen und Munition im Zweiten Weltkrieg entnommen. Zwei davon kehrten jedoch nach Kriegsende zurück. Beim ersten Anschlagen der größeren von ihnen zersprang diese. Aus ihren Splitterstücken wurden drei neue Glocken gegossen. Anlässlich der 750-Jahr-Feier des Mansfelder Kupferschieferbergbaus 1951 die sogenannte Friedens- sowie die Heimatglocke. Eine kleine dritte erhielt ihren Platz in der ehemaligen Spitalkirche, ging aber nach deren Schließung im Laufe der Geschichte verloren. Später wurde noch eine Hartgussstahlglocke in die Jakobikirche eingebracht. Die St. Jakobusglocke ist der zweitgrößte und mit 2,4 Tonnen drittschwerste Neuguss nach 1990 in Sachsen-Anhalt. Zur selben Zeit wurde in der Eifel die Taufkinderglocke mit einem Gewicht von 700 Kilogramm gegossen. Neben dem Hettstedter Stadtwappen mit Apostelfigur des heiligen Jakobus ist der Spruch »St. Jakobus, kling in die Stadt, zu Rufen des Herren Wort« zu finden. Außerdem die Jakobsmuschel und die Jahreszahl des Gusses. Die Taufkinderglocke wird zentral durch das Symbol des Heiligen Geistes und der Taufe, der Taube, gestaltet. Auch hier ist neben Namen von sogenannten Tauf- bzw. Sternkindern die Gussjahreszahl zu finden. Beide Glocken besitzen an den Stegen Sternenreihen, die auf das Sternenfeld aus der Legende um den heiligen Jakobus hinweisen. Um 12 Uhr stand die Segnung und das Anschlagen der Glocken durch den ehemaligen Propst Joachim Jäger an. Zuvor ergriff Sebastian Bartsch, Pfarrer der St. Jakobi-Gemeinde, das Wort.
1: Seien Sie herzlich willkommen geheißen auf dem Marktplatz zu Hettstedt. Wir freuen uns, dass die Glocken zu uns zurückgekehrt sind, da sind, dass wir Glocken wieder vollständig haben werden für unser St. Jakobi-Geläut. Bis jetzt waren es 4, jetzt werden es wieder 5 sein. Die Glocken sind liturgische Instrumente und zu einem vollständigen liturgischen Instrument Glocke gehören 5 Einzelglocken. Jetzt haben wir die Freude, dass sie heute neu der Gemeinde vorgestellt werden können und dann im Oktober eingebracht werden in den Turm. Und da bin ich so ein Stück an einer Geschichte, wie es beginnt mit einer Glocke in der Gießerei natürlich, wenn sie gegossen wird, gerade bei so einer großen wie unserer Jakobusglocke, die die zweitgrößte und drittschwerste in Sachsen-Anhalt ist. Und diese Glocke wurde uns empfohlen bei einer Glockengießerei, und wir haben es bei Mark Maas in Bortscheid gießen lassen, herstellen zu lassen. Und ja, da wird der Segen zum Glockenguss gesprochen. Jetzt ist sie heimgeholt. Also hier, wo sie zu Hause sein soll, in Hettstedt angekommen. Und da wird der Segen für die Gemeinde, in der die Glocken dann ihren Dienst tun sollen, gesprochen. Und dann der eigentliche Akt der Glockenweihe heißt, wenn sie oben in den Turm verbracht sind und das erste Mal nach einer bestimmten Anschlagordnung läuten. Aber das ist immer so ein bisschen schade, denke ich mir, haben sich die Glockengießer gedacht. Da sieht man ja unsere schöne und gute Arbeit gar nicht so. Mit den feinen Ziselierungen, mit den Wappen, die auf den Glocken sind, mit den Namen, die ihre eigene Geschichte erzählen. Und so ist es sicherlich recht und gut, wenn sie erst einmal zur Begutachtung der Gemeinde gezeigt werden. Und ich freue mich. Die Gemeinde hat ja auch kräftig dafür gespendet. Es sind bis jetzt schon 28.000 Euro an Spenden zusammengekommen. Und ich freue mich ganz besonders, dass die Sparkasse noch einmal mit der Ostdeutschen Sparkassenstiftung noch einmal 50.000 dann dazulegt. Und da sind wir doch schon ganz weit nach vorne gekommen. Ich möchte nun mich ganz herzlich bedanken bei Propst Jäger, der heute den Segen für die Glocken den Dienst tun der Gemeinde sprechen wird. Viele von Ihnen, ich habe es so bemerkt, er war

vertraust uns Güter an, die wir zu deiner Ehre in Zeit und Ewigkeit gebrauchen dürfen. Du überreichst uns diese beiden Glocken. Lass sie erklingen, um Menschen einzuladen, dein Wort zu hören. Du setzt mit den Glocken starke Zeichen in frohen und schweren Stunden.

0: So seht ihr, der dreieinige Gott, diese Glocke und uns alle, der Vater, der Sohn und der Heilige Geist. Amen.
1: Stimmen wir ein in das schöne Lied, großer Gott, wir loben dich.

0: 10 Tage später bekamen die neuen Geläute ihren Platz im Glockenstuhl der Sant'Jacobi-Kirche. Dazu musste im Vorfeld eines der oberen Fenster am Turm verbreitert werden. Denn die größere der beiden hätte nicht hindurchgepasst. Mit der Verbringung in den Glockenturm wurde die Firma Metallbau Arndt Seifert aus dem sächsischen Lippersdorf beauftragt. Nach dem Aufbau des Krans hieß es zunächst, Platz zu schaffen. Die beschädigte Glocke wurde aus dem Stuhl entfernt und trat ihre letzte Reise an. Kurze Zeit später schwebte die neue Jakobusglocke in luftiger Höhe und verschwand im Inneren des Turmes. Nach einer Pause folgte die 700 Kilogramm schwere Tauf- und Kinderglocke. Das Glockenspiel ist wieder komplett und wird zukünftig dank der Elektrifizierung des Glockenstuhls nach einer bestimmten Anschlagordnung läuten und weit über die Stadt Hettstedt zu hören sein.
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1: Das Konzert von Josef Haydn, Die Schöpfung, wird am 6. September von 17 bis 19 Uhr in der St. Andreaskirche Eisleben unter der Leitung von Kirchenmusikdirektor Thomas Ennenbach aufgeführt. Die Solisten kommen von der Kantorei Eisleben und Sangerhausen sowie vom Mitteldeutschen Kammerchor. Zum Tag des offenen Denkmals lädt der Schmidtschacht Helbra am 13. September von 9:30 Uhr bis 16:30 Uhr ein.
2: 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Askania Pferdefestival vom 20. bis 23. 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Das heißt 4 Tage Pferdesport und Unterhaltung der Spitzenklasse. Organisiert vom Reit- und Fahrverein Einetal Westdorf Aschersleben e.V. Mehr Informationen unter www.askania-pferdefestival.de.
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